Das Thema heute lautet ja Jesus Christus, der Sieger über Angst und Sorgen. Bei meinem letzten Besuch in der Sparkasse musste ich doch sehr stark nachdenken. Nicht, weil ich auf den Kontoauszug geguckt habe, sondern der Zutritt zu der Bank nur maskiert. Früher hätte man mit so einem Outfit sofort einen SEK-Einsatz der Polizei ausgelöst. Heute ist es nicht nur gewünscht, sondern es ist geboten. Sagte ich auch zu der Frau gegenüber, ich sage, ja, früher, ja, sagt so, heute ist alles anders. Wer hätte Anfang des Jahres gedacht, dass hier in Deutschland tatsächlich das öffentliche Leben zum Erliegen kommt? Ich hätte es mir nicht vorstellen können, die meisten von euch wahrscheinlich auch nicht. Dabei war Corona ja vom Begriff her schon bekannt Anfang des Jahres. Mir persönlich ging es so, ich habe das Ganze einsortiert in den Schweregrad einer, wie wir in der Vergangenheit schon oft gehabt haben, sei es eine Schweinegrippe oder BSE-Seuche oder irgendwas dergleichen, wo ich gedacht habe, das wird genauso vorübergehen, hohe Welle schlagen und dann ist es vorbei und fertig. Berührt mich persönlich nicht sehr stark. Ja, Irrtum. China war weit weg, an einen Lockdown konnte sich keiner vorstellen und doch, das, was gekommen ist, hat alle Befürchtungen übertroffen. Der Kampf ums Klopapier war einfach nur peinlich und ist sicherlich ein Hinweis auf den Verfall unserer Zivilisation. Da stellen sich schon viele Fragen. Und für jeden von uns kamen im Alltag und sind immer noch gravierende Veränderungen, wenn ich an die Schule denke, wo dann Maskenpflicht kam, jetzt wieder gelockert wurde und man wieder überlegt und die Zahlen steigen. Und all diese Dinge, sie verändern unser Leben. Für viele war auf einmal Homeoffice angesagt, also zu Hause arbeiten, geht natürlich nicht in jedem Beruf, bei manchen geht das ganz gut. Homeschooling hat das Familienleben, glaube ich, ganz stark verändert. Und das haben wir auch erlebt, unsere zwei Jüngsten, die in der Schule sind, das war eine Herausforderung. Jungs und Lernen und ohne Aufsicht, das geht ja gar nicht. Und dann noch mit dem Internet und so weiter, Computer. Ja, und auch für manche Familie veränderte sich vieles und auch so manch eine Beziehung, ja, wurde unter eine Belastungsprobe gestellt. Der Mann ist zu Hause im Homeoffice, alles zu Hause, alle gehen sich auf die Nerven und selbst die größten Optimisten bekamen es auf einmal mit der Angst zu tun. Angst vor der Zukunft wurde auf einmal ganz neu definiert. Ja, und um Angst und Sorge soll es uns ja heute Abend auch gehen. Ich möchte richtig verstanden werden. Es geht mir überhaupt nicht darum, Angst durch oder aufgrund von Corona zu schüren und dadurch zum Trittbrettfahrer der Panikmacher zu werden und zu sagen, jo, aktuelles Thema, kannst du aufgreifen und alle schwimmen mit. Das ist überhaupt nicht meine Absicht. Aber wir müssen doch feststellen, es bewegt uns alle. Und wenn wir hier in die Halle schauen, wo eigentlich weit über 1000 Plätze möglich wären, und hier jetzt nicht mal 500 sind, weil Abstandsregeln, dann merken wir sind alle direkt betroffen. Und wenn wir nachher aus dieser Halle gehen und eine Einbahnstraße einhalten müssen, dann macht es auch nur deutlich, die Veränderungen sind spürbar und allgegenwärtig. Und die Angst und die Sorge in unserem Land, so habe ich das Gefühl und so entnehme ich das auch den Medien und auch das Gefühl auch unter den Kollegen, hat in unserem Land seit Corona extrem zugenommen. Also es ist ein ganz aktuelles Thema, Angst und Nöte. Und wenn wir heute Abend darüber nachdenken, über Ängste, über Nöte, dann soll es nicht darum gehen, eine schnelle und billige Lösung aufzuzeigen. Irgendeinen Slogan reinzuwerfen und zu sagen, siehst du, das ist die Formel und damit ist alles erledigt. Um bei dem Beispiel mit Corona zu bleiben, wir haben doch tatsächlich in den letzten Monaten eine echte Hysterie erlebt. Wehe dem, der in der Öffentlichkeit einen Hustenanfall bekam. Tödliche Blicke. Oder als das Ganze mit Tönnies sich entwickelte. Wehe dem, der ein Gütersloher Kfz-Kennzeichen hatte. Kollegin von mir war betroffen. Sie sagt, ich parke nur noch im Parkhaus. Da werden die Spiegel abgetreten, die

suchen mich nicht mehr. Dann sollen sie mich doch anstecken, aber ich sterbe vor Einsamkeit. Mein Schwiegersohn durfte nicht zu der Beerdigung seiner Oma. Sie ist einsam und isoliert im Heim verstorben. Und so kann, glaube ich, jeder von uns berichten, wie die Maßnahmen einige ganz, ganz stark getroffen haben. Und während die Statistiker jeden Toten möglichst zum Corona-Toten erklären würden, gibt es da die andere Gruppe, die ganz klar zum Ausdruck bringt und sagt, unsere Freiheit und unsere Rechte, sie werden mit Füßen getreten und wir sind nicht weit entfernt von den Zuständen des Dritten Reiches. Nun, ganz egal, wie wir persönlich dazu stehen, jeder bildet sich ja auch seine Meinung und darf das auch. Und wir denken tatsächlich auch in den Gemeinden und in der Gemeinde ganz, ganz unterschiedlich über dieses Thema. Ganz egal, wo wir uns dort eingruppieren, keiner von uns geht ohne Sorgen und Ängste durchs Leben. Und Corona ist nur eine von vielen Sorgen, die uns beschäftigen. Wir alle haben Ängste und Sorgen und sie sind sehr unterschiedlich, aber sie bewegen uns. Und ich rede jetzt nicht über Kleinigkeiten, wo man sagt, na ja, gut, der Cola ist ausgegangen im Keller oder sowas. Das ist keine Sorge. Ich spreche von richtigen Sorgen. Und die Frage, die sich uns stellt, wie gehen wir, wie gehst du, wie gehe ich mit Ängsten und Sorgen um? Und ich muss an dieser Stelle bekennen, das ist für mich immer wieder eine neue Herausforderung, dieses Thema in meinem persönlichen Leben biblisch nicht nur zu betrachten, sondern es auch anzugehen. Wir neigen dazu, uns zu sorgen. Nun, der eine schafft es, sie ständig und immer wieder in den Hintergrund zu verdrängen. Das sind dann so eher die gleichgültigeren Typen. Ach, wird schon was, weg damit. Andere ertränken sie regelmäßig in Alkohol. Keine echte Lösung, aber auch eine Alternative, aber eine schlechte. Andere beschäftigen sich so sehr damit, dass sie darunter fast zugrunde gehen. Und auch Ärzte und Psychologen in der heutigen Zeit sind sich da sehr einig. Der Anteil der psychosomatischen Erkrankungen nimmt immer mehr zu. Also Krankheiten, die nicht einfach nur, man hat einen Arm gebrochen oder sonst irgendwie, sondern seelische, psychische, wo Menschen innerlich nicht klarkommen und sich das am Körper bemerkbar macht. Und wenn wir heute Abend über Lösungen nachdenken, dann möchte ich aber richtig verstanden werden. Mein Ansatz ist nicht der zu sagen, ganz egal, wenn jemand schwere Depressionen hat, Jesus, fertig, alles. Ganz im Gegenteil, wenn jemand, und das ist mein Rat an alle, die unter schweren Depressionen leiden, sucht ärztliche Hilfe auf. Nur das ist ja nicht der Regelfall. Und schaut man in die Jugend heutzutage, und nicht nur auf die Jugend, sondern auf die steigende Selbstmordrate unter jungen Menschen, dann macht das deutlich, diese jungen Menschen kommen mit ihren Sorgen und Ängsten nicht mehr zurecht. Und die aktuelle und gleichzeitig praktische Frage lautet doch, wie kann ich mit den Ängsten und Sorgen, die nun mal da sind, in einer richtigen Art und Weise umgehen? Nun, ihr habt schon gemerkt, bei der Formulierung des Themas habe ich ja eigentlich schon die Katze aus dem Sack gelassen. Das Thema heißt ja nicht, wie gehe ich mit Sorgen um oder so. Und dann kommt die Lösung. Das Thema heißt Jesus Christus, der Sieger über Ängste und Sorgen. Und damit habe ich eigentlich schon verraten, wohin ich eigentlich möchte. Aber das macht gar nichts, ganz im Gegenteil. Wenn wir nach diesem Vortrag die Wahrheit begriffen haben, die Bibel uns gibt, und es gelingt uns, dieses anzuwenden, dann haben wir die besten Voraussetzungen, mit den Ängsten und Sorgen des Lebens richtig umzugehen und eben nicht darin zu versinken. Eines möchte ich auch vorwegnehmen, das Leben mit Jesus bedeutet nicht ein Leben ohne Schwierigkeiten und Probleme. Wenn jemand so denkt, das ist ein Trugschluss. Ich kann natürlich sagen, komm zu Jesus und alle deine Sorgen sind weg. Das ist nur bedingt richtig. Weshalb werde ich später erklären. Aber jeder Gläubige, jeder, der an Christus gläubig geworden ist, hat natürlich auch Schwierigkeiten und Probleme im Leben.
aber er hat eine ganz andere

Ausgangssituation, ganz andere Möglichkeiten. Das Leben mit Jesus bedeutet, wir bekommen Werkzeug an die Hand für den Umgang mit den Sorgen. Und ich möchte mit euch, und das ist der Schwerpunkt, einen Bibeltext lesen, der aus meiner Sicht in aller Kürze die Sache auf den Punkt bringt. Markus Kapitel 4, die Verse 35 bis 41. Und ich glaube, dieser Text aus Markus Kapitel 4, 35 bringt so viele wunderschöne Wahrheiten, biblische Wahrheiten, ja, die viele von uns kennen, aber wo ich der Meinung bin, es gelingt uns leider nicht immer, sie in unser Leben zu übertragen. Den Abschnitt werden die meisten kennen. Der lautet, Jesus stillt den Sturm. Markus 4, ab Vers 35. Da heißt es, und an jenem Tag, als es Abend geworden war, sprach er, nämlich Jesus, zu ihnen, also zu seinen Jüngern, lasst uns hinüberfahren an das jenseitige Ufer. Und nachdem sie die Volksmenge entlassen hatten, nahmen sie ihn mit, wie er da in dem Schiff war. Es waren aber auch andere kleine Schiffe bei ihm. Und es erhob sich ein großer Sturm und die Wellen schlugen in das Schiff, so dass es sich schon zu füllen begann. Und er war hinten auf dem Schiff und schlief auf einem Kissen. Und sie weckten ihn dann auf und sprachen zu ihm, Meister, kümmert es dich nicht, dass wir umkommen? Und er stand auf, befahl dem Wind und sprach zum See, Schweig, werde still. Da legte sich der Wind und es entstand eine große Stille. Und er sprach zu ihnen, was seid ihr so furchtsam? Wie, habt ihr keinen Glauben? Und sie gerieten in große Furcht und sprachen zueinander, wer ist denn dieser, dass auch der Wind und der See ihm gehorsam sind? Ich glaube, ein ganz bekannter Abschnitt für uns und doch so voller Wahrheiten. Vielleicht kurz zu der Situation. Jesus und seine Jünger befinden sich am See Genezareth und Jesus hatte einen wirklich schweren Tag hinter sich, den ganzen Tag beschäftigt mit der Volksmenge, die kamen und wünschten, da waren, ja, Bedarfe waren da und Jesus hat gepredigt, hat der Menge geholfen und jetzt war er müde und sagt zu seinen Jüngern, lasst uns an das andere Ufer fahren. Und sie befinden sich dort am See Genezareth und der See Genezareth liegt in Nordisrael im oberen Jordangraben, hat eine Fläche von 166 Quadratkilometern, also gar nicht mal so groß, und eine Breite von 13 Kilometern. Recht überschaubar. Aber dieser See hat es in sich. Dieser See ist mit 212 Metern unter dem Meeresspiegel der tiefstgelegene Süßwassersee der Welt. 212 Meter unter dem Meeresspiegel. Und die Besonderheit hier bei dem See ist, die Winde, die vom Mittelmeer kommen, über das Gebirge steigen und dann senkrecht abstürzen und auf den See Genezareth treffen, die bewirken plötzliche, wirklich unverhoffte und heftige Stürme. Es kann also sein, dass der See zunächst einmal spiegelglatt da liegt, eine Idylle, friedlich, und auf einmal, innerhalb von Sekunden, kommen diese Winde und es entsteht ein Wellenspiel, ein mörderisches Wellenreiten. Und durch dieses Wetterphänomen hat schon so manch ein Mensch an der Stelle sein Leben verloren. Und genau so eine Situation erleben wir hier. Die Beteiligten an dieser Stelle sind keine Touristen, so wie das heute der Fall ist. Das sind Profifischer. Die hatten echt Ahnung. Die sind da aufgewachsen. Die kannten den See und sie wussten um die Tücken des Sees. Nun hatte Jesus ihnen den Auftrag gegeben, an das andere Ufer zu segeln. Wir hatten schon gesagt, er selbst war erschöpft und dann ist es kein Wunder, sobald er eine ruhige Minute hatte, und das war jetzt bei der Überfahrt so, dann schläft er ein. Völlig erschöpft. Die Jünger hatten ja auch scheinbar nichts dagegen. Der See stellte in dem Moment offenbar gar keine Gefahr dar. Sie hatten alles im Griff. Alles lief wie geschmiert. Ist das vielleicht auch ein Bild?

Hier ist Gott selbst am Werk. Als Herr über Leben und Tod, als Schöpfer des Universums und Herr über alle Naturgesetze hat er die Macht. Verstehen wir nun, warum Jesus der Sieger über alle Ängste und Sorge ist? Das müssen wir erst nicht beweisen und hart erarbeiten. Das sagt uns das Wort Gottes so deutlich. Mit einem Wort kann er deine und meine Not beenden und damit allen Grund für Sorgen und Ängste nehmen. Vielleicht wirst du sagen, so billig ist das? Das ist mir zu einfach. Das muss ich erst theologisch und naturwissenschaftlich ausloten und vielleicht gedankliche Konstrukte anstellen. Ich möchte dir sagen, das ist überhaupt nicht einfach. Das ist überhaupt nicht einfach. Die Jünger haben es ja auch nicht geglaubt. Sie wussten, das ist der Rabbi, das ist unser Meister. Sie haben mit ihm schon viel erlebt, viele Wunder. Aber jetzt, wo es ans Eingemachte ging, kein Vertrauen, kein Gedanke, den Meister mit ins Boot, er war im Boot, ihn in ihre Not zu nehmen. Sie sind hier wahrlich keine Glaubenshelden, aber das sind wir doch auch oft nicht. Sie haben bei all ihrer Mühe um Rettung eines vergessen, dem Meister das gebührende Vertrauen zu schenken. Und genau das tadelt Jesus an dieser Stelle, Vers 40. Und er sprach zu ihnen, was seid ihr so furchtsam? Wie? Habt ihr keinen Glauben? Mit anderen Worten, warum habt ihr Angst? Warum sorgt ihr euch? Es gibt dafür keinen Grund. Ich bin hier, der Herr des Lebens. Warum habt ihr keinen Glauben? Und ich glaube, dieser Vorwurf ist heute genauso aktuell wie damals. Der fehlende Glaube. Wir können viel über Ängste und Sorgen sprechen. Jesus sagt zu seinen Jüngern, wo ist euer Glaube? Und wenn Jesus hier von Glauben spricht, dann meint er nicht für Wahrheiten irgendwas theoretisch, sondern ganz konkret, wo ist euer Vertrauen zu mir? Der fehlende Glaube an Jesus ist das größte Desaster der Menschen. Ja, sogar noch mehr, es ist letztendlich die größte Sünde überhaupt. Fehlender Glaube. In Johannes 16, Vers 9, ich lese es uns einmal, da ist folgende Aussage, da sagt Jesus, und wenn er, nämlich der Heilige Geist, kommt, wird er der Welt zeigen, dass sie im Unrecht ist. Er wird den Menschen die Augen öffnen für die Sünde, für die Gerechtigkeit und für das Gericht. Er wird ihnen zeigen, worin ihre Sünde besteht, darin, dass sie nicht an mich glauben. Natürlich können wir heute Abend hier sitzen, mit Fingern zeigen auf alle Mörder, die wir vielleicht irgendwo mal kennengelernt oder gesehen haben, auf Ehebrecher, auf Räuber und Diebe und sagen, guck mal, die sind doch schlimmer als ich. Nun, abwärts vergleichen ist nicht schwer und es beruhigt das Gewissen. Aber Gottes Wort sagt deutlich, wenn wir Jesus Christus das Vertrauen nicht schenken, dann sitzen wir, auch wenn wir gut bürgerlich leben und uns sonst nicht zu Schulden kommen lassen, dann sitzen wir mit Mördern und Ehebrechern im gleichen Boot, weil wir keinen Glauben haben. Und Jesus tadelt seine Jünger nicht wegen schlechter Segelleistung, hättet ihr mal machen sollen. Nein, wegen fehlendem Vertrauen. Wir kennen alle Sprüche wie, selbst ist der Mann und do it yourself und solche Dinge. Die haben im Alltagsleben alle ihren Platz. Sind irgendwo auch angebracht, aber nicht, wenn es darum geht, ewiges Leben und Rettung von Sünden zu bekommen. Dann sind sie absolut fehl am Platz. Als der Gefängniswärter in Philippi vor Paulus und Silas zitternd auf die Knie fiel, die Türen des Gefängnisses öffneten sich, weil es ein Erdbeben gab. Er war schockiert, er war entsetzt. Dachte, die Gefangenen sind alle weg. Er kommt zu Paulus und zu Silas und fällt auf die Knie und stellt die elementare Frage, was muss ich tun, um gerettet zu werden? Und dann sagt Paulus und Silas zu ihm nicht, du musst das Vaterunser beten, du musst jeden Sonntag zur Kirche gehen, du musst dies und jenes. Nein, was sagen diese beiden Männer? Was sagt Paulus und Silas zu ihm? Wir lesen die einfache und doch so schwere Antwort, glaube an den Herrn Jesus Christus, so wirst du gerettet werden.
Im Brief an die Hebräer lesen wir ebenfalls in Kapitel 11,

Vers 6. Aber ohne Glauben ist es unmöglich, Gott zu gefallen. Denn wer zu Gott kommen will, der muss glauben, dass er ist und dass er denen, die ihn suchen, ihren Lohn gibt. Wenn wir durch die Bibel gehen, da geht es immer wieder um dieses Thema, Glaube an den Sohn Gottes. Nun, das beste Düngemittel für unsere Ängste und Sorgen sind Zweifel an der Macht Jesu und Zweifel an seinen guten Absichten für unser Leben. Die Jünger dachten beim Wellengang, der Meister hat uns vergessen, das interessiert ihn nicht die Bohne, was mit uns passiert. Dabei wollte er ihnen die Chance geben, ihr Vertrauen einzig und allein auf ihn zu setzen. Nun, wie sieht es mit deinem Vertrauen zu Jesus aus? Und hier wird es auf einmal sehr praktisch und sehr persönlich. Benutzt du Jesus vielleicht auch lediglich als Notbremse, wenn die Talfahrt deines Lebens zu gefährlich wird und du weißt, da ist immer einer, den kann ich anrufen. Wenn es mal brenzlig wird, da ist Gott, da ist Jesus, da kann man beten. Und ansonsten lebst du dein Leben nach deinen eigenen Wünschen und Plänen und bindest Gott da überhaupt nicht mit ein. Gott hat dir und mir eine ganze Reihe wunderbarer Verheißungen gegeben. Also Zusagen, Versprechen, an die er sich hält, auf die wir uns verlassen können. Und ich möchte an dieser Stelle ein paar davon nennen. Und ich glaube, jeder, der in der Nachfolge Jesu steht und seine Freude am Herrn hat, hat auch seine Freude an diesen Verheißungen. Davon leben wir doch täglich. Im Psalm 25, Vers 3, da lesen wir, gar keiner wird zu Schanden, der auf dich harrt. Zu Schanden werden, die ohne Ursache treulos handeln. Das sind natürlich altdeutsche Wörter. Keiner wird zu Schanden, mit anderen Worten, keiner wird enttäuscht. Keiner fällt auf die Nase, der auf dich harret. Und harret ist der Ausdruck mit ganzer Intensität. Das Vertrauen Gott schenken, alle Hoffnung auf ihn zu werfen. Wer das tut, wird nicht enttäuscht, so sagt es dieser Vers. Ich denke an den alttestamentlichen König Asa. In 2. Chronik 16, Vers 9, da kommt eine Aussage. Da heißt es, denn des Herrn Augen schauen alle Lande, dass er stärke, die mit ganzem Herzen bei ihm sind. Also Gott hält Ausschau nach den Menschen, die mit ganzem Herzen bei ihm sind. Diese Menschen will er stärken. Wir haben eine Verheißung in Römer 8, Vers 28. Die hat's in sich. Die hat's wirklich in sich. Wo die Aussage ist, wir wissen aber, dass denen, die Gott lieben, alle Dinge zum Besten dienen. Denen, die nach seinem Ratschluss berufen sind. Können wir das tatsächlich glauben? Dass dir und mir alle Dinge zum Besten dienen? Diese Verheißung gilt nicht pauschal allen. Diese Verheißung gilt denen, die Gott lieben. Wir können viele Dinge in unserem Leben nicht verstehen. Vieles können wir nicht einsortieren und fragen vielleicht, Herr, warum? Herr, warum läuft das so? Aber dieser Vers sagt, wenn wir Jesus lieben, dann dienen alle Dinge, so schwer sie auch sind, unmöglich sie für uns auch scheinen, dienen uns zum Besten. Und wenn wir an die Einladung Jesu denken, der in Johannes 6, Vers 37 sagt, und das ist auch eine Verheißung, wer zu mir kommt, den werde ich nicht hinausstoßen. Und das haben so viele erfahren. Sie sind zu Jesus gekommen und alle, die mit Jesus leben, haben es erfahren. Wir durften oder wir sind zu Jesus gekommen und er hat uns angenommen. Er hat uns nicht verstoßen. Denken wir an den elementaren Vers aus 1. Johannes 1, Vers 9. Und ich glaube, davon lebt jeder Einzelne von uns. Ich lese den 8. Vers mit dazu, der vielleicht diesen Gegensatz nochmal deutlich macht. 1. Johannes 1, 8 und 9. Wenn wir sagen, dass wir keine Sünde haben, so verführen wir uns selbst und die Wahrheit ist nicht in uns. Wenn wir aber unsere Sünden bekennen, so ist er treu und gerecht, dass er uns die Sünden vergibt
und uns reinigt von aller Ungerechtigkeit. Es heißt hier von aller Ungerechtigkeit. Und wenn in deinem Leben Dinge sind, wo du sagst oder das Empfinden hast, das kann doch gar nicht vergeben werden. Davon weiß niemand. Nicht mal dein Ehepartner. Und du das Empfinden hast, diese Dinge können nicht vergeben werden. Gottes Wort, Gottes Zusage ist ja, es gibt Vergebung. Aber diese Vergebung ist an eine Voraussetzung geknüpft. So heißt es hier, wenn wir aber unsere Sünden bekennen, dann ist er treu und gerecht und vergibt uns. Und klar dürfte auch sein, keiner wird seine Sünden aufrichtig bekennen, der sie nicht als Sünde erkannt hat. Wenn er das Empfinden hat, geht schon, machen alle, kein Problem. So einer wird doch nie zu Jesus kommen. Zuerst muss der Heilige Geist uns davon überführen, dass wir Sünder sind, dass wir verloren sind und unsere Sünde uns drückt und wir sagen, da ist Schuld im Leben. Und wenn Gott diese Zusage gibt, dass er uns die Schuld vergibt, dann hat das mindestens zwei Gründe. Der erste Grund ist seine Liebe zu dir und mir, die so groß ist, so unbegreiflich ist. Ich kann mir nicht vorstellen, warum Gott mich lieben sollte. Wir sind als Menschen alle auf den Weg von Gott entfernt. Und im Römer Kapitel 5 lesen wir, Gott hat uns geliebt, als wir noch Sünder waren. Wir haben Gott ins Angesicht gespuckt. Wir haben ihn abgelehnt. Wir haben gesagt, wir brauchen dich nicht. Vielleicht haben wir es nicht verbal ausgesprochen. Aber unser Lebensstil zeugte davon. Wir brauchen dich nicht. Seine Liebe zu uns ist unbegreiflich. Und das Zweite, und davon hat der Text, denke ich, deutlich Zeugnis gegeben, seine uneingeschränkte Macht, die Zusagen, die er gibt, auch einzuhalten. Nun, eines will ich an dieser Stelle aber klarstellen. Wenn wir Jesus unser Vertrauen schenken, dann bedeutet das nicht, dass er alle unsere Wünsche erfüllt. Jesus lässt sich nicht vor unseren Wünsch dir was Karren spannen. Dafür gibt er sich nicht her. Es gibt tatsächlich Glaubensströmungen, die das so lehren und sagen, komm zu Jesus und wer zu Jesus kommt, wird gesund, wird reich, wird erfolgreich. Das stimmt nicht, das ist Blödsinn. Die Bibel spricht davon nicht. Jesus das Vertrauen schenken heißt, ich übergebe ganz bewusst Jesus das Lenkrad meines Lebens auf Gedeih und Verderben, ohne zu wissen, wo die Reise hingeht. Und wichtig an der Stelle ist auch zu betonen, Jesus Christus, der Sieger über Angst und Sorgen, das bedeutet nicht, wenn ich zu ihm komme, ändert er komplett meine Situation. Es kann sogar bedeuten, dass meine äußeren Umstände gleich bleiben. Zu Jesus kommen heißt nicht auf einmal, die Krankheit ist weg oder meine Nöte sind weg, die Schwierigkeiten sind weg. Aber zu Jesus kommen bedeutet, er trägt durch. Er gibt die Kraft. Und da müssen wir auch nicht nachbessern oder Korrekturvorschläge geben. Gott, das könntest du vielleicht so machen oder anders. Jesus führt und er übernimmt die Verantwortung für dein Leben. Und auch da, glaube ich, muss ich klarstellen, Jesus das Vertrauen schenken bedeutet nicht, Jesus macht alles und ich tue gar nichts mehr. Im Sinne von, ja, da brauche ich nicht mehr zur Arbeit gehen, ich brauche nicht mehr zur Schule gehen, ich brauche mich nicht mehr anstrengen, weil Jesus ist ja da, der macht ja alles für mich. Ich liege nur noch auf dem Sofa und tue gar nichts mehr. Absolut falsches Verständnis. Das ist überhaupt nicht Sinn und Zweck dieser oder die Absicht dieses Textes. Nein, ganz im Gegenteil, das Wort Gottes fordert uns dazu auf, fleißig zu sein, zuverlässig zu sein, pünktlich zu sein, eifrig, motiviert, engagiert. Christen sind keine faulen Säcke. Und bei all den guten Tugenden eines nicht zu vergessen. Wir sind abhängig von Jesus, der das ganze Universum in seiner Hand hält und für den es eine Kleinigkeit ist, dein Leben zu lenken, Situationen auch zu verändern, so er es denn möchte. Vorausgesetzt, du lässt ihn wirken. Und das ist doch das große Problem. Bleiben wir bei dem Text. Die Jünger haben gemacht, getan. Selber. Bis es nicht mehr ging. Ich hoffe, es ist deutlich geworden. Wer Jesus nur als Mittel zum Zweck benutzen will,
der wird kräftig auf die Nase fallen. Dafür gibt sich Gott nicht her. Wer aber Jesus das Vertrauen schenkt, darf auch die Verantwortung für den Ausgang der Sache abgeben. Und das ist doch sehr befreiend. Wie viele brechen zusammen unter der Verantwortung, die sie haben für die Familie, für die Situation auf Arbeit, für viele andere Dinge. Es erdrückt sie schier, bis hin, dass sie gar keinen Lebensmut mehr haben. Wir können diese Last loswerden. Wir können, aber es zwingt uns keiner. Der Apostel Petrus, der damals ja auch bei dieser Begebenheit mit im Boot war und alles miterlebte, er schreibt Jahre nach dieser Begebenheit an die Gläubigen in 1. Petrus Kapitel 5, Vers 7, vielen von uns gut bekannt, dieser Text. Da schreibt er Folgendes: Demütigt euch nun unter die mächtige Hand Gottes, damit er euch erhöhe zur rechten Zeit, indem ihr alle eure Sorgen auf ihn werft, denn er ist besorgt für euch. So schreibt es die Elberfelder Übersetzung. Demütigt euch unter die starke, unter die mächtige Hand Gottes, indem ihr alle eure Sorgen auf ihn werft. Und ich finde das so interessant, diesen Zusammenhang zwischen Demut und Sorge abgeben. Das heißt, die Bibel sagt, wenn du deine Sorgen Gott abgibst, dann ist das ein Stück Demut. Jemand sagte Folgendes, und ich glaube, da ist vieles dran. Jeder hat das Recht auf sein eigenes Magengeschwür. Wir dürfen das haben, ja. Und das Paradoxe an der ganzen Sache ist ja, sich Sorgen machen bringt doch letztendlich nichts. Das hat Jesus auch gesagt damals. Was bringt es, wenn ich mir Sorgen mache, wenn ich mir meine Magengeschwüre hole? Ich kann vieles überhaupt nicht beeinflussen. In Matthäus 6, 27, in der Bergpredigt, die ja sehr bekannt ist, da hat Jesus das auch gesagt. Er sagt, wer aber von euch kann durch sein Sorgen zu seiner Lebenslänge eine einzige Elle hinzusetzen? Geht doch gar nicht. Ihr könnt doch gar nichts bewirken. Nun, Verantwortung abzugeben ist etwas, was gerade den Machern unter uns ganz schwer fällt. Also diese Manager und Co-Typen, die so ein Gen haben, Macher. Es gibt ja Leute, die sind ja sehr, die sagen, ich gebe jede alle Verantwortung ab, da habe ich nichts mit zu tun, sehr gerne. Und es gibt Leute, die sagen, her mit der Verantwortung, ich reiß das schon, ich mach das schon. Und solche Leute sind natürlich umso mehr herausgefordert, die Verantwortung Jesus abzugeben. Solche Leute wollen auch was bewirken und bewegen, und das dürfen sie auch, aber immer in einer gesunden Abhängigkeit von ihrem Schöpfer. Und gerade den Machertypen fällt es schwer, sogenannte Schicksalsschläge, es gibt natürlich keine Schicksalsschläge, ich nenne das jetzt mal so, weil das so bekannt ist als Ausdruck, solche Ereignisse im Leben hinzunehmen. Von dem US-amerikanischen Theologen und Philosophen und Politikwissenschaftler Reinhold Niebuhr soll der bekannte Spruch stammen, den glaube ich auch viele von uns kennen, der sagte: Gott gibt mir die Gelassenheit, Dinge hinzunehmen, die ich nicht ändern kann. Den Mut, Dinge zu ändern, die ich ändern kann. Und die Weisheit, das eine von dem anderen zu unterscheiden. Nun, wir haben jetzt viel über Sorgen, Ängste und Vertrauen nachgedacht. Auf einen elementaren Aspekt will ich unbedingt noch eingehen und die Brücke schlagen mit einem Lied, das ich hier zitieren möchte. Und zwar in der dritten Strophe eines Liedes heißt es folgendermaßen: Als Gott einst auf diese Erde kam, als er meine Schuld für immer auf sich nahm, hat er von der größten Sorge mich befreit. Und so freue ich mich gestern, morgen, heut. Und im Refrain heißt es immer wieder: Kennst du die Freude? Ja, Freude, die bis morgen bleibt. Kennst du die Freude? Ja, Freude, die kein Herbst vertreibt. Jesus gab für mich sein Leben, starb für meine Traurigkeit. Von der größten Sorge hat er mich befreit.
Ja, es gibt eine Sorge, die jeden Menschen, egal welcher Kultur, egal welcher Nationalität, egal welcher Herkunft, umhertreibt. Nämlich die Frage nach der Schuld. Ist diese Frage nach der Schuld in deinem Leben geklärt? Auch hierzu bedarf es Demut. Hast du Jesus in dein Leben aufgenommen? Kennst du die Freude der Sündenvergebung? Wenn nicht, dann darf ich die Einladung Jesu von heute Morgen wiederholen. Dieser Herr, der über Sturm und Wind herrscht, über Leben und Tod, er breitet auch heute noch seine Arme aus. Und ich will diesen Abschnitt oder diesen Text, diese Einladung aus Matthäus 11, 28 wiederholen, wo Jesus seine Arme ausbreitet und sagt, kommt her zu mir, alle, die ihr mühselig und beladen seid, ich will euch erquicken. Vielleicht hast du gemerkt, ja, diese allergrößte Sorge meines Lebens, nämlich die ungeklärte Schuld, die ich noch nie zu Jesus gebracht habe. Es wird Zeit, diese Schuld Jesus zu bringen. Dann hast du heute Gelegenheit dazu. Wir möchten dir helfen, diesen Schritt zu Jesus zu tun, dass wir gemeinsam beten und du darfst dein altes Leben, dein Leben voller Schuld Jesus abgeben. Und er wird dir die Schuld vergeben, so wie er es verheißen hat. Und er wird dir die Wiedergeburt schenken, den Heiligen Geist, der in dein Leben einkehrt. Und du darfst dich von diesem Punkt, von diesem Zeitpunkt an Kind Gottes nennen, weil Gott dich annimmt als sein Kind. Ich möchte Mut machen dazu. Und ich will Mut machen, diese Last, die Sorgen und Nöte, diese grundlegende Sorge, Jesus abzugeben. Der Herr segne euch.

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Vers 12. Und wehklagen wird das Land. Sippe um Sippe für sich. Die Sippe des Hauses Davids für sich und ihre Frauen für sich. Das Haus Nathans für sich und ihre Frauen für sich. Die Sippe des Hauses Levis für sich und ihre Frauen für sich. Die Sippe der Simeiter für sich und ihre Frauen für sich. Alle Sippen, die übrig bleiben, Sippe um Sippe für sich und ihre Frauen für sich. Ich habe hier erklärt in Fußnote 23, der Prophet nennt namentlich zwei Sippen, die mit dem Königtum in Verbindung stehen, nämlich David und Nathan, ein Bruder von Salomo. Den findet man im Geschlechtsregister von Maria nach Lukas 31. Maria war eine Tochter von König David, aber nicht über die Königslinie Salomo, Rehabeam und so weiter, Abia, Asa, sondern über eine andere Linie, Nathan. Und so über viele Generationen zurück waren Josef und Maria miteinander verwandt. Denn Josef, Matthäus 1, war direkt aus der Königslinie, über David Salomo. Und Maria aus dieser Seitenlinie. Aber hier wird speziell genannt, das Haus David für sich und das Haus Nathans für sich. Das sind also zwei Sippen, die einen Zusammenhang haben mit dem Königtum, also dem Stamm Juda. Und zwei Sippen aus dem Priestergeschlecht, die mit dem Tempeldienst in Verbindung stehen, so muss ich sagen. Nämlich Levi und Simei. Die Linie Simei wird erwähnt in 4. Mose 4, 21. Also der Levi, der Stamm Levi wurde auserwählt für den Priesterdienst. Und da haben wir also Levi und Simei so separat erwähnt. Und dann wird aber allgemein gesagt, jede Sippe im ganzen Land, Sippe um Sippe, wird wehklagen. Ganz Israel wird weinen an diesem Tag. Das wird sein wie damals, als Josef plötzlich gesagt hat zu den Brüdern, ich bin Josef, euer Bruder. Diese gestandenen Männer sind zusammengebrochen, haben geweint und haben Josef umarmt. Und er war bereit, alles zu vergeben, was sie ihm damals angetan haben, wie sie ihn verworfen haben. Und er hat so geschrien, aber sie haben nicht auf ihn gehört, haben ihn den Heiden verkauft. Und jetzt steht er vor ihnen. Und so wird das sein beim Herrn Jesus. Ganz Israel wird klagen, jede Sippe für sich. Und immer wird gesagt, und ihre Frauen für sich. Also strikt wird gebetet und geklagt werden, die Männer, die Frauen. Die Männer, die Frauen, so wie an der Klagemauer. Hier die Männer, da die Frauen, dazwischen ein Zaun. Ja, von irgendwo kommt das ja her, oder? Diese Trennung. Und da denkt man, das ist aber schon irgendwie eigenartig. Wieso trennt man da die Ehepaare? In der Gemeinde wäre es doch, ist doch eigentlich schön, wenn die Ehepaare zusammensitzen, oder? Ja, dann kann jemand sagen, ja, aber für den Gesang ist es schöner, wenn die Männer die Tenor und Bass beieinander und Sopran und Alt beieinander. Ja, Musik ist auch schön, ja. Aber, der Gesang meine ich in der Gemeinde. Aber die Ehepaare und die Familien beieinander, das ist eben auch etwas ganz Wichtiges. Aber warum hier diese Trennung? Hier wird das ganze Volk, das übrig bleibt nach der Drangsalszeit, Buße tun. Und sie werden Jesaja 53 beten. Jesaja 53 ist nämlich extra so in Vergangenheitsform geschrieben, dass man dann aufschlagen kann, Jesaja 53, und dieses ganze Kapitel persönlich durchbeten kann. Ich will nur ausschnittweise lesen, Vers 4, für wahr, er hat unsere Leiden getragen und unsere Schmerzen hat er auf sich geladen. Und wir hielten ihn für bestraft, von Gott geschlagen und niedergebeugt. Doch um unserer Übertretungen willen war er verwundet, um unserer Missetaten willen zerschlagen. Die Strafe zu unserem Frieden lag auf ihm. Und durch seine Striemen ist uns Heilung geworden. Wir alle irrten umher wie Schafe, wir wandten uns ein jeder auf seinen Weg. Und der Herr hat ihn treffen lassen, unser aller Ungerechtigkeit. Allen wird klar sein, all die Opfer im Tempel, das waren nur Bilder. Und Jesaja hat das uns ja schon längst erklärt. Der Messias wird wie ein Lamm zur Schlachtung geführt. Und
wegen der Schuld meines Volkes hat ihn Strafe getroffen, steht in Jesaja 53. Und alle wissen, ach, das war alles Unsinn, was da Abravanel und Rashi im Mittelalter plötzlich behauptet haben. Alle alten Rabbiner haben gesagt, Jesaja 53 spricht vom Messias. Ich kann es schwarz auf weiß in der rabbinischen Literatur zeigen, an so vielen Stellen. War ganz klar, das ist der Messias. Und dann im Mittelalter, um der Judenmission entgegenzutreten, haben Abravanel Rashi gesagt, wir verändern die Interpretation. Der leidende Knecht in Jesaja 53, das ist das Volk Israel, das so viel leiden musste. Ja, das stimmt. Aber in Jesaja 53 steht, dass dieser Knecht leidet wegen der Sünde seines Volkes. Er ist nicht das Volk. Wir müssen lesen, was da steht. Er stirbt für das Volk. Also, die alten Rabbiner und der Talmud hatte recht, das ist der Messias. Ja, und so können sie Jesaja 53 beten und weinen und wehklagen. Es ist auch so, ich habe ja von diesen 300.000 bekehrten Juden gesprochen. Und es ist wohl so, dass für die meisten Jesaja 53 eine Schlüsselrolle spielte in ihrer persönlichen Bekehrung. Aber wichtig, das ist nicht nur für Juden. Apostelgeschichte 8 zeigt uns, ein Afrikaner, der nach Jerusalem kam, Jesaja-Rolle erworben hatte und dann las er auf dem Weg. Und aufgrund von Jesaja 53 kam dieser Afrikaner aus dem Sudan, das war Äthiopien, damals hat er sich bekehrt. Ein Afrikaner, ein Schwarzer, Äthiops, das griechische Wort, Äthiopier heißt ja Brandgesicht. Ein Schwarzer fand den Messias durch Jesaja 53. Und wir sollten viel, viel mehr Jesaja 53 auch für alle einsetzen, ob das Engländer sind, Amerikaner, Schweizer, Franzosen, Äthiopier oder Togolesen oder wo auch immer, Jesaja 53. Es ist so überzeugend, diese Prophetie und wie sich das in dem Herrn Jesus erfüllt hat. Und man hat gleich das Zentrum, der Jesus stirbt für unsere Sünden. Und so kann man, es ist eben ganz wichtig, wenn man Jesaja 53 mit jemandem bespricht, dass man dann erklärt, und jetzt kannst du das ganz persönlich für dich nehmen. Das heißt immer um unsere Übertretungen willen. Aber kannst du deinen eigenen Namen einsetzen und sagen, mit meinem Namen willen war er verwundet. Die Strafe lag auf ihm. Und durch seine Striemen bin oder ist und deinen eigenen Namen geheilt. Ja, so ist Jesaja 53 ein wunderbares Kapitel, das Menschen mit dem Erlöser in Gemeinschaft bringt. Und so können die Wehklagen dieses Kapitel richtig ganz persönlich durchbeten. Männer und Frauen getrennt, und das ist nun ganz wichtig. Die Bekehrung ist eine persönliche Sache, das kann der Ehemann nicht für die Ehefrau tun. Und die Ehefrau kann sich nicht für den Mann bekehren. Jeder steht persönlich vor Gott. Die Ehe ist eine so enge Beziehung. Unglaublich. 1. Mose 2, Vers 24 sagt, ein Fleisch werden die zwei sein. Das ist Gottes Plan. Aber vor Gott bleiben wir zwei Personen. Ganz wichtig. Es ist möglich, ein Fleisch und zwei Personen. Ja. Genauso wie es einen Gott gibt. Es sind drei Personen in der Gottheit. Aber das ist natürlich nur ein ganz schwacher Vergleich. Die Einheit Gottes kann man natürlich nicht gleichsetzen mit der Einheit in der Ehe. Aber ich will damit sagen, es ist so wichtig, jeder steht persönlich. Und darum ist es auch wichtig, Ehepaare müssen auch weiterhin nebst dem gemeinsamen Bibellesen und beten. Ganz wichtig, also eine Ehe, wo man nicht zusammen betet, da ist garantiert etwas faul. Das ist absolut die Basis. Dort wird man ja richtig miteinander verknüpft im Zentrum. Aber ein persönliches Gebetsleben braucht es weiterhin. Und das persönliche Lesen und die persönliche Bekehrung, Männer und Frauen getrennt. Jetzt kommt Zacharia 13. Zu jener Zeit wird eine Quelle geöffnet sein für das Haus Davids und für die Bewohner von Jerusalem, für Sünde und für Unreinheit. Eine Quelle, die plötzlich entspringen wird. Wir werden in Zacharia 14 noch mehr von dieser Quelle hören. Vers 2, und es wird geschehen zu jener Zeit, Spruch des Ewigen der Heerscharen,
Da werde ich die Namen der Götzen aus dem Land ausrotten. Und ihr wird nicht mehr gedacht werden. Götzen aus dem Land weg. Dann wird nie mehr gesagt werden auf Jerusalems Tempelberg, Allahu Akbar. Fünfmal hört man das über die Lautsprecher, jeden Tag. Und immer dieses Symbol des Halbmondes obendrauf. Und dann wird auch der Tag kommen, wo nicht mehr steht auf der Moschee, Allah hat keinen Sohn. Natürlich, Allah hat keinen Sohn. Ist ja klar. Nur der wahre Gott hat einen Sohn. Aber dieser Koranvers, Sure 112, ganz am Schluss des Koran, das ist bewusst geschrieben worden im Angriff auf die Gottessohnschaft Jesu im Neuen Testament. Es wird alles nicht mehr stehen. Und auch dieser Gott der Drusen wird auch nicht mehr angebetet werden. Das ist eine ganz eigenartige Geheimreligion. Die Frauen wissen nichts. Die Frauen sind wirklich out dort. Und die verehren irgendwie etwas mit einem Stierkopf. Und die sprechen dauernd von Jethro, dem Schwiegervater von Mose. Aber alles wird verschwinden. Und eine interessante Stelle dazu aus Jesaja 45. Da geht es auch um die Endzeit. Und da heißt in Vers 14, so spricht der Herr, der Reichtum Ägyptens und der Erwerb von Kusch, das ist Sudan, und die Sabäer, ein Volk in heutigen Saudi-Arabien. Männer von hohem Wuchs werden zu dir, Israel, übergehen und dir gehören. Und sie werden dir nachfolgen in Fesseln, werden sie zu dir übergehen. Und sie werden sich vor dir niederwerfen, werden zu dir flehen. Fürwahr, Gott ist in dir. Und sonst ist gar kein Gott. Das sind alles heute islamische Länder. Ägypten, Saudi-Arabien und Sudan. Und diese Gefangenen werden einmal zu Israel sagen, fürwahr, Gott ist in dir. Heute sagen sie Allahu Akbar. Das heißt nicht Allah ist groß, sondern Allah ist größer. Groß heißt nämlich Kabir. Und sie sagen nicht Allahu Kabir, sondern Allahu Akbar. Größer. Aber dann werden sie sagen, Gott ist in dir. Jetzt sagen sie immer, der Gott des Islam ist größer als der Gott der Juden. Darum haben sie den Felsendom über die Stelle des Felsens, wo das Allerheiligste Israels war, gebaut. Und extra die Moschee höher gebaut als die Grabeskirche, um zu zeigen, der Islam ist erhaben über das Christentum. Akbar. Aber da werden sie sagen, Gott ist in dir und sonst ist gar kein Gott. Das hat Jesaja vor 2700 Jahren geschrieben. 1400 Jahre bevor Muhammad kam. Und dann kam dieses Glaubensbekenntnis auf, La ilaha illallah. Es gibt keinen Gott außer Allah. Das ist wirklich wie eine Anspielung darauf. Und sie werden sagen, Gott ist in dir und sonst ist gar kein Gott. Jetzt lese ich weiter, Sacharja 13, Vers 2 in der Mitte. Und auch die Propheten und den Geist der Unreinheit werde ich aus dem Land hinweg tun. Und es wird geschehen, wenn ein Mann weiterhin weissagt, so werden zu ihm sein Vater und seine Mutter, seine Erzeuger sagen, du darfst nicht leben, denn du hast Betrug geredet im Namen des Ewigen. Und es werden ihn durchbohren, sein Vater und seine Mutter, seine Erzeuger, wenn er weissagt. Da wird eine ganz neue Zeit anbrechen, wenn der Herr Jesus wiederkommt und auf dieser Erde regieren wird. Da wird es nicht mehr möglich sein, dass falsche Propheten auftreten können. In Matthäus 7 sagte Herr Jesus im Blick auf falsche Propheten, Matthäus 7, Vers 21, nicht jeder, der zu mir sagt, Herr, Herr, wird in das Reich der Himmel eingehen, sondern wer den Willen meines Vaters tut, der in den Himmeln ist. Viele werden an jedem Tag zu mir sagen, Herr, Herr, haben wir nicht durch deinen Namen geweissagt oder prophetisch geredet und durch deinen Namen Dämonen ausgetrieben, und durch deinen Namen viele Wunderwerke getan. Und dann werde ich ihn bekennen, ich habe euch niemals gekannt. Weicht von mir, ihr Übeltäter. Und weiter,
Vers 4. Und es wird geschehen zu jener Zeit, da werden sich schämen die Propheten. Ein jeder wegen seiner Vision, wenn er weiß, sagt. Das wäre noch was, wenn heute sich jeder schämen würde. Und dem, was er weiß, sagt aus seinem eigenen Herzen heraus. Und Bilder sieht. Ich sehe auch Bilder. Wenn es ein bisschen langweilig ist und man so verträumt irgendwie da in die Natur hinausschaut, dann kommen automatisch Tagtraumbilder. Das ist völlig normal. Das hat jeder. Aber wenn man das fördert, jetzt möchte ich solche Bilder sehen, das ist völlig abnormal. Und das ist auch psychisch ganz ungesund. Aber das wird gefördert, ja, darum träumen wir auch nachts, dann kommen diese Traumbilder erst recht, oder? Und manchmal ziemlich wirr. Ja, also wir sind ja nachts verrückt, damit wir am Tag wieder normal sind. Und darum steht es ja in Prediger 5, dass durch viel Geschäftigkeit kommen viele Träume. Aber wenn wir das ganz bewusst fördern wollen, auch Tagträume, das ist nicht gesund, das ist nicht normal. Und da hinein gehören auch die Traumreisen und so weiter, die in den Kindergärten und in der Schule geübt werden. Das ist ganz gefährlich und das führt direkt in die Esoterik hinein. Ja. Spielt in der Esoterik eine ganz zentrale Rolle, dieses bewusst Visualisieren innerlich und Bilder sehen. Ja, der lange Rede, kurzer Sinn. Eben, sie werden sich schämen. Da werden sich schämen die Propheten, dann jeder wegen seiner Vision, wenn er weissagt. Und sie werden nicht mehr einen härenen Mantel anziehen, um zu lügen. Das war das typische Prophetenkleid. 2. Könige 1,8, der härene Mantel von Elia. Dann Matthäus 7, Vers 15, die falschen Propheten in Schafskleidern. Wölfe in Schafskleidern. Aber die Schaffelle, das war eine typische Prophetenkleidung. Und dann auch Hebräer 11, Vers 37 wird von den treuen Zeugen gesprochen, die in Schafsfellen und Ziegenkleidung umhergeirrt sind in den Höhlen dieser Welt und den Wüsten dieser Welt, verfolgte Propheten. Das ist typische Kleidung. Und also diese Lügenkleidung werden sie nicht mehr anziehen, um sich als Propheten auszugeben. Und jetzt Vers 5, und das habe ich jetzt ganz wörtlich übersetzt aus dem Hebräischen. Und das ist ganz wichtig, nur so kann man überhaupt verstehen, was diese Stelle sagt. Und er wird sagen, wer ist er? Ja, der falsche Prophet von vorhin, ja? Ich bin kein Prophet. Ein Mann, der den Erdboden bebaut, bin ich. Ja, also ich bin ein Bauer. Oder ein Kibbutzmann. Ein Mann, der den Erdboden bebaut, bin ich. Denn ein Mensch hat mich erworben von meiner Jugend an. Angestellt, ja? Und er wird zu ihm sagen, was sind diese Wunden zwischen deinen Händen? Und er wird sagen, die, mit denen ich geschlagen worden bin im Hause der, die mich lieben. Also da in Vers 6 haben wir die gleiche Formulierung wie am Anfang von Vers 5. Und er wird sagen, Vers 6, und er wird zu ihm sagen. Wer spricht? Ja, immer noch der falsche Prophet, der keiner mehr sein will. Aber wer ist denn ihm? Er wird zu ihm sagen. Jetzt muss man im Text zurückgehen, Vers für Vers. Kapitel 12 und 13 geht ja fließend ineinander hinüber. Die Kapiteleinteilung ist ja nur eine spätere Hilfe. Aber manchmal macht die, dass wir gedanklich da eine totale Zäsur machen. Sollten wir nicht. Jetzt geht man von diesem Vers zurück. Wir suchen, zu wem wird gesprochen? Und da kommen wir wieder zurück bis auf Kapitel 12, Vers 10. Und sie werden über ihn wehklagen, wie bei der Wehklage um einen einzigen Sohn. Und er wird zu ihm sagen, das ist der Messias, der Leidende, der wiederkommen wird. Was sind das für Wunden zwischen deinen Händen? Und er wird sagen, die, mit denen ich geschlagen worden bin, im Haus der, die mich lieben. Ich sage, es ist so wichtig, dass man hier wörtlich übersetzt, weil viele Bibelübersetzungen haben durch eine Ungenauigkeit, haben sie diese Stelle zerstört und man merkt nicht mehr, dass es hier um den Herrn Jesus geht. Aber es ist ganz eindeutig eine Frage an den Messias. Was sind diese Wunden zwischen deinen Händen? Diese Nägelmale, die der Herr auch dann zeigen kann, wie damals in Johannes 20 und die Jünger freuten sich, als sie den Herrn sahen. Ja, das sind diese Wunden, die mir damals geschlagen worden sind in Israel, aber dieses Haus liebt mich jetzt. Denn das ganze Land kehrt um im Hause der, die mich lieben. Und dann spricht wieder Gott der Vater. Schwert, erwache gegen meinen Hirten, gegen den Mann, der mein Genosse ist. Spruch des Ewigen der Heerscharen. Schlage den Hirten,
und so wird sich zerstreuen die Schafherde. Mein Hirte, das ist wieder der Herr Jesus. In Kapitel 11 hatten wir ein ganzes Kapitel über den Herrn Jesus, den guten Hirten. Und wie er in den Tod gehen muss, für 30 Silberlinge verkauft wird. Und hier sagt Gott, Schwert, erwache wieder meinen Hirten. Das ist das Gericht Gottes über den Herrn Jesus am Kreuz wegen unserer Sünden. Und der Herr Jesus wird genannt nicht nur mein Hirte, sondern der Mann, der mein Genosse ist. Der Fußnote habe ich erklärt, Genosse heißt auch mein Gleichgestellter, Amiti. Gott spricht von einem Mann, der ihm gleich ist. Und da müssen wir doch unverzüglich an Philipper 2, Vers 5 denken, wo es heißt, von Christus Jesus, der es nicht für einen Raub achtete, Gott gleich zu sein, sondern sich selbst erniedrigte, Knechtsgestalt annahm und schließlich gehorsam war bis zum Tod am Kreuz. Der Mann, der mein Genosse ist. Der Herr Jesus ist als Sohn Gottes, Gott dem Vater gleich. Und so sehen wir, das war nicht Hellenismus, als man formuliert hat in Nicäa, der Sohn ist dem Vater wesensgleich. Man hätte auch sagen können, der Sohn ist der Mann, der mein Gleichgestellter ist. Ja, dann wäre es direkt aus dem Alten Testament. Schlage den Hirten und so wird sich zerstreuen die Schafherde. Der Jesus musste in den Tod gehen und alle seine Jünger wurden zerstreut. So wird diese Stelle auch aufgenommen in Matthäus 27 und diese Erfüllung durch die Zerstreuung der Jünger wird dort belegt. Und ich werde meine Hand den Geringen zuwenden. Und es wird geschehen in dem ganzen Land, Spruch des Ewigen. Zwei Drittel in ihm werden ausgerottet werden und verscheiden. Aber der Drittel wird übrig bleiben in ihm. Und ich werde den Drittel ins Feuer bringen und sie läutern, wie man das Silber läutert und sie prüfen, wie man das Gold prüft. Er, das heißt der Drittel, wird meinen Namen anrufen und ich werde ihm antworten. Ich werde sagen, mein Volk ist er, das heißt der Drittel. Und er wird antworten, der Ewige ist mein Gott. Das ist eine so erschütternde Stelle, die hat sich nie erfüllt in der Vergangenheit. Es geht nicht um ein Drittel der Juden im Ausland. Hitler wollte ja alle vernichten, hat eine Liste mit etwa 9 Millionen gemacht bei der Vorbereitung der Judenvernichtung. Und schließlich wurden 6,5 Millionen wurden vernichtet. Aber hier steht in dem ganzen Land, im Land Israel. 2 Drittel werden umkommen in der großen Drangsal.

Und zwei Drittel, das ist schon jetzt eine ganz erschütternde Zahl, die werden umkommen. Ich frage mich manchmal, wenn ich so die Massen sehe, wer gehört vielleicht zu den zwei Dritteln und wer zu dem einen Drittel? Aber ein Drittel wird umkehren. Aber etwas Tröstliches ist es, wir haben keine Verheißung in der Bibel, dass ein Drittel der Schweizer überleben wird und sich bekehren wird. Das wäre ja eine unglaubliche Erweckung. Zwei Drittel. Nein, da sind wir so, so weit weg. Also ein Drittel, meine ich, der sich bekehren würde. Auf 7 Millionen, das wäre auch eine stattliche Zahl, oder? In der Schweiz. Oder ein Drittel in Deutschland. Aber von dem Land Israel wird es gesagt, ein Drittel. Und jetzt wird auch klar, in Römer 9 steht, wenn die Zahl der Kinder Israel wäre wie der Sand am Meer, nur ein Überrest wird errettet werden. Aber kurz danach in Römer 11 sagt Paulus, und dann wird ganz Israel gerettet werden. Wie geht das? Ja, wenn zwei Drittel umkommen, ein Drittel bekehrt sich, dann ist dieser Drittel am Schluss ganz Israel. Beides stimmt. Ein Überrest wird gerettet, ganz Israel wird gerettet. Also erschütternd. Aber Gott wird dann dieses Volk wieder ganz klar und offiziell als sein Volk anerkennen. Sacharja 14, Vers 1. Siehe, ein Tag kommt für den Ewigen. Da wird geteilt werden deine Beute in deiner Mitte. Und ich werde versammeln alle Nationen nach Jerusalem zum Krieg. Und so wird erobert werden die Stadt und geplündert werden die Häuser und geschändet werden die Frauen. Und ausziehen wird die Hälfte der Stadt in die Verbannung. Aber der Rest des Volkes wird nicht ausgerottet werden aus der Stadt. Das ist diese erste Belagerung von Jerusalem, wenn der König des Nordens mit all seinen Verbündeten das Land überrennt. Und dann wird gleich gesprochen über die Befreiung bei der zweiten Belagerung, wenn er zurückkommt aus Ägypten. Vers 3. Und ausziehen wird der Ewige. Und er wird Krieg führen gegen jene Nationen, wie am Tag seines Kriegens, am Tag der Schlacht. Also genauso wie Gott unter Josua gewirkt hat und Sieg gegeben hatte. Vers 4. Und stehen werden seine Füße zu jener Zeit auf dem Ölberg, der vor Jerusalem gegen Osten steht. Der Jesus kommt wieder. Und er wird auf dem Ölberg stehen. Und hier wird gesagt, der Ewige, Vers 3, wird kommen. Und seine Füße werden auf dem Ölberg stehen. Ja, hat Gott Füße? Ja, der Herr Jesus ist wirklich Mensch geworden in Bethlehem. Und er ist als Mensch gestorben, als Mensch auferweckt. Der Leib im Grab wurde wieder auferweckt. Und er ist so als Mensch in den Himmel gefahren, an Himmelfahrt. Und die Engel haben gesagt, da auf dem Ölberg in Apostelgeschichte 1, er wird so wiederkommen, wie ihr ihn habt, weggehen sehen. Das heißt, er wird so persönlich wiederkommen als Mensch. Und seine Füße werden dann auf dem Ölberg stehen. Östlich von Jerusalem, gerade gegenüber vom Tempelberg. Und es wird sich spalten, der Ölberg. Von seiner Hälfte nach Osten und nach Westen. Zu einem sehr großen Tal. Und weichen wird die Hälfte des Berges nach Norden und seine andere Hälfte nach Süden. Also wenn man auf dem Tempelberg steht, haben wir einen schönen Blick rüber zum Ölberg. Dazwischen das Kidron-Tal. Dann sieht man vom Tempelberg aus sehr schön die Auffahrtskirche, die russische, oben auf dem Berg. Das ist der höchste Punkt des Ölberges. Und dieser Berg wird sich also spalten in der Hälfte. Und zwar, dass da ein Tal entsteht, von Osten nach Westen. Also das Tal verläuft dann von Osten nach Westen. Und der Berg, die eine Hälfte, geht nach Norden, wenn man auf dem Tempelberg steht, den Ölberg vor sich hat, dann ist links, geht die linke Hälfte geht nach Norden und die rechte Hälfte, da geht es nach Süden. Oder? Hier wird ja alles erwähnt, Osten, Westen, das ist das große Tal, mit seinem Ost-West-Verlauf und der Berg wird geteilt, eine Hälfte geht nach Norden, eine nach Süden. Also eine geologische Katastrophe wird geschehen. Ja, noch viel mehr. In Vers 5, und ihr werdet fliehen in das Tal meiner Berge, bis nach Azel. Was ist das Tal?

meine Berge. Ja, in der Fußnote 37 steht, der Plural Berge bezeichnet hier die neu entstandenen Berghöhen. Ich war der Ölberg wird dann zwei Berge. Und ihr werdet in das Tal meiner Berge, das zwischen dieser im Norden, diesem Ölberg im Süden gebildet wird, da werdet ihr hineinfliehen. Wer? Der Überrest, der in Jerusalem bleibt während der großen Drangsal. Und zu diesem Überrest gehören übrigens auch die zwei Propheten, die zwei Zeugen in Offenbarung 11. Die werden während der ganzen großen Drangsal, 1260 Tage, werden die in Jerusalem weissagen. Das ist der Überrest, der bleibt, der nicht flieht. Azel ist hier wohl Bedazel gemeint, in Micha 1,11 erwähnt. Und ihr werdet fliehen, wie ihr geflohen seid wegen des Erdbebens in den Tagen Usias, des Königs von Juda. Hier wird dieses Erdbeben erwähnt, das schon in Jesaja 6, Vers 1 und in Amos 1, 1 erwähnt wird, in Jerusalem. Im Alten Testament ein ganz schweres Erdbeben. Und daran wird erinnert, wie man damals geflohen ist, in der Zeit von König Usia. Aber da werden sie eben fliehen, aus Jerusalem hinaus in dieses Tal. Und so wird kommen der Ewige, mein Gott, und alle Heiligen mit dir. Ja, Jesus kommt und alle Gläubigen aus dem Alten Testament, die werden ja auch auferstehen bei der Entrückung, und alle Gläubigen der Gemeinde, sie werden den Jesus begleiten. Man lese Judas 14, 1. Thessalonicher 2 am Schluss. Und viele andere Stellen, wo immer wieder gesagt wird, der Herr Jesus Christus wird mit allen Erlösten kommen. Es ist so schön, wenn man auf dem Ölberg steht und so hinaufschaut und denkt, und da komme ich mal dann von oben, ja, mit dem Herrn. Wirklich, das ist konkret. Das sind keine Bilder. Das ist eben wirkliche Prophetie. Vers 6, und es wird geschehen zu jener Zeit. Nicht wird sein Licht. Die Gestirne werden sich verfinstern. Und es wird ein einzigartiger Tag sein. Er ist dem Ewigen bekannt. Nicht Tag und nicht Nacht wird es entsprechen. Warum nicht? Das heißt, dieser Tag wird weder dem entsprechen, was normalerweise ein Tag ist, noch dem, was normalerweise eine Nacht wäre. Denn am Tag wird es dunkel sein und zu Beginn der Nacht wird Licht erscheinen. Es wird ein einzigartiger Tag sein. Vers 7. Nicht Tag und nicht Nacht wird es entsprechen. Ja, weil normalerweise am Tag ist es hell und in der Nacht ist es dunkel. Es wird geschehen um die Zeit des Abends, da wird es Licht sein. Und es wird geschehen zu jener Zeit, da wird ausgehen lebendiges Wasser aus Jerusalem. Seine Hälfte zum vorderen Meer, das wissen wir, das ist jetzt das Tote Meer, und seine andere Hälfte zum hinteren Meer. Das vordere Meer ist das Tote Meer, das hintere Meer das Mittelmeer. Man orientiert sich am Orient. Das heißt, jetzt hier wird eine Quelle aus dem Tempelberg entspringen. Diese Quelle wird ja schon erwähnt in Hesekiel 47. Wie kommt es, dass plötzlich eine Quelle herauskommt? Ist die schon heute? Nein, die ist nicht heute. Aber wenn es diese geologischen Katastrophen gibt beim Ölberg und Micha 1 sagt, unzählige andere Berge werden zerfließen wie Wachs, ja, dann wird der Tempelberg auch noch erhoben werden, werden wir gleich sehen. Und wenn es so geologische Verschiebungen gibt, dann brechen wasserführende Schichten und plötzlich kriegt das Wasser einen neuen Ausfluss und plötzlich kommt eine Quelle. Oder wenn die Schicht, die aquifäre Schicht bricht. Und da wird also Wasser aus dem Tempelberg kommen. Dieses Wasser wird noch erwähnt, ich habe das in der Fußnote 45 erklärt, in Hesekiel 47, Joel 4, 18, Psalm 46, 3, 65, 8 und wir hatten schon in Sacharja 13, 1. Und es wird ein Doppelfluss werden, sagt Hesekiel 47, ein Arm geht runter ins Tote Meer und der andere ins Mittelmeer. Und dann wird das Tote Meer gesund werden, es wird wieder Fische haben, es wird dort Fische geben, nicht wieder, aber es wird zum ersten Mal geben, ja. Und dann lese ich noch, im Sommer und im Winter wird es geschehen. Das heißt, diese Quelle wird ganzjährig fließen, nicht nur in der Regenzeit des Winters. Und es wird sein, der Ewige zum König über die ganze Erde. Zu jener Zeit wird sein, der Ewige einzig und sein Name einzig. Kein anderer Gott wird mehr eine Rolle spielen. Es wird sich umwandeln, das ganze Land wie die Arava. Die Arava, das ist dieses Tal mit dem Toten Meer, das eben dort beim Grabenbruch
runtergesackt ist, schon nach der Sintflut. Und das wird jetzt wieder geschehen im Land, dass also Gebiete absacken werden. Wie die Araber von Geba bis Rimmon im Süden von Jerusalem. Und sie, Jerusalem, wird erhaben sein und an ihrer Stätte wohnen. Vom Tor Benjamin an bis zum Ort des ersten Tores, bis zum Ecktor und vom Turm Hananel bis zu den Kelten der Könige. Man wird in ihr wohnen und Bann wird nicht mehr sein und Jerusalem wird in Sicherheit wohnen. Und dies wird die Plage sein, mit welcher schlagen wird der Ewige alle Völker, die in den Krieg ziehen gegen Jerusalem. Vermodern wird sein Fleisch und während er steht auf seinen Füßen, da werden seine Augen verwesen in ihren Höhlen und die Zunge wird vermodern in ihrem Mund. Das ist ganz schrecklich, weil das könnte auf biologische Waffen hinweisen, biochemische Waffen. Dieses plötzliche Verwesen und Vermodern. Und es wird geschehen zu jener Zeit, da wird die Bestürzung des Ewigen groß sein unter ihnen, da wird ergreifen an jeder die Hand seines Nächsten und erheben wird sich seine Hand über die Hand seines Nächsten. Jeder will noch höher sein, um den anderen niederschlagen zu können. Die werden gegen sich selber in der Verwirrung plötzlich kämpfen. Und auch Juda wird Krieg führen in Jerusalem. Das ist der Überrest, der zurückkehrt. Und es wird gesammelt werden, der Reichtum aller Nationen ringsum. Gold, Silber und Kleider in sehr großer Menge. Und also wird sein die Plage gegen das Pferd, das Maultier, das Kamel und den Esel und alles Vieh, das sein wird in ihren Lagern, gleich dieser Plage. Das heißt, wie die Plage in Vers 12. Und es wird geschehen, alles, was übrig bleibt von allen Nationen, die kommen werden gegen Jerusalem, ja, sie werden hinaufziehen, von Jahr zu Jahr, um anzubeten den König, den Ewigen der Heerscharen, und um zu feiern das Fest der Laubhütten. Und es wird geschehen, dass wer nicht hinaufzieht von den Geschlechten der Erde nach Jerusalem, um anzubeten den König, den Ewigen der Heerscharen, da wird nicht über sie kommen der Regen. Und wenn das Geschlecht von Ägypten nicht hinaufziehen wird und nicht kommt, so wird nicht über sie kommen der Regen. Das wird die Plage sein, mit welcher der Ewige die Nationen schlagen wird, die nicht hinaufziehen werden, um zu feiern das Fest der Laubhütten. Dies wird die Sündenstrafe Ägyptens sein und die Sündenstrafe aller Nationen, die nicht hinaufziehen werden, um zu feiern das Fest der Laubhütten. Zu jener Zeit wird auf den Glocken des Pferdes geschrieben sein, Heiligkeit dem Ewigen. Und die Kochtöpfe im Haus des Ewigen werden sein wie die Opferschalen vor dem Altar. Und jeder Kochtopf in Jerusalem und in Juda wird heilig sein, dem Ewigen der Heerscharen. Und alle Opfernden werden kommen und von ihnen nehmen und in ihnen kochen. Und es wird kein Kananiter, das Wort Kananiter heißt auch Händler, wird kein Händler mehr im Haus des Ewigen der Heerscharen sein zu jener Zeit. Der Herr hatte sie schon damals hinausgeworfen, die Händler aus dem Tempel. Und da wird der dritte Tempel nicht mehr entweiht werden. Also alle Völker werden sich dann der Regierung des Herrn Jesus in Jerusalem unterwerfen müssen. So kommt Friede und Gerechtigkeit in dieser Welt. Und alle Völker müssen jedes Jahr hinaufgehen nach Jerusalem, um das Laubhüttenfest zu feiern. Und wichtig, man darf den Kalender nicht verschieben. Die Geistesausgießung ist nicht heute. Die kommt erst am Anfang des tausendjährigen Reiches. Und das Hinaufgehen zum Laubhüttenfest, das ist nicht jetzt. Also wenn da eingeladen wird, alle Christen sollen kommen, um Laubhüttenfest in Jerusalem zu feiern. Paulus sagt in Galater 4, ich fürchte um euch, ob ich vergeblich für euch gearbeitet habe. Ihr beobachtet Tage und Monate. Die Galater haben jüdische Feste feiern wollen als Nichtjuden. Und Paulus sagt, das geht nicht. Auch da wieder Vermischung. Die Gemeinde geht nicht zum Laubhüttenfest nach Jerusalem. Wir warten auf die Entrückung. Aber dann diese Nationen, die werden dann hinaufgehen und jedes Jahr Laubhüttenfest feiern im tausendjährigen Reich. Ja, so zeigen diese Kapitel dieses gewaltige Drama und wie schließlich Gott Jerusalem zur Stadt des Friedens machen wird, wie der Name sagt, Jerusalem, Gründung des Friedens. Aber Frieden darum, weil der Herr Jesus der Durchbohrte ist. Die Wunde in seinen Händen und die Wunde in seiner Seite zeugt von seinem Kreuzesleiden. Ja, dann wollen wir noch beten zum Schluss. Herr Jesus, danke, dass du uns diesen Tag geschenkt hast, dass wir so dein Wort miteinander erforschen durften und immer wieder finden wir dich darin. Wir finden dich in deiner tiefen Erniedrigung, in deiner Bereitschaft für uns in den Tod zu gehen, um alles gut zu machen im Blick auf unsere Schuld vor Gott. Und Herr Jesus,
an einem Tag damals hast du alle unsere Sünden hinweggetan und vernichtet. Herr Jesus, wir freuen uns auch auf die Zukunft, dass du wiederkommen wirst, um uns zu dir zu entrücken. Wir freuen uns, dass wir dann auch mit dir dich begleiten werden, wenn du deine Rechte auf dieser Erde geltend machen wirst. Wenn du kommen wirst auf dem Ölberg, um verherrlicht zu werden und bewundert in allen denen, die geglaubt haben. Herr Jesus, danke, dass wir jetzt deine Verwerfung in dieser Welt teilen dürfen, aber dann werden wir auch einmal mit dir deine Verherrlichung teilen. Amen.

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Und was er sagt, geschieht. 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

0: Da konnte Josef nicht länger an sich halten vor allen, die um ihn herstanden, und er rief:
1: »Lasst jedermann von mir hinausgehen!«
0: Und stand kein Mensch bei ihm, als sich Josef seinen Brüdern zu erkennen gab. Und er weinte laut, dass es die Ägypter und das Haus des Pharao hörten, und sprach zu seinen Brüdern:
1: »Ich bin Josef! Lebt mein Vater noch?«
0: Und seine Brüder konnten ihm nicht antworten, so erschraken sie vor seinem Angesicht. Er aber sprach zu seinen Brüdern:
1: »Tretet doch her zu mir!«
0: Und sie traten herzu, und er sprach:
1: »Ich bin Josef, euer Bruder, den ihr nach Ägypten verkauft habt. Und nun bekümmert euch nicht und denkt nicht, dass ich darum zürne, dass ihr mich hierher verkauft habt. Denn um eures Lebens willen hat mich Gott vor euch hergesandt. Denn es sind nun 2 Jahre, dass Hungersnot im Lande ist, und sind noch 5 Jahre, dass weder Pflügen noch Ernten sein wird. Aber Gott hat mich vor euch hergesandt, dass er euch übrig lasse auf Erden und euer Leben erhalte zu einer großen Errettung. Und nun, ihr habt mich nicht hergesandt, sondern Gott. Der hat mich dem Pharao zum Vater gesetzt und zum Herrn über sein ganzes Haus und zum Herrscher über ganz Ägyptenland. Eilt nun und zieht hinauf zu meinem Vater und sagt ihm, das lässt dir Josef, dein Sohn, sagen. Gott hat mich zum Herrn über ganz Ägypten gesetzt, komm herab zu mir, säume nicht. Du sollst im Lande Goschen wohnen und nahe bei mir sein, du und deine Kinder und deine Kindeskinder, dein Kleinvieh und Großvieh und alles, was du hast. Ich will dich dort versorgen, denn es sind noch 5 Jahre Hungersnot, damit du nicht verarmst mit deinem Hause und allem, was du hast. Siehe, eure Augen sehen es und die Augen meines Bruders Benjamin, dass ich leibhaftig mit euch rede. Verkündet meinem Vater alle meine Herrlichkeit in Ägypten und alles, was ihr gesehen habt, und kommt herab mit meinem Vater hierher.«
0: Und er fiel seinem Bruder Benjamin um den Hals und weinte. Und Benjamin weinte auch an seinem Halse. Und er küsste alle seine Brüder und weinte an ihrer Brust. Danach redeten seine Brüder mit ihm. Und als das Gerücht kam in des Pharao Haus, dass Josefs Brüder gekommen wären, gefiel es dem Pharao gut und allen seinen Großen. Und der Pharao sprach zu Josef:
2: »Sage deinen Brüdern, macht es so, beladet eure Tiere, zieht hin. Und wenn ihr ins Land Kanaan kommt, so nehmt euren Vater und all die euren und kommt zu mir. Ich will euch das Beste geben in Ägyptenland, das ihr essen sollt, das Fett des Landes. Und gebiete ihnen, macht es so, nehmt mit euch aus Ägyptenland Wagen für eure Kinder und Frauen und bringt euren Vater mit und kommt. Und seht euren Hausrat nicht an, denn das Beste des ganzen Landes Ägypten soll euer sein.«
0: Die Söhne Israels taten so. Und Josef gab ihnen Wagen nach dem Befehl des Pharao und Zehrung auf den Weg und gab ihnen allen, einem jeden, ein Feierkleid, aber Benjamin gab er 300 Silberstücke und 5 Feierkleider. Und seinem Vater sandte er 10 Esel, mit dem Besten aus Ägypten beladen, und 10 Eselinnen mit Getreide und Brot und mit Zehrung für seinen Vater auf den Weg. Damit entließ er seine Brüder, und sie zogen hin. Und er sprach zu ihnen:
1: »Zankt nicht auf dem Wege!«
0: So zogen sie hinauf von Ägypten und kamen ins Land Kanaan zu ihrem Vater Jakob und verkündeten ihm und sprachen:
3: »Josef lebt noch und ist Herr über ganz Ägyptenland!«
0: Aber sein Herz blieb kalt, denn er glaubte ihnen nicht. Da sagten sie ihm alle Worte Josefs, die er zu ihnen gesagt hatte. Und als er die Wagen sah, die ihm Josef gesandt hatte, um ihn zu holen, wurde der Geist Jakobs, ihres Vaters, lebendig. Und Israel sprach:
4: »Mir ist genug, dass mein Sohn Josef noch lebt. Ich will hin und ihn sehen, ehe ich sterbe.«

0: Israel zog hin mit allem, was er hatte. Und als er nach Beerscheba kam, brachte er Opfer dar dem Gott seines Vaters Isaak. Und Gott sprach zu ihm des Nachts in einer Offenbarung:
1: Jakob, Jakob.
0: Er sprach:
2: Hier bin ich.
0: Und er sprach:
1: Ich bin Gott, der Gott deines Vaters. Fürchte dich nicht, nach Ägypten hinabzuziehen, denn daselbst will ich dich zum großen Volk machen. Ich will mit dir hinab nach Ägypten ziehen und will dich auch wieder heraufführen. Und Josef soll dir mit seinen Händen die Augen zudrücken.
0: Da machte sich Jakob auf von Beerscheba. Und die Söhne Israels hoben Jakob, ihren Vater, mit ihren Kindern und Frauen auf die Wagen, die der Pharao gesandt hatte, um ihn zu holen, und nahmen ihr Vieh und ihre Habe, die sie im Lande Kanaan erworben hatten, und kamen so nach Ägypten, Jakob und sein ganzes Geschlecht mit ihm. Seine Söhne und seine Enkel, seine Töchter und seine Enkelinnen und seine ganze Nachkommenschaft brachte er mit sich nach Ägypten. Dies sind die Namen der Söhne Israels, die nach Ägypten kamen: Jakob und seine Söhne. Der erstgeborene Sohn Jakobs, Ruben. Die Söhne Rubens, Henoch, Palu, Hezron und Karmi. Die Söhne Simeons, Jemuel, Jamin, Ohad, Jachin, Zohar und Shaul, der Sohn der Kanaaniterin. Die Söhne Levis, Gershon, Kehat und Merari. Die Söhne Judas, Er, Onan, Shela, Peres und Serach. Aber Er und Onan waren gestorben im Lande Kanaan. Die Söhne aber des Peres, Hezron und Hamul. Die Söhne Issachas, Tola, Puva, Jaschub und Shimron. Die Söhne Sebulons, Seret, Elon und Jachleel. Das sind die Söhne der Lea, die sie Jakob gebar in Mesopotamien, dazu seine Tochter Dina. Die machen zusammen mit ihren Söhnen und Töchtern 33 Seelen. Die Söhne Gads, Ziphion, Hagi, Shuni, Esbon, Eri, Arod und Areli. Die Söhne Assas, Jimna, Jishwa, Jishvi, Beri, dazu Serach, ihre Schwester. Und die Söhne Berias, Heber und Malkiel. Das sind die Söhne der Silpa, die Laban seiner Tochter Lea gegeben hatte, und sie gebar Jakob diese 16 Seelen. Die Söhne Rahels, der Frau Jakobs, Josef und Benjamin. Und dem Josef wurden geboren in Ägyptenland Manasse und Ephraim, die ihm Asenat gebar, die Tochter Potipheras, des Priesters zu On. Die Söhne Benjamins, Bela, Becher, Aschbel, Gera, Naaman, Ehi, Rosch, Muppim, Huppim und Art. Das sind die Söhne der Rahel, die Jakob geboren wurden, zusammen 14 Seelen. Der Sohn Dans, Schuham. Die Söhne Naphtalis, Jachzeel, Guni, Jeser und Schillem. Das sind die Söhne der Bilha, die Laban seiner Tochter Rahel gegeben hatte, und sie gebar Jakob diese 7 Seelen. Alle Seelen, die mit Jakob nach Ägypten kamen, seine Nachkommen, ausgenommen die Frauen seiner Söhne, sind alle zusammen 66 Seelen. Die Söhne Josefs, die in Ägypten geboren sind, waren 2 Seelen, so dass alle Seelen des Hauses Jakobs, die nach Ägypten kamen, waren 70. Und Jakob sandte Juda vor sich her zu Josef, dass dieser ihm Goschen anwiese. Als sie in das Land Goschen kamen, spannte Josef seinen Wagen an und zog hinauf seinem Vater Israel entgegen nach Goschen. Und als er ihn sah, fiel er ihm um den Hals und weinte lange an seinem Halse. Da sprach Israel zu Josef:
2: Ich will nun gerne sterben, nachdem ich dein Angesicht gesehen habe, dass du noch lebst.
0: Josef sprach zu seinen Brüdern und zu seines Vaters Hause:
3: Ich will hinaufziehen und dem Pharao ansagen und zu ihm sprechen: Meine Brüder und meines Vaters Haus sind zu mir gekommen aus dem Lande Kanaan und sind Viehhirten, denn es sind Leute, die Vieh haben, ihr Kleinvieh und Großvieh, und alles, was sie haben, haben sie mitgebracht. Wenn euch nun der Pharao wird rufen und sagen: Was ist euer Gewerbe? So sollt ihr sagen: Deine Knechte sind Leute, die Vieh haben, von unserer Jugend an bis jetzt, wir und unsere Väter, damit ihr wohnen dürft im Lande Goschen. Denn alle Viehhirten sind den Ägyptern ein Greuel.

0: Da kam Josef und sagte es dem Pharao an und sprach:
1: Mein Vater und meine Brüder, ihr Kleinvieh und Großvieh und alles, was sie haben, sind gekommen aus dem Lande Kanaan. Und siehe, sie sind im Lande Goschen.
0: Und er nahm von allen seinen Brüdern 5 und stellte sie vor den Pharao. Da sprach der Pharao zu seinen Brüdern:
2: Was ist euer Gewerbe?
0: Sie antworteten:
3: Deine Knechte sind Viehhirten, wir und unsere Väter.
0: Und sagten weiter zum Pharao:
4: Wir sind gekommen, bei euch zu wohnen im Lande, denn deine Knechte haben nicht Weide für ihr Vieh, so hart drückt die Hungersnot das Land Kanaan. So lass doch nun deine Knechte im Land Goschen wohnen.
0: Der Pharao sprach zu Josef:
2: Es ist dein Vater, und es sind deine Brüder, die zu dir gekommen sind. Das Land Ägypten steht dir offen. Lass sie am besten Ort des Landes wohnen. Lass sie im Lande Goschen wohnen. Und wenn du weißt, dass Leute unter ihnen sind, die tüchtig sind, so setze sie über mein Vieh.
0: Josef brachte auch seinen Vater Jakob hinein und stellte ihn vor den Pharao. Und Jakob segnete den Pharao. Der Pharao aber fragte Jakob:
2: Wie alt bist du?
0: Jakob sprach zum Pharao:
5: Die Zeit meiner Wanderschaft ist 130 Jahre. Wenig und böse ist die Zeit meines Lebens und reicht nicht heran an die Zeit meiner Väter in ihrer Wanderschaft.
0: Und Jakob segnete den Pharao und ging hinaus von ihm. Aber Josef ließ seinen Vater und seine Brüder in Ägyptenland wohnen und gab ihnen Besitz am besten Ort des Landes, im Lande Ramses, wie der Pharao geboten hatte. Und er versorgte seinen Vater und seine Brüder und das ganze Haus seines Vaters mit Brot, einen jeden nach der Zahl seiner Kinder. Es war aber kein Brot im ganzen Lande, denn die Hungersnot war sehr schwer, so dass Ägypten und Kanaan verschmachteten vor Hunger. Und Josef brachte alles Geld zusammen, das in Ägypten und Kanaan gefunden wurde, für das Getreide, das sie kauften. Und er tat alles Geld in das Haus des Pharao. Als es nun an Geld gebrach im Lande Ägypten und in Kanaan, kamen alle Ägypter zu Josef und sprachen:
6: Schaffe uns Brot!
7: Warum lässt du uns vor dir sterben, nun wir ohne Geld sind?
0: Josef sprach:
1: Schafft euer Vieh her, so will ich euch Brot als Entgelt für das Vieh geben, weil ihr ohne Geld seid.
0: Da brachten sie Josef ihr Vieh, und er gab ihnen Brot als Entgelt für ihre Pferde, Schafe, Rinder und Esel. So ernährte er sie mit Brot das Jahr hindurch für all ihr Vieh. Als das Jahr um war, kamen sie zu ihm im zweiten Jahr und sprachen zu ihm:
8: Wir wollen unserem Herrn nicht verbergen, dass nicht allein das Geld, sondern auch alles Vieh dahin ist an unseren Herrn, und ist nichts mehr übrig vor unserem Herrn als nur unsere Leiber und unser Feld.
7: Warum lässt du uns vor dir sterben und unser Feld? Kaufe uns und unser Land für Brot, dass wir und unser Land leibeigen seien dem Pharao. Gib uns Korn zur Saat, dass wir leben und nicht sterben und das Feld nicht wüst werde.
0: So kaufte Josef dem Pharao das ganze Ägypten. Denn die Ägypter verkauften ein jeder seinen Acker, weil die Hungersnot schwer auf ihnen lag. Und so wurde das Land dem Pharao zu eigen. Und er machte das Volk leibeigen von einem Ende Ägyptens bis ans andere. Ausgenommen das Feld der Priester, das kaufte er nicht. Denn es war vom Pharao für die Priester verordnet, dass sie sich nähren sollten von dem Landanteil, den er ihnen gegeben hatte. Darum durften sie ihr Feld nicht verkaufen. Da sprach Josef zu dem Volk:
1: Siehe, ich habe heute euch und euer Feld für den Pharao gekauft. Siehe, da habt ihr Korn zur Saat, und nun besät das Feld. Und von dem Getreide sollt ihr den 5. dem Pharao geben. 4 Teile sollen euer sein, das Feld zu besäen und zu eurer Speise und für euer Haus und eure Kinder.
0: Sie sprachen:
8: Du hast uns beim Leben erhalten. Lass uns nur Gnade finden vor dir, unserem Herrn. Dann wollen wir dem Pharao leibeigen sein.
0: So machte es Josef zum Gesetz, bis auf diesen Tag den 5. vom Feld der Ägypter dem Pharao zu geben. Ausgenommen blieb das Feld der Priester. Das wurde nicht dem Pharao zu eigen. So wohnte Israel in Ägypten im Lande Goschen, und sie hatten es inne und wuchsen und mehrten sich sehr. Und Jakob lebte 17 Jahre in Ägyptenland, das sein ganzes Alter wurde 147 Jahre. Als nun die Zeit herbeikam, dass Israel sterben sollte, rief er seinen Sohn Josef und sprach zu ihm:
5: Habe ich Gnade vor dir gefunden, so lege deine Hand unter meine Hüfte, dass du die Liebe und Treue an mir tust, und begräbst mich nicht in Ägypten, sondern ich will liegen bei meinen Vätern. Und du sollst mich aus Ägypten führen und in ihrem Grab begraben.
0: Er sprach:
9: Ich will tun, wie du gesagt hast.
0: Er aber sprach:
5: So schwöre mir.
0: Und er schwor ihm. Da neigte sich Israel anbetend über das Kopfende des Bettes hin.

0: 30 Minuten.
1: Hallo ihr Lieben, schön, dass ihr wieder mit dabei seid. Hier ist eure Kindersendung bei Radio Segenswelle mit Anna Sawatzki.

Macht es euch gemütlich, denn in der nächsten halben Stunde wartet ein echtes Abenteuer auf euch. Vollgepackt mit tollen Geschichten und Musik. Doch bevor wir so richtig loslegen, wollen wir erst einmal stille werden und beten. Reden mit demjenigen, der immer ein offenes Ohr für uns hat, mit Gott. Lieber Vater im Himmel, danke für die gemeinsame Zeit heute. Wir freuen uns riesig, dass wir zusammen Radio hören können. Ganz egal, wo die Kinder gerade sind, ob beim Spielen im Kinderzimmer, ob in der Küche bei Mama oder im Auto mit den Eltern unterwegs, sei du bei ihnen und fülle ihre Herzen mit deiner Freude. Amen. Erinnerst du dich an deinen schönsten Traum, den du mal gehabt hast? Oder an deinen schlimmsten? Ich finde es interessant, was man alles träumen kann.

Nebukadnezar wachte am Morgen auf, aber irgendwie war nicht alles wieder ganz normal. Er hatte in dieser Nacht sehr unruhig geschlafen. Vielleicht war es, weil er am Abend noch lange darüber nachgedacht hatte, wie es mit seinem Reich wohl in der Zukunft sein wird. In der Nacht hatte er geträumt, aber irgendwie war es kein normaler Traum gewesen. Es war ein besonderer Traum, das wusste Nebukadnezar. Deshalb war er jetzt auch so unruhig. Der Traum muss etwas bedeuten. Er sagt mir was über meine Zukunft, dachte er sich. Er versuchte, sich an den Traum genau zu erinnern. Aber das ging nicht. Was war das denn nochmal? Fragte er sich. Ich habe irgendetwas gesehen, aber ich weiß nicht mehr genau, was es war. Dass Nebukadnezar sich nicht mehr an den Traum erinnern konnte, machte ihn noch unruhiger. Er wollte unbedingt wissen, was in der Zukunft geschehen würde. Ich muss wissen, was das zu bedeuten hat, sagte er sich. So stand er auf und zog sich erst einmal an. Dann ließ er seine Weisen und Wahrsager rufen. Die konnten ihm bestimmt helfen, dachte er. Aber eigentlich war das eine schlechte Entscheidung. Manche Menschen fragen Wahrsager oder Horoskope nach ihrer Zukunft. Aber das hat Gott verboten. Er ist nämlich der Einzige, der wirklich allwissend ist und auch weiß, was in der Zukunft geschieht. Nebukadnezar kannte Gott nicht, deshalb rief er seine Weisen. Als sie vor ihm standen, erzählte er ihnen, warum er sie gerufen hatte. Ich habe heute Nacht einen Traum gehabt, der mich sehr erschreckt hat. Ich möchte wissen, was der Traum bedeutet. Die Weisen warteten darauf, dass der König weiterredete. Aber er war schon fertig mit seiner Bitte und erwartete nun eine Antwort. König, dann sage uns deinen Traum und wir werden dir sagen, was er bedeutet, baten sie schließlich. König Nebukadnezar wurde etwas strenger. Ich habe doch schon deutlich gesagt, was ich möchte. Sagt mir den Traum und seine Bedeutung. Nebukadnezar schaute in die Runde. Er war schon aufgeregt genug über den Traum, aber jetzt regte er sich auch noch über seine Weisen auf. Wenn ihr mir den Traum nicht sagt, dann werdet ihr sterben, drohte er. Dann wurde er wieder etwas ruhiger. Aber wenn ihr mir den Traum und seine Deutung erklärt, dann bekommt ihr große Geschenke. Bitte erzähle uns deinen Traum, baten die Weisen noch einmal. Aber Nebukadnezar wurde noch ungeduldiger. Nein, sondern ihr müsst mir auch den Traum erzählen. Denn dann weiß ich sicher, dass ihr auch wirklich die richtige Bedeutung sagen könnt. Die Weisen schauten sich gegenseitig an. Jeder hoffte, dass nun ein anderer nach vorne treten würde und dem König seinen Traum erzählen könnte. Aber sie wussten schon, dass das eigentlich niemand konnte. Niemand kann den Traum von jemand anderen wissen. Weißt du, was andere Leute geträumt haben? Nein? Weißt du, was andere Menschen denken? Auch nicht? Wissen andere, was du träumst oder denkst? Nein, natürlich nicht. Aber trotzdem gibt es jemanden, der weiß alles. Denn Gott ist kein Mensch wie wir. Er ist Gott. Er ist allwissend. Das heißt, dass er auch weiß, was du gerade denkst. Er weiß, was du fühlst. Er weiß genau, wenn du traurig bist oder dir etwas Sorgen macht. Gott kennt alle deine Geheimnisse. Auch die, die du niemandem erzählt hast, weil sie so schlimm sind. Ich finde es gut, dass Gott alles weiß. Denn dann brauche ich mich nicht vor Gott zu verstecken. Du auch nicht. Du kannst Gott alles sagen. Er wird nicht enttäuscht von dir sein, denn er weiß ja eh alles und liebt dich trotzdem. Du kannst mit Gott über alle Geheimnisse reden, denn er weiß sie eh schon. Aber nur Gott weiß sie. Kein Mensch sonst kann Dinge wissen, die andere Menschen träumen oder denken. Was du von uns erwartest, das kann kein Mensch tun, sagt nun auch die Weisen. Noch nie hat ein König, egal wie mächtig er war, so etwas von einem Weisen gefordert. Die Weisen wurden immer unruhiger. Sie sahen das grimmige Gesicht Nebukadnezars.
Sie sahen, wie entschlossen er war. Nur Gott allein weiß alles, und er ist nicht hier bei uns Menschen, versuchten sie noch einmal Nebukadnezar davon abzubringen, dass sein Befehl ganz unmöglich auszuführen war. Aber Nebukadnezar ließ sich nicht überzeugen. Er war immerhin ein wirklich mächtiger König. Alle hatten seinen Befehlen zu folgen, auch die Weisen. Ergreift sie, befahl er seinen Dienern. Sofort kamen sie und nahmen die Weisen fest. Sie sollen sterben, entschied Nebukadnezar. Aber das war immer noch nicht genug. Alle Weisen im ganzen Land sollen sterben, befahl er. So gingen seine Diener los. Sie suchten jeden Weisen, der im Land wohnte. Dabei kamen sie auch zu Daniel. Daniel war mit seinen Freunden nach Babylon geholt worden. Dort wurde er ausgebildet, damit er dem König dienen konnte. Und wegen dieser Ausbildung gehörte er auch zu den Weisen, zu den Gelehrten, die viel wussten. Ajoch, der Oberste der Diener des Nebukadnezars, klopfte laut an Daniels Tür. »Du musst sofort kommen«, befahl er. Daniel schaute ihn verwundert an. »Was ist dann los?«, wollte er wissen. »Nebukadnezar hat befohlen, dass alle Weisen im Land umgebracht werden. Du gehörst auch dazu, also komm mit«, antwortete Ajoch. »Wieso befiehlt Nebukadnezar so etwas?«, fragte Daniel überrascht. Ajoch erzählte ihm alles von dem Traum und dass keiner dem König den Traum erzählen konnte. Daniel nahm allen Mut zusammen. »Ich habe eine Bitte«, erwiderte er vorsichtig. »Gib mir noch ein wenig Zeit, dann kann ich dem König den Traum und die Bedeutung sagen.« Das war wirklich mutig. Woher sollte Daniel denn den Traum wissen? Das konnte er ja gar nicht. Das stimmt. Aber Daniel kannte Gott. Daniel wusste, dass Gott alles weiß. Und Daniel vertraute auf Gott. Und stell dir vor, Ajoch gab Daniel Zeit. Daniel ging sofort zu seinen Freunden. Er berichtete Hanania, Mischael und Asaria, was geschehen war. »Bitte betet mit mir«, bat er sie. »Nur Gott kann uns jetzt noch helfen.« So knieten die vier Freunde sich hin und beteten zu Gott. Gott kann immer helfen. Er kann auch dir in deiner Situation helfen. Gott kennt jede Situation. Er kennt auch die Zukunft und er kennt dich. Er weiß, was du jetzt am besten tun sollst. Bete und bitte ihn, dir zu zeigen, was wichtig ist. Und dann vertraue ihm. Und Gott antwortete auf ihr Gebet. In der Nacht zeigte Gott Daniel den Traum Nebukadnezars und auch die Bedeutung. Daniel war so froh und dankbar. Er betete und lobte Gott und dankte ihm. Er sprach: Gelobet sei der Name Gottes von Ewigkeit zu Ewigkeit, denn ihm gehören Weisheit und Stärke. Das finden wir in Daniel Kapitel 2, Vers 20. Dann stand Daniel auf und ging zu Ajoch. Bringe mich zum König, ich will ihn, dem Traum und seine Bedeutung sagen, bat er. Als Nebukadnezar Daniel vor sich sah, musterte er ihn skeptisch. Du kannst mir den Traum und seine Bedeutung sagen, fragte er ungläubig. Daniel blieb ganz ruhig. Er antwortete: Nein, kein Mensch, keine Weisen oder Wahrsager können dir den Traum sagen. Aber dann fuhr Daniel fort. Aber der Gott des Himmels kann es. Und er war es auch, der dir den Traum geschickt hat, um dir zu zeigen, was in der Zukunft geschehen wird. Gott hat mir deinen Traum gezeigt. Dann erklärte Daniel Nebukadnezar den Traum. Du hast im Traum ein großes Standbild gesehen. Nebukadnezar nickte. Ja, genau, das war's. Jetzt kamen seine Erinnerungen wieder. Das Standbild hatte einen Kopf aus Gold, sprach Daniel weiter. Die Brust und die Arme waren aus Silber, der Bauch und die Lenden aus Kupfer und die Beine und Füße aus Eisen, das an den Füßen mit Ton vermischt war. Dann kam ein Stein. Kein Mensch hat ihn geworfen, sondern er kam einfach so gerollt.
Er traf das Standbild an den Füßen und zermalmte es ganz zu Staub. Als der Wind den Staub weggeweht hatte, wurde der Stein immer größer, bis er schließlich die ganze Welt erfüllte. Nebukadnezar staunte. Ja, das war sein Traum, genau so. Dieser Traum hatte ihn so erschreckt, weil er irgendetwas bedeutete. Jetzt sage ich dir, was die Bedeutung des Traumes ist, sagte Daniel. Du bist ein sehr mächtiger König. Du bist das goldene Haupt des Standbildes. Nach dir wird ein anderes Königreich kommen. Es ist nicht ganz so mächtig wie du. Das ist die silberne Brust. Dann kommt wieder ein anderes Königreich, der Bauch aus Kupfer. Nach diesem wird ein viertes Königreich kommen, das hart wie Eisen ist. Aber all diese Königreiche werden nicht ewig bestehen. Denn nach diesem vierten Königreich wird Gott selbst sein Reich aufrichten. Dieses Reich wird niemand zerstören können. Es wird ewig bleiben. Nebukadnezar fiel vor Daniel nieder. Jetzt wusste er endlich den Traum und seine Bedeutung. Und dann sagte er zu Daniel: Jetzt bin ich sicher, dass euer Gott ein Gott über alle andere Götter ist. Er weiß alles. Nebukadnezar war glücklich und Daniel und seine Freunde waren gerettet. Nun ließ der König nicht mehr alle Weisen umbringen. Stattdessen bekam Daniel viele Geschenke. Daniel bekam große Ehre und große Macht im Land Babel. Gott weiß alles. Er kannte den Traum Nebukadnezars. Er kannte die Zukunft. Und er weiß auch alles über dich, mein lieber Freund. Vertraue ihm.

Hast du schon einmal von einem gehenden Regenschirm gehört? Wenn du in Wilkin in USA gewesen wärst, hättest du ihn mit eigenen Augen sehen können. Ein mächtig großer Regenschirm bewegte sich rasch die Straße hinunter. Er schien ganz allein zu gehen. Es war ein schöner, vielfarbiger Regenschirm, so groß wie ein Mann. Fast reichte er bis zum Boden. Trapp, trapp, trapp, so ging's die Straße hinab. Jeder interessierte sich für diesen sonderbaren Regenschirm. Deshalb gingen Jungen und Mädchen und auch Erwachsene ihm nach. Bald entdeckten sie, dass die kleinen Füße unter dem Regenschirm einen hübschen Jungen gehörten. Ohne zu reden, schritt er schnell voran. Die Beobachter folgten ihm. Endlich kam er zu einem schattigen Platz unter einem großen Baum. Dort stellte er den Regenschirm auf die Erde. »Wer möchte die Geschichte meines Regenschirmes hören?«, fragte er. Die Kinder drängten sich nahe zu ihm. »Setzt euch und hört gut zu!« Alle gehorchten, obwohl einige Zuhörer größer waren als er selbst. Er zeigte auf den schwarzen Teil des Regenschirmes. Seht ihr die schwarze Farbe? Schwarz lässt uns an Sünde und Dunkelheit denken. Jeder von uns hat irgendwann schon etwas Böses getan. Meistens tun wir Böses, wenn uns niemand sieht oder wenn es dunkel ist. Die bösen Dinge, die wir tun, sind Sünde. Seht jetzt die goldene Seite. Sie erinnert uns an den Himmel, wo die Straßen aus Gold sind. Keine Sünde kann je in den Himmel kommen, denn sonst würde der Himmel verdorben sein. Weil es dort keine Sünde gibt, kann niemand von uns in den Himmel kommen, denn jeder hat gesündigt. Alle hörten aufmerksam zu. Doch seht die rote Farbe, sprach er weiter. Die sagt uns, dass der Herr Jesus Christus am Kreuz gestorben ist und sein kostbares Blut zur Vergebung unserer Sünden vergossen hat. Der Herr Jesus ist Gottes Sohn. Er nahm die Strafe auf sich, die wir verdient hätten. Wenn wir glauben, dass er Gottes Sohn ist und ihn als unseren Erretter annehmen, vergibt er unsere Sünden und macht unsere Herzen rein, so weiß wie diese Seite meines Regenschirmes. Wir müssen ihm vertrauen und um Vergebung unserer Sünden bitten. Wenn wir das tun, kommt er in unser Leben und wird unser Erretter. Er gibt uns ewiges Leben und sorgt dafür, dass wir in den Himmel kommen, nachdem wir gestorben sind. Wenn du weißt, dass du ein Sünder bist und eines Tages in den Himmel kommen möchtest, dann sage es Gott im Gebet. Die Kinder überlegten. Dann kniete ein Kind nach dem anderen auf dem Boden und bekannte Gott seine Sünden. Sage jetzt Gott, dass du an den Herrn Jesus Christus, Gottes Sohn, glaubst, der für dich gestorben ist. Bitte ihm, deine Sünden zu vergeben und dich zu erretten. Leise beteten die Kinder. Dann zog der Junge eine kleine Bibel aus seiner Tasche. Er schlug die Stelle aus Johannes 3, Vers 16 auf. Nun werde ich einen Vers aus Gottes heiligen Wort vorlesen. Wenn ich zu den Worten die Welt komme, darfst du deinen eigenen Namen einsetzen. Und wenn ich zu den Wort alle komme, darfst du wieder deinen Namen einsetzen. Hast du das verstanden? Also hat Gott die Welt geliebt, dass er seinen eingeborenen Sohn gab, auf dass alle, die an ihm glauben, nicht verloren werden, sondern das ewige Leben haben. Und jetzt nochmal mit deinen eigenen Namen. Und den kannst du selber einsetzen, indem du mir nachsprichst. Jeder lasst den Vers
und setzte seinen eigenen Namen ein. Das klang so. Also hat Gott Anna geliebt, dass er seinen eingeborenen Sohn gab, auf dass Anna, die an ihn glaubt, nicht verloren geht, sondern das ewige Leben hat. Das bedeutet, wenn du wirklich glaubst, dass Gott dich liebt und seinen Sohn für dich sterben ließ, wenn du den Herrn Jesus Christus in dein Herz aufgenommen hast, bist du in Gottes Familie hineingeboren. Und alle, die zur Familie Gottes gehören, haben ewiges Leben. Das sagt Gottes Wort. Und Gottes Wort ist wahr. Dann sprach der Redner weiter. Ich habe aber noch eine andere Farbe an meinem Regenschirm. Welche Farbe habe ich ausgelassen? Die grüne, tönte es aus allen Seiten. Richtig, davon habe ich noch nichts gesagt. Ich will es aber jetzt tun. Wenn wir den Herrn Jesus angenommen haben und durch sein kostbares Blut für den Himmel bereit geworden sind, erwartet er, dass wir täglich im Glauben wachsen. Du wirst nur im Glauben stark werden, wenn du die Bibel liest, jeden Tag betest und zur Sonntagsschule gehst. Vergiss das nicht. Er klappte seinen Regenschirm zu. Nun lauft und sagt es jemand anderen, was ich euch erzählt habe. Die Kinder verschwanden in alle Richtungen. Sofort erzählten sie anderen, was sie erlebt hatten. Und unser Junge wanderte mit aufgespanntem Regenschirm eine andere Straße entlang, um einer anderen Gruppe das Evangelium zu erzählen. Bist du ein Kind Gottes? Wenn ja, dann trage das Evangelium weiter. Erzähle es deinen Freunden, in der Schule, auf dem Spielplatz. Wenn noch nicht, dann gilt auch für dich der Vers 16 aus Johannes Kapitel 3. Den wollen wir gemeinsam wiederholen. Da heißt es, also hat Gott die Welt geliebt, dass er seinen eingeborenen Sohn gab, auf dass alle, die an ihm glauben, nicht verloren gehen, sondern das ewige Leben haben.

wie schnell die Zeit verflogen ist. Das war's für heute mit eurer Kindersendung bei Radio Segenswelle. Vergesst nicht, Gott ist heute mitten in euren Alltag dabei. Egal, was ihr gerade macht. Bevor wir uns verabschieden, wollen wir noch ein kurzes Gebet sprechen. Lieber Gott, unser Vater im Himmel, danke für die tolle Zeit im Radio. Pass bitte auf uns alle auf und segne jeden, den wir lieb haben. Es ist so gut zu wissen, dass wir niemals allein unterwegs sind. Amen. Macht's gut für heute. Morgen sind wir wieder mit neuen Geschichten am Start. Bis dann, habt einen richtig guten und gesegneten Tag. Eure Anna Sawatzki. Bis morgen.

0: Es ist 5 Uhr.
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2: Hi und herzlich willkommen zu einer neuen Folge von Deep Talk. Hier am Mikro begrüßt dich Tina. Und letzte Woche lief bereits Teil 1 mit Bettina Jacobi hier bei uns zu Gast. Und heute machen wir direkt an der Stelle weiter, wo wir aufgehört haben. Ich komme zu einem neuen Kapitel in deinem Leben, was auch ganz schön schwer ist.
3: Ja.
2: Ich sag jetzt mal Corona-Zeit, da fing es vielleicht so an, das war ja an sich schon eine schwere Zeit für viele, also voll die neuen Gegebenheiten, jeder war irgendwie verunsichert, was macht man, was macht man nicht.
3: Ja.
2: Und genau, da ist auch etwas in eurer Familie passiert, was ganz schön schwer war, vielleicht erzählst du uns mal, wie das Ganze anfing.
3: Ja, das stimmt. Also das ist jetzt so die Geschichte von meinem Papa. Im Herbst 22, da bin ich gerade fertig gewesen mit der Ausbildung. Und da haben meine Schwester und ich auch gerade entschieden, auszuziehen. Das haben wir dann auch kurz nach Neujahr gemacht. Da ist die ganze Familie an Corona erkrankt, also auch mein Papa. Und der hat sich davon nicht mehr erholt. Also der hat, also erstmal war er krank, so wie wir alle, aber der hatte gar nicht so die schlimmsten Symptome. Wir hatten wirklich Leute bei uns zu Hause, die waren richtig ausgenockt. Die konnten gar nichts und die lagen dann wirklich gefühlt eine Woche im Bett, haben ein bisschen Suppe geschlürft und haben sich wieder umgedreht und haben geschlafen. Mhm. Und bei ihm ging es eigentlich, also er war immer wieder so am Spazieren und hat immer wieder so Filme geguckt und so und hat dann auch immer wieder Essen für uns fertig gemacht. Also so die Erkrankung selber war für ihn gar nicht so schlimm. Und dann wollte er arbeiten gehen und hat so 20 Minuten ungefähr gearbeitet und dann haben die Kollegen gesagt, irgendwie bist du ganz schön weiß? Ist alles gut bei dir? Und dann meinte er so, ja, irgendwie kriege ich nicht so gut Luft. Ich weiß es nicht. Und haben sie ihn nach Hause geschickt, weil er wohl nicht so gut aussah. Ja, und dann ist er zum Hausarzt gegangen und hat gesagt, ja, ich würde ganz gerne noch mal ein Krankschreiben haben, so für ein paar Tage, vielleicht eine Woche. Und dann haben sie den Sauerstoff gemessen und der war so bei 80, 85. Das ist ja schon echt niedrig. Also alles unter 95 ist schon, unter 90 schon richtig schlecht. Und dann haben die gesagt, ja, legen Sie sich mal erstmal hin. Papa war auch immer erstaunt. Also wenn er diese Begebenheit erzählt hat, dann hat er auch mal ganz große Augen gekriegt, weil er gar nicht glauben konnte, wie schnell die Leute reagiert haben. Und die haben ihn dann da auf eine Liege gelegt, haben einen Rettungswagen gerufen und haben ihm direkt Sauerstoff auch gegeben über eine Nasenbrille. Es ist ja dieser kleine Schlauch, den man auch so ein Stückchen weit in die Nase schiebt. Und haben dann gesagt, so, Sie kommen jetzt erstmal ins Klinikum. Und dann ist er ins Klinikum gekommen und da haben sie gesagt, ja, es sieht aus wie eine Lungenentzündung. Wird wahrscheinlich Post-Covid einfach noch ein bisschen Nachwellen sein. Antibiotika kriegen sie und ein bisschen Cortison und dann nach Hause. Ja, dieses Cortison wurde dann im Laufe des Jahres, weil das ging nicht weg, die Symptome, der hat immer mehr Luftnot bekommen, wurde dann im Laufe dieses Jahres immer weiter medikamentös eingestellt, hat weiter Antibiotika bekommen und auch weiter Cortison bekommen. Und das wurde auch immer weiter hochgeschraubt, weil es irgendwie alles nicht geholfen hat. Mhm. Und er hat auch Diabetes gehabt, schon für ein paar Jahre. Und dieses Cortison hat leider voll mit seinem Diabetes gespielt, auf eine negative Art und Weise, weil Cortison insulinresistent macht. Also das Insulin kann dann nicht mehr seine Arbeit machen. Und er hatte dann Diabetes, den man medikamentös, er hat ihn immer wieder überprüft, er hatte einen Sensor am Oberarm und dann hat das immer wieder so den Zuckerwert angezeigt. Und dann musste er aber nie spritzen, sondern er hat einfach mal geguckt, dass er nicht zu hoch und nicht zu tief ist, der konnte das mit der Ernährung sehr gut ausgleichen. So, und auf einmal hatte er aber Zuckerwerte bis in die 400er. Das ist vierfach mehr, als ein gesunder Mensch hat. Und da musste er dann ordentlich spritzen, auch mehrfach am Tag spritzen. Und das ging auch nicht mit Tabletten oder so. Und sein ganzer Bauch war immer voll mit so kleinen blauen Flecken durch das Spritzen. Ja, und dann konnten die irgendwie die ganze Zeit nicht sagen, was es ist. Also er ist immer wieder beim Pneumologen gewesen, das ist ja der Lungenfacharzt. Und die konnten nicht sagen, was da los ist. Die haben unterschiedliche Diagnosen in den Raum gestellt. Ist es eine Autoimmunerkrankung? Hat er vielleicht eine Federallergie, die irgendwie durch sein Kopfkissen getriggert wird? Was kann es sein? Ne? Und dann wurde nach etwa einem Jahr, bisschen länger als ein Jahr, ein Kontroll-CT gemacht. Und da war der Arzt richtig schockiert. Der hat gesagt, was ist mit Ihrer Lunge los? Also ganz schlimm. Und der ist dann auch direkt in der Fachklinik gelandet, in Osterkappeln. Da haben sie ja auch eine Station für die Pneumologie, also für die Lungen, ja, für Lungenerkrankungen. Mhm. Und da ist er gelandet und dann waren die da aber auch sehr schnell mit ihm überfordert. Die haben sehr viel Cortison gegeben über eine sehr kurze Zeit und haben sich so gehofft, dass sich irgendwie die Lunge ein bisschen erholt, dass sie ein bisschen mehr Sauerstoff verarbeiten kann. Er hat innerhalb diesen Jahres, wo er immer mehr Cortison bekommen hat, auch einen großen Sauerstofftank nach Hause bekommen. Der ist fast 1,50 Meter groß gewesen und auch echt groß. Also der hat Platz eingenommen wie ein ganzer Mensch. Und der stand bei uns im Flur und der hat dann auch diese Nasenbrille bekommen mit einem Schlauch, der ungefähr 30 Meter lang war. Und dann ist er mit dem Tag und Nacht gewesen. Also dieses Zischen im Hintergrund von diesem Teil, das habe ich immer noch im Ohr. Das war so dauerhafter Begleiter ab da. Und dann war auf jeden Fall dieses CT und er war in der Klinik und da hat er weiterhin dieses Sauerstoff gekriegt. Und dann irgendwann hat er uns nachts angerufen und hat gesagt, also der hat es zu meiner Mama gesagt, die waren halt natürlich immer als erstes im Kontakt. Und dann hat er gesagt, ja, ich werde irgendwie zum Transport vorbereitet. Ich komme jetzt nach Hannover in Uniklinik und ich weiß nicht, was da los ist, aber jetzt gerade hat sich eine Pflegefachkraft verplappert, dass ich irgendwie transplantiert werden soll. Und wir so, okay, das sind gerade ganz schön viele Infos auf einmal, was ist da passiert? Mhm. Ja, er wusste nicht, wen er fragen sollte, wurde dann transportiert nach Hannover. Und am nächsten Tag haben sie dann weitere Untersuchungen gemacht, weitere Fragen gestellt und so weiter und so weiter. Und dann wurden wir irgendwann zu einem Gespräch hin zitiert und dann wurde gesagt, wir wissen nicht hundertprozentig, was da los ist. Wir wissen nur, ihre Lunge entzündet sich flächenweise immer wieder und dann vernarbt das, heilt das ab. Aber der Teil, der dann vernarbt ist, der kann keinen Sauerstoff mehr verarbeiten. Deswegen musste er über dieses Jahr auch immer wieder den Sauerstoff hochdrehen, aber es hat ihm nicht wirklich geholfen. Mhm. Also wir hatten wirklich alle 2 Meter einen Stuhl stehen. Wenn er zur Toilette musste, hatte das ungefähr 20 Minuten gedauert und er ist von einem Stuhl zum nächsten gehopst und hat dann geatmet nach diesen 3 Metern, als hätte er gerade einen Marathon gelaufen. Also es hat ewig gedauert und der ist auch immer blau geworden, Lippen blau, er insgesamt grau, die Finger immer blau gewesen, ne? Und also es war ein richtig krasser Zustand. Und dann wurden wir zu einem Gespräch geholt, der durfte Angehörige mitbringen, bis zu 3 Stück. Also sind alle Frauen der Familie mitgekommen. Meine Mama, meine Schwester und ich. Und die Jungs so, ja, fahrt mal dann. Wir wissen doch, ihr macht euch sonst sowieso nur Sorgen, fahrt mal hin. Und dann sind wir hingefahren und hatten ein ganz langes Gespräch mit einem der Professoren. Und die haben gesagt, ja, flächenweise entzündet es sich und es vernarbt. Wir können aber leider nichts machen. Medikamentös ist da alles, was irgendwie geht, ist probiert worden, es geht nichts mehr. Sondern die einzige Möglichkeit ist nur noch eine Lungentransplantation, weil mit dieser Lunge sind sie nicht überlebensfähig. Das wird nur noch schlimmer vom Zustand und irgendwann gibt es dann auch spontanen Kollaps, dass er dann immer wieder so kollabieren könnte, einfach aufgrund vom Sauerstoffmangel. Und Papa war davon gar kein Fan, absolut verständlich. Und der hat dann immer wieder gefragt, weil die haben gesagt, ja, wir geben ihm jetzt ein paar Tage Bedenkzeit, aber wir fangen schon mal mit Untersuchungen an. Weil vor einer Transplantation, das ist egal welche, muss extrem viel untersucht werden. Also jeder Bereich des Körpers wird untersucht mit CT, EEG, EKG, mit unterschiedlichen Blutbildern und so weiter. Weil es könnte ja irgendwo eine versteckte Erkrankung sein, eine autoimmune Erkrankung, eine Krebserkrankung, sonstiges. Und nach einer Transplantation kriegt man ja Immunsuppressiva, die das Immunsystem runterfahren bis auf ein absolutes Minimum. Und wenn dann eine Krebserkrankung sich irgendwo versteckt, dann bricht die richtig aus und dann ist dieser Mensch ganz schnell verstorben. Mhm. Ja, und so war das dann, dass er ganz, ganz viele Untersuchungen durchgemacht hat und währenddessen haben wir alle damit gerungen und wussten nicht, was sollen wir damit tun. Und dann hat Papa irgendwann diesen Professor angesprochen, weil der kam dann nach 2, 3 Tagen wieder und meinte, und wofür haben Sie sich entschieden? Papa so, gibt es nicht wirklich irgendwelche Medikamente, die wir ausprobieren können? Also ich kann ja auch mich weniger bewegen und weniger anstrengen und ich gehe auch nicht mehr arbeiten, das ist gar kein Problem. Also er wollte diese OP wirklich nicht machen. Mhm. Der hat da ganz, ganz viel Angst vor gehabt. Und dann hat der Arzt uns nochmal zitiert und hat gesagt, also entweder, der war dann ganz klar. Und diesen Satz, den habe ich immer noch so im Kopf. Ich habe diesen Mann auch so vor Augen, wie er das gesagt hat. Er hat gesagt, entweder sie lassen sich auf die Spenderliste setzen oder sie dürfen demnächst einen Sarg aussuchen.
4: Oh, krass. Klartext.
3: Oh, das war richtig Klartext und das war auch richtig krass. Okay, wir haben keine andere Möglichkeit. Es heißt Lunge oder es heißt, das überlebt er nicht. Und es ist bis dahin schon irgendwie angekommen, aber nicht so richtig eingesickert, wie es dann in dem Moment passiert ist. Also man hofft ja immer noch, dass da irgendwas passiert und auch wir als Christen hoffen ja immer noch, okay, es gibt da vielleicht irgendwie ein Wunder, irgendwas, was Gott tun kann und vielleicht ist das nur so ein temporärer Zustand und irgendwann wird das besser und wir dann so, okay, wir müssen wirklich darüber nachdenken, ob wir das machen oder nicht. Und dann meinte Papa auch nur so, wir wissen gar nicht, was die Gemeinde dazu sagt. Was sagt die Bibel dazu? Dürfen wir das überhaupt? Weil wir haben jetzt niemanden in der Bibel, der transplantiert wurde. Ja. So, und dann wir so, okay, was machen wir jetzt? Und dann haben wir unserer Gemeindeleitung Bescheid gesagt und die haben gesagt, gebt uns eine Woche. Wir beten, forschen, fasten, überlegen und dann sagen wir euch Bescheid. Und Mama die ganze Zeit so, die werden uns absagen, das werden die nicht machen. Ich glaube nicht, dass sie da uns das machen werden, ne? Dann habe ich gesagt, du, weißt du was, Mama, wir können die Tür auch aufmachen, sagen, wir lassen ihn auf die Spenderliste setzen und Gott macht damit, was er will. Aber dann machen wir die Tür nicht zu, sondern Gott macht sie zu, ne? Und das hat sie so ein bisschen beruhigt. Und dann hat die Gemeinde grünes Licht gegeben und dann haben wir so, okay, wir lassen ihn auf die Spenderliste setzen. Und dann hatten wir ganz viel Angst, weil wenn jetzt bei einem dieser Untersuchungen irgendwas rauskommt, dann kann er nicht transplantiert werden. Das wäre dann also wieder ein Todesurteil. Also es war wirklich 2 Monate, wo wir nicht wussten, wohin geht dieser Weg jetzt. Und 2 Monate sind eine sehr lange Zeit, wenn du nicht weißt, wo es hingeht. Also das war richtig krass. Und Papa war währenddessen die ganze Zeit in Hannover und wurde die ganze Zeit untersucht. Der hat da auch ganz viel ausgehalten, weil er immer wieder gepiekt wurde und von da nach da geschickt wurde und so. Das war super ermüdend für ihn. Und sein größter Wunsch war, nach Hause zu kommen und das alles einmal mit uns allen zu besprechen, zu verarbeiten und irgendwie so ein bisschen zu Hause zu sein, damit das irgendwie so ein bisschen sacken kann. Weil sonst ist er da in einem Raum mit fremden Menschen. Da kommen immer wieder Leute rein, die er nicht kennt. Die wollen immer irgendwas von ihm. Und dann soll er dies ausfüllen und das beantworten. Und er kann nicht einfach er selber sein. Und er würde ganz gerne einfach ein bisschen zu Hause sein. Ja, und dann war das so, dass fast alle Untersuchungen fertig waren. Und dann sollte Freitag eigentlich noch eine Hautuntersuchung stattfinden. Also einmal sollte komplett die Haut abgecheckt werden. Und das hatte dann aber nicht geklappt, weil es waren einfach zu viele Menschen da, die untersucht werden mussten. Also blieb er noch übers Wochenende, was ihn ein wenig geärgert hat, und sollte dann am Montag dran sein. Und dann war er montags morgens dran, also da war der Termin so um 8 oder um 9, und nachts um 3 hat er uns wieder angerufen. Nachts um 3 ist irgendwie immer ganz viel passiert. und hat gesagt, ja Leute, es ist eine Lunge da. Und wir so, wie, es ist eine Lunge da? Und wir dann direkt hingefahren. Wir haben dann 12 Stunden gewartet und dachten uns, okay, also wir haben schon gegoogelt, wie lange kann man eine Lunge benutzen, nachdem man sie aus einem Menschen rausgenommen hat. 8 bis 12 Stunden stand da drin. Okay, man könnte sie noch verwenden. Wer weiß, wie lange der Transport auch dauert und so, ne? Schon ganz viele Fragezeichen gehabt und er durfte nicht essen und ihm wurde schon schlecht und vor Aufregung und alles, ne? Und dann kam irgendwann der Professor rein und meinte, ja, wir haben eine gute und eine schlechte Nachricht. Die gute Nachricht ist, heute wird nicht operiert. Und wir so, okay, was ist daran gut? Und Papa so, oh Gott sei Dank. Ja. Ich so, okay, gut, deine Angst ist erstmal vorbei. Und dann meinte der Arzt so, ja, wir untersuchen ja die Organe sehr genau und in der Spenderlunge, die eingesetzt werden sollte, ist dann in einer Ecke ein Tumor gefunden worden. Ja, und ich habe gesagt, Tumorerkrankung, ne, wäre direkt Todesurteil gewesen. Mhm. Gott sei Dank ist das gefunden worden. Boah, da waren wir so dankbar und so erleichtert, weil wir durften Papa dann auch direkt einpacken und mit nach Hause nehmen. Mhm. Weil die Untersuchung war dann ja gelaufen, weil die mussten diese letzte Untersuchung haben, um offiziell dann auch transplantieren zu dürfen. Und das war dann alles fertig, abgeschlossen. Wir durften seine Sachen mitnehmen, wir waren alle da und wir durften ihn mit nach Hause nehmen. Mhm. Und das war für ihn erstmal so, okay, von dem Adrenalinrausch erstmal runterkommen. Und dann hat er auch weniger erzählt, einfach die Zeit mit der Familie genossen. Also ist auch nicht so oft der Mann der vielen Worte gewesen, aber er saß immer extrem gerne einfach mitten unter uns. Und wenn er dann geredet hat, dann immer so mehr so mit Einzelpersonen, als dass es dann so die ganze Familie irgendwie so. Aber also es sind natürlich Informationen gewesen, die durch die ganze Familie gingen, aber er hat sich dann immer jemanden rausgepickt und hat gesagt, und was denkst du darüber? Hm. Boah, das ist schon krass eigentlich, ne, was gerade passiert. Also so, der hat so mehr von Angesicht zu Angesicht dann so gesprochen. Und das hat er dann für 2 Wochen machen können. Ja, und dann hatte ich einen Traum. Das ist so mein Traum, wo ich mir sicher bin, Gott hat zu mir gesprochen in diesem Traum. Das war in der Nacht von Sonntag auf Montag und ich hatte 2-mal den gleichen Traum. Das erste Mal, also das war 2-mal der gleiche, und zwar hatte ich nur diese ganz kurze Sequenz, dass der Mann, mit dem wir gesprochen hatten über die Transplantation, dass der bei Papa im Zimmer stand und gesagt hat, so Herr Jacobi, wir haben Sie dann jetzt von der Spenderliste gestrichen. Und dann war der Traum vorbei. Und ich so, ein bisschen mehr Kontext wäre schön. Warum wurde er von der Liste gestrichen? Weil jetzt eine neue Lunge da ist und alles wird gut? Oder weil vielleicht doch was gefunden wurde oder Papa zu schwach ist, dass nicht mehr transplantiert werden kann? Also es kann ja beide Auskünfte quasi haben, beide Ausgänge haben. Und habe ich so ein bisschen gebetet und habe gesagt, okay, komischer Traum, aber ich gehe wieder schlafen. Und dann bin ich wieder mit dem gleichen Traum aufgewacht und ich so, okay, das ist kein Zufall. Und dann habe ich mich hingesetzt und habe gebetet und habe gesagt, du weißt alles, du siehst alles, du weißt ganz genau, was passiert. Hilf uns einfach, Kraft zu haben, das durchzustehen, Vertrauen auf dich zu haben. Die ganze Gemeinde betet, wir wissen, wir sind nicht alleine. Mhm. Aber trotzdem ist diese Situation extrem schwer. Und dann habe ich noch so einen Teil gesagt, über den ich heute nur noch lache. Ich habe gesagt, ja, und du weißt ja auch, ich würde gern dabei sein, wenn Papa transplantiert wird. Einfach da sein, kurz vorher, danach, vielleicht auch im Zimmer warten. Und naja, ich arbeite nur mittwochs und freitags kurz. Also wenn einer der beiden Tage, das wäre toll. Also dann könnte ich direkt von der Arbeit vielleicht hin oder, ne, also das wäre super, das wird mir zeitlich gut passen. So im Halbschlaf so gebetet. Und dann bin ich schlafen gegangen. Und dann war Montag rum und Dienstag war rum und Mittwoch kurz vor meinem Feierabend, 10 Minuten vorher. Ich bin mit dem letzten Klienten noch im Gespräch, bevor ich ihn dann gleich verabschiede. Und ja, da kriege ich die Nachricht auf meine Apple Watch, die Lunge ist da. Und ich so, ich wusste gar nicht, was ich zuerst tun soll. Schreien, jubeln, lachen, weinen. Ich wusste nur, ich habe auf einmal ganz schnelle Beine bekommen, habe meinem Praxisleiter Bescheid gesagt und bin geflitzt nach Hause. Wir haben dann Papa und Mama eingepackt und meine Schwester und ich sind gefahren. Also wir waren irgendwie so die vier, die immer irgendwie konnten. Und meine Jungs waren noch arbeiten und dann hatte Papa für so Arztbesuche oder so, hatte der so eine kleine Sauerstoffflasche. Mm. Ich will immer Boitschka sagen, aber ich weiß nicht, wie es auf Deutsch ist. Wir haben es immer Boitschka genannt. Ja, und die hat er voll gemacht mit Sauerstoff und der war schon frisch geduscht und alles, ne, gestriegelt und hergerichtet und wir so, okay, boah, du siehst gut aus. Und dann sind wir hin und haben ihn abgeholt und sind dann losgefahren und wir sind in unserem Leben noch nicht so langsam nach Hannover gekommen. Normalerweise haben wir keine 2 Stunden Weg dahin. Papa hat schon im Hinten immer wieder den Sauerstoff runtergedrückt und runter und wir hören ihn immer schwerer atmen, weil diese Flasche für ungefähr 3 bis 4 Stunden ausgelegt ist und wir waren schon 4 Stunden im Stau. Mhm. Und wir so, oh nein, wir haben gleich keinen Sauerstoff mehr und uns ruft schon die Klinik an und sagt, wo bleibt ihr? Wir so, ja, wir stehen hier und hier im Stau, so auf der und der Autobahn, so die und die Ausfahrt. Die so, okay, ja, die Feuerwehr meldet sich gleich bei euch und wir so, wie Feuerwehr? Und dann haben die angerufen. Und meinten so, ja, wir würden euch gerne mit Blaulicht begleiten. Und meine Schwester nur so, mein Auto hat keinen TÜV. Und ich so, das ist jetzt egal, wir zahlen jede Strafe, es ist egal. Ja, und dann wurden wir wieder angerufen, diesmal von der Polizei. Und die so, ja, wir können euch gar nicht mit Blaulicht begleiten. Das ist aus versicherungstechnischen Gründen gar nicht möglich. Stellt mal vor, wir fahren vor und hinter euch 180 und dann passiert irgendwas und ihr fahrt irgendwo rein. Das können wir nicht übernehmen. Wir so, okay, was machen wir dann? Ja, ihr fahrt jetzt die nächste Ausfahrt runter, da wartet dann da und da ein RTW auf euch. Und wir so, okay. Hingefahren, es war schon stockdunkel, Papa sitzt da, offene Tür und ist am Hecheln bis zum Gehtnichtmehr, der tat mir richtig leid. Und dann kam wirklich innerhalb von ein paar Minuten der RTW, Mama und Papa eingepackt und losgeflitzt. Und meine Schwester und ich sind dann über Landstraße denen hinterher. Natürlich haben wir uns an die Regeln gehalten, wir hatten ja kein Blaulicht, wir durften nicht so fahren wie die. Und wir sind 5 Minuten später angekommen, da war Papa schon auf Station, aufgenommen, geröntgt, Blut abgenommen, alles fertig. Und er saß da und er so, ja, die haben gesagt, wir sollen jetzt warten. Ich so, okay. Okay, das war dann auf einmal super viel auf einmal. Ja, und wir kamen dann da um 6 Uhr abends an. Also wir sind echt ewig gefahren, 4,5 Stunden fast. Und 6 Stunden später, kurz vor 12, kam dann eine Frau rein und meinte, herzlichen Glückwunsch, Sie werden gleich transplantiert. Da war direkt wieder komplett Schiss bei Papa im Gesicht. Also er ist so ein, also ich weiß nicht, wie ich es anders beschreiben soll. Der liebt uns so sehr, also er hat uns so geliebt einfach, weil er so Angst hat und das wussten wir alle, aber er hat trotzdem Späße gemacht und die ganze Zeit irgendwelche Witze gerissen. Also über die 6 Stunden hat er uns richtig entertained die ganze Zeit und hat die ganze Zeit ja versucht, uns ein Lächeln auf die Lippen zu zaubern, weil auch wir uns natürlich Sorgen gemacht haben, ne? Und da haben wir dann gebetet ein letztes Mal und dann ist er abgeholt worden und dann haben die gesagt, ja, also jetzt wird transplantiert und dann liegt er erstmal im künstlichen Koma, damit durch die Intubation die Lungenflügel richtig geöffnet werden können. Das ist wichtig. Und dann wird er jetzt 24 Stunden ungefähr so im künstlichen Koma bleiben. Also könnt ihr jetzt erstmal nach Hause fahren. Wir rufen euch an, wenn er aus dem OP ist. Und Mama die ganze Nacht neben diesem Handy gesessen und hat dann irgendwann die Nachricht bekommen, alles ist gut gelaufen. Ja, und dann war das ja in der Nacht von Mittwoch auf Donnerstag. Freitagmorgen ist er dann aufgeweckt worden. Da waren dann meine Schwester und meine Mama. Und Samstagmorgen war ich dann mit meiner Mama da und da hat er dann sich das erste Mal getraut, die Nasenbrille mal so runterzunehmen, also diesen Sauerstoff, der ihn jetzt schon fast 1,5 Jahre am Leben erhalten hat, mal so runterzunehmen und mal zu atmen. Und der hatte ja immer noch den Oximeter auf dem Finger, der hatte Werte von 96, also preis den Herrn, das war so toll, dieser Moment, ich habe den Gott sei Dank auf Video, der ist Gold wert, sein Gewicht in Gold wert, wirklich. Und er war nach dieser Transplantation so verändert, also es war damit immer noch nicht geschafft, weil dann ging es auch erstmal 3 Wochen auf Station, dann 3 Wochen auf Reha. Und es gab auch Komplikationen, dass sich Wasser, also Flüssigkeiten in seiner Lunge gesammelt haben, die dann zu einem zähen Schleim wurden. Er hat monatelang nur im Sitzen schlafen können, hat dann noch 2 weitere Operationen gebraucht, um das Ganze entfernen zu können. Aber das hat ihn alles gar nicht gestört. Also der war so glücklich und so dankbar. Also das war ein ganz anderer Mensch, muss ich sagen. Also so Kleinigkeiten wie, ja, man steht mal im Stau oder man regt sich über eine Kleinigkeit auf. Die gab es in seiner Welt nicht mehr. Also in seinem Alltag gab es das nicht mehr. Sondern, also für ihn ist wirklich so einmal eher so, ich bin so dankbar, einfach zu leben. Und das hat man ihm so angemerkt, der hat so gestrahlt. Der hat Sachen auf einmal gesehen. Der ist ins Garten gegangen, hat da stundenlang gesessen, einfach Blumen angeguckt. Also das war richtig, richtig schön zu sehen. Und der hat uns alle immer ganz doll umarmt und Sachen gesagt, die er davor so klar nie gesagt hat. Und das war richtig schön, muss ich wirklich sagen.
4: Boah, ihr habt
3: er
4: ja.
3: Er war super dankbar.
4: Also echt krasse Turbulenzen erlebt durch die ganze Familie hindurch. Ja. Also mit sowas rechnet man ja auch nicht unbedingt.
3: Das stimmt.
4: Und also ich selber habe mich jetzt noch nicht so intensiv mit dem Thema Transplantation oder so beschäftigt, aber plötzlich kommt das so auf und dann muss man, und ich glaube, da gibt es auch durchaus unter Christen irgendwie so verschiedene Meinungen, aber es ist so stark, dass ihr das einfach so mit der Gemeinde besprochen habt, dass die dafür gebetet, gefastet haben und dann euch da eine Rückmeldung gegeben haben. Das finde ich auf jeden Fall sehr stark und für euch wahrscheinlich auch nicht sehr leicht, das alles durchzustehen.
3: Gar nicht.
4: Genau, und dann war sozusagen das Ergebnis da, so Gott hat Segen geschenkt, irgendwann hat das mit der Lunge geklappt. Bis er sich erholt hat, glaube ich, hast du mir mal erzählt, hat es auch ungefähr ein halbes Jahr gedauert.
3: Ungefähr, ja.
4: Und was würdest du sagen, hat denn in dieser ganzen turbulenten Zeit so euch als Familie bewegt oder was hat euch Kraft gegeben, das durchzustehen überhaupt?
3: Ja, Gott. Anders kann man es, glaube ich, auch echt nicht sagen. Wir haben so viel Unterstützung vor allem von der Gemeinde erfahren. Also meine Schwester und ich haben immer den gleichen Freundeskreis und der hat uns getragen. Also das war richtig krass. Unsere Jugend hat uns getragen, unsere Gemeinde hat uns so getragen, unsere Familie. Also das war schon echt, echt, echt heftig. Also wir haben zum Beispiel Weihnachtsmarkt auch bei uns in der Gemeinde Weihnachten immer wieder gehabt und dann war die Transplantation im November und kurz danach war Weihnachtsmarkt und jeder ist stehen geblieben und hat gesagt, oh, wir sind so froh und wir beten so und wie geht's ihm denn? Also immer wieder diese Frage, wie geht's ihm denn? Und es ist so schön, einfach auch zu sehen, dass Leute auch Wochen und Monate später sich immer noch interessieren, wie geht's ihm? Und wir beten und ja, hoffentlich geht's ihm weiter gut. Und das wird uns so von Herzen, wurde uns das gegönnt. Und das ist so schön gewesen, wirklich. Also ich glaube, müssten wir das alleine durchmachen, das wäre so anders. Und ich habe mich dann auch in dieser Situation immer wieder gefragt, was machen Menschen, die Gott nicht haben? Mhm. Also ich verstehe, dass man da dann viel schneller auch einfach dran verzweifelt, wenn man da nicht Leute hat, die so einen großen Rückhalt bieten. Und das ist so heftig, weil wir auch immer, also wirklich für Monate stand sein Name auf der Gebetsliste für unsere Gemeinde, die da Woche für Woche vermeldet wurden und in die Gruppe geschrieben wurden und alles. Und das war so ein starker Rückhalt. Ich muss sagen, dadurch, dass es Papa dann auch so gut ging, das war richtig aufatmen. Also das war eine richtig, richtig angsterfüllte Zeit, wo man auch versucht, irgendwie zu funktionieren, weil du kannst ja jetzt nicht dein ganzes Leben pausieren und sagen, ich bleib jetzt in dieser Angst und mach jetzt gar nichts, bis sich herausstellt, ob er leben wird oder nicht, sondern du musst ja weiter zur Arbeit, du musst ja weiter deinen Verpflichtungen auch irgendwie nachgehen. Die ganze Welt bleibt ja leider nicht stehen. Wäre auch mal eine schöne Idee. und da dann auch, also ich war ja auch gerade frisch Therapeutin, ne? Da dann auch irgendwie so das alles so zu navigieren, das war auch wieder viel Umstellung. Dann war ich mit meiner Schwester ausgezogen. Wir haben dann auch immer wieder überlegt, war das ein Fehler auszuziehen oder nicht? Haben wir dann nicht so empfunden, dass es ein Fehler war, weil ein Jahr nachdem er die Transplantation hatte, sind dann meine Mama und meine Brüder an Corona wieder erkrankt. Ich weiß nicht, wo sie es her haben, aber sie sind wieder erkrankt. Und Papa ist dann bei uns eingezogen und das war auch eine richtig, richtig schöne Zeit, muss ich sagen. Da war er gerade so aufgeblüht und der war dann bei uns zu Hause und der hat dann mal Fernsehen geguckt. Aber vor allem hat man dann gemerkt, dass ein Mann in der Wohnung fehlt, weil der hat dann lockere Griffe festgezogen. Und dann hat er sich das angeguckt und er so, ja, der Duschkopf ist ein bisschen verkalkt, lass uns mal einen neuen bestellen. Das hat er dann gemacht, am nächsten Tag kam der an und wir kamen von der Arbeit, da waren die schon installiert, also ganz toll, also richtig, richtig super. Und wir haben mit ihm zusammen Musik gehört, gekocht, Filme geguckt. Ich weiß noch, einen Abend nur das erste Kapitel von Epheser gelesen. Wir haben fast 2,5 Stunden darüber gesprochen, was mit welchem Vers gemeint ist und haben einfach nur darüber gestaunt, wie gut unser Gott ist. Also das ist wirklich, das hat uns richtig, richtig, richtig viel Halt gegeben.
4: Oh, voll schön zu hören. Ja, du hast auch schon erzählt, dass er so Kleinigkeiten wie Blumen irgendwie ganz neu wahrgenommen hat. Also voll erstaunlich so. Und was würdest du sagen, hat das mit euch als Familie gemacht? Vielleicht seid ihr ihm vielleicht anders begegnet oder der Umgang miteinander? Wie würdest du das beschreiben?
3: Doch, auf jeden Fall. Also es gibt ja so Dinge im Leben, die man so sagt, die man irgendwie auch weiß, aber die erlebt man dann auf einmal. Also wir leben nur einmal. Nicht jeder Tag, also du bist nicht sicher, ob du morgen aufwachst oder nicht. Du weißt nicht, wie lange du lebst. Das sind Dinge, von denen wissen wir alle, dass sie wahr sind. Wir wissen nicht, wie lange wir leben. Aber wenn man das einmal erlebt hat, dass man dem Tod so von der Klippe gesprungen ist, oder sagt man das so? Von der Klippe gesprungen? Weiß ich nicht. dass man das auf jeden Fall haarscharf irgendwie auch überlebt hat. Und da muss ja so vieles perfekt zusammenpassen, damit das funktioniert hat mit der Transplantation. Da geht man ganz anders um. Also wirklich ganz anders. Das war wie so Flitterwochen für die Familie irgendwie. Keiner wollte streiten, keiner wollte die Stimme erheben, alle wollten nur zusammensitzen und was Gutes essen und einfach nur Zeit verbringen. Und das war schön, muss ich sagen. Das hat nur zu kurz angehalten.
4: Ja, genau, das wäre meine nächste Frage. Leider.
3: Ja.
4: Was ist dann passiert?
3: Ja. Also, er ist ja im Frühjahr 24 nach Hause gekommen und hat dann noch so den ersten Geburtstag feiern können. Und dann war ein Jahr richtig super. In dem Herbst 24 war dann ja auch die Corona-Infektion von meiner Familie, die ich jetzt eben erzählt habe, wo er bei uns zu Hause gewohnt hat für 2 oder 3 Wochen. Und im Frühjahr 2025, also jetzt ungefähr ein Jahr her, war irgendwie sein Allgemeinzustand nicht gut. Also ich muss sagen, ich habe das nochmal anders begleitet, weil er hatte so eine Angst, sich zu infizieren irgendwo, sollte aber Therapie bekommen. Und dann war ich tatsächlich seine Ergotherapeutin.

0: war einfach vieles, was verheilen musste. Ja, und dann im Frühjahr wurde er irgendwie immer schwächer, hat immer mehr geschlafen, immer weniger gegessen, wurde wieder so ein bisschen grau im Gesicht. Und dann haben wir uns die ganze Zeit gedacht, was ist da los? Und haben ihn dann zum Arzt geschickt. Und der Arzt meinte, ja, das wird wohl das neue Eisenpräparat sein, weil seine Blutwerte sehen nicht gut aus. Und haben sie also mehr Eisen gegeben. Er hat ja am Tag ab der Transplantation um die 40 Medikamente eingenommen.
1: Boah.
0: Ja, der hat da ein strenges Programm gehabt, weil der musste die immer zu einer gewissen Uhrzeit und immer in einem Rahmen von 15 Minuten einnehmen. Wenn er das nicht gemacht hat, dann gab's richtig Ärger. Ja, und da hat er auch sehr penibel, da haben wir alle sehr penibel drauf geachtet, weil Gesundheit ist ein Gut, wenn man das einmal verliert, das kriegt man sehr, sehr schwer wieder und das haben wir echt auch im eigenen Leib erfahren. Ja, und ihm ging es dann immer schlechter, bis er dann, also der Arzt hatte dann gesagt, das liegt an den Eisenmedikamenten, warten Sie mal so 12 Wochen und dann mal sehen, was dann so passiert, wie dann so seine Blutwerte aussehen. Und dann nach 8 Wochen wurde es immer schlimmer, dann hat er nur noch so 2, 3 Esslöffel Kartoffelbrei am Tag essen können. Ja. Und dann haben wir gesagt, also das geht so nicht weiter. Das kann so nicht weitergehen. Das hat ja der Pneumologe gesagt, also sein Lungenfacharzt. Und dann haben wir eine Cousine, die bei, ich weiß immer nicht, wie der Arzt heißt, kann es mir nicht merken, aber der ist auf jeden Fall für Magen und Darm zuständig. Und da hat meine Schwester dann einen Termin für meinen Papa gemacht und hat gesagt, ja, schaut euch das mal bitte einmal an, was da los ist. Und dann haben die Anamnese aufgenommen, also die haben einmal so die Vorgeschichte gehört und haben dann gesagt, ich würde ungern eine Magenspiegelung machen, weil wenn sie dann doch irgendwie erbrechen oder so und das kommt hoch und dann in die Lunge, weiß ich nicht, was darf ich machen, was darf ich nicht machen, welche Medikamente darf ich ihnen geben, welche nicht, weil da sind sehr komplizierte und sehr teure Medikamente drauf, wo man wirklich schon eigentlich auch so den Wissensstand eines Professors haben muss, um das alles navigieren zu können. Deswegen ist ja auch die ganze medikamentöse Einstellung immer aus Hannover aus gewesen. Also wenn irgendwas war, musste immer da Rücksprache gehalten werden. Dürfen wir das nicht, ne? Und dann hat sie gesagt, machen wir nicht. Und wir so, okay. Dann hat sie uns eine Überweisung in eine Klinik gegeben, da sollte dann Magen-Darm-Spiegelung gemacht werden. Das hat man dann auch zweimal versucht, ging dann aber nicht, weil, also es wurden Geschwüre gefunden in Magen und Darm und der Übergang zwischen Magen und Darm war so geschwollen, dass da das Essen nicht durch konnte. Also es hat sich im Magen gesammelt, er hat gegessen, aber er ist trotzdem verhungert. Und dann war das so, dass sie gesagt haben, ja, sie müssen jetzt nicht essen und dann machen wir diese Spülkur, dass sie dann, dass erstmal alles rauskommt und dann können wir wieder. Und das haben die zweimal probiert und haben gesagt, wir können nichts sehen, fahren Sie nach Hannover. Und dann haben sie ihn nach Hannover transportiert. Und auch da hat man dann insgesamt 3-mal eine Magenspiegelung probiert. Und immer wieder konnten sie nichts sehen. Und dann war das wirklich so, okay, er sollte 24 Stunden fasten. Und dann hatte er davor nur eine Hühnersuppe gehabt. 24 Stunden gefastet, dann die Kur gemacht. Und man hat die Hühnersuppe im Magen gefunden. Also die ist nicht mal durchgegangen. Das war krass. Also es war richtig heftig. Und dann haben sie gesagt, okay, wir müssen wirklich sehen, was da los ist, damit wir wissen, was passiert, was wir als nächstes tun sollen. Und dann sollte er einmal für 3 Tage fasten und 2-mal hintereinander diese Kur machen. Und dann sollte eine Magen-Darm-Spiegelung gemacht werden. Und er hat so gelitten in diesen 3 Tagen. Das war, ja, der hat immer wieder Mama angerufen und hat gesagt, ich kann nicht mehr, ich halte es nicht aus. Ich gehe gleich runter und hol mir was, weil das war ein riesiges Klinikum, da konnte man unten was zu essen kaufen. Und da meinte Mama, nein, halte durch, sonst musst du von Anfang anfangen, ne? Und dann, wir so, ja, wir wollen ja nur, dass du gesund wirst und das wird schon alles wieder, ne? Ja, und dann war dann auch so eine Zeit, ich war Trauzeugin meiner sehr guten Freundin und meine Schwester und ich hatten uns die Woche freigenommen, weil meine Schwester auch sehr gut mit ihr befreundet ist und wir wollten einfach beim Schmücken helfen und so. Und das war dann der Montag vor der Hochzeit, also Samstag war die Hochzeit. Das war jetzt der 15.06. letzten Jahres. Und Mama hat dann morgens noch mit ihm gesprochen am Telefon und hat gesagt, okay Schatz, dann bis später, melde dich, wenn irgendwas ist. Also die haben auch miteinander gesprochen, weil Papa ging es zwischendurch so schlecht, er konnte nicht tippen. Aber er hat dann immer wenigstens ein Smiley einmal am Tag geschickt, damit sie wüsste, okay, er lebt noch, alles ist gut, ne? Mhm. Ja, und an diesem Tag kam und kam nichts. Kein Smiley, keinen Anruf, keine Nachricht, nichts. Und sie war dann abends um 9 hat sie uns dann erreicht, weil wir hatten unsere Handys abgelegt und dann waren wir im Arbeiten. Wir haben gar nicht gesehen, dass sie uns angerufen hat. Und dann hat irgendwann eine Freundin das gesehen, hat gesagt, ey, eure Handys klingeln die ganze Zeit, geht mal ran. Und dann war das Mama schon besorgt und hat gesagt, ich habe von Papa seit heute Morgen 9 Uhr nichts gehört, also es waren dann 12 Stunden. Wir haben versucht, in der Klinik anzurufen, da geht keiner ran, könnt ihr irgendwas machen? Und meine Schwester hatte dann irgendwo eine andere Nummer hergenommen, keine Ahnung wo, und hat dann da angerufen und ist bei der Anmeldung gelandet. Und dann hat sie gesagt, ja, hier ist Familie Jacobi, wir möchten gerne wissen, was ist los? Warum meldet da sich keiner? Ist alles gut gelaufen? Können wir vorbeikommen? Was ist los? So, ne? Und dann meinte der nur so, ein Arzt meldet sich gleich und hat aufgelegt. Das sind Dinge, die willst du nicht hören. Das ist ein Satz, den willst du wirklich nicht hören als Angehöriger. Wir haben Mama zurückgerufen, wir so, Mama, ein Arzt meldet sich gleich. Mama direkt geweint, sie so, oh nein, das hört sich nicht gut an. Sie hat sich richtig Sorgen gemacht direkt. Und

0: Das nächste Gespräch, da saßen wir dann auch mit der Braut da und wir haben so Dankeskarten fertig gemacht für die Leute aus der Küche, das weiß ich noch. Und wir waren noch dabei, weil wir waren alle schon müde, aber wir wollten diese Karten noch zu Ende machen. Wir hatten extra so Projekte gelassen, wo man abends sitzen kann, ein bisschen quatschen, fertig machen. Und da waren wir gerade bei. Und dann haben wir gesagt, okay, Evi ruft mit ihrem Handy an, ich nehme mit meinem Handy auf, weil vielleicht jetzt so durch das Adrenalin verstehen wir irgendwas falsch und dann können wir das einfach später nachhören, wenn wir es brauchen. Ja, und dann hat die Ärztin erklärt, dass die Magen-Darm-Spiegelung durchgeführt werden sollte und er dann narkotisiert wurde und dann aber spontan sein Kreislauf kollabiert ist. Und dann hat auch spontan die Atmung ausgesetzt. Und deswegen haben sie ihn dann ins künstliche Koma verlegt und haben gesagt, er soll einfach erstmal zu Kräften kommen. Sein ganzer Organismus ist schon so müde, weil das seit Monaten so geht und ihm fehlen die Nährstoffe, die Blutwerte sind nicht gut, wir geben jetzt Flüssigkeit und er soll sich erstmal ein paar Tage erholen und dann holen wir ihn aus dem künstlichen Koma wieder raus. Und wir wussten nicht, was machen wir jetzt? Also natürlich sind wir am nächsten Tag hingefahren. Das Ding ist aber auch bei einer Intensivstation, du kannst nur von 3 bis 7 Uhr da sein, nachmittags. Und es dürfen nur 2 Leute pro Person da sein. Also natürlich Mama und ich bin dann mitgefahren. Und haben die gesagt, ja, er soll sich wirklich nur erholen und machen Sie sich keine Sorgen. Und wir sind dann jeden Tag hingefahren und seine Werte wurden immer schlechter und immer schlechter. Und dann ist er irgendwann an die ECMO gekommen. Das ist eine Maschine, da wird ein Schlauch hier oben in die Schulter gelegt und einer in den Leistenbereich. Und dann wird Blut aus dem Körper genommen, mit Sauerstoff angereichert, teilweise auch gereinigt und dann wieder eingeführt. Und dann irgendwann kam auch die Dialyse dazu. Und wir dachten nur so, okay, was ist hier los, ne? Und immer wieder gab es dann eine Hiobsbotschaft nach der nächsten. Also dann gab es eine Nacht, wo gesagt wurde, seine Leberwerte sind schlecht, er wird auch richtig gelb, das haben wir auch gesehen, und er hat eine 10%ige Überlebenschance. Dann haben wir so gebetet, dass er diese Nacht überlebt. Und es ist dann zur Routine geworden, dass morgens wir aufgestanden sind um 6 Uhr und direkt angerufen haben, wie geht's ihm? Lebt er noch? Und immer haben wir grünes Licht gekriegt, ja, er lebt noch. Und dann war dann die Woche irgendwann vorbei und wir waren dann schon die ganze Zeit da und eigentlich sah dann der Zustand noch ganz stabil aus, so innerhalb dieser ersten 5, 6 Tage. Und wir waren auch noch fest der Überzeugung, dass er aufwacht, weil uns das immer wieder so gesagt wurde. Und dann habe ich gedacht, so, was mache ich jetzt? Ich bin Trauzeugin, am Samstag heiraten meine Freunde, was tue ich, ne? Und dann habe ich mit meiner Mama gesprochen und habe gesagt, es ist mir schon wichtig, das zu machen, weil ich habe die beiden einfach so lieb und das ist einmal im Leben, dass sie heiraten und ja, ich werde mit dem Herzen die ganze Zeit bei euch sein, aber trotzdem ist mir das wichtig, dass ich da auch dabei bin, weil ich will auch eine gute Freundin sein und ich will, dass sie jetzt einfach, dass sie diesen Tag auch genießen und dass sie nicht die ganze Zeit darüber stolpern, dass ich nicht da bin, ne? Sondern die sollen möglichst auch ihren Tag genießen. Und dann haben wir das so gemacht, dass ich mit meiner Schwester den Freitag noch aufbauen helfen konnten und dann Samstag konnten wir beide auch da sein, weil es durften ja immer nur 2 Leute, also sind da meine Brüder mit meiner Mama hingefahren und da war auch alles gut. Also diese Tage hat Gott so gesegnet, da war sein Zustand stabil und er hat auf uns reagiert. Also es war so schön zu sehen. Weil da gibt es ja Messgeräte, das EEG zum Beispiel, das die Gehirnströme misst oder auch den Herzschlag. Und immer, wenn wir mit ihm geredet haben, dann wurde sein Herzschlag höher und man hat so die Wellen gesehen, die wurden immer stärker. Aber vor allem, wenn Mama mit ihm geredet hat, da hat er sehr stark drauf reagiert, auch wenn sie ihn berührt hat und so. Und ja, okay, dann hatten wir erstmal ein gutes Bauchgefühl, ne? Und dann haben wir gesagt, okay, wir sind dann Samstag auf der Hochzeit, aber wir haben unsere Handys hier, wir gucken immer wieder drauf, wenn was ist, dann sagt Bescheid. Ich hatte mich dann auch mit Ina hingesetzt, so heißt die Freundin, und habe gesagt, du, willst du dir vielleicht einen Plan B ausdenken, wenn du möchtest, du kannst immer den Posten gerne weitervergeben, wenn du das Gefühl hast, ich bin vielleicht mit dem Kopf nicht da oder du möchtest irgendwen anders jetzt vielleicht doch da haben, ich bin dir gar nicht böse. Und dann meinte sie, ja, Plan B habe ich auch schon überlegt, sie hat auch ihre Schwester in der Hinterhand gehabt, aber sie meinte, ich würde ganz gerne trotzdem, dass du meine Trauzeugin bist. Du so, habe ich gesagt, wir sind mit allem vorbereitet, wir haben Kleid, wir haben Make-up, wir haben alles, wir haben Schuhe, wir haben Ablauf, wir haben alles. Wir machen es erstmal im Glauben, dass an diesem Tag alles gut wird. Und dann war auch die Hochzeit und die war sehr schön, muss ich wirklich sagen. Es war so eine richtig schöne Sommerhochzeit. Und ich konnte an dem Tag auch gut abschalten, muss ich sagen. Also vor allem so, wenn so die Programmteile waren. Und ja, über die nächste Woche wurde es dann immer schlechter und immer schlechter. Und dann haben sie uns auch einmal gesagt, kommt euch verabschieden, das wird nichts mehr. Und dann sind wir hin und haben uns verabschiedet. Das war die Nacht mit der 10%igen Überlebenschance. Und am nächsten Morgen haben die dann gesagt, ja, seine Werte sind besser geworden. Und wir haben uns ja an jede Hoffnung geklammert, die irgendwie da war, ne? Wenn irgendwie ein Wert besser geworden ist oder wir gesehen haben, die Dialyse kam mal weg oder so, ne? Immer an alles geklammert. Und also der Mensch sieht ja aus, als würde er schlafen, nur halt mit ganz viel Schläuchen und Klebepads und allem. Und wir haben uns die ganze Zeit daran geklammert, dass er vielleicht aus diesem Schlaf wieder erwacht. Und ich bin dann auch relativ schnell arbeiten gegangen. Ich habe meinem ganzen Team auch Bescheid gesagt, erst in unserer Praxisleitung und dann in der Teamsitzung auch das Team informiert. wir sind ein sehr offenes Team miteinander, wir quatschen auch extrem viel und so zwischen den Klienten hat man dann so ein paar Minütchen, wo man so seine Akte wechselt und einen Schluck trinkt und da quatschen wir auch extrem viel und ich kam aus diesem Urlaub wieder und ich war schon mal Trauzeugin, die haben mich schon mal erlebt als Trauzeugin, ich kann ja den Mund nicht halten und eigentlich rede ich dann von morgens bis abends von dieser Hochzeit, wie toll die war und zeige den Fotos und alles und dieses Mal kam ich dahin und war so extrem ruhig und alle so, bist du krank, geht's dir gut, ist irgendwas passiert und ich so, möchte ich jetzt nicht drüber reden. Das wurde dann auch akzeptiert. Und dann habe ich das in der Teamsitzung erzählt. Ja, und ich muss sagen, das hat mein Team so gut aufgefangen. Also wirklich, dass ich bin so dankbar, dass ich gerade da arbeite, wo ich arbeite, weil da war so viel Verständnis mir gegenüber. Ich habe so viel Fehler gemacht, weil ich mit dem Kopf einfach nicht auf der Arbeit war über die nächsten Wochen. Und da wurde so drüber hinweggesehen, Dokumentationen vergessen, Berichte zu spät abgegeben, Sachen vergessen zu streichen, einzutragen, sonstiges. Du bist ja nicht ganz da, ne? Aber trotzdem war es mir super wichtig, regelmäßig arbeiten zu gehen, weil ich wollte Struktur. Hm. Ich wollte meine Klienten sehen, die ich jetzt auch schon jahrelang kannte. Und ja, dann kam an einem Dienstag der Anruf. Ich hatte gerade Bürozeit. Und ich habe noch mit einer Kollegin gesprochen, am Waschbecken gestanden, ich habe die Situation immer noch vor Augen und dann haben wir gesprochen und dann lief da die ganze Zeit das Telefon im Hintergrund und ich konnte gerade nicht ran, weil ich war gerade im Gespräch, ne? Und dann haben wir das dritte oder vierte Mal hat da jemand angerufen und ich sag nur zu ihr, Mensch Sonja, da will's aber einer wirklich wissen, ne? Und dann ist sie dann irgendwann hin, ich war noch dabei, meine Hände zu Ende zu waschen und dann hat sie gesagt, Betty, das ist für dich. Und ich so, oh. Und dann sie so, dann war meine Schwester am Telefon und hat geweint und hat gesagt, es ist soweit, wir müssen hin. Ja, ich bin in meinem Leben noch nie so schnell aus dieser Praxis gerannt und ich bin in meinem Leben auch noch nie so schnell in Hannover angekommen. Ich habe jede Regel gebrochen auf dem Weg, die man brechen kann und ich habe so geweint, ich konnte gar nichts sehen. Ja, ich bin dann da angekommen innerhalb von nicht mal einer Stunde und ich brauche eigentlich fast anderthalb. Also ich bin dahin geflogen. Gleichzeitig war diese Stunde die längste meines Lebens und sie fühlt sich trotzdem an wie 2 Minuten, also es ist krass, wie Zeit irgendwie dann auch so ankommt. Und einerseits wusste ich irgendwie auch so ein bisschen, dass das kommt. Gleichzeitig geht jede Hoffnung in dir kaputt und verloren, weil du verstehst, es geht jetzt wirklich zu Ende. Da passiert kein Wunder mehr. Und ich bin dann angekommen und war alleine, weil ich bin ja direkt von der Arbeit gekommen und der Rest kam von zu Hause. Die hat nochmal ein bisschen länger gebraucht, weil ich war halt näher dran. Und meine Mama hatte mich dann angerufen und hat gesagt, geh nicht alleine rein. Ich so, warum nicht? Die so, ich habe Menschen sterben sehen, das willst du nicht, geh nicht alleine rein. Da ist es nochmal richtig angekommen. Dass ich da jetzt hinfahre, um ihn an seinen letzten Momenten einfach zu begleiten. Und ich saß dann im Auto fast eine Stunde und habe auf die gewartet. Und ich saß die ganze Zeit auf heißen Kohlen und dachte, ich will da rein, aber ich will auch irgendwie nicht und was soll ich jetzt machen? Und ich habe dann tatsächlich auf die gewartet. Das war das Schlimmste und das Schwerste, was ich in meinem Leben jemals gemacht habe, in diesem Auto sitzen zu bleiben. Und dann kam meine Familie an und dann kamen wir auf die Station und die haben gesagt, ja, setzen Sie sich bitte in den Warteraum. Der Warteraum war komplett leer. Und ich dachte nur so, wir haben doch keine Zeit zu verlieren, lass uns doch reingehen. Also ich weiß ja, wo er liegt, darf ich da nicht hin? Und dann kamen 2 Ärzte rein und haben die Tür geschlossen und ich dachte, nein, wir haben es verpasst. Und wir haben es tatsächlich verpasst. Also wir kamen etwa 10 Minuten zu spät. Die haben gesagt, sein Herz hat aufgehört zu schlagen. Also in der Nacht hat schon seine Leber versagt und dann kurz vorher hat sein Herz aufgehört zu schlagen und die haben alles versucht, was irgendwie so ging, aber sie konnten ihn nicht länger am Leben erhalten, weil sie wollten uns eigentlich wirklich so diesen letzten Moment mit ihm geben. Und Mama hat sich dann sehr bei denen bedankt und hat gesagt, vielen Dank für alles, was ihr gemacht habt, weil die wissen ganz, also wir haben ja gesehen, wie viel Arbeit das ist und auch wie viel schwere Arbeit das ist und dann durften wir ihn sehen und es war trotzdem so komisch, weil er sah trotzdem aus, als würde er schlafen. Also es ist wirklich komisch gewesen und wir haben dann auch gewartet, wir haben seine Familie informiert und seine Geschwister sind gekommen und haben ihn sich angeschaut, haben sich verabschiedet. Ich weiß nicht, unsere Familie ist da nicht so zimperlich, dass wir dann Tote auch nicht anfassen oder so, ne? Wir haben auch Fotos gemacht, das machen wir auch irgendwie so, auch bei Beerdigungen und so.
1: Ja, gehen wir so von der russlanddeutschen Community.
0: Ja, ich war gerade sagen. Und saßen wir da wirklich stundenlang und seine Geschwister kamen, haben sich verabschiedet und irgendwann wurden wir dann rausgeschmissen. Ja, und dann saßen wir noch draußen und wir haben mit seiner Familie gesprochen und saßen im Auto. Wir dachten, was machen wir jetzt? Also was passiert jetzt? Weil das war jetzt das erste Mal, dass wirklich jemand im wirklich nahen Umfeld verstirbt. Unsere Oma ist schon verstorben, die eine, aber da war ich 12, davon habe ich nicht so viel mitbekommen. Und jetzt war das auf einmal das erste Mal, dass wirklich jemand im nahen Umfeld verstirbt. Und wir waren irgendwie so ratlos. Und dann haben wir gesagt, okay, wir fahren erstmal nach Hause. Und auf dem Weg, es hat sich dann so ergeben, dass ich dann mit Mama und mit meiner Schwester nach Hause gefahren bin. Meine Schwester und ich haben dann bei uns zu Hause angehalten, haben ganz schnell eine Tasche gepackt und sind dann für 2 Monate bei Mama eingezogen. Also meine Jungs wohnen ja alle noch bei Mama und deswegen, wir sind dann da alle wieder zusammen gewesen in diesem Haus und wir haben dann 2 Monate im Wohnzimmer auf dem Boden geschlafen. Aber das war uns so egal. Und dann haben wir uns erstmal daran gemacht, wir haben unserer Gemeindeleitung Bescheid gesagt, wir haben Familie angerufen. Die Wichtigsten wussten halt schon Bescheid, so die Nächsten, ne? Und dann haben wir gesagt, ja, jetzt müssen wir wohl eine Beerdigung planen, ne? Wie geht sowas überhaupt? Und das ist so komisch, weil einerseits denkt man sich, müssen jetzt nicht so voll die Emotionen kommen. Andererseits, irgendwie ist man so klar und irgendwie auch gar nicht. Also du hast so viel Gedanken im Kopf und gleichzeitig ist es so leer. Und dann saßen wir da und wir so, ja, was braucht man für eine Beerdigung eigentlich alles? Und dann saßen wir wirklich stundenlang und haben vielleicht eine Liste von 5 Punkten hingekriegt. Auch diesen Lebenslauf zu schreiben, davor habe ich mich so gedrückt, weil das so final und so endgültig sich angefühlt hat. Und dann hat Mama gesagt, du weißt, unser Gemeindeleiter braucht den heute Abend. Und es war 4 Uhr nachmittags, er hat gesagt, so bis 6, 7 bräuchte ich den Lebenslauf. Und ich so, mach ich fertig. Mama so, hast du angefangen? Ich so, nee, hab ich nicht. Und dann habe ich innerhalb von 10 Minuten diesen Lebenslauf geschrieben. Und wir haben dann diese Fassung auch benutzt. Also, ja. Und diese erste Woche war richtig krass. Also die ersten 2 Monate waren für mich persönlich nach seinem Versterben richtig heftig. Also da passiert so vieles auf einmal. Also es ist so, du hast, also es sind wie so, ja, wie so Phasen oder wie so eine Achterbahnfahrt. Da sind alle Emotionen irgendwie da. Es ist nicht so, dass man mal traurig ist und dann mal aggressiv, sondern das ist so alles irgendwie gemischt und eine Emotion gewinnt, aber alle sind da. Und dann bist du mal extrem traurig und dann verstehst du es nicht und bist sauer, dass er so früh verstorben ist. Und dann ist da auf einmal so eine Taubheit für Stunden, wo man sich dann denkt, ist das gerade normal? Ist mit mir gerade irgendwas falsch? Und wenn ich jetzt so mit Menschen spreche, die trauern, die erzählen genau das Gleiche. Und ich bin mir sicher, dass das irgendwie so ein Schutzmechanismus ist oder so eine Pause ist, die Gott uns einbaut. Weil ich kann mir gut vorstellen, dass man sonst daran echt zerbricht. Also wenn man diese ganzen Emotionen so geballt kriegen würde, das hält keiner aus. Wirklich nicht. Ja, und wir haben uns dann dran gemacht, diese Beerdigung zu planen. Und alles, was wir so an Liebe hatten, haben wir da reingesteckt, weil wir wussten, das ist das Letzte, was wir für ihn tun können. Und ich muss sagen, wir haben nach dieser Beerdigung auch sehr viele Komplimente bekommen, dass es eine sehr schöne Beerdigung war. Wir haben wirklich jede Kleinigkeit, die irgendwie ging, personalisiert. Wir haben auf der Beerdigung blau und weiß getragen, um den Himmel zu symbolisieren.
1: Wow.
0: Ja.
1: Auch alle Gäste?
0: Ja, auch alle Gäste. Wir hatten eine Familiengruppe und haben das da reingeschrieben und die haben es dann auch den Gästen weitererzählt. Wir sind so überrollt worden von Gebeten und von Liebe. Das war so krass. Wir haben so viele Karten gekriegt. Wir haben eine Kommode, die ist 3 Meter lang, die stand voll, voll von Karten. Und die hat,
1: eure Gemeinde hat, glaube ich, auch noch so eine Aktion gestartet.
0: Genau, ja. Die hat auch eine Spendenaktion gestartet, weil keiner von uns hat damit gerechnet, dass er verstirbt oder dass in nächster Zeit überhaupt jemand verstirbt. Und meine Jungs sind dabei in der Ausbildung, die machen beide ihren Führerschein. Wir sind alle gerade ausgezogen. Keiner hat jetzt irgendwie Geld liegen, um eine Beerdigung zu planen. Und es sind mehrere 1000 Euro, die man da braucht. Ja. Bis du ein Grab gekauft hast und einen Sarg, das sind Dinge, die kannst du nicht, das kannst du nicht weglassen. Also du kannst jemanden nicht beerdigen ohne Grabstelle oder ohne Sarg, ohne Decke, ohne Kleidung. Das sind so Dinge, die musst du einfach haben. Und am Tag, nachdem er verstorben ist, haben dann 2 sehr liebe junge Damen bei uns aus der Gemeinde dann eine Spendenaktion für uns gestartet. Und da sind insgesamt über 7000 Euro zusammengekommen. Die haben die Beerdigung komplett getragen und noch mehr. Und im weiteren Verlauf war es dann tatsächlich auch so, dass die Firma, wo Papa gearbeitet hat, er ist ja irgendwann an Corona erkrankt und dann nie wiedergekommen. Die hat uns tatsächlich dann im Nachgang auch noch eine sehr, ja, sehr große Spende gegeben, die jetzt auch für seinen Grabstein komplett bezahlt. Und das war so eine große Sorge von uns in dem Moment. Sobald er verstorben ist, waren wir so, okay, Beerdigung planen, wovon bezahlen wir das alles? Wir haben ein Eigenheim, das noch nicht ganz abbezahlt ist. Und wir saßen da und dachten, wie machen wir das? Und dann, das ist so ein großer Segen gewesen. Und da haben wir auch wieder gesehen, Gott versorgt so sehr. Auch in Momenten, wo wir gar nicht denken, dass wir jetzt gerade so diese Versorgung, also mit dieser Versorgung haben wir ja nicht geplant. Das haben wir ja nie gedacht, dass wir es brauchen würden, ne? Ja, und ich muss sagen, unsere Gemeinde hat uns da so unterstützt. Wir haben so diese Gebete gespürt. Das war so krass. Uns wurde immer wieder geschrieben. Auch mir wurde geschrieben. Meiner Schwester wurde geschrieben. Die Jugend hat uns da so unterstützt und gehalten. Und auch wenn wir im Gottesdienst dann waren, wir sind ungefähr, ich weiß gar nicht, 3 oder 4 Wochen, nachdem er verstorben ist, hin. Nicht mal, 2 Wochen später, da wurde ja auch sein Testament dann gelesen vorne bei uns in der Gemeinde. Und Mama ist dann nach vorne und wollte was sagen. Und wir sind danach bestürmt worden in der Gemeinde. Wir standen da bestimmt eine Stunde nach dem Gottesdienst. Mhm. Und es sind immer wieder Leute auf uns zugekommen. Und wir waren so von Menschen umgeben. Das ist so krass. Also es ist wirklich so dieses Einertrage des anderen Last haben wir gelebt. Also es haben wir so zu spüren bekommen in dem Moment. Ich muss sagen, für mich persönlich waren die ersten 2 Monate richtig krass, weil da die Emotionen einfach am stärksten waren. Und für mich in meinem persönlichen Glaubensleben waren die sehr herausfordernd. Sehr, sehr, sehr herausfordernd. Ich hatte gerade zuvor mit dem Hauskreisdienst gestartet. Er ist im Juli verstorben. Den 1. Juli ist er verstorben. Und im September sollte ich einen neuen Hauskreis anfangen. Und ich dachte, wie soll ich das machen? Also ich habe da gar nicht den Kopf für. Ich habe, also wie soll ich das, aus welchen Kapazitäten soll ich schöpfen? Und dann die ersten 2 Monate war wirklich Überlebensmodus. Also ich bin zur Arbeit gegangen. Auch da haben es meine Kollegen mitbekommen. Die haben mich da super aufgefangen. Ich habe es dann manchen Klienten erzählt, die ich lange kenne und von denen ich weiß, dass irgendwann die Frage kommt, wie es Papa geht, weil auch die das mitbekommen haben mit seiner Lungentransplantation. Und ich wollte so ein bisschen Herr der Lage sein. Ich wollte mich nicht überraschen lassen von der Frage, wie geht's ihm. Deswegen habe ich dann irgendwann gesagt, nur dass sie es wissen, er ist verstorben. Ich möchte nicht weiter darüber sprechen. Und mein komplettes Umfeld ist so liebevoll darauf da umgegangen. Und ich muss sagen, ich habe da Gott auch echt viele Vorwürfe gemacht. Also nicht dieses, wie kannst du nur, sondern ich will's verstehen. Ich verstehe es nicht. Ich verstehe nicht, warum ein 54 Jahre alter Familienvater versterben muss auf so eine Art und Weise. 5 Kinder, keiner von denen verheiratet, keiner von denen hat Kinder. Der wird keine einzige Hochzeit miterleben und kein einziges Enkelkind sehen. Der hat noch so vieles, was er erleben wollte. Der hat sich so darauf gefreut, angeln zu gehen, zu reisen. Wir haben schon überlegt, wo wir hin könnten, weil jetzt ging's ihm ja besser. Und er braucht diesen Sauerstofftank nicht mehr. Und das ging auf einmal alles nicht mehr. Und gerade hat er diese Gesundheit wiederbekommen und so schnell war sie auch wieder weg. Mhm. Und dann hatte ich so eine Autofahrt. Autofahrten sind für mich immer so meine Zeit mit Gott. Da bete ich ganz viel, da singe ich Lieder, da rede ich mit ihm. Und dann hatte ich so 2 Monate immer wieder versucht, so auf ihn zuzukommen. Aber ich habe gemerkt, mein Herz war nicht bereit. Sondern es war so dieses, wenn ich jetzt mit ihm reden würde, ich würde nur Vorwürfe machen. Ich würde es nicht verstehen. Und dann hatten wir das Sommerlager bei uns aus der Gemeinde. Und da habe ich dann mitgemacht und das hat mir so gut getan. Weil da ja auch abends die Pflichtveranstaltung war mit der Predigt und da konnte ich dann auch was mitnehmen. Ich habe versucht, immer wieder die Bibel zu lesen, aber ich habe einen Satz gelesen und habe vergessen, was ich gelesen habe. Das ging nicht. Es ging wirklich, das war wie so eine Blockade, es ging einfach nicht. Ja. Und dann ging da ganz viel übers Gebet und ich habe mir da so ein bisschen Hiob als Vorbild genommen, weil er hat mit Gott verarbeitet, aber er hat geklagt, aber nicht angeklagt. Und das habe ich versucht zu tun. Ob mir das so gelungen ist, muss Gott entscheiden. aber ich habe wirklich versucht, bei ihm immer zu klagen und zu sagen, ich will dir mein Leid klagen, ohne dass ich dich dafür jetzt irgendwie verantwortlich mache oder sage, wie kannst du nur? Obwohl das in dieser Situation so das Einfachste wäre, was man hätte tun können. Und dann hatte ich eine Autofahrt. Ich fahre zur Arbeit so 40 Minuten ungefähr und habe dann diese Autofahrt richtig mein Herz ausgeschüttet und habe gesagt, wie, warum? Ich verstehe es nicht. Warum musste das passieren? Warum? Warum? Warum einfach? Und dann habe ich so Antworten gekriegt. Also ich habe nie davor verstanden, wenn Leute gesagt haben, Gott hat zu mir gesprochen. Aber das war wie eine Konversation. Also es war so dieses, ich habe das erste Mal auf seinen Koma und auf seine Erkrankung wirklich als Fachpersonal drauf geguckt und nicht als Tochter. Weil du dann nochmal ganz anders nüchtern auch analysieren kannst. Und mir wurde klar, selbst wenn er dieses Koma überlebt hätte und er wäre wieder aufgewacht, er wäre bettlägerig gewesen, er wäre ein Pflegefall gewesen, der hätte keine Lebensqualität gehabt. Die Lunge ist so kaputt gegangen in diesem Koma, dass er nie wieder hätte so atmen können, wie er es davor getan hat. Der hätte sehr wahrscheinlich nicht wirklich laufen können. Und ich habe ja gesehen, wie die Muskelmasse immer weniger wurde. Ja. Ich habe im Koma, ganz die Therapeutin, ne, gehst du hin, um deinen Papa zu besuchen. Und ich habe erstmal seine Arme durchbewegt, seine Füße durchbewegt, dass er möglichst wenig Kontrakturen entstehen. Kontrakturen bedeutet, wenn das Gelenk steif wird und sich nicht mehr bewegen lässt. Ja, und auch seine Finger durchbewegt und gedehnt und sonstiges, ne, dass das auch irgendwie erhalten bleibt. Und dann wusste ich ja, ich habe es ja immer wieder gemacht und er war 15 Tage im Koma und ich wusste, also ich habe noch nie zuvor erlebt, dass ein Körper so schnell zugrunde gehen kann, wie er es in diesen 15 Tagen getan hat. Und er sah zum Ende auch nicht gut aus. Er war so aufgedunsen und orange, einfach durch die Leber, die nicht gut war. Ja, und das war irgendwie so, ich habe zum Ende dieser Autofahrt verstanden, dass das Gnade war, dass Papa verstorben ist. Und wir haben in diesen 2 Monaten, die wir bei Mama gewohnt haben, auch immer wieder Predigten gehört von Olaf Latzel. Ich mag den so gerne, weil der so klar spricht einfach. Da ist nicht viel Firlefanz drumherum, sondern er redet wirklich einfach klar heraus. Und er hat dann auch, wir haben dann auch eine Predigt gehört, was mit jemandem passiert, nachdem er verstirbt. Und er hat gesagt, egal wie schmerzhaft, der Tod eines Christen ist immer eine Siegesfeier. Und das habe ich so verstanden in diesem Moment, dass ich mir nur so dachte, ja, es ist eine Siegesfeier, auch wenn es jetzt hier für mich richtig schmerzhaft ist und für uns als Familie auch richtig schmerzhaft ist. Also Witwe sein und halbweise sein ist nicht einfach. Mhm. Das ist so schwer. Und ich war echt überrascht und ich bin immer noch überrascht, wie sehr emotional man wird, wenn man jemanden verliert im näheren Umfeld. Ich habe mir schon gedacht, dass Trauer eine krasse Sache ist und dass das auch viele Emotionen sind, dass das tief ins Herz geht, aber es mal wirklich so auch zu durchleben, ist nochmal eine ganz andere Geschichte. Und ich versuche immer wieder, wenn solche Gedanken aufkommen, wie ich wünschte, er wäre jetzt gerade hier oder wie schade, dass er das jetzt nicht erleben kann, versuche ich mich immer an irgendwas zu erinnern, was ich mit ihm erlebt habe, was schön war. Ja. Das hilft mir sehr, muss ich sagen.
1: Ja.
0: Also ich habe ja, wie gesagt, 1,5 Jahre mit ihm in der gleichen Firma gearbeitet. Wir hatten immer wieder Schichten zusammen. Ich habe die Autofahrten gehabt, ne? 45 Minuten hin, 45 zurück. Dann hat er da, also unsere Kollegen am Anfang, als ich da angefangen habe, die haben gedacht, ich wäre seine Frau. Ich war 19. Ich so, Papa, du brauchst mehr Falten. Ich weiß auch nicht, was ich sagen soll. Und das war so cool. Und dann haben wir das zu Hause erzählt. Und ich so, Papa, die wissen doch, wie viele Kinder du hast, ne? Der so, ja, 5. Ich so, sehe ich aus, als würde ich mit 19 schon 5 Kinder haben? Und ich so, sehe ich so alt aus? Und er so, nein. Aber es war so lustig immer mit ihm, ne? Also wirklich. Und es ist jetzt auch so, es gibt immer wieder Situationen. Mir wurde am Anfang gesagt, man braucht wirklich mindestens ein Trauerjahr, einmal alles durchgemacht. Ob Geburtstag, 8. März, Weihnachten, Ostern, alles einmal durchmachen ohne ihn. Und es tut auch jedes Mal richtig weh. Also jetzt auch 8. März habe ich nicht gedacht. Weltfrauentag, für die, die es nicht kennen, in Russlands deutschen Familien, ein großes Ding. Und wir haben auch immer Blumen von ihm bekommen und liebe Worte. Und dass es jetzt nicht mal die Möglichkeit gibt, dass es eventuell passiert, ist schon krass. Ja, und es gibt jetzt immer wieder Situationen im Alltag, die mich an ihn erinnern und die wehtun. Ich war jetzt zum Beispiel das erste Mal wieder im russischen Laden. Da fahre ich nicht so oft hin, weil ich lebe halt allein und ich brauche da nicht so super viel von. Und dann bin ich da hingefahren und da gibt's so Fladenbrot. Kennst du bestimmt auch. Das hat er so gerne gegessen mit seiner Wurst. Und dann habe ich dieses Fladenbrot gekauft, weil ich hatte einfach Lust drauf. Und dann saß ich zu Hause und dachte, ich will dieses Fladenbrot nicht aufmachen. Ich will das nicht alleine essen. Und ich habe mich dann irgendwann dazu gezwungen. Und es sind dann auch immer wieder solche Situationen, wenn ich dann diesen Saft sehe auf einer Tankstelle, den ich nie mochte, den er mir da mitgebracht hat auf meiner Arbeitsstelle. Es sind so viele Situationen immer wieder. Und das ist so krass, weil es ja auch zeigt, wie sehr dieser Mensch ins Leben eingewoben ist, ne? Auch in mein Leben eingewoben war und ist. Und ich bin dankbar, dass ich ihn nicht verlieren kann. Also das war so mein Gedanke, weil ich vor Silvester auch richtig Schiss hatte, weil ich dachte, neues Jahr, ein Jahr, das er noch nie gesehen hat, ein Jahr, das er niemals sehen wird. Und man lässt ihn irgendwie ja auch so im alten Jahr und alle reden davon, Altlasten liegen zu lassen, was Neues anzufangen. Und ich dachte nur, so Lasten würde ich gerne ablegen, aber ich will Papa da nicht lassen, ne? Mhm. Und dann bin ich am nächsten Morgen aufgewacht, ich habe abends noch dafür gebetet, wir haben mit Freunden gefeiert und ich habe mich noch gut ablenken können. Und am nächsten Morgen bin ich aufgewacht mit dem Gedanken, ich bin zur Hälfte Papa, ich kann ihn gar nicht verlieren. So, ne? Also aus dem bin ich entstanden so und das gibt mir richtig Trost, muss ich sagen. Also jeder von uns trauert auch irgendwie auf eine andere Art und Weise, aber es ist wirklich schön, auch einfach die Familie da zu haben. Mhm. Ja.
1: Ja, du hast gerade uns auch mitgenommen in die Zeit, wo es auch für deinen Glauben teils schwer war, bis du dann so zu diesem Punkt gekommen bist, wo Gott dir gezeigt hat, das ist Gnade. Wenn jetzt Leute vielleicht in einer ähnlichen Situation stecken wie du, was würdest du so mitgeben wollen? Was könnte helfen?
0: Ganz vieles. Also erstmal, ihr seid nicht alleine damit. Jeder von uns macht schwere Situationen durch und das ist auch okay. Also wir Christen tendieren irgendwie dazu, so zu tun, als wäre alles gut, weil wir haben Gott auf unserer Seite. Und Papa war Christ, trotzdem darf sein Tod wehtun und trotzdem darf das Trauer hervorrufen. Und ihr dürft absolut ehrlich sein, ihr sollt es auch. Nicht nur mit Gott, sondern auch mit eurem Umfeld. Das ist voll wichtig, weil wie du selber schon gesagt hast, Menschen können uns nur unterstützen, wenn wir mit ihnen sprechen. Deswegen sprecht mit eurem Umfeld, sprecht mit Familie, mit Freunden, mit Vertrauenspersonen, mit der Gemeindeleitung, sprecht mit Menschen. Das ist ganz, ganz wichtig. Was ich auch mitgeben möchte, ist, nehmt euch Zeit. Also drängt euch nicht dahin, es möglichst schnell wieder in Ordnung bringen zu wollen oder möglichst schnell darüber hinweggekommen zu sein zu müssen. Ich habe nachdem Papa verstorben ist, wie gesagt, ich war davon überrascht, wie lange auch dieser Schmerz anhält. Also 2 Monate so emotional durch die Welt zu laufen, fühlt sich auch an wie eine Ewigkeit. Und dann habe ich mit einer sehr frauenschlauen Frau gesprochen, die eine sehr schwere Situation durchgemacht hat und 7 Jahre gebraucht hat, um sich daraus zu kämpfen. Und 7 Jahre hört sich an wie eine Ewigkeit, aber diese Zeit brauchen wir auch. Gott hat keinen Zeitmangel, er hat keinen Zeitdruck, den haben nur wir Menschen. Und ja, das kommt davon, dass wir der Lüge glauben, dass wir hinterherhinken, aber das tun wir nicht, weil wir in Gottes Plan leben und er jeden Tag genauso macht und genauso führt, wie er ihn haben will. Und ja, ich habe einen Vers mitbekommen, der mir sehr geholfen hat in dieser Trauerphase. Jesaja 43, 2a. Wenn du durch tiefes Wasser oder durch reißende Ströme gehen musst, ich bin bei dir. Das ist der größte Trost, den wir haben können. Auch wenn es schwer ist, steht trotzdem in Römer 8, 28. Wir wissen aber, dass denen, die Gott lieben, alle Dinge zum Besten dienen. Alle Dinge, auch die Dinge, die wehtun. Vor allem die Dinge, die wehtun. Weil in der Komfortzone wachsen wir nicht. Das ist so. Und ich würde zum Abschluss gerne Psalm 139 lesen. Ich habe vorhin von den Freunden erzählt, die geheiratet haben. Und Vers 10 ist deren Trauvers. Und da habe ich diesen Psalm so richtig das erste Mal gelesen. Und wir haben auch stille Zeit dazu gemacht an ihrem Junggesellenabschied. Und das ist auch der Psalm, den ich meinem Papa am Sterbebett vorgelesen habe. Den ich danach schon gelesen habe, hunderte Male. Und den ich auch mit meiner Gemeinde geteilt habe. Weil in diesen Versen drinne steht, wie sehr Gott uns kennt. Und er kennt jede Zelle und von jeder Zelle nochmal jedes Einzelteil. Und von deiner Seele auch jede Faser. Und es gibt nichts, gar nichts, was zwischen dir und Gott steht, was dich davon abbringen sollte oder könnte, dass du zu ihm sprichst. Er ist dein Vater, er ist dein Schöpfer und er kennt sowieso alles. Er ist um uns rum, er ist in uns allen, über uns, unter uns, überall. Deswegen hab nicht das Gefühl, da wäre eine Barriere, da ist keine. Geh hin, klage wirklich bei ihm an seinen Füßen und so kannst du verarbeiten und so kannst du Trost finden. Wir könnten gern mitlesen, Psalm 139 aus der Schlachterübersetzung. Dem Vorsänger von David ein Psalm. Herr, du erforscht mich und du kennst mich. Ich sitze oder stehe auf, so weißt du es. Du verstehst meine Gedanken von Ferne. Du beobachtest mich, ob ich gehe oder liege, und du bist vertraut mit allen meinen Wegen. Ja, es ist kein Wort auf meiner Zunge, das du, Herr, nicht völlig wüsstest. Von allen Seiten umgibst du mich und hältst deine Hand über mir. Diese Erkenntnis ist mir zu wunderbar, zu hoch, als dass ich sie erfassen könnte. Wo sollte ich hingehen vor deinem Geist und wo sollte ich hinfliehen vor deinem Angesicht? Stiege ich hinauf zum Himmel, so bist du da. Machte ich das Totenreich zu meinem Lager, siehe, so bist du auch da. Nähme ich Flügel der Morgenröte und ließe mich nieder am äußersten Ende des Meeres, so würde auch dort deine Hand mich führen und deine Rechte mich halten. Spräche ich, Finsternis soll mich bedecken und das Licht zur Nacht werden um mich her. So wäre doch auch die Finsternis nicht finster für dich und die Nacht leuchtet wie der Tag. Die Finsternis wäre für dich wie das Licht. Denn du hast meine Nieren gebildet, du hast mich gewoben im Schoß meiner Mutter und ich danke dir dafür, dass ich erstaunlich und wunderbar gemacht bin. Wunderbar sind deine Werke und meine Seele erkennt das wohl. Mein Gebein war nicht verhüllt vor dir, als ich im Verborgenen gemacht wurde, kunstvoll gewirkt tief unten auf der Erde. Deine Augen sahen mich schon als ungeformten Keim, und in dein Buch waren geschrieben alle Tage, die noch werden sollten, als noch keiner von ihnen war. Und wie kostbar sind mir deine Gedanken, o Gott, wie ist ihre Stimme so gewaltig. Wollte ich sie zählen, sie sind zahlreicher als der Sand. Wenn ich erwache, so bin ich doch immer noch bei dir. Gottes Segen.
1: Das ist echt ein wunderbarer Abschluss. Danke, Betty.
0: Gott sei Dank.
1: Wirklich, das Wort Gottes, das hat so eine Kraft und
0: wirklich.
1: Ja, danke, dass du auch so offen warst und so viel auch erzählt hast, sehr auch gerne. Aus deinem Innenleben, aus deinem Glaubensleben und was drumherum einfach passiert ist. Genau, gerne. Dir weiter Gottes Segen bei der Trauerverarbeitung.
0: Dankeschön.
1: Es wird wahrscheinlich noch ein bisschen dauern.
0: Ja, und bestimmt.
1: Immer, und dich immer begleiten, aber ja, danke.
2: Es ist 6 Uhr.
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4: Habt ihr gestern alleine gedreht? Oder?
5: Ja.
4: Ja. Was war das Thema?
5: Wir haben gestern gedreht über, wir haben über die Frage geredet, jeder Lobpreis Gott. Mhm. Und vor dem Hintergrund, weil wir halt in Berlin waren auf diesem Kongress, und da war das halt so, dass verschiedene Lobpreisteams da waren, die auch wirklich ganz andere Stile gesungen haben. Also von charismatisch zu Oper, zu so wie wir das kennen, also so ganz wild. Und das ist halt sehr verschieden rübergekommen, wir haben einfach darüber gesprochen.
4: Also über Musikstile?
5: Ja, genau. Okay. Ja. Mhm. Einfach ein bisschen ausgetauscht.
6: Wir haben gesagt, dass Rap Sünde ist.
4: Sehr gut. Ey, auf was warten wir eigentlich?
5: Ja, warte, noch? Wir reden einfach. Wir machen einfach alles.
6: Dann sagen wir gleich, wir sind schon mitten in der Folge. Nein,
4: geht schon los?
5: Ja.
4: Nein, oder?
6: Weil als ob du noch nie in einem Podcast warst, Jason.
4: Ja, nur im Professionellen halt. Da ist das alles ein bisschen anders.
6: Wieso haben wir den eigentlich nochmal eingeladen? Können wir den noch ausladen?
5: Okay, Leute, sehr, sehr herzlich willkommen zu unserer neuen Folge in unserem Together in God Podcast. Es ist wieder ein Dienstagabend, es ist wieder 20 Uhr und deshalb kommt unsere neue Folge wieder online. Gemeinsam mit natürlich meiner allerbesten Podcast-Partnerin auf dieser gesamten Welt, die immer sehr viel Struktur hier reinbringt und ich liebe das. Esther, schön, dass du hier bist.
6: Ich liebe deine spontane Art, die du immer so zu diesem Podcast mit reinbringst. Ist schön,
5: ja, wir ergänzen uns schon richtig gut, oder nicht?
6: Ja.
5: Ja, wir sind schon ein richtig gutes Team.
6: Und wer bist du?
5: Und heute... Warte, lass uns ihn einmal vorstellen. Heute ist nämlich jemand hier, diejenigen in der Kamera können ihn bereits sehen und auch im Titel könnt ihr es bereits lesen. Heute ist Jason hier, beziehungsweise die meisten kennen ihn vielleicht auch unter Prey. Herzlich willkommen.
4: Ja, vielen Dank für die Einladung, die spontane Einladung.
6: So sieht also dieser Jason von Prey aus.
5: Okay, und lass uns mal direkt anfangen, weil ich habe nämlich eine Frage an dich, Jason. Guck mal, wir haben ja schon mal eine Folge zusammen gedreht. Das ist mittlerweile, wir haben ja eben noch drüber gesprochen, zweieinhalb Jahre ungefähr her. Und das Witzige war ja auch, für diejenigen, die die Folge nicht gesehen haben, schaut euch die auf jeden Fall gerne an, weil es war wirklich ein sehr gutes Thema. Was ich aber sagen möchte ist, bei der Folge haben wir uns das erste Mal kennengelernt. So wirklich miteinander quasi, ne, so gesprochen.
4: Ja, das erste Mal gesehen auch.
5: Ja, voll. Ja. Was war dein erster Eindruck von uns?
4: Gehen wir direkt zur nächsten Frage am besten. Nein, also wie gesagt, seit dem letzten Mal hat sich ja wirklich eine Freundschaft entwickelt. Ich habe euch sehr schätzen gelernt. Und wir haben ja auch drüber geredet, dass ich schon ein Stück weit ein anderes Bild von euch hatte.
5: Ja. Was hast du für ein Bild? Erzähl mal.
4: Soziale Medien. Ich habe euch cooler kennengelernt, als ich gedacht habe. Also,
6: da dachte ich so beim ersten Mal,
4: vor allem Esther. Esther,
6: gar keinen Bock mit dir zu reden.
4: Esther auf Instagram hat immer sehr, ich sag mal, streng wie sagt man so, typisch klar gewirkt, alles in Ordnung, aber sie ist voll die coole Socke.
5: Ne? Das hat auch im Nachhinein voll...
6: Apropos, für coole Socken, ich habe Fan-Socken an.
4: Ja, Mann, das war extra gerade, die Einleitung.
5: Sehr gut,
6: Hallo, ich bin wirklich ein Fan, weil du, also ich hatte das auch schon erzählt, aber im letzten Jahr hatte ich das letzte Album von dir so oft gehört, dass du sogar mein meistgespieltes Lied warst.
4: Ja, und du gehörst ja zum Team, weil du hast ja das Album geschrieben, textmäßig, ne, deswegen... Hast du auch die Socken dann
6: ein paar Leute in der Jungschale haben mir das wirklich geglaubt. Aber jetzt ist vorbei. Ich schreibe keine Texte mehr. Deshalb ist auch deine Karriere als Rapper eigentlich schon fast vorbei.
4: Kam ja auch nichts mehr raus seitdem, ne?
6: Ja,
4: deswegen,
6: ja. Hat einfach andere Sachen zu tun, weißt du, hier neues Set und so. Und dann muss man sich da einfach erstmal.
5: Apropos neues Set. Du warst ja, wie gesagt, beim letzten Mal schon hier und jetzt bist du im neuen Set. Erzähl mal ein bisschen, was ist dein Eindruck? Du bist auch vor allem unser erster Gast in diesem neuen Set.
6: Herr Teddy ist auch ein Gast?
5: Ja, Teddy. Teddy ist Teddy. Was ist dein erster Eindruck vom Set?
4: Ey, krass, Mann. Also letztes Mal, als ich hier war, hattet ihr eine Kamera. Und jetzt stehen hier, also ich sehe mindestens vier.
5: Ja, weiß nicht, ob's noch vier Kameras, ja.
4: Ne, und das ist schon crazy. Also ihr Equipment.
5: Für uns war das so ein richtiges so Herzensding, ey. Wir haben einfach 3 Monate so intensiv daran gearbeitet. Ey, das war so ein Aufwand. Aber es war richtig cool.
4: Ja, doch, mega. Wir haben ja schon mal darüber geredet, dass wir als Christen eigentlich die Dinge noch besser machen sollen als die Welt, ne? Weil wir machen sie für Jesus.
5: Ja.
4: Und weil oft haben wir so diese Mentalität, wir machen es für Jesus, Jesus macht den Rest eigentlich so gefühlt, wir machen es so schlecht, wie es geht, damit es so fromm ist, wie es geht.
5: Ja, ja.
4: Damit Jesus am meisten wirken kann. Aber ich glaube, Jesus kann auch vor allem sich dadurch verherrlichen, wenn wir Dinge echt gut machen.
5: Ja, das war richtig unser Anliegen. Wir haben da voll viel gebetet, vor allem, weil wir halt Ende letzten Jahres sind wir halt umgezogen. Also ich bin ja aus Israel zurückgekommen im August. Und dann haben wir für 2 Monate noch bei meinen Eltern gelebt und dann haben wir uns halt eine eigene Wohnung gesucht und wir haben halt voll dafür gebetet, dass wir halt eine Wohnung finden, die halt genug Platz hat, um genau sowas hier quasi einzubauen. Ne? Hm. Und obwohl das halt, also an sich ist das schon eine etwas also größere Wohnung, als wir quasi für uns als zwei Leute brauchen. Ne? Und gleichzeitig ne, bietet sie voll viel an, also im Sinne von Gastfreundschaft. Wir haben immer super viele Leute hier. Wirklich, die Wohnung ist immer voll. Ne? Und halt zusätzlich dieses Set. Ich bin da richtig dankbar für. Und ich sehe das voll auch von Gott geführt, dass wir diese Wohnung bekommen haben, dass wir das hier alles aufbauen durften. Hm. Und vor allem auch, und da bin ich richtig dankbar für, dass wir das Team haben, was wir haben. Weil man richtig merkt, auch glaube ich relativ schnell merkt, wer wovon Ahnung hat, wer wovon quasi vielleicht auch weniger Ahnung hat, so wie ich zum Beispiel von Technik weiß gar nicht so viel, ne? So gut wie gar nichts.
4: Ich dachte, du meinst jemand aus deinem Team? Oder?
5: Nein, ich rede vor allem von mir.
4: Okay.
5: Und es ist halt schön zu sehen, dass also wie Gott uns als Team zusammengeführt hat, da jeder mit seinen Stärken und wir konnten das hier alles umsetzen. Ich bin richtig dankbar dafür.
6: Das ist echt cool.
5: Wie war das für dich erst in den letzten 3 Monate?
6: Das war ganz schön wild, aber es ist natürlich schön, jetzt auch so die ersten Ergebnisse zu sehen, auch dass wir jetzt so in so eine Routine kommen mit dem Drehen und jetzt auch unser erster Gast da ist und ja, langsam so alles ins Rollen kommt.
5: Ja, Mann. Eine Sache, die mir bei dir direkt aufgefallen ist, ne, als wir uns vor allem auch danach noch ein bisschen hier und da gesehen haben, wir haben uns sehr viel unterhalten und ich glaube, das ist echt interessant, einfach mal ein bisschen darüber zu sprechen, ist deine Liebe zu Büchern. Darüber wollte ich voll gerne mit dir sprechen. Mhm. Warum? Weil für mich hat das Thema Lesen und Bücher eigentlich erst vor einem halben Jahr begonnen. Mhm. Weil ich habe nie gelesen.
4: Ja, Mann, das habe ich auch gemerkt.
5: Ja.
6: Der war immer so voll begeistert an seinem Bücherschrank, so Bruder, du musst das lesen. Du hast dir so nie
4: wieder. Ich habe gesagt, ey, kennst du das Buch? Nein.
5: Nee, man kenne ich nicht.
4: War so einfach mit, okay, über was soll ich mit dir reden jetzt? Nee, aber cool. Ich merke das auch, dass du mehr liest.
5: Ja, Mann. Und ich merke, wie mich das formt. Ja. Also auch gedanklich. Ne? Also so gute, vor allem auch ne, also christliche Bücher zu lesen. Egal, ob das jetzt Biografien sind oder irgendwie so theologische Ausarbeitungen oder ähnliches. So sich einfach gedanklich mehr damit auseinanderzusetzen. Ne? Also entweder wer Gott ist oder wer man selber ist. Also es gibt ja 1000 verschiedene Bücher. Ja. Macht viel mit einem.
4: Und das ist auch unglaublich wertvoll, weil ich glaube, gerade wir in unseren evangelikalen Kreisen, wir haben oft so, wir überbetonen diese Sache, my Bible and myself. Also im Sinne von, ich muss nur die Bibel lesen, der Heilige Geist leitet mich. Das ist auch wahr, aber Gott hat auch Lehrer gegeben und er hat auch Christen als Gesamtkirche gegeben, die zusammen die Schrift auslegen, geführt vom Heiligen Geist. Ja. Und ich glaube, es ist gut, wenn man einfach in der Bibel lebt, wie Spurgeon das sagt, aber gute Bücher liest, um eben diese von Gott gegebenen Lehrer, und das sind nicht nur die aus unserer Bubble, sondern grundsätzlich von denen zu lernen. Ne?
6: Ja, ich finde auch viele Lebenssituationen, vielleicht auch wenn man in kleineren Gemeinden ist, hat ja auch nicht jeder in der Gemeinde. Und vielleicht sucht man unbedingt jemanden, der vielleicht ein ähnliches Zeugnis hat oder ähnliche Struggles hat. Mhm. Und dann können vor allem auch so christliche Literatur da ja auch voll reinsprechen, zu sehen, dass man nicht alleine mit seiner Situation ist, beziehungsweise dass Gott auch schon mal krasse Sachen mit Menschen gemacht hat, die in einer ähnlich schlimmen oder schlimmeren Situation als einer selbst war. Finde ich echt ermutigend.
5: Ja, ich muss sagen, mich hat das auch sehr, wie soll ich sagen, ey? Also mich hat es einfach sehr begeistert zu sehen, boah, ich muss das jetzt gut formulieren. Das Ding ist, ich bin so
6: dass
5: ein Mensch.
6: Dass ich recht hatte?
5: Nein.
6: Die ganzen Jahre, als ich gesagt habe, lies mal Bücher.
5: Nein, ich bin so ein Mensch und ich weiß nämlich auch, es gab ein Buch, mit dem hat quasi auch meine Liebe zu Büchern so wirklich angefangen. Ne?
4: Krass.
5: Es gab ein Buch, das heißt Reset. Das haben wir, glaube ich, haben wir das hier? Nee. Aber wir haben uns gerade ausgeliehen, leider.
4: So ja, gut, ein gutes
5: sonst hätten wir das einmal zeigen können. Aber Reset. Und warum fand ich das gut? Weil das war im August erst, ne? Ich bin aus Israel zurückgekommen. Unsere Kaffeemaschine geht aus, ne? Lassen wir sie einmal laufen, wa?
6: Einmal durchspielen.
5: Nein. Weil das Ding war nämlich damals, wir waren zusammen im Urlaub nach meiner Zeit in Israel. Und das Buch hat so krass mir dabei geholfen, neue Gewohnheiten zu entwickeln. In einer Zeit, wo ich quasi erst wieder nach Deutschland komme und alles voll der Umbruch ist.
4: Weißt, was vor allem nach so einer stressigen Zeit auch, glaube ich, hat das Buch sehr gut getan
5: wahrscheinlich. Und ich merke in meinem Kopf, ich bin einfach ein Typ, der, wenn ich Bücher lese und Dinge für mich, also kognitiv Sinn ergeben, ich ändere direkt etwas. Und das erhoffe ich mir mehr von Büchern. Das habe ich bei dem vor allem gemerkt, weil es so ein, zwei Sachen gab, wo ich denke, ich konnte dann von jetzt auf gleich Dinge direkt ändern. Und deshalb hat das so, weißt du?
4: Ey, das ist so eine wertvolle Eigenschaft von dir, muss ich echt sagen. Nee, ich schätze das voll. Ich erinnere mich, als ich bei euch in der Jugend gepredigt habe, in der EF Köln, da hast du auch direkt nach der Predigt sozusagen etwas, was dich getroffen hat, umgesetzt.
5: Ja.
4: Also sofort.
5: Ja.
4: Und ich glaube, das ist echt etwas, was man von dir lernen kann.
5: Also hallo, damit habe ich jetzt nicht gerechnet.
6: Vielleicht fließen hier die Tränen. Leute, bringt die Taschentücher.
4: Nein, aber das ist ja voll die wertvolle Angelegenheit, weil es oder Eigenschaft, weil es ist ja oft so, dass der Weg vom Kopf zum Herz sehr lange sein kann. Ne?
5: Ja, stimmt.
4: Vor allem, wenn wir bestimmte Wahrheiten schon Jahre hören und dann kommen wir in eine Situation, wo diese Wahrheit eigentlich Trost spenden soll oder wir im Glauben diese Wahrheit ergreifen sollen, aber dann merken wir, im Herzen ist sie noch gar nicht verankert.
5: Mhm.
4: Und ich glaube, da bist du echt gesegnet, dass du Dinge erkennst und sofort umsetzt. Ne?
5: Guck mal, ich weiß jetzt wirklich nicht, was ich sagen soll, ne? Aber danke. Esther, erzähl mal, was liest du momentan?
6: Boah, tatsächlich, momentan ist eher etwas schwieriger mit dem Lesen, weil ich sonst...
5: Ich habe auch gemerkt, du hast aufgehört, so krass intensiv zu lesen. Du liest immer noch, aber nicht mehr so wie vorher.
6: Ja, ich hätte eigentlich immer sehr gerne in der Bahn gelesen und vor allem, weil wir etwas weiter raus aus Köln gewohnt haben, an den Grenzen von Köln, war das halt immer viel Bahnfahrt, wo man viel lesen konnte.
5: Früher meinst du, vor dieser
6: Wohnung. Und jetzt... Weil ich meistens, wenn ich in der Bahn bin, halt von der Arbeit oder zur Arbeit fahre, bin ich einfach so Matsche, dass ich das nicht mehr kann. Also ich habe einfach nicht die Kraft, wenn ich dann, also ich arbeite vor allem an 2 Tagen etwas länger, weil wir eine längere Pause mittendrin haben, aber ich bin trotzdem halt total tot. Und dann nochmal in der Bahn das zu lesen, alle so Zahlen verschwimmen und alle Wörter verschwimmen, dann habe ich so ein bisschen aufgehört mit dem Lesen leider. Aber
5: du erinnerst dich doch bestimmt daran, was dein letztes Buch gewesen ist, das du gelesen hast.
6: Ja, das Blaue, wie hieß das, über Freundschaft und Intimität, aber ich kenne gerade nicht den genauen Joel Beakey auf jeden Fall.
5: Ja, genau, das von Joel Beakey, stimmt. Was war dein erster Eindruck? Wir hatten darüber auch gesprochen, glaube ich, auch in der, jetzt vor 2 Wochen oder so in der Folge oder irgendwie so.
6: Also ich finde es sehr interessant. Ist so ein kleines, dünnes Buch und es war auf jeden Fall, kann ich auf jeden Fall empfehlen.
5: Ja, aber was denn? Was war denn der Inhalt?
6: Ja, Freundschaft und Intimität in der Ehe.
5: Okay.
6: Also das ist ja so das Ding. Und ich finde, dass, wir hatten den ja alle letztes Jahr auf der E21-Konferenz gehört. Und ich finde, so wie er gepredigt hatte, so ist das Buch auch geschrieben. Mhm. Also schon praktisch, aber in vielen Teilen auch dann sehr theoretisch. Aber ich mag diesen Bezug vom Evangelium zur Ehe hin und wieso Freundschaft so in der Ehe so wichtig ist, wenn wir mit Jesus ja auch die Gemeinde mit Jesus auch eine Freundschaft hat. Und quasi, er bezieht das, zumindest den Teil, den ich bis jetzt gelesen habe, bezieht er das immer wieder aufeinander. Ich finde das sehr gut. Also es war ein Gedanke, wo ich war so, nice.
5: Und eine Sache fand ich auch interessant, ich glaube, das hast du auch aus dem Buch erzählt, dass er, hat er nicht die Behauptung oder die These aufgestellt, dass es, also dass es nicht geht, dass ein Paar mehr als eine gewisse Zeit voneinander getrennt ist. Was war das nochmal?
6: Das ist so einer seiner Punkte. Er sagt, also jetzt nicht, dass er sagt, jede Ehe ist zum Scheitern verurteilt, aber er sagt so, das, was jeder Ehe gut tun würde, wäre mehr Zeit miteinander zu verbringen und dass er das nicht raten würde, quasi so längere Zeit voneinander getrennt zu sein, wo wir so voll lange voneinander getrennt waren. Aber that was a personal thing. Nein. Aber
4: was würdet ihr im Nachhinein darüber sagen, jetzt vielleicht auch, wenn junge Paare zuschauen? Also wie würdet ihr das, jetzt drehen wir wieder die Sache um, jetzt stelle ich wieder die Fragen wie letztes Mal. Aber es interessiert mich, also wie würdet ihr das bewerten, diese lange, dass man so längere Zeit getrennt ist als Ehepaar, auch besonders jetzt für junge Paare oder vielleicht Verlobte?
5: Ja. Also ich glaube, dass wir da schon auch verschiedene Perspektiven auf das Thema haben. Aber grundsätzlich, und da sind wir uns, glaube ich, 100% einig, dass das auf jeden Fall nicht zu raten ist.
4: Mhm.
5: Also, weil das, und ich glaube, am besten verdeutlicht sich das vielleicht am besten an Israel. Weil das Ding war ja so, vor Israel hatten wir verschiedene Auslandsaufenthalte, wir waren oft aus verschiedenen Gründen getrennt. Und Israel war ja quasi ein Ding, wo wir auch gesehen haben schon vorher, ey, lass uns versuchen, einen Weg zu finden, Israel gemeinsam zu bestreiten, damit wir nicht wieder getrennt voneinander sind. Ne, weil vorher war das, zum Beispiel Esther war während ihres Studiums in Spanien, dann war ich davor irgendwann in Ecuador während meines Studiums und so. Also es gab verschiedene Punkte. Und das war jetzt so ein Ding, wo es quasi realistisch war zu sagen, ey, wir gehen zusammen. Und das war auch unser Anliegen, zu sagen, wir quasi, also wir haben unsere Wohnung abgegeben, ne? Wir haben Auto verkauft, wir haben alles aufgegeben. Warum? Weil wir halt an dem Punkt waren, dass wir erkannt haben, es ist nicht gut, dass wir getrennt sind. Ja. Und wir sollten den Weg wählen, wo wir zusammengehen. Und dann aber in Israel, wir sind zusammen da angekommen, an sich hat alles gut funktioniert, es war super stressig, keine Frage, aber wir sind zusammen da hingekommen Und dann ist halt ein paar Tage später der Krieg ausgebrochen. Wir sind wieder zurückgekommen. Wir haben ja auch alles, ne, alles extra auch erzählt, was wir alles gesehen haben, welche Eindrücke und so. Und dann war das eine sehr schwierige Entscheidung, wieder zu gehen. Mhm. Ich würde auch sagen, dass das so, ich glaube, die Entscheidung, wieder zurück nach Israel zu gehen und wieder quasi zu sagen, dass wir getrennt sind, war mit eine der schwereren Entscheidungen, weil ich glaube, das erste Mal ich zumindest mit ganz verschiedenen Meinungen direkt konfrontiert war. Hm. Weil quasi, du überlegst schon die ganze Zeit, ne? So, sollen wir das machen, sollen wir das nicht machen, wem hilft das nicht, was hat Priorität, es gibt so voll viele, weißt du, Faktoren für diese Entscheidung und dann gehst du und dann gibt's halt Leute, die sagen so voll straight so, das ist falsch, was du machst. Hm. Und andere sagen dann aber, ja, ich hätte es vielleicht nicht so gemacht, aber okay, du trägst die Verantwortung.
4: Ja, sowieso, ne?
5: Ja, und keine Ahnung, also ganz grundsätzlich würde ich sagen, nein, also es ist überhaupt nicht ratsam und ich gehe da voll mit ihm, dass er sagt, ne, versucht's eher nicht, aber, und da wäre halt vielleicht, also darüber kann man halt reden, manchmal gibt's aber Umstände, also nicht im Sinne von, man ist denen ausgesetzt, man macht nichts, aber also, ne, man kann ja auch an christliche Kontexte denken, ne, denk an Missionen oder an Kurzzeiteinsätze oder an irgendwas anderes, wo es halt darum geht, ne, in Kauf zu nehmen, dass man halt nicht gemeinsam unterwegs ist. So. Hm. Und ist das dann okay? Wo ist die Grenze? Hm. Weißt du, was ich meine?
4: Ja, ich verstehe das gut, weil meine Frau und ich waren ja verlobt und dann bin ich zur Bibelschule. Hm. Und meine Frau konnte nicht mit, weil sie hat eine Ausbildung gehabt zu der Zeit. Und dann haben wir gesagt, okay, sie hat bei meinen Schwiegereltern, also bei ihren Eltern gewohnt. Das hat die Sache einfacher gemacht. Ich glaube, es ist nochmal was anderes, wenn die Frau sozusagen alleine in der Wohnung lebt und keine Familie um sich hat. Aber deswegen kann ich das gut verstehen, aber für uns war klar, das ist mein Ruf. Mein Ruf ist die Bibelschule, das ist Gottes Ruf, das ist das, was er möchte. Und ja, dann kam Corona, da war ich eh viel zu Hause. Also es war schon ein Segen für uns. Aber klar, im Nachhinein sagen wir auch, also wir würden das nicht empfehlen, aber es gibt Umstände, wo das ganz klar ist.
6: Ja. Ich denke auch, dass wenn es Gott gewollt ist, er uns ja auch zu diesen Dingen befähigt. Also auch zum Beispiel die Art und also auf uns sind immer wieder Paare zugekommen und meinten, ja, ich könnte niemals nur eine Nacht ohne meinen Partner oder sowas. Und ich denke mir, diesen Gedanken, ich hatte den niemals. Also ich denke, und das ist auch so von Gott geführt, dass wir auch eine Art und Weise der Beziehung führen, dass wir es okay finden, den anderen gehen zu lassen, aber dann auch eben in der Zeit der Trennung eine gewisse so Kraft haben, das alles durchzustehen. Aber wir wissen, dass das nicht das Ideal für die Ehe ist. Weil eigentlich sollte ja unsere Ehe der Dienst sein, der uns so am wichtigsten ist. Und ja, ich glaube, in dem Moment, wo man die Ehe beiseite legt, um einen anderen Dienst zu machen, wie zum Beispiel jetzt Missionseinsätze oder so, dass das immer so ein bisschen, hat so einen faden Beigeschmack und man sollte das auf jeden Fall vermeiden. Es gibt aber Dinge, die natürlich nicht zu vermeiden sind und Israel ist vorbei, wir würden es nicht nochmal so machen.
4: Ja, aber cool, dass,
6: Lord,
4: so
6: dass wir das überstanden haben.
4: Gut reflektieren könnt. Da ist eine spannende Biografie, die echt cool ist, ist die Biografie von Susanna Spurgeon.
6: Die habe ich hier stehen tatsächlich.
5: Echt?
6: Nee, die hat nicht so ästhetisch da reingepasst. Die steht da hinten in anderen Bücherregal.
4: Ja, ich find's cool, wie sie darüber berichtet, weil Spurgeon war ja sehr viel unterwegs, sehr gefragt, sehr eingenommen. Wie sie damit gekämpft hat als Frau, dass sie sozusagen ihren Ehemann ein Stück weit gehen lassen muss für den Herrn. Mhm. Also, dass sie ihre Zeit opfert mit ihrem Ehemann für Christus. Mhm. Ne, weil das ist ja, Spurgeon hat ja nicht, keine Ahnung, Fortnite gespielt oder so mit der Zeit, sondern er hat ja gepredigt, er ist ja gegangen. Und trotzdem muss man sagen, natürlich auch diese großen Männer Gottes haben vielleicht auch ein Stück weit falsche Betonungen gesetzt in ihrem Dienst, ne? Weil die Ehe ist eben.
6: Oder auch Ruth Graham, also die Frau von.
5: Ja, ich wollte auch gerade erzählen.
6: Billy Graham, die erzählt ja auch voll viel, dass sie ihren Mann so kaum gesehen hat und weil er einfach in der ganzen Welt unterwegs war, aber er hat voll das Reich Gottes gebaut. Und ich glaube, ja, da muss man einfach aufpassen, dass man, also vor allem als junges Paar, das vielleicht da gerade noch so einen Weg findet, wie man irgendwie eine Situation handelt, dass man wirklich darauf gucken muss, nicht einfach nur das zu machen, was vielleicht alle machen, oder sondern einfach zu gucken, wozu hat Gott uns berufen und wie ehren wir Gott mit den Entscheidungen, die wir treffen, egal welche es ist, ob wir jetzt bleiben zusammen in einem Ort oder wenn der eine geht oder nicht. Ich denke, es kann immer unterschiedlich sein.
5: Leute, ganz kurz, ich höre irgendein Rauschen. Ist alles in Ordnung? Ah, okay, das bist du. Okay, kein Ding. Ich wollte nur sicher gehen. Ein Gedanke, den ich auch dazu hatte, gerade bei Ruth Graham, Und darüber habe ich sehr viel nachgedacht, weil ich habe eine Biografie von denen gelesen, ne, und wo es halt auch viel darum ging, wie hat die Familie den Dienst mitgetragen, ne, von Billy Graham, ne, der als Evangelist wirklich überall unterwegs war. Und eine Sache hat mich sehr berührt, und das einfach, weil man es selber, also weil das Ziel ist, was man irgendwie so anstrebt als eine christliche Familie. Was ich nämlich sehr bemerkenswert fand, war die Tatsache, dass, ne, die haben zum Beispiel erzählt, egal ob das jetzt Franklin Graham, ne, also sein Sohn, oder Billy Graham, wer auch immer, dass alle immer sehr lange unterwegs waren und dass alle aber immer erzählt haben, so, ey, ich freue mich voll, nach Hause zu kommen. Mhm. Und wenn man zusammenkommt und dann spricht man darüber, wie hat Gott einen im Dienst gebraucht? Ne, ja. Was hat man mit Gott erlebt? Und man ist quasi auf diese Art und Weise ausgerichtet, zu sagen, man nimmt ein Opfer in Kauf, weil es halt um Gott geht. Ne? Und gerade weil wir das halt in dem Sinne jetzt so nicht kennen, ist das etwas, was ich so voll bewundernswert finde. Mhm. Weil ich finde, also ganz grundsätzlich, ne, wir kommen aus komplett ungläubigen, also Umfeldern so, und auch noch mit vielen sind wir irgendwie, ne, im Austausch, und wir kennen viele noch und so. Und Leute, die halt nichts mit Jesus zu tun haben, ich glaube, einfach rein rational auch, ist es schwer nachzuvollziehen, dass Leute eine Entscheidung für Gott treffen und bereit sind, ein Opfer für Gott zu tragen, wenn es halt eigentlich um das gemeinsame Leben hier und jetzt geht, so. Ja. Weißt du, was ich meine? Und deshalb fand ich das sehr, sehr bemerkenswert so. Und ich hoffe, dass natürlich auch für uns, je nachdem, was Gott für uns oder mit uns vorhat, dass man es schafft, die auf diese Art und Weise gemeinsam den Dienst so zu tragen, egal was das für Opfer auch manchmal bedeuten kann.
6: Aber ich finde es auch schön zu wissen, so, dass auch wenn wir in der Vergangenheit vielleicht nicht so die besten Entscheidungen getroffen haben, wo wir vielleicht auch im Nachhinein gesagt haben, oh, I don't know, ob wir das nochmal so entscheiden würden, dass in all dieser Schwere Gott voll viel Wunder getan hat, also auch voll viel Heilung geschenkt hat, weil ich dachte ja tatsächlich so, zum Beispiel damals nach der Ukraine, so unsere 5-monatige alte Ehe, die ist jetzt vorbei. Und auch nach Israel dachte ich auch einfach so, ey, wir würden...
5: Nach der Ukraine war auch schon sehr krass die Zeit.
6: Das war krass. Aber auch so nach Israel, ich dachte, das Vertrauen wird nie wieder so aufgebaut, wie es davor war. Und dann kam eben dieser Urlaub, wo wir die Bücher gelesen haben. Wir hatten voll viel guten Austausch und durften uns so krass nochmal auf den Herrn ausrichten. Und so viel, also wirklich auch übernatürlich einfach erleben, dass Gott in unserer Ehe wirklich so viel Harmonie geschenkt hat, wo eigentlich so viel Verletztheit und all solche Sachen war. Und es ist echt richtig schön zu sehen. Ich freue mich sehr, das so erleben zu dürfen.
5: Ich habe auch einen Gedanken dazu, aber kurz vorher eine Frage an dich. Wie bist du, oder bist du ein entscheidungsfreudiger Mensch? Oder fällt es dir, oder hast du manchmal diesen Gedanken, von wegen so, ist das jetzt eine richtige oder die falsche Entscheidung? Stehst du öfter vor diesem Punkt, so grundsätzlich im Leben?
6: Nee, Jason, der hat nie solche Entscheidungen. Der steht auf und der weiß, was er zu tun hat.
5: Es gibt ja Leute, die also denken da vielleicht weniger drüber nach oder gehen damit vielleicht einfacher um. So, es gibt verschiedene, ne? Was bist du für ein Typ?
4: Ja, ich muss sagen, ich bin schon der große, ich will alles durchdenken. Der große Durchdenker, wollte ich sagen. Das macht aber gar keinen Sinn.
5: Die Gänsehaut.
6: Ja. Gebrüllt wie ein Röwe.
4: Genau, also ich denke Dinge gerne sehr intensiv durch. Mhm. Und bin dann auch manchmal so hin und her gerissen und gehe dann aber auch ins Gespräch mit meiner Frau oder lass mir von anderen Rat geben. Weil ich glaube, das ist auch so ein Prinzip aus dem Buch der Sprüche, dass man einfach Ratgeber hat, die man fragt. Weil es gibt einfach Leute, die sind deutlich weiser als ich. Mhm. Warum soll ich nicht ihre Hilfe in Betracht ziehen? Genau, aber wenn ich, und dafür plädiere ich auch, dass wenn du eine Entscheidung triffst, gerade als Mann, als der die Führungsverantwortung in der Ehe bekommen hat, wenn du eine Entscheidung triffst, dann zieh sie durch. Dann steh dazu. Dann zweifle auch nicht mehr, sondern steh zu deiner Entscheidung. Ne? Und oft ist es aber auch so, also ich glaube, ein bisschen differenzierter gesagt, oft ist es auch so, dass ich den Herrn frage um Wegführung und gar keine Antwort bekomme. Und dann einfach losgehe und sage und dabei halt bete, okay, Herr, ich gehe jetzt in diese Richtung. Wenn es nicht dein Wille ist, dann schließ die Tür. Und wenn es dein Wille ist, dann öffne sie. Also ich glaube, wir tun auch gut daran, bei Entscheidungsfindung nicht zu sehr auf Feuer vom Himmel zu warten, sondern manchmal gibt es zwei Entscheidungen, die beide gut sind, die beide den Herrn verherrlichen, und dann entscheide dich für eine, und wenn der Herr will, dann wird er es gelingen lassen, und wenn nicht, dann wird er dich schon woanders hinführen. Da ist auch ein gutes Buch von Kevin DeYoung, das heißt Leg einfach los.
5: Ah ja, das hab ich schon von gehört, nicht gelesen.
4: Aber genau,
5: gehört.
4: Weil da geht es genau darum, dass eben auch viel mehr, wenn man nach dem Willen Gottes fragt, dass man den allgemeinen Willen Gottes in der Bibel zu finden hat. Mhm. Also wenn ich zum Beispiel frage, Herr, wen soll ich heiraten, dann sagt die Bibel einen Gläubigen oder eine Gläubige. Ja. Das ist so ein Rahmen, den ich habe. Das
6: so heißt, Prinzipien einfach.
4: Genau, wenn ich sage, ja, aber der Herr hat mir gesagt, hier ist eine ungläubige Frau und ich soll sie heiraten, dann hast du dich getäuscht, weil ja. Die Bibel sagt ganz klar, etwas dazu, ne? Und dann sind natürlich diese differenzierten Dinge, wie welche Ausbildung soll ich machen, welches Studium? Und ich glaube tatsächlich, dass wir da ein Stück weit Freiheit haben, wenn wir keine direkte Antwort vom Herrn bekommen, ja. Freiheit haben zu wählen, und beides verherrlicht den Herrn. Aber ich glaube, so eine gewisse Entspanntheit auch, wenn man jetzt nicht unbedingt sich für Sünde entscheidet, weil das ist ja sowieso falsch, dürfen wir haben, ne?
5: Hast du, ne, du hast gerade eben gesagt, von wegen so, wenn du eine Entscheidung hast, so dann ist es gut, dazu zu stehen und das auch so durchzuziehen. Also mit Sicherheit gab es die Momente, aber ich weiß nicht, wie oft oder also ob du wozu du neigst, weil gleich erzähle ich auch ein bisschen von mir, aber wenn du eine Entscheidung getroffen hast, gab es auch schon den Punkt, wo du sagst, so, boah, ich hätte anders entscheiden sollen?
6: Zum Beispiel bei diesem Podcast zuzusagen? Spaß.
4: Da zweifle ich manchmal. Nee, Spaß. Also,
5: hast gerade auf deine Uhr geklopft?
4: Ey, es tut mir voll leid. Ich habe Flugmodus, ich habe Nicht-Stören-Modus, aber ich bekomme trotzdem Nachrichten.
6: Der ist nicht so gut mit Technik. Der ist einfach schon was
4: deswegen,
6: älter.
4: Deswegen, Leute,
5: ein bisschen älter, ja.
4: Es tut mir leid.

0: Und ich glaube, das gibt so ein bisschen Frieden und Ruhe, ne? Römer 8, 28, das ist diese berühmte Keule, aber auch wenn sie sehr einfach und teilweise missbraucht wird, ist sie trotzdem wahr. Also
1: ja.
0: Manchmal haben wir den Eindruck, so Dinge, die missbraucht werden, die sind trotzdem wahr.
1: Ja, ich verstehe, was du meinst.
0: Und da heißt eben, alle Dinge dienen uns zum Besten oder wirken zum Guten mit. Ne? Und so können wir auch auf unsere Vergangenheit blicken und sagen, nee, alle Entscheidungen, auch die falschen, sind Teil des Planes Gottes für mein Leben und wir können Ruhe darin finden. Ne?
1: Zu dieser Erkenntnis, also ich würde sagen, mittlerweile bin ich auch an dem Punkt, wo ich das immer mehr und mehr annehme. Aber ich merke, das hängt bei mir noch sehr stark davon ab, worum es geht. Weil ich merke zum Beispiel die Entscheidung mit Israel, das ist einfach ein Thema, das hat uns, ich glaube, das hat unseren Charakter, also sowohl als Ehe, als auch uns persönlich, in einer ganz besonderen Weise geprägt. Ne? Und also diese Entscheidung, dass ich wieder gegangen bin, dass ich dann alleine war und dass wir getrennt waren, dass Esther alleine hier war und so weiter und so fort. Und vor allem jetzt, ne, wenn Esther und ich zum Beispiel uns unterhalten und dann sagen wir, ey, keine Ahnung, ne, natürlich, Gott hat uns getragen, wir sind sehr, sehr dankbar dafür. Und ne, wie Esther meinte, es gab auch einige Dinge, die wir aus dieser Zeit heraus lernen konnten, auch wenn das eine sehr unangenehme Situation war, ne? Also ganz sicher. Und trotzdem, ich bin dann zum Beispiel so, ich würde sagen, mir fällt es leicht, Entscheidungen zu fällen, ne, und dann auch Dinge durchzuziehen. Aber ich würde sagen, ich neige schon dazu, im Nachhinein darüber nachzudenken, boah, hätte ich das vielleicht anders gemacht. Und vor allem in Bezug auf die Zeit in Israel kommt der Gedanke bei mir immer wieder, quasi, boah, du hättest nicht gehen sollen. Warum bist du gegangen? Ich kann nichts ändern, ich weiß das auch.
0: Ja.
1: Aber der Gedanke kommt und mittlerweile bin ich wirklich an dem Punkt, und dafür bin ich sehr dankbar und da kommt nämlich auch gerade diese Erkenntnis mit rein. Daniel Siemens hat nämlich bei uns mal in der Gemeinde eine Predigt gehalten über die Bedeutung des Kreuzes.
0: Mhm.
1: Und er hat dann, ich meine, vier verschiedene quasi so Perspektiven aufs Kreuz gegeben und ne, erläutert. Und eine davon ist mir bis heute wirklich, das ist schon Jahre, ich glaube, die Predigt gibt es nicht mal auf YouTube so. Vielleicht schon, ich weiß es nicht. Aber das ist schon echt einige Jahre her. Und eine Sache, die er damals erzählt hat, und das fand ich, das hat mich damals so berührt und das berührt mich heute auch immer noch genauso. Er meinte, das Kreuz zeigt quasi, Jesus hat all die falschen und schlechten Entscheidungen der Menschen gebraucht, um selber zu triumphieren.
0: Ja, total. Apostelgeschichte 4.
1: Ja, und ich finde das so krass. Ja. Also, guck mal, weißt, also wie Jesus ne, also, behandelt wurde. Ne? Er wurde geschlagen, es war alles Unrecht. Leute haben ihm das angetan, total. Das vorgeworfen. Und eigentlich quasi, ihm wurde Unrecht angetan und Leute haben falsche Entscheidungen in ihrem Leben ihm gegenüber getroffen. Und er hat es trotzdem gebraucht, um am Ende den Weg zum Kreuz zu ebnen.
0: So eine gute Erkenntnis.
1: Das ist so krass.
0: Ja.
1: Und mich berührt das so heftig, weil ich mir auch, also das ist so ein Ding, wo ich mir halt versuche, das immer vor Augen zu führen, dass selbst wenn ich falsche Entscheidungen getroffen habe und im Nachhinein zu dem Punkt komme, zu sagen, ey, ich glaube, ich hätte es wirklich anders machen sollen. Ne? Trotzdem kann Gott das eben gebrauchen, um sich selber zu verherrlichen. Und das
0: nicht nur kann, er wird.
1: Ja, ja.
0: Nicht nur kann, sondern er wird. Ne?
1: Ja. Das ist so, das begleitet mich immer wieder, weil ich halt voll dazu neige, im Nachhinein darüber nachzudenken, wie man Entscheidungen getroffen hat.
0: Ja, und ich glaube, das ist auch gut, wenn wir diese Wahrheit im Herzen haben, weil die größte Gefahr für unser Leben sind wir selbst. Ne? Es sind nicht die Umstände, es ist nicht die Wegführung Gottes, sondern es ist unsere Unweisheit, Untreue, Sünde. Ne?
1: Ja.
0: Aber das Gute ist, dass wir einen Erlöser haben, einen, der triumphiert über unsere Untreue, Sünde und Unweisheit. Ne? Und das ist das, wo wir Trost finden können im Nachhinein, weil ich will damit nicht sagen, ich habe hier gesündigt und das war Gottes Wille sozusagen für mein Leben.
1: Ja, ja.
0: Das will ich damit nicht sagen, aber ich will sagen, dass auch wenn ich diesen Unsinn gemacht habe, dass ich das im Nachhinein annehmen kann, dass es zu Gottes perfektem Plan passt. Ne, Luther hat das mal so eine krasse Aussage gemacht wie, wenn du sündigst, dann sündige mutig. Im Sinne von,
1: krass, okay.
0: Ne, im Sinne von, Gott wird das gebrauchen zum Guten. Er wollte nicht sagen, sündige leg einfach los, so. Und leg los, ne? Aber er wollte jemandem Trost geben, der Sünder ist. Und das sind wir alle.
1: Ja.
0: Wir alle sündigen, wir alle treffen falsche Entscheidungen. Aber wir können in gewisser Weise mutig sein dabei.
2: Ja,
0: weil wir wissen, dass wir
2: dürfen ja auch stolz auf unsere Schwäche sein. Das bedeutet ja auch nicht, dass wir noch mehr Schwäche ansammeln sollen, sondern das, was wir schon in uns haben, diese Schwäche, das ist ja eben das, was Gott verherrlicht. Und wir müssen nicht so ein aufpoliertes, perfektes, so christliche Fassade aufbauen, die eh nicht stimmt, sondern wir dürfen einsehen, dass wir Menschen sind, die egal wie fromm wir sind oder wie lange wir mit Christus gehen oder wie kurz, dass wir fallen werden und dieser Fall, diese Schwäche eben das ist, was den Herrn ehrt. Nicht unsere Perfektion, sondern seine.
1: Ja.
0: Ja, Sprüche 16, Vers 9 ist das doch, oder?
1: Wo es heißt. Der Herr, der Mensch lenkt, oder nein, der,

0: Der Mensch denkt sich seinen Weg und Gott lenkt ihn. Das?
1: Ja. Also
0: Falsch zitiert,
1: es
0: aber.
1: ist gut, dass du es zitiert hast, weil ich kann es auch nicht Wort für Wort auswendig. Aber da steht ja so etwas wie der Mensch plant, aber der Herr
0: Ja,
1: lenkt. Ne?
0: genau. Ja.
1: Und ich glaube, da können wir einfach Trost finden. Was nicht bedeutet, dass wir nicht Ratgeber suchen sollen, dass wir nicht darüber beten sollen, dass wir nicht Dinge abwägen sollen.
0: Ja.
1: Wir sollen unseren Teil tun, aber wir sollen uns auch bewusst sein, dass unsere Weisheit Grenzen hat und dass wir falsche Entscheidungen treffen können. Aber wir dürfen sie im Nachhinein annehmen als Plan Gottes. Es passt. Wie auch immer, passt es zu
0: Es
1: seinem
0: wird
1: perfekten
0: passen,
1: Plan.
0: ja.
1: So wie Christus oder auch Josefs Geschichte, ne? Seine Brüder tun ihm Böses, sie verkaufen ihn nach Ägypten und es passt zum perfekten Plan
0: Das
1: Gottes.
0: ist krass, eine Falle bei Josef,
1: Ja.
0: weil ich denke, also, weil bei ihm geht es dann auch nicht nur um diese punktuell falsche Entscheidung, sondern eine Entscheidung, die über 40 Jahre lang Konsequenzen hatte.
1: Ja.
0: Ne? Über das Verkauftsein, über das im Gefängnis sein, über das Regieren, über all die Zeit.
1: Ist Gottes Wirken dabei,
0: 40
1: ne?
0: Jahre und am Ende wird deutlich, Gott hatte einen Plan.
1: Ja, 1.
0: Das ist
1: Mose
0: so
1: 50,
0: krass.
1: Vers 20, wo Josef dann sagt, ihr habt mir Böses gedacht,
0: Ja.
1: aber Gott gedachte es gut zu machen.
0: Gänsehaut. Wirklich, ich meine es echt
1: Ja.
0: ernst. Krasse
1: Und
0: Geschichte.
1: das, Josef ist ja auch voll das Bild auf Christus. Da sind so viele Parallelen. Und dann eben auch bei Christus in Apostelgeschichte 4, ich glaube, ich weiß es nicht auswendig, aber im Gebet der Gemeinde, ich glaube Vers 22 und 23, wo eben die Gemeinde betet, dass Pilatus und die Römer und die Juden einfach nur das getan haben, was Gott zuvor bestimmt hat. Wo man auch an die Grenze seiner Weisheit kommt. Wie passt das zusammen? Da ist etwas Böses, die haben einen Mann ermordet, die haben ja, ihn angeklagt, obwohl er nichts getan hat. Aber das war Gottes Plan, um die Errettung der Welt zu bewirken. Ne?
0: Ja, das ist
1: Also wir
0: krass.
1: dürfen sozusagen ruhig schlafen auf dem Kopfkissen der Souveränität Gottes.
2: Das ist so schön gesagt.
0: Nee, ohne Witz, ist
1: Ja,
0: so.
1: habe ich mir nicht ausgedacht,
0: Ja.
1: aber gib trotzdem mir die Ehre. Ne? Nee, also ich weiß gar nicht mehr, wer es gesagt hat, aber das ist eben das Kopfkissen des Gläubigen, ist die Souveränität Gottes. Ne?
2: Das klingt voll nach den Puritanern. So ein schönes Bild.
1: Wahrscheinlich ist es auch von
2: Die
0: dort,
2: haben
0: ja.
2: irgendwie ihre stille Zeit gemacht und einfach meditiert und dann haben die so ein Kopfkissen gesehen und dachten so,
0: Ja.
2: darauf ruht
0: Ja,
2: das
0: die haben doch
2: Weltall.
0: diese Gewohnheiten immer gehabt, ne? Zu
2: Ja.
0: versuchen, so biblische Botschaften im Alltag zu sehen und irgendwie zu verbildlichen. Ja, sehr spannend. Liest du gerade irgendein spezielles Buch oder was ist dein letztes Buch, was du gelesen hast?
1: Also im Moment lese ich Leiten von Paul David Tripp.
0: Naja, okay. Ich
1: Genau.
0: glaube, unsere Jugendleitung hat das letztens gelesen in der Gemeinde. Von irgendwem habe ich gehört. Ah, okay, worum geht's? Leiten.
1: Genau, also das lese ich gerade und dann habe ich jetzt Mann mit Profil fertig gelesen. Das habe ich mit einem Bruder gelesen, wo wir so ein bisschen eine Jüngerschaft haben. Ne? Ja, bei Leiten, ich bin erst bei Kapitel 3, also ich bin noch
0: Ja.
1: nicht so weit.
0: Ja.
1: Aber im Grunde genommen, Paul David Tripp macht ja auch am Anfang von dem Buch den Witz, dass er eigentlich immer dasselbe Buch schreibt, nur ändert er das Thema.
0: Ja.
1: Also er nimmt das Evangelium und wendet es auf eine Situation an. Und in gewisser Weise
2: Klingt sympathisch.
1: in diesem Buch wendet er sozusagen das Evangelium oder Prinzipien des Evangeliums an auf den Leitungskreis einer Gemeinde. Wie sollen die Ältesten untereinander, aber auch mit der Gemeinde umgehen im Licht des Evangeliums? Und er zeigt auch auf, würde ich sagen, sehr gut, dass viele Probleme in der Gemeinde und im Ältestenkreis daran liegen, dass man die Gemeinde oft wie ein Unternehmen führt und weniger wie eine Gemeinschaft des Evangeliums. Ne?
0: Wow, okay, spannend. Wo ist der Unterschied?
1: Der Unterschied ist die
0: Oder auch
2: Betonung. Das
0: also unab
2: kommt erst in Kapitel 4,
0: Ja, ich
2: stresst
0: wollte
2: ihr
0: gerade
1: nicht.
0: sagen,
1: Ja, wie gesagt, ich.
0: auch unabhängig vom Buch, aber quasi
1: Ja.
0: was wären deine Gedanken?
2: Ja,
0: Als
1: wie gesagt, ich
0: Laie?
1: bin jetzt bei Kapitel 3, deswegen hatet mich in den Kommentaren nicht so sehr, wenn ich was Falsches sage. Das ist meine Meinung. Ich
0: Ja.
1: glaube, die Betonung macht den Unterschied. Nicht, dass organisatorische Dinge oder Unternehmensprinzipien, die man vielleicht in der Welt lernt, Leitungsprinzipien nicht wertvoll sein können, aber die Betonung auf das andere, auf das eine und die Unterbetonung des anderen ist der Fehler. Das kann sich darin äußern, dass das Ältestentreffen 90 Minuten davon handelt zu planen, 5 Minuten vielleicht um Tee zu kochen und 5 Minuten um zu beten. Also die Betonung ist falsch gesetzt. Man vertraut mehr auf seine
0: Eine
1: Macht,
0: Fähigkeiten
1: genau,
0: auch.
1: Fähigkeit zu organisieren, zu planen, durchzuführen, als auf die Fähigkeit des Heiligen Geistes, Erfolg zu schaffen, Herzen zu verändern. Weil das können wir nicht. Wir können planen, wir können organisieren, wir können reden, aber wir können keine Herzen verändern. Und deswegen müssen wir die Betonung darauf setzen, die Kraft Gottes zu suchen. Ne?
0: Ich glaube,
1: Das.
0: also warum ich nämlich frage, ist, ich glaube, dass wir gerade auch als Gemeinde an einem Punkt sind, wo sich viele Dinge zumindest Stück für Stück umstrukturieren durch das Wachstum der letzten Jahre. Also ich würde sagen, unsere Gemeinde hat ein sehr gutes, also es ist bisher, also ausgeglichen unterwegs.
2: doch ja, nicht so ausgeglichen.
0: Ich weiß nicht, ob ich das so sagen würde, weil also ja. man merkt auf jeden Fall, andersrum. Ich würde sagen, unsere Pastoren und unsere Leitung, ne, die sind wirklich sehr geistlich unterwegs und versuchen, eine gute geistliche Prägung, vor allem auch den Leitern der einzelnen Bereiche mitzugeben.
1: Das ist ja. auch ein Punkt. Also das, was ich jetzt gerade ja. gesagt habe, war sozusagen nur ein Punkt von ja. mehreren. Aber das
0: und das finde ich sehr gut. Mhm. Und gleichzeitig, und ich glaube, die Betonung, oder momentan sind wir dabei anzuerkennen, dass es auch Organisation braucht. Weißt du, was ich meine?
1: Total.
0: So, und ich glaube, ja. dass das jetzt immer mehr und mehr in den Vordergrund rückt, weil es ist halt auf der einen Seite sehr, sehr cool, eine große Gemeinde zu haben. Es ist schön zu sehen, dass viele, vor allem auch wirklich so komplett externe Leute einfach so, die, also wirklich komplett so gar keinen Hintergrund, nur die kommen zum Glauben. So, die finden Anschluss oder werden angezogen, ne, in unserer Gemeinde. Und das ist sehr, sehr schön zu sehen. Aber man muss das halt auch alles irgendwie auffangen und auch Mitarbeiter irgendwie gut mit den Mitarbeitern umgehen und gucken, ne, welche Bereiche dienen der Gemeinde und wie gestaltet man die halt am besten.
1: Und das ist
0: voll gut. Das ist sehr spannend, darüber
1: nachzudenken. Das ist ja auch biblisch, weil also es gibt auch oft, was heißt oft, ich will es jetzt nicht zu verallgemeinern, aber es gibt auch die Überzeugung, dass zum Beispiel eine Mitgliederliste nicht biblisch wäre.
0: Ja.
1: Also, und wir sehen aber im Neuen Testament, sehen wir ganz klar Organisationen. Ne? Wir sehen in Apostelgeschichte 6, wie Diakone berufen werden, um die Versorgung zu übernehmen oder eben die Finanzen zu verwalten. Also hier hat man eine Organisation, eine Struktur geschaffen, damit die Ältesten eben sich oder beziehungsweise die Leiter sich auf Gebet und Lehre konzentrieren konnten. Oder die Witwenliste. Paulus sagt ja, dass es eine Liste gibt von Witwen, die finanziell versorgt wurden von der Gemeinde.
0: Ja.
1: Und diese Witwen mussten mehrere Qualifikationen, ich glaube im 1. Timotheusbrief, aber ich bin mir gerade unsicher, mussten bestimmte Qualifikationen haben, um auf diese Witwenliste zu kommen. Bedeutet aber, es gab eine Liste.
0: Ja.
1: Es gab eine Liste, es gab eine Struktur.
0: Es wurde irgendwie nachgehalten, was gemacht wurde
1: und
0: wem und so.
1: Es gab Leute, die das verwaltet
2: Deutsche
1: haben.
2: Deutsche Bürokratie in der Bibel.
1: Ja, das gefällt uns natürlich sehr gut, ne, wenn wir das auch in der Bibel finden. Also es muss sich eben im Rahmen halten. Es darf nicht den ersten Platz einnehmen, Organisation. Ne? Die Gemeinde ist kein Unternehmen, sie ist kein Verein. Ne? Klar, auch wenn wir offen eingetragener Verein sind. Aber in dem Sinne, sondern die Gemeinde ist Kirche. Ne? Sie ist was Geistliches, sie ist was Himmlisches.
0: Kennst du zufällig den Podcast, also es ist so ein, es ist schon ein Podcast, glaube ich, aber quasi kein kontinuierlicher, sondern der hat nur eine Story erzählt, und zwar The Rise and Fall of Mars Hill.
1: Also vom Namen ja, und ich glaube, du hattest ihn mir ja schon mal empfohlen, aber ich habe es noch nicht gehört.
0: Also so wie du mit den Büchern bei mir damals.
2: Jetzt weißt du, wie er sich gefühlt hat.
0: Ja, aber das hat mich, also da gab es noch mal ein paar andere Probleme, ne? Aber also für diejenigen, die das nicht kennen, da ging es um eine Gemeinde in den USA, die innerhalb von, ich glaube, es waren so 15 oder 20 Jahre, auf mehrere oder auf über 10.000 Mitglieder angestiegen ist, die wirklich sehr aktiv waren. Die kamen aus Seattle, meine ich. Und da ging es halt vor allem auch darum, dass die Gemeinde wirklich von heute auf morgen, also wirklich innerhalb eines Tages, quasi komplett zerbrochen ist. Alle Gemeindemitglieder sind verstreut worden, und es lag vor allem daran, dass der Gemeindeleiter gefallen ist, im Sinne von nicht quasi, er ist stolz geworden. Und er hat die Gemeinde eben qualitätsmäßig versucht zu prägen und nicht unbedingt geistlich. Er hatte seine Vorstellung davon und hat dann seine Struktur aufgebaut und alles, also auch um ihn herum, und sehr so, ja, einfach nicht gesund für eine Gemeinde. Und in diesem Podcast geht es halt vor allem auch darum, dass verschiedene Leute aus den Perspektiven, aus Mitarbeiter, aus Mitglieder und was auch immer Sicht, immer erzählt haben, so wie war das, in Teil der Gemeinde zu sein. So. Irgendwo voll cool, weil es halt viele Innovationen, neue Ideen, alle wurden gefördert, aber auf der anderen Seite halt geistig voll unbetont. Ja, hat mich gerade nur daran erinnert.
1: Ja, und das ist auch
0: auf Spotify gibt's das.
1: Ist auch ein Punkt von Paul David Tripp, dass er sagt, ein Ältestenkreis darf nicht leistungsorientiert, sondern er muss menschenorientiert sein.
0: Und ich glaube, das ist sehr schwer zu halten.
1: Genau, weil, wie ich vorhin gesagt habe, es ist gut, wenn wir die Dinge gut machen für Jesus, ne? Weil wir machen sie eben für Jesus. Und deswegen sollen wir sie gut machen. Gleichzeitig ist aber auch wichtig zu bedenken oder sich daran zu erinnern, dass der Mensch im Zentrum ist. Gemeinde besteht aus Menschen und nicht aus Strukturen und Versammlungen oder Events, ne?
0: Ja.
1: Und da ist auch sehr gut, wie er das sozusagen zeigt, wie ein Ältestenkreis evangeliumsorientiert, menschenorientiert arbeiten kann. Zum Beispiel darin, dass man den Ältesten nicht nur danach bewertet, wie gut er seine Aufgaben macht, sondern auch ihn als Mensch bewertet.
0: Ja.
1: Oder was heißt bewertet, aber auf ihn als Mensch achtet. Auch schaut, wie geht's ihm im Moment. Sünde bekennt. Ne? Kann er Sünden bekennen? Kann man ins Leben sprechen und so weiter? Also
2: ja, dass auch leitende Personen den Raum haben, das Evangelium auszuleben und nicht auf so einem Podest stehen, als Jesus-ähnliche Figuren, die keine Fehler machen dürfen oder so. Und dann muss man die Straßenseite wechseln, wenn man die auf der Straße sieht oder so. Sondern es sind einfach Menschen so wie du und ich, die auch fallen können und auch einen Raum brauchen, um eben Gemeinde
0: das Evangelium hochzuheben. Ich finde das voll gut, wie du das gerade formuliert hast. Dass Leiter einen Raum, also auch, dass von der Gemeinde Leitern auch der Raum gegeben wird, damit sie quasi ihr Leben als Christ auch, also authentisch ausleben können und nicht quasi, dass sie, jetzt übertrieben gesagt, ne, wenn ich ins andere Extrem denke, dass sie quasi so untouchable, mit denen kann man nicht reden, was auch immer, und die sind nur sonntags da für die Predigt und die halten eine krasse Predigt und darüber hinaus weiß keiner mehr was mehr von denen.
1: Ja.
2: Aber das ist ja genau das Problem in vielen kulturell konservativen Kreisen, die dann einfach in so eine unausgewogene Evangeliumsrichtung gehen. Das sind ja meistens dann auch Pastoren oder Gemeindeleiter, die wirklich auf so Podesten stehen, wenn die Leute dann aus den Gemeinden rausgehen, die sagen, ich habe mit den Pastoren noch nie geredet. Nur die Pastorenfamilie redet miteinander. Und wir sind alle quasi Untertanen von denen. Und ich glaube, dass das echt, man merkt sofort, wenn da das Evangelium kleiner wird, wie viel Negatives das dann vor allem für die Gemeindemitglieder ist und dann auch bestimmt für die Leiter selbst, also es kann ja nicht gesund sein, wenn die da wirklich versuchen müssen, ein Bild aufrechtzuerhalten, was gar nicht stimmt. Das ist ja dann voll belastend für die selbst, aber auch für die Familie und für die Gemeinde generell.
1: Ja, also vielleicht kann man das hier festhalten, wenn du diesen Podcast hörst, dann ist es mit 100%iger Wahrscheinlichkeit so, dass dein Pastor sündigt.
0: Ja, ohne Witz.
2: Was? Also,
1: vielleicht ist
2: André, tschüss, Sünden, mein Spaß.
1: Bei André weiß ich nicht.
2: Der nicht.
0: Ja, vielleicht.
1: Bei André, keine Ahnung.
2: Daniel Siemens auch nicht, keine Sorge.
1: Aber es ist so. Ne, unsere Pastoren, unsere Ältesten sind anfechtbar. Ja. Sie stehen vielleicht sogar in einer größeren Anfechtung und Versuchung als wir.
0: Ja, ganz sicher.
1: Ja, sie haben größere Kämpfe wie wir, als wir wahrscheinlich. Und deswegen ist es gut, wenn wir für sie beten.
0: 100%.
1: Wenn wir für sie beten und sie unterstützen. Und auch vielleicht ist auch mal in der Zeit, dass du deinem Pastor mal wirklich in die Augen schaust und ihn fragst, wie geht's dir?
0: Ohne Witz.
1: Weil das wird so, also ich bin ja mit einigen Pastoren im Austausch, weil ich meine Zukunft auch im pastoralen Dienst sehe. Und ich muss sagen, eine Sache, die sich oft durchzieht, ist erstens, dass Pastoren sich einsam fühlen, weil man eben eine Vorbildrolle hat. Also es ist schon, man muss das auch bedenken, ein Pastor soll schon ein Vorbild sein. Also deswegen die Qualifikationen für einen Pastor in 1. Timotheus 2 sind ja, man liest die und denkt, hey, aber jeder Christ sollte so sein. Ja, aber das ist ja der Punkt.
0: Ja.
1: Ein Pastor soll einfach ein vorbildlicher Christ sein, der lehrfähig ist, ne, der eine Begabung hat, zu lehren. Aber die Vorbildrolle muss da sein, aber er ist eben auch nur ein Mensch. Und er sündigt, er wird versucht, er versagt. Und deswegen ist es gut, ihn auch manchmal als Menschen zu sehen und nicht nur als Pastor.
0: Da finde ich das voll cool, dass halt bei uns, ich glaube, das ist nicht nur innerhalb des Pastorenteams, ich denke, mit Sicherheit gibt es auch Leute außerhalb, aber dass die halt vor allem immer ist immer anstreben, eine Art von Rechenschaftspartner zu haben, nicht nur in Bezug auf das Sündenbekennen, sondern eben auch Leute, also es geht damit einher, dass Leute einen einfach auch nochmal auf einer anderen Weise kennen. So. Na, als Pastor kannst du natürlich nicht der ganzen Gemeinde, also sollst du auch, musst du auch nicht, ne? Also der ganzen Gemeinde immer so krass, also, ne? Aber dass du halt diese Leute um dich herum hast und dass die Gemeinde es erstmal annimmt, aber dass du dich selber auch dem gegenüber öffnest, ne? Obwohl du diese Vorbildfunktion hast, zu sagen, nein, ich lasse trotzdem Menschen in mein Leben, auf die Gefahr hin, dass Leute halt Dinge über mich wissen, aber, also ist nicht schlimm. Also, weil es geht ja darum, gemeinsam den Weg zu gehen. So.
1: Ja, vor allem, die Sünde ist eh da.
0: Ja.
1: Ob du sie bekennst oder nicht. Macht keinen Unterschied, ob die Sünde da ist oder nicht. Und das ist das, was eine Evangeliumskultur in der Gemeinde ausmacht. Eine Evangeliumskultur akzeptiert die Wahrheit, während eine andere, oder wie kann man das nennen, Gesetzeskultur, Werksgerechtigkeitskultur in der Gemeinde, das, was da ist, einfach leugnet.
0: Als ob es nicht da ist, so.
1: Genau, aber es macht keinen Unterschied. Die Sünde ist trotzdem da, und das Interessante ist, wenn die Sünde in der Finsternis ist und verborgen wird, dann kann sie viel mehr.
0: Dann wächst sie.
1: Wachsen, genau.
2: Und das Schlimme ist ja, dass vor allem, wenn man sie nicht bekennt, dass Frömmigkeit ja von außen betrachtet eigentlich voll schön aussieht. Weil du kannst so von außen so das voll aufbauen und innerlich einfach tot sein.
1: Ja, ein getünchtes Grab, wie Jesus sagt.
2: Krass Bild.
1: Von außen sieht es schön aus, innen drin ist tot.
2: Ja. Und ich glaube, das kann sehr schnell passieren. Natürlich nicht nur in, sage ich mal, konservativen Kreisen oder gesetzlichen Gemeinden, so das, was ich gerade angesprochen hatte. Aber wir haben ja jetzt Ende letzten Jahres auch viele Podcast-Folgen tatsächlich auch zu dem Ganzen gemacht, weil wir den Galaterbrief gelesen haben und uns so, also zumindest ich vor allem so überführt gefühlt habe, weil ich ja selbst so eine kleine gesetzliche Maus bin und immer mal wieder in so einer gesetzlichen so Gedanken drin war.
1: Kleine gesetzliche Maus.
2: Okay. Ja, und ist nicht so. Und das also wirklich, ich habe den Galaterbrief gelesen und ich dachte mir einfach nur, da ist so viel Freiheit, die eigentlich auf uns wartet im Evangelium und wir lassen uns das rauben für das, was wir als weiser finden oder als christlicher finden. Wir sehen Dinge, die vermeintlich frommer wirken und das sind sie eigentlich gar nicht. Es sieht zwar von außen gut aus und wir als Menschen beurteilen das als gut, aber Gott hat sich das anders vorgestellt. Wir sollen aus dem Evangelium heraus leben. Wir sollen nicht einfach nur so eine Fassade aufbauen, sondern wir sollen diese tiefe, intime Beziehung mit ihm haben, weil er hat, also das ist ja das Ziel. Nicht einfach nur Sündenvergebung ist das Ziel von Christen, sondern diese tiefe Beziehung, zu der wir eigentlich von Anfang an erschaffen wurden. Und ich glaube, dass das deshalb so wichtig ist, dem Evangelium da auch wirklich nachzujagen, auch wenn man vielleicht in der Gemeinde ist, die das nicht so gesund hochhält. Mhm. Ja, ja.
1: Und das Evangelium ist da so befreiend, weil du musst keine Maske mehr anziehen, weil ich weiß schon, wie es hinter deiner Maske aussieht. Mhm. Na, ich kenne dich, du bist in vielen Dingen für mich ein Freund und ein Vorbild, was ich auch gerade erwähnt habe, aber ich weiß, dass du ein Sünder bist. Ja. Und weißt du, also wir ja, manchmal... 100%. Manchmal,
0: du weißt direkt, wie man sich begegnen kann und genau. Muss auch so.
1: Und vor allem, ich kenne ja mein eigenes Herz und ich weiß, dass unsere Herzen als Menschen, wir sind verschieden als Menschen, aber unsere Herzen ticken ziemlich gleich, was so das große Prinzip betrifft. Mhm. Und deswegen muss ich sozusagen deine Maske nicht sehen, weil ich kenne schon dein Gesicht.
0: Und ich glaube, das ist halt auch eines der Anliegen, was wir verfolgen, auch mit dem Podcast, dass wir halt, weil wir, ich merke nämlich, ne, ganz oft, egal ob Leute uns begegnen oder in der Gemeinde, ich meine, ne, André Tövs, viele hören seine Predigten und so weiter und so fort und im Gespräch, man hört das immer, und dass Leute halt schnell diesen Anschein haben, dass es bei bestimmten Leuten einfach läuft. So dass es halt, dass es gut ist. Und dann haben wir halt gleichzeitig auch noch Leute, die das auch so geprägt bekommen haben, ne, dass jemand nicht darüber spricht oder ähnliches. Was ich sagen will ist, ich glaube, dass dadurch, dass wir uns auch ganz oft bewusst halt aussuchen, worüber wir sprechen, dass wir das genauso auch zeigen möchten, ein authentisches Leben mit Gott sieht halt nicht immer nur perfekt aus, sondern es gibt halt auch die ernsten und ehrlichen Momente. Ne, wir wissen, ich bin zum Beispiel sehr dankbar dafür, wenn wir Leuten begegnen, die uns zuhören und sagen zum Beispiel, ey, ihr habt voll die coole Dynamik, ihr seid irgendwie, ne, ihr seid ein cooles Paar oder voll krass, dass ihr das macht oder dass ihr so seid. Und ich bin da sehr dankbar, weil ich finde, das ist super ermutigend. Ne? Ja. Und gleichzeitig, Esther und ich, wir wissen sehr genau voneinander, wie wir sind. Wir wissen sehr genau, wie wir unseren Alltag führen und dass all das, was Leute vielleicht gut bei uns finden, es gibt mindestens genauso viel, eigentlich noch viel mehr, was nicht gut läuft. Ja. Ne? Und das finde ich voll, also dafür bin ich einfach sehr dankbar, dass das Evangelium einem halt diesen Blick gibt, zu sagen, wir können uns einander ermutigen, es gibt Dinge, die machen wir gut und das ist gut, dass wir das aussprechen und gleichzeitig dürfen wir aber auch alle auf der gleichen Ebene unterwegs sein, weil wir genau wissen, wie wir sind.
1: Total. So. Und ich finde das, was du gerade gesagt hast, so wertvoll, weil es zeigt, warum Gemeinde wichtig ist.
0: Ja.
1: Weil Spurgeon hat das mal gesagt, je heiliger ein Mensch ist, desto mehr sieht er seine Unheiligkeit, also in meinen Worten jetzt zusammengefasst. Bedeutet, dass du so, sag ich mal, schlimm über deine eigene Sünde denkst, und das ist gut, dass du manchmal aus dem Blick verlierst, was Gott eigentlich alles Gutes in dir schon bewirkt hat. Und deswegen finde ich es so wertvoll, bei euch ist das einfacher, weil ihr steht im Rampenlicht, dass Leute kommen und sagen, wow, so cool, ne, was ihr ein Vorbild auch in manchen Dingen seid. Aber ich will uns echt auch ermutigen, Leute in der Gemeinde ermutigen, wo man eine Veränderung sieht.
0: Ja.
1: Weil ich glaube, das kann echt manchmal so Balsam für die Seele sein, dass man merkt, auch wenn ich ein Wrack bin, gibt es doch Dinge, die ich vielleicht nicht im Blick habe, aber die Gott in meinem Leben Gutes tut.
0: Deshalb ist uns auch richtig wichtig, also voll gut, dass du das sagst. Und ein Gedanke, der uns nämlich da auch schon gekommen ist, schon sehr, sehr früh auch, uns ist das sehr wichtig, dass wir in der Gemeinde integriert sind. Und dass auch dieses Projekt, auch wenn wir jetzt, ne, wir drehen nicht mehr in der Gemeinde, sondern halt jetzt hier, aber uns ist das sehr wichtig, als Mitglieder Teil einer Gemeinde zu sein, um halt zu sagen, wir laufen nicht parallel, sondern wir gehen zusammen. Das heißt, egal welche, ob wir gute oder schlechte Zeiten auch mit dem Podcast, auch im Team durchmachen, ne, wir sind in der Gemeinde und wir werden in der Gemeinde nicht anders behandelt als alle anderen. Und wir können alle uns auf der gleichen Ebene begegnen. Wir werden korrigiert, wir werden ermutigt und das unabhängig von unserem Dienst, auch wenn wir uns quasi theoretisch komplett abkapseln könnten und einfach hier sein dürfen könnten. So. Deshalb bin ich da voll bei dir.
1: Ja, total gut.
0: Übrigens, das Schild auf Esthers Kamera, können wir gerne mal hinschalten, Dein Reich komme, haben wir extra dahingestellt, um zu zeigen, dass wir mit unserer Gemeinde auch weiter verbunden sind, weil das ist das Motto, das Jahresmotto unserer Gemeinde.
2: Geht um mein Reich und das soll kommen.
1: Spaß. Okay, ja.
0: Nee, ja genau, wollte ich einfach nur kurzer Side-Fact.
1: Ja, voll gut.
3: An dieser Stelle unterbrechen wir den Podcast. Nächste Woche geht es dann weiter mit Jason, beziehungsweise auch unter Pray bekannt, zu dem Thema Wir gründen eine Gemeinde.
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5: Als ich Teenager war, hatte ich Cello-Unterricht. Es dauerte nicht lange, bis ich verstand, dass einige Vorbereitungen nötig waren, bevor ich das Cello in die Hand nehmen und spielen konnte. Zuerst musste ich den Bogen spannen und das Kolophonium einreiben. Dann musste ich die Höhe des Cellos anpassen und schließlich jede einzelne Saite stimmen. Diese Vorbereitungen machen einen großen Unterschied beim Klang aus. Vorbereitung ist ebenfalls wichtig für die Zeit, die ich in Gottes Wort und im Gebet verbringe. Rechtzeitig am Abend zuvor ins Bett zu gehen, hilft mir, mein Herz einzustimmen. Genauso hilft es mir, beim Einschlafen über Gott nachzudenken. Wenn ich dann aufwache, bitte ich ihn, mir zu helfen, mit ihm in Verbindung zu treten. Ich möchte, dass die Worte aus Jesaja 50, Vers 4 für mich wahr werden, wo es heißt, er weckt mich alle Morgen, er weckt mir das Ohr, dass ich höre, wie Jünger hören. Was kannst du tun, um dich darauf vorzubereiten, am Morgen Verbindung mit Gott aufzunehmen und ihn anzubeten?
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1: Ich begrüße Sie zu einer weiteren Ausgabe der Sendereihe Durch die Bibel. Herzlich willkommen. Manchmal ist es wirklich schwierig nachzuvollziehen, wie die Kapitel- und Verseinteilung in der Bibel zustande gekommen ist. Fraglos hilft sie einem dabei, eine ganz bestimmte Bibelstelle wiederzufinden. Klar ist auch, dass die Einteilung in Kapitel und Verse erst lange Zeit nach der Entstehung der biblischen Schriften vorgenommen wurde. Aber nach welchen Kriterien die Einteilung erfolgte, ist an manchen Stellen wirklich rätselhaft. So beginnt beispielsweise im zweiten Buch der Könige, im letzten Drittel von Kapitel 6, ein Bericht über die Belagerung der Stadt Samaria durch die Aramäer. Und dann, mittendrin, Schnitt. Und das nächste Kapitel beginnt. Genau an dieser Schnittstelle befinden wir uns zu Beginn dieser Sendung und gleich erreichen wir auch den ersten Höhepunkt der Erzählung. Der Konflikt zwischen dem Nordreich Israel und den Aramäern ist wieder einmal voll entflammt. Die Aramäer sind ein Volk, das im Bereich des heutigen Syrien beheimatet ist. Diesmal geraten die Israeliten in Bedrängnis, weil ihre Hauptstadt Samaria über einen längeren Zeitraum belagert wird, so der Bericht im zweiten Buch der Könige, Kapitel 6. Ohne weiteres erobern lässt sich die Stadt jedoch nicht, weil sie auf einem Bergrücken liegt und in gewisser Weise einer Festung gleicht. Aber die Aramäer schneiden sie weitgehend vom Lebensmittelnachschub ab, so dass die Menschen innerhalb der Stadtmauern Hunger leiden. Eine Frau behauptet sogar, dass es zu einem Fall von Kannibalismus gekommen sei. Der König des Nordreiches Israel, der in Samaria residiert, fühlt sich inzwischen genauso hilflos wie seine Untertanen. Und er gibt dem Propheten Elisa eine Mitschuld an der verzweifelten Situation. Wohl deshalb, weil Elisa in der Vergangenheit bereits eine ganze Anzahl an Wundern vollbracht hat, jetzt aber nicht eingreift. Oder weil er den Propheten Elisa als eine Art Kontaktperson zu Gott ansieht, während er selbst, also der König, nicht allzu viel hält von dem Gott Israels. Während sich Elisa mit einigen Ältesten des Volkes in seinem Haus aufhält, möglicherweise um für ein Ende der Belagerung zu beten, stürmt plötzlich der König in Elisas Haus. Er hat sich vorgenommen, mit Elisa kurzen Prozess zu machen. Im letzten Vers von Kapitel 6 wird berichtet, als Elisa noch so mit den Ältesten redete, siehe, da kam schon der König zu ihm hinab und sprach, siehe, dies Übel kommt von dem Herrn. Was soll ich noch von dem Herrn erwarten? Der König hat also mit dem Gott Israels gebrochen. Er ist inzwischen fest davon überzeugt, Gott will mir nur Böses. Er ist dafür verantwortlich, dass die Menschen in Samaria hungern und schon so lange von den Aramäern belagert werden. Wie Elisa auf diese Vorwürfe reagiert, steht nun im ersten Vers von Kapitel 7. Elisa aber sprach, hört des Herrn Wort, so spricht der Herr. Morgen um diese Zeit wird ein Maß feinstes Mehl ein Silberstück gelten, und zwei Maß Gerste, ein Silberstück im Tor von Samaria. Das heißt, über Nacht werden sich die Verhältnisse in Samaria grundlegend ändern. Denn in Kapitel 6 wurde berichtet, dass die Menschen wegen der Nahrungsmittelknappheit selbst für minderwertiges Essen fast ein Vermögen ausgeben mussten. Bis morgen jedoch, so die Voraussage des Propheten Elisa, werden die Lebensmittelpreise so sehr sinken, wie es nach menschlichem Ermessen unmöglich erscheint. Die Frage ist vor allem, woher sollen die Lebensmittel denn kommen, wenn die Aramäer vor der Stadtmauer lagern und niemanden rein- oder rauslassen? Dennoch scheint der König angesichts der kühnen Ankündigung Elisas Hoffnung zu schöpfen. Jedenfalls lässt er ihn nicht töten. Ein enger Vertrauter des Königs macht sich dagegen über Elisa lustig. Vers 2. Da antwortete der Ritter, auf dessen Arm sich der König lehnte, dem Mann Gottes und sprach, »Und wenn der Herr Fenster am Himmel machte, wie könnte das geschehen?« Er sprach, »Siehe, mit deinen Augen wirst du es sehen, doch du wirst nicht davon essen.« Nun, so viel sei schon mal verraten, Elisas Prophezeiung geht am nächsten Tag tatsächlich in Erfüllung. Unser Blick wird nun allerdings erstmal auf eine Gruppe von Männern gelenkt, die außerhalb der Stadtmauer ihr Leben fristen. Ich lese weiter ab Vers 3. Und es waren 4 aussätzige Männer vor dem Tor, und einer sprach zum anderen: Was sollen wir hier bleiben, bis wir sterben? Wenn wir auch in die Stadt gehen wollten, so ist Hungersnot in der Stadt, und wir müssten doch dort sterben. Bleiben wir aber hier, so müssen wir auch sterben. So lasst uns nun hingehen und zu dem Heer der Aramäer laufen. Lassen sie uns leben, so leben wir, töten sie uns, so sind wir tot. Und sie machten sich in der Dämmerung auf, um zum Heer der Aramäer zu kommen. Und als sie vorn an das Lager kamen, siehe, da war niemand mehr da. Diese 4 Männer, so werden sie uns ja beschrieben, haben vom Leben nichts mehr zu erwarten. Der Aussatz hat sie zu Menschen gemacht, die sich sowohl von Verwandten und Bekannten wie auch von der Gemeinschaft der Gläubigen fernhalten müssen, um andere nicht anzustecken. Vor der Stadtmauer fristen sie ein jämmerliches Dasein und sind darauf angewiesen, dass ihre Familien sie mit Lebensmitteln versorgen. Doch in der gegenwärtigen Situation hungern sie wie die Menschen innerhalb der Stadt. In ihrer Verzweiflung beschließen sie, bei den feindlichen Aramäern betteln zu gehen. Schließlich haben sie nichts zu verlieren. Doch dann die Überraschung. Das Lager der Aramäer ist leer, weit und breit niemand zu sehen. Was ist passiert? Ab Vers 6 folgt die Erklärung. Denn der Herr hatte die Aramäer hören lassen, ein Getümmel von Rossen, Wagen und großer Heeresmacht, so dass sie untereinander sprachen: Siehe, der König von Israel hat sich gegen uns verbündet, mit den Königen der Hethiter und den Königen der Ägypter, dass sie über uns kommen sollen. Und sie machten sich auf und flohen in der Dämmerung und ließen ihre Zelte, Rosse und Esel im Lager, wie es stand, und flohen, um ihr Leben zu retten. Als nun die Aussätzigen vorn an das Lager kamen, gingen sie in eins der Zelte, aßen und tranken und nahmen Silber, Gold und Kleider und gingen hin und verbargen's und kamen wieder und gingen in ein anderes Zelt und nahmen daraus und gingen hin und verbargen es. Soweit die Verse 6 bis 8. Was haben die Aramäer nur erlebt? Nun, die Geräusche aus der Ferne, die Gott aus dem Nichts entstehen ließ, schienen offenbar immer näher zu kommen. Sie müssen sich so angehört haben, als würde eine große Menge an Kriegsleuten herbeistürmen. Es müssen gewaltige, angsteinflößende Geräusche gewesen sein, denn sonst hätten die Aramäer gewiss nicht Silber und Gold in ihrem Lager zurückgelassen. Und auch nicht ihren Proviant, der auf dem Rückweg durch ein menschenleeres Gebiet im Grunde noch wichtiger war als alle materiellen Güter. Nachdem sich die 4 Aussätzigen die Bäuche vollgeschlagen und einige Besitztümer beiseite geschafft haben, kommen sie allmählich zur Besinnung. Ihnen wird bewusst, dass die Leute innerhalb der Stadtmauern immer noch hungern, obwohl die Belagerung durch die Aramäer beendet ist. In Vers 9 wird berichtet: Einer sprach zum anderen: Lasst uns so nicht tun. Dieser Tag ist ein Tag guter Botschaft. Wenn wir das verschweigen und warten, bis es lichter Morgen wird, so wird uns Schuld treffen. So lasst uns nun hingehen und es dem Hause des Königs ansagen. Was die 4 Männer aus einem gewissen Verantwortungsgefühl heraus tun, möchte ich gern mit dem vergleichen, was Christen tun bzw. tun sollten. Dieser Tag ist ein Tag guter Botschaft. Das müsste im Grunde jeder sagen, der die Botschaft vom Kreuz gehört, verstanden und für sich angenommen hat. Die Botschaft, dass Jesus am Kreuz für die Sünden der Menschen gestorben ist, so dass jeder und jede die eigenen Sünden loswerden kann. Diese Botschaft zu verschweigen oder die Weitergabe zu verzögern, wäre eine Gemeinheit den anderen gegenüber. Ja, mehr noch, dieser eine Satz, mit dem sich die 4 aussätzigen Männer gegenseitig aufscheuchen, gilt genauso auch für Christen. Wenn wir das verschweigen, nämlich die Botschaft vom Kreuz, und warten, bis es lichter Morgen wird, so wird uns Schuld treffen. Nun höre ich manche Christen sagen: Wann immer ich anderen Leuten von meinem Glauben erzählen will, fange ich an zu stottern, so aufgeregt bin ich. Andere haben Angst, sich zu wenig in der Bibel auszukennen. Und für eine Mitarbeit im Kindergottesdienst seien sie schon gar nicht geeignet. Nun, in dem einen oder anderen Fall mag das tatsächlich so sein. Aber es gibt ja auch noch andere Mittel und Wege, die Herzen der Menschen mit dem Evangelium zu erreichen. Durch praktische Hilfe, in Haus und Garten zum Beispiel, oder bei der Hausaufgabenbetreuung. Oder durch einen Dauerauftrag, den man bei der Bank abgibt, zugunsten eines Missionswerkes. Zurück zu den vier Aussätzigen. In der Bibel wird der Aussatz ja häufig mit der Sünde verglichen, weil er anfangs manchmal kaum zu erkennen ist, dann häufig als harmlos verkannt wird und sich schließlich immer mehr ausbreitet. Außerdem trennt der Aussatz einen erkrankten Menschen von seiner Familie, so wie die Sünde den Menschen von Gott trennt. Trotzdem, die vier Männer in unserem Bibeltext benachrichtigen trotz ihres Aussatzes die Leute in der Stadt darüber, dass die Aramäer keine Gefahr mehr darstellen. Entsprechend können auch Christen, obwohl sie selbst auch Sünder sind, die Botschaft vom Kreuz weiter verbreiten. Den Rest von Kapitel 7 möchte ich an dieser Stelle kurz zusammenfassen. Als der König davon erfährt, dass die Aramäer ihr Lager außerhalb der Stadtmauern verlassen haben und abgezogen sind, glaubt er zunächst an eine Falle. Deshalb schickt er ein paar Leute mit gerade einmal 2 Streitwagen los, die den Aramäern folgen sollen. Auf diese Weise will der König sicherstellen, dass sich die Feinde nicht irgendwo versteckt halten und nur darauf warten, dass die Einwohner von Samaria die Stadttore öffnen und sich aus der Stadt herauswagen. Aber alles bleibt ruhig, so dass sich die Einwohner der Stadt Samaria erst einmal satt essen können an dem, was die Aramäer an Lebensmittelvorräten zurückgelassen haben. Und so geht die Prophezeiung, die Elisa dem König am Tag zuvor gegeben hat, tatsächlich in Erfüllung. Wir erreichen das 8. Kapitel. Und hier wird zunächst Bezug genommen auf eine Begebenheit aus dem 4. Kapitel. Dort wurde geschildert, wie eine wohlhabende Frau aus Schunem eigens für Elisa ein kleines Zimmer hergerichtet hat, als Übernachtungsmöglichkeit, die ihm jederzeit zur Verfügung steht. Den Sohn dieser Frau hatte Elisa zum Leben erweckt, nachdem er eines Tages nach einer heftigen Kopfschmerzattacke unerwartet verstorben war. In Kapitel 8 wird nun berichtet, Elisa redete mit der Frau, deren Sohn er lebendig gemacht hatte, und sprach, »Mach dich auf und zieh fort mit deinem Hause und wohne in der Fremde, wo du kannst. Denn der Herr wird eine Hungersnot rufen, die wird ins Land kommen 7 Jahre lang.« Die Frau machte sich auf und tat, wie der Mann Gottes sagte, und zog hin mit ihrem Hause und wohnte im Land der Philister 7 Jahre. Wie viel Zeit vergangen ist zwischen dem Abzug der Aramäer aus Samaria und der Ankündigung dieser 7-jährigen Hungersnot, lässt sich nicht genau sagen. Dennoch ist es schon eine Tragödie, dass die Menschen im Nordreich Israel offenbar sehr schnell vergessen haben, was für ein großes Wunder Gott vollbracht hat. Die Hungersnot, die Elisa nun ankündigt, ist sicher als Gerichtshandeln Gottes zu verstehen. Die Hungersnot stellt jedoch nicht nur eine Strafe dar, sondern sie soll das Volk auch in einem geistlichen Sinne zu Gott zurückbringen. Weil sich die Frau aus Schunem als eine sehr rechtschaffene Person erwiesen hat, soll sie jedoch davon verschont werden. Deshalb rät Elisa ihr, das Land zu verlassen, was sie denn auch tut. Ich lese weiter ab Vers 3. Als aber die 7 Jahre um waren, kam die Frau aus dem Land der Philister zurück, und sie ging hin, den König anzurufen, wegen ihres Hauses und ihres Ackers. Der König aber redete mit Gehasi, dem Diener des Mannes Gottes, also dem Diener Elisas, und sprach, »Erzähle mir alle großen Taten, die Elisa getan hat.« Und während er dem König erzählte, dass er einen Toten lebendig gemacht hätte, siehe, da kam eben die Frau dazu, deren Sohn er lebendig gemacht hatte, und rief den König an wegen ihres Hauses und ihres Ackers. Da sprach Gehasi, »Mein Herr und König, dies ist die Frau, und dies ist ihr Sohn, den Elisa lebendig gemacht hat.« Und der König fragte die Frau, und sie erzählte es ihm. Da gab ihr der König einen Kämmerer mit und sprach, verschaffe ihr alles wieder, was ihr gehört, dazu allen Ertrag des Ackers seit der Zeit, da sie das Land verlassen hat, bis jetzt. Soweit die Verse 3 bis 6. Die Frau aus Schunem, die nach dem Ende der siebenjährigen Hungersnot wieder in ihre Heimat zurückgekehrt ist, muss dort eine unerfreuliche Überraschung erlebt haben. Ihr Haus und ihr Grundbesitz waren zwischenzeitlich von jemand anderem in Beschlag genommen worden. Durch eine glückliche Fügung, die sicher von Gott so beabsichtigt war, traf sie nun auf den Diener des Propheten Elisa, als sie gerade beim König um Hilfe bitten wollte. Diese Begegnung hilft ihr dabei, schnell zu ihrem Recht zu kommen. Bevor ich Vers 7 erreiche, möchte ich Sie daran erinnern, dass Ben-Hadad, der König der Aramäer, gar nicht gut auf Elisa zu sprechen war. Denn Elisa hatte vor Jahren einmal einen Angriff der Aramäer abgewehrt, indem er ihre Kriegsleute vorübergehend erblinden ließ. Und bei der Errettung Samarias, um die es vorhin am Anfang der Sendung ging, hatte Elisa ja auch seine Finger mit im Spiel. Nun aber begegnen wir König Ben-Hadad als einem alten, kranken Menschen, der Elisa sogar um Hilfe bittet. Vers 7. Und Elisa kam nach Damaskus. Da lag Ben-Hadad, der König von Aram, krank, und man sagte ihm, der Mann Gottes ist hierher gekommen. Ob der König gesteigerten Wert darauf legt, mit einem Mann Gottes zu reden, wage ich zu bezweifeln. Ihm geht es einfach darum, wieder gesund zu werden. Und weil dem Propheten Elisa so manche Wunder nachgesagt werden, möchte er dessen Rat einholen und verzichtet darauf, ihm auch nur ein Haar zu krümmen. Vers 8. Da sprach der König zu Hasael: Nimm Geschenke mit dir und geh dem Mann Gottes entgegen und befrage den Herrn durch ihn, ob ich von dieser Krankheit genesen könne. Hasael, ein Vertrauter des Königs, soll mit dem Propheten Elisa Kontakt aufnehmen. Weil Elisa dazu gebracht werden soll, den Gott Israels in einer Angelegenheit des Aramäerkönigs zu befragen, sind kostbare Geschenke als Zeichen der Ehrerbietung eine Selbstverständlichkeit. Hasael, der mit Elisa in Verbindung treten soll, wurde übrigens schon mal im ersten Buch der Könige, Kapitel 19, erwähnt. Damals sprach Gott zu Elia, also dem Vorgänger Elisas: Geh wieder deines Weges durch die Wüste nach Damaskus und geh hinein und salbe Hasael zum König über Aram. Das heißt, bereits seit dieser Zeit ist Hasael der Thronanwärter, der die Regierungsgeschäfte übernehmen wird, sobald Ben-Hadad das Zeitliche segnet. Es liegt in der Natur der Sache, dass solche Thronanwärter nicht gleich Tränen in den Augenwinkeln haben, wenn sie an das baldige Ableben des alten Königs denken. Ja, auch im Fall von Ben-Hadad könnte es durchaus möglich sein, dass Hasael vom Propheten Elisa am liebsten hören würde: Der Alte hat nicht mehr lange zu leben. Aber es kommt anders. Ich lese weiter ab Vers 9. Hasael ging ihm entgegen und nahm Geschenke mit sich und allerlei kostbare Dinge von Damaskus, eine Last für 40 Kamele. Und als er hinkam, trat er vor Elisa und sprach: Dein Sohn Ben-Hadad, der König von Aram, hat mich zu dir gesandt und lässt dir sagen, kann ich von dieser Krankheit genesen? Elisa sprach zu ihm: Geh hin und sage ihm, du wirst genesen. Aber der Herr hat mir gezeigt, dass er des Todes sterben wird. Dein Sohn Ben-Hadad lässt fragen, so drückt Hasael sich aus, um den ganzen Respekt des Königs gegenüber Elisa zum Ausdruck zu bringen. Dass dieser Respekt aus dem Herzen kommt, darf bezweifelt werden. Aber auch Elisa gibt etwas sehr Doppeldeutiges von sich. Hasael soll dem König ausrichten, dass er wieder gesund werden wird, aber sterben muss er trotzdem. Ich stelle mir vor, wie diese Nachricht das Gesicht Hasaels für einen kurzen Moment aufleuchten lässt. Nur mit Mühe gelingt es ihm, ein Grinsen zu verbergen. Doch dann wird er von dem Verhalten Elisas völlig verunsichert. Weiter ab Vers 11. Und der Mann Gottes schaute starr und lange vor sich hin und weinte. Da sprach Hasael: Warum weint mein Herr? Er sprach: Ich weiß, was du den Israeliten antun wirst. Du wirst ihre festen Städte mit Feuer verbrennen und ihre junge Mannschaft mit dem Schwert erschlagen und ihre jungen Kinder töten und ihre schwangeren Frauen aufschlitzen. Während Elisa also nach den gesundheitlichen Zukunftsaussichten für den noch amtierenden König Ben-Hadad gefragt wird, sieht er schon im Geiste, welches Leid sein Nachfolger Hasael über die Israeliten bringen wird. Hasael weist das allerdings entrüstet von sich. Weiter ab Vers 13. Hasael sprach: Was ist dein Knecht, der Hund, dass er so große Dinge tun sollte? Elisa sprach: Der Herr hat mir gezeigt, dass du König über Aram sein wirst. Und er ging weg von Elisa und kam zu seinem Herrn. Der sprach zu ihm: Was sagt dir Elisa? Er sprach: Er sagte mir, du wirst genesen. Am andern Tage aber nahm er die Decke und tauchte sie in Wasser und breitete sie über des Königs Angesicht. Da starb er, und Hasael wurde König an seiner Statt. Das heißt, nur einen Tag nach dem Gespräch mit dem Propheten Elisa begeht Hasael ein grausames Verbrechen, wodurch sich Elisas Vorankündigung erfüllt. Hasael taucht eine Decke ins Wasser und presst sie dem König so lange aufs Gesicht, bis er erstickt. Ab Vers 16 folgt nun wieder in altbekannter Weise eine Art Überblick über die Regierungszeiten der Könige im Nordreich Israel und im Südreich Juda. Am besten kann man dem folgen, wenn man eine tabellarische Übersicht vor sich liegen hat, in der die Könige in zwei Spalten nebeneinander aufgeführt sind. In manchen Bibelausgaben gibt es eine solche Übersicht ganz hinten in einem Anhang. Wenn ich Ihnen nun die Verse 16 bis 18 vorlese, beachten Sie bitte, dass es sowohl im Nordreich Israel wie auch im Südreich Juda einen König mit Namen Joram gibt. Joram, der König des Nordreiches, ist ein Sohn Ahabs und folgte seinem älteren Bruder Ahasja auf dem Thron. Der andere Joram im Südreich Juda ist dagegen ein Sohn des rechtschaffenen Königs Josaphat. Ab Vers 16 wird also berichtet: Im fünften Jahr Jorams, des Sohnes Ahabs, des Königs von Israel, wurde, Josaphat war noch König von Juda, Joram, der Sohn Josaphats, König von Juda. Das heißt, Josaphat und sein Sohn Joram führten eine Zeit lang gemeinsam die Regierungsgeschäfte im Südreich. 32 Jahre alt war Joram, als er König wurde, und er regierte 8 Jahre zu Jerusalem und wandelte auf dem Wege der Könige von Israel, wie das Haus Ahab tat. Denn Ahabs Tochter war seine Frau. Und er tat, was dem Herrn missfiel. Die Verschwägerung der beiden Königshäuser hat also negative Folgen für das Südreich Juda. Joram, der Sohn des gottesfürchtigen Königs Josaphat, heiratet eine Frau aus dem Nordreich, nämlich eine Tochter des gottlosen Königs Ahab und seiner Frau Isebel. Und diese Tochter bringt offenbar den Glauben ihres Ehemannes an den wahren Gott ins Wanken. Danach geht es mit ganz Israel weiter bergab. Die Edomiter und die Libniter fallen von Israel ab und auch die Aramäer bereiten mal wieder Probleme. Joram, der König des Nordreiches Israel, wird verletzt. Im letzten Vers von Kapitel 8 wird berichtet: Da kehrte der König Joram zurück, um sich in Jisrael von den Wunden heilen zu lassen, die ihm die Aramäer bei Rama geschlagen hatten, als er mit Hasael, dem König von Aram, kämpfte. Und Ahasja, der Sohn Jorams, der König von Juda, kam hinab, um in Jisrael Joram, den Sohn Ahabs, zu besuchen, denn er lag krank. Was in der Zeit passiert, in der sich Joram, der König des Nordreiches, von seiner Verletzung erholt, darum geht es dann in der nächsten Sendung. Im zweiten Buch der Könige stehen uns zwei blutige Kapitel bevor. Anders kann man es wohl kaum ausdrücken. Ich hoffe, Sie lassen sich dennoch nicht abschrecken, auch die nächste Folge aus der Reihe durch die Bibel

0: Es ist 7 Uhr und 30 Minuten. 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
1: Als Eva im Garten Eden die Frucht nahm und davon aß, dachte sie bestimmt nicht, dass ihr etwas Furchtbares zustoßen könnte. Gott hatte zwar gedroht, dass sie sterben würde, doch die Schlange hatte diese Gefahr abgeschwächt. Es wird dir nichts passieren, hatte sie gesagt. Im Gegenteil, du wirst sein wie Gott. Wie erstaunt und verzweifelt waren die ersten Menschen dann wohl, als sie doch aus dem Paradies vertrieben wurden. Sie kannten zwar die Warnung Gottes, aber sie zweifelten daran, dass er die angedrohte Strafe wahrmachen würde. Ganz im Geheimen dachten sie vielleicht, das wird Gott schon nicht machen, er liebt uns ja, er hat uns so viel anvertraut, ich glaube fest, dass da nichts passieren wird. Wie oft sind Menschen von ihren Hoffnungen und Erwartungen enttäuscht worden. Sie meinten, so etwas würde ihnen nicht zustoßen. Und dann traf es sie doch. Manche hatten sogar gute Gründe, weshalb sie dachten, dass sie keinen Unfall oder keinen Herzinfarkt bekommen würden. Andere haben sich da eher auf ein vages Gefühl, auf das Glück, auf ihren Glauben oder eine starke Hoffnung verlassen. Und wirklich, oft ist alles gut gegangen. Sie sind noch einmal davongekommen. Die tödliche Krankheit hat sie nicht befallen. Der Krebs konnte behandelt und geheilt werden. Es ist noch einmal gut geworden. Doch irgendwann ist dann doch der Moment gekommen, wo das Unglück nicht vorübergeht, die Krankheit nicht geheilt wird. Was in diesem Leben gilt, gilt auch für die Ewigkeit. Die meisten Menschen erwarten doch, dass es nach dem Tod schon irgendwie glücklich weitergehen wird. Sie haben zwar keine handfesten Gründe für diese Annahme, aber sie vertrauen auf ihre guten Werke und hoffen auf die Gnade Gottes. Es wird schon alles gut gehen. Und vielleicht stimmt das mit dem Himmel und der Hölle ja auch gar nicht, und nach dem Tod ist sowieso alles aus. Eine zu optimistische, unbegründete Hoffnung, ein selbst erfundener Glaube oder eine falsche Vorstellung von Gott halten jetzt schon viele Menschen davon ab, sich ernsthaft mit der

Ewigkeit zu beschäftigen. Genau dieses war auch der Fehler des Volkes Israel. Auf die Warnungen und Drohungen des Propheten Amos reagierten sie mit den Worten: Du, Herr, wirst kein Unglück an uns herankommen lassen. Wir lesen uns das jetzt noch einmal im letzten Kapitel des Propheten Amos nach. Das steht in Kapitel 9 von Vers 7 bis 10 und ich lese aus der Guten Nachricht Bibel. Da heißt es: Der Herr sagt: Meint ihr Israeliten, ihr wärt in meinen Augen etwas Besseres als die Leute von Kusch, die am Ende der Welt wohnen? Gewiss, ich habe euch aus Ägypten herausgeführt, aber ebenso die Philister aus Kreta und die Syrer aus Kir. Ich, der Herr, der mächtige Gott, sehe genau, was man in Israel, diesem verdorbenen Königreich, treibt. Deshalb lasse ich es spurlos von der Erde verschwinden. Aber ich werde die Nachkommen Jakobs nicht völlig ausrotten, das verspreche ich, der Herr. Ich werde den Befehl geben, sie zu sichten. Das wird geschehen, wenn sie unter alle Völker zerstreut werden. Die Schuldigen werden ausgesiebt, so wie man verunreinigtes Korn im Sieb schüttelt, bis nur noch die Steine übrig bleiben. Alle, die jetzt selbstsicher sagen, du Herr wirst kein Unglück an uns herankommen lassen, die werden dann durch das Schwert des Feindes umkommen. Soweit die Worte des Propheten Amos im Alten Testament. Israel hatte den Drohungen des Propheten Amos nicht geglaubt. Es gab wohl genug Argumente oder Ausreden für das Volk, um sich nicht vor der Strafe zu fürchten. Vor allem erwartete Israel die Strafe für die anderen, aber nicht für sich. Ja, die Völker ringsum, die Feinde, die sollten gerichtet werden. Alle, die andere Götter anbeteten und alle, die nicht von Gott erwählt waren. Die sollten durch das Schwert ihrer Feinde umkommen, aber doch nicht das auserwählte Volk Israel. Für sie drohte doch keine Gefahr. Ihr Gott würde doch kein Unglück an sie herankommen lassen, so dachten sie jedenfalls. Der Prophet kennt ihre Gedanken und Argumente, und er muss sie jetzt sehr enttäuschen. Gerade sie, die sich so sicher glauben, die meinen, gute Gründe zu haben, dass sie gerettet sind, die werden umkommen. Ich möchte in diesem Zusammenhang noch einmal die Argumente der Israeliten anschauen, mit denen sie sich vor Gott rechtfertigten und auf Errettung hofften. Viele dieser Ansichten treffen auch auf uns und unsere Mitmenschen heute zu. Worauf also könnten sich die Israeliten in ihrer Hoffnung auf Bewahrung und Errettung berufen? Erstens auf ihre Sonderstellung. In einem Zwiegespräch fragt der Herr durch Amos: Meint ihr Israeliten, ihr wärt in meinen Augen etwas Besseres als die Leute von Kusch, die am Ende der Welt wohnen? Ja, das genau meinten die Israeliten. Sie wussten um ihre Berufung als auserwähltes Volk. Sie sahen den Tempel, die Priester und die Reihe mächtiger und weiser Könige. Gott, der Schöpfer, der Herr der Welt, sprach zu ihren Propheten, gab ihnen Versprechen und wunderbare Zusagen für die Zukunft. Ja, sie hatten eine Sonderstellung. Kein anderes Volk war seinem Gott so nah und hatte so viel Segen empfangen. Mit keinem anderen redete Gott. Trotzdem war diese Sonderstellung keine Garantie dafür, dass Israel nicht für seine Sünden bezahlen musste. Israel war erwählt, das Volk Gottes. Es war deswegen aber nicht besser als die Leute von Kusch oder irgendwelche anderen Völker jener Zeit oder unserer heutigen Zeit. Die Erwählung war Gnade, nicht Verdienst. Es ist ja sehr verständlich, dass wir Menschen uns mit anderen Völkern und Kulturen vergleichen. So wie die Lage heute in der Welt ist, schneiden wir dabei noch recht gut ab. Bei uns herrscht Friede und Wohlstand, Sicherheit und Fortschritt. Niemand braucht zu hungern, im Krankheitsfall wird für uns gesorgt, unsere Wirtschaft blüht. Wenn wir uns mit manchen Völkern Afrikas, Indiens, Südamerikas oder Asiens vergleichen, könnten wir meinen, wir hätten eine Sonderstellung bei Gott. Wir sind gewissermaßen seine Lieblinge und brauchten nichts von ihm zu fürchten. Seinem überheblichen Volk lässt Gott aber durch Amos sagen: Ich, der Herr, der mächtige Gott, sehe genau, was man in Israel, diesem verdorbenen Königreich, treibt. Deshalb lasse ich es spurlos von der Erde verschwinden. Die Sonderstellung Israels wird es nicht vor der Strafe für seine Sünden bewahren. Im Gegenteil, die Sonderstellung macht ihre Verfehlungen nur umso schlimmer und damit auch die Strafe umso härter. Das wird auch heute allen Menschen so gehen, die aufgrund irgendwelcher charakterlicher, moralischer oder religiöser Vorzüge meinen, eine Sonderstellung zu haben und Gott sie deshalb vor Strafe bewahren wird.
Das Volk könnte sich auch auf sein Gottvertrauen berufen. Immerhin zeigt doch der Satz, du Herr wirst kein Unglück an uns herankommen lassen, ein gutes Maß an Gottvertrauen. Die Menschen glaubten an Gott. Sie zweifelten seine Existenz nicht an. Sie redeten sogar mit ihm. Und aus ihrer Antwort spricht das tiefe Vertrauen, dass Gott ihnen kein Unglück schicken wird. Solch ein Vertrauen muss Gott doch gefallen und ehren. Schon allein deswegen dürfte er doch das Volk jetzt nicht enttäuschen. Eine Strafe, ein Gericht könnte doch leicht das ganze wertvolle Gottvertrauen mit einem Schlag zerstören. Aber Gott lässt ihnen ganz souverän mitteilen. Alle, die jetzt so selbstsicher sagen, du Herr willst kein Unglück an uns herankommen lassen, die werden dann durch das Schwert des Feindes umkommen. Es ist nicht fehlender Glaube und Gottvertrauen, das die Menschen ins Verderben bringt, sondern vielmehr ein ungerechtfertigter Glaube, der sie in einer falschen Sicherheit wiegt. Gott erwartet und verlangt von uns Menschen Vertrauen und Glaube, ohne die wir nicht vor dem Gericht bewahrt werden. Aber der Glaube muss sich auf Jesu vollendetes Erlösungswerk gründen. Ein allgemeiner Glaube, der nicht auf Jesus und auf Gottes Verheißungen gegründet ist, kann uns nicht retten. Drittens, Israel glaubte also, es könnte dem Gericht entgehen, weil es eine Sonderstellung bei Gott hatte oder weil es ein gewisses Gottvertrauen hatte. Der Prophet sagt aber deutlich und ganz spezifisch, dass diese Argumente nicht zählen und das Volk nicht retten werden. Nun könnte sich das Volk ja noch auf seine Gerechtigkeit und seinen Gehorsam Gott gegenüber berufen. Wenn Israel so selbstsicher sagt, der Herr wird kein Unglück an uns herankommen lassen, dann schwingt da eben auch eine gewisse Selbstgerechtigkeit mit. Es klingt so, als würden die Leute sagen, da ist überhaupt gar kein Grund, dass Gott uns bestrafen müsste. Wir sind immer gerecht gewesen, haben die Gebote befolgt und den Gottesdienst gepflegt, so wie es uns befohlen war. Der Gedanke ist grundsätzlich nicht verkehrt. Gott bestraft keine Unschuldigen. Der Gerechte braucht Gottes Zorn nicht zu fürchten. Nur den Übeltätern, den Korrupten und Sündern droht Gericht und Verurteilung. Allerdings gibt es bei dieser Argumentation zwei Probleme. Erstens war Israel nicht unschuldig und gerecht. Da waren viele Übertretungen im Volk, da waren Betrug, Unterdrückung, Ausbeutung und Gewalt in der Gesellschaft. Die Gottesdienste, die formell gehalten wurden, waren leer und eine Lüge und Beleidigung Gottes. Das war die Wahrheit. Aber das Volk war blind geworden für seine Verfehlungen. Es hatte sich auch so weit von Gott entfernt, dass es den Willen und die Gebote seines Herrn nur sehr verschwommen wahrnahm oder ganz vergessen hatte. Das zweite Problem ist, dass es für keinen Menschen möglich ist, aufgrund seiner Gerechtigkeit in den Himmel zu kommen. Keiner ist unschuldig vor Gott. Alle haben gesündigt und die Gebote Gottes auf die eine oder andere Art übertreten. Der einzige Weg, um vor der Hölle bewahrt zu werden, ist, die Sünde einzugestehen und die Vergebung durch Jesus anzunehmen. Erst wenn das geschehen ist, können wir damit rechnen, vor dem Gericht bewahrt zu werden. Selbstgerechtigkeit kann keinen Menschen retten, auch wenn sich heute so viele Bürger auf ihre Moral und ihren respektablen Lebenswandel berufen. Sie werden alle enttäuscht werden. Viertens, Israel hätte sich mit Recht auf Gottes Verheißungen berufen können. Seitdem Gott Abraham zugesagt hatte, ihn zu segnen und ihn zu einem großen Volk zu machen, hatte Herr immer wieder Gutes für die Zukunft des Volkes versprochen. Selbst wenn das Volk ungehorsam und rebellisch war, hat Gott ihm Vergebung, Erlösung, Segen und eine Herrlichkeit verheißen. Also hatten die Israeliten schon eine gewisse Berechtigung zu sagen, der Herr wird kein Unglück an uns herankommen lassen. Wir haben ja doch all die wunderbaren Verheißungen. Woran das Volk vielleicht nicht gedacht hatte, war, dass die meisten Verheißungen Gottes auch an eine Bedingung geknüpft sind. Durchaus nicht alle Menschen kommen einfach so in den Genuss der wunderbaren Zusagen Gottes. Da muss schon eine gewisse Wertschätzung für diese Segnungen sein, eine Bereitschaft, ja ein Verlangen, sie zu bekommen. Wer Gottes Wort nicht ernst nimmt, wer dem Herrn nicht glaubt, kann nicht erwarten, dass Gott ihm die Segnungen aufzwingt. Auch wir können uns nicht einfach die Rosinen aus dem Kuchen picken und sagen, das Unglück wird uns nicht treffen, Gott hat ja den Menschen den Himmel versprochen. Du kannst nur auf die Verheißungen der Bibel zählen, wenn du auf die Bedingung zu ihrer Erfüllung eingehst. Im Neuen Testament heißt es sehr klar und einfach, wer den Namen des Herrn anrufen wird, der soll gerettet werden.
Da hast du in knappen Worten, welches die Bedingung zum Heil ist. Vielleicht hätte sich Israel noch auf seinen Optimismus und seine unerschütterliche Hoffnung berufen können. Das ist ja etwas, was viele unserer Mitmenschen auch tun. Wenn sie erst gar kein anderes Argument mehr haben, dann sagen sie, ich bin ein Optimist, ich denke immer positiv und gebe die Hoffnung nicht auf. Eigentlich ist das eine gute Einstellung, besser jedenfalls, als wenn man immer nur das Negative, das Unglück, die Drohung und Gefahr sieht. Menschen mit einer optimistischen Einstellung sind angenehmer und verbreiten Mut und Hoffnung. Aber leider kann uns die Hoffnung nicht vor dem Untergang bewahren. Die Israeliten sagten, du Herr wirst kein Unglück an uns herankommen lassen. Das zeugte doch von Optimismus und Hoffnung. Aber Gottes Antwort ist, ihr werdet doch durch das Schwert des Feindes umkommen. Ein Christ darf immer Hoffnung haben, so dunkel und hoffnungslos die augenblickliche Lage auch ist. Am Ende des Lebens steht das Tor zur Herrlichkeit. Solange die Hoffnung einen festen Grund und eine göttliche Zusage hat, wird alles gut werden. Aber eine leere, unbestimmte Hoffnung, nur so auf Verdacht, wird nicht belohnt werden. Alle diese Argumente haben ihren Wert, wenn der Mensch wirklich sein Leben auf das Wort Gottes und auf das vollbrachte Erlösungswerk Jesu gründet. Wo das nicht geschieht, sind ein unbestimmter Glaube, eine unbegründete Hoffnung, eine trügerische Selbstgerechtigkeit oder eine vermeintliche Sonderstellung, nicht tragfähige Fundamente. Und wer da nicht wirklich Klarheit von Gott und eine Gewissheit hat, der wird eines Tages furchtbar enttäuscht werden. Bleibt vielleicht noch die Frage, wie können wir denn wissen, dass wir uns nicht irren? Wie können wir sicher sein, dass wir vor dem Verderben bewahrt bleiben? Wer da ehrliche Zweifel hat, der kann Folgendes tun. Erstens, sich an Gott wenden mit dem Bekenntnis, ich weiß nicht, ob ich den richtigen Grund unter den Füßen habe, ob ich damit rechnen kann, dass du, Herr, mich erlöst. Zweitens dann seine Schuld und Verlorenheit anerkennen und zugeben. Drittens, Gott einfach um Vergebung und Errettung bitten. Es geht nicht darum, uns anzustrengen, mehr zu glauben, besser zu werden, weniger zu sündigen oder optimistischer zu sein. Die Bibel sagt, wer den Namen des Herrn anrufen wird, der soll gerettet werden. Das sind die richtigen Grundlagen. Der Herr Jesus und sein Erlösungswerk, seine Verheißungen für uns und unsere Aktion, ihn anzurufen. Alle, die diese Voraussetzungen erfüllen, können mit völliger Gewissheit und gutem Grund sagen, du Herr wirst kein Unglück an uns herankommen lassen. Wir beten noch. Herr Jesus, wir danken dir heute, dass du unsere Schuld und Strafe auf dich genommen hast, damit wir vor dem Verderben bewahrt bleiben. Nun mache du alle unruhig, die diesen festen Grund nicht haben. Stärke diejenigen, die sich mit Recht auf deine Herrlichkeit freuen dürfen. Und lass heute noch Menschen von der Ungewissheit zur Klarheit und Überzeugung ihres Heils kommen. Amen.

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0: Mutter kniete immer noch vor einem dieser Kinder auf dem kalten, schmutzigen Steinfußboden, als Vater wieder in den Keller kam. Guste lebte noch, aber ihr Gesicht sah verfallen und faltig aus wie das einer Greisin. »Geh wieder hinauf und bring die Kinder zu Bett«, befahl Mutter dem Vater. »Emma kann den Kleinen besorgen, sie weiß damit schon Bescheid.« »Sie werden nach dir fragen, wenn du nicht mit ihnen betest«, wandte er ein. »Ich kann nicht zu ihnen, es geht nicht«, erwiderte sie seufzend. »Ich darf sie nicht anstecken. Es wäre zu furchtbar, wenn noch eins erkrankte. Sag ihnen, ich wäre zu einer Schwerkranken gegangen. Das ist ihnen nichts Ungewöhnliches und gelogen ist es auch nicht. Und dann bleib oben, hörst du? Wenn ich für die Nacht noch einmal Kaffee hätte«, fügte sie zögernd hinzu. »Ich glaube, der Puls ist danach kräftiger geworden. Ich laufe noch rasch, ehe die Geschäfte alle geschlossen sind. Zur Not klopfe ich einen heraus«, erbot sich der Vater eifrig. »Ich habe auch noch einen Spargroschen. Ich bring dir nachher den Kaffee herunter. Ich bleib auch in der Nacht hier, wenn die Kinder eingeschlafen sind.« »Nein«, wehrte sie entschieden ab. »Man weiß nicht, was in der Nacht alles droben geschehen mag, wie du gesucht werden kannst. Bleib oben. Du kannst ja dann und wann nach uns hier unten schauen, aber nicht so oft, damit die Kinder nicht Geräusche hören und erwachen. Lass mich getrost mit Guste allein.« »Die lange, dunkle Nacht?«, fragte er zögernd. »Ja«, bestätigte sie, »die lange, dunkle Nacht. Du weißt, dass ich nicht allein bin.« Es wurde eine lange, dunkle Nacht für Mutter. Sie hatte mit Kartoffelsäcken und Brettern die Kellerfenster abgedichtet, damit kein Schein des elenden Öllämpchens sie nach draußen hin verraten könnte. Guste stöhnte immer noch dann und wann vor sich hin, aber der Durchfall hatte nachgelassen. Ob sie schon zu schwach dazu war, aber der Puls schlug vernehmbarer und regelmäßiger. Schließlich fiel sie in einen unruhigen Halbschlaf. Mutter aber, die sie stundenlang betreut, zuletzt ihre Hand festgehalten hatte, um sie bei den krampfhaften Zuckungen zu stützen, löste nun ihre Hand, um sie zum Gebet zu falten. »Ich habe mir buchstäblich die Knie wundgescheuert und die Hände wundgerungen«, berichtete sie später selber. »Ich habe Gott als greifbare Wirklichkeit genommen und habe mit ihm gekämpft wie einst Jakob, bis die Morgenröte anbrach. Ich habe zu ihm gesagt, dass er nun der Arzt sein müsste, wie er es selber versprochen hat. Ich habe ihm eine seiner Verheißungen nach der anderen vorgehalten. Ja, ich habe um Gustes Leben gebetet, wie Luther um das Leben seines Freundes Melanchthon, um das Leben seiner Tochter Magdalene. Aber ich bin nicht so weit gekommen wie Luther bei seinem Flehen um sein Kind. Ich habe nicht zuletzt sagen können, wenn es dein Wille ist, so nimm es hin. Dein Wille geschehe. Nur so weit bin ich zuletzt gewesen, dass ich gebetet habe, wenn es dein Wille ist, dass Guste an der Cholera stirbt, so leihe sie mir wenigstens noch ein paar Jahre, damit mein Vertrauen nicht vor mir selber, vor meinem Mann und meinen Kindern, vor allen anderen zu Schanden werde. Nach aller Überanstrengung und Aufregung war Mutter endlich auch vom Schlaf überwältigt worden. Sie hatte wirr geträumt. Eine düstere Frauengestalt hatte auf Guste gesessen und das Kind mit ihrem grauen Schleier oder Flügeln ganz bedeckt. Aber dann hatte sich dieses Gespenst langsam immer weiter zurückgezogen, bis Guste ganz frei davon gewesen war. Im Hinausgleiten hätte es Mutter noch eine grässliche Fratze gezeigt und ihr zugezischt:
1: »Ich muss weichen. Ich muss sie dir leihen. Einer ist stärker.«
0: Als Mutter erwachte, hatte sie in sich die Gewissheit, dass Guste am Leben bleiben würde. Und sie hatte sich nicht getäuscht. Gustes Herz schlug ruhiger und kräftiger. Der Durchfall ließ nach und am dritten Tag konnte Guste schon wieder Reisschleim bei sich behalten. Es kamen noch schwere Tage und schwerere Nächte für Mutter. Als sie es endlich wagte, Guste aus dem dunklen Kellerloch herauszuholen, hielt sie sie noch abseits von den anderen Kindern in Vaters Kammer. Jedes Mal, wenn die wachsame Emma die Cholera-Männer in der Ferne erspähte, wurde Guste wieder in ihr Versteck gebracht. Die Männer aber schöpften niemals Verdacht, sondern prüften befriedigt, dass sie immer Vater, Mutter und 4 Kinder antrafen. Dass eins davon nicht zu den 4 eigenen gehörte, ahnten sie ja nicht. Ein Glück war es, dass Guste, auch als sie wieder bei klarem Bewusstsein war, vernünftig genug war, um zu verstehen, dass sie versteckt werden und sich mucksmäuschenstill verhalten musste. Endlich erlosch auch im Tal die furchtbare Seuche. Die schwer geprüfte Stadt erholte sich, atmete auf und besann sich. Auch Vater gehörte zu den Männern, die das Rettungshaus gründeten, worin die elternlosen, umherirrenden Kinder eine neue Heimat finden sollten. Nun durfte auch Guste wieder frei herumlaufen. Sie erholte sich rasch und war bald wieder die frische, rotbackige und laute Guste. Mutter sah von da an nicht nur Emma, sondern auch diese Tochter mit besonderen Augen an. Sie war ihr ein lebendiger Beweis, ein täglicher Beweis für die Wirklichkeit dessen, der stärker ist als die Cholera. Sie und der Vater haben wohl auch oft, wenn sie Guste milder bestraften, als sie es eigentlich verdient hatte, nicht nur an Mutters Gebete, sondern auch an Mutters seltsamen Traum gedacht. Sie haben dieses Kind nur als geliehen betrachtet, obwohl ja eigentlich jedes Kind nur eine Leihgabe Gottes ist. Es kam nun nicht so, wie es wohl in schönen, erdachten Geschichten erzählt werden würde und wie es Mutter vielleicht auch insgeheim erhofft hat. Guste brachte dieses geliehene Leben nicht als Opfer für andere dar. Guste heiratete ziemlich früh einen Gutspächter und dies Leben auf dem Land in einem großen Betrieb entsprach ihrer Wesensart. Sie wirkte mit all ihrer Tatkraft und Schaffensfreude von früh bis spät und war auch dabei oft noch eine rechte Bollerguste. Ein großer Kummer war ihr, dass ihr keine eigenen Kinder beschert waren. Sie wurde aber die geliebte Tante ihrer zahlreichen Neffen und Nichten, die in Scharen ihre Ferien auf Tante Gustes Hof verbrachten. Der zweite große Schmerz ihres Lebens war es, als sie schon als 50erin Witwe wurde. In den ersten Monaten nach der Hofübergabe wusste sie nicht so recht, wie sie ihre Tage weiter ausfüllen sollte. Sie machte auf unsere Vorschläge und Einladungen hin einige Reisen und besuchte ihre zahlreiche Verwandtschaft. Als sie im August 1914 gerade ihre weiteste Fahrt unternommen und zu uns ins Grenzland gekommen war, brach der Erste Weltkrieg aus. Unser Wohnort lag dicht hinter der Front in der Etappe. Wir baten Guste dringend, mit dem letzten Zug, der noch für Zivilpersonen zur Verfügung stand, nach Deutschland zurückzufahren, aber sie weigerte sich entschieden. Sie hatte dabei solch einen Glanz in ihren blauen Augen, dass es mir ans Herz griff. So gemahnte sie mich auf einmal an die Mutter. »Ich bin schon eine recht alte Frau«, sagte Guste, »aber Gott sei Dank noch eine sehr gesunde, kräftige Frau. Ich war immer darauf bedacht, keine Schulden zu haben. Aber eine Rechnung habe ich immer noch nicht beglichen. Dies Versäumnis muss ich jetzt unbedingt nachholen. Ich bin sehr dankbar, dass mir die Gelegenheit geboten wird, es noch vor meinem Ende zu tun. Es ist eine besondere Gnade, ein Geschenk für mich. Es scheint mir fast, als wenn Mutter es für mich erbeten hat. Sie war ja auch schuld daran, dass wir geliehen haben. Aber an mir war es, zurückzuzahlen.« Ich sah Guste verständnislos an. »Weißt du denn nicht, dass auf Mutters Flehen hin mein Leben geliehen wurde?« fragte sie dann so leise, wie es sonst gar nicht Gustes Art war. Da drängte ich sie nicht mehr zur Abreise. Sie meldete sich als Pflegerin. In der Etappe war jede Hilfe willkommen. Ein alter Stabsarzt bildete die Frauen und Mädchen aus, die aber schon sofort in den Lazaretten Dienste leisteten. Nach wenigen Wochen war Tante Guste dort schon ein fester Begriff geworden. Ihre derbe, aber fröhliche Art war vielen der Verwundeten eine wahre Erquickung. Aber nicht nur Verwundete schaffte der furchtbare Krieg. Einige Monate nach Kriegsbeginn wurde das alte, halb zerfallene Dominikanerkloster unserer Stadt ausgebessert und als solchen Lazarett eingerichtet. »Dorthin melde ich mich«, rief Guste sogleich, als sie davon erfuhr. »Dort ist mein Platz.« »Wir wollten ihr diesen Plan ausreden.« »Dann kannst du abends und in deiner Freizeit nicht mehr zu uns kommen«, warnte ich. »Du wirst wegen der Ansteckungsgefahr mit den Kranken isoliert. Fürchtest du denn die Ansteckung nicht? Fragte mein Mann.
2: Ivo, versicherte Guste. Ich passe gerade dorthin. Ich bin doch die Cholera, Guste.
0: Und sie passte wirklich dorthin. In ihrer frischen, zupackenden Art war sie auch hier die rechte Pflegerin.
2: Cholera, Guste?
0: Nein, Cholera Engel müsste man sie nennen, sagte sogar einmal der alte Stabsarzt, dem ich von Gustes Übernahmen erzählt hatte. Und dann bekam ich eines Tages die Nachricht, dass Guste selber schwer erkrankt und sterbend im Lazarett läge. Trotz aller Ansteckungsgefahr eilte ich natürlich sofort zu ihr. Als ich in die schmucklose, schmale Kammer trat, sah ich sofort, dass sie vom Tod gezeichnet war. Aber sie erkannte mich noch und lächelte mir sogar entgegen.
2: »Das war doch sehr anständig von der Cholera, mich so lange auszuleihen«, scherzte sie mit heiserer Stimme. Und dann schlug sie mit der Hand leicht auf die Bettdecke und ihre Augen strahlten auf, dass sie mich wieder an Mutters Augen gemahnten.
0: »Es bleibt dabei«, flüsterte sie. »Einer ist stärker als die Cholera. Er bleibt der Stärkere.«

0: Eines Tages konnte ich in der Schule gar nicht aufpassen. Das war allerdings öfters bei mir der Fall, besonders im Rechnen und in Erdkunde. Trotzdem bin ich später mit meiner Haushaltsklasse immer gut zurechtgekommen. Und weite Reisen habe ich gemacht und habe stets das richtige Ziel erreicht. Und ich hoffe, so wird es mir mit meiner letzten Reise auch gelingen. In Religion, Deutsch, Geschichte und Gesang war ich jedoch immer bei der Sache. Nur an diesem Morgen nicht. Und unser guter Lehrer fragte mehrmals: »Annchen, was ist denn los mit dir? Woran denkst du?« Das konnte ich ihm natürlich nicht verraten. Dabei befand sich das, was mich ablenkte, ganz in seiner Nähe. Es war Elisabeth Wittensteins neues Kleid. Diese Elisabeth Wittenstein war immer sehr fein angezogen, wenn man auch in der Schule nur die Ärmel dieser feinen Kleider bemerken konnte. Damals herrschte nämlich noch der gute alte Brauch, dass kein Mädchen ohne Schürze in die Schule kam. Aber diese Ärmel allein verrieten schon, wie prächtig Elisabeth Wittenstein angezogen war und was für eine Herrlichkeit diese Schürze verbarg. An diesem Tag trug sie ein rot-blau-grün kariertes Kleid, ein sogenanntes schottisches. Ich fand es unvergleichlich schön. Ich musste immer wieder nach diesen Ärmeln schauen und mir ausmalen, wie wohl das übrige Kleid gemacht wäre. So etwas konnte ich noch nicht einmal sonntags aufweisen. Ich war ein recht eitles, kleines Ding und wäre zu gern auch so schön angezogen gewesen. Aber ich konnte wirklich, wie man zu sagen pflegt, keinen Start machen. Sauber und ganz, das war Mutters Wahlspruch für ihre Kinderschar. Und diesen Wahlspruch einzuhalten, wird ihr schon nicht immer leicht gefallen sein. Wer eine kinderreiche Familie, wie die unsere war, kennt oder gar selber solch einer Familie entstammt, der weiß, wie es da mit der Kleidung gehandhabt wird. Es war meiner Mutter gar nicht möglich, für jedes von uns 10 Kindern neue Kleidung anzuschaffen. Die beiden Großen, Emma und Minchen, die im Alter nur 11 Monate auseinander waren, bekamen die erste Garnitur. Lenchen und Alvine beerbten nacheinander die zierliche Minchen. Guste trug der kräftigeren Emma abgesetzte Kleider, und ich hatte das Pech, Gustes Nachfolgerin zu sein. Was aber unserer rauen, derben Guste zu eng und klein geworden war, das gehörte eigentlich in die Flickenkiste, wie selbst Vater einmal feststellte. Das war so aufgebraucht und abgenutzt, dass sogar er, der im Allgemeinen kaum auf Äußerlichkeiten achtete, eines Tages mitleidig fragte: »Emma, kannst du der Kleinen nicht noch ein Schleifchen oder Bändchen annähen?« Emma, unsere Älteste, hatte nach ihrer Schulentlassung nähen gelernt und war durch diese Fertigkeit Mutter eine noch wichtigere Hilfe geworden. Sie kramte damals auch sogleich lächelnd in ihrem hübschen Nähtischchen, einem Konfirmationsgeschenk von Großvater, und fand darin auch wirklich ein blaues Samtbändchen, das sie an meinen Halsbördchen befestigte. Ich hatte Emma besonders lieb. Mit ihren glatt gescheitelten, blonden Haaren, ihren blauen Augen und vor allem in ihrer Art zu sprechen und zu lachen, glich sie so sehr der Mutter. Wenn Mutter keine Zeit hatte, konnte man sich auch am besten Emma anvertrauen. Und oft verstand ein Emma sogar fast noch besser, weil sie selber noch so jung war und besser wusste, wie einem ums Herz ist, wenn man sich nicht immer mit ganz und sauber begnügen will. Auch an diesem Tag lief ich nach der Schule mit meinem Kummer sogleich zu Emma. Ich hätte diesmal auch Mutter für mich allein haben können. Ich sah sie im Garten bei ihren geliebten Rosen stehen, wo sie sich wohl im Vorübergehen eine kurze Ruhepause gönnte. Aber eine innere Stimme warnte mich und raunte mir zu, dass ich bei der sonst so verständnisvollen Mutter für diesen Schmerz nicht viel oder gar kein Verständnis finden würde. Sie würde mir wohl liebevoll über den Kopf streichen, was mir zwar immer besonders gut tat, aber dann würde sie mir zum Trost und zur Ermahnung einen oder zwei ihrer Sprüche sagen, wovon sie einen ganzen Schatz besaß. Diesmal würden es Sprüche vom auswendigen und inwendigen Menschen sein und dass es auf den Schmuck dieses Auswendigen gar nicht ankäme, sondern auf das reine Herz. Ja, das wusste ich alles schon. Aber trotzdem, Trotzdem fand ich Elisabeth Wittensteins Kleid wunderschön und ich war betrübt, dass ich nicht auch so fein angezogen zur Schule gehen konnte. Emma saß am Fenster an ihrem Nähtisch. Ich hatte Glück, sie war auch allein. Das große Wohnzimmer war leer. Ich setzte mich auf das Schemelchen zu Emmas Füßen. »Was nähst du da?«, fragte ich, nur um ein Gespräch in Gang zu bringen. Sie hob einen abgewetzten, geflickten blauen Rock in die Höhe und sagte, »Ein Kleid für dich.« Leider hat Guste einen Winkelhaken hineingerissen. Ich habe ihn so fein wie möglich gestopft. Ich machte solch ein betrübtes Gesicht, dass sie tröstend hinzufügte, »Die Schürze kommt ja drüber und deckt alles zu.« »Aber die Ärmel nicht«, klagte ich. »Ist darin auch ein Riss?« »Ach ja, die Ärmel«, seufzte Emma. »Ein Riss war nicht drin, aber ich weiß nicht, wie ich damit zurechtkommen soll. Die Ärmel sind so zerstoßen und zerschlissen, dass ich sie überhaupt nicht mehr verwenden kann. Was unsere Guste getragen hat, das ist wirklich kaum noch zu gebrauchen.« Ich legte den Kopf in Emmas Schoß und schluchzte. »Aber ich muss es tragen. Ich bin das Aschenputtel.« Emma lachte und strich mir, beinahe wie Mutter, über den Kopf. »Das Aschenputtel hat einen Königssohn zum Mann bekommen«, scherzte sie. »Wart einmal ab, wie es dir später ergeht.« »Du hast gut lachen«, klagte ich. »Du bist schon groß. Du wirst bald einen Mann heiraten, der dir lauter feine Kleider kauft.« Emma wurde ernst. »Zu feinen Kleidern wird es bei mir später wahrscheinlich auch nicht reichen«, meinte sie. »Einen Königssohn oder einen Millionär heirate ich bestimmt nicht.« »Aber Königskinder sind wir eigentlich doch alle. Das weißt du doch auch. Und du kennst doch auch den Spruch, den uns Mutter schon so oft vorgelesen hat. Gestern erst hat sie unser Minchen damit ermahnt und hat nicht geahnt, dass er auch unserem kleinen Annchen schon gelten könnte. Wart, ich will ihn hier in meinem Neuen Testament nachschlagen.« Sie holte das schwarze Büchlein aus ihrem Nähtischchen und begann mir vorzulesen. »Euer Schmuck soll nicht der äußerliche sein, Haarflechten und Anlegen von Goldgeschmeide oder Kleidung, sondern der verborgene Mensch des Herzens in dem unvergänglichen Schmuck eines sanften und stillen Geistes, der vor Gott sehr kostbar ist.« »Hör auf«, fuhr ich ungebärdig dazwischen. »Nun fängst du auch schon so an.« »Aber Annchen«, mahnte Emma entsetzt. Da steckte ich meinen Kopf noch tiefer in ihren Schoß und schluchzte. »Ja, ich bin schlecht, und du darfst es Mutter nicht erzählen, sonst wird sie sehr traurig, und Vater darf es nicht erfahren, da gäbe es Hiebe. Ich bin ganz hässlich und böse gewesen, ich...« »Natürlich verrate ich nichts«, versprach Emma. »Ich will es auch niemals wieder sagen«, jammerte ich weiter. »Ich weiß, dass es Unrecht war. Ich weiß, dass ich Unrecht habe, aber das Kleid der Elisabeth Wittenstein ist so schön und meins ist so schäbig.« Meine Tränen flossen unaufhörlich in Emmas Schoß. Emmas ruhige Hände strichen immer noch tröstend über meinen Kopf. Sie tröstete wirklich, wie eine Mutter tröstet. Endlich merkte ich, dass mein Gesicht ganz nass war und auf einem nassen Fleck lag. Ich richtete mich auf. Emma lächelte auf mich herab. So spitzbübisch lächelte sie, wie es auch manchmal Mutter tat, wenn sie sich etwas besonders Lustiges, eine fröhliche Überraschung für uns ausgedacht hatte. Und Emma hatte sich auch etwas ausgedacht. »Während du mich so nass gemacht hast, dass ich mich schämen muss, wenn man mich so sieht, habe ich mir etwas Großartiges überlegt«, sagte sie. »Da wirst du staunen, Kleines. Es muss aber vorläufig noch ein Geheimnis zwischen uns beiden bleiben.« Ich nickte noch ganz benommen und blickte fragend zu Emma auf. Sie nahm meine beiden Hände fest in ihre kräftigen Hände, deren Fingerspitzen von allem Nähen ganz zerstochen waren. »Pass auf«, sagte sie, »du musst noch bis nächste Woche warten. Dann wirst du als ebenso feines Fräulein wie Elisabeth Wittenstein in der Schule sitzen. Ja, noch viel feiner. Jeden Tag in einer anderen Pracht. Einen Tag in Seide, einen Tag in Samt, einen Tag, ich weiß noch nicht wie, vielleicht auch in Schottisch. Jeden Tag anders. Alle werden staunen.
1: Fürs Erste staunte ich selber am allermeisten.
0: Das ist doch gar nicht möglich, stammelte ich überwältigt.
1: Natürlich ist das möglich, versicherte Emma lachend.
0: Weißt du nicht, dass Mutter manchmal sagt, im Nähen wäre ich ein Hexenmeister und könnte noch aus nichts etwas machen. Aber zuerst muss ich jetzt zu Adele Abhös Geburtstagsfeier. Du musst dich noch etwas gedulden.
1: So eilt es ja nicht, sagte ich bescheiden. Ich will gern warten und so viele Kleider braucht es auch nicht zu sein. Wenn ich nur sonntags zur Kirche ein hübsches Kleid hätte, ich brauche hier nicht alle Tage so fein zu sein.
0: Emma lachte noch herzlicher.
1: Ob es mir gerät, dich auch für sonntags zur Kirche starts zu machen, weiß ich nicht, erklärte sie.
0: Aber in der Schule sollst du fein sein.
1: Ich staunte noch mehr. Das konnte ich wirklich nicht verstehen.
0: So, sagte Emma, stand auf und wischte über die nass geweinte Schürze. Nun muss ich mich aber schleunigst umziehen. Ich darf Adele nicht warten lassen, sie ist leicht gekränkt, und dann hilft sie uns nicht zu deinem Start.
1: Adele? Fragte ich verwundert.
0: Ja, ja, Adele, bestätigte Emma. Und nun weine nicht länger. Du weißt doch, dass Abhös ein Geschäft haben. Da fallen immer schöne Reste ab. Und wenn Adele recht gut gelaunt ist und ich das Geburtstagslied recht schön singe und dann noch schöner bitte, dann gibt sie mir ein paar von den Schnippelchen.
1: Aber nicht für ein ganzes Kleid oder gar drei Kleider, wie du mir versprochen hast, wandte ich ein.
0: »Nein, du Schäfchen, nicht gleich für ein ganzes Kleid«, antwortete Emma vergnügt.
1: »Und nun still davon. Frag mich nicht länger. Nächste Woche überrasche ich dich damit und wenn ich Überstunden machen muss.
0: Nein, nein, das ist keine schwesterliche Aufopferung. Es macht mir selber Spaß.«
1: Und damit verschwand sie, vor sich hinträllernd, in ihrer Kammer.
0: »Ich brauch wohl nicht erst zu berichten, dass ich in den nächsten Tagen in der Schule, wenn möglich, noch unaufmerksamer war.« Wenn ich verstohlen zu Elisabeth Wittenstein hinüberblickte, überlegte ich immer, was für ein Prachtkleid oder gar Kleider Emma wohl gerade jetzt für mich nähte.
1: Emma verriet nichts. Ich wunderte mich, dass ich gar nichts bei ihr anprobieren musste. Aber sie hatte ihr Versprechen nicht vergessen. Das merkte ich daran, wie sie mir oft insgeheim mit spitzbübischem Lächeln zunickte. Ich konnte kaum abwarten, bis die Woche herum war. Oft schaute ich Emma flehend an, aber sie blieb unerbittlich. Sie verriet ihr Geheimnis nicht. Endlich, am Montagmorgen, trat sie aus ihrer Kammer in das große Schlafzimmer, das ich mit Auguste, Lenchen und Alvine teilte. Sie winkte mir zu.
0: »So, nun komm her, mein Kind«, rief sie.
1: »Bist du soweit fertig?
0: Nun wollen wir dich fein machen.«
1: Ich stellte mich im Unterrock erwartungsvoll vor sie hin.
0: Oh, und was hatte sie auf dem Arm? Was streifte sie mir über den Kopf?
1: Das alte, abgeschabte, gepflegte Kleid, das Guste bis vor kurzem getragen hatte.
0: Die Tränen kamen mir in die Augen.
1: »Ist das das Staatskleid?« fragte ich enttäuscht und vorwurfsvoll. Ich schaute an mir herab.
0: Oh, dieser gepflegte, hässliche Kittel! Und noch nicht einmal Ärmel hatte er.
1: »Ach ja«, Emma hatte gesagt, Guste hätte die Ärmel so aufgebraucht, dass sie nicht mehr zu verwenden wären. Sie wüsste sich keinen Rat.
0: »Soll ich dann mit bloßen Armen herumlaufen?« heulte ich verzweifelt los.
1: Emma jedoch lachte.
0: Und was holte sie nun hervor?
1: Ein paar wunderschöne, prächtige, ganz unbeschreibliche, herrliche Ärmel.

0: Prinzessin sieht sie aus, stellte Alwine bewundert fest.
1: Prinzessin mit Schürze, spottete Guste gutmütig lachend.
0: Wenn Prinzessinnen Pfeffernüsse backen, wie in dem einen Märchen, müssen sie auch Schürzen umtun, maulte Alwine.
1: Ach du mit deinen Märchen, spottete Guste wieder.
0: Ich selber war zu glücklich, um hinzuhören oder mich einzumischen. Mir war, als schwebte ich auf Wolken, als ich zum Frühstück in die Wohnstube hinüberging. Sogar der Vater merkte etwas von meinem Glück und Glanz. Er schaute einmal von seinem Teller auf und fragte, »Was ist mit Anchen los? Sie strahlt so und ist so fein.« »Sie hat nur ein paar neue Ärmel in einem alten Kleid«, erklärte die Mutter lächelnd. »Es war Emma nicht möglich, die alten zu benutzen. Du weißt ja, wenn unsere Guste etwas getragen hat.« »Da hat Adele Apö Emma ein paar nette Reste geschenkt. Für ein paar Ärmel geht das doch ganz gut, und das Kleid wird von der Schürze zugedeckt.« Vater nickte und aß seine Suppe weiter.
1: »Demnächst soll Guste ein Kleid aus Kartoffelsäcken haben«, scherzte er.
0: Ich blickte ihn nun doch trotz meines Glücks entsetzt an. Er merkte es und tröstete lachend, aber das braucht Anchen dann nicht aufzutragen. Vater war selten morgens so guter Laune. Deshalb wurde es eine besonders fröhliche Frühstücksgemeinschaft. Und ich strahlte am allermeisten. Später weigerte ich mich standhaft, einen Mantel anzuziehen und war heilfroh, dass ich diesmal meinen Willen ausnahmsweise durchsetzen durfte und Mutter sich überzeugen ließ, dass es durchaus nicht kalt war. Vor allem war es Guste, die mich dabei unterstützte. Guste hätte auch mitten im kalten Winter noch versichert, dass sie durchaus nicht fröre, nein, sogar schwitze. So ging ich denn von allen bewundert in die Schule. Ach, und in der Schule erst. Wie oft und von allen Seiten durfte ich ein »Anchen, wie bist du fein« hören. Sogar unserem guten Lehrer fiel ich auf, und als er mir in der Schreibstunde auch ein »Oh, wie fein« zurief, da ließ ich vor zitterndem Glück einen dicken Tintenklecks auf mein Heft fallen. Sonst hätte das bei mir bestimmt Tränen gegeben, aber diesmal machte ich mir gar nichts daraus. Ich schaute nur immer wieder nach rechts und links auf meine prunkvollen Ärmeln und malte mir schon aus, wer mich wohl alles auf dem Heimweg erblicken und bewundern könnte. Beinahe hätte ich es sogar gewagt und hätte einen Umweg zum Großvater gemacht. Aber zuletzt fürchtete ich doch Vaters Schelte, wenn ich unpünktlich zum Mittagessen käme. Zu Hause musste dann allerdings die Pracht unter einer Kittelschürze verschwinden. Erst zum Nachmittagsunterricht durfte sie wieder ans Tageslicht kommen, um dann für das Tagesende wieder unter der Kittelschürze unterzutauchen. Aber am anderen Morgen erst. Emma, die gute, prächtige Emma, hatte ihr Versprechen voll und ganz erfüllt. Sie erschien wirklich und wahrhaftig mit einem zweiten Paar Ärmel. Ich wäre ja ganz zufrieden gewesen, wenn ich dieses erste Paar hätte weiterhin anziehen müssen oder dürfen. Aber das zweite Paar war unbestritten noch viel, viel schöner. Ganz sprachlos war ich darüber. Es war neben dem dazugehörenden Krägelchen aus goldschimmerndem braunen Samt. Und jeder Mann musste zweifellos annehmen, dass unter der deckenden Schürze sich ein prächtiges Samtkleid verberge. Dass darüber wirklich kein Zweifel herrschte, merkte ich aus dem Tadel meiner Freundin Lina. Aber das ist doch viel zu schade für die Schule. Noch nie habe ich einen Tadel so wohlwollend aufgenommen. Natürlich war ich aber noch beglückter, als der nette junge Lehrer Werner mich im Vorbeigehen fragte, »Na, Anchen, habt ihr das große Los gewonnen? Oder ist der Onkel aus Amerika aufgetaucht?« »Ja, ich wurde auf einmal nicht nur von der ganzen Klasse, nein, von der ganzen Schule bewundert, bestaunt.« Und ich selber staunte noch mehr, als am dritten Morgen Emma mit dem dritten Paar Ärmel in unsere Schlafstube trat. Das war auch wirklich der Gipfelpunkt alles Schönen. Hellblaue Seide mit goldenen Sternchen. Ich riss die Augen so weit auf, dass Emma laut lachte. Alwine rief begeistert, »Oh, es ist wie bei Aschenputtel, jedes Mal ein feineres Kleid.«
1: »Hörst du, Aschenputtel?« scherzte Emma. »Nun vergiss aber nicht, den Königssohn zu erobern. Den musst du mir dann aber

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Noch strahlender und glücklicher als die ersten beiden Tage ging ich zur Schule. Was würden jetzt erst meine Mitschülerinnen sagen? Ja, da staunten sie. Ich stand mitten auf dem Schulhof als bewunderter Mittelpunkt. Wie ein Denkmal kam ich mir vor. Ein Denkmal meiner Eitelkeit, sage ich heute. Und dann kam es. Dann musste ich die Wahrheit des Wortes erfahren. Wer hoch steht, der sehe zu, dass er nicht falle. Wie meine Mitschülerinnen noch so mit A und O an dem schimmernden Seidenärmeln herumstreichelten und zupften, Himmelsärmel nannte Lina sie, da kam die große Elisabeth Wittenstein quer über den Hof auf uns zu. Ich weiß noch heute nicht, ob sie, was jetzt geschah, mit Absicht getan hat, ob sie mit ihren kühlen blauen Augen schon durchschaut hatte, was eigentlich unter meiner Schürze steckte. Sie streckte gelassen ihre Hand aus, griff nach dieser bergenden und verbergenden Schürze und sagte befehlend, »Nun zeig doch mal, Annchen, wie dieses märchenhafte Prinzessinnenkleid gemacht ist.« »Nein«, schrie ich entsetzt und riss mich los. »Doch, doch, zeig mal«, rief nun aber auch schon Lina und griff nach dem obersten Knopf der Reihe, die die Schürze schloss. »Zeig mal, zeig mal«, schrien die anderen Mädchen nun auch aufgeregt. Johanna Ebertsbusch nestelte zugleich an meinen Schürzenbändern, um sie zu lösen. »Nein, nein«, heulte ich verzweifelt. Ich zappelte, drehte mich wild hin und her. »Nun lass doch endlich mal sehen, sei doch nicht so komisch«, drängte Lina. Ich schrie immer lauter, dass es über den ganzen Schulhof schallte und immer noch mehr Kinder herbeigelaufen kamen. Auch die Lehrer, die am Tor zusammenstanden, wurden aufmerksam und näherten sich langsam in gemäßigter Gangart. »Nun sei nicht albern und lass das Prinzessinnenkleid endlich bewundern«, befahl Elisabeth ruhig und fasste mich fest am Arm. Oh, sie hatte eine sehr kräftige Hand. Aber ich wehrte mich auch so kräftig. Ich tobte richtig wie eine Wilde. Gut, dass mich Mutter nicht so sah. Ich weinte, ich schlug um mich. Mit allen Mitteln versuchte ich, mich von Elisabeth loszureißen, aus der Umklammerung, der Belagerung der anderen zu befreien. Noch einmal strengte ich mich mit aller Gewalt an und zack, riss die alte, brüchige Seide des Ärmels von oben bis unten, dass die dünnen Fetzen um meinen Arm flatterten. Zugleich war es den Mädchen gelungen, die Schürzenbänder zu lösen, die Knöpfe zu öffnen, und da lag auch schon die Schürze auf der Erde. Und ich stand da in meinem armseligen, abgescheuerten, geflickten Kleidchen, an dem die zerrissenen Seidenfetzen hingen. »Oh, eine Lumpenprinzessin«, sagte Elisabeth mit ihrer kühlen Stimme. »Lumpenprinzessin«, riefen die anderen und lachten, dass es schallte. Und ich wäre am liebsten nicht bloß auf die Erde gefallen wie meine Schürze, sondern in die Erde gesunken. »Was ist da los? Wer hat Lumpenprinzessin gesagt?« tönte dahinter mir eine laute Stimme. Und klatsch, schlug eine kräftige Hand in Elisabeth Wittensteins Gesicht, dass es rot aufflammte. Natürlich, unsere streitbare Guste war das. Ehe sich Elisabeth wehren oder sonst noch etwas geschehen konnte, ertönte schon wieder eine laute, aber noch tiefere Stimme. »Was ist hier los?« Die Lehrer standen auf einmal hinter uns wie hohe, drohende Berge über kleinen, niedrigen Hügeln. Als sie mich bitterlich weinend in meinen Fetzen sahen, brauchten sie keine weiteren Erklärungen. Es antwortete auch keines der Mädchen. Solch einen Respekt vor den Lehrern steckte in jener Zeit noch in der Schuljugend. »Aha, Vorspiegelung falscher Tatsachen«, scherzte der junge Lehrer Werner. »Das rächt sich oft mit bitteren Tränen, Annchen.« Ich schluchzte noch heftiger. Doch da stand wie ein Blitz unsere tapfere Guste vor ihm und dem ganzen Kollegium. »Wieso falsche Tatsachen, Herr Werner?« fragte sie mit funkelnden Augen. »Wir sind zu Hause 10 Kinder. Das ist keine falsche Tatsache. Die jüngeren Kinder müssen die Kleider der Älteren auftragen. Und wenn Annchen meine Kleider bekommt, ist bestimmt nicht mehr viel Schönes dran. Unsere Emma ist die reine Künstlerin und manchmal kann sie doch nichts Vernünftiges mehr herausschneidern,
was Antje noch tragen könnte. Und wenn Emma nun in der Not aus anderem Stoff, den ihr Adele Abhül geschenkt hat, neue Ärmel ansetzt, ist das dann eine falsche Tatsache? Oder soll Antje lieber ohne Ärmel in die Schule kommen? Die alten Ärmel waren durchaus nicht mehr zu gebrauchen. Es tut mir leid, ich will mich immer bessern, aber ich reiße alles kaputt. Ich bin Emma sehr dankbar, weil ich doch eigentlich schuld daran bin, dass Antchen immer die schlechtesten Kleider bekommt. Ich finde das mit den neuen Ärmeln eine großartige Idee von unserer Emma. Ist es recht, darum Antchen und mit ihr Emma und unsere ganze Familie zu verspotten und auszulachen? Ich war so verblüfft über Gustes lange Rede, dass meine Tränen versiegt waren. Auch die anderen waren verstummt und staunten Guste an. Unser alter Rektor trat auf sie zu und legte ihr die Hand auf die Schulter. »Bravo, Guste«, lobte er. »So gut hast du noch nie in der Schule gesprochen. Nicht Antchen muss sich schämen, sondern wir alle, die wir über diese Ärmel gelacht haben. Eure Familie ist prächtiger gekleidet als alle, die in Samt und Seide gehen. Antchen braucht nicht zu weinen. Sie soll stolz darauf sein. Das ist noch eine Familie, woran die Engel im Himmel ihre Freude haben, bei der es nicht auf äußeren Schein ankommt, sondern auf den verborgenen Menschen des Herzens, der köstlich vor Gott ist. Trage diese Ärmelkleider als Ehrenkleid, Antchen, und einst möge dir das rechte Ehrenkleid verliehen werden. Und jetzt geh nach dieser Aufregung nach Hause. Morgen kommst du wieder und trägst mit Stolz die neuen Ärmel auf dem alten Kleid. Grüß deine Mutter herzlich und deine Schwester Emma. Ich lief in die Klasse und holte meinen Tornister. Die anderen wichen scheu und beschämt vor mir zur Seite. Als ich durch den Hausflur zurückging, stand unser Rektor noch mit dem jungen Lehrer Werner vor ihren Klassentüren. »Sie kennen doch auch diese prächtige Emma«, sagte der alte Herr gerade, als ich vorbeilief. »Sie singt in unserem Chor einen glockenhellen Sopran. Sie ist überhaupt wie eine helle Glocke. Das wäre eine Frau für einen Missionslehrer. Aber ich will nichts geplappert haben.« Und damit verschwanden die beiden Lehrer in ihren Klassen. Ich ging langsam nach Hause. Ich weinte nicht mehr. Ich war auch gar nicht mehr traurig, trotz der zerrissenen Seidenpracht. Ich war sogar glücklicher als zuvor. Ich tröstete mich damit, dass ich ja noch zwei Paar Ärmel zu Hause hatte, die ich von jetzt an noch viel stolzer tragen durfte. Gerade darum, weil nun alle wussten, dass diese Ärmel an einem alten, geflickten Kleide saßen. Ich hatte noch einen anderen Grund, glücklich zu sein. Es war mir klar geworden, dass es nicht auf den auswendigen Putz ankommt, und ich war sehr froh über diese Erkenntnis, die ich von nun an für mein Leben behalten durfte. Gewiss musste ich Mutter noch alles erzählen, beichten, was in den letzten Tagen in mir vorgegangen war. Aber dann würde ich ganz frei und ganz glücklich sein. Jetzt, da die anderen noch alle in der Schule waren, hatte ich die beste Gelegenheit, mit Mutter und auch mit Emma ausführlich zu sprechen. Am Nachmittag kam sonderlicher Besuch zu uns auf den Werk. Elisabeth Wittenstein. Sie war trotz ihrer ruhigen Art etwas verlegen. Sie legte ein Päckchen vor Mutter hin und sagte, »Meine Mutter lässt herzlich grüßen und bitten, Antchen möchte doch dieses Kleid als Ersatz für die Ärmel tragen, die ich ihr zerrissen habe. Es ist das schottische Kleid, das ich eine Woche lang in der Schule anhatte. Es war vorher mein Sonntagskleid, aber es ist mir doch zu kurz, und länger machen kann man es nicht mehr. Ich bin in letzter Zeit so in die Höhe geschossen. Ich komme nächsten Monat sowieso in die Schweiz, und da nehme ich es auch nicht mit.« Mutter war nicht so engherzig, freundliche Gaben abzulehnen. Sie nahm das Kleid für mich an und sandte auch später auf Frau Wittensteins Bitte Minchen in ihr Haus, wo meine Schwester jahrelang als Zofe und mehr als das, als Freundin der Töchter weilte.

Den Königssohn haben meine Aschenputtelkleider nicht in unser Haus auf dem Berg gebracht. Aber im nächsten Jahr verlobte sich Emma mit dem jungen Lehrer Werner, der sich zum Dienst in der Mission gemeldet hatte. Mir aber haben die neuen, alten Kleider das Beste eingebracht. Das Wissen, dass alle äußeren Kleider nur zerrissener, zerschlissener Plunder sind vor dem Gewand des inwendigen Menschen und vor den neuen Kleidern, die uns einst erwarten.

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19. Juni. Denn Gott ist es, der in euch sowohl das Wollen als auch das Vollbringen wirkt nach seinem Wohlgefallen. Philipper Kapitel 2, Vers 13. Eine Andacht von Joel Höflin. Fußball-WM Teil 4. Mittelfeldachse. Ein Fußballtrainer steht vor der Herausforderung, dass seine taktischen Ideen von den Spielern auch umgesetzt werden. Deshalb nimmt er sich häufig ein, zwei Spieler heraus, einer davon ist meistens der Kapitän, mit denen er seine Ideen noch intensiver bespricht. Eine klassische Position für einen Spieler, der das Spiel steuert, ist das Mittelfeld. Vielleicht haben Sie ihn bei dieser WM schon vermisst. Toni Kroos war ein Mittelfeldspieler, der es außergewöhnlich gut verstand, dem Spiel seiner Mannschaft eine Struktur zu geben und die Fäden zu ziehen. Dabei spricht man auch von Spielintelligenz. Wenn solch ein Spieler jedoch einen schlechten Tag hat oder die anderen Spieler sich nicht in das Konzept des Trainers einbinden lassen, zerfällt das Spielsystem und endet häufig in einer Niederlage. Vor solch einer Niederlage in größerer Dimension möchte Gott uns verschonen. Er hat einen Plan für unser Leben, mit dem er gute Ziele für uns hat. Doch wir sind häufig nicht allzu begeistert von seinem Konzept, fühlen uns eingeengt, bevormundet oder sogar fremdbestimmt. Die Spieler müssen selbst entscheiden, wie konkret sie die Anweisungen des Trainers umsetzen wollen und die Entschlossenheit für den Sieg mitbringen. Der entscheidende Input zu unserem Leben im Hier und Jetzt aber liegt im Unterschied zum Trainer beim Fußball letzten Endes allein bei Gott. Der Tagesvers beschreibt, dass Gott den Willen und das Tun wirkt. Das heißt, er schaltet in unseren Herzen die Fähigkeit frei, nach seinem Willen zu leben. Nur wenn uns Gottes Liebe verändert und wir ihm Vertrauen schenken, können wir seine guten Absichten für uns annehmen und daran gehen, sie in die Tat umzusetzen. Es fängt mit dem Vertrauen in die Ideen des Trainers an. Frage: Wie denken Sie über Gottes Ideen für Ihr Leben? Tipp: Gott möchte Ihnen bei den Aufgaben helfen, die Sie allein niemals schaffen können. Bibellese: Hiob, Kapitel 42, Verse 1 bis 6. Und Hiob antwortete dem Herrn und sagte: Ich habe erkannt, dass du alles vermagst und kein Plan für dich unausführbar ist. Wer ist es, der den Ratschluss verhüllt ohne Erkenntnis? So habe ich denn meine Meinung mitgeteilt und verstand doch nichts, Dinge, die zu wunderbar für mich sind und die ich nicht kannte. Höre doch, ich will reden, ich will dich fragen und du sollst es mich wissen lassen. Vom Hörensagen hatte ich von dir gehört, jetzt aber hat mein Auge dich gesehen. Darum verwerfe ich mein Geschwätz und bereue in Staub und Asche.

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0: 1. Mose, Kapitel 34. Eines Tages wollte Dina, die Tochter von Lea und Jakob, sich unter den Mädchen des Landes umsehen. Als Sichem sie sah, er war der Sohn von Hamor, dem führenden Mann der ganzen Gegend, fiel er über sie her und vergewaltigte sie. Er hatte aber eine Zuneigung zu Dina gefasst. Deshalb redete er mit ihr und suchte ihr Herz zu gewinnen. Er liebte das Mädchen und sagte zu seinem Vater Hamor: Sorge dafür, dass ich dieses Mädchen heiraten kann. Als Jakob hörte, dass seine Tochter Dina vergewaltigt worden war, verhielt er sich ruhig, bis seine Söhne heimkamen. Sie waren nämlich bei den Tieren auf der Weide. Sichems Vater Hamor kam zu Jakob heraus, um mit ihm über die Sache zu reden. Als die Söhne Jakobs nach Hause kamen und von der Sache hörten, fühlten sich die Männer schwer gekränkt. Sie wurden sehr zornig, denn durch die Vergewaltigung einer Tochter Jakobs hatte Sichem eine Schandtat in Israel verübt. So etwas durfte nicht geschehen. Doch Hamor redete ihnen zu: Mein Sohn Sichem hängt an dem Mädchen, gebt sie ihm doch zur Frau. Warum sollen wir uns nicht mit euch verschwägern? Gebt uns eure Töchter und ihr heiratet unsere. Siedelt euch unter uns an, das Land steht euch offen. Bewohnt es, bereist es und macht euch darin ansässig. Und Sichem sagte zu Dinas Vater und zu ihren Brüdern: Lasst mich Gnade vor euch finden. Ich will euch alles geben, was ihr verlangt. Ihr könnt den Preis für die Braut und die Hochzeitsgabe so hoch machen, wie ihr wollt. Ich werde es bezahlen, nur gebt mir das Mädchen zur Frau. Doch die Söhne Jakobs gaben Sichem und seinem Vater eine hinterhältige Antwort, weil Sichem ihre Schwester Dina entehrt hatte. Wir können unsere Schwester keinem Mann geben, der eine Vorhaut hat. Das wäre eine Schande für uns. Nur unter einer Bedingung können wir euren Wunsch entsprechen. Ihr müsst so werden wie wir. Alle männlichen Personen müssen sich beschneiden lassen. Dann geben wir euch unsere Töchter und können auch eure Töchter heiraten. Dann wollen wir bei euch wohnen bleiben und mit euch zusammen ein Volk bilden. Doch, wenn ihr nichts von einer Beschneidung wissen wollt, nehmen wir unsere Tochter und gehen. Hamor und sein Sohn waren mit dem Vorschlag einverstanden. Der junge Mann nahm die Sache gleich in die Hand, denn er hatte Gefallen an der Tochter Jakobs, und im ganzen Haus seines Vaters hörten alle auf ihn. So gingen Hamor und Sichem ans Tor ihrer Stadt und redeten zu den dort versammelten Männern. Diese Männer sind uns friedlich gesinnt. Lassen wir sie doch bei uns im Land wohnen und darin umherziehen. Das Land ist ja weit genug für sie. Wir können uns durch gegenseitige Heirat mit ihnen verbinden. Jedoch sind sie nur dann bereit, bei uns zu bleiben und ein Volk mit uns zu werden, wenn sich alle männlichen Personen unter uns beschneiden lassen, wie es bei ihnen der Fall ist. Wir sollten auf ihren Vorschlag eingehen, damit sie bei uns bleiben. Ihre Herden, ihr Besitz und all ihr Lastvieh wird dann doch uns gehören. Die Männer der Stadt hörten auf Hamor und seinen Sohn Sichem, und alle männlichen Personen, die zur Stadt gehörten, ließen sich beschneiden. 3 Tage später, als sie im Wundfieber lagen, nahmen die Brüder Dinas, die Jakobssöhne, Simeon und Levi, ihre Schwerter, überfielen die sorglose Stadt und töteten alle männlichen Bewohner. Sie erschlugen auch Hamor und seinen Sohn Sichem, holten ihre Schwester aus Sichems Haus und nahmen sie mit. Dann plünderten die Söhne Jakobs die Stadt und raubten die Erschlagenen aus, weil sie ihre Schwester entehrt hatten. Sie nahmen ihr Kleinvieh, ihre Rinder und Esel und alles, was in der Stadt und auf freiem Feld war. Und sie raubten alles, was sie in den Häusern fanden. Auch ihre Kinder und Frauen schleppten sie als Beute weg. Da sagte Jakob zu Simeon und Levi: Ihr stürzt mich ins Unglück, denn ihr habt mich bei den Bewohnern des Landes verhasst gemacht, bei den Kanaitern und Perisitern. Ich habe doch nur eine zählbare Mannschaft. Wenn sie sich gegen mich zusammentun, werden sie mich besiegen. Dann bringen sie mich und meine Familie um. Aber sie erwiderten: Durfte er unsere Schwester denn wie eine Hure behandeln?
1: Wir kommen heute zu einer der heftigsten Geschichten in der ganzen Bibel. Und es ist auch eines der dunkelsten Kapitel von Jakob seinem Leben. Eigentlich von allen Patriarchen, von Abraham, Isaak und Jakob, ist die Geschichte wahrscheinlich wirklich der absolute geistlicher Tiefpunkt. Es ist ein gottloses Kapitel, im wahrsten Sinne des Wortes, weil Gott kommt nicht einmal vor in dem ganzen Kapitel. Aber Gott traut uns auch diese schrecklichsten Geschichten, schrecklichsten Kapitel zu. Er schreibt sie auch für uns, damit wir sie lesen können. Und die Frage ist natürlich, was will uns Gott sagen mit so einer furchtbaren Geschichte? Und ich denke, wir sollen zwei Sachen vor allem sehen. Das Erste, das Offensichtliche, wir sollen die schlimmen Folgen der Sünde sehen, die schlimmen Konsequenzen der Sünde. Und das Zweite, das was uns eigentlich dann verwundern sollte, Gott lässt Jakob und seine Familie nicht los. Selbst nach all den furchtbaren und gottlosen Dingen, die was da passieren in diesem Kapitel, sehen wir dann, wenn wir ein Kapitel weiter blättern, Gott hält sie immer noch fest. Gott arbeitet immer noch mit ihnen und mit Jakob. Gott hält seine Versprechen und er erfüllt sie auch. Gott ist nicht fertig mit Jakob. Und das ist so eine gute Nachricht auch für uns. Gott ist auch nie fertig mit uns. Egal wie schlimm und wie tief und wie schrecklich und wie dunkel unsere Sünde auch ist, Gott hält an seinem Volk fest. Gott hält sein Volk fest und er lässt es nicht los. Deswegen wollen wir den heutigen Text in zwei Schritten anschauen. Der erste große Schritt, die schlimmen Folgen der Sünde und dann aber in weiterer Folge Gottes grenzenlose Gnade. Die schlimmen Folgen der Sünde, aber Gottes grenzenlose Gnade. Ich will nur beten, dass der Herr uns die Zeit segnet. Ja, Vater, die Geschichte, was wir uns heute anschauen, die ist furchtbar. Es ist schlimm. Die Konsequenzen der Sünde sind schlimm und schrecklich. Aber Herr, du traust es uns zu und deswegen wollen wir uns das heute anschauen. Und ich bete, dass du arbeitest an unseren Herzen, dass wir sehen, dass Sünde furchtbar ist. Aber dass wir auch auf die schauen, Herr Jesus, und Segen, wir brauchen die und wir haben Hoffnung und Gnade in dir. Amen. Schauen wir uns den ersten Teil an. Die schlimmen Folgen der Sünde. Direkt vor diesem Kapitel erlebt Jakob und seine Familie eigentlich geistliche Höhepunkte. Man könnte denken, dass Jakob eigentlich ein veränderter Mann ist. Er ist jetzt ein richtiger Nachfolger von Gott. Er ringt mit Gott. Gott tut ihn auch finanziell segnen. Er schließt auch Frieden mit Esau. Er geht dann auch Richtung verheißenes Land, oder? Im letzten Kapitel, da ist er ja dann durch den Jordan in das verheißene Land nach Kanaan angekommen. Aber direkt nach diesen geistlichen Höhepunkten, vielleicht auch nach der ersten richtigen Bekehrung von Jakob, kommt jetzt dieses Kapitel, dieser Hammer, voller Sünde und vollem Bösen. Schauen wir uns also diesen geistlichen Tiefpunkt von Jakob ein bisschen genauer an. Als Erstes müssen wir uns mal anschauen, wo Jakob sich eben überhaupt befindet. Ja, er ist eben nach Kanaan gegangen, in das versprochene, verheißene Land, oder? Aber wo geht er denn in dem Land hin? Kapitel 28, ein paar Kapitel vorher, da hat er ja in einem Gelübde versprochen, dass er dann nach Bethel, zum Haus Gottes, zurückgehen wird und dort Gott ein Haus bauen wird. Stattdessen geht er aber Richtung Sichem, in die Nähe von Sichem, eine kananitische Stadt. Es ist eben eine kananitische Stadt und Städte haben in der Bibel bisher immer eher oder eigentlich meistens eine sehr schlechte Bedeutung. Städte, das ist der Platz, wo Menschen gottlos leben, wo Menschen eben ihr eigenes Reich aufbauen, wo Menschen ihre eigenen Regeln machen und nach diesen Regeln leben. Und ähnlich so wie es eben Lot gegangen ist, wo er nach Sodom gegangen ist, so geht es jetzt auch Jakob und seiner Familie. Aber schauen wir jetzt in den Text. Schau gerne mit. In Vers 1, da lesen wir von Dina. Dina ist die Tochter von Jakob, die was er mit Lea gehabt hat. Und diese Dina, die spaziert jetzt mal ganz fröhlich Richtung Stadt. Eine Stadt, die was gottlos ist. Eine Stadt, da wo kananitische Götzen angebetet werden. Wir wissen auch aus biblischen und historischen Befunden, dass in solchen Städten sogar Kinder diesen Götzen geopfert worden sind. Es ist also wirklich kein guter Ort. Und Sichem, das ist eben der Sohn vom König von dieser Stadt. Sichem heißt eben gleich wie die Stadt. Er ist wahrscheinlich auch ein bisschen der Prinz dieser Stadt, der Nachfolger eben vom Vater. Dieser Sichem, der sieht jetzt die Diener Er sieht sie, er findet sie schön, er will sie haben und er nimmt sie auch. Die Bibel gebraucht da eine brutale Sprache. In der Bibel steht, er fiel über sie her und vergewaltigte sie. Er tut ihr also sexuelle Gewalt an. Furchtbar. Und im Prinzip wiederholt da Sichem genau die Ursünde von Adam und Eva. Genau wie Eva die Frucht am Baum gesehen hat, begehrt hat und sie dann genommen hat, so handelt auch der Sichem mit der Dina. Er sieht sie, er begehrt sie und er nimmt sie einfach. Im Vergleich dazu schaut Gottes guter Plan von Liebesbeziehungen zwischen Mann und Frau natürlich ganz anders aus. Oder zuerst kennenlernen, lieben lernen, verbindliche Ehe und erst dann sexuelle Begegnung. Und da sieht man wieder mal ganz gut, wie Sünde Gottes gute Idee einfach komplett 180 Grad umdreht. Und Sichem verliebt sich jetzt nach dieser wilden Gewalttat in die Dina, volle abstrus irgendwie. Und deswegen geht er jetzt zum Vater, dem König der Stadt, und der soll dafür sorgen, dass er Dina heiraten kann. Und der König Hamor, der geht jetzt auch zum Jakob. Und jetzt ist natürlich die Frage, wie wird der Vater, wie wird Jakob reagieren, wenn er gesagt bekommt, der Tochter ist vergewaltigt worden? Wie wird er wohl reagieren? Und bleiben wir mal ganz kurz da stehen, wie versetzt ihr mal hinein in die Situation, wie würdest denn dir gehen, wie würdest denn du reagieren, wenn dir gesagt wird, der Tochter ist vergewaltigt worden, ihr sexuelle Gewalt angetan worden? Ich glaube, das ist eines der schrecklichsten Dinge, die was man uns überhaupt nur vorstellen können auf dieser Welt, oder? Als Vater. Der Gedanke ist furchtbar und grauenhaft einfach. Wie reagiert aber dieser Jakob im Vers 5? Wie reagiert er? Er bleibt ruhig. Er bleibt einmal passiv. Verstörend bei der ganzen Geschichte ist ihm auch, dass die Vergewaltigung irgendwie keinen interessiert. Es ist irgendwie jedem egal. Dem Vater von Sichem ist es irgendwie egal, er spielt einmal mit, er bestraft seinen Sohn nicht. Der Sohn selber, der sieht überhaupt kein Problem bei seinem Handeln, er entschuldigt sich nicht. Er macht einfach weiter, will sie sogar heiraten. Auch in der Stadt scheint es irgendwie keinen zu interessieren. Da gibt es keine Anklage. Was für furchtbare Kultur muss das auch sein, da wo Vergewaltigung einfach irgendwie normal ist, oder? Ja, ist passiert, interessiert keinen, braucht man nicht berichten. Und ganz besonders traurig dann aber dieser Jakob, sein Kind wird vergewaltigt und er macht erst einmal nichts. Ja, was ist los in dieser Geschichte, oder? Wo ist der große Aufschrei? Ist Sünde einfach so egal? Aber den Brüdern von Dina, denen ist es erst einmal nicht egal. Im Vers 7 lesen wir das. Sie werden sehr zornig. Sie sagen, das ist eine große Schandtat in Israel. Sowas darf nicht passieren. Und man könnte sich jetzt denken, ja, endlich sagt mal jemand was. Endlich ist es jemandem nicht egal. Keiner kümmert sich um Gerechtigkeit, aber vielleicht, man hat ein bisschen Hoffnung, vielleicht kümmern sich ja die Brüder um Gerechtigkeit. Aber leider, wenn wir dann auch noch sehen, sie bringen keine Gerechtigkeit, sondern nur Rache. Hamor kommt dann zur Sache, wo er redet mit dem Jakob. Jakob soll doch die Dina seinem Sohn Sichem zur Frau geben. Und er schlagt aber dann auch noch mehr vor im Vers 9. Verschwägern wir uns doch, oder? Gebt doch uns eure Töchter und ihr heiratet unsere Töchter. Und Sichem, der Vergewaltiger, selbst redet jetzt sogar zu Jakob und seinen Brüdern, redet ihnen gut zu. Und ziemlich mutig eigentlich von diesem Hamor und von diesem Sichem, so einen Vorschlag zu machen. Man muss sich das mal vorstellen. Die Stadt und der König, ist komplette Ungerechtigkeit, jedem ist es egal, sie sehen keine Schuld bei sich, keine Entschuldigung, nichts. Und sie schlagen dann sogar vor, hey, macht's doch gemeinsame Sache mit uns. Verheiraten wir uns doch, vermischen wir uns, weil wir doch ein Volk, oder? Komplett egal, dass wir so ungerecht sind, machen wir gemeinsame Sache. Und der Punkt, der erinnert uns natürlich auch an die ganzen Verbote von Abraham und von Isaak. Heiratet keine Kananiter, macht keine gemeinsame Sache mit diesen gottlosen Völkern. Das war immer der Auftrag, ganz kurz vom Abschied dieser Männer. Verbindet euch nicht mit den gottlosen Nationen um euch herum. Ihr seid doch das erwählte Volk Gottes. Ihr gehört ja Gott. Ihr sucht seine Gerechtigkeit, seine Gesetze, seine Ehre. Ihr sollt keine Vermischung mit den Kananitern machen. Dann ist nur eine Frage der Zeit, bis ihr ihre Götzen anbetet, bis ihr ihre Ungerechtigkeit auslebt, bis ihr gesetzlos lebt. Und genau so sieht man es dann leider auch in der ganzen Geschichte. Interessant ist auch, warum will denn überhaupt der König dieser Stadt sich mit Jakob und seiner ganzen Familie verbinden? Der Vers 23 offenbart uns das dann, da wo der König dann den Einwohnern, den Männern von seiner Stadt seinen gewaltigen Plan schmackhaft machen will, da sagt er, wenn wir uns mit ihnen verbinden, dann werden doch ihre Herden, ihr Besitz, all ihr Lastvieh uns gehören. Er sieht natürlich, der König von Sichem sieht den ganzen Besitz, den ganzen Reichtum von Jakob und er denkt sich, wow, das wäre echt super, wenn all das uns gehören würde, oder? Das wäre ja der Jackpot, wenn die bei uns bleiben, wenn diese reichen Leute da bei uns in unserer Gegend Handel treiben, wenn wir uns dann auch noch alle vermischen und verheiraten, früher oder später wird dann ihr ganzer Besitz ja irgendwie aufgesaugt in diese Stadt und wird uns gehören. Schlussendlich geht es nur um Besitz und Geld. Das war leider immer schon so, oder? Geld regiert die Welt und Geld regiert auch die Menschen in dieser Geschichte. Wie reagiert jetzt der Jakob auf diesen Vorschlag von Hamor? Dieser Vorschlag, vermischen wir uns doch. Ist er mutig? Sagt er gleich, na natürlich nicht, oder? Machen wir es sicher nicht, hat echt schon der Jakob gesagt. Und Isaac, so etwas machen wir nicht, wir verbinden uns nicht mit den Kanitern, ist ja verboten. Oder geht er vielleicht zu Gott, oder in dieser Herausforderung, in dieser Ungerechtigkeit, geht er hin zu seinem Gott, dem, was er ja schon so oft begegnet ist, sucht er bei ihm Zuflucht, sucht er bei ihm Hilfe, sagt er ihm, Herr, du musst jetzt eingreifen mit dieser furchtbaren Situation. Macht er das? Nein, nichts von dem. Er sagt tatsächlich gar nichts. Er ist weiter passiv. Und stattdessen übernehmen jetzt seine Söhne das Wort. Vers 13 und 14. Sie haben einen Hinterhalt geplant. Dieser Mann, der was ihre Schwester entehrt hat, das ist furchtbar und deswegen soll die ganze Stadt bezahlen. Und sie, die Kinder von Jakob, sind eben Kinder von Jakob, von dem Betrüger. Der Apfel, der fällt nicht weit vom Stamm. Und so planen sie, wie es Jakob schon immer gemacht hat in seinem Leben, auch selber einen Betrug. Sie verwenden jetzt die Beschneidung als Bedingung für diesen Deal. Alle Männer der Stadt müssen sich beschneiden lassen. Nur dann kann Sichem die Diener als Frau bekommen und nur dann können sie auch ein Volk werden. Und ich denke, wir müssen da mal ganz kurz stehen bleiben und auch wieder durchdenken, was das eigentlich bedeutet, was sie hier eigentlich machen. Sie verwenden da das Bundeszeichen, das Volk Gottes verwendet da das Bundeszeichen, also ein heiliges Zeichen, was Gott ihnen gegeben hat, um damit etwas komplett Unheiliges zu machen. Sie verwenden eigentlich das Zeichen, was eigentlich auf Jesus hindeutet. Das Zeichen der Beschneidung erinnert uns ja, dass es nötig war, dass Jesus abgeschnitten wurde vom Leben, damit wir eben Leben haben können bei Gott. Und sie verwenden dieses Zeichen des Lebens, um damit anderen den Tod zu bringen. Und genau so passiert es danach. Die Männer in der Stadt lassen sich beschneiden und Levi und Simeon fallen dann über diese Stadt her, wo alle Männer aufgrund des Wundfiebers mit Schmerzen im Bett liegen. Und sie töten dann nicht nur Sichem, den Vergewaltiger, sie töten auch nicht nur Hamor, den König, sondern sie töten jeden einzelnen Mann in dieser Stadt. Dann kommen auch noch die anderen Brüder und rauben alles aus, nehmen alle Frauen und Kinder als Sklaven weg. Und das, was da passiert, ist natürlich überhaupt nicht gerecht. Es ist in keinster Weise Gerechtigkeit. Es ist einfach nur Rache. Es ist einfach nur Rache und aus einer Sünde an Diener wird der ganze Völkermord. Das ist eine verstörende Geschichte, oder? Es ist heftig. Und ich denke, was uns ganz besonders verstören soll an der Geschichte ist, ja, zu welchen Sünden ist denn Gottes Volk fähig? Ja, wie gottlos ist denn eigentlich Gottes Volk? Wie verkommen und wie gestört sind sie eigentlich? Und ich denke, diese Geschichte, die soll uns knallhart vor Augen malen, Ja, die Folgen der Sünde sind einfach nur furchtbar. Die Folgen der Sünde sind einfach so zerstörerisch. Und das Problem der Sünde ist so real und so groß. Nicht nur für die kanaanitischen Völker, oder? Auch sie leben ja komplett gottlos und voll schlimm. Aber uns überrascht eigentlich, nicht nur sie handeln gottlos, sondern auch Gottes Volk selber, oder? Ja, auch Gottes erwähltes Volk. Und die Frage für uns ist da, sehen wir das? Sehen wir das, dass Sünde wirklich so schlimm ist? Sehen wir, dass Sünde so schlimme Konsequenzen hat? Wir sind ja nicht so viel anders wie Jakob und seine Familie. Wir sind Menschen und sie sind Menschen. Wir stammen auch von den Ursündern Adam und Eva ab, genau gleich wie sie. Und deswegen haben wir auch genau das gleiche große Problem mit der Sünde wie sie. Und wenn wir ehrlich sind, dann kämpfen wir auch mit den gleichen Dingen wie sie. Vielleicht oft nur in Gedanken, aber natürlich reicht es auch schon. Und wenn der Sünde Raum gegeben wird in unserem Leben, dann denke ich, dann sind auch wir zu den schlimmsten Dingen fähig. Die Geschichte, die soll uns Christen erinnern und auch zum Bekennen bringen. Ja, wir Menschen, wir haben so ein großes Problem mit der Sünde. Die Schwere der Sünde, sie ist so real. Sünde hat echte Konsequenzen, die was einfach nur furchtbar sind. Wie reagiert jetzt aber Jakob in der Geschichte auf diese Grausamkeit von seinen Söhnen? Im gesamten Kapitel ist Jakob ja eigentlich fast nicht präsent, aber da zum Schluss, da kommt er dann wieder zu Wort. Aber leider geht es ihm hier nur um sich selber. Schau mit dem Vers 30, da sagt er, im Prinzip sagt er, ich habe Angst um mein Leben, um meine Familie, um mein Ansehen, um meinen Ruf. Mich. Es geht ihm eigentlich nur um sich selber. Diener und die Gerechtigkeit sind ihm komplett egal. Er verhält sich irgendwie so, als würde er Gott nicht kennen. Es wird es Gott nicht geben. Und die Geschichte endet dann mit diesem traurigen und mit dieser unbeantworteten Frage von seinen Söhnen. Ja, durfte nicht er unsere Schwester wie eine Hure behandeln? Was nehmen wir uns mit aus dieser Geschichte? Und ich denke, dass Jakob eigentlich

Folgendes über die Stelle gesagt: Wenn gerechte Leiter nicht richtig mit Unrecht umgehen, dann werden es andere auf falsche Weise tun. Und genau das ist das, was da in der Geschichte passiert. Jakob nimmt seine Verantwortung überhaupt nicht wahr. Er handelt so, als würde es Gott nicht einmal geben. Und das bringt uns auch zur Anwendung, eigentlich eine Warnung für uns. Ja, seien wir nicht passiv. Seien wir nicht passiv, sondern seien wir aktiv in den Bereichen, wo wir Verantwortung haben. Ich denke, besonders für uns Männer ist das ein sehr wichtiger Punkt. Übernehmen wir Verantwortung. Auch für die Väter unter uns. Seien wir nicht naiv und lass es dir nicht egal sein, wohin dein Kind geht. Wir würden ja alle sagen, naja, in einer kanitische, kinderopfernde Stadt, da würde ich jetzt mein Kind nicht hingehen lassen, oder? Eh klar. Aber zum Beispiel, in welche Bereiche des Internets lasse ich mein Kind hingehen? Mit welchen Menschen lasse ich mein Kind viel Zeit verbringen? Hey, haben wir Anliegen für unsere Kinder, übernehmen wir Verantwortung. Und vor allem fliehen wir hin zu Gott in der Herausforderung. Wenn schwierige Dinge sind in unserem Leben, wenn Herausforderungen da sind, wohin fliehen wir denn? Ja, zu Gott wollen wir fliehen, oder? Nicht so wie Jakob, der was hier echt ein Negativbeispiel ist, der was selber Dinge macht oder eigentlich auch nicht macht in seiner Passivität. Hey, wir haben einen starken, lebendigen Gott. Geh mal hin zu ihm, schrei mal zu ihm um Hilfe. Schrei mal zu ihm um Hilfe. Wie gut aber, dass es einen gibt, der was Verantwortung übernommen hat, oder? Jesus, er ist unser Held, er hat Verantwortung übernommen für seine Braut und für seine Gemeinde. So wie Jakob überhaupt keine Verantwortung übernommen hat, so haben wir einen starken Gott, einen starken Jesus, der was Gott sei Dank Verantwortung übernommen hat für uns. Wie gut, dass er uns nicht uns selber überlassen hat, auch jetzt nicht. Er ist im Himmel, betet für uns, hält uns fest. Und deswegen, weil wir ihn lieben und weil wir Christen sind, weil wir erlöst worden sind durch ihn, wollen auch wir Verantwortung übernehmen für alle Bereiche, die was Gott uns gegeben hat. Und ich möchte noch eine zweite Anwendung machen. Die erste eben, sei aktiv in den Bereichen, wo du Verantwortung hast. Und die zweite Anwendung hat zu tun mit dem Ort, wo Jakob hingeht. Jakob hat sich einfach zu nah an so eine kananitische Stadt, an einem gottlosen Volk niedergelassen. Und eigentlich erinnert uns die ganze Geschichte sehr, sehr stark an Lot, wo er nach Sodom gegangen ist. Jakob und Lot sind beide einen Kompromiss eingegangen. Sie haben beide gedacht, mir wird diese Gottlosigkeit in der Stadt, das wird mir nicht allzu sehr beeinflussen. Aber wie wir dann in der Geschichte sehen, es hat sie natürlich beeinflusst. In beiden Geschichten, da geht es um sexuelle Gewalt, die fast schon normalisiert wird. In beiden Geschichten wird dann auch die Stadt hingerichtet. Bei Sodom war es Gott selber, in der heutigen Geschichte ist es aber durch Rache, durch Gottes Volk selber. Und ich denke, die Anwendung für uns ist, dass wir als Christen natürlich in dieser Welt leben, wir sollen aber nicht eins werden mit ihr. Und da hier gilt wieder, seien wir nicht naiv, welchen Einfluss unsere Umgebung auf uns hat. Und ich persönlich bin natürlich dagegen, dass wir uns als Christen komplett abschotten und einsperren zu Hause oder sonstiges. Wir sollen natürlich in dieser Welt sein. Gott lasst uns da auch, damit wir aktiv sind, damit wir Hoffnung verbreiten, damit wir ein Licht sind in dieser Welt. Aber gleichzeitig versucht man nicht, diese Welt zu unserer Heimat zu machen. Unsere wahre Heimat. Unsere wahre Heimat ist natürlich der Himmel. Wir haben uns den ersten Punkt angeschaut, die schlimmen Folgen der Sünde, die Schwere der Sünde. Aber wir wollen jetzt zum zweiten Punkt gehen, was eben über diese Geschichte hinausgeht. Und das ist Gottes grenzenlose Gnade. Gottes grenzenlose Gnade. Und ich denke, das ist das, was uns wirklich überraschen sollte in der ganzen Geschichte. Gott gibt nämlich trotz der schlimmsten Sünde von Jakob und seinem Volk sie nicht auf. Gott gibt sein erwähltes Volk nicht auf. Man könnte ja denken, na Gott hat irgendwann einfach genug mit seinem Volk. Genug von all den Sünden, genug von Jakob, genug von seiner Familie. Jetzt ist der Bogen wirklich überspannt.
Jetzt sucht sie Gott an anderen Menschen, ein anderes Volk.

vielleicht doch Esau, der wäre vielleicht die bessere Wahl gewesen. Gott sucht sie nicht an anderen Menschen, mit dem er sein Versprechen weiterführt. Na, er hält fest. Er will sein Versprechen mit Jakob und seinem Volk weiterführen. Er gibt es nicht auf und er arbeitet weiter mit ihnen. Wenn du nämlich den nächsten Vers vom nächsten Kapitel, Kapitel 35, anschaust, da siehst du dann, wie Gott sich nach dieser Sünde, nach dieser Ungerechtigkeit wieder zu Jakob zuwendet. Kapitel 35, Vers 1, da sagt Gott zu Jakob, zieh nach Bethel hinauf, lass dich dort nieder und baue einen Altar für den Gott. Man muss sich das einmal vor Augen halten. Wir lesen in der Bibel seit Generationen von denselben Mustern von sündigen Menschen. Abraham verrät seine Frau, Isaak verrät seine Frau, ist geistlich blind, Jakob kümmert sich überhaupt nicht um seine Tochter, er sorgt sich nicht um Gerechtigkeit, er vertraut nur sich selber, überhaupt nicht Gott, er ist verantwortlich, dass ein ganzes Volk hingerichtet wird und trotz der tiefsten Sünden verwirft Gott sein Volk nicht. Gott bleibt treu. Seine Gnade, sie hört nie auf. Er hält an seinen Versprechen fest. Gott macht trotz der Sünde weiter mit Jakob und seiner Familie. Und ich denke, das ist so eine wunderbare, so eine tröstende Nachricht für uns. Wenn du Christ bist und wenn du glaubst, dass Jesus für deine Sünde am Kreuz gestorben ist, dann bist du mit dem Heiligen Geist versiegelt. Das bedeutet, Gottes Versprechen werden nie von dir weichen. Es ist ein Siegel drauf. Der Heilige Geist, du bist versiegelt. Das ist fix. Gottes Versprechen werden nie von dir weichen, wenn du Christ bist. Egal wie schlimm deine Sünden in der Vergangenheit waren, egal wie schlimm die Sünden vielleicht auch noch in der Zukunft werden, egal in welchem geistlichen Tiefpunkt du dich jetzt vielleicht gerade befindest, Gott wird dich festhalten. Gott gibt dich nicht auf. Er hält an seinen Versprechen fest. Und vielleicht kennst du das, wenn du wieder mal in die Sünde tappst, dass dann der Widersacher Satan dir dann einreden will, ja, jetzt ist genug. Jetzt ist der Bogen überspannt. Diese Sünde kann Gott dir nimmer vergeben. Jetzt hast du wirklich alles verspielt. Aber das sind eben die Lügen des Widersachers. Das sind Lügen. Weil die Gnade Gottes ist grenzenlos für seine Kinder. Die Gnade Gottes ist grenzenlos für uns Christen. Wie ist das alles möglich? Wie kann Gott gnädig sein? Wie kann Gott an seinen Versprechen für uns schlimme Sünder festhalten? Wie kann er uns Ungerechte nicht aufgeben? Wie kann er auch weiter mit Jakob, mit seiner Familie und auch weiter mit uns arbeiten? Ja, es ist natürlich aufgrund von Jesus, weil es einen gibt, der was die Versprechen erfüllt hat. Weil es einen gibt, der was unsere Gerechtigkeit ist. Weil es einen Sieger über die Sünde gibt. Und weil es nur einen wahren Helden in der Bibel gibt. Das ist Jesus, Gott selber, der was unsere Ungerechtigkeit am Kreuz auf sich genommen hat, damit wir gerecht sein können. Der, was unsere Sünde auf sich genommen hat, damit wir heilig sein können. Er wurde von der Nähe vom Vater abgeschnitten am Kreuz, damit wir nahe beim Vater sein können. Ja, und das ist mein Wunsch und mein Gebet für uns als Gemeinde, wenn wir diesen Text uns anschauen, dass wir sehen, ja, wir Menschen, wir sind Sünder und das Problem der Sünde ist so groß. Wir haben so einen Mangel, wir haben so einen Bedarf. Aber dass wir eben auch sehen, ja, was für einen Retter haben wir in Jesus. Wegen ihm ist uns Gottes grenzenlose Gnade sicher. Er hält uns fest und er gibt uns nicht auf. Amen.

Es ist 9 Uhr und 39 Minuten. 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

0: Es ist 10 Uhr.
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2: Es wird deutlich, dass Beziehungen Gott wichtig sind. Und sie sollten auch uns wichtig sein. Gott wollte nie, dass du deinen Glauben im Alleingang lebst. Du und ich, wir haben beide das Bedürfnis, Beziehungen zu anderen Gläubigen zu pflegen, zu erhalten und vor dem Zerbrechen zu bewahren. Unser natürlicher Egoismus, unsere angeborene Sündhaftigkeit steht guten Beziehungen im Weg.
1: Hallo meine Liebe, schön, dass du wieder dabei bist bei Belebe unsere Herzen mit Nancy the Moth Wolgemuth. Wir sind mitten in der Serie Seeking Him, neubelebt von ihm, mit dem zentralen Thema Erweckung. Eine unserer Hörerinnen schrieb, eure Serie Seeking Him, neubelebt von ihm, ist unbeschreiblich. Sie hat mein Herz auf vielfältige Weise berührt. Nun muss man wissen, dass diese Hörerin große Probleme mit ihrem untreuen Mann hatte und ihr Sohn im Gefängnis saß, aber sie schrieb weiter: Ich bitte um Gebet für mich, damit ich Gott treu bleibe und auch für meine Ehe und für meinen Mann. Wie kann eine Frau so reagieren, ohne verbittert zu sein? Das ist unser Thema in dieser Woche, denn ein Kennzeichen persönlicher Erweckung ist Vergebung. Hier ist nun Nancy dazu.
2: Schlagt bitte eure Bibeln bei Philemon auf. Philemon ist das kleine Buch mit nur einem Kapitel, direkt vor Hebräer, am Ende des Neuen Testaments. Währenddessen möchte ich euch einen Überblick über die Handlung geben, denn dieses Kapitel erzählt eine Geschichte. Philemon lebte in der Stadt Kolosse. Er war offenbar wohlhabend und einflussreich. Er war mit dem Apostel Paulus befreundet. Philemon hatte den Herrn schon vor Jahren durch den Dienst von Paulus kennengelernt. Er war ein zutiefst gläubiger Mann. Paulus lobte ihn in seinem Brief für seine Liebe. Die Gemeinde in Kolosse versammelte sich in seinem Haus. Das zeigt, dass er ein hingegebener Gläubiger war. Onesimus, einer von Philemons Sklaven, war weggelaufen und hatte ihn offenbar zuvor beraubt. Onesimus lief von Kolosse nach Rom, das etwa 1900 Kilometer entfernt war. Er wollte in der Menge untertauchen, wie es damals Tausende von entlaufenen Sklaven taten. Irgendwie traf Paulus, der in Rom unter Hausarrest stand und auf seinen Prozess wartete, auf Onesimus, der nach Rom geflohen war. Nach ihrer Begegnung führte Paulus den jungen Onesimus zu Christus und machte ihn zu einem Jünger. Onesimus wurde ein enger Freund und ein nützlicher Mitarbeiter von Paulus. Paulus wusste, dass Onesimus, dieser entlaufene Sklave, eine Verantwortung gegenüber seinem früheren Arbeitgeber Philemon hatte. Er musste Wiedergutmachung dafür leisten, was er gestohlen hatte. Darum schickte er ihn zu Philemon zurück. Es war aber zu gefährlich für Onesimus, allein zu gehen. Sklavenfänger konnten ihn töten, bevor er jemals nach Kolosse zurückkehren würde. Deshalb schickte Paulus Onesimus zusammen mit einem Mann namens Tychikus, der Briefe von Paulus an die Gemeinden in Ephesus und Kolosse überbrachte. Paulus schickte auch einen Brief an Philemon mit, in dem er ihm mitteilte, was geschehen war. Er drängte ihn dazu, etwas zu tun, was damals in der Kultur genauso radikal war wie heute in unserer. Er sollte dem Mann vergeben, der ihn bestohlen und beleidigt hatte. Einen Angestellten, einen Sklaven zu verlieren, bedeutete, etwas sehr Wertvolles zu verlieren. Das ist ein kleiner Einblick in den Hintergrund der Geschichte. Lasst uns nun den Text ab Vers 10 lesen. Paulus sagt: Ich bitte dich für mein Kind, das ich in meinen Fesseln gezeugt habe, Onesimus, der dir einst unnütz war, jetzt aber dir und mir nützlich ist. Wir sehen hier, Paulus war sein geistlicher Vater geworden. Er hatte ihn zu Jesus geführt. Dann heißt es weiter: Ich sende ihn hiermit zurück. Du aber nimm ihn auf, wie mein eigenes Herz. Ich wollte ihn bei mir behalten, damit er mir an deiner Stelle diene in den Fesseln, die ich um des Evangeliums willen trage. Aber ohne deine Zustimmung wollte ich nichts tun, damit deine Wohltat nicht gleichsam erzwungen, sondern freiwillig sei. Denn vielleicht ist er darum auf eine kurze Zeit von dir getrennt worden, damit du ihn auf ewig besitzen sollst. Nicht mehr als einen Sklaven, sondern was besser ist als ein Sklave, als einen geliebten Bruder, besonders für mich, wie viel mehr aber für dich, sowohl im Fleisch als auch im Herrn. Und dann Vers 17. Wenn du mich nun für einen hältst, der Gemeinschaft mit dir hat, Philemon, so nimm ihn auf wie mich selbst. Wenn er dir aber Schaden zugefügt hat oder etwas schuldig ist, so stelle das mir in Rechnung. Ich, Paulus, schreibe es eigenhändig. Ich will es erstatten. Ich will ja nicht davon reden, dass du auch dich selbst mir schuldig bist. Und dann Vers 21. Im Vertrauen auf deinen Gehorsam schreibe ich dir, weil ich weiß, dass du noch mehr tun wirst, als ich dir sage. In dieser Geschichte gibt es drei Hauptfiguren. Da ist der Täter, das ist Onesimus, der Mann, der seinen Arbeitgeber bestohlen hat und weggelaufen ist. Dann gibt es den Geschädigten, das ist Philemon. Und da ist noch der Friedensstifter, das ist Paulus, der versucht, die beiden Parteien zusammenzubringen. Es ist ziemlich sicher, dass du irgendwann einmal in deinem Leben zu mindestens einer dieser drei Kategorien gehört hast oder gehörst. Manchmal bist du vielleicht der Täter. Ein anderes Mal bist du der Betroffene. Oder du versuchst von außen zwei Menschen zusammenzubringen, die miteinander zerstritten sind. Ist es nicht interessant, wie schwer es oft ist, zu klären, wer Täter und wer der Geschädigte ist, wenn Menschen miteinander zerstritten sind? Denn wenn du eine beliebige Person fragst, sieht sie sich als Opfer. Und wenn du mit der anderen Person sprichst, sagt sie auch, dass sie das Opfer ist. Wir sind also in der Regel nicht bereit, uns als Täter zu bezeichnen. Meistens denken wir, dass die andere Person der Täter ist und wir die Geschädigten. In jedem Fall aber, egal ob du die geschädigte Partei, ob du Täter oder Friedensstifter bist, hast du eine bestimmte Verantwortung. Der Täter, in diesem Fall Onesimus, war dafür verantwortlich, sich zu demütigen, die Initiative zu ergreifen, umzukehren und um Vergebung zu bitten. Er musste Wiedergutmachung leisten. Er musste die Konsequenzen für seine Sünde tragen, auch wenn diese Sünde geschah, bevor er Christ wurde. Er musste zurückgehen und es wiedergutmachen. Das war seine Verantwortung. Und wenn du der Täter bist, ist das auch deine Verantwortung. Die Initiative zu ergreifen, um Vergebung zu bitten, Aussöhnung zu suchen und Wiedergutmachung zu leisten, wo immer es möglich ist. In diesem Fall war Philemon der Mann, dem Unrecht geschehen war, der geschädigt worden war. Was war nun seine Verantwortung? Nun, er musste vergeben, aber nicht nur vergeben, sondern sich mit dem versöhnen, der ihn geschädigt hatte. Er musste bereit sein, den Verlust, das Unrecht, das ihm als Arbeitgeber angetan worden war, zu tragen. Er musste bereit sein, den entlaufenen Sklaven, der ihn bestohlen hatte, jetzt in einem anderen Licht zu sehen, ihn mit den Augen der Liebe Christi zu betrachten, ihn jetzt als Bruder in Christus zu sehen. Und was war Paulus' Verantwortung als der Mann, der zwischen den beiden stand? Er war dafür verantwortlich, alles ihm Mögliche zu tun, um diese zerstrittenen Brüder zusammenzubringen. Also forderte er den Täter auf, Buße zu tun und um Vergebung zu bitten. Er forderte denjenigen, der geschädigt worden war, auf, zu vergeben, auch wenn Paulus das selbst etwas kosten würde. So sagt er in Vers 18 zu Philemon: Wenn er dir aber Schaden zugefügt hat oder etwas schuldig ist, so stelle das mir in Rechnung. Es kann wirklich etwas kosten, ein Friedensstifter zu sein, nicht wahr? Paulus sagt, ich bin bereit, den Preis zu bezahlen, um die beiden zusammenzubringen. Zu welcher dieser drei Kategorien würde Gott dich heute zählen? Vielleicht zu mehr als einer. Gibt es jemanden, dem du Unrecht getan hast? Jemanden, den du verletzt hast? Denk an die Beziehung, in der eine Entfremdung eingetreten ist, an die du dich am Anfang erinnert hast. Hast du in dieser Beziehung irgendeine Verletzung verursacht? Vielleicht denkst du jetzt, der andere ist der Täter. Aber Gott will, dass du dich fragst, habe ich in irgendeiner Weise Unrecht begangen? Habe ich diese Person verletzt? Was musst du tun, um Vergebung zu bitten, um Wiedergutmachung zu leisten, um Versöhnung mit dieser Person zu suchen? Du musst die Verantwortung für den Bruch in dieser Beziehung übernehmen, der Ehe, der Freundschaft, was auch immer. Wenn du diese Person verletzt hast, wenn du ihr Unrecht getan hast, musst du zurückgehen und es wieder gut machen. Vielleicht hat dir jemand Unrecht getan und es fällt uns leichter, uns in dieser Rolle zu sehen. Was tust du, wenn dir jemand Unrecht getan hat? Du fragst, was kann ich tun, um dieser Person mit der Gnade und dem Erbarmen Jesu Christi zu begegnen? Warte übrigens nicht darauf, dass sie zu dir kommt. Versuche, als Erste am Kreuz zu sein und den ersten Schritt zur Versöhnung in dieser Beziehung zu machen. Was kannst du tun, um die Distanz zwischen dir und dieser Person zu überbrücken? Nun, das wird nicht immer möglich sein. In Römer 12 heißt es, wenn es möglich ist, lebe in Frieden mit allen Menschen. Wenn es möglich ist. Ich glaube, manchmal ist es möglich, aber wir versuchen es nicht. Wir bemühen uns nicht, dass eine Aussöhnung stattfindet. Und dann, kennst du vielleicht zwei Menschen, die sich miteinander versöhnen müssen? Frag dich, was könnte ich tun, um diese Menschen zusammenzubringen? Paulus wusste, wie viel Gott ihm vergeben hatte, und er wusste, dass Gott auch Philemon vergeben hatte. Er wusste, dass Gott auch Onesimus vergeben hatte. Und er wusste, dass es wichtig ist, dass diese Männer sich gegenseitig Gnade und Barmherzigkeit zeigen. Ich möchte behaupten, dass es im Leben als Christ um Beziehung geht. Unsere Beziehung zu Gott und unsere Beziehung zueinander. Es gibt keinen christlichen Glauben ohne den Aspekt der Beziehung. Lasst uns nochmal den Philemonbrief durchgehen und darauf achten, wie viele Wörter mit Beziehung zu tun haben. Vers 1. Paulus, ein Gefangener Christi Jesu und Timotheus, der Bruder, an Philemon, unseren geliebten Mitarbeiter. Das sind Beziehungswörter. Und an die geliebte Appia, das ist ein Ausdruck der Beziehung. Und Archippus, unseren Mitstreiter. Auch da geht es um Beziehung. Und an die Gemeinde in deinem Haus. Schau dir Vers 7 an. Denn wir haben viel Freude und Trost um deiner Liebe willen. Denn die Herzen der Heiligen sind durch dich erquickt worden, lieber Bruder. Das sind Beziehungswörter. Es geht um Menschen, die positive, gesunde und gottgefällige Beziehungen haben. Und dann Vers 10. Ich bitte dich für mein Kind, das ich in meinen Fesseln gezeugt habe, Onesimus. Das Leben als Christ ist ein Leben in Beziehungen. Kind, Vater, Bruder, Schwester, Geliebter, Mitarbeiter, Mitknecht. In Vers 20 nennt Paulus Philemon seinen Bruder und sagt, erquicke mein Herz im Herrn. Verse 23 bis 24. Es grüßen dich Epaphras, mein Mitgefangener in Christus Jesus, Markus, Aristarchus, Demas, Lukas, meine Mitarbeiter. Paulus hatte Freunde. Er betrachtete sie als Partner im Dienst, sogar als Partner in seiner Gefangenschaft. Meine Mitgefangenen, meine Brüder, die ich sehr liebe. Schon durch diesen kleinen Einblick in den Philemonbrief, ganz zu schweigen vom Rest der Bibel, wird deutlich, dass Beziehungen Gott wichtig sind und sie sollten auch uns wichtig sein. Gott wollte nie, dass du deinen Glauben im Alleingang lebst. Du und ich, wir haben beide das Bedürfnis, Beziehungen zu anderen Gläubigen zu pflegen, zu erhalten und vor dem Zerbrechen zu bewahren. Unser natürlicher Egoismus, unsere natürliche Sündhaftigkeit steht Beziehungen im Weg. Die Sünde baut Mauern. Die Sünde trennt uns von Gott, aber sie errichtet auch Barrieren zwischen uns und anderen. Wenn wir in Christus geheiligt werden, müssen unsere Beziehungen immer gottgefälliger, stärker, immer liebevoller und verbindlicher werden. Tatsache ist, Beziehungen können schon mal angespannt sein. Tatsache ist, wir sündigen gegen andere Menschen und sie sündigen gegen uns. Aber wenn wir uns die Geschichte von Philemon ansehen, erkennen wir mehrere Prinzipien in Bezug auf Beziehungen. Das erste ist für mich so offensichtlich, und zwar, dass Gott ein Gott ist, der erlöst und wiederherstellt. Bist du nicht froh darüber? Er ist ein Gott, der erlöst und wiederherstellt. Er ist immer darauf aus, Versöhnung zu bewirken, vertikal und horizontal. Er will sicherstellen, dass wir mit ihm im Reinen sind. Und Gott ist es wichtig, dass wir miteinander im Reinen sind. Als Kinder Gottes und Nachahmer Gottes sollten wir dasselbe tun, aktiv und proaktiv Beziehungen pflegen und wenn nötig um Versöhnung bemüht sein, wenn die Beziehungen zerbrochen sind. Was ist unsere Aufgabe, wenn Gott Menschen in unser Leben bringt, die miteinander zerstritten sind oder deren Beziehungen zerbrochen sind? Was ist unsere Verantwortung? Wir müssen tun, was Paulus für die zerrüttete Beziehung zwischen Philemon und Onesimus getan hat. Wir müssen diesen Menschen helfen, Schritte hin zu Versöhnung und Wiederherstellung der Beziehung zu machen. Letzten Endes müssen Sie sich dafür entscheiden, das zu tun. Wir können dafür nicht verantwortlich sein, aber wir sind dafür verantwortlich, alles uns Mögliche zu tun, dass Sie Schritte in diese Richtung machen. Das hat Paulus selbst in vielen Bereichen seines Lebens und seines Dienstes umgesetzt. Erinnerst du dich an die Stelle in Philipper 4, Vers 2, wo Paulus sagt, ich ermahne Euodia und ich ermahne Syntyche, eines Sinnes zu sein im Herrn? Da ging es um zwei Frauen in der Gemeinde in Philippi, die offensichtlich nicht miteinander auskamen. Wie du im nächsten Vers siehst, waren sie beide im Dienst tätig. Paulus sagte, und ich bitte auch dich, mein treuer Mitknecht, nimm dich ihrer an, die mit mir gekämpft haben für das Evangelium. Hilf ihnen, miteinander auszukommen. Ich kann gar nicht zählen, wie oft ich in Gemeinden, im Dienst und auf dem Missionsfeld Menschen begegnet bin, die nicht miteinander auskamen. Gläubige, Menschen, die im selben Dienst arbeiten, Menschen, die zusammen auf dem Missionsfeld sind. Man sagt, dass eines der größten Probleme auf dem Missionsfeld Missionare sind, die manchmal nicht miteinander auskommen. Es ist eines der größten Probleme in unseren Gemeinden. Und ich sage euch, es ist eine noch größere Tragödie, dass es in unseren eigenen Häusern vorkommt. Dass Ehemann und Ehefrau, Eltern und Kinder oder Geschwister nicht miteinander auskommen können. Wie können wir erwarten, dass Menschen Christus, den Friedenstifter, kennenlernen wollen, wenn wir nicht miteinander auskommen können? Wir haben die Verantwortung, Menschen in zerbrochenen Beziehungen zu helfen. Und das gilt auch für die Ehen. Es bedeutet, die Ärmel hochzukrempeln, die harte Arbeit zu machen und auch langfristig dran zu bleiben. Ich habe in den letzten anderthalb Jahren ein Ehepaar begleitet, dessen Ehe auseinanderzubrechen drohte. Es war Ehebruch im Spiel und nur durch Gottes Gnade ist das Paar noch zusammen. Das ist nicht mein Verdienst, aber ich und andere, die das Paar lieben, haben sie unterstützt und gesagt, egal wie lange es dauert, wie schwer es auch ist und was auch immer erforderlich ist, wir bleiben an eurer Seite und stehen fest in dem Glauben, dass der Teufel diese Ehe nicht zerstören soll. Das ist es, was wir im Leib Christi tun müssen. Noch eine Scheidung. Was ist daran so schlimm? Es ist schlimm, denn Gott ist ein Gott der Versöhnung. Und wir können nicht tatenlos zusehen, wie diese Ehen scheitern, wie es in der Welt so oft geschieht. Das können wir nicht tun. Wir müssen uns um Aussöhnung bemühen, denn das ist immer Gottes gute Absicht und sein Wunsch. Die Wiederherstellung beginnt in unserer Beziehung zu Gott. Bevor wir mit anderen im Reinen sein können, müssen wir mit Gott im Reinen sein. Bevor Onesimus mit Philemon im Reinen sein konnte, musste er mit Gott im Reinen sein. Also fängt es damit an. Wir müssen den Menschen helfen, mit Gott versöhnt zu werden und uns dann bewusst machen, dass Gott alles Nötige tun wird, um Versöhnung zu bewirken. Denk an die Geschichte von Onesimus und Philemon. Onesimus floh ins 1900 Kilometer entfernte Rom, weil er dachte, dass er seiner Situation entkommen könnte. Aber dann traf er den Apostel Paulus, der in Rom unter Hausarrest stand und ihn mit Christus bekannt machte. Paulus kannte zufällig Philemon, Onesimus' ehemaligen Arbeitgeber. Auch ihn hatte Paulus zu Christus geführt. Paulus sagte, ich werde dich zurückschicken, damit ihr Jungs euch wieder versöhnt. Mal ehrlich, wer außer Gott könnte so eine Geschichte schreiben? Die Frage ist, wie weit bist du bereit zu gehen, um dich mit jemandem zu versöhnen? Man muss sich das mal vorstellen. Onesimus musste 1900 Kilometer zurückgehen. Und es gab keine Jumbojets, um mit seinem ehemaligen Arbeitgeber ins Reine zu kommen, Wiedergutmachung zu leisten und um Vergebung zu bitten. Was für ein Preis! Er wusste, dass er nach römischem Recht ein großes, schwerwiegendes Verbrechen begangen hatte. Er hätte ins Gefängnis kommen können, er hätte verkauft werden können, er hätte getötet werden können, aber er war bereit, umzukehren, weil er Christus begegnet war. Er war bereit zu sagen, der Mann, den ich früher gehasst habe, ist jetzt mein Bruder und ich will mit ihm ins Reine kommen. Ich möchte, dass wir uns versöhnen. Du musst bereit sein, zurückzugehen und dich den Menschen zu stellen, die du verletzt hast und den Menschen, die dich verletzt haben, auch wenn du den Ausgang nicht kennst. Das könnte riskant sein. Es könnte dich etwas kosten. Du wirst Glauben brauchen, weil sie dir vielleicht nicht vergeben werden. Aber wenn du die Schritte gehst, die Gott von dir verlangt, wirst du frei werden. Du kannst nicht mit Gott im Reinen sein, wenn du nicht mit jedem anderen Menschen im Reinen bist, soweit es von dir abhängt. Du kannst nicht mit Gott im Reinen sein und mit deinem Mann zerstritten sein, wenn du nicht alles getan hast, um dich mit ihm zu versöhnen. Wenn er sich nicht um Versöhnung bemüht, macht ihn Gott dafür verantwortlich. Aber du musst in jeder zerbrochenen Beziehung alles getan haben, um dich zu versöhnen, wenn du mit Gott im Reinen sein willst. Ich habe am Wochenende mit einer Frau gesprochen, die sich schwer gegen ihren Mann versündigt hat. Aber er weiß es noch nicht. Sie hat entsetzliche Angst davor, ihm die Wahrheit zu sagen. Und ich sagte ihr, du kannst erst dann mit Gott im Reinen sein, wenn du deinen Mann um Vergebung bittest und Versöhnung anstrebst. Ich möchte mit diesem Gedanken schließen. Gott ist ein Gott, der die Jahre wiederherstellen kann, die die Heuschrecken gefressen haben. Und es kann sogar besser werden als zuvor. Das ist unsere Hoffnung. In Vers 16 sagt Paulus zu Philemon, nimm ihn jetzt auf, nicht mehr als einen Sklaven, sondern was besser ist als ein Sklave, als einen geliebten Bruder. Es wird nicht einfach nur wieder so werden wie früher. Paulus sagt, Gott ist ein Gott, der diese Situation zum Guten wenden und daraus etwas noch Wundervolleres machen kann, als es jemals zuvor war. Gott kann deinen Ehemann wiederherstellen. Gott kann deinen Sohn oder deine Tochter wiederherstellen, diesen Elternteil, deinen Kollegen, deine Mitbewohnerin. Gott kann diese Person wiederherstellen. Gott kann dich wiederherstellen, egal was du getan hast, wie du gesündigt oder andere verletzt hast und dich zu einer größeren Fruchtbarkeit führen, als du jemals für möglich gehalten hattest. Was ist dazu nötig? Es erfordert die Bereitschaft des Täters, sich zu versöhnen und um Vergebung zu bitten. Es erfordert, dass die geschädigte Person bereit ist, barmherzig und gnädig zu sein und zu vergeben. Und es braucht Friedensstifter, die sich von ganzem Herzen für Versöhnung einsetzen. Du bist Jesus nie ähnlicher, du bist Gott nie ähnlicher, als wenn du vergibst und Versöhnung anstrebst.
1: 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Nancy de Moss Wolgemuth hat uns biblische Gründe dafür aufgezeigt, warum wir mit anderen Menschen im Reinen sein sollen. 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Wie nimmt man Kontakt zur Person auf? Was soll man sagen oder was besser nicht? In der Folge morgen hörst du eine praktische Diskussion, die mehr Klarheit bringt. Und erinnere dich an das heutige Thema. Gesunde Beziehungen bringen Gott große Ehre. Nancy wird jetzt dafür beten, dass wir solche Freundschaften führen, und dann hörst du morgen wieder von uns mit der Folge »Wie kann ich vergeben?«
2: O Vater, ich bete, dass du diese Wahrheit tief in unser Herz pflanzt und uns zu Friedensstiftern machst. Herr, vergib uns, dass wir diese zerstrittenen, zerbrochenen Beziehungen in unseren christlichen Gemeinden schwelen lassen. O Gott, hilf uns, aktiv Frieden mit allen Menschen anzustreben, zu vergeben und zu demütigen, um Vergebung zu bitten, ein reines Gewissen zu haben und vergebende Menschen zu sein, damit wir der Welt das Evangelium der Gnade zeigen können, das Evangelium der Vergebung, das Evangelium der Versöhnung. O Herr, ich glaube, wenn wir anfangen würden, diese Prinzipien der Vergebung in unseren Gemeinden und in unseren Häusern umzusetzen, würden wir bald diese Erweckung erleben, nach der wir uns sehnen und um die wir dich um Jesu Willen bitten. Amen.
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0: Es ist 11 Uhr.
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2: Ja, guten Morgen, liebe Geschwister. Ich möchte Verse aus Offenbarung 15 lesen. Ist nicht unser Predigttext, aber soll quasi als Überschrift dienen können. Wir sind ja jetzt hier in der Schalenreihe, im letzten Siebener-Zyklus des Buches der Offenbarung. Und diese letzte Siebener-Reihe wurde eingeleitet mit einer Darstellung von dem Heil, den die Gemeinde erfahren hat durch Jesus Christus. Und sie besingen das in Offenbarung 15, Verse 3 und 4. Sie sangen das Lied Moses, des Knechtes Gottes, und das Lied des Lammes mit den Worten: Groß und wunderbar sind deine Werke, Herr Gott Allmächtiger. Gerecht und wahrhaftig sind deine Wege, du König der Völker. Wer sollte dich nicht fürchten, Herr, und deinen Namen nicht preisen? Denn du allein bist heilig. Ja, alle Völker werden kommen und vor dir anbeten, denn deine gerechten Taten sind offenbar geworden. Und diese Frage, die sich stellen, wer sollte dich nicht fürchten, wer sollte dich nicht anbeten? Ende von heute, Kapitel 16, Vers 21, da sind welche, die lästern Gott trotzdem wegen der Plage des Hagels, denn dessen Plage ist sehr groß. Es gibt genug Menschen, die diese Frage antworten und sagen, ich werde nicht anbeten. Aber dazu gehören wir nicht. Wir dürfen mit einstimmen in dieses Lied, das überschrieben ist über diese siebener Reihe und deswegen auch der lange Psalm vorhin, wo Gottes Werke eins nach dem anderen aufgezählt werden, was er getan hat für sein Volk. Groß und wunderbar sind seine Werke. Gerecht und wahrhaftig ist er, König der Völker. Und das sehen wir heute in seinem Handeln zum Gericht. Ich lese einmal den Text vor. Offenbarung 16, die Verse 12 bis 21. Die Schalen 6 und 7. Der sechste Engel goss seine Schale über den großen Strom, den Euphrat, aus. Da trocknete der Strom aus, sodass der Weg für die Könige aus dem Osten und ihre Armeen frei wurde. Ich sah, wie aus dem Maul des Drachen, aus dem Maul des Tieres und aus dem Maul des falschen Propheten drei böse Geister herauskamen, die wie Frösche aussahen. Es handelte sich um Dämonen, die aufsehenerregende Wunder vollbrachten. Sie machten sich zu den Königen der ganzen Erde auf, um sie zusammenzubringen und ihre Armeen in den Kampf zu führen, der am großen Tag Gottes, des allmächtigen Herrschers, stattfinden wird. Vergesst es nicht, ich komme so unerwartet wie ein Dieb, sagt der Herr. Glücklich, wer wach bleibt und seine Kleider anbehält. Dann wird er, wenn ich komme, nicht nackt dastehen und sich nicht schämen müssen. Jene dämonischen Geister versammeln nun die Könige an dem Ort, der auf Hebräisch Harmageddon heißt. Vers 17. Der siebte Engel goss seine Schale in die Luft aus. Daraufhin verkündete eine mächtige Stimme, die vom Thron im Tempel kam: Jetzt ist alles geschehen. Blitze zuckten auf, begleitet von Donnergrollen und Donnerschlägen, und ein schreckliches Beben erschütterte die Erde. Solange Menschen auf der Erde leben, hat es noch nie ein Beben von solcher Heftigkeit gegeben. Die große Stadt barst in drei Teile, und überall auf der Erde sanken die Städte in Trümmer. Die Stunde war gekommen, in der Gott mit Babylon, der großen Stadt, abrechnete. Jetzt wurde ihr der Becher des Gerichts gereicht, der mit dem Wein seines unerbittlichen Zorns gefüllt war. Sämtliche Inseln versanken im Meer und auch die Berge verschwanden, ohne eine Spur zu hinterlassen. Ein furchtbares Hagelwetter entlud sich über der Erde. Zentnerschwer fielen die Eisbrocken vom Himmel auf die Menschen. Und die Menschen verfluchten Gott wegen des Hagels. Denn diese Plage war noch schrecklicher als alles, was sie bisher erlebt hatten. Wir werden diese zwei Schalengerichte anschauen. Die erste Schale habe ich überschrieben mit Kämpfe mit aller Wachsamkeit gegen die einschläfernden Betrügereien des Feindes, die unseren Feind zum Gericht Gottes führen. Also dort werden wir sehen, wie Könige betrogen werden, zusammenzukommen zu einem Tag ihrer Vernichtung. Und wir sollen wachsam sein, da nicht mit hineingezogen zu werden, indem wir selbst Teil der gottlosen Stadt sind. Zunächst sehen wir, dass der Euphrat ausgetrocknet wird durch die Ausgießung der sechsten Schale auf den Euphrat. Wir haben schon den Euphrat in dem Buch der Offenbarung betrachtet. In der Trompetenreihe ist ebenfalls der Euphrat erwähnt worden als Ort, wo vier Engelfürsten gefesselt stehen und losgelassen werden über die Erde mit einem Heer, das 200 Millionen Reiter enthält. Das heißt, zu dem Zeitpunkt, wo Gott so handelt, da lässt er also den Schutz entziehen. Sie sind nicht mehr gebunden, sondern sie werden freigelassen. Und auch hier geht es um etwas Ähnliches. Der Euphrat steht im Alten Testament für Israel als Schutz. Also er dient als Schutz vor den Feinden des Ostens. Hinter dem Euphrat im Osten und im Norden, da verweilen die Feinde von Israel, Assyrien und Babylonien. Und das Verschwinden des Euphrats in dieser Schale bedeutet, dass sein Volk den Feinden ausgeliefert zu sein scheint. Zum Beispiel in Jesaja 8, Verse 7 und 8, da wird das Kommen der Assyrer über Israel verglichen mit dem Überlaufen des Euphrats. Also statt dass der Euphrat dort seine Bahn hat und Schutz bietet, steigt er über seine Ufern und überläuft Israel. Und so würde auch Israel überlaufen werden von den Assyrern. Jesaja 8, Verse 7 und 8. Darum siehe, lässt der Allherr, der die gewaltigen und starken Wasser des Euphratstroms über sie heraufsteigen, nämlich den König von Assyrien und seine ganze Herrlichkeit, der wird über alle seine Flussbetten emporsteigen, über alle seine Ufer daherströmen und wird in Juda einbrechen, alles überschwemmen und überfluten, sodass er bis an den Hals reicht. Und seine ausgespannten Schwingen werden die ganze Breite deines Landes ausfüllen, o Immanuel. Daraus können wir schließen, ein Euphrat, der in seinem Flussbett seine Bahn hat, dient zum einen als Schutz für Israel. Dafür ist das Bild, das hier aufgegriffen wird. Eine zweite Bedeutung von diesem Bild der Austrocknung des Euphrats ist die Prophezeiung, die im Alten Testament zu finden ist, bezüglich Babylonien. Jesaja und Jeremia sagen voraus, dass die Stadt Babel zerstört werden wird. Das Reich, das die Welt beherrscht hat, wird ihre Hauptstadt fallen sehen. Und das wird vorhergesagt mit der Austrocknung des Euphrats. Warum? Babel, die Stadt Babel, lag wörtlich auf dem Euphrat. Also zum einen sind viele Ausläufer des Euphrats um Babylon hergeflossen. Zum anderen war die Stadt selbst aber auch über dem Wasser teilweise gebaut, sodass unter den Stadtmauern hindurch der Euphrat floss. Und darum galt die Stadt als uneinnehmbar. Wir wissen auch aus der Offenbarungsreihe, was mit uneinnehmbaren Städten passiert. Sie werden eingenommen irgendwann, ja? Und es wird vorausgesagt, der Euphrat wird austrocknen. Das, was der Schutzwall sein soll für Babel, das wird ausgetrocknet werden. Und dann bist du deinen Feinden ausgeliefert. Und es wird vorhergesagt, dass der Perserkönig Kyros kommen wird, um Babel einzunehmen. Und er wird den Strom trockenlegen. Und so ist es auch gekommen, dass Kyros, der Perserkönig, als er Babylonien angegriffen hat, als er Babel einnehmen wollte, den Euphrat umgeleitet hat, sodass er ausgetrocknet ist in der Stadt. Und seine Armeen dann unter den Stadtmauern hindurch in die Stadt einbringen konnten. Und deswegen ist Kyros mit seiner Austrocknung des Euphrats und der daraufhin folgenden Schutzlosigkeit Babels ein Vorbild für unsere Stelle in Offenbarung. Die Austrocknung des Euphrats lässt auch Babel schutzlos dastehen. Dritter Hintergrund zum Euphrat ist ein zeitgeschichtlicher. In der Offenbarung wird ja geschrieben zu der Zeit des Römischen Reiches und die östliche Grenze des Römischen Reiches bildete auch der Euphrat. Und hinter dieser Grenze, da lauerten unter anderem die berüchtigten Parther mit ihren Horden, von denen wir auch schon einiges gehört haben in der Reihe, die legendenmäßig schlimme Dinge verrichten sollten, wo erwartet wurde, auch aus, sag ich mal, Volkslegenden heraus, dass von Osten her irgendwann einmal eine große Armee eindringen würde in das Römische Reich, um Rom zu zerstören. Das speziell zu dem Euphrat und seiner Bedeutung für die Zeit damals und für den biblischen Hintergrund. Die Austrocknung von Wassermassen in der Bibel hat aber auch eine weitere Bedeutung. Das erste Mal, dass Gott das tut, so wie er es hier tut, den Euphrat austrocknen lässt, ist, wo Gott Israel durch das Schilfmeer gehen lässt. Er trocknet das Schilfmeer aus, damit sein Volk hindurchziehen kann, um auf der anderen Seite Gottes Rettung zu besingen, mit dem Lied des Moses, was wir gerade gelesen haben. Später, da ging Israel auch trockenen Fußes durch den Jordan, um in das verheißene Land einzuziehen und das zu bekommen, was Gott ihnen verheißen hatte, ihre Feinde zu enteignen. Und drittens ist auch wieder auf den Perserkönig Kyros und die Prophezeiungen zu ihm einzugehen. Das sollte eine Zeit sein oder ein König sein, der wohlgesonnen sein würde gegenüber dem Volk Gottes. Also die Austrocknung des Euphrats und die Einnahme Babels würde dazu führen, dass Israel wieder in seine Heimat gehen dürfte. Es würde also eine Zeit sein, wo zwar Krieg herrschte, aber wo es für Gottes Volk Erlösung bedeutete. Rückkehr in die Heimat. Die Austrocknung des Euphrats wird also aus dem Alten Testament aufgegriffen. Babel und Gottes Volk werden scheinbar schutzlos gemacht. Aber Gottes Volk wird in solchen Situationen gerettet. Sie werden durch die Wassermassen hindurch gerettet, denn Gott lässt den Euphrat für sie zum Heil austrocknen. Aber die Stadt Babel, die in Offenbarung alles Gottlose darstellt, die alle Auflehnung gegen Gott symbolisiert, wird ihre Lebensgrundlage entrissen bekommen. Und ihr Schutz wird ihr entzogen werden, sodass die Könige aus dem Osten sich gegen sie wenden werden, um sie zu zerstören. Wenn man sich später anschaut, in Kapitel 17 und 18, da wird mehr beschrieben werden, wie Babel zerstört wird. Das ist ein großes Thema in den kommenden Kapiteln, das wird hier nur angerissen. Aber da sehen wir, dass diese Frau auf vielen Wassern sitzt. Und die stellen Völkerschaften dar. Und so wie hier, sie sitzt auf dem Wasser, diese Stadt sitzt auf dem Wasser, auf dem Euphrat, wenn ihr das entzogen wird, wenn die Hingabe der Völker ihr entzogen wird, dann wird sie von den Völkern zerfressen werden. Zum Beispiel in Offenbarung 17, Vers 3, da steht, dass die Frau, diese Hure Babylon, auf dem Tier sitzt. Also mit ihm gemeinsame Sache macht. In Kapitel 17, Vers 16, da steht, dass sie am Ende abgeworfen werden wird von diesem Tier und gefressen werden wird von dem Tier. Also dieses Weltsystem wird sich gegen Babel wenden. Aber bis zu diesem Zeitpunkt, da erhält Gott Babel und schneidet ihr die lebensspendende Kraft des Euphrats nicht ab. Die Völker, über die Babel herrscht, sie geben ihr Energie und Autorität bis zu dem Punkt, den Gott ihr bestimmt hat. Aber wenn die sechste Schale ausgegossen wird, dann wird diese Quelle ausgetrocknet werden. Und ihre Stunde hat dann geschlagen. Das Zweite, was passiert, wenn die sechste Schale ausgegossen wird, ist, dass die Könige mit Lügen der satanischen Dreieinigkeit dazu gebracht werden, sich zum großen Kriegstag Gottes zu versammeln, zu ihrer eigenen Vernichtung. Wir sehen zunächst, dass diese satanische Dreieinigkeit, nenne ich sie jetzt mal, die wir schon aus Kapitel 13 kennen, sich zusammentun, um Dämonen über die Erde zu schicken, die gemeinsame Sachen machen. Diese Dämonen stammen aus den Mäulern dieser dreckigen Trinität. Die Herkunft dieser Dämonen aus den Mündern der drei unterstreicht ihren Auftrag. Sie sind wie Mundstücke dieser Dreieinigkeit, die von Lügenworten lebt. Münder werden in der Offenbarung immer wieder gleichgesetzt mit der Botschaft, die jemand hat. Jesus zum Beispiel legt ein treues und wahrhaftiges Zeugnis ab. Er siegt durch den Schwert seines Mundes. Seine Anhänger, sie sprechen die Wahrheit. Ihre Prophezeiung ist wie Feuer aus ihrem Mund. Und die Feinde, die sind voller Lügenworte, voller Betrug. Die Mäuler zeigen den Auftrag dieser Dämonen klar an. Sie sind da, um Lügen zu verbreiten und sie annehmbar zu machen. Die Lügen vernünftig erscheinen zu lassen. Hinter den Mündern stehen nämlich immer Geister. Auf der einen Seite steht der Geist Gottes hinter den Mund und der Botschaft seines Volkes. Und auf der anderen Seite steht der Geist des Satans hinter den bösen Geistern und den bösen Botschaften und Lehren. Beide haben ihre Botschaften weiterzugeben und nutzen dafür ihre Diener. Und diese Dämonen werden verglichen mit Fröschen. Warum ausgerechnet Frösche? Ist jetzt nicht gerade ein Tier, was man nehmen würde, um zu sagen, hier kommt jetzt was Gefährliches. Ich schicke dir einen Frosch. würde man vielleicht was anderes erwarten, ja? Aber sie werden mit Fröschen verglichen. Warum? Zum einen knüpft das an die zweite Plage über Ägypten an. Dort überrennen Frösche das ganze Land. Psalm 78, Vers 45 beschreibt es zum Beispiel so. Die Frösche werden geschickt, die Ägypten Verderben brachten. Auch in unserem Psalm vorhin, im Psalm 105, da wird beschrieben, dass die Frösche überall hinkamen, selbst in die Königsgemächer. Und sie haben dafür gesorgt, dass Ägypten große Schwierigkeiten hatte. Und gerade die Harmlosigkeit der Frösche, im Gegensatz zu dieser Zerstörungsfunktion bei den Plagen, kennzeichnet diese dämonischen Geister. Sie scheinen harmlos. Und doch sind sie zerstörerisch unterwegs mit ihren Lügen und dem Verderben, den sie bringen. Die Froschplage über Ägypten ist, wie alle Plagen, ein Angriff auch auf Gottheiten der Ägypter. Und die Froschplage greift die Auferstehungsgöttin der Ägypter an, die mit einem Frosch dargestellt wurde. Also die Auferstehungsgöttin in Ägypten wurde mit einem Frosch dargestellt. Und Gott kommt und schickt lauter Frösche, um Verderben zu bringen statt Leben. Er sagt, ich beherrsche Leben und Tod und nicht eure Göttin. Und diese teuflische Trinität in Offenbarung 13 bringt ja die ganze Welt dazu, das Tier anzubeten, das auferstanden sein soll. Eine tödliche Wunde erlitten hat und doch weiterlebt. Deswegen passt es, dass sie hier Frösche ausschicken, quasi als Zeugin für ihre Auferstehungsmacht, dass sie Leben haben. Sie gehen also mit dem gleichen Zeichen des Frosches, bekunden sie ihre Auferstehungsmacht, genauso wie die ägyptische Göttin in den Plagen. Sie fordern durch diese Auferstehungsmacht die Anbetung und die Treue aller Könige der Welt ein. Und zum Letzten, warum Frösche? Frösche quaken laut, aber bedeutungslos, chaotisch, durcheinander. Und so ist die Lehre dieser falschen Dreieinigkeit laut und verwirrend, chaotisch, aber letztlich ohne bleibenden Lebensinhalt. Und diese Dämonen, die gehen dann aus und die tun Zeichen und Wunder. Die tun aufsehenerregende Wunder, CNGÜ. Sie gehen hinaus und tun genau das, was wir ja bei dem zweiten Tier gesehen haben. Der hinausgeht und große Wunder vollbringt und dazu führt, dass die Menschen die Staatsmacht anbeten, die politische Macht anbeten. Und so tun auch diese Dämonen das, was ihre Herkunft auch tat, nämlich dazu führen, dass die Anbetung des Satans weitergebracht wird, dass die Erhabenheit des Drachens und des Tiers gepriesen wird. Und was speziell ist jetzt ihr Auftrag und ihr Ziel mit diesem Betrug? Sie gehen hinaus, um die Könige der Welt dazu zu bringen, sich zu versammeln gegen Gott. Sie machten sich zu den Königen der ganzen Erde auf, um sie zusammenzubringen und ihre Armeen in den Kampf zu führen. Also durch diese Lügenworte, durch die Anpreisung der falschen Dreieinigkeit, da werden die Könige der Welt betrogen, sich zu versammeln. Für was? Der Text sagt, für den großen Krieg Gottes, für seinen großen Tag. Das wissen die natürlich nicht. Das wollen die auch nicht. Aber die Bibel sagt uns, wie es wirklich ist. Und dass es sich hier um eine bildliche Darstellung handelt. Also, dass es nicht darum geht, dass es eines Tages wirklich einen Kampf geben wird, wo alle Könige sich an einem Ort der Welt versammeln, um gegen eine andere Macht zu kämpfen, sieht man schon, wenn man Vers 12 und Vers 14 vergleicht. In Vers 12, da wird darüber berichtet, dass der Weg für die Könige aus dem Osten freigemacht wird. In Vers 14 steht, die Könige der ganzen Welt kommen zusammen. Es wird also nochmal größer gemacht. Erst die Könige aus dem Osten, ein Bild für die Herkunft von Chaotik und von unberechenbaren Feinden, die skrupellos sind, wird abstrahiert auf eine höhere Ebene und gesagt, die Könige der ganzen Welt werden sich versammeln in diesem Kampf gegen Gott, den sie führen wollen, aufgrund der dämonischen Betrügereien, denen sie erlegen sind. Über dieses Versammeln der Könige zu der Schlacht, da steht aber letztlich nicht der Satan, steht Gott selbst. Er schickt die sechste Schale. Er ist es, der dafür sorgt, dass die Dreieinigkeit in der Lage ist, diese Lügen zu verbreiten und dass sie geglaubt werden können. Genauso wie er souverän geherrscht hat über einen Perserkönig Kyros, der geschickt wurde aus dem Osten, sagt, das ist wie ein, er schickte Kyros wie ein Greifvogel, um Beute zu machen, ruft er ihn aus dem Osten, dass er Babel zerstört. So ist es auch hier, dass er nicht nur die Könige aus dem Osten, sondern die Könige der ganzen Welt zu einem Zweck zusammenrufen kann, wenn er das möchte. Er herrscht souverän über alle Herrscher. Und diese König sind ähnlich wie die heidnischen Könige. Ein Kyros hat nicht gesagt, ich werde jetzt Gottes Auftrag ausführen. Oder ein Nebukadnezar, der geführt wird gegen Israel, sagt nicht, ich werde jetzt Gottes Auftrag ausführen. Oder die Assyrerkönige sagen nicht, wir werden jetzt Gottes Auftrag ausführen, sondern sie wollen Beute machen. Sie wollen sich selbst darstellen. So werden auch diese Könige zusammenkommen, nicht als willige Diener Gottes, sondern als Bauern auf Gottes Schachbrett. Er hat, wie gesagt, alles losgetreten hier mit der sechsten Schale. Der Lüge wird geglaubt, weil Gott es zulässt. Und sie denken, wenn wir uns doch nur einmal versammeln würden, wenn wir uns einmal zusammentun würden, um alles anzupacken als Menschen, dann werden wir es schaffen, Gott loszuwerden. Dann werden wir diese Gemeinde loswerden. Einmal eine vereinte Menschheit wäre in der Lage, Gott die Stirn zu bieten. One love, ja? Alle zusammen werfen wir ihre Ketten ab. Aber es gibt immer diese Leute, die wollen nicht mitmachen, wenn wir vereint werden. Sie stehen immer noch da und sagen, nein, wir werden uns Gott hingeben. Und sie versammeln sich hier an einem Ort zusammen, an einem Tag, wo sie denken, jetzt werden wir unseren Sieg erringen. Und tatsächlich steht hier, es ist der große Tag Gottes, des Allmächtigen. Sie werden vernichtend und endgültig geschlagen werden. Also dieses letzte vereinte Aufbäumen am Ende der Zeit endet in dem Sieg Gottes. Es ist ein Tag ihrer Niederlage. Das Alte Testament prophezeit, was ist der Hintergrund jetzt von diesem Versammeln und dieser großen Schlacht? Also wenn hier die Rede davon ist, dass sie versammelt werden zum großen Tag Gottes, dass die Armeen in den Kampf geführt werden zum großen Tag Gottes, des Herrn der Herrscher. Im Alten Testament wird immer wieder davon gesprochen, dass es vor der Vollendung, vor der Ewigkeit eine letzte große Schlacht geben wird zwischen Gott und den Mächten seiner Feinde. Und Gott versammelt immer wieder in den Propheten Völkerschaften zusammen, die scheinbar gegen sein Volk ziehen werden und sie überwinden werden, wo sein Volk nur eine kleine Schar ist, wo sie keine Chance haben. Und Gott greift rettend für sie ein. Ein Bild davon ist ja der Auszug aus Ägypten. Mit dem Rücken zum Schilfmeer, den Feinden ausgeliefert, hat Gott sie eigentlich nur versammelt, um ihr Heer auszulöschen. Gott greift rettend für sie ein. Sie werden versammelt an einem Ort und er greift ein. Diese letzte Schlacht, die wird in Kapitel 19 und 20 von Offenbarung nochmal aufgegriffen und dort wird das Ende der Schlacht beschrieben. An unserer Stelle wird ja nicht gesagt, wie der Kampf ausgeht. Aber dort wird beschrieben, eben, dass es sich um eine Niederlage handelt. In Kapitel 19, da wird der Kampf beschrieben mit Blick auf die zwei Tiere. Dieser Krieg endet damit, dass der falsche Prophet und das Tier in den Feuersee geworfen werden. In Kapitel 20, da bäumt sich Satan noch einmal auf und versammelt ein Heer wie Sand am Meer. Die letzte Schlacht wird aber dazu führen, dass Satan, bevor die Schlacht überhaupt losgeht, vom Feuer verzehrt wird. Und auch er landet dann im Anschluss in dem Feuersee. Es ist also ein überwältigender Sieg Gottes, der hier stattfinden wird. Und wo findet das statt? Es findet statt in Harmageddon, steht hier. Sie werden also an einem bestimmten Ort versammelt, den Johannes hier erwähnt. Harmageddon. Das ist ein hebräischer Begriff in einem ansonsten ja in griechischer Sprache verfassten Brief. Ansonsten erklärt Johannes auch oftmals, was die Begriffe bedeuten. Auf Griechisch diesmal nicht. Nun, was bedeutet Harmageddon, wenn man das übersetzt? Das bedeutet es Berg von Megiddo. Und auch hier ist wieder eine bildliche Interpretation angebracht. Warum? Wenn man die Karten anschaut und Megiddo anschaut, dann sieht man, da gibt's keinen Berg. Es ist ein Tal. Megiddo ist ein Tal. Das heißt, wenn Johannes hier von Berg von Megiddo spricht, dann spricht er von etwas, das es kartiologisch nicht gibt. Aber was es in der bildlichen Sprache gibt. Also verwendet hier ein Bild, um die Ausgestaltung und das Ende dieser Schlacht zu beschreiben. Es spricht zudem für eine bildliche Deutung, dass im Alten Testament Gott seine Feinde versammelt vor Jerusalem, am Berg Zion. Versammelt die Feinde zu ihrer Niederlage nicht 2,5 Tagesreisen entfernt. Soweit liegt das Tal von Megiddo weg von Jerusalem. Sie werden versammelt in Jerusalem. Deswegen kann hier nicht die Rede davon sein, dass es irgendwann eine Schlacht geben wird, die wirklich in einem bestimmten, an einem Berg stattfindet. Kriege finden sowieso nicht in Bergen statt, ja? Zu dieser Zeit schon mal gar nicht. Sondern in Tälern. Und dafür war Megiddo auch bekannt, dass es ein großes Tal ist, wo viele bedeutende Schlachten geschlagen wurden. Und dafür steht auch dieses Bild hier. Berge sind in der Bibel oftmals Bilder für Völker und ihre Anführer. Also der Berg könnte hier einen Gegensatz bilden zum Berg Gottes, dem Berg Zion. Wir haben hier den Berg quasi des Menschen, Stadt des Menschen gegenüber der Stadt Gottes und dem Berg Gottes. Und sie versammeln sich an einem Punkt, wie ein Berg, aber in Megiddo, wo Niederlage vorgezeichnet ist. In diesem Tal Megiddo, da wurden viele Schlachten geschlagen. Zum Beispiel kämpfte hier Sisera gegen Barak und Deborah und verlor entgegen jeglichen Wahrscheinlichkeiten. Oder Pharao Necho kämpfte hier gegen Josia. Josia wurde in dieser Schlacht getötet. Was haben die Schlachten gemeinsam, die in Megiddo stattfanden? Sie enden immer mit einem überwältigenden Sieg auf der einen Seite und einer vernichtenden Niederlage auf der anderen Seite. Es gibt dort auch Schlachten von Königen, die fehlgeleitet waren, die dort sterben. Also eine gewisse Verbindung zu Kämpfen, die tragisch ausgehen. Jemand, der einfach den falschen Ratgeber gehabt hat und dann gestorben ist in dieser Schlacht. Das heißt, wenn er sagt Megiddo, dann soll man an diese Dinge denken. Es hat so ein bisschen den Begriff wie bei uns Waterloo. Ja, Waterloo, der Ort einer vernichtenden Niederlage. Ein letztes Aufbäumen, bevor die Geschichte wirklich zu Ende gelesen ist, ne? In der Geschichte von Napoleon. Eine weitere Verbindung von Berg von Megiddo oder eine Konnotation mag in der Verbindung liegen zum Berg Karmel. Der Berg Karmel ist der nächste Berg an dem Tal von Megiddo. Und dort am Berg Karmel fand ja diese berühmte Gegenüberstellung Gottes gegen die Baals und Asheras Priester statt in Elias Tagen, die auch Gott überwältigend für sich entschied. Zusammenfassend kann man also halten, wenn Johannes sagt, hier am Berg von Megiddo, da sollen sie an verschiedene Sachen denken, da sollen auch wir an verschiedene Sachen denken, die damit in Berührung kommen und nicht auf einer Karte suchen nach, wo ist denn, genau, Thilo fühlt sich erwischt, guckt jetzt, wo der Berg ist und wo das Tal ist, sehr gut, sondern wir werden aus den Geschichten und aus der Bedeutung dessen, was in Megiddo geschehen ist, was ein Berg bedeutet in der Bibel, dazu aufgerufen, an bestimmte Dinge zu denken. Zum Beispiel eben an diese Vernichtung von Königen, die Gottes Volk unterdrückt haben in Sisera. Die Vernichtung falscher Propheten bei Elia. Eine Tötung fehlgeleiteter Könige, um die dann getrauert wurde. Also Schlachten mit tragischem und unerwartetem Ausgang. Dieser Schlacht, zu denen die Könige versammelt werden, da erwarten alle den überwältigenden Sieg der Könige der Welt. Und es führt dazu, dass ein unerwarteter Ausgang stattfindet. Sie werden vernichtet und Gott siegt. Insofern auch da die Parallele. Und auch die alttestamentliche Erwartung der zukünftigen Schlacht ist hier mit reinzubringen. Inwiefern? Zacharia spricht in Kapitel 14 davon, dass diese letzte Schlacht, die Gott führen wird gegen seine Feinde, wo er sie versammelt an einem Ort, um sie zu schlagen, stattfinden wird um Jerusalem. Aber dort wird Gott auf den Ölberg runterkommen und der Ölberg spaltet sich in ein riesiges Tal. Also Gott legt sich quasi seine Feinde zurecht in einem selbstgeschaffenen Tal, das groß genug ist, um alle reinzubringen, damit er sie vernichten schlagen kann. Und auch das wird hier aufgegriffen, zu sagen, es gibt quasi diese Verbindung zwischen Berg und Tal, ja, Zacharia, der Berg, der zum Tal wird. Und auch hier, wo Gott die Gegenüberstellung seiner Feinde sieht, sie kommen zusammen, wird er sie vernichten schlagen in dem Tal in der Nähe von Jerusalem.

Gnade entgegenbringt, dann kann man sich das nur mit satanischer Verblendung erklären. Ein Kommentator sagte dazu, es kann ja auch nur Verführung sein, dass die Menschheit sich gegen ihren einzigen Heiland zusammenbringen lässt und gegen den marschiert, der sie liebte, bis in den Tod. Ohne Ernst nehmen dämonischer Inspirationen ist hier nichts zu verstehen. Und das müssen auch wir ernst nehmen, den Menschen, die um uns sind. Es geht nicht um dämonische Besessenheit. Es geht darum, dass die Menschen von der Sünde schon verdunkelt sind und verblendet sind und das Licht des Evangeliums nicht sehen können. Und dass der Satan noch um sie herum Dunkelheit beherrschen lässt, sodass sie nicht verstehen, was Jesus für sie getan hat. Dass sie zusammenkommen könnten und meinen, sie könnten ihr Leben ohne Gott leben. Meinen, sie könnten eine glückliche Beziehung führen, ohne sie in Gott zu gründen. Diese Lügen, sie werden nicht nur den Königen gegeben, sondern quasi in einem Argument von einem Größeren zu einem Kleineren. Und schon die Könige dieser Welt nicht geschützt sind vor dämonischer Beeinflussung, wie viel weniger die Menschen um uns herum. Und das müssen wir ernst nehmen. Und darum ist die Aufforderung in Vers 15, wachsam zu bleiben. Wachsam zu bleiben. Und hier in dem Bild zu bleiben, die Kleider anzubehalten und nicht zu schlafen. Angesichts dieser bevorstehenden Vernichtung der Feinde, die beschrieben wird in der sechsten Schale, wo gesagt wird, am Ende, da werden sie sich alle nochmal richtig versammeln. Sie versammeln sich jetzt immer wieder in kleineren Gruppen, aber am Ende werden sie alle vereint sein in ihrer Auflehnung und Rebellion gegen Gott. Und wenn ihr das wisst, wenn ihr wisst um die dämonische Verführung, die dazu führen wird, dann passt auf, dass ihr nicht mit ihnen untergeht, dass ihr euch nicht da anhängt. Wer sich diesen Völkern und diesen Königen anschließt und der Lüge glaubt, der wird ihr Schicksal teilen am Tag des Herrn. Und die falschen Propheten, so wie sie hier beschrieben werden, wie sie kommen aus dieser dreckigen Dreieinigkeit, wie der falsche Prophet in Offenbarung 13 ja aufsteht inmitten des Volkes Gottes und versucht, aus dem Christentum heraus die Behauptungen des Tieres annehmbar zu machen, so wie die falschen Propheten im Alten Testament, welche sind, die aus dem Volk Gottes aufstehen und die Menschen verführen wollen, so müssen auch wir uns in Acht nehmen von den Feinden, die sich aus der eigenen Bündnisgesellschaft auftun, um ihre Wirkung auszufalten. Jesus sagt, er kommt so erwartet, so unerwartet wie ein Dieb. Sein Kommen wird plötzlich sein, wie ein Einbruch. Nicht in der Absicht, etwas zu klauen, sondern in der Unerwartetheit. Und ein Segen wird dann hier ausgesprochen für den, der seine Kleider anbehält und nicht nackt umhergeht. Und die Aufforderungen, wachsam zu bleiben, die Kleider anzubehalten, sie erinnern an die zwei schwächsten Gemeinden in den Sendschreiben. Schlafende Sardes und die nackte Laodicea. Gemeinden, die nicht ernst genommen haben, was Jesus zu sagen hatte. Eine Gemeinde, die nicht merkte, dass sie kurz davor stand, überhaupt nicht mehr zu existieren. Die andere Gemeinde, die meinte, mit ihrem Wohlstand irgendwie klarzukommen und Jesus gar nicht mehr in ihrer Mitte hatte. Und die Aufforderung ist, wach auf, Sardes! Kauf dir Kleidung von mir, Laodicea! Auch hier ist dann die Aufforderung damit verbunden zu sagen, passt auf, was ihr macht. Achtet auf die Verführungen, die da sein könnten. Im Orient, da schlief man nackt. Das heißt, wenn ein Dieb einbrach, dann führte diese Überrumpelung dazu, dass man nackt vor dem Eindringling dastand. Das ist die Herkunft dieses Bildes, die Verbindung zwischen wachsam sein und die Kleider anbehalten, ja? Nicht hinlegen und schlafen, es ist nicht die Zeit. Die Zeit ist da, um wach zu sein. Das Bild der Nacktheit wird auch im Alten Testament verwendet von Gott, wenn er sagt, ich werde kommen und euren Götzendienst klar machen. Dann sagt er, ich werde eure Nacktheit entblößen vor der ganzen Welt. Ich werde der ganzen Welt zeigen, was ihr gemacht habt für eine Schande. Und das wird hier klingt ja auch mit an. Die Verbindung zu dem Götzendienst, vor dem sich die Gemeinde schützen soll. Lasst euch nicht drauf ein, auf diesen Götzendienst. Hört nicht auf die falschen Propheten. Lauft nicht mit dem Lauf der Zeit. Die Heiligen müssen also inmitten der Angriffe des Feindes, während der Feind sich versammelt zum Krieg, da müssen sie bereit sein, an ihrem Glauben ohne Kompromisse festzuhalten. Es ist nicht die Zeit, um mit der schnelllebigen Schönheit der großen Stadt, mit der Hure Babylon ins Bett zu steigen. Lasst euch nicht einlullen von den Angeboten von Komfort und Wohlstand, ja, wie Laodicea.
die diese Stadt macht,

0: Während sie selbst, also Babel ist aufgebaut ja auf Arroganz, ist aufgebaut auf Rebellion gegen Gott, auf skrupellose Gewalt gegen sein Volk. Im nächsten Kapitel sehen wir, sie wird dargestellt als eine Hure, die das Blut der Heiligen trinkt. Macht nicht gemeinsame Sache mit ihr, durchschaut es, seht es, so die Offenbarung es darstellt. Seht diese Stadt als euren größten Feind an. Die Aufforderung bedeutet also nicht zu schlafen, sondern bereit zu sein für das Ende einer gottlosen Gesellschaft. Später sehen wir, da ruft er zu seinem Volk, kommt raus aus Babylon, kommt raus, weil sie wird vernichtet. So wie Lot rausgerufen wurde aus Sodom und Gomorra. Komm raus! Alles, was aus dieser Stadt stammt, muss ihr Schicksal der Vernichtung teilen. Und wir sehen dann hier also auf so einer großen Skala, ja, am Ende der Zeit, da wird's das einmal groß gegenübergestellt geben. Eine große gottlose Versammlung gegen den Heiligen und seine Versammlung. Er wird sie versammeln, sie werden vernichtend geschlagen. Zu einer Zeit, wo niemand damit rechnet. Aber das ist doch Gottes liebster Spielzug. Er versammelt in Ägypten die Ägypter zum Schilfmeer, um sein Volk herum. Es sieht aussichtslos aus, aber sie werden vernichtend geschlagen, weil er rettend eingreift. Es versammelten sich die Assyrer und das Sisera zusammen, um Gottes Volk zu schlagen. Und tatsächlich waren sie versammelt zu ihrem eigenen Untergang. Gideon sieht sich einem riesigen Heer der Midianiter gegenüber und hat nur 300 Mann zur Verfügung. Und doch siegen sie. Und das größte Beispiel dafür ist doch die Passion selbst. An einem Ort, da versammeln sich in dämonischer Absicht und angetrieben von dem Satan die hohen Priester, Pontius Pilatus, Herodes und alle Mächte des Bösen, um Gottes Heilsplan zu vernichten, um seinen Gesalbten zu töten, und zu meinen, damit haben wir Gottes Herrschaft beendet. Das Reich kann nicht kommen. Und das war der Tag, an dem sie ihre größte Niederlage erlitten haben. Es war Gottes Tag des Sieges. Durch den Tod hindurch musste Jesus gehen, um als Löwe zu überwinden. Er wurde das geschlachtete Lamm und brachte den Seinen und auch uns die Beute. Er siegte, obwohl die Feinde sich versammelt hatten. Und wenn wir also um uns schauen und sehen, da versammeln sich Riesen gegen Gott, die Großen dieser Welt werden immer vereinter in ihrer Absicht gegen Gott, dann ist die Zeit gekommen, dass es kribbelt bei uns. Gott kann nicht zulassen, dass so etwas bestehen bleibt auf ewig. Auf Englisch gibt es ein Sprichwort, ja? The bigger they are, the harder they fall. Je größer sie sind, desto schwerer ist der Sturz. Je heftiger der Feind aussieht, desto katastrophaler wird sein Untergang sein. Wir dürfen also mit Gottes Wirken rechnen. Wenn wir sehen, dass er am Ende der Zeit den größten Feind besiegen wird, warum soll er nicht vorher die kleineren Feinde besiegen, so wie er es schon so oft getan hat? Wir müssen also nicht verzagen, wenn wir das Gefühl haben, da versammeln sich jetzt die dämonischen Mächte zusammen, um Gottes Volk auszulöschen. Das wird niemals geschehen. Sie werden immer den Kürzeren ziehen. Und auch am Ende der Zeit, wenn sie einmal die Kraft tatsächlich haben, sich zu versammeln gegen Gott, da werden sie vernichtend geschlagen, bevor die Schlacht überhaupt beginnen kann. Damit kommen wir zur siebten Schale. Preise Gott dafür und freue dich darüber, dass Gott endgültiges Gericht über das Böse halten wird. In der siebten Schale dann sehen wir, wie wir es eben aus den siebener Reihen ja auch kennen, zum Abschluss noch eine Darstellung des Endgerichts. Und damit wird dieser Zyklus beendet, der Schalengerichte, und damit wird aber auch das ganze Bild von Zyklen beendet. Also wir sehen nicht nochmal so eine siebener Reihe in der Art und Weise wie jetzt. Also das schließt jetzt quasi einmal dieses Thema von den siebener Reihen ab. Als erstes sehen wir, wie die Schale ausgegossen wird über die Luft. Und die Luft ist in der Bibel ein Bild für den Wirkbereich Satans. Die fünfte Trompete zum Beispiel, in dem fünften Trompetengericht, da wird die ganze Luft erfüllt von Rauch, aufgrund des Kommens der dämonischen Kräfte. In Epheser 2, Vers 2, da wird Satan bezeichnet als Fürst der Gewalt der Luft. Die Erde ist also quasi vom Himmel her eingekesselt von dämonischer Luftbeherrschung und wird mit dieser siebten Schale ihre Quelle verlieren, ihre Kraft verlieren. Das satanische Reich wird zurückgeschlagen werden von Gott, endgültig. Und aufgrund dieser Ausgießung oder infolge dieser Ausgießung, da wird die Vollendung bestätigt. Das Ende ist gekommen. Die Vollendung von Gottes Zorn, die angekündigt worden war. Kapitel 15, Vers 1 sagt, die sieben letzten Plagen stehen in den Schalen bevor. Und erst wenn diese Plagen vorüber sind, ist das Gericht, das Gott in seinem furchtbaren Zorn über die Erde verhängt hat, zum Abschluss gekommen. Und hier wird gesagt, es ist vollendet. Also diese Erwartung, die geschürt wird, die wird erfüllt. Das Schreien und das Flehen der Heiligen nach Darstellung der Gerechtigkeit Gottes aus Offenbarung 6, Vers 10 wird erhört. Du heiliger und gerechter Herrscher, wie lange dauert es noch, bis du über die Bewohner der Erde Gericht hältst und sie dafür zur Rechenschaft ziehst, dass unser Blut an ihren Händen klebt? Der Tag kommt und ist gekommen in dieser siebten Schale. Die Vollendung ist da. Und das, was danach folgt, ist ein Hinunterpurzeln der noch bestehenden Fassaden. Und natürlich ist die Verbindung hier von die Vollendung ist da zu dem es ist vollbracht am Kreuz nicht von ungefähr. Und das hilft auch zu verstehen, um was es geht, wenn wir über Endzeit sprechen. Der Tag, wo Jesus gestorben ist und rief, es ist vollbracht, ist ein endzeitliches Ereignis. Nicht, weil es am Ende der Zeit geschehen ist, sondern weil es die Dinge betrifft, die grundlegend sind für unser Verständnis von wer der Mensch ist und wo die Zeit überhaupt hingeht, was Gott mit dieser Welt vorhat. Insofern geht es bei endzeitlichen Dingen um grundlegende Dinge, um absolute Dinge, um Dinge, die nicht zeitlich gebunden sind, sondern um Dinge, die uns und unser Leben Orientierung geben. Die großen Dinge. Und dazu gehört eben auch die Kreuzigung und die Auferstehung Jesu, durch welche Gott die endgültige Rettung gebracht hat und sein Reich auf Erden errichtet hat. Deswegen, es ist vollbracht, das Reich ist gekommen. Und wir warten jetzt auf dieses zweite, es ist vollbracht. Am Ende der Zeit, wenn Jesus wiederkommt, wird er die Vollendung ausrufen. Und wir leben zwischen diesen beiden Vollendungsrufen und warten auf die Zeit und richten unser Leben danach aus. Unser Leben ist ja bestimmt von, wo wir herkommen, vom Kreuz, wo wir unsere Sünden bekannt haben, wo wir uns Jesus übergeben haben, wo wir gesagt haben, das ist das Ereignis, das mein Leben bestimmt. Und wir leben jetzt im Lichte dieser Vollendung, dieser Ankunft des Reiches. Wir leben darauf zu, dass es vollendet wird, dass Jesus sein Reich wirklich ausbreitet, dass in unserem Leben seine Maßstäbe entscheidend werden, dass wir alles, was wir haben, erlösen lassen durch ihn, dass wir unser Leben für ihn geben, jeden Tag mit unseren Gaben und Fähigkeiten und Vorlieben, dass wir das alles tun und aus seiner Hand nehmen, dankbar. Das ist sein Reich. Wenn wir andere Menschen dazu bringen, das zu tun. Und wir leben darauf hin, dass eines Tages nochmal kommen wird, es ist vollbracht. Es ist alles vollendet. Es gibt keine Tränen mehr. Es gibt kein Leid mehr. Es gibt keinen Feind mehr, der sich auftun wird, Gott die Herrschaft streitig zu machen. Es ist vollendet. Unser Leben soll das ausdrücken. Wir kommen vom Kreuz und wir gehen hin und gehen zu auf diese Ewigkeit, wo die Feinde alle gerichtet sein werden. Und dann sehen wir, ich habe es jetzt mal überschrieben, Gottes Gericht über Babylon im Zeitraffer. Das geht ein paar Verse nur, wo erzählt wird, was in Babylon passiert. Das wird in den nächsten Kapiteln, wie gesagt, sehr ausführlich geschildert werden, was es bedeutet, dass Babylon untergeht. Diese Naturphänomene, die hier sind, vielleicht lese ich es nochmal. Die große Stadt, Vers 18. Blitze zuckten auf, begleitet von Donnergrollen und Donnerschlägen, und ein schreckliches Beben erschütterte die Erde. Solange Menschen auf der Erde leben, hat es noch nie ein Beben von solcher Heftigkeit gegeben. Und dann am Ende steht, Vers 21, ein furchtbares Hagelwetter entlud sich über der Erde. Zentnerschwer fielen die Eisbrocken vom Himmel auf die Menschen. Diese Naturphänomene haben einen Hintergrund. Zum einen im Auszug aus Ägypten wieder. Der Auszug aus Ägypten ist auch begleitet in der neunten Plage von Hagel, der über Ägypten niedergeworfen wird. Und sowohl in 2. Mose als auch hier wird betont, wie riesig diese Hagelsteine waren. Das war nicht Hagel, der sich normal bildet durch die gewöhnlichen Abläufe, sondern das war Hagel, der aus Gottes Hand stammen muss. Furchtbares Gericht. Darum kann man klar auf Gottes Zorn schließen, wenn man das sieht. Und nachdem Israel aus Ägypten dann ausgezogen ist und nach der langen Wanderungen in der Wüste vor der Eroberung Kanaan steht, da ziehen sie in das Land ein und Gott schickt vor den Israeliten her Hagelsteine, um die Amoriter vor sie her zu vertilgen. Das heißt, Hagel bildet auch hier, 2. Mose, Hagel, 9. Plage. Es ist kurz bevor es losgeht, wo die Erlösung da ist. Auch hier, kurz bevor das Land erobert ist, da wird Hagel von Gott geschickt. Hagel ist also einer der letzten Schritte, bevor die Verheißung der Landeinnahme erfüllt wird, bevor Gott das Volk in seine Ruhe einkehren lässt. Also nicht in die Ruhe des Volkes, sondern in Gottes Ruhe einkehren lässt. Wenn Gottes Hagel also auf die Feinde regnet, dann ist das ein Zeichen der baldigen Erlösung und des Sieges der Gemeinde. Zum Zweiten sehen wir dann die Begegnung am Berg Sinai, wo Gott auch seine Erscheinung begleiten lässt mit Donner und Blitzen und Feuer und einem Erdbeben. In Hesekiel, da wird die endzeitliche Schlacht beschrieben. Haben wir in der 6. Schale gesehen. Hesekiel beschreibt es und sagt, Gott wird versammeln, Gog und Magog, also zwei riesige Völker gegen sein Volk, um sie zu schlagen. Er wird kommen, womit? Mit riesigen Hagelsteinen. Wird er kommen und die Feinde besiegen. Und auch im Buch der Offenbarung selbst gibt es einen Hintergrund für diese Naturphänomene. Es gibt eine zunehmende Eskalation. In Kapitel 4, Vers 5, da sehen wir den Thron Gottes. Da steht, es ist umgeben von Blitzen und Donnern. Kapitel 8, Vers 5, da ist Gottes Thron umgeben von Donnern, Blitzen und einem Erdbeben. Kapitel 11, Vers 19, da ist Gottes Gegenwart gekennzeichnet von Blitzen, Donnern, einem Erdbeben und einem Hagelsturm. Und jetzt sehen wir eben noch zusätzlich das Flüchten der Inseln und Berge vor ihm her. Wir sehen in Offenbarung ein Aufbau der Gegensätze quasi. Dass Gottes Gegenwart immer heftiger wird, immer heftiger mit Begleiterscheinungen wird. Warum? Es wird angezeigt, dass der mächtige Krieger des Himmels, der Vollstrecker der Gerechtigkeit, statt wie bisher vom Himmel her über die Erde zu regieren, jetzt auf die Erde kommt. Er kommt, um den Erdkreis zu richten. Das wird ein großer und furchtbarer Tag sein für seine Feinde. Dort, wo die Gottlosigkeit immer klarer wird, liegt es auch daran, dass Gottes Gegenwart immer stärker wird durch seine Gemeinde. Das Evangelium breitet sich aus und so wird die Rebellion gegen sein Reich immer heftiger. Weil man sich nicht mehr zurückziehen kann vor seiner Gegenwart. Die Rebellion wird deutlicher und frecher, aber auch das Eingreifen Gottes wird drastischer. Bis er am Ende kommt in all seiner Herrlichkeit, um seinen Feinden ein Ende mit Schrecken zu bereiten. Und dieses Erdbeben zeigt an, dass es hier wirklich um das letzte Kommen Gottes geht. Das jüngste Gericht. Hintergrund ist der Prophet Haggai. Haggai 2, Vers 6 sagt, denn so spricht der Herr der Herrscharen, noch einmal, eine kurze Zeit ist es, da werde ich den Himmel erschüttern und die Erde und das Meer und das Trockene. Ich werde alle Nationen erschüttern. Das Ersehnte aller Nationen wird kommen. Ich werde dieses Haus, also den Tempel, mit Herrlichkeit füllen, spricht der Herr der Herrscharen. Der Hebräerbriefschreiber nimmt das auf und sagt, dieses endzeitliche Erdbeben, das von Haggai vorhergesagt wird, das greift er auf und sagt, Hebräer 12, Vers 26, damals brachte seine Stimme die Erde zum Beben. Für unsere Zeit hingegen hat Gott noch etwas viel Gewaltigeres angekündigt. Noch einmal, sagt er, werde ich ein Beben kommen lassen, aber dann wird nicht nur die Erde erschüttert werden, sondern auch der Himmel. Noch einmal, das bedeutet, dass bei dieser Erschütterung die ganze geschaffene Welt vergeht. Bleiben wird nur das, was nicht erschüttert werden kann. Das Erdbeben in Haggai, das sollte dazu führen, dass im Anschluss daran Herrlichkeit wieder in den Tempel einkehrt. Der Hebräerbriefschreiber sagt, es geht um noch mehr als das. Er sagt, für unsere Zeit hat Gott bestimmt, dass sein Kommen abgeschlossen wird mit einem gewaltigen Erdbeben, wo die ganze geschaffene Ordnung zusammenfallen wird und nur noch das bleibt, was ewigen Bestand hat. Seit dem ersten Kommen Jesu, da befindet sich die Welt in Geburtswehen, die auf die Vollendung der Herrschaft Gottes hinarbeiten. Und es gibt hier immer wieder Beschreibungen von Erdbeben. Bis zu dieser letzten heftigen, bis zu diesem letzten heftigen Erdbeben. Wir arbeiten hin und warten, dass Gottes Herrschaft vollendet wird. Die Erschütterungen werden mit der Zeit heftiger, bis das endgültige letzte Erdbeben kommt und die ganze Schöpfung erneuert. Noch hier wieder. Wenn unser Leben erschüttert wird, wenn die Zeiten wie Erdbeben zu sein scheinen, dann dürfen wir wissen, dass die Erdbeben dazu dienen, dass das erschüttert werden kann, was nicht ewig ist. Das, was wirklich ewig ist, das bleibt durch die Erdbebenzeiten hindurch. Das sind offenbarende Zeiten, Zeiten, in denen wir Dinge viel klarer sehen können. Denke da jetzt an die Corona-Zeit. Wir wurden alle ordentlich durchgeschüttelt. Aber wir haben doch klar gesehen, was die Prioritäten sind für manche. Ist unser Dasein wirklich da, einfach nur um einen biologischen Tag weiterleben? Viele Christen haben sich auf diesen Deal eingelassen. Hauptsache, wir leben einen Tag weiter. Was ist mit der Gemeinschaft mit Gott? Was ist mit der Gemeinschaft mit meinen Geschwistern? Was ist mit der Ermutigung derer, die sterben? Das spielte keine Rolle mehr. Und so wurden unsere Annahmen offenbart. Ich glaube, jeder von uns hat selbst über sein eigenes Weltbild einiges gelernt. Was ist mir wirklich wichtig? Und das kam nur, weil eine Zeit war, die uns alle durchgeschüttelt hat und durchgerüttelt. Und wir gemerkt haben, was uns wirklich zusammenhält. Und wir haben hier merken dürfen, dass es wirklich das ist, dass wir zu Gott gehören und Jesus lieb haben. Und wir haben die Zeit dann gut überstanden, dank seiner Gnade. Weil das, was ewig ist, das bleibt. Und die Folgen seines Kommens sind das nutzlose Fliehen vor dem Angesicht Gottes. Als Reaktion auf dieses Erdbeben, da fliehen die Berge und Inseln vor ihm. Das würde ich auch deuten als Reiche und Herrscher, die sich gegen Gott aufgelehnt haben. Und an diesem Tag müssen sie anerkennen, unsere Arroganz führt zu nichts. Wir müssen vor ihm fliehen. So wie in dem sechsten Siegel wir gesehen haben, dass die Menschen versuchen, sich zu verstecken in Höhlen und unter den Steinen vor dem Kommen Gottes. So sehen wir auch hier das Fliehen der Großen und Mächtigen vor Gott. Und dann sehen wir das Gericht über Babylon. Babylon ist Gegenstand dieses Gerichts. Und wo kommt das her? Die große Stadt Babel wird von Nebukadnezar so benannt. Er sagt, ist das nicht das große Babel, das ich zum königlichen Wohnsitz erbaut habe, durch die Stärke meiner Macht und zu Ehren meiner Herrlichkeit? Also Babel steht für eine Stadt, die erschaffen ist von Menschen für Menschen. Wir werden in den nächsten Kapiteln darauf eingehen. Deswegen sei hier nur gesagt, Babel ist Inbegriff von Menschenherrschaft ohne Gott. Und deswegen musste dieses Babel von Nebukadnezar fallen. Gott sagt, du kannst nicht ohne mich leben. Du kannst nicht meinen, dass du Herrschaft aufbauen kannst, die bestehen bleiben wird. Sondern er sagt ihm voraus, eines Tages, da werden alle Menschenreiche zerstört werden von dem Kommen eines Steins. Dieser Stein wird alle Reiche zerstören und wird zu einem Berg werden, der die ganze Erde erfüllt. Das ist mein Reich, das wird bleiben. Dein Reich ist nur ein weiteres, das wir jetzt in Geschichtsbüchern lesen können, aber das keine Auswirkung mehr hat. Zur Zeit der Abfassung der Offenbarung ist Rom der Nachfolger Babels. So müssen alle Nachfolger von Babel, die sich aufmachen, die Herrschaft der Menschheit aufzubauen ohne Gott, immer wieder feststellen, dass sie keine Chance haben gegen das Reich Gottes. Jedes Reich muss die Knie beugen vor ihm. Und Babylon und die Städte, die zerbrechen bei seinem Kommen, das, was sie bekommen, ist der Becher, der Kelch des Zornes Gottes, so wie Babylon selbst den Völkern ihr Kelch gegeben hat, um sie in Rage zu versetzen gegen Gott, so empfängt sie also eine Strafe, die ihrem Verbrechen entspricht. Und wenn Babel zerstört wird, das Herzstück der Rebellion gegen Gott, dann zerfallen alle anderen Städte. Die Wurzel wird abgeschlagen und die Äste haben keine Lebenskraft mehr. Und mitten in diesem Gericht kommen wir zum Abschluss und sehen, was passiert mit den Menschen. Sie sehen das und sie verfluchen Gott. Sie lästern Gott. Und diesmal wird nicht erwähnt, dass sie nicht Buße taten. Sonst haben wir oft gesehen, die Menschen, sie erfahren Gottes Zorn und sehen sein Handeln und sie lehnen ihn ab, sie tun nicht Buße und sie lästern ihn stattdessen. Und hier wird nur gesagt, sie lästern ihn. Weil die Zeit zur Buße abgelaufen sein wird. Nur das gnädige Wirken Gottes kann ein Herz aus Felsen aufweichen. Weder das Gericht allein, noch dieser üble Nachgeschmack der Sünde sind in der Lage, einen Rebellen in einen untergebenen Gottes zu verwandeln. Es reicht nicht aus, um Sünder zur Besinnung zu bringen. Aber bis dieser Tag kommt, da dürfen wir zur Buße aufrufen. Und nicht nur aufrufen. Gott beschreibt sein Wirken und sein Flehen gegenüber den Menschen wie ein Mann, der versucht, seine Frau zu rufen, sie zu gewinnen, sie zu erobern. Er hat auch dieses Getöse, ja, das Gericht kommt. Aber er hat auch diese Seite von liebendem Zuruf und Locken. Er ruft durch uns, lasst euch versöhnen mit Gott. Er sagt in dem Psalm, schmeckt und seht, dass der Herr gut ist. Er rüttelt wach, ja. Aber bis dieser letzte Tag kommt, da ruft er auch innig aus tiefstem Herzen den Menschen zu und lädt sie ein an seinen Tisch. Spiegeln wir das wieder. Bevor der furchtbare Tag kommt, da dürfen wir und sollen wir diese einladende und umwerbende Wirken Gottes in unseren Herzen tragen. Aber wie sieht unser Leben aus? Ich meine, nicht nur die Worte, die wir sagen, müssen irgendwie liebevolle Worte sein, sondern unser Leben muss darstellen, schmeckt und seht, dass der Herr gut ist. Es ist eine Schande, wenn Christen bekannt dafür sind, schlechte Qualitätsarbeit zu liefern. Das heißt, Gott hat keine Standards. Gott interessiert sich nicht für harte Arbeit. Wir stellen Gott dar als ein Lügner. Wenn unsere Familien zerbröckeln und zerfallen sind und keine Gartenstimmung da ist, also wo man sagt, da ist Leben, das ist schön, da wollen wir mit hinein. Wie macht ihr das? Ja, weil wir Jesus haben, weil er der Erlöser ist. Jesus hat uns alles Gute gegeben, was wir genießen dürfen, woran wir Freude haben. Das gründet sich in ihm. Ihr dürft die Freude gar nicht haben ohne Jesus. Wisst ihr das? Jede schöne Beziehung, die ein Nichtchrist hat, jede gelungene Ehe, die Nichtchristen haben, ist ein Geschenk des Herrn. Sie erkennen es nicht an. Und wir dürfen sagen, wir haben das, weil wir aus dem Garten kommen. Wir haben Jesus, der vorangegangen ist und diese Welt jetzt verwandelt aus Einöde in einen Garten. Und jetzt schaut unser Leben an. Meine Worte sagen das, aber mein Leben, meine Beziehungen, spiegeln Sie das auch wieder? Unterstützen Sie die Worte, dass ich sage, ich glaube an den, der pure Freude ist. Und ich laufe die ganze Zeit nur und alles Mist und die ganzen Politiker und Mann, was für ein blöder Welt. Oder strahle ich diese Freude aus? So, ja, ich liebe ihn. Er ist Schönheit. Wie schmücken wir unsere Häuser? Ist das schön? Denken wir darüber nach, dass das auch eine Kommunikation ist, über wie Gott darüber denkt? Wie tue ich meine Arbeit? Ist das gute Arbeit? Vermittel ich? Ja, ich glaube an den, der sowas gemacht hat wie eine Zelle, der zig Millionen verschiedene Arten von Insekten gemacht hat, der die Blumen nicht alle einfach gleich gemacht hat und dann alle so unterschiedlich solche Details reingebaut hat, die niemand sieht. Früher die großen Kirchen, die gebaut wurden, auch der Kölner Dom zum Beispiel, das sind kleine Figürchen unter den Spitzen. Da guckt nie jemand hin. Niemand sieht das. Und wir heutzutage direkt mit unserem technologischen Denken, ja, welchen Zweck soll das denn erfüllen? Ne? Sieht doch kein Mensch, hätte man sich ersparen können. Die Menschen haben gesagt, Gott sieht es. Gott interessiert es auch, wenn niemand es sieht. Dort, wo noch kein Menschenfuß hingetreten ist, da hat er wunderschöne Schöpfungen gemacht. Niemand sieht es, aber er macht es, weil er es liebt. Jeden Morgen, da lässt er die Sonne wieder aufgehen, weil er das liebt. Das hat nicht unbedingt einen großen Zweck dahinter. Es ist einfach, weil er überstrahlt, dass er überläuft mit Freude und Liebe und das teilt und uns mitgibt. Und unser Leben soll das ausstrahlen, weil der Tag kommt, wenn es nicht mehr sein wird, wo die Menschen nicht mehr aus seiner allgemeinen Gnade zehren dürfen. Und unser Leben, unsere Worte sollen umwerbend sein, aber sie sollen durch unser Leben unterstrichen werden können. Sonst brauchen sie unseren Worten nicht glauben. Wenn also dieser letzte Tag kommt und wir die ganzen kleinen Vorschattungen des großen Tages sehen, dann sollen wir aber immer einstimmen in das Lied. Wir sollen nicht verfluchen und lästern wie die Menschen hier, sondern wir sollen einstimmen. Und ich schließe mit den Versen aus Offenbarung 15, 3 und 4. Groß und wunderbar sind deine Werke, du König der Völker. Wer sollte sich dir nicht in Ehrfurcht unterstellen, Herr? Weil du so gut bist, weil du so gewaltig bist, weil deine Gerichte gerecht sind. Denn du allein bist heilig. Die Quelle aller Schönheit ist in dir. Ja, alle Völker werden kommen und vor dir niederfallen, um dich anzubeten. Denn dein gerechtes Tun ist für alle sichtbar geworden. Lass uns darin einstimmen, dass Gottes Gerechtigkeit für uns gekommen ist. An einem Sühneort in Jesus Christus und wir ein Leben führen dürfen in seiner Gnade.
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Lernt von mir, denn ich bin sanftmütig und von Herzen demütig, und ihr werdet Ruhe finden für eure Seelen. Matthäus 11, Vers 29. Jesus Christus kennenlernen. Er ist demütig. Die religiösen Ordnungshüter treten einmal mehr auf den Plan. Diesmal sind es die Männer, die die Abgabe der Tempelsteuer kontrollieren, der Doppeldrachme, einer pro Kopf erhobenen Abgabe für den Tempel in Jerusalem. Auffällig ist, dass sie sich mit ihrer Anfrage nicht an den Herrn Jesus selbst wenden, sondern an Petrus. Zahlt euer Lehrer nicht die Doppeldrachmen? Man meint schon wieder einen leicht drohenden, lauernden Unterton zu hören. Wie so oft reagiert Petrus spontan. Ohne genau Bescheid zu wissen, sagt er, doch, gewiss. Ist er vielleicht etwas eingeschüchtert? Jesus weiß um das Gespräch und spricht Petrus darauf an. Freundlich erinnert er ihn daran, dass eigentlich nur Fremde Steuern und Zölle zahlen müssen. Dass er, der Sohn Gottes, für den Tempel seines Vaters zahlen soll, ist eigentlich absurd. Doch dann fährt Jesus fort, damit wir ihnen aber keinen Anstoß geben. Punkt, Punkt, Punkt. Was dann geschieht, ist so einzigartig, dass kein Mensch es sich hätte ausdenken können. Jesus schickt den Fischer Petrus zum Angeln. Und tatsächlich, der erste Fisch, den er fängt, trägt die gewünschte Münze im Maul, sodass Petrus die Tempelsteuer für sich und seinen Meister begleichen kann. Dieser kleine Bericht wirft wieder ein helles Licht auf Jesus Christus. Er ist so mächtig, dass jedes seiner Geschöpfe ihm gehorcht. Einen Fisch an die richtige Stelle zu schicken, der zuvor ein Geldstück verschluckt hat, ist für ihn kein Problem. Gleichzeitig ist er so demütig, dass er auf sein Recht verzichtet, um niemanden zu irritieren. Demut wird oft mit Charakterschwäche verwechselt. Doch das ist ein Irrtum. Wahre Demut bedeutet, die innere Stärke zu besitzen, sich selbst nicht wichtig zu nehmen, selbst dann, wenn man im Recht ist und in Wirklichkeit über anderen steht.

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0: jede einzelne Saite stimmen. Diese Vorbereitungen machen einen großen Unterschied beim Klang aus. Vorbereitung ist ebenfalls wichtig für die Zeit, die ich in Gottes Wort und im Gebet verbringe. Rechtzeitig am Abend zuvor ins Bett zu gehen, hilft mir, mein Herz einzustimmen. Genauso hilft es mir, beim Einschlafen über Gott nachzudenken. Wenn ich dann aufwache, bitte ich ihn, mir zu helfen, mit ihm in Verbindung zu treten. Ich möchte, dass die Worte aus Jesaja 50, Vers 4 für mich wahr werden, wo es heißt: Er weckt mich alle Morgen. Er weckt mir das Ohr, dass ich höre, wie Jünger hören. Was kannst du tun, um dich darauf vorzubereiten, am Morgen Verbindung mit Gott aufzunehmen und ihn anzubeten?
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19. Juni. Denn Gott ist es, der in euch sowohl das Wollen als auch das Vollbringen wirkt nach seinem Wohlgefallen. Philipper Kapitel 2, Vers 13. Eine Andacht von Joel Höflin. Fußball-WM Teil 4. Mittelfeldachse. Ein Fußballtrainer steht vor der Herausforderung, dass seine taktischen Ideen von den Spielern auch umgesetzt werden. Deshalb nimmt er sich häufig ein, zwei Spieler heraus, einer davon ist meistens der Kapitän, mit denen er seine Ideen noch intensiver bespricht. Eine klassische Position für einen Spieler, der das Spiel steuert, ist das Mittelfeld. Vielleicht haben Sie ihn bei dieser WM schon vermisst. Toni Kroos war ein Mittelfeldspieler, der es außergewöhnlich gut verstand, dem Spiel seiner Mannschaft eine Struktur zu geben und die Fäden zu ziehen. Dabei spricht man auch von Spielintelligenz. Wenn solch ein Spieler jedoch einen schlechten Tag hat oder die anderen Spieler sich nicht in das Konzept des Trainers einbinden lassen, zerfällt das Spielsystem und endet häufig in einer Niederlage. Vor solch einer Niederlage in größerer Dimension möchte Gott uns verschonen. Er hat einen Plan für unser Leben, mit dem er gute Ziele für uns hat. Doch wir sind häufig nicht allzu begeistert von seinem Konzept, fühlen uns eingeengt, bevormundet oder sogar fremdbestimmt. Die Spieler müssen selbst entscheiden, wie konkret sie die Anweisungen des Trainers umsetzen wollen und die Entschlossenheit für den Sieg mitbringen. Der entscheidende Input zu unserem Leben im Hier und Jetzt aber liegt im Unterschied zum Trainer beim Fußball letzten Endes allein bei Gott. Der Tagesvers beschreibt, dass Gott den Willen und das Tun wirkt. Das heißt, er schaltet in unseren Herzen die Fähigkeit frei, nach seinem Willen zu leben. Nur wenn uns Gottes Liebe verändert und wir ihm Vertrauen schenken, können wir seine guten Absichten für uns annehmen und daran gehen, sie in die Tat umzusetzen. Es fängt mit dem Vertrauen in die Ideen des Trainers an. Frage: Wie denken Sie über Gottes Ideen für Ihr Leben? Tipp: Gott möchte Ihnen bei den Aufgaben helfen, die Sie allein niemals schaffen können. Bibellese: Hiob, Kapitel 42, Verse 1 bis 6. Und Hiob antwortete dem Herrn und sagte: Ich habe erkannt, dass du alles vermagst und kein Plan für dich unausführbar ist. Wer ist es, der den Ratschluss verhüllt ohne Erkenntnis? So habe ich denn meine Meinung mitgeteilt und verstand doch nichts, Dinge, die zu wunderbar für mich sind und die ich nicht kannte. Höre doch, ich will reden, ich will dich fragen und du sollst es mich wissen lassen. Vom Hörensagen hatte ich von dir gehört, jetzt aber hat mein Auge dich gesehen. Darum verwerfe ich mein Geschwätz und bereue in Staub und Asche.

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0: 1. Mose, Kapitel 34. Eines Tages wollte Dina, die Tochter von Lea und Jakob, sich unter den Mädchen des Landes umsehen. Als Sichem sie sah, er war der Sohn von Hamor, dem führenden Mann der ganzen Gegend, fiel er über sie her und vergewaltigte sie. Er hatte aber eine Zuneigung zu Dina gefasst. Deshalb redete er mit ihr und suchte ihr Herz zu gewinnen. Er liebte das Mädchen und sagte zu seinem Vater Hamor: Sorge dafür, dass ich dieses Mädchen heiraten kann. Als Jakob hörte, dass seine Tochter Dina vergewaltigt worden war, verhielt er sich ruhig, bis seine Söhne heimkamen. Sie waren nämlich bei den Tieren auf der Weide. Sichems Vater Hamor kam zu Jakob heraus, um mit ihm über die Sache zu reden. Als die Söhne Jakobs nach Hause kamen und von der Sache hörten, fühlten sich die Männer schwer gekränkt. Sie wurden sehr zornig, denn durch die Vergewaltigung einer Tochter Jakobs hatte Sichem eine Schandtat in Israel verübt. So etwas durfte nicht geschehen. Doch Hamor redete ihnen zu: Mein Sohn Sichem hängt an dem Mädchen, gebt sie ihm doch zur Frau. Warum sollen wir uns nicht mit euch verschwägern? Gebt uns eure Töchter und ihr heiratet unsere. Siedelt euch unter uns an, das Land steht euch offen. Bewohnt es, bereist es und macht euch darin ansässig. Und Sichem sagte zu Dinas Vater und zu ihren Brüdern: Lasst mich Gnade vor euch finden. Ich will euch alles geben, was ihr verlangt. Ihr könnt den Preis für die Braut und die Hochzeitsgabe so hoch machen, wie ihr wollt. Ich werde es bezahlen, nur gebt mir das Mädchen zur Frau. Doch die Söhne Jakobs gaben Sichem und seinem Vater eine hinterhältige Antwort, weil Sichem ihre Schwester Dina entehrt hatte. Wir können unsere Schwester keinem Mann geben, der eine Vorhaut hat. Das wäre eine Schande für uns. Nur unter einer Bedingung können wir euren Wunsch entsprechen. Ihr müsst so werden wie wir. Alle männlichen Personen müssen sich beschneiden lassen. Dann geben wir euch unsere Töchter und können auch eure Töchter heiraten. Dann wollen wir bei euch wohnen bleiben und mit euch zusammen ein Volk bilden. Doch, wenn ihr nichts von einer Beschneidung wissen wollt, nehmen wir unsere Tochter und gehen. Hamor und sein Sohn waren mit dem Vorschlag einverstanden. Der junge Mann nahm die Sache gleich in die Hand, denn er hatte Gefallen an der Tochter Jakobs, und im ganzen Haus seines Vaters hörten alle auf ihn. So gingen Hamor und Sichem ans Tor ihrer Stadt und redeten zu den dort versammelten Männern. Diese Männer sind uns friedlich gesinnt. Lassen wir sie doch bei uns im Land wohnen und darin umherziehen. Das Land ist ja weit genug für sie. Wir können uns durch gegenseitige Heirat mit ihnen verbinden. Jedoch sind sie nur dann bereit, bei uns zu bleiben und ein Volk mit uns zu werden, wenn sich alle männlichen Personen unter uns beschneiden lassen, wie es bei ihnen der Fall ist. Wir sollten auf ihren Vorschlag eingehen, damit sie bei uns bleiben. Ihre Herden, ihr Besitz und all ihr Lastvieh wird dann doch uns gehören. Die Männer der Stadt hörten auf Hamor und seinen Sohn Sichem, und alle männlichen Personen, die zur Stadt gehörten, ließen sich beschneiden. 3 Tage später, als sie im Wundfieber lagen, nahmen die Brüder Dinas, die Jakobssöhne Simeon und Levi, ihre Schwerter, überfielen die sorglose Stadt und töteten alle männlichen Bewohner. Sie erschlugen auch Hamor und seinen Sohn Sichem, holten ihre Schwester aus Sichems Haus und nahmen sie mit. Dann plünderten die Söhne Jakobs die Stadt und raubten die Erschlagenen aus, weil sie ihre Schwester entehrt hatten. Sie nahmen ihr Kleinvieh, ihre Rinder und Esel und alles, was in der Stadt und auf freiem Feld war. Und sie raubten alles, was sie in den Häusern fanden. Auch ihre Kinder und Frauen schleppten sie als Beute weg. Da sagte Jakob zu Simeon und Levi: Ihr stürzt mich ins Unglück, denn ihr habt mich bei den Bewohnern des Landes verhasst gemacht, bei den Kanaitern und Perisitern. Ich habe doch nur eine zählbare Mannschaft. Wenn sie sich gegen mich zusammentun, werden sie mich besiegen. Dann bringen sie mich und meine Familie um. Aber sie erwiderten: Durfte er unsere Schwester denn wie eine Hure behandeln?
1: Wir kommen heute zu einer der heftigsten Geschichten in der ganzen Bibel. Und es ist auch eines der dunkelsten Kapitel von Jakob, seinem Leben. Eigentlich von allen Patriarchen, von Abraham, Isaak und Jakob, ist die Geschichte wahrscheinlich wirklich der absolute geistlicher Tiefpunkt. Es ist ein gottloses Kapitel, im wahrsten Sinne des Wortes, weil Gott kommt nicht einmal vor in dem ganzen Kapitel. Aber Gott traut uns auch diese schrecklichsten Geschichten, schrecklichsten Kapitel zu. Er schreibt sie auch für uns, damit wir sie lesen können. Und die Frage ist natürlich, was will uns Gott sagen mit so einer furchtbaren Geschichte? Und ich denke, wir sollen zwei Sachen vor allem sehen. Das Erste, das Offensichtliche, wir sollen die schlimmen Folgen der Sünde sehen, die schlimmen Konsequenzen der Sünde. Und das Zweite, das, was uns eigentlich dann verwundern sollte, Gott lässt Jakob und seine Familie nicht los. Selbst nach all den furchtbaren und gottlosen Dingen, die was da passieren in diesem Kapitel, sehen wir dann, wenn wir ein Kapitel weiter blättern, Gott hält sie immer noch fest. Gott arbeitet immer noch mit ihnen und mit Jakob. Gott hält seine Versprechen und er erfüllt sie auch. Gott ist nicht fertig mit Jakob. Und das ist so eine gute Nachricht auch für uns. Gott ist auch nie fertig mit uns. Egal wie schlimm und wie tief und wie schrecklich und wie dunkel unsere Sünde auch ist, Gott hält an seinem Volk fest. Gott hält sein Volk fest und er lässt es nicht los. Deswegen wollen wir den heutigen Text in zwei Schritten anschauen. Der erste große Schritt, die schlimmen Folgen der Sünde und dann aber in weiterer Folge Gottes grenzenlose Gnade. Die schlimmen Folgen der Sünde, aber Gottes grenzenlose Gnade. Ich will nur beten, dass der Herr uns die Zeit jetzt segnet. Ja, Vater, die Geschichte, was wir uns heute anschauen, die ist furchtbar. Es ist schlimm. Die Konsequenzen der Sünde sind schlimm und schrecklich. Aber Herr, du traust es uns zu und deswegen wollen wir uns das heute anschauen. Und ich bete, dass du arbeitest an unseren Herzen, dass wir sehen, dass Sünde furchtbar ist. Aber dass wir auch auf die schauen, Herr Jesus, und Segen, wir brauchen die und wir haben Hoffnung und Gnade in dir. Amen. Schauen wir uns den ersten Teil an, die schlimmen Folgen der Sünde. Direkt vor diesem Kapitel erlebt Jakob und seine Familie eigentlich geistliche Höhepunkte. Man könnte denken, dass Jakob eigentlich ein veränderter Mann ist. Er ist jetzt ein richtiger Nachfolger von Gott. Er ringt mit Gott. Gott tut ihn auch finanziell segnen. Er schließt auch Frieden mit Esau. Er geht dann auch Richtung verheißenes Land, oder? Im letzten Kapitel, da ist er dann durch den Jordan in das verheißene Land nach Kanaan angekommen. Aber direkt nach diesen geistlichen Höhepunkten, vielleicht auch nach der ersten richtigen Bekehrung von Jakob, kommt jetzt dieses Kapitel, dieser Hammer, voller Sünde und vollem Bösen. Schauen wir uns also diesen geistlichen Tiefpunkt von Jakob ein bisschen genauer an. Als Erstes müssen wir uns mal anschauen, wo Jakob sich eben überhaupt befindet. Ja, er ist eben nach Kanaan gegangen, in das versprochene, verheißene Land, oder? Aber wo geht er denn in dem Land hin? Kapitel 28, ein paar Kapitel vorher, da hat er ja in einem Gelübde versprochen, dass er dann nach Bethel, zum Haus Gottes, zurückgehen wird und dort Gott ein Haus bauen wird. Stattdessen geht er aber Richtung Sichem, in die Nähe von Sichem, eine kananitische Stadt. Es ist eben eine kananitische Stadt und Städte haben in der Bibel bisher immer eher oder eigentlich meistens eine sehr schlechte Bedeutung. Städte, das ist der Platz, wo Menschen gottlos leben, wo Menschen eben ihr eigenes Reich aufbauen, wo Menschen ihre eigenen Regeln machen und nach diesen Regeln leben. Und ähnlich so wie es eben Lot gegangen ist, wo er nach Sodom gegangen ist, so geht es jetzt auch Jakob und seiner Familie. Aber schauen wir jetzt in den Text. Schau gerne mit. In Vers 1, da lesen wir von Dina. Dina ist die Tochter von Jakob, die was er mit Lea gehabt hat. Und diese Dina, die spaziert jetzt mal ganz fröhlich Richtung Stadt. Eine Stadt, die was gottlos ist. Eine Stadt, da wo kananitische Götzen angebetet werden. Wir wissen auch aus biblischen und historischen Befunden, dass in solchen Städten sogar Kinder diesen Götzen geopfert worden sind. Es ist also wirklich kein guter Ort. Und Sichem, das ist eben der Sohn vom König von dieser Stadt. Sichem heißt eben gleich wie die Stadt. Er ist wahrscheinlich auch ein bisschen der Prinz dieser Stadt, der Nachfolger eben vom Vater. Dieser Sichem, der sieht jetzt die Diener Er sieht sie, er findet sie schön, er will sie haben und er nimmt sie auch. Die Bibel gebraucht da eine brutale Sprache. Wie in der Bibel steht, er fiel über sie her und vergewaltigte sie. Er tut ihr also sexuelle Gewalt an. Furchtbar. Und im Prinzip wiederholt da Sichem genau die Ursünde von Adam und Eva. Genau wie Eva die Frucht am Baum gesehen hat, begehrt hat und sie dann genommen hat, so handelt auch der Sichem mit der Dina. Er sieht sie, er begehrt sie und er nimmt sie einfach. Im Vergleich dazu schaut Gottes guter Plan von Liebesbeziehungen zwischen Mann und Frau natürlich ganz anders aus. Oder zuerst kennenlernen, lieben lernen, verbindliche Ehe und erst dann sexuelle Begegnung. Und da sieht man wieder mal ganz gut, wie Sünde Gottes gute Idee einfach komplett 180 Grad umdreht. Und Sichem verliebt sich jetzt nach dieser wilden Gewalttat in die Dina, voll der abstrus irgendwie. Und deswegen geht er jetzt zum Vater, dem König der Stadt, und der soll dafür sorgen, dass er Dina heiraten kann. Und der König Hamor, der geht jetzt auch zum Jakob. Und jetzt ist natürlich die Frage, wie wird der Vater, wie wird Jakob reagieren, wenn er gesagt bekommt, der Tochter ist vergewaltigt worden? Wie wird er wohl reagieren? Und bleiben wir mal ganz kurz da stehen, wie versetzt dir mal hinein in die Situation, wie würde es denn dir gehen, wie würdest denn du reagieren, wenn dir gesagt wird, deine Tochter ist vergewaltigt worden, ihr sexuelle Gewalt angetan worden. Ich glaube, das ist eines der schrecklichsten Dinge, die was man uns überhaupt nur vorstellen können auf dieser Welt, oder? Als Vater. Der Gedanke ist furchtbar und grauenhaft einfach. Wie reagiert aber dieser Jakob im Vers 5? Wie reagiert er? Er bleibt ruhig. Er bleibt einmal passiv. Verstörend bei der ganzen Geschichte ist ihm auch, dass die Vergewaltigung irgendwie keinen interessiert. Es ist irgendwie jedem egal. Dem Vater von Sichem ist es irgendwie egal. Er spielt einmal mit, er bestraft seinen Sohn nicht. Der Sohn selber, der sieht überhaupt kein Problem bei seinem Handeln. Er entschuldigt sich nicht. Er macht einfach weiter, will sie sogar heiraten. Auch in der Stadt scheint es irgendwie keinen zu interessieren. Da gibt es keine Anklage. Was für furchtbare Kultur muss das auch sein, da wo Vergewaltigung einfach irgendwie normal ist, oder? Ja, ist passiert, interessiert keinen, braucht man nicht berichten. Und ganz besonders traurig dann aber dieser Jakob, sein Kind wird vergewaltigt und er macht erst einmal nichts. Ja, was ist los in dieser Geschichte, oder? Wo ist der große Aufschrei? Ist Sünde einfach so egal? Aber den Brüdern von Dina, denen ist es erst einmal nicht egal. Im Vers 7 lesen wir das. Sie werden sehr zornig. Sie sagen, das ist eine große Schandtat in Israel. Sowas darf nicht passieren. Und man könnte sich jetzt denken, ja, endlich sagt mal jemand was. Endlich ist es jemandem nicht egal. Keiner kümmert sich um Gerechtigkeit, aber vielleicht, man hat ein bisschen Hoffnung, vielleicht kümmern sich ja die Brüder um Gerechtigkeit. Aber leider, wenn wir dann auch noch sehen, sie bringen keine Gerechtigkeit, sondern nur Rache. Hamor kommt dann zur Sache, wo er redet mit dem Jakob. Jakob soll doch die Dina seinem Sohn Sichem zur Frau geben. Und er schlagt aber dann auch noch mehr vor im Vers 9. Verschwägern wir uns doch, oder? Gebt doch uns eure Töchter und ihr heiratet unsere Töchter. Und Sichem, der Vergewaltiger, selbst redet jetzt zu Gott, zu Jakob und seinen Brüdern, redet ihnen gut zu. Und ziemlich mutig eigentlich von diesem Hamor und von diesem Sichem, so einen Vorschlag zu machen. Man muss sich das mal vorstellen. Die Stadt und der König, ist komplette Ungerechtigkeit, jedem ist es egal, sie sehen keine Schuld bei sich, keine Entschuldigung, nichts. Und sie schlagen dann sogar vor, hey, macht's doch gemeinsame Sache mit uns. Verheiraten wir uns doch, vermischen wir uns, wenn wir doch ein Volk, oder? Komplett egal, dass wir so ungerecht sind, machen wir gemeinsame Sache. Und der Punkt, der erinnert uns natürlich auch an die ganzen Verbote von Abraham und von Isaak. Heiratet keine Kananiter, macht keine gemeinsame Sache mit diesen gottlosen Völkern. Das war immer der Auftrag, ganz kurz vom Abschied dieser Männer. Verbindet euch nicht mit den gottlosen Nationen um euch herum. Ihr seid doch das erwählte Volk Gottes. Ihr gehört ja Gott. Ihr sucht seine Gerechtigkeit, seine Gesetze, seine Ehre. Ihr sollt keine Vermischung mit den Kananitern machen. Dann ist nur eine Frage der Zeit, bis ihr ihre Götzen anbetet, bis ihr ihre Ungerechtigkeit auslebt, bis ihr gesetzlos lebt. Und genau so sieht man es dann leider auch in der ganzen Geschichte. Interessant ist auch, warum will denn überhaupt der König dieser Stadt sich mit Jakob und seiner ganzen Familie verbinden? Der Vers 23 offenbart uns das dann, da wo der König dann den Einwohnern, den Männern von seiner Stadt seinen gewaltigen Plan schmackhaft machen will, da sagt er, wenn wir uns mit ihnen verbinden, dann werden doch ihre Herden, ihr Besitz, all ihr Lastvieh uns gehören. Er sieht natürlich, der König von Sichem sieht den ganzen Besitz, den ganzen Reichtum von Jakob und er denkt sich, wow, das wäre echt super, wenn all das uns gehören würde, oder? Das wäre ja der Jackpot, wenn die bei uns bleiben, wenn diese reichen Leute da bei uns in unserer Gegend Handel treiben, wenn wir uns dann auch noch alle vermischen und verheiraten, früher oder später wird dann ihr ganzer Besitz ja irgendwie aufgesaugt in diese Stadt und wird uns gehören. Schlussendlich geht es nur um Besitz und Geld. Das war leider immer schon so, oder? Geld regiert die Welt und Geld regiert auch die Menschen in dieser Geschichte. Wie reagiert jetzt der Jakob auf diesen Vorschlag von Hamor? Dieser Vorschlag, vermischen wir uns doch. Ist er mutig? Sagt er gleich, na natürlich nicht, oder? Machen wir es sicher nicht, hat echt schon der Jakob gesagt. Und Isaac, so etwas machen wir nicht, wir verbinden uns nicht mit den Kanitern, ist ja verboten. Oder geht er vielleicht zu Gott, oder in dieser Herausforderung, in dieser Ungerechtigkeit, geht er hin zu seinem Gott, dem, was er ja schon so oft begegnet ist, sucht er bei ihm Zuflucht, sucht er bei ihm Hilfe, sagt er ihm, Herr, du musst jetzt eingreifen mit dieser furchtbaren Situation. Macht er das? Nein, nichts von dem. Er sagt tatsächlich gar nichts. Er ist weiter passiv. Und stattdessen übernehmen jetzt seine Söhne das Wort. Vers 13 und 14. Sie haben einen Hinterhalt geplant. Dieser Mann, der was ihre Schwester entehrt hat, das ist furchtbar und deswegen soll die ganze Stadt bezahlen. Und sie, die Kinder von Jakob, sind eben Kinder von Jakob, von dem Betrüger. Der Apfel, der fällt nicht weit vom Stamm. Und so planen sie, wie es Jakob schon immer gemacht hat in seinem Leben, auch selber einen Betrug. Sie verwenden jetzt die Beschneidung als Bedingung für diesen Deal. Alle Männer der Stadt müssen sich beschneiden lassen. Nur dann kann Sichem die Diener als Frau bekommen. Und nur dann können sie auch ein Volk werden. Und ich denke, wir müssen da mal ganz kurz stehen bleiben und auch wieder durchdenken, was es eigentlich bedeutet, was sie hier eigentlich machen. Sie verwenden da das Bundeszeichen, das Volk Gottes verwendet da das Bundeszeichen, also ein heiliges Zeichen, was Gott ihnen gegeben hat, um damit etwas komplett Unheiliges zu machen. Sie verwenden eigentlich das Zeichen, was eigentlich auf Jesus hindeutet. Das Zeichen der Beschneidung erinnert uns ja, dass es nötig war, dass Jesus abgeschnitten wurde vom Leben, damit wir eben Leben haben können bei Gott. Und sie verwenden dieses Zeichen des Lebens, um damit anderen den Tod zu bringen. Und genau so passiert es danach. Die Männer in der Stadt lassen sich beschneiden und Levi und Simeon fallen dann über diese Stadt her, wo alle Männer aufgrund des Wundfiebers mit Schmerzen im Bett liegen. Und sie töten dann nicht nur Sichem, den Vergewaltiger, sie töten auch nicht nur Hamor, den König, sondern sie töten jeden einzelnen Mann in dieser Stadt. Dann kommen auch noch die anderen Brüder und rauben alles aus, nehmen alle Frauen und Kinder als Sklaven weg. Und das, was da passiert, das ist natürlich überhaupt nicht gerecht. Das ist in keinster Weise Gerechtigkeit. Das ist einfach nur Rache. Es ist einfach nur Rache und aus einer Sünde an Diener wird ein ganzer Völkermord. Das ist eine verstörende Geschichte, oder? Es ist heftig. Und ich denke, was uns ganz besonders verstören soll an der Geschichte ist, ja, zu welchen Sünden ist denn Gottes Volk fähig? Ja, wie gottlos ist denn eigentlich Gottes Volk? Wie verkommen und wie gestört sind sie eigentlich. Und ich denke, diese Geschichte, die soll uns knallhart vor Augen malen, Ja, die Folgen der Sünde sind einfach nur furchtbar. Die Folgen der Sünde sind einfach so zerstörerisch. Und das Problem der Sünde ist so real und so groß. Nicht nur für die kanaanitischen Völker, oder? Auch sie leben ja komplett gottlos und voll schlimm. Aber uns überrascht eigentlich, nicht nur sie handeln gottlos, sondern auch Gottes Volk selber, oder? Ja, auch Gottes erwähltes Volk. Und die Frage für uns ist da, sehen wir das? Sehen wir das, dass Sünde wirklich so schlimm ist? Sehen wir, dass Sünde so schlimme Konsequenzen hat? Wir sind ja nicht so viel anders wie Jakob und seine Familie. Wir sind Menschen und sie sind Menschen. Wir stammen auch von den Ursündern Adam und Eva ab, genau gleich wie sie. Und deswegen haben wir auch genau das gleiche große Problem mit der Sünde wie sie. Und wenn wir ehrlich sind, dann kämpfen wir auch mit den gleichen Dingen wie sie. Vielleicht oft nur in Gedanken, aber natürlich reicht es auch schon. Und wenn der Sünde Raum gegeben wird in unserem Leben, dann denke ich, dann sind auch wir zu den schlimmsten Dingen fähig. Die Geschichte, die soll uns Christen erinnern und auch zum Bekennen bringen. Ja, wir Menschen, wir haben so ein großes Problem mit der Sünde. Die Schwere der Sünde, sie ist so real. Sünde hat echte Konsequenzen, die was einfach nur furchtbar sind. Wie reagiert jetzt aber Jakob in der Geschichte auf diese Grausamkeit von seinen Söhnen? Im gesamten Kapitel ist Jakob ja eigentlich fast nicht präsent, aber da zum Schluss, da kommt er dann wieder zu Wort. Aber leider geht es ihm hier nur um sich selber. Schau mit dem Vers 30, da sagt er, im Prinzip sagt er, ich habe Angst um mein Leben, um meine Familie, um mein Ansehen, um meinen Ruf. Mich. Es geht ihm eigentlich nur um sich selber. Diener und die Gerechtigkeit sind ihm komplett egal. Er verhält sich irgendwie so, als würde er Gott nicht kennen. Es wird es Gott nicht geben. Und die Geschichte endet dann mit diesem traurigen und mit dieser unbeantworteten Frage von seinen Söhnen. Ja, durfte nicht er unsere Schwester wie eine Hure behandeln? Was nehmen wir uns mit aus dieser Geschichte? Und ich denke, dass Jakob eigentlich da die Schlüsselfigur ist in der ganzen Geschichte. Seine Passivität ist eigentlich das Hauptproblem, mit dem alles beginnt. Er schützt Diener nicht. Er kümmert sich überhaupt nicht um Gerechtigkeit. Er vertraut in keinster Weise hier auf Gott. Er geht nicht hin zu Gott. Er sucht ihn nicht, kein einziges Gebet, kein Hilfeschrei, trotz dem ganzen Schlimmen, was da passiert. Er ist passiv und lässt dann schlussendlich seine Söhne für sich handeln. Kevin DeYoung, das ist ein Prediger, der hat einmal Folgendes über die Stelle gesagt. Wenn gerechte Leiter nicht richtig mit Unrecht umgehen, dann werden es andere auf falsche Weise tun. Und genau das ist das, was da in der Geschichte passiert. Jakob nimmt seine Verantwortung überhaupt nicht wahr. Er handelt so, als würde es Gott nicht einmal geben. Und das bringt uns auch zur Anwendung, eigentlich eine Warnung für uns. Ja, seien wir nicht passiv. Seien wir nicht passiv, sondern seien wir aktiv in den Bereichen, wo wir Verantwortung haben. Ich denke, besonders für uns Männer ist das ein sehr wichtiger Punkt. Übernehmen wir Verantwortung. Auch für die Väter unter uns. Seien wir nicht naiv und lass es dir nicht egal sein, wohin dein Kind geht. Wir würden ja alle sagen, naja, in einer kanaanitischen kinderopfernde Stadt, da würde ich jetzt mein Kind nicht hingehen lassen, oder? Eh klar. Aber zum Beispiel, in welche Bereiche des Internets lasse ich mein Kind hingehen? Mit welchen Menschen lasse ich mein Kind viel Zeit verbringen? Hey, haben wir Anliegen für unsere Kinder, übernehmen wir Verantwortung. Und vor allem fliehen wir hin zu Gott in der Herausforderung. Wenn schwierige Dinge sind in unserem Leben, wenn Herausforderungen da sind, wohin fliehen wir denn? Ja, zu Gott wollen wir fliehen, oder? Nicht so wie Jakob, der was hier echt ein Negativbeispiel ist, der was selber Dinge macht oder eigentlich auch nicht macht in seiner Passivität. Hey, wir haben einen starken, lebendigen Gott. Geh mal hin zu ihm, schrei mal zu ihm um Hilfe. Schrei mal zu ihm um Hilfe. Wie gut aber, dass es einen gibt, der was Verantwortung übernommen hat, oder? Jesus, er ist unser Held, er hat Verantwortung übernommen für seine Braut und für seine Gemeinde. So wie Jakob überhaupt keine Verantwortung

hingeht. Jakob hat sich einfach zu nah an so eine kananitische Stadt, an einem gottlosen Volk niedergelassen. Und eigentlich erinnert uns die ganze Geschichte sehr, sehr stark an Lot, wo er nach Sodom gegangen ist. Jakob und Lot sind beide einen Kompromiss eingegangen. Sie haben beide gedacht, mir wird diese Gottlosigkeit in der Stadt, das wird mich nicht allzu sehr beeinflussen. Aber wie wir dann in der Geschichte sehen, es hat sie natürlich beeinflusst. In beiden Geschichten, da geht es um sexuelle Gewalt, die fast schon normalisiert wird. In beiden Geschichten wird dann auch die Stadt hingerichtet. Bei Sodom war es Gott selber. In der heutigen Geschichte ist es aber durch Rache, durch Gottes Volk selber. Und ich denke, die Anwendung für uns ist, dass wir als Christen natürlich in dieser Welt leben. Wir sollen aber nicht eins werden mit ihr. Und da hier gilt wieder, seien wir nicht naiv, welchen Einfluss unsere Umgebung auf uns hat. Und ich persönlich bin natürlich dagegen, dass wir uns als Christen komplett abschotten und einsperren zu Hause oder sonstiges. Wir sollen natürlich in dieser Welt sein. Gott lasst uns da auch, damit wir aktiv sind, damit wir Hoffnung verbreiten, damit wir ein Licht sind in dieser Welt. Aber gleichzeitig versucht man nicht, diese Welt zu unserer Heimat zu machen. Unsere wahre Heimat. Unsere wahre Heimat ist natürlich der Himmel. Wir haben uns den ersten Punkt angeschaut, die schlimmen Folgen der Sünde, die Schwere der Sünde. Aber wir wollen jetzt zum zweiten Punkt gehen, was eben über diese Geschichte hinausgeht. Und das ist Gottes grenzenlose Gnade. Gottes grenzenlose Gnade. Und ich denke, das ist das, was uns wirklich überraschen sollte in der ganzen Geschichte. Gott gibt nämlich trotz der schlimmsten Sünde von Jakob und seinem Volk sie nicht auf. Gott gibt sein erwähltes Volk nicht auf. Man könnte ja denken, na Gott hat irgendwann einfach genug mit seinem Volk. Genug von all den Sünden, genug von Jakob, genug von seiner Familie. Jetzt ist der Bogen wirklich überspannt. Jetzt sucht sie Gott einen anderen Menschen, ein anderes Volk. Vielleicht doch Esau, der wäre vielleicht die bessere Wahl gewesen. Gott sucht sie nicht einen anderen Menschen, mit dem er sein Versprechen weiterführt. Na, er hält fest. Er will sein Versprechen mit Jakob und seinem Volk weiterführen. Er gibt es nicht auf und er arbeitet weiter mit ihnen. Wenn du nämlich den nächsten Vers vom nächsten Kapitel, Kapitel 35, anschaust, da siehst du dann, wie Gott sich nach dieser Sünde, nach dieser Ungerechtigkeit wieder zu Jakob zuwendet. Kapitel 35, Vers 1, da sagt Gott zu Jakob, zieh nach Bethel hinauf, lass dich dort nieder und baue einen Altar für den Gott. Man muss sich das einmal vor Augen halten. Wir lesen in der Bibel seit Generationen von denselben Mustern von sündigen Menschen. Abraham verrät seine Frau, Isaak verrät seine Frau, ist geistlich blind. Jakob kümmert sich überhaupt nicht um seine Tochter, er sorgt sich nicht um Gerechtigkeit, er vertraut nur sich selber, überhaupt nicht Gott. Er ist verantwortlich, dass ein ganzes Volk hingerichtet wird. Und trotz der tiefsten Sünden verwirft Gott sein Volk nicht. Gott bleibt treu. Seine Gnade, sie hört nie auf. Er hält an seinen Versprechen fest. Gott macht trotz der Sünde weiter mit Jakob und seiner Familie. Und ich denke, das ist so eine wunderbare, so eine tröstende Nachricht für uns. Wenn du Christ bist und wenn du glaubst, dass Jesus für deine Sünde am Kreuz gestorben ist, dann bist du mit dem Heiligen Geist versiegelt. Das bedeutet, Gottes Versprechen werden nie von dir weichen. Es ist ein Siegel drauf. Der Heilige Geist, du bist versiegelt, das ist fix. Gottes Versprechen werden nie von dir weichen, wenn du Christ bist. Egal wie schlimm deine Sünden in der Vergangenheit waren, egal wie schlimm die Sünden vielleicht auch noch in der Zukunft werden, egal in welchem geistlichen Tiefpunkt du dich jetzt vielleicht gerade befindest, Gott wird dich festhalten. Gott gibt dich nicht auf. Er hält an seinen Versprechen fest. Und vielleicht kennst du das, wenn du wieder mal in die Sünde tappst, dass dann der Widersacher Satan dir dann einreden will, ja jetzt ist

genug. Jetzt ist der Bogen überspannt. Diese Sünde kann Gott dir nie mehr vergeben. Jetzt hast du wirklich alles verspielt. Aber das sind eben die Lügen des Widersachers. Das sind Lügen. Weil die Gnade Gottes ist grenzenlos für seine Kinder. Die Gnade Gottes ist grenzenlos für uns Christen. Wie ist das alles möglich? Wie kann Gott gnädig sein? Wie kann Gott an seinen Versprechen für uns schlimme Sünder festhalten? Wie kann er uns Ungerechte nicht aufgeben? Wie kann er auch weiter mit Jakob, mit seiner Familie und auch weiter mit uns arbeiten? Ja, es ist natürlich aufgrund von Jesus, weil es einen gibt, der was die Versprechen erfüllt hat. Weil es einen gibt, der was unsere Gerechtigkeit ist. Weil es einen Sieger über die Sünde gibt. Und weil es nur einen wahren Helden in der Bibel gibt. Das ist Jesus, Gott selber, der was unsere Ungerechtigkeit am Kreuz auf sich genommen hat, damit wir gerecht sein können. Der was unsere Sünde auf sich genommen hat, damit wir heilig sein können. Er wurde von der Nähe vom Vater abgeschnitten am Kreuz, damit wir nahe beim Vater sein können. Ja, und das ist mein Wunsch und mein Gebet für uns als Gemeinde, wenn wir diesen Text uns anschauen, dass wir sehen, ja, wir Menschen, wir sind Sünder und das Problem der Sünde ist so groß. Wir haben so einen Mangel, wir haben so einen Bedarf. Aber dass wir eben auch sehen, ja, was für einen Retter haben wir in Jesus. Wegen ihm ist uns Gottes grenzenlose Gnade sicher. Er hält uns fest und er gibt uns nicht auf. Amen.

Es ist 13 Uhr und 39 Minuten. 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

Das Thema heute lautet ja Jesus Christus, der Sieger über Angst und Sorgen. Bei meinem letzten Besuch in der Sparkasse musste ich doch sehr stark nachdenken. Nicht, weil ich auf den Kontoauszug geguckt habe, sondern der Zutritt zu der Bank nur maskiert. Früher hätte man mit so einem Outfit sofort einen SEK-Einsatz der Polizei ausgelöst. Heute ist es nicht nur gewünscht, sondern es ist geboten. Sagte ich auch zu der Frau gegenüber, ich sag, ja, früher, ja, sagt so, heute ist alles anders. Wer hätte Anfang des Jahres gedacht, dass hier in Deutschland tatsächlich das öffentliche Leben zum Erliegen kommt? Ich hätte es mir nicht vorstellen können, die meisten von euch wahrscheinlich auch nicht. Dabei war Corona ja vom Begriff her schon bekannt Anfang des Jahres. Mir persönlich ging es so, ich habe das Ganze einsortiert in den Schweregrad einer, wie wir in der Vergangenheit schon oft gehabt haben, sei es eine Schweinegrippe oder BSE-Seuche oder irgendwas dergleichen, wo ich gedacht habe, das wird genauso vorübergehen, hohe Welle schlagen und dann ist es vorbei und fertig. Berührt mich persönlich nicht sehr stark. Ja, Irrtum. China war weit weg, an einen Lockdown konnte sich keiner vorstellen und doch das, was gekommen ist, hat alle Befürchtungen übertroffen. Der Kampf ums Klopapier war einfach nur peinlich und ist sicherlich ein Hinweis auf den Verfall unserer Zivilisation. Da stellen sich schon viele Fragen. Und für jeden von uns kamen im Alltag und sind immer noch gravierende Veränderungen, wenn ich an die Schule denke, wo dann Maskenpflicht kam, jetzt wieder gelockert wurde und man wieder überlegt und die Zahlen steigen. Und all diese Dinge, sie verändern unser Leben. Für viele war auf einmal Homeoffice angesagt, also zu Hause arbeiten. Geht natürlich nicht in jedem Beruf, bei manchen geht das ganz gut. Homeschooling hat das Familienleben, glaube ich, ganz stark verändert. Und das haben wir auch erlebt, unsere zwei Jüngsten, die in der Schule sind. Das war eine Herausforderung. Jungs und Lernen und ohne Aufsicht, das geht ja gar nicht. Und dann noch mit dem Internet und so weiter, Computer. Ja, und auch für manche Familie veränderte sich vieles und auch so manch eine Beziehung. Ja, wurde unter eine Belastungsprobe gestellt. Der Mann ist zu Hause im Homeoffice, alles zu Hause, alle gehen sich auf die Nerven. Und selbst die größten Optimisten bekamen es auf einmal mit der Angst zu tun. Angst vor der Zukunft wurde auf einmal ganz neu definiert. Ja, und um Angst und Sorge soll es uns ja heute Abend auch gehen. Ich möchte richtig verstanden werden. Es geht mir überhaupt nicht darum, Angst durch oder aufgrund von Corona zu schüren und dadurch zum Trittbrettfahrer der Panikmacher zu werden und zu sagen, jo, aktuelles Thema, kannst du aufgreifen und alle schwimmen mit. Das ist überhaupt nicht meine Absicht. Aber wir müssen doch feststellen, es bewegt uns alle. Und wenn wir hier in die Halle schauen, wo eigentlich weit über 1000 Plätze möglich wären, und hier jetzt nicht mal 500 sind, weil Abstandsregeln, dann merken wir sind alle direkt betroffen. Und wenn wir nachher aus dieser Halle gehen und eine Einbahnstraße einhalten müssen, dann macht es auch nur deutlich, die Veränderungen sind spürbar und allgegenwärtig. Und die Angst und die Sorge in unserem Land, so habe ich das Gefühl und so entnehme ich das auch den Medien und auch das Gefühl auch unter den Kollegen, hat in unserem Land seit Corona extrem zugenommen. Also es ist ein ganz aktuelles Thema, Angst und Nöte. Und wenn wir heute Abend darüber nachdenken, über Ängste, über Nöte, dann soll es nicht darum gehen, eine schnelle und billige Lösung aufzuzeigen. Irgendeinen Slogan reinzuwerfen und zu sagen, siehst du, das ist die Formel und damit ist alles erledigt. Um bei dem Beispiel mit Corona zu bleiben, wir haben doch tatsächlich in den letzten Monaten eine echte Hysterie erlebt. Wehe dem, der in der Öffentlichkeit einen Hustenanfall bekam. Tödliche Blicke. Oder als das Ganze mit Tönnies sich entwickelte. Wehe dem, der ein Gütersloher Kfz-Kennzeichen hatte. Kollegin von mir war betroffen. Sie sagt, ich parke nur noch im Parkhaus. Da werden die Spiegel abgetreten, die Scheiben werden beschmiert und dergleichen vieles mehr. Und so könnten wir die Liste endlos fortsetzen. Ja, und die Auswirkungen von Corona sind ja noch gar nicht absehbar.
Und an den Corona-Maßnahmen sind weitaus mehr Menschen gestorben, als wir meinen. Menschen, die niemals dieses Virus gehabt haben. Menschen, die in der Einsamkeit ihrer künstlichen Isolation, Einsamkeit, meistens alte Menschen, gestorben sind. Wie viele alte Leute haben gesagt, meine Enkelkinder besuchen mich nicht mehr. Dann sollen sie mich doch anstecken, aber ich sterbe vor Einsamkeit. Mein Schwiegersohn durfte nicht zu der Beerdigung seiner Oma. Sie ist einsam und isoliert im Heim verstorben. Und so kann, glaube ich, jeder von uns berichten, wie die Maßnahmen einige ganz, ganz stark getroffen haben. Und während die Statistiker jeden Toten möglichst zum Corona-Toten erklären würden, gibt es da die andere Gruppe, die ganz klar zum Ausdruck bringt und sagt, unsere Freiheit und unsere Rechte, sie werden mit Füßen getreten und wir sind nicht weit entfernt von den Zuständen des Dritten Reiches. Nun, ganz egal, wie wir persönlich dazu stehen, jeder bildet sich ja auch seine Meinung und darf das auch. Und wir denken tatsächlich auch in den Gemeinden und in der Gemeinde ganz, ganz unterschiedlich über dieses Thema. Ganz egal, wo wir uns dort eingruppieren, keiner von uns geht ohne Sorgen und Ängste durchs Leben. Und Corona ist nur eine von vielen Sorgen, die uns beschäftigen. Wir alle haben Ängste und Sorgen und sie sind sehr unterschiedlich, aber sie bewegen uns. Und ich rede jetzt nicht über Kleinigkeiten, wo man sagt, na ja, gut, der Cola ist ausgegangen im Keller oder sowas. Das ist keine Sorge. Ich spreche von richtigen Sorgen. Und die Frage, die sich uns stellt, wie gehen wir, wie gehst du, wie gehe ich mit Ängsten und Sorgen um? Und ich muss an dieser Stelle bekennen, das ist für mich immer wieder eine neue Herausforderung, dieses Thema in meinem persönlichen Leben biblisch nicht nur zu betrachten, sondern es auch anzugehen. Wir neigen dazu, uns zu sorgen. Nun, der eine schafft es, sie ständig und immer wieder in den Hintergrund zu verdrängen. Das sind dann so eher die gleichgültigeren Typen. Ach, wird schon was, weg damit. Andere ertränken sie regelmäßig in Alkohol. Keine echte Lösung, aber auch eine Alternative, aber eine schlechte. Andere beschäftigen sich so sehr damit, dass sie darunter ja fast zugrunde gehen. Und auch Ärzte und Psychologen in der heutigen Zeit sind sich da sehr einig. Der Anteil der psychosomatischen Erkrankungen nimmt immer mehr zu. Also Krankheiten, die nicht einfach nur, man hat einen Arm gebrochen oder sonst irgendwie, sondern seelische, psychische, wo Menschen innerlich nicht klarkommen und sich das am Körper bemerkbar macht. Und wenn wir heute abends über Lösungen nachdenken, dann möchte ich aber richtig verstanden werden. Mein Ansatz ist nicht der zu sagen, ganz egal, wenn jemand schwere Depressionen hat, Jesus, fertig, alles. Ganz im Gegenteil, wenn jemand, und das ist mein Rat an alle, die unter schweren Depressionen leiden, sucht ärztliche Hilfe auf. Nur das ist ja nicht der Regelfall. Und schaut man in die Jugend heutzutage, und nicht nur auf die Jugend, sondern auf die steigende Selbstmordrate unter jungen Menschen, dann macht das deutlich, diese jungen Menschen kommen mit ihren Sorgen und Ängsten nicht mehr zurecht. Und die aktuelle und gleichzeitig praktische Frage lautet doch, wie kann ich mit den Ängsten und Sorgen, die nun mal da sind, in einer richtigen Art und Weise umgehen? Nun, ihr habt schon gemerkt, bei der Formulierung des Themas habe ich ja eigentlich schon die Katze aus dem Sack gelassen. Das Thema heißt ja nicht, wie gehe ich mit Sorgen um oder so. Und dann kommt die Lösung. Das Thema heißt Jesus Christus, der Sieger über Ängste und Sorgen. Und damit habe ich eigentlich schon verraten, wohin ich eigentlich möchte. Aber das macht gar nichts, ganz im Gegenteil. Wenn wir nach diesem Vortrag die Wahrheit begriffen haben, die Bibel uns gibt, und es gelingt uns, dieses anzuwenden, dann haben wir die besten Voraussetzungen, mit den Ängsten und Sorgen des Lebens richtig umzugehen und eben nicht darin zu versinken. Eines möchte ich auch vorwegnehmen,
Das Leben mit Jesus bedeutet nicht ein Leben ohne Schwierigkeiten und Probleme. Wenn jemand so denkt, das ist ein Trugschluss. Ich kann natürlich sagen, komm zu Jesus und alle deine Sorgen sind weg. Das ist nur bedingt richtig. Weshalb werde ich später erklären. Aber jeder Gläubige, jeder, der an Christus gläubig geworden ist, hat natürlich auch Schwierigkeiten und Probleme im Leben. Aber er hat eine ganz andere Ausgangssituation, ganz andere Möglichkeiten. Das Leben mit Jesus bedeutet, wir bekommen Werkzeug an die Hand für den Umgang mit den Sorgen. Und ich möchte mit euch, und das ist der Schwerpunkt, einen Bibeltext lesen, der aus meiner Sicht in aller Kürze die Sache auf den Punkt bringt. Markus Kapitel 4, die Verse 35 bis 41. Und ich glaube, dieser Text aus Markus Kapitel 4, 35 bringt so viele wunderschöne Wahrheiten, biblische Wahrheiten, ja, die viele von uns kennen, aber wo ich der Meinung bin, es gelingt uns leider nicht immer, sie in unser Leben zu übertragen. Den Abschnitt werden die meisten kennen. Der lautet, Jesus stillt den Sturm. Markus 4, ab Vers 35. Da heißt es, und an jenem Tag, als es Abend geworden war, sprach er, nämlich Jesus, zu ihnen, also zu seinen Jüngern, lasst uns hinüberfahren an das jenseitige Ufer. Und nachdem sie die Volksmenge entlassen hatten, nahmen sie ihn mit, wie er da in dem Schiff war. Es waren aber auch andere kleine Schiffe bei ihm. Und es erhob sich ein großer Sturm und die Wellen schlugen in das Schiff, so dass es sich schon zu füllen begann. Und er war hinten auf dem Schiff und schlief auf einem Kissen. Und sie weckten ihn dann auf und sprachen zu ihm, Meister, kümmert es dich nicht, dass wir umkommen? Und er stand auf, befahl dem Wind und sprach zum See, Schweig, werde still. Da legte sich der Wind, und es entstand eine große Stille. Und er sprach zu ihnen, was seid ihr so furchtsam? Wie, habt ihr keinen Glauben? Und sie gerieten in große Furcht und sprachen zueinander, wer ist denn dieser, dass auch der Wind und der See ihm gehorsam sind? Ich glaube, ein ganz bekannter Abschnitt für uns und doch so voller Wahrheiten. Vielleicht kurz zu der Situation. Jesus und seine Jünger befinden sich am See Genezareth und Jesus hatte einen wirklich schweren Tag hinter sich. Den ganzen Tag beschäftigt mit der Volksmenge, die kamen und wünschten, da waren, ja, Bedarfe waren da und Jesus hat gepredigt, hat der Menge geholfen und jetzt war er müde und sagt zu seinen Jüngern, lasst uns an das andere Ufer fahren. Und sie befinden sich dort am See Genezareth und der See Genezareth liegt in Nordisrael im oberen Jordangraben, hat eine Fläche von 166 Quadratkilometern, also gar nicht mal so groß, und eine Breite von 13 Kilometern. Recht überschaubar. Aber dieser See hat es in sich. Dieser See ist mit 212 Metern unter dem Meeresspiegel der tiefstgelegene Süßwassersee der Welt. 212 Meter unter dem Meeresspiegel. Und die Besonderheit hier bei dem See ist, die Winde, die vom Mittelmeer kommen, über das Gebirge steigen und dann senkrecht abstürzen und auf den See Genezareth treffen, die bewirken plötzliche, wirklich unverhoffte und heftige Stürme. Es kann also sein, dass der See zunächst einmal spiegelglatt da liegt, eine Idylle, friedlich, und auf einmal, innerhalb von Sekunden, kommen diese Winde und es entsteht ein Wellenspiel, ein mörderisches Wellenreiten. Und durch dieses Wetterphänomen hat schon so manch ein Mensch an der Stelle sein Leben verloren. Und genau so eine Situation erleben wir hier. Die Beteiligten an dieser Stelle sind keine Touristen, so wie das heute der Fall ist. Das sind Profifischer. Die hatten echt Ahnung. Die sind da aufgewachsen. Die kannten den See und sie wussten um die Tücken des Sees. Nun hatte Jesus ihnen den Auftrag gegeben, an das andere Ufer zu segeln.
Wir hatten schon gesagt, er selbst war erschöpft und dann ist es kein Wunder, sobald er eine ruhige Minute hatte, und das war jetzt bei der Überfahrt so, dann schläft er ein. Völlig erschöpft. Die Jünger hatten ja auch scheinbar nichts dagegen. Der See stellte in dem Moment offenbar gar keine Gefahr dar. Sie hatten alles im Griff. Alles lief wie geschmiert. Ist das vielleicht auch ein Bild? Diese Ausgangssituation der Fahrt, der See liegt ruhig, die Fahrt geht voran, alles im Griff. Ist das vielleicht auch ein Bild für dein Leben, wo du sagst, naja, natürlich drückt der Schuh mal hier und dort, jeder hat so seine Problemchen, aber im Großen und Ganzen hast du alles im Griff in deinem Leben und dich wirft nichts um. Und du sagst, geklärt, hab ich in der Hand, die Zügel, das Lenkrad, wie auch immer. Nun, das meinten die Jünger damals auch, bis der Sturm kam. Und innerhalb kürzester Zeit waren sie in Lebensgefahr. Vers 37 hatten wir gelesen. Und die Wellen schlugen in das Schiff, sodass es sich schon zu füllen begann. Das ist gefährlich. Von der Situation, wir haben alles im Griff, ganz schnell die Situation, wir haben nichts mehr im Griff. Und genauso kann es jedem gehen, der heute Abend hier sitzt oder zuhört und meint, bei mir läuft's. Bis auf ein paar Kleinigkeiten, bei mir läuft es. Ich denke da an die Gastronomen in unserem Land, die Anfang des Jahres eine positive Perspektive hatten auf das Jahr 2020, die gesagt haben, das wird was werden, ein gutes Jahr. Aber sie sind wegen Corona total abgestürzt. Ich denke an meine ältere Kollegin, die einige Jahre älter ist als ich, die bereits mit 17 Jahren Krebs bekam an einer atypischen Stelle, und zwar im Bein. Krebs im Bein, und mit 17 Jahren musste das Bein amputiert werden. Seit der Zeit im Rollstuhl, mit vielen Problemen, gesundheitlich abgestürzt. Ich hörte von einem Ehepaar, wo der Mann in der Reisebranche tätig war, und dann kam Corona. Und das Besondere war, seine Frau hatte eine feste Stelle, eine sichere Stelle. Und sie hatten sich kurz davor überlegt, die Reisebranche ist vielversprechend, die Veranstaltungsbranche ebenfalls. Und sie ist in die Veranstaltungsbranche gegangen, hat ihren sicheren Job gekündigt und ist selbstständig geworden, um da das große Geld zu machen. Und dann kam Corona, Kahlschlag, finanziell abgestürzt. Ich denke an die Anfangszeit nach meiner Ausbildung. Ich war Sachbearbeiter im Sozialamt und damals gehörte es noch dazu, dass man nicht nur die Sozialhilfe bearbeitete, sondern auch Unterhaltsvorschuss. Es wird zu weit führen, an dieser Stelle zu erklären, was das ist. Da kommt ein gut verdienender Familienvater in mein Zimmer, ich war Neuling, und stellt einen Antrag auf Unterhaltsvorschuss. In dem Zusammenhang muss er natürlich die Gründe darlegen, weshalb das passiert, und er erzählte mir seine Geschichte. Er sagte, mit der Frau zusammen hatten sie 5 Kinder, waren dabei, ein Haus zu bauen. Das Haus war fast fertig. Und dann sitzt er vor mir und erzählt, fast zu Tränen gerührt, dass seine Frau mit einem Kerl durchgebrannt ist und hat ihn sitzen lassen mit 5 Kindern, das jüngste noch nicht mal 2 Jahre alt. Beziehungskrise. Völlig überraschend abgestürzt. Meine Arbeitskollegin erzählte von ihrer Freundin, die in Bielefeld auf offener Straße von dem Ex-Freund abgestochen wurde, getötet wurde. Die Eltern dieses Mädchen haben den Verlust nicht verkraftet. Wir können uns vorstellen, wie für eine Mutter oder auch für einen Vater die Welt zusammenbricht, wenn sie hören, dass das Kind, dass der Junge oder das Mädchen harte Drogen nimmt. In einem Moment kann aus dem ruhigen Fahrwasser ein furchtbarer Sturm werden. Halten wir fest, Sorgen und Ängste können über Nacht bei jedem von uns hereinbrechen. Und da haben wir auch oft gar keinen Einfluss drauf. Wir haben hier heute Abend aber auch Zuhörer unter uns, die sagen werden, nein, nein, ich bin nicht auf einer ruhigen Fahrt. Mir ist bereits schon so vieles aus den Händen geglitten.
Und ich werde geplagt von Ängsten und Sorgen, die bestimmen meinen Alltag. Und ich weiß nicht, wie ich den Tag über die Runden kriege. Um auf den Bibeltext zurückzukommen, die Jünger Jesu hatten an dieser Stelle auch ein echtes Problem. Das Wasser stand ihnen zwar noch nicht bis zum Hals, aber im Text heißt es bis zur Hälfte der Bordwand. Und das ist dann nicht mehr weit entfernt von. Wir können uns bildhaft gut vorstellen, wie diese Fischer, wie diese Jünger anfangen, das Wasser auszuschöpfen und zu sagen, alle Mann, arbeiten, das Wasser muss raus. Bis sie an den Punkt kommen, wo sie sagen, es hat keinen Sinn mehr. Wir werden hier absaufen mit Mann und Maus. Und was macht Jesus? Und das ist ja so ein krasser Gegensatz, Vers 38. Da lesen wir, und er, nämlich Jesus, war hinten auf dem Schiff und schlief auf einem Kissen. Die Ruhe selbst. Als ob es ihn nicht interessieren würde. Haben wir diesen Eindruck vielleicht auch manchmal in unserem Leben, wenn wir an unsere Not denken? Dass da Fragen kommen, wo ist Jesus? Wo ist der Gott, der helfen kann? Kennen wir diese Fragen? Letzte Woche traf ich einen alten Mann aus der Nachbarschaft. Ich kenne nicht mal oder ich kannte bis dahin nicht mal seinen Namen. Irgendwie ergab sich ein Gespräch und er klagte mir sein Leid. Krebs haben sie bei ihm festgestellt. Lungenkrebs. Jetzt musste er demnächst ins Krankenhaus und die ganzen Behandlungen abklären und gucken, wie es weitergeht. Und er sagte, seine Mutter und sein Bruder sind ebenfalls schon daran gestorben. Und nun hat es ihn getroffen. Und seine Frage war, er sagt, ich glaube doch auch an Gott. Aber manchmal bekomme ich Zweifel, wenn ich sehe, wie Menschen leiden und Gott nicht hilft. Und vielleicht geht es dir ähnlich, dass du sagst, ich habe meine Not und ich sehe Gottes Eingreifen nicht. Nun kommen wir zurück zum Text. Diese Jünger, nachdem sie alle Versuche unternommen haben, alle Versuche der Selbstrettung, nachdem alles gescheitert ist, da ziehen diese Jünger die Notbremse. Nämlich sie schreien zu Jesus und sie kommen zu ihm, Vers 38, und sie weckten ihn auf und sprachen zu ihm, Meister, kümmert es dich nicht, dass wir umkommen. Interessant. Die Bitte an Jesus ist ja eigentlich gar keine Bitte, sondern eher ein krasser Vorwurf. Kümmert es dich nicht? Mit anderen Worten, ist es dir egal, dass wir vor die Hunde gehen, dass wir hier sterben? Und wenn wir an unsere Not denken, geht es uns da vielleicht ähnlich, dass wir es vielleicht nicht so formulieren, aber gedanklich, innerlich schon gewisse Vorwürfe da sind. Warum tust du nichts? Und die Reaktion Jesu, sie ist umwerfend. Zum einen, er ist sofort wach, er ist nicht schlaftrunken und sagt, was ist los, was stört er mich, wo bin ich hier, so wie es uns manchmal geht, wenn wir im Tiefschlaf sind. Jesus ist sofort da, sofort ansprechbar und es kommt zu keiner beleidigten Reaktion, wo er sagt, was fällt euch eigentlich ein, ich bin der Meister, wieso macht ihr mir Vorwürfe, was habe ich damit zu tun? Nein, es scheint so, als hätte Jesus nur darauf gewartet, dass seine Jünger endlich kommen und an die Adresse, die alles wenden kann. Vers 39. Und er stand auf, befahl dem Wind und sprach zum See, schweig, werde still. Da legte sich der Wind und es entstand eine große Stille. Was für ein Gegensatz! Dieser Sturm, der alles zu vernichten droht, und das Wort Jesu, der sagt, schweig, sei still. Und just in dem Moment hört alles auf und es heißt hier, es entstand eine große Stille. Krasser könnte der Gegensatz gar nicht sein. Und den Jüngern wird ganz anders zumute, das merken wir an ihrer Reaktion. Die Kinnlade geht runter, damit haben sie nicht gerechnet. Was ist das für eine Macht? Was ist das für eine Autorität? Mit welch einer Souveränität steht Jesus da? Und mit einem Wort ist alle Gefahr vorbei. Das ist Schöpfermacht. Kein Sieg nach Punkten, so gerade mal eben, sondern klare Machtverhältnisse.
Gott sprach und es geschah. So war es bei der Schöpfung. Jesus spricht und der Wind ist still. Das muss uns nicht verwundern. Hier ist Gott selbst am Werk. Als Herr über Leben und Tod, als Schöpfer des Universums und Herr über alle Naturgesetze hat er die Macht. Verstehen wir nun, warum Jesus der Sieger über alle Ängste und Sorge ist? Das müssen wir erst nicht beweisen und hart erarbeiten. Das sagt uns das Wort Gottes so deutlich. Mit einem Wort kann er deine und meine Not beenden und damit allen Grund für Sorgen und Ängste nehmen. Vielleicht wirst du sagen, so billig ist das? Das ist mir zu einfach. Das muss ich erst theologisch und naturwissenschaftlich ausloten und vielleicht gedankliche Konstrukte anstellen. Ich möchte dir sagen, das ist überhaupt nicht einfach. Das ist überhaupt nicht einfach. Die Jünger haben es ja auch nicht geglaubt. Sie wussten, das ist der Rabbi, das ist unser Meister. Sie haben mit ihm schon viel erlebt, viele Wunder. Aber jetzt, wo es ans Eingemachte ging, kein Vertrauen, kein Gedanke, den Meister mit ins Boot, er war im Boot, ihn in ihre Not zu nehmen. Sie sind hier wahrlich keine Glaubenshelden, aber das sind wir doch auch oft nicht. Sie haben bei all ihrer Mühe um Rettung eines vergessen, dem Meister das gebührende Vertrauen zu schenken. Und genau das tadelt Jesus an dieser Stelle, Vers 40. Und er sprach zu ihnen, was seid ihr so furchtsam? Wie? Habt ihr keinen Glauben? Mit anderen Worten, warum habt ihr Angst? Warum sorgt ihr euch? Es gibt dafür keinen Grund. Ich bin hier, der Herr des Lebens. Warum habt ihr keinen Glauben? Und ich glaube, dieser Vorwurf ist heute genauso aktuell wie damals. Der fehlende Glaube. Wir können viel über Ängste und Sorgen sprechen. Jesus sagt zu seinen Jüngern, wo ist euer Glaube? Und wenn Jesus hier von Glauben spricht, dann meint er nicht für Wahrhalten irgendwas theoretisch, sondern ganz konkret, wo ist euer Vertrauen zu mir? Der fehlende Glaube an Jesus ist das größte Desaster der Menschen. Ja, sogar noch mehr, es ist letztendlich die größte Sünde überhaupt. Fehlender Glaube. In Johannes 16, Vers 9, ich lese es uns einmal, da ist folgende Aussage, da sagt Jesus, und wenn er, nämlich der Heilige Geist, kommt, wird er der Welt zeigen, dass sie im Unrecht ist. Er wird den Menschen die Augen öffnen für die Sünde, für die Gerechtigkeit und für das Gericht. Er wird ihnen zeigen, worin ihre Sünde besteht, darin, dass sie nicht an mich glauben. Natürlich können wir heute Abend hier sitzen, mit Fingern zeigen auf alle Mörder, die wir vielleicht irgendwo mal kennengelernt oder gesehen haben, auf Ehebrecher, auf Räuber und Diebe und sagen, guck mal, die sind doch schlimmer als ich. Nun, abwärts vergleichen ist nicht schwer und es beruhigt das Gewissen. Aber Gottes Wort sagt deutlich, wenn wir Jesus Christus das Vertrauen nicht schenken, dann sitzen wir, auch wenn wir gut bürgerlich leben und uns sonst nicht zu Schulden kommen lassen, dann sitzen wir mit Mördern und Ehebrechern im gleichen Boot, weil wir keinen Glauben haben. Und Jesus tadelt seine Jünger nicht wegen schlechter Segelleistung, hättet ihr mal machen sollen. Nein, wegen fehlendem Vertrauen. Wir kennen alle Sprüche wie, selbst ist der Mann und do it yourself und solche Dinge. Die haben im Alltagsleben alle ihren Platz, sind irgendwo auch angebracht, aber nicht, wenn es darum geht, ewiges Leben und Rettung von Sünden zu bekommen, dann sind sie absolut fehl am Platz. Als der Gefängniswärter in Philippi vor Paulus und Silas zitternd auf die Knie fiel, die Türen des Gefängnisses öffneten sich, weil es ein Erdbeben gab. Er war schockiert, er war entsetzt, dachte, die Gefangenen sind alle weg.

Aber ohne Glauben ist es unmöglich, Gott zu gefallen. Denn wer zu Gott kommen will, der muss glauben, dass er ist und dass er denen, die ihn suchen, ihren Lohn gibt. Wenn wir durch die Bibel gehen, da geht es immer wieder um dieses Thema, Glaube an den Sohn Gottes. Nun, das beste Düngemittel für unsere Ängste und Sorgen sind Zweifel an der Macht Jesu und Zweifel an seinen guten Absichten für unser Leben. Die Jünger dachten beim Wellengang, der Meister hat uns vergessen, das interessiert ihn nicht die Bohne, was mit uns passiert. Dabei wollte er ihnen die Chance geben, ihr Vertrauen einzig und allein auf ihn zu setzen. Nun, wie sieht es mit deinem Vertrauen zu Jesus aus? Und hier wird es auf einmal sehr praktisch und sehr persönlich. Benutzt du Jesus vielleicht auch lediglich als Notbremse, wenn die Talfahrt deines Lebens zu gefährlich wird und du weißt, da ist immer einer, den kann ich anrufen. Wenn es mal brenzlig wird, da ist Gott, da ist Jesus, da kann man beten. Und ansonsten lebst du dein Leben nach deinen eigenen Wünschen und Plänen und bindest Gott da überhaupt nicht mit ein. Gott hat dir und mir eine ganze Reihe wunderbarer Verheißungen gegeben. Also Zusagen, Versprechen, an die er sich hält, auf die wir uns verlassen können. Und ich möchte an dieser Stelle ein paar davon nennen. Und ich glaube, jeder, der in der Nachfolge Jesu steht und seine Freude am Herrn hat, hat auch seine Freude an diesen Verheißungen. Davon leben wir doch täglich. Im Psalm 25, Vers 3, da lesen wir, gar keiner wird zu Schanden, der auf dich harrt. Zu Schanden werden, die ohne Ursache treulos handeln. Das sind natürlich altdeutsche Wörter. Keiner wird zu Schanden. Mit anderen Worten, keiner wird enttäuscht. Keiner fällt auf die Nase, der auf dich harret. Und harret ist der Ausdruck mit ganzer Intensität. Das Vertrauen Gott schenken, alle Hoffnung auf ihn zu werfen. Wer das tut, wird nicht enttäuscht, so sagt es dieser Vers. Ich denke an den alttestamentlichen König Asa. In 2. Chronik 16, Vers 9, da kommt eine Aussage. Da heißt es, denn des Herrn Augen schauen alle Lande, dass er stärke, die mit ganzem Herzen bei ihm sind. Also Gott hält Ausschau nach den Menschen, die mit ganzem Herzen bei ihm sind. Diese Menschen will er stärken. Wir haben eine Verheißung in Römer 8, Vers 28, die hat's in sich. Die hat's wirklich in sich. Wo die Aussage ist, wir wissen aber, dass denen, die Gott lieben, alle Dinge zum Besten dienen. Denen, die nach seinem Ratschluss berufen sind. Können wir das tatsächlich glauben? Dass dir und mir alle Dinge zum Besten dienen? Diese Verheißung gilt nicht pauschal allen. Diese Verheißung gilt denen, die Gott lieben. Wir können viele Dinge in unserem Leben nicht verstehen. Vieles können wir nicht einsortieren und fragen vielleicht, Herr, warum? Herr, warum läuft das so? Aber dieser Vers sagt, wenn wir Jesus lieben, dann dienen alle Dinge, so schwer sie auch sind, unmöglich sie für uns auch scheinen, dienen uns zum Besten. Und wenn wir an die Einladung Jesu denken, der in Johannes 6, Vers 37 sagt, und das ist auch eine Verheißung, wer zu mir kommt, den werde ich nicht hinausstoßen. Und das haben so viele erfahren. Sie sind zu Jesus gekommen und alle, die mit Jesus leben, haben es erfahren. Wir durften oder wir sind zu Jesus gekommen und er hat uns angenommen. Er hat uns nicht verstoßen. Denken wir an den elementaren Vers aus 1. Johannes 1, Vers 9. Und ich glaube, davon lebt jeder Einzelne von uns. Ich lese den 8. Vers mit dazu, der vielleicht diesen Gegensatz nochmal deutlich macht. 1. Johannes 1, 8 und 9. Wenn wir sagen, dass wir keine Sünde haben, so verführen wir uns selbst und die Wahrheit ist nicht in uns. Wenn wir aber unsere Sünden bekennen, so ist er treu und gerecht, dass er uns die Sünden vergibt und uns reinigt von aller Ungerechtigkeit.

Es heißt hier von aller Ungerechtigkeit. Und wenn in deinem Leben Dinge sind, wo du sagst oder das Empfinden hast, das kann doch gar nicht vergeben werden. Davon weiß niemand. Nicht mal dein Ehepartner. Und du das Empfinden hast, diese Dinge können nicht vergeben werden. Gottes Wort, Gottes Zusage ist ja. Es gibt Vergebung. Aber diese Vergebung ist an eine Voraussetzung geknüpft. So heißt es hier, wenn wir aber unsere Sünden bekennen, dann ist er treu und gerecht und vergibt uns. Und klar dürfte auch sein, keiner wird seine Sünden aufrichtig bekennen, der sie nicht als Sünde erkannt hat. Wenn er das Empfinden hat, geht schon, machen alle, kein Problem. So einer wird doch nie zu Jesus kommen. Zuerst muss der Heilige Geist uns davon überführen, dass wir Sünder sind, dass wir verloren sind. Und unsere Sünde uns drückt und wir sagen, da ist Schuld im Leben. Und wenn Gott diese Zusage gibt, dass er uns die Schuld vergibt, dann hat das mindestens zwei Gründe. Der erste Grund ist seine Liebe zu dir und mir, die so groß ist, so unbegreiflich ist. Ich kann mir nicht vorstellen, warum Gott mich lieben sollte. Wir sind als Menschen alle auf den Weg von Gott entfernt. Und im Römer Kapitel 5 lesen wir, Gott hat uns geliebt, als wir noch Sünder waren. Wir haben Gott ins Angesicht gespuckt. Wir haben ihn abgelehnt. Wir haben gesagt, wir brauchen dich nicht. Vielleicht haben wir es nicht verbal ausgesprochen, aber unser Lebensstil zeugte davon. Wir brauchen dich nicht. Seine Liebe zu uns ist unbegreiflich. Und das Zweite, und davon hat der Text, denke ich, deutlich Zeugnis gegeben, seine uneingeschränkte Macht, die Zusagen, die er gibt, auch einzuhalten. Nun, eines will ich an dieser Stelle aber klarstellen. Wenn wir Jesus unser Vertrauen schenken, dann bedeutet das nicht, dass er alle unsere Wünsche erfüllt. Jesus lässt sich nicht vor unseren Wünsch dir was Karren spannen. Dafür gibt er sich nicht her. Es gibt tatsächlich Glaubensströmungen, die das so lehren und sagen, komm zu Jesus und wer zu Jesus kommt, wird gesund, wird reich, wird erfolgreich. Das stimmt nicht, das ist Blödsinn. Die Bibel spricht davon nicht. Jesus das Vertrauen schenken heißt, ich übergebe ganz bewusst Jesus das Lenkrad meines Lebens auf Gedeih und Verderben, ohne zu wissen, wo die Reise hingeht. Und wichtig an der Stelle ist auch zu betonen, Jesus Christus, der Sieger über Angst und Sorgen, das bedeutet nicht, wenn ich zu ihm komme, ändert er komplett meine Situation. Es kann sogar bedeuten, dass meine äußeren Umstände gleich bleiben. Zu Jesus kommen heißt nicht auf einmal, die Krankheit ist weg oder meine Nöte sind weg, die Schwierigkeiten sind weg. Aber zu Jesus kommen bedeutet, er trägt durch. Er gibt die Kraft. Und da müssen wir auch nicht nachbessern oder Korrekturvorschläge geben. Gott, das könntest du vielleicht so machen oder anders. Jesus führt und er übernimmt die Verantwortung für dein Leben. Und auch da, glaube ich, muss ich klarstellen, Jesus das Vertrauen schenken bedeutet nicht, Jesus macht alles und ich tue gar nichts mehr. Im Sinne von, ja, da brauche ich nicht mehr zur Arbeit gehen, ich brauche nicht mehr zur Schule gehen, ich brauche mich nicht mehr anstrengen, weil Jesus ist ja da, der macht ja alles für mich. Ich liege nur noch auf dem Sofa und tue gar nichts mehr. Absolut falsches Verständnis. Das ist überhaupt nicht Sinn und Zweck dieser oder die Absicht dieses Textes. Nein, ganz im Gegenteil, das Wort Gottes fordert uns dazu auf, fleißig zu sein, zuverlässig zu sein, pünktlich zu sein, eifrig, motiviert, engagiert. Christen sind keine faulen Säcke. Und bei all den guten Tugenden eines nicht zu vergessen. Wir sind abhängig von Jesus, der das ganze Universum in seiner Hand hält und für den es eine Kleinigkeit ist, dein Leben zu lenken, Situationen auch zu verändern, so er es denn möchte. Vorausgesetzt, du lässt ihn wirken. Und das ist doch das große Problem. Bleiben wir bei dem Text. Die Jünger haben gemacht, getan. Selber, bis es nicht mehr ging. Ich hoffe, es ist deutlich geworden, wer Jesus nur als Mittel zum Zweck benutzen will, der wird kräftig auf die Nase fallen. Dafür gibt sich Gott nicht her.
Wer aber Jesus das Vertrauen schenkt, darf auch die Verantwortung für den Ausgang der Sache abgeben. Und das ist doch sehr befreiend. Wie viele brechen zusammen unter der Verantwortung, die sie haben für die Familie, für die Situation auf Arbeit, für viele andere Dinge. Es erdrückt sie schier, bis hin, dass sie gar keinen Lebensmut mehr haben. Wir können diese Last loswerden. Wir können, aber es zwingt uns keiner. Der Apostel Petrus, der damals ja auch bei dieser Begebenheit mit im Boot war und alles miterlebte, er schreibt Jahre nach dieser Begebenheit an die Gläubigen in 1. Petrus Kapitel 5, Vers 7, vielen von uns gut bekannt, dieser Text. Da schreibt er Folgendes: Demütigt euch nun unter die mächtige Hand Gottes, damit er euch erhöhe zur rechten Zeit, indem ihr alle eure Sorgen auf ihn werft, denn er ist besorgt für euch. So schreibt es die Elberfelder Übersetzung. Demütigt euch unter die starke, unter die mächtige Hand Gottes, indem ihr alle eure Sorgen auf ihn werft. Und ich finde das so interessant, diesen Zusammenhang zwischen Demut und Sorge abgeben. Das heißt, die Bibel sagt, wenn du deine Sorgen Gott abgibst, dann ist das ein Stück Demut. Jemand sagte Folgendes, und ich glaube, da ist vieles dran. Jeder hat das Recht auf sein eigenes Magengeschwür. Wir dürfen das haben, ja. Und das Paradoxe an der ganzen Sache ist ja, sich Sorgen machen bringt doch letztendlich nichts. Das hat Jesus auch gesagt damals. Was bringt es, wenn ich mir Sorgen mache, wenn ich mir meine Magengeschwüre hole? Ich kann vieles überhaupt nicht beeinflussen. In Matthäus 6, 27, in der Bergpredigt, die ja sehr bekannt ist, da hat Jesus das auch gesagt. Er sagt, wer aber von euch kann durch sein Sorgen zu seiner Lebenslänge eine einzige Elle hinzusetzen? Geht doch gar nicht. Ihr könnt doch gar nichts bewirken. Nun, Verantwortung abzugeben ist etwas, was gerade den Machern unter uns ganz schwer fällt. Also diese Manager und Co-Typen, die so ein Gen haben, Macher. Es gibt ja Leute, die sind ja sehr, die sagen, ich gebe jede, alle Verantwortung ab, da habe ich nichts mit zu tun, sehr gerne. Und es gibt Leute, die sagen, her mit der Verantwortung, ich reiß das schon, ich mach das schon. Und solche Leute sind natürlich umso mehr herausgefordert, die Verantwortung Jesus abzugeben. Solche Leute wollen auch was bewirken und bewegen und das dürfen sie auch. Aber immer in einer gesunden Abhängigkeit von ihrem Schöpfer. Und gerade den Machertypen fällt es schwer, sogenannte Schicksalsschläge, es gibt natürlich keine Schicksalsschläge, ich nenne das jetzt mal so, weil das so bekannt ist in der, als Ausdruck, solche Ereignisse im Leben hinzunehmen. Von dem US-amerikanischen Theologen und Philosophen und Politikwissenschaftler Reinhold Niebuhr soll der bekannte Spruch stammen, den glaube ich auch viele von uns kennen, der sagte: Gott gibt mir die Gelassenheit, Dinge hinzunehmen, die ich nicht ändern kann. Den Mut, Dinge zu ändern, die ich ändern kann. Und die Weisheit, das eine von dem anderen zu unterscheiden. Nun, wir haben jetzt viel über Sorgen, Ängste und Vertrauen nachgedacht. Auf einen elementaren Aspekt will ich unbedingt noch eingehen und die Brücke schlagen mit einem Lied, das ich hier zitieren möchte. Und zwar in der dritten Strophe eines Liedes heißt es folgendermaßen: Als Gott einst auf diese Erde kam, als er meine Schuld für immer auf sich nahm, hat er von der größten Sorge mich befreit. Und so freue ich mich gestern, morgen, heut. Und im Refrain heißt es immer wieder: Kennst du die Freude? Ja, Freude, die bis morgen bleibt. Kennst du die Freude? Ja, Freude, die kein Herbst vertreibt. Jesus gab für mich sein Leben, starb für meine Traurigkeit. Von der größten Sorge hat er mich befreit. Ja, es gibt eine Sorge, die jeden Menschen, egal welcher Kultur, egal welcher Nationalität, egal welcher Herkunft
umhertreibt, nämlich die Frage nach der Schuld. Ist diese Frage nach der Schuld in deinem Leben geklärt? Auch hierzu bedarf es Demut. Hast du Jesus in dein Leben aufgenommen? Kennst du die Freude der Sündenvergebung? Wenn nicht, dann darf ich die Einladung Jesu von heute Morgen wiederholen. Dieser Herr, der über Sturm und Wind herrscht, über Leben und Tod, er breitet auch heute noch seine Arme aus. Und ich will diesen Abschnitt oder diesen Text, diese Einladung aus Matthäus 11, 28 wiederholen, wo Jesus seine Arme ausbreitet und sagt, kommt her zu mir, alle, die ihr mühselig und beladen seid, ich will euch erquicken. Vielleicht hast du gemerkt, ja, diese allergrößte Sorge meines Lebens, nämlich die ungeklärte Schuld, die ich noch nie zu Jesus gebracht habe. Es wird Zeit, diese Schuld Jesus zu bringen. Dann hast du heute Gelegenheit dazu. Wir möchten dir helfen, diesen Schritt zu Jesus zu tun, dass wir gemeinsam beten und du darfst dein altes Leben, dein Leben voller Schuld, Jesus abgeben. Und er wird dir die Schuld vergeben, so wie er es verheißen hat. Und er wird dir die Wiedergeburt schenken, den Heiligen Geist, der in dein Leben einkehrt. Und du darfst dich von diesem Punkt, von diesem Zeitpunkt an Kind Gottes nennen, weil Gott dich annimmt als sein Kind. Ich möchte Mut machen dazu. Und ich will Mut machen, diese Last, die Sorgen und Nöte, diese grundlegende Sorge, Jesus abzugeben. Der Herr segne euch.

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Vers 12, und wehklagen wird das Land. Sippe um Sippe für sich, die Sippe des Hauses Davids für sich und ihre Frauen für sich, das Haus Nathans für sich und ihre Frauen für sich, die Sippe des Hauses Levis für sich und ihre Frauen für sich, die Sippe der Simeiter für sich und ihre Frauen für sich. Alle Sippen, die übrig bleiben, Sippe um Sippe für sich und ihre Frauen für sich. Ich habe hier erklärt in Fußnote 23, der Prophet nennt namentlich zwei Sippen, die mit dem Königtum in Verbindung stehen, nämlich David und Nathan, ein Bruder von Salomo. Den findet man im Geschlechtsregister von Maria nach Lukas 31. Maria war eine Tochter von König David, aber nicht über die Königslinie Salomo, Rehabeam und so weiter, Abia, Asa, sondern über eine andere Linie, Nathan. Und so über viele Generationen zurück waren Josef und Maria miteinander verwandt. Denn Josef, Matthäus 1, war direkt aus der Königslinie, über David, Salomo. Und Maria aus dieser Seitenlinie. Aber hier wird speziell genannt, das Haus David für sich und das Haus Nathans für sich. Das sind also zwei Sippen, die einen Zusammenhang haben mit dem Königtum, also dem Stamm Juda. Und zwei Sippen aus dem Priestergeschlecht, die mit dem Tempeldienst in Verbindung stehen, so muss ich sagen. Nämlich Levi und Simei. Die Linie Simei wird erwähnt in 4. Mose 4, 21. Also der Levi, der Stamm Levi wurde ja auserwählt für den Priesterdienst. Und da haben wir also Levi und Simei so separat erwähnt. Und dann wird aber allgemein gesagt, jede Sippe im ganzen Land, Sippe um Sippe, wird wehklagen. Ganz Israel wird weinen an diesem Tag. Das wird sein wie damals, als Josef plötzlich gesagt hat zu den Brüdern, ich bin Josef, euer Bruder. Diese gestandenen Männer sind zusammengebrochen, haben geweint und haben Josef umarmt. Und er war bereit, alles zu vergeben, was sie ihm damals angetan haben, wie sie ihn verworfen haben. Und er hat so geschrien, aber sie haben nicht auf ihn gehört, haben ihn den Heiden verkauft. Und jetzt steht er vor ihnen. Und so wird das sein beim Herrn Jesus. Ganz Israel wird klagen, jede Sippe für sich. Und immer wird gesagt, und ihre Frauen für sich. Also strikt wird gebetet und geklagt werden, die Männer, die Frauen. Die Männer, die Frauen, so wie an der Klagemauer. Hier die Männer, da die Frauen, dazwischen ein Zaun. Ja, von irgendwo kommt das ja her, oder? Diese Trennung. Und da denkt man, das ist aber schon irgendwie eigenartig. Wieso trennt man da die Ehepaare? In der Gemeinde wäre es doch, ist doch eigentlich schön, wenn die Ehepaare zusammensitzen, oder? Ja, dann kann jemand sagen, ja, aber für den Gesang ist es schöner, wenn die Männer die Tenor und Bass beieinander und Sopran und Alt beieinander. Ja, Musik ist auch schön, ja, aber, der Gesang meine ich in der Gemeinde, aber die Ehepaare und die Familien beieinander, das ist eben auch etwas ganz Wichtiges. Aber warum hier diese Trennung? Hier wird das ganze Volk, das übrig bleibt nach der Drangsalszeit, Buße tun. Und sie werden Jesaja 53 beten. Jesaja 53 ist nämlich extra so in Vergangenheitsform geschrieben, dass man dann aufschlagen kann, Jesaja 53, und dieses ganze Kapitel persönlich durchbeten kann. Ich will nur ausschnittweise lesen, Vers 4, fürwahr, er hat unsere Leiden getragen und unsere Schmerzen hat er auf sich geladen. Und wir hielten ihn für bestraft, von Gott geschlagen und niedergebeugt. Doch um unserer Übertretungen willen war er verwundet, um unserer Missetaten willen zerschlagen. Die Strafe zu unserem Frieden lag auf ihm. Und durch seine Striemen ist uns Heilung geworden. Wir alle irrten umher wie Schafe, wir wandten uns an jeder auf seinen Weg. Und der Herr hat ihn treffen lassen, unser aller Ungerechtigkeit. Allen wird klar sein, all die Opfer im Tempel, das waren nur Bilder. Und Jesaja hat das uns ja schon längst erklärt. Der Messias wird wie ein Lamm zur Schlachtung geführt. Und
wegen der Schuld meines Volkes hat ihn Strafe getroffen, steht in Jesaja 53. Und alle wissen, ach, das war alles Unsinn, was da Abravanel und Rashi im Mittelalter plötzlich behauptet haben. Alle alten Rabbiner haben gesagt, Jesaja 53 spricht vom Messias. Ich kann es schwarz auf weiß in der rabbinischen Literatur zeigen, an so vielen Stellen. War ganz klar, das ist der Messias. Und dann im Mittelalter, um der Judenmission entgegenzutreten, haben Abravanel Rashi gesagt, wir verändern die Interpretation. Der leidende Knecht in Jesaja 53, das ist das Volk Israel, das so viel leiden musste. Ja, das stimmt. Aber in Jesaja 53 steht, dass dieser Knecht leidet wegen der Sünde seines Volkes. Er ist nicht das Volk. Wir müssen lesen, was da steht. Er stirbt für das Volk. Also, die alten Rabbiner und der Talmud hatte recht, das ist der Messias. Ja, und so können sie Jesaja 53 beten und weinen und wehklagen. Es ist auch so, ich habe ja von diesen 300.000 bekehrten Juden gesprochen. Und es ist wohl so, dass für die meisten Jesaja 53 eine Schlüsselrolle spielte in ihrer persönlichen Bekehrung. Aber wichtig, das ist nicht nur für Juden. Apostelgeschichte 8 zeigt uns einen Afrikaner, der nach Jerusalem kam, Jesaja-Rolle erworben hatte und dann las er auf dem Weg. Und aufgrund von Jesaja 53 kam dieser Afrikaner aus dem Sudan, das war Äthiopien, damals hat er sich bekehrt. Ein Afrikaner, ein Schwarzer, Äthiops, das griechische Wort, Äthiopier heißt ja Brandgesicht. Ein Schwarzer fand den Messias durch Jesaja 53. Und wir sollten viel, viel mehr Jesaja 53 auch für alle einsetzen, ob das Engländer sind, Amerikaner, Schweizer, Franzosen, Äthiopier oder Togolesen oder wo auch immer, Jesaja 53. Es ist so überzeugend, diese Prophetie und wie sich das in dem Herrn Jesus erfüllt hat. Und man hat gleich das Zentrum, der Jesus stirbt für unsere Sünden. Und so kann man, es ist eben ganz wichtig, wenn man Jesaja 53 mit jemandem bespricht, dass man dann erklärt, und jetzt kannst du das ganz persönlich für dich nehmen. Das heißt immer um unsere Übertretungen willen. Aber kannst du deinen eigenen Namen einsetzen und sagen, mit meinem Namen willen war er verwundet. Die Strafe lag auf ihm. Und durch seine Striemen bin oder ist und deinen eigenen Namen geheilt. Ja, so ist Jesaja 53 ein wunderbares Kapitel, das Menschen mit dem Erlöser in Gemeinschaft bringt. Und so können die Wehklagen dieses Kapitel richtig ganz persönlich durchbeten. Männer und Frauen getrennt, und das ist nun ganz wichtig. Die Bekehrung ist eine persönliche Sache. Das kann der Ehemann nicht für die Ehefrau tun. Und die Ehefrau kann sich nicht für den Mann bekehren. Jeder steht persönlich vor Gott. Die Ehe ist eine so enge Beziehung. Unglaublich. 1. Mose 2, Vers 24 sagt, ein Fleisch werden die zwei sein. Das ist Gottes Plan. Aber vor Gott bleiben wir zwei Personen. Ganz wichtig. Es ist möglich, ein Fleisch und zwei Personen. Ja. Genauso wie es einen Gott gibt. Es sind drei Personen in der Gottheit. Aber das ist natürlich nur ein ganz schwacher Vergleich. Die Einheit Gottes kann man natürlich nicht gleichsetzen mit der Einheit in der Ehe. Aber ich will damit sagen, es ist so wichtig, jeder steht persönlich. Und darum ist es auch wichtig, Ehepaare müssen auch weiterhin nebst dem gemeinsamen Bibellesen und beten. Ganz wichtig. Also eine Ehe, wo man nicht zusammen betet, da ist garantiert etwas faul. Das ist absolut die Basis. Dort wird man ja richtig miteinander verknüpft im Zentrum. Aber ein persönliches Gebetsleben braucht es weiterhin. Und das persönliche Lesen und die persönliche Bekehrung. Männer und Frauen getrennt. Jetzt kommt Zacharia 13. Zu jener Zeit wird eine Quelle geöffnet sein für das Haus Davids und für die Bewohner von Jerusalem, für Sünde und für Unreinheit. Eine Quelle, die plötzlich entspringen wird. Wir werden in Zacharia 14 noch mehr von dieser Quelle hören. Vers 2. Und es wird geschehen zu jener Zeit, Spruch des Ewigen der Heerscharen,
Da werde ich die Namen der Götzen aus dem Land ausrotten. Und ihr wird nicht mehr gedacht werden. Götzen aus dem Land weg. Dann wird nie mehr gesagt werden auf Jerusalems Tempelberg, Allahu Akbar. Fünfmal hört man das über die Lautsprecher, jeden Tag. Und immer dieses Symbol des Halbmondes obendrauf. Und dann wird auch der Tag kommen, wo nicht mehr steht auf der Moschee, Allah hat keinen Sohn. Natürlich, Allah hat keinen Sohn. Ist ja klar. Nur der wahre Gott hat einen Sohn. Aber dieser Koranvers, Sure 112, ganz am Schluss des Koran, das ist bewusst geschrieben worden im Angriff auf die Gottessohnschaft Jesu im Neuen Testament. Es wird alles nicht mehr stehen. Und auch dieser Gott der Drusen wird auch nicht mehr angebetet werden. Das ist eine ganz eigenartige Geheimreligion. Die Frauen wissen nichts. Die Frauen sind wirklich out dort. Und die verehren irgendwie etwas mit einem Stierkopf. Und die sprechen dauernd von Jethro, dem Schwiegervater von Mose. Aber alles wird verschwinden. Und eine interessante Stelle dazu aus Jesaja 45. Da geht es auch um die Endzeit. Und da heißt in Vers 14, so spricht der Herr, der Reichtum Ägyptens und der Erwerb von Kusch, das ist Sudan, und die Sabäer, ein Volk in heutigen Saudi-Arabien. Männer von hohem Wuchs werden zu dir, Israel, übergehen und dir gehören. Und sie werden dir nachfolgen in Fesseln, werden sie zu dir übergehen. Und sie werden sich vor dir niederwerfen, werden zu dir flehen. Für wahr, Gott ist in dir. Und sonst ist gar kein Gott. Das sind alles heute islamische Länder. Ägypten, Saudi-Arabien und Sudan. Und diese Gefangenen werden einmal zu Israel sagen, für wahr, Gott ist in dir. Heute sagen sie Allahu Akbar. Das heißt nicht Allah ist groß, sondern Allah ist größer. Groß heißt nämlich Kabir. Und sie sagen nicht Allahu Kabir, sondern Allahu Akbar. Größer. Aber dann werden sie sagen, Gott ist in dir. Jetzt sagen sie immer, der Gott des Islam ist größer als der Gott der Juden. Darum haben sie den Felsendom über die Stelle des Felsens, wo das Allerheiligste Israels war, gebaut. Und extra die Moschee höher gebaut als die Grabeskirche, um zu zeigen, der Islam ist erhaben über das Christentum. Akbar. Aber da werden sie sagen, Gott ist in dir und sonst ist gar kein Gott. Das hat Jesaja vor 2700 Jahren geschrieben. 1400 Jahre bevor Muhammad kam. Und dann kam dieses Glaubensbekenntnis auf, La ilaha illallah. Es gibt keinen Gott außer Allah. Das ist wirklich wie eine Anspielung darauf. Und sie werden sagen, Gott ist in dir und sonst ist gar kein Gott. Jetzt lese ich weiter. Sacharja 13, Vers 2 in der Mitte. Und auch die Propheten und den Geist der Unreinheit werde ich aus dem Land hinweg tun. Und es wird geschehen, wenn ein Mann weiterhin weissagt, so werden zu ihm sein Vater und seine Mutter, seine Erzeuger sagen, du darfst nicht leben. Denn du hast Betrug geredet im Namen des Ewigen. Es werden ihn durchbohren, sein Vater und seine Mutter, seine Erzeuger, wenn er weissagt. Da wird eine ganz neue Zeit anbrechen, wenn der Herr Jesus wiederkommt und auf dieser Erde regieren wird. Da wird es nicht mehr möglich sein, dass falsche Propheten auftreten können. In Matthäus 7 sagt der Herr Jesus im Blick auf falsche Propheten, Matthäus 7, Vers 21. Nicht jeder, der zu mir sagt, Herr, Herr, wird in das Reich der Himmel eingehen, sondern wer den Willen meines Vaters tut, der in den Himmeln ist. Viele werden an jedem Tag zu mir sagen, Herr, Herr, haben wir nicht durch deinen Namen geweissagt oder prophetisch geredet und durch deinen Namen Dämonen ausgetrieben und durch deinen Namen viele Wunderwerke getan? Und dann werde ich ihn bekennen, ich habe euch niemals gekannt. Weicht von mir, ihr Übeltäter. Und weiter,
Vers 4. Und es wird geschehen zu jener Zeit, da werden sich schämen die Propheten. Ein jeder wegen seiner Vision, wenn er weiß, sagt. Das wäre noch was, wenn heute sich jeder schämen würde. Und dem, was er weiß, sagt aus seinem eigenen Herzen heraus. Und Bilder sieht. Ich sehe auch Bilder. Wenn es ein bisschen langweilig ist und man so verträumt irgendwie da in die Natur hinausschaut, dann kommen automatisch so Tagtraumbilder. Das ist völlig normal. Das hat jeder. Aber wenn man das fördert, jetzt möchte ich solche Bilder sehen, das ist völlig abnormal. Und das ist auch psychisch ganz ungesund. Aber das wird gefördert. Ja, darum träumen wir auch nachts. Dann kommen diese Traumbilder erst recht, oder? Und manchmal ziemlich wirr. Ja, also wir sind ja nachts verrückt, damit wir am Tag wieder normal sind. Und darum steht es ja in Prediger 5, dass durch viel Geschäftigkeit kommen viele Träume. Aber wenn wir das ganz bewusst fördern wollen, auch Tagträume, das ist nicht gesund, das ist nicht normal. Und da hinein gehören auch die Traumreisen und so weiter, die in den Kindergärten und in der Schule geübt werden. Das ist ganz gefährlich und das führt direkt in die Esoterik hinein. Ja. Spielt in der Esoterik eine ganz zentrale Rolle. Dieses bewusst Visualisieren innerlich und Bilder sehen. Ja, der lange Rede, kurzer Sinn. Eben, sie werden sich schämen. Da werden sich schämen die Propheten, ein jeder wegen seiner Vision, wenn er weiß sagt. Und sie werden nicht mehr einen härenen Mantel anziehen und zu lügen. Das war das typische Prophetenkleid. 2. Könige 1,8, der härene Mantel von Elia. Dann Matthäus 7, Vers 15, die falschen Propheten in Schafskleidern. Wölfe in Schafskleidern. Aber die Schaffelle, das war eine typische Prophetenkleidung. Und dann auch Hebräer 11, Vers 37 wird von den treuen Zeugen gesprochen, die in Schafsfellen und Ziegenkleidung umhergeirrt sind in den Höhlen dieser Welt und den Wüsten dieser Welt, verfolgte Propheten. Das ist typische Kleidung. Und also diese Lügenkleidung werden sie nicht mehr anziehen, um sich als Propheten auszugeben. Und jetzt Vers 5, und das habe ich jetzt ganz wörtlich übersetzt aus dem Hebräischen. Und das ist ganz wichtig, nur so kann man überhaupt verstehen, was diese Stelle sagt. Und er wird sagen, wer ist er? Ja, der falsche Prophet von vorhin, ja? Ich bin kein Prophet, ein Mann, der den Erdboden bebaut, bin ich. Ja, also ich bin ein Bauer oder ein Kibbutzmann. Ein Mann, der den Erdboden bebaut, bin ich, denn ein Mensch hat mich erworben von meiner Jugend an. Angestellt, ja? Und er wird zu ihm sagen, was sind diese Wunden zwischen deinen Händen? Und er wird sagen, die, mit denen ich geschlagen worden bin im Hause der, die mich lieben. Also da in Vers 6 haben wir die gleiche Formulierung wie am Anfang von Vers 5. Und er wird sagen, Vers 6, und er wird zu ihm sagen. Wer spricht? Ja, immer noch der falsche Prophet, der keiner mehr sein will. Aber wer ist denn ihm? Er wird zu ihm sagen. Jetzt muss man im Text zurückgehen, Vers für Vers. Kapitel 12 und 13 geht ja fließend ineinander hinüber. Die Kapiteleinteilung ist ja nur eine spätere Hilfe. Aber manchmal macht die, dass wir gedanklich da eine totale Zäsur machen. Sollten wir nicht. Jetzt geht man von diesem Vers zurück. Wir suchen, zu wem wird gesprochen? Und da kommen wir wieder zurück bis auf Kapitel 12, Vers 10. Und sie werden über ihn wehklagen, wie bei der Wehklage um einen einzigen Sohn. Und er wird zu ihm sagen, das ist der Messias, der Leidende, der wiederkommen wird. Was sind das für Wunden zwischen deinen Händen? Und er wird sagen, die, mit denen ich geschlagen worden bin, im Haus der, die mich lieben. Ich sage, es ist so wichtig, dass man hier wörtlich übersetzt, weil viele Bibelübersetzungen haben durch eine Ungenauigkeit, haben sie diese Stelle zerstört und man merkt nicht mehr, dass es hier um den Herrn Jesus geht. Aber es ist ganz eindeutig eine Frage an den Messias. Was sind diese Wunden zwischen deinen Händen? Diese Nägelmale, die der Herr auch dann zeigen kann. Wie damals in Johannes 20 und die Jünger freuten sich, als sie den Herrn sahen. Ja, das sind diese Wunden, die mir damals geschlagen worden sind in Israel. Aber dieses Haus liebt mich jetzt. Denn das ganze Land kehrt um im Hause der, die mich lieben. Und dann spricht wieder Gott der Vater. Schwert, erwache gegen meinen Hirten, gegen den Mann, der mein Genosse ist. Spruch des Ewigen der Heerscharen. Schlage den Hirten,
und so wird sich zerstreuen die Schafherde. Mein Hirte, das ist wieder der Herr Jesus. In Kapitel 11 hatten wir ein ganzes Kapitel über den Herrn Jesus, den guten Hirten. Und wie er in den Tod gehen muss, für 30 Silberlinge verkauft wird. Und hier sagt Gott, Schwert, erwache wieder meinen Hirten. Das ist das Gericht Gottes über den Herrn Jesus am Kreuz wegen unserer Sünden. Und der Herr Jesus wird genannt nicht nur mein Hirte, sondern der Mann, der mein Genosse ist. Der Fußnote habe ich erklärt, Genosse heißt auch mein Gleichgestellter, Amiti. Gott spricht von einem Mann, der ihm gleich ist. Und da müssen wir doch unverzüglich an Philipper 2, Vers 5 denken, wo es heißt, von Christus Jesus, der es nicht für einen Raub achtete, Gott gleich zu sein, sondern sich selbst erniedrigte, Knechtsgestalt annahm und schließlich gehorsam war bis zum Tod am Kreuz. Der Mann, der mein Genosse ist. Der Herr Jesus ist als Sohn Gottes Gott, dem Vater, gleich. Und so sehen wir, das war nicht Hellenismus, als man formuliert hat in Nicäa, der Sohn ist dem Vater wesensgleich. Man hätte auch sagen können, der Sohn ist der Mann, der mein Gleichgestellter ist. Ja, dann wäre es direkt aus dem Alten Testament. Schlage den Hirten und so wird sich zerstreuen die Schafherde. Der Jesus musste in den Tod gehen und alle seine Jünger wurden zerstreut. So wird diese Stelle auch aufgenommen in Matthäus 27 und diese Erfüllung durch die Zerstreuung der Jünger wird dort belegt. Und ich werde meine Hand den Geringen zuwenden. Und es wird geschehen in dem ganzen Land, Spruch des Ewigen. Zwei Drittel in ihm werden ausgerottet werden und verscheiden. Aber der Drittel wird übrig bleiben in ihm. Und ich werde den Drittel ins Feuer bringen und sie läutern, wie man das Silber läutert und sie prüfen, wie man das Gold prüft. Er, das heißt der Drittel, wird meinen Namen anrufen und ich werde ihm antworten. Ich werde sagen, mein Volk ist er, das heißt der Drittel. Und er wird antworten, der Ewige ist mein Gott. Das ist eine so erschütternde Stelle, die hat sich nie erfüllt in der Vergangenheit. Es geht nicht um ein Drittel der Juden im Ausland. Hitler wollte ja alle vernichten, hat eine Liste mit etwa 9 Millionen gemacht bei der Vorbereitung der Judenvernichtung. Und schließlich wurden 6,5 Millionen wurden vernichtet. Aber hier steht in dem ganzen Land, im Land Israel, 2 Drittel werden umkommen in der großen Drangsal. Der gläubige Überrest, die 144.000, die werden sich vorher bekehren und werden dann flüchten, sobald der dritte Tempel entweiht ist. Denn der Antichrist wird ein Feind seines dritten Tempels. Er wird sich selbst in den Tempel setzen und sagen, er sei Gott. 2. Thessalonicher 2. Der Überrest wird fliehen nach Moab und wird dort von Gott versorgt werden. Aber nach 3,5 Jahren kommen sie zurück. Und im Land wird 1/3 der Bevölkerung sich bekehren. Heute sind es mehr als 5 Millionen Juden im Land. Und 2/3, das ist schon jetzt eine ganz erschütternde Zahl, die werden umkommen. Ich frage mich manchmal, wenn ich so die Massen sehe, wer gehört vielleicht zu den 2/3 und wer zu dem 1/3? Aber 1/3 wird umkehren. Aber etwas Tröstliches ist es, wir haben keine Verheißung in der Bibel, dass 1/3 der Schweizer überleben wird und sich bekehren wird. Das wäre ja eine unglaubliche Erweckung. 2/3. Nein, da sind wir so, so weit weg. Also 1/3 meine ich, der sich bekehren würde. Auf 7 Millionen, das wäre auch eine stattliche Zahl, oder? In der Schweiz. Oder 1/3 in Deutschland. Aber von dem Land Israel wird es gesagt, 1/3. Und jetzt wird auch klar, in Römer 9 steht, wenn die Zahl der Kinder Israel wäre wie der Sand am Meer, nur ein Überrest wird errettet werden. Aber kurz danach in Römer 11 sagt Paulus, und dann wird ganz Israel gerettet werden. Wie geht das? Ja, wenn 2/3 umkommen, 1/3 bekehrt sich, dann ist dieser Drittel am Schluss ganz Israel. Beides stimmt. Ein Überrest wird gerettet, ganz Israel wird gerettet. Also erschütternd.
Aber Gott wird dann dieses Volk wieder ganz klar und offiziell als sein Volk anerkennen. Sacharja 14, Vers 1. Siehe, ein Tag kommt für den Ewigen. Da wird geteilt werden deine Beute in deiner Mitte. Und ich werde versammeln alle Nationen nach Jerusalem zum Krieg. Und so wird erobert werden die Stadt und geplündert werden die Häuser und geschändet werden die Frauen. Und ausziehen wird die Hälfte der Stadt in die Verbannung. Aber der Rest des Volkes wird nicht ausgerottet werden aus der Stadt. Das ist diese erste Belagerung von Jerusalem, wenn der König des Nordens mit all seinen Verbündeten das Land überrennt. Und dann wird gleich gesprochen über die Befreiung bei der zweiten Belagerung, wenn er zurückkommt aus Ägypten. Vers 3. Und ausziehen wird der Ewige. Und er wird Krieg führen gegen jene Nationen, wie am Tag seines Kriegens, am Tag der Schlacht. Also genauso wie Gott unter Josua gewirkt hat und Sieg gegeben hatte. Vers 4. Und stehen werden seine Füße zu jener Zeit auf dem Ölberg, der vor Jerusalem gegen Osten steht. Der Jesus kommt wieder. Und er wird auf dem Ölberg stehen. Und hier wird gesagt, der Ewige, Vers 3, wird kommen. Und seine Füße werden auf dem Ölberg stehen. Ja, hat Gott Füße? Ja, der Herr Jesus ist wirklich Mensch geworden in Bethlehem. Und er ist als Mensch gestorben, als Mensch auferweckt. Der Leib im Grab wurde wieder auferweckt. Und er ist so als Mensch in den Himmel gefahren, an Himmelfahrt. Und die Engel haben gesagt, da auf dem Ölberg in Apostelgeschichte 1, er wird so wiederkommen, wie ihr ihn habt weggehen sehen. Das heißt, er wird so persönlich wiederkommen als Mensch. Und seine Füße werden dann auf dem Ölberg stehen. Östlich von Jerusalem, gerade gegenüber vom Tempelberg. Und es wird sich spalten, der Ölberg. Von seiner Hälfte nach Osten und nach Westen. Zu einem sehr großen Tal. Und weichen wird die Hälfte des Berges nach Norden und seine andere Hälfte nach Süden. Also wenn man auf dem Tempelberg steht, kann man einen schönen Blick rüber zum Ölberg. Dazwischen das Kidron-Tal. Dann sieht man vom Tempelberg aus sehr schön die Auffahrtskirche, die russische, oben auf dem Berg. Das ist der höchste Punkt des Ölberges. Und dieser Berg wird sich also spalten in der Hälfte. Und zwar, dass da ein Tal entsteht, von Osten nach Westen. Also das Tal verläuft dann von Osten nach Westen. Und der Berg, die eine Hälfte, geht nach Norden. Wenn man auf dem Tempelberg steht, den Ölberg vor sich hat, dann ist links, geht die linke Hälfte geht nach Norden und die rechte Hälfte, da geht es nach Süden. Oder? Hier wird ja alles erwähnt, Osten, Westen, das ist das große Tal, mit einem Ost-West-Verlauf. Und der Berg wird geteilt, eine Hälfte geht nach Norden, eine nach Süden. Also eine geologische Katastrophe wird geschehen. Ja, noch viel mehr. In Vers 5, und ihr werdet fliehen in das Tal meiner Berge, bis nach Azel. Was ist das Tal meiner Berge? Ja, in der Fußnote 37 steht, der Plural Berge bezeichnet hier die neu entstandenen Berghöhen. Ich war der Ölberg wieder an zwei Berge. Und ihr werdet in das Tal meiner Berge, das zwischen dieser im Norden, diesem Ölberg im Süden gebildet wird, da werdet ihr hineinfliehen. Wer? Der Überrest, der in Jerusalem bleibt während der großen Drangsal. Und zu diesem Überrest gehören übrigens auch die zwei Propheten, die zwei Zeugen in Offenbarung 11. Die werden während der ganzen großen Drangsal, 1260 Tage, werden die in Jerusalem weissagen. Das ist der Überrest, der bleibt, der nicht flieht. Azel ist hier wohl Bedazel gemeint, in Micha 1,11 erwähnt. Und ihr werdet fliehen, wie ihr geflohen seid wegen des Erdbebens in den Tagen Usias, des Königs von Juda. Hier wird dieses Erdbeben erwähnt, das schon in Jesaja 6, Vers 1 und in Amos 1,1 erwähnt wird, in Jerusalem. Im Alten Testament ein ganz schweres Erdbeben. Und daran wird erinnert, wie man damals geflohen ist, zur Zeit von König Usia. Aber da werden sie eben fliehen, aus Jerusalem hinaus in dieses Tal. Und so wird kommen der Ewige, mein Gott, und alle Heiligen mit dir.
Der Herr Jesus kommt und alle Gläubigen aus dem Alten Testament, die werden ja auch auferstehen bei der Entrückung, und alle Gläubigen der Gemeinde, sie werden den Herrn Jesus begleiten. Man lese Judas 14, 1. Thessalonicher 2 am Schluss und viele andere Stellen, wo immer wieder gesagt wird, der Herr Jesus Christus wird mit allen Erlösten kommen. Es ist so schön, wenn man auf dem Ölberg steht und so hinaufschaut und denkt, und da komme ich mal dann von oben, ja, mit dem Herrn. Wirklich, das ist konkret. Das sind keine Bilder. Das ist eben wirkliche Prophetie. Vers 6, und es wird geschehen zu

Nacht wird es entsprechen. Ja, weil normalerweise am Tag ist es hell und in der Nacht ist es dunkel. Es wird geschehen um die Zeit des Abends, da wird es Licht sein. Und es wird geschehen zu jener Zeit, da wird ausgehen lebendiges Wasser aus Jerusalem. Seine Hälfte zum vorderen Meer, das wissen wir, das ist jetzt das Tote Meer, und seine andere Hälfte zum hinteren Meer. Das vordere Meer ist das Tote Meer, das hintere Meer das Mittelmeer. Man orientiert sich am Orient. Das heißt, jetzt hier wird eine Quelle aus dem Tempelberg entspringen. Diese Quelle wird ja schon erwähnt in Hesekiel 47. Wie kommt es, dass plötzlich eine Quelle herauskommt? Ist die schon heute? Nein, die ist nicht heute. Aber wenn es diese geologischen Katastrophen gibt beim Ölberg und Micha 1 sagt, unzählige andere Berge werden zerfließen wie Wachs, ja, dann wird der Tempelberg auch noch erhoben werden, werden wir gleich sehen. Und wenn es so geologische Verschiebungen gibt, dann brechen wasserführende Schichten und plötzlich kriegt das Wasser einen neuen Ausfluss und plötzlich kommt eine Quelle. Oder wenn die Schicht, die aquifäre Schicht bricht. Und da wird also Wasser aus dem Tempelberg kommen. Dieses Wasser wird noch erwähnt, ich habe das in der Fußnote 45 erklärt, in Hesekiel 47, Joel 4, 18, Psalm 46, 3, 65, 8 und wir hatten schon in Sacharja 13, 1. Und es wird ein Doppelfluss werden, sagt Hesekiel 47. Ein Arm geht runter ins Tote Meer und der andere ins Mittelmeer. Und dann wird das Tote Meer gesund werden, es wird wieder Fische haben, es wird dort Fische geben. Nicht wieder, aber es wird zum ersten Mal geben, ja. Und dann lese ich noch, im Sommer und im Winter wird es geschehen. Das heißt, diese Quelle wird ganzjährig fließen, nicht nur in der Regenzeit des Winters. Und es wird sein, der Ewige zum König über die ganze Erde. Zu jener Zeit wird sein, der Ewige einzig und sein Name einzig. Kein anderer Gott wird mehr eine Rolle spielen. Es wird sich umwandeln, das ganze Land, wie die Arava. Die Arava, das ist dieses Tal mit dem Toten Meer, das eben dort beim Grabenbruch runtergesackt ist, schon nach der Sintflut. Und das wird jetzt wieder geschehen im Land, dass also Gebiete absacken werden. Wie die Arava, von Geba bis Rimmon im Süden von Jerusalem. Und sie, Jerusalem, wird erhaben sein und an ihrer Stätte wohnen. Vom Tor Benjamin an, bis zum Ort des ersten Tores, bis zum Ektor und vom Turm Hananel bis zu den Keltern der Könige. Und man wird in ihr wohnen und Bann wird nicht mehr sein und Jerusalem wird in Sicherheit wohnen. Und dies wird die Plage sein, mit welcher schlagen wird der Ewige alle Völker, die in den Krieg ziehen gegen Jerusalem. Vermodern wird sein Fleisch, und während er steht auf seinen Füßen, da werden seine Augen verwesen in ihren Höhlen. Und die Zunge wird vermodern in ihrem Mund. Das ist ganz schrecklich, weil das könnte auf biologische Waffen hinweisen, biochemische Waffen. Dieses plötzliche Verwesen und Vermodern. Und es wird geschehen zu jener Zeit, da wird die Bestürzung des Ewigen groß sein unter ihnen, da wird ergreifen an jeder die Hand seines Nächsten und erheben wird sich seine Hand über die Hand seines Nächsten. Jeder will noch höher sein, um den anderen niederschlagen zu können. Die werden gegen sich selber in der Verwirrung plötzlich kämpfen. Und auch Juda wird Krieg führen in Jerusalem. Das ist der Überrest, der zurückkehrt. Und es wird gesammelt werden, der Reichtum aller Nationen ringsum. Gold, Silber und Kleider in sehr großer Menge. Und also wird sein die Plage gegen das Pferd, das Maultier, das Kamel und den Esel und alles Vieh, das sein wird in ihren Lagern, gleich dieser Plage. Das heißt, wie die Plage in Vers 12. Und es wird geschehen, alles was übrig bleibt von allen Nationen, die kommen werden gegen Jerusalem, ja, sie werden hinaufziehen, von Jahr zu Jahr, um anzubeten den König, den Ewigen der Heerscharen und um zu feiern das Fest der Laubhütten. Und es wird geschehen, dass wer nicht hinaufzieht von den Geschlechten der Erde nach Jerusalem, um anzubeten den König, den Ewigen der Heerscharen, da wird nicht über sie kommen der Regen. Und wenn das Geschlecht von Ägypten nicht hinaufziehen wird und nicht kommt, so wird nicht über sie kommen der Regen. Das wird die Plage sein, mit welcher der Ewige die Nationen schlagen wird, die nicht hinaufziehen werden, um zu feiern das Fest der Laubhütten. Dies wird die Sündenstrafe Ägyptens sein und die Sündenstrafe aller Nationen, die nicht hinaufziehen werden, um zu feiern das Fest der Laubhütten. Zu jener Zeit wird auf den Glocken des Pferdes geschrieben sein, Heiligkeit dem Ewigen. Und die Kochtöpfe im Haus des Ewigen werden sein wie die Opferschalen vor dem Altar. Und jeder Kochtopf in Jerusalem und in Juda wird heilig.

heilig sein dem Ewigen der Heerscharen. Und alle Opfernden werden kommen und von ihnen nehmen und in ihnen kochen. Und es wird kein Kananiter. Das Wort Kananiter heißt auch Händler. Wird kein Händler mehr im Haus des Ewigen der Heerscharen sein zu jener Zeit. Der Herr hatte sie schon damals hinausgeworfen, die Händler aus dem Tempel. Und da wird der dritte Tempel nicht mehr entweiht werden. Also alle Völker werden sich dann der Regierung des Herrn Jesus in Jerusalem unterwerfen müssen. So kommt Friede und Gerechtigkeit in dieser Welt. Und alle Völker müssen jedes Jahr hinaufgehen nach Jerusalem, um das Laubhüttenfest zu feiern. Und wichtig, man darf den Kalender nicht verschieben. Die Geistesausgießung ist nicht heute. Die kommt erst am Anfang des tausendjährigen Reiches. Und das Hinaufgehen zum Laubhüttenfest, das ist nicht jetzt. Also wenn da eingeladen wird, alle Christen sollen kommen, um Laubhüttenfest in Jerusalem zu feiern. Paulus sagt in Galater 4, ich fürchte um euch, ob ich vergeblich für euch gearbeitet habe. Ihr beobachtet Tage und Monate. Die Galater haben jüdische Feste feiern wollen als Nichtjuden. Und Paulus sagt, das geht nicht. Auch da wieder Vermischung. Die Gemeinde geht nicht zum Laubhüttenfest nach Jerusalem. Wir warten auf die Entrückung. Aber dann diese Nationen, die werden dann hinaufgehen und jedes Jahr Laubhüttenfest feiern im tausendjährigen Reich. Ja, so zeigen diese Kapitel dieses gewaltige Drama und wie schließlich Gott Jerusalem zur Stadt des Friedens machen wird, wie der Name sagt, Jerusalem, Gründung des Friedens. Aber Frieden darum, weil der Herr Jesus der Durchbohrte ist. Die Wunde in seinen Händen und die Wunde in seiner Seite zeugt von seinem Kreuzesleiden. Ja, dann wollen wir noch beten zum Schluss. Herr Jesus, danke, dass du uns diesen Tag geschenkt hast, dass wir so dein Wort miteinander erforschen durften und immer wieder finden wir dich darin. Wir finden dich in deiner tiefen Erniedrigung, in deiner Bereitschaft für uns in den Tod zu gehen, um alles gut zu machen im Blick auf unsere Schuld vor Gott. Und Herr Jesus, an einem Tag damals hast du alle unsere Sünden hinweggetan und vernichtet. Und Herr Jesus, wir freuen uns auch auf die Zukunft, dass du wiederkommen wirst, um uns zu dir zu entrücken. Wir freuen uns, dass wir dann auch mit dir dich begleiten werden, wenn du deine Rechte auf dieser Erde geltend machen wirst. Wenn du kommen wirst auf dem Ölberg, um verherrlicht zu werden und bewundert in allen denen, die geglaubt haben. Herr Jesus, danke, dass wir jetzt deine Verwerfung in dieser Welt teilen dürfen, aber dann werden wir auch einmal mit dir deine Verherrlichung teilen. Amen.

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0: Da konnte Josef nicht länger an sich halten vor allen, die um ihn herstanden, und er rief:
1: »Lasst jedermann von mir hinausgehen!«
0: Und stand kein Mensch bei ihm, als sich Josef seinen Brüdern zu erkennen gab. Und er weinte laut, dass es die Ägypter und das Haus des Pharao hörten, und sprach zu seinen Brüdern:
1: »Ich bin Josef! Lebt mein Vater noch?«
0: Und seine Brüder konnten ihm nicht antworten, so erschraken sie vor seinem Angesicht. Er aber sprach zu seinen Brüdern:
1: »Tretet doch her zu mir!«
0: Und sie traten herzu, und er sprach:
1: »Ich bin Josef, euer Bruder, den ihr nach Ägypten verkauft habt. Und nun bekümmert euch nicht und denkt nicht, dass ich darum zürne, dass ihr mich hierher verkauft habt. Denn um eures Lebens willen hat mich Gott vor euch hergesandt. Denn es sind nun 2 Jahre, dass Hungersnot im Lande ist, und sind noch 5 Jahre, dass weder Pflügen noch Ernten sein wird. Aber Gott hat mich vor euch hergesandt, dass er euch übrig lasse auf Erden und euer Leben erhalte zu einer großen Errettung. Und nun, ihr habt mich nicht hergesandt, sondern Gott. Der hat mich dem Pharao zum Vater gesetzt und zum Herrn über sein ganzes Haus und zum Herrscher über ganz Ägyptenland. Eilt nun und zieht hinauf zu meinem Vater und sagt ihm, das lässt dir Josef, dein Sohn, sagen. Gott hat mich zum Herrn über ganz Ägypten gesetzt, komm herab zu mir, säume nicht. Du sollst im Lande Goschen wohnen und nahe bei mir sein, du und deine Kinder und deine Kindeskinder, dein Kleinvieh und Großvieh und alles, was du hast. Ich will dich dort versorgen, denn es sind noch 5 Jahre Hungersnot, damit du nicht verarmst mit deinem Hause und allem, was du hast. Siehe, eure Augen sehen es und die Augen meines Bruders Benjamin, dass ich leibhaftig mit euch rede. Verkündet meinem Vater alle meine Herrlichkeit in Ägypten und alles, was ihr gesehen habt, und kommt herab mit meinem Vater hierher.«
0: Und er fiel seinem Bruder Benjamin um den Hals und weinte. Und Benjamin weinte auch an seinem Halse. Und er küsste alle seine Brüder und weinte an ihrer Brust. Danach redeten seine Brüder mit ihm. Und als das Gerücht kam in des Pharao Haus, dass Josefs Brüder gekommen wären, gefiel es dem Pharao gut und allen seinen Großen. Und der Pharao sprach zu Josef:
2: »Sage deinen Brüdern, macht es so, beladet eure Tiere, zieht hin. Und wenn ihr ins Land Kanaan kommt, so nehmt euren Vater und all die euren und kommt zu mir. Ich will euch das Beste geben in Ägyptenland, das ihr essen sollt, das Fett des Landes. Und gebiete ihnen, macht es so, nehmt mit euch aus Ägyptenland Wagen für eure Kinder und Frauen und bringt euren Vater mit und kommt. Und seht euren Hausrat nicht an, denn das Beste des ganzen Landes Ägypten soll euer sein.«
0: Die Söhne Israels taten so. Und Josef gab ihnen Wagen nach dem Befehl des Pharao und Zehrung auf den Weg und gab ihnen allen, einem jeden, ein Feierkleid, aber Benjamin gab er 300 Silberstücke und 5 Feierkleider. Und seinem Vater sandte er 10 Esel, mit dem Besten aus Ägypten beladen, und 10 Eselinnen mit Getreide und Brot und mit Zehrung für seinen Vater auf den Weg. Damit entließ er seine Brüder, und sie zogen hin. Und er sprach zu ihnen:
1: »Zankt nicht auf dem Wege!«
0: So zogen sie hinauf von Ägypten und kamen ins Land Kanaan zu ihrem Vater Jakob und verkündeten ihm und sprachen:
3: »Josef lebt noch und ist Herr über ganz Ägyptenland!«
0: Aber sein Herz blieb kalt, denn er glaubte ihnen nicht. Da sagten sie ihm alle Worte Josefs, die er zu ihnen gesagt hatte. Und als er die Wagen sah, die ihm Josef gesandt hatte, um ihn zu holen, wurde der Geist Jakobs, ihres Vaters, lebendig. Und Israel sprach:
4: »Mir ist genug, dass mein Sohn Josef noch lebt. Ich will hin und ihn sehen, ehe ich sterbe.«

0: Israel zog hin mit allem, was er hatte. Und als er nach Beersheba kam, brachte er Opfer dar dem Gott seines Vaters Isaak. Und Gott sprach zu ihm des Nachts in einer Offenbarung:
1: Jakob, Jakob.
0: Er sprach:
2: Hier bin ich.
0: Und er sprach:
1: Ich bin Gott, der Gott deines Vaters. Fürchte dich nicht, nach Ägypten hinabzuziehen, denn daselbst will ich dich zum großen Volk machen. Ich will mit dir hinab nach Ägypten ziehen und will dich auch wieder heraufführen. Und Josef soll dir mit seinen Händen die Augen zudrücken.
0: Da machte sich Jakob auf von Beersheba. Und die Söhne Israels hoben Jakob, ihren Vater, mit ihren Kindern und Frauen auf die Wagen, die der Pharao gesandt hatte, um ihn zu holen, und nahmen ihr Vieh und ihre Habe, die sie im Lande Kanaan erworben hatten, und kamen so nach Ägypten, Jakob und sein ganzes Geschlecht mit ihm. Seine Söhne und seine Enkel, seine Töchter und seine Enkelinnen und seine ganze Nachkommenschaft brachte er mit sich nach Ägypten. Dies sind die Namen der Söhne Israels, die nach Ägypten kamen: Jakob und seine Söhne. Der erstgeborene Sohn Jakobs, Ruben. Die Söhne Rubens, Henoch, Palu, Hezron und Karmi. Die Söhne Simeons, Jemuel, Jamin, Ohad, Jachin, Zoha und Shaul, der Sohn der Kanaaniterin. Die Söhne Levis, Gershon, Kehat und Merari. Die Söhne Judas, Er, Onan, Schela, Peres und Serach. Aber Er und Onan waren gestorben im Lande Kanaan. Die Söhne aber des Peres, Hezron und Hamul. Die Söhne Issachas, Tola, Puva, Jaschub und Shimron. Die Söhne Sebulons, Seret, Elon und Jachleel. Das sind die Söhne der Lea, die sie Jakob gebar in Mesopotamien, dazu seine Tochter Dina. Die machen zusammen mit ihren Söhnen und Töchtern 33 Seelen. Die Söhne Gads, Ziphion, Hagi, Shuni, Esbon, Eri, Arod und Areli. Die Söhne Assas, Jimna, Jishwa, Jishvi, Beri, dazu Serach, ihre Schwester. Und die Söhne Berias, Heber und Malkiel. Das sind die Söhne der Silpa, die Laban seiner Tochter Lea gegeben hatte, und sie gebar Jakob diese 16 Seelen. Die Söhne Rahels, der Frau Jakobs, Josef und Benjamin. Und dem Josef wurden geboren in Ägyptenland Manasse und Ephraim, die ihm Asenat gebar, die Tochter Potipheras, des Priesters zu On. Die Söhne Benjamins, Bela, Becher, Aschbel, Gera, Naaman, Ehi, Rosch, Muppim, Huppim und Art. Das sind die Söhne der Rahel, die Jakob geboren wurden, zusammen 14 Seelen. Der Sohn Dans, Schuham. Die Söhne Naphtalis, Jachzeel, Guni, Jeser und Schillem. Das sind die Söhne der Bilha, die Laban seiner Tochter Rahel gegeben hatte, und sie gebar Jakob diese 7 Seelen. Alle Seelen, die mit Jakob nach Ägypten kamen, seine Nachkommen, ausgenommen die Frauen seiner Söhne, sind alle zusammen 66 Seelen. Die Söhne Josefs, die in Ägypten geboren sind, waren 2 Seelen, so dass alle Seelen des Hauses Jakobs, die nach Ägypten kamen, waren 70. Und Jakob sandte Juda vor sich her zu Josef, dass dieser ihm Goschen anwiese. Als sie in das Land Goschen kamen, spannte Josef seinen Wagen an und zog hinauf seinem Vater Israel entgegen nach Goschen. Und als er ihn sah, fiel er ihm um den Hals und weinte lange an seinem Halse. Da sprach Israel zu Josef:
2: Ich will nun gerne sterben, nachdem ich dein Angesicht gesehen habe, dass du noch lebst.
0: Josef sprach zu seinen Brüdern und zu seines Vaters Hause:
3: Ich will hinaufziehen und dem Pharao ansagen und zu ihm sprechen: Meine Brüder und meines Vaters Haus sind zu mir gekommen aus dem Lande Kanaan und sind Viehhirten, denn es sind Leute, die Vieh haben, ihr Kleinvieh und Großvieh, und alles, was sie haben, haben sie mitgebracht. Wenn euch nun der Pharao wird rufen und sagen: Was ist euer Gewerbe? So sollt ihr sagen: Deine Knechte sind Leute, die Vieh haben, von unserer Jugend an bis jetzt, wir und unsere Väter, damit ihr wohnen dürft im Lande Goschen. Denn alle Viehhirten sind den Ägyptern ein Greuel.

0: Da kam Josef und sagte es dem Pharao an und sprach:
1: Mein Vater und meine Brüder, ihr Kleinvieh und Großvieh und alles, was sie haben, sind gekommen aus dem Lande Kanaan. Und siehe, sie sind im Lande Goschen.
0: Und er nahm von allen seinen Brüdern 5 und stellte sie vor den Pharao. Da sprach der Pharao zu seinen Brüdern:
2: Was ist euer Gewerbe?
0: Sie antworteten:
3: Deine Knechte sind Viehhirten, wir und unsere Väter.
0: Und sagten weiter zum Pharao:
4: Wir sind gekommen, bei euch zu wohnen im Lande, denn deine Knechte haben nicht Weide für ihr Vieh, so hart drückt die Hungersnot das Land Kanaan. So lass doch nun deine Knechte im Land Goschen wohnen.
0: Der Pharao sprach zu Josef:
2: Es ist dein Vater, und es sind deine Brüder, die zu dir gekommen sind. Das Land Ägypten steht dir offen. Lass sie am besten Ort des Landes wohnen. Lass sie im Lande Goschen wohnen. Und wenn du weißt, dass Leute unter ihnen sind, die tüchtig sind, so setze sie über mein Vieh.
0: Josef brachte auch seinen Vater Jakob hinein und stellte ihn vor den Pharao. Und Jakob segnete den Pharao. Der Pharao aber fragte Jakob:
2: Wie alt bist du?
0: Jakob sprach zum Pharao:
5: Die Zeit meiner Wanderschaft ist 130 Jahre. Wenig und böse ist die Zeit meines Lebens und reicht nicht heran an die Zeit meiner Väter in ihrer Wanderschaft.
0: Und Jakob segnete den Pharao und ging hinaus von ihm. Aber Josef ließ seinen Vater und seine Brüder in Ägyptenland wohnen und gab ihnen Besitz am besten Ort des Landes, im Lande Ramses, wie der Pharao geboten hatte. Und er versorgte seinen Vater und seine Brüder und das ganze Haus seines Vaters mit Brot, einen jeden nach der Zahl seiner Kinder. Es war aber kein Brot im ganzen Lande, denn die Hungersnot war sehr schwer, so dass Ägypten und Kanaan verschmachteten vor Hunger. Und Josef brachte alles Geld zusammen, das in Ägypten und Kanaan gefunden wurde, für das Getreide, das sie kauften. Und er tat alles Geld in das Haus des Pharao. Als es nun an Geld gebrach im Lande Ägypten und in Kanaan, kamen alle Ägypter zu Josef und sprachen:
6: Schaffe uns Brot!
7: Warum lässt du uns vor dir sterben, nun wir ohne Geld sind?
0: Josef sprach:
1: Schafft euer Vieh her, so will ich euch Brot als Entgelt für das Vieh geben, weil ihr ohne Geld seid.
0: Da brachten sie Josef ihr Vieh, und er gab ihnen Brot als Entgelt für ihre Pferde, Schafe, Rinder und Esel. So ernährte er sie mit Brot das Jahr hindurch für all ihr Vieh. Als das Jahr um war, kamen sie zu ihm im zweiten Jahr und sprachen zu ihm:
8: Wir wollen unserem Herrn nicht verbergen, dass nicht allein das Geld, sondern auch alles Vieh dahin ist an unseren Herrn, und ist nichts mehr übrig vor unserem Herrn als nur unsere Leiber und unser Feld.
7: Warum lässt du uns vor dir sterben und unser Feld? Kaufe uns und unser Land für Brot, dass wir und unser Land Leibeigen seien dem Pharao. Gib uns Korn zur Saat, dass wir leben und nicht sterben und das Feld nicht wüst werde.
0: So kaufte Josef dem Pharao das ganze Ägypten. Denn die Ägypter verkauften ein jeder seinen Acker, weil die Hungersnot schwer auf ihnen lag. Und so wurde das Land dem Pharao zu eigen. Und er machte das Volk leibeigen von einem Ende Ägyptens bis ans andere. Ausgenommen das Feld der Priester, das kaufte er nicht. Denn es war vom Pharao für die Priester verordnet, dass sie sich nähren sollten von dem Landanteil, den er ihnen gegeben hatte. Darum durften sie ihr Feld nicht verkaufen. Da sprach Josef zu dem Volk:
1: Siehe, ich hab heute euch und euer Feld für den Pharao gekauft. Siehe, da habt ihr Korn zur Saat, und nun besät das Feld. Und von dem Getreide sollt ihr den 5. dem Pharao geben. 4 Teile sollen euer sein, das Feld zu besäen, und zu eurer Speise, und für euer Haus und eure Kinder.
0: Sie sprachen:
8: Du hast uns beim Leben erhalten. Lass uns nur Gnade finden vor dir, unserem Herrn. Dann wollen wir dem Pharao leibeigen sein.
0: So machte es Josef zum Gesetz, bis auf diesen Tag den 5. vom Feld der Ägypter dem Pharao zu geben. Ausgenommen blieb das Feld der Priester. Das wurde nicht dem Pharao zu eigen. So wohnte Israel in Ägypten im Lande Goschen, und sie hatten es inne und wuchsen und mehrten sich sehr. Und Jakob lebte 17 Jahre in Ägyptenland, das sein ganzes Alter wurde 147 Jahre. Als nun die Zeit herbeikam, dass Israel sterben sollte, rief er seinen Sohn Josef und sprach zu ihm:
5: Habe ich Gnade vor dir gefunden, so lege deine Hand unter meine Hüfte, dass du die Liebe und Treue an mir tust, und begräbst mich nicht in Ägypten, sondern ich will liegen bei meinen Vätern. Und du sollst mich aus Ägypten führen und in ihrem Grab begraben.
0: Er sprach:
9: Ich will tun, wie du gesagt hast.
0: Er aber sprach:
5: So schwöre mir.
0: Und er schwor ihm. Da neigte sich Israel anbetend über das Kopfende des Bettes hin.

0: 30 Minuten.
1: Hallo ihr Lieben, schön, dass ihr wieder mit dabei seid. Hier ist eure Kindersendung bei Radio Segenswelle mit Anna Sawatzki. Macht es euch gemütlich, denn in der nächsten halben Stunde wartet ein echtes Abenteuer auf euch. Vollgepackt mit tollen Geschichten und Musik. Doch bevor wir so richtig loslegen, wollen wir erst einmal stille werden und beten. Reden mit demjenigen, der immer ein offenes Ohr für uns hat, mit Gott. Lieber Vater im Himmel, danke für die gemeinsame Zeit heute. Wir freuen uns riesig, dass wir zusammen Radio hören können. Ganz egal, wo die Kinder gerade sind, ob beim Spielen im Kinderzimmer, ob in der Küche bei Mama oder im Auto mit den Eltern unterwegs, sei du bei ihnen und fülle ihre Herzen mit deiner Freude. Amen.

Erinnerst du dich an deinen schönsten Traum, den du mal gehabt hast? Oder an deinen schlimmsten? Ich finde es interessant, was man alles träumen kann.

Nebukadnezar wachte am Morgen auf, aber irgendwie war nicht alles wieder ganz normal. Er hatte in dieser Nacht sehr unruhig geschlafen. Vielleicht war es, weil er am Abend noch lange darüber nachgedacht hatte, wie es mit seinem Reich wohl in der Zukunft sein wird. In der Nacht hatte er geträumt, aber irgendwie war es kein normaler Traum gewesen. Es war ein besonderer Traum, das wusste Nebukadnezar. Deshalb war er jetzt auch so unruhig. Der Traum muss etwas bedeuten. Er sagt mir was über meine Zukunft, dachte er sich. Er versuchte, sich an den Traum genau zu erinnern. Aber das ging nicht. Was war das denn nochmal? Fragte er sich. Ich habe irgendetwas gesehen, aber ich weiß nicht mehr genau, was es war. Dass Nebukadnezar sich nicht mehr an den Traum erinnern konnte, machte ihn noch unruhiger. Er wollte unbedingt wissen, was in der Zukunft geschehen würde. Ich muss wissen, was das zu bedeuten hat, sagte er sich. So stand er auf und zog sich erst einmal an. Dann ließ er seine Weisen und Wahrsager rufen. Die konnten ihm bestimmt helfen, dachte er. Aber eigentlich war das eine schlechte Entscheidung. Manche Menschen fragen Wahrsager oder Horoskope nach ihrer Zukunft. Aber das hat Gott verboten. Er ist nämlich der Einzige, der wirklich allwissend ist und auch weiß, was in der Zukunft geschieht. Nebukadnezar kannte Gott nicht, deshalb rief er seine Weisen. Als sie vor ihm standen, erzählte er ihnen, warum er sie gerufen hatte. Ich habe heute Nacht einen Traum gehabt, der mich sehr erschreckt hat. Ich möchte wissen, was der Traum bedeutet. Die Weisen warteten darauf, dass der König weiterredete. Aber er war schon fertig mit seiner Bitte und erwartete nun eine Antwort. König, dann sage uns deinen Traum und wir werden dir sagen, was er bedeutet, baten sie schließlich. König Nebukadnezar wurde etwas strenger. Ich habe doch schon deutlich gesagt, was ich möchte. Sagt mir den Traum und seine Bedeutung. Nebukadnezar schaute in die Runde. Er war schon aufgeregt genug über den Traum, aber jetzt regte er sich auch noch über seine Weisen auf. Wenn ihr mir den Traum nicht sagt, dann werdet ihr sterben, drohte er. Dann wurde er wieder etwas ruhiger. Aber wenn ihr mir den Traum und seine Deutung erklärt, dann bekommt ihr große Geschenke. Bitte erzähle uns deinen Traum, baten die Weisen noch einmal. Aber Nebukadnezar wurde noch ungeduldiger. Nein, sondern ihr müsst mir auch den Traum erzählen. Denn dann weiß ich sicher, dass ihr auch wirklich die richtige Bedeutung sagen könnt. Die Weisen schauten sich gegenseitig an. Jeder hoffte, dass nun ein anderer nach vorne treten würde und dem König seinen Traum erzählen könnte. Aber sie wussten schon, dass das eigentlich niemand konnte. Niemand kann den Traum von jemand anderen wissen. Weißt du, was andere Leute geträumt haben? Nein? Weißt du, was andere Menschen

Menschen denken? Auch nicht? Wissen andere, was du träumst oder denkst? Nein, natürlich nicht. Aber trotzdem gibt es jemanden, der weiß alles. Denn Gott ist kein Mensch wie wir. Er ist Gott. Er ist allwissend. Das heißt, dass er auch weiß, was du gerade denkst. Er weiß, was du fühlst. Er weiß genau, wenn du traurig bist oder dir etwas Sorgen macht. Gott kennt alle deine Geheimnisse. Auch die, die du niemandem erzählt hast, weil sie so schlimm sind. Ich finde es gut, dass Gott alles weiß. Denn dann brauche ich mich nicht vor Gott zu verstecken. Du auch nicht. Du kannst Gott alles sagen. Er wird nicht enttäuscht von dir sein, denn er weiß ja eh alles und liebt dich trotzdem. Du kannst mit Gott über alle Geheimnisse reden, denn er weiß sie eh schon. Aber nur Gott weiß sie. Kein Mensch sonst kann Dinge wissen, die andere Menschen träumen oder denken. Was du von uns erwartest, das kann kein Mensch tun, sagt nun auch die Weisen. Noch nie hat ein König, egal wie mächtig er war, so etwas von einem Weisen gefordert. Die Weisen wurden immer unruhiger. Sie sahen das grimmige Gesicht Nebukadnezars. Sie sahen, wie entschlossen er war. Nur Gott allein weiß alles, und er ist nicht hier bei uns Menschen, versuchten sie noch einmal, Nebukadnezar davon abzubringen, dass sein Befehl ganz unmöglich auszuführen war. Aber Nebukadnezar ließ sich nicht überzeugen. Er war immerhin ein wirklich mächtiger König. Alle hatten seinen Befehlen zu folgen, auch die Weisen. Ergreift sie, befahl er seinen Dienern. Sofort kamen sie und nahmen die Weisen fest. Sie sollen sterben, entschied Nebukadnezar. Aber das war immer noch nicht genug. Alle Weisen im ganzen Land sollen sterben, befahl er. So gingen seine Diener los, sie suchten jeden Weisen, der im Land wohnte. Dabei kamen sie auch zu Daniel. Daniel war mit seinen Freunden nach Babylon geholt worden. Dort wurde er ausgebildet, damit er dem König dienen konnte. Und wegen dieser Ausbildung gehörte er auch zu den Weisen, zu den Gelehrten, die viel wussten. Ajoch, der Oberste der Diener des Nebukadnezars, klopfte laut an Daniels Tür. »Du musst sofort kommen«, befahl er. Daniel schaute ihn verwundert an. »Was ist dann los?«, wollte er wissen. »Nebukadnezar hat befohlen, dass alle Weisen im Land umgebracht werden. Du gehörst auch dazu, also komm mit«, antwortete Ajoch. »Wieso befiehlt Nebukadnezar so etwas?«, fragte Daniel überrascht. Ajoch erzählte ihm alles von dem Traum und dass keiner dem König den Traum erzählen konnte. Daniel nahm allen Mut zusammen. »Ich habe eine Bitte«, erwiderte er vorsichtig. »Gib mir noch ein wenig Zeit, dann kann ich dem König den Traum und die Bedeutung sagen.« Das war wirklich mutig. Woher sollte Daniel denn den Traum wissen? Das konnte er ja gar nicht. Das stimmt. Aber Daniel kannte Gott. Daniel wusste, dass Gott alles weiß. Und Daniel vertraute auf Gott. Und stell dir vor, Ajoch gab Daniel Zeit. Daniel ging sofort zu seinen Freunden. Er berichtete Hanania, Mischael und Asaria, was geschehen war. »Bitte betet mit mir«, bat er sie. »Nur Gott kann uns jetzt noch helfen.« So knieten die vier Freunde sich hin und beteten zu Gott. Gott kann immer helfen. Er kann auch dir in deiner Situation helfen. Gott kennt jede Situation. Er kennt auch die Zukunft und er kennt dich. Er weiß, was du jetzt am besten tun sollst. Bete und bitte ihn, dir zu zeigen, was wichtig ist. Und dann vertraue ihm. Und Gott antwortete auf ihr Gebet. In der Nacht zeigte Gott Daniel den Traum Nebukadnezars und auch die Bedeutung. Daniel war so froh und dankbar. Er betete und lobte Gott und dankte ihm. Er sprach: Gelobet sei der Name Gottes von Ewigkeit zu Ewigkeit, denn ihm gehören Weisheit und Stärke. Das finden wir in Daniel Kapitel 2, Vers 20. Dann stand Daniel auf und ging zu Ajoch.
Bringe mich zum König, ich will ihn, den Traum und seine Bedeutung sagen, bat er. Als Nebukadnezar Daniel vor sich sah, musterte er ihn skeptisch. Du kannst mir den Traum und seine Bedeutung sagen, fragte er ungläubig. Daniel blieb ganz ruhig. Er antwortete: Nein, kein Mensch, keine Weisen oder Wahrsager können dir den Traum sagen. Aber dann fuhr Daniel fort. Aber der Gott des Himmels kann es. Und er war es auch, der dir den Traum geschickt hat, um dir zu zeigen, was in der Zukunft geschehen wird. Gott hat mir deinen Traum gezeigt. Dann erklärte Daniel Nebukadnezar den Traum. Du hast im Traum ein großes Standbild gesehen. Nebukadnezar nickte. Ja, genau, das war's. Jetzt kamen seine Erinnerungen wieder. Das Standbild hatte einen Kopf aus Gold, sprach Daniel weiter. Die Brust und die Arme waren aus Silber, der Bauch und die Lenden aus Kupfer und die Beine und Füße aus Eisen, das an den Füßen mit Ton vermischt war. Dann kam ein Stein. Kein Mensch hat ihn geworfen, sondern er kam einfach so gerollt. Er traf das Standbild an den Füßen und zermalmte es ganz zu Staub. Als der Wind den Staub weggeweht hatte, wurde der Stein immer größer, bis er schließlich die ganze Welt erfüllte. Nebukadnezar staunte. Ja, das war sein Traum, genau so. Dieser Traum hatte ihn so erschreckt, weil er irgendetwas bedeutete. Jetzt sage ich dir, was die Bedeutung des Traumes ist, sagte Daniel. Du bist ein sehr mächtiger König. Du bist das goldene Haupt des Standbildes. Nach dir wird ein anderes Königreich kommen. Es ist nicht ganz so mächtig wie du. Das ist die silberne Brust. Dann kommt wieder ein anderes Königreich, der Bauch aus Kupfer. Nach diesem wird ein viertes Königreich kommen, das hart wie Eisen ist. Aber all diese Königreiche werden nicht ewig bestehen. Denn nach diesem vierten Königreich wird Gott selbst sein Reich aufrichten. Dieses Reich wird niemand zerstören können. Es wird ewig bleiben. Nebukadnezar fiel vor Daniel nieder. Jetzt wusste er endlich den Traum und seine Bedeutung. Und dann sagte er zu Daniel: Jetzt bin ich sicher, dass euer Gott ein Gott über alle anderen Götter ist. Er weiß alles. Nebukadnezar war glücklich und Daniel und seine Freunde waren gerettet. Nun ließ der König nicht mehr alle Weisen umbringen. Stattdessen bekam Daniel viele Geschenke. Daniel bekam große Ehre und große Macht im Land Babel. Gott weiß alles. Er kannte den Traum Nebukadnezars. Er kannte die Zukunft. Und er weiß auch alles über dich, mein lieber Freund. Vertraue ihm.

Hast du schon einmal von einem gehenden Regenschirm gehört? Wenn du in Wilton in USA gewesen wärst, hättest du ihn mit eigenen Augen sehen können. Ein mächtig großer Regenschirm bewegte sich rasch die Straße hinunter. Er schien ganz allein zu gehen. Es war ein schöner, vielfarbiger Regenschirm, so groß wie ein Mann. Fast reichte er bis zum Boden. Trapp, trapp, trapp, so ging's die Straße hinab. Jeder interessierte sich für diesen sonderbaren Regenschirm. Deshalb gingen Jungen und Mädchen und auch Erwachsene ihm nach. Bald entdeckten sie, dass die kleinen Füße unter dem Regenschirm einen hübschen Jungen gehörten. Ohne zu reden, schritt er schnell voran. Die Beobachter folgten ihm. Endlich kam er zu einem schattigen Platz unter einem großen Baum. Dort stellte er den Regenschirm auf die Erde. »Wer möchte die Geschichte meines Regenschirmes hören?«, fragte er. Die Kinder drängten sich nahe zu ihm. »Setzt euch und hört gut zu!« Alle gehorchten, obwohl einige Zuhörer größer waren als er selbst. Er zeigte auf den schwarzen Teil des Regenschirmes. »Seht ihr die schwarze Farbe?« »Schwarz lässt uns an Sünde und Dunkelheit denken. Jeder von uns hat irgendwann schon etwas Böses getan. Meistens tun wir Böses, wenn uns niemand sieht oder wenn es dunkel ist. Die bösen Dinge, die wir tun, sind Sünde. Seht jetzt die goldene Seite. Sie erinnert uns an den Himmel, wo die Straßen aus Gold sind. Keine Sünde kann je in den Himmel kommen, denn sonst würde der Himmel verdorben sein. Weil es dort keine Sünde gibt, kann niemand von uns in den Himmel kommen, denn jeder hat gesündigt. Alle hörten aufmerksam zu. Doch seht die rote Farbe, sprach er weiter. Die sagt uns, dass der Herr Jesus Christus am Kreuz gestorben ist und sein kostbares Blut zur Vergebung unserer Sünden vergossen hat. Der Herr Jesus ist Gottes Sohn. Er nahm die Strafe auf sich, die wir verdient hätten. Wenn wir glauben, dass er Gottes Sohn ist und ihn als unseren Erretter annehmen, vergibt er unsere Sünden und macht unsere Herzen rein, so weiß wie diese Seite meines Regenschirmes. Wir müssen ihm vertrauen und um Vergebung unserer Sünden bitten. Wenn wir das tun, kommt er in unser Leben und wird unser Erretter. Er gibt uns ewiges Leben und sorgt dafür, dass wir in den Himmel kommen, nachdem wir gestorben sind. Wenn du weißt, dass du ein Sünder bist und eines Tages in den Himmel kommen möchtest, dann sage es Gott im Gebet. Die Kinder überlegten. Dann kniete ein Kind nach dem anderen auf dem Boden und bekannte Gott seine Sünden. Sage jetzt Gott, dass du an den Herrn Jesus Christus, Gottes Sohn, glaubst, der für dich gestorben ist. Bitte ihm, deine Sünden zu vergeben und dich zu erretten. Leise beteten die Kinder. Dann zog der Junge eine kleine Bibel aus seiner Tasche. Er schlug die Stelle aus Johannes 3, Vers 16 auf. Nun werde ich einen Vers aus Gottes heiligen Wort vorlesen. Wenn ich zu den Worten die Welt komme, darfst du deinen eigenen Namen einsetzen. Und wenn ich zu den Wort alle komme, darfst du wieder deinen Namen einsetzen. Hast du das verstanden? Also hat Gott die Welt geliebt, dass er seinen eingeborenen Sohn gab, auf dass alle, die an ihm glauben, nicht verloren werden, sondern das ewige Leben haben. Und jetzt nochmal mit deinen eigenen Namen. Und den kannst du selber einsetzen, indem du mir nachsprichst. Jeder lasst den Vers
und setzte seinen eigenen Namen ein. Das klang so. Also hat Gott Anna geliebt, dass er seinen eingeborenen Sohn gab, auf dass Anna, die an ihn glaubt, nicht verloren geht, sondern das ewige Leben hat. Das bedeutet, wenn du wirklich glaubst, dass Gott dich liebt und seinen Sohn für dich sterben ließ, wenn du den Herrn Jesus Christus in dein Herz aufgenommen hast, bist du in Gottes Familie hineingeboren. Und alle, die zur Familie Gottes gehören, haben ewiges Leben. Das sagt Gottes Wort. Und Gottes Wort ist wahr. Dann sprach der Redner weiter. Ich habe aber noch eine andere Farbe an meinem Regenschirm. Welche Farbe habe ich ausgelassen? Die grüne, tönte es aus allen Seiten. Richtig, davon habe ich noch nichts gesagt. Ich will es aber jetzt tun. Wenn wir den Herrn Jesus angenommen haben und durch sein kostbares Blut für den Himmel bereit geworden sind, erwartet er, dass wir täglich im Glauben wachsen. Du wirst nur im Glauben stark werden, wenn du die Bibel liest, jeden Tag betest und zur Sonntagsschule gehst. Vergiss das nicht. Er klappte seinen Regenschirm zu. Nun lauft und sagt es jemand anderen, was ich euch erzählt habe. Die Kinder verschwanden in alle Richtungen. Sofort erzählten sie anderen, was sie erlebt hatten. Und unser Junge wanderte mit aufgespanntem Regenschirm eine andere Straße entlang, um einer anderen Gruppe das Evangelium zu erzählen. Bist du ein Kind Gottes? Wenn ja, dann trage das Evangelium weiter. Erzähle es deinen Freunden, in der Schule, auf dem Spielplatz. Wenn noch nicht, dann gilt auch für dich der Vers 16 aus Johannes Kapitel 3. Den wollen wir gemeinsam wiederholen. Da heißt es, also hat Gott die Welt geliebt, dass er seinen eingeborenen Sohn gab, auf dass alle, die an ihm glauben, nicht verloren gehen, sondern das ewige Leben haben.

wie schnell die Zeit verflogen ist. Das war's für heute mit eurer Kindersendung bei Radio Segenswelle. Vergesst nicht, Gott ist heute mitten in euren Alltag dabei, egal was ihr gerade macht. Bevor wir uns verabschieden, wollen wir noch ein kurzes Gebet sprechen. Lieber Gott, unser Vater im Himmel, danke für die tolle Zeit im Radio. Pass bitte auf uns alle auf und segne jeden, den wir lieb haben. Es ist so gut zu wissen, dass wir niemals allein unterwegs sind. Amen. Macht's gut für heute. Morgen sind wir wieder mit neuen Geschichten am Start. Bis dann, habt einen richtig guten und gesegneten Tag. Eure Anna Sawatzki. Bis morgen.

0: Es ist 17 Uhr.
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2: Hi und herzlich willkommen zu einer neuen Folge von Deep Talk. Hier am Mikro begrüßt dich Tina. Und letzte Woche lief bereits Teil 1 mit Bettina Jacobi hier bei uns zu Gast. Und heute machen wir direkt an der Stelle weiter, wo wir aufgehört haben. Ich komme zu einem neuen Kapitel in meinem Leben, was auch ganz schön schwer ist.
3: Ja.
2: Ich sag jetzt mal Corona-Zeit, da fing es vielleicht so an. Das war ja an sich schon eine schwere Zeit für viele, also voll die neuen Gegebenheiten. Jeder war irgendwie verunsichert. Was macht man, was macht man nicht?
3: Ja.
2: Und genau, da ist auch etwas in eurer Familie passiert, was ganz schön schwer war. Vielleicht erzählst du uns mal, wie das Ganze anfing.
3: Ja, das stimmt. Also das ist jetzt so die Geschichte von meinem Papa. Im Herbst 22, da bin ich gerade fertig gewesen mit der Ausbildung. Und da haben meine Schwester und ich auch gerade entschieden, auszuziehen. Das haben wir dann auch kurz nach Neujahr gemacht. Da ist die ganze Familie an Corona erkrankt, also auch mein Papa. Und der hat sich davon nicht mehr erholt. Also der hat, also erstmal war er krank, so wie wir alle, aber der hatte gar nicht so die schlimmsten Symptome. Wir hatten wirklich Leute bei uns zu Hause, die waren richtig ausgenockt. Die konnten gar nichts und die lagen dann wirklich gefühlt eine Woche im Bett, haben ein bisschen Suppe geschlürft und haben sich wieder umgedreht und haben geschlafen. Und bei ihm ging es eigentlich. Also er war immer wieder so am Spazieren und hat immer wieder so Filme geguckt und so und hat dann auch immer wieder Essen für uns fertig gemacht. Also so die Erkrankung selber war für ihn gar nicht so schlimm. Und dann wollte er arbeiten gehen und hat so 20 Minuten ungefähr gearbeitet und dann haben die Kollegen gesagt, irgendwie bist du ganz schön weiß, ist alles gut bei dir? Und dann meinte er so, ja, irgendwie kriege ich nicht so gut Luft, ich weiß es nicht. Und haben sie ihn nach Hause geschickt, weil er wohl nicht so gut aussah. Ja, und dann ist er zum Hausarzt gegangen und hat gesagt, ja, ich würde ganz gerne nochmal ein Krankschreiben haben, so für ein paar Tage, vielleicht eine Woche. Und dann haben sie den Sauerstoff gemessen und der war so bei 80, 85, das ist ja schon echt niedrig. Also alles unter 95 ist schon, unter 90 schon richtig schlecht. Und dann haben die gesagt, ja, legen Sie sich mal erstmal hin. Papa war auch immer erstaunt. Also wenn er diese Begebenheit erzählt hat, dann hat er auch mal ganz große Augen gekriegt, weil er gar nicht glauben konnte, wie schnell die Leute reagiert haben. Und die haben ihn dann da auf eine Liege gelegt, haben einen Rettungswagen gerufen und haben ihm direkt Sauerstoff auch gegeben über eine Nasenbrille. Es ist ja dieser kleine Schlauch, den man auch so ein Stückchen weit in die Nase schiebt und haben dann gesagt, so, Sie kommen jetzt erstmal ins Klinikum. Und dann ist er ins Klinikum gekommen und da haben sie gesagt, ja, es sieht aus wie eine Lungenentzündung. Wird wahrscheinlich Post-Covid einfach noch ein bisschen Nachwellen sein. Antibiotika kriegen sie und ein bisschen Cortison und dann nach Hause. Ja, dieses Cortison wurde dann im Laufe des Jahres, weil das ging nicht weg, die Symptome, der hat immer mehr Luftnot bekommen, wurde dann im Laufe dieses Jahres immer weiter medikamentös eingestellt, hat weiter Antibiotika bekommen und auch weiter Cortison bekommen. Und das wurde auch immer weiter hochgeschraubt, weil es irgendwie alles nicht geholfen hat. Und er hat auch Diabetes gehabt, schon für ein paar Jahre. Und dieses Cortison hat leider voll mit seinem Diabetes gespielt, auf eine negative Art und Weise, weil Cortison insulinresistent macht. Also das Insulin kann dann nicht mehr seine Arbeit machen. Und er hatte dann Diabetes, den man medikamentös, er hat ihn immer wieder überprüft, er hatte einen Sensor am Oberarm und dann hat das immer wieder so den Zuckerwert angezeigt und dann musste er aber nie spritzen, sondern er hat einfach mal geguckt, dass er nicht zu hoch und nicht zu tief ist, der konnte das mit der Ernährung sehr gut ausgleichen. So, und auf einmal hatte er aber Zuckerwerte bis in die 400er, das ist vierfach mehr als ein gesunder Mensch hat. Und da musste er dann ordentlich spritzen, auch mehrfach am Tag spritzen und das ging auch nicht mit Tabletten oder so und sein ganzer Bauch war immer voll mit so kleinen blauen Flecken durch das Spritzen. Ja, und dann konnten die irgendwie die ganze Zeit nicht sagen, was es ist. Also er ist immer wieder beim Pneumologen gewesen, das ist ja der Lungenfacharzt und die konnten nicht sagen, was da los ist. Die haben unterschiedliche Diagnosen in den Raum gestellt. Ist es eine Autoimmunerkrankung? Hat er vielleicht eine Federallergie, die irgendwie durch sein Kopfkissen getriggert wird? Was kann es sein, ne? Und dann wurde nach etwa einem Jahr, bisschen länger als ein Jahr, ein Kontroll-CT gemacht. Und da war der Arzt richtig schockiert. Der hat gesagt, was ist mit Ihrer Lunge los? Also ganz schlimm. Und der ist dann auch direkt in der Fachklinik gelandet, in Osterkappeln. Da haben sie ja auch eine Station für die Pneumologie, also für die Lungen, ja, für Lungenerkrankungen. Und da ist er gelandet und dann waren die da aber auch sehr schnell mit ihm überfordert. Die haben sehr viel Cortison gegeben über eine sehr kurze Zeit und haben sich so gehofft, dass sich irgendwie die Lunge ein bisschen erholt, dass sie ein bisschen mehr Sauerstoff verarbeiten kann. Er hat innerhalb diesen Jahres, wo er immer mehr Cortison bekommen hat, auch einen großen Sauerstofftank nach Hause bekommen. Der ist fast 1,50 Meter groß gewesen und auch echt groß. Also der hat Platz eingenommen wie ein ganzer Mensch. Und der stand bei uns im Flur und der hat dann auch diese Nasenbrille bekommen mit einem Schlauch, der ungefähr 30 Meter lang war. Und dann ist er mit dem Tag und Nacht gewesen. Also dieses Zischen im Hintergrund von diesem Teil, das habe ich immer noch im Ohr, das war so dauerhafter Begleiter ab da. Und dann war auf jeden Fall dieses CT und er war in der Klinik und da hat er weiterhin dieses Sauerstoff gekriegt. Und dann irgendwann hat er uns nachts angerufen und hat gesagt, also der hat es zu meiner Mama gesagt, die waren halt natürlich immer als erstes im Kontakt. Und dann hat er gesagt, ja, ich werde irgendwie zum Transport vorbereitet. Ich komme jetzt nach Hannover in Uniklinik und ich weiß nicht, was da los ist, aber jetzt gerade hat sich eine Pflegefachkraft verplappert, dass ich irgendwie transplantiert werden soll. Und wir so, okay, das sind gerade ganz schön viele Infos auf einmal, was ist da passiert? Mhm. Ja, er wusste nicht, wen er fragen sollte, wurde dann transportiert nach Hannover und am nächsten Tag haben sie dann weitere Untersuchungen gemacht, weitere Fragen gestellt und so weiter und so weiter. Und dann wurden wir irgendwann zu einem Gespräch hin zitiert und dann wurde gesagt, wir wissen nicht hundertprozentig, was da los ist. Wir wissen nur, ihre Lunge entzündet sich flächenweise immer wieder und dann vernarbt das, heilt das ab. Aber der Teil, der dann vernarbt ist, der kann keinen Sauerstoff mehr verarbeiten. Deswegen musste er über dieses Jahr auch immer wieder den Sauerstoff hochdrehen, aber es hat ihm nicht wirklich geholfen. Mhm. Also wir hatten wirklich alle 2 Meter einen Stuhl stehen. Wenn er zur Toilette musste, hatte das ungefähr 20 Minuten gedauert und er ist von einem Stuhl zum nächsten gehopst und hat dann geatmet nach diesen 3 Metern, als hätte er gerade einen Marathon gelaufen. Also es hat ewig gedauert und der ist auch immer blau geworden, Lippen blau, eher insgesamt grau, die Finger immer blau gewesen, ne? Und also es war ein richtig krasser Zustand. Und dann wurden wir zu einem Gespräch geholt, der durfte Angehörige mitbringen, bis zu 3 Stück. Also sind alle Frauen der Familie mitgekommen. Meine Mama, meine Schwester und ich. Und die Jungs so, ja, fahrt mal dann. Wir wissen doch, ihr macht euch sonst sowieso nur Sorgen, fahrt mal hin. Und dann sind wir hingefahren und hatten ein ganz langes Gespräch mit einem der Professoren. Und die haben gesagt, ja, flächenweise entzündet es sich und es vernarbt. Wir können aber leider nichts machen. Medikamentös ist da alles, was irgendwie geht, ist probiert worden, es geht nichts mehr. Sondern die einzige Möglichkeit ist nur noch eine Lungentransplantation, weil mit dieser Lunge sind sie nicht überlebensfähig. Das wird nur noch schlimmer vom Zustand und irgendwann gibt es dann auch spontanen Kollaps, dass er dann immer wieder so kollabieren könnte, einfach aufgrund vom Sauerstoffmangel. Und Papa war davon gar kein Fan, absolut verständlich. Und der hat dann immer wieder gefragt, weil die haben gesagt, ja, wir geben ihm jetzt ein paar Tage Bedenkzeit, aber wir fangen schon mal mit Untersuchungen an. Weil vor einer Transplantation, das ist egal welche, muss extrem viel untersucht werden. Also jeder Bereich des Körpers wird untersucht mit CT, EEG, EKG, mit unterschiedlichen Blutbildern und so weiter. Weil es könnte ja irgendwo eine versteckte Erkrankung sein, eine autoimmune Erkrankung, eine Krebserkrankung, sonstiges. Und nach einer Transplantation kriegt man ja Immunsuppressiva, die das Immunsystem runterfahren bis auf ein absolutes Minimum. Und wenn dann eine Krebserkrankung sich irgendwo versteckt, dann bricht die richtig aus und dann ist dieser Mensch ganz schnell verstorben. Mhm. Ja, und so war das dann, dass er ganz, ganz viele Untersuchungen durchgemacht hat und währenddessen haben wir alle damit gerungen und wussten nicht, was sollen wir damit tun. Und dann hat Papa irgendwann diesen Professor angesprochen, weil der kam dann nach 2, 3 Tagen wieder und meinte, und wofür haben Sie sich entschieden? Papa so, gibt es nicht wirklich irgendwelche Medikamente, die wir ausprobieren können? Also ich kann ja auch mich weniger bewegen und weniger anstrengen und ich gehe auch nicht mehr arbeiten, das ist gar kein Problem. Also er wollte diese OP wirklich nicht machen. Mhm. Der hat da ganz, ganz viel Angst vor gehabt. Und dann hat der Arzt uns nochmal zitiert und hat gesagt, also entweder, der war dann ganz klar. Und diesen Satz, den habe ich immer noch so im Kopf, ich habe diesen Mann auch so vor Augen, wie er das gesagt hat. Der hat gesagt, entweder sie lassen sich auf die Spenderliste setzen oder sie dürfen demnächst einen Sarg aussuchen.
4: Oh, krass. Klartext.
3: Oh, das war richtig Klartext und das war auch richtig krass. Okay, wir haben keine andere Möglichkeit. Es heißt Lunge oder es heißt, das überlebt er nicht. Und es ist bis dahin schon irgendwie angekommen, aber nicht so richtig eingesickert, wie es dann in dem Moment passiert ist. Also man hofft ja immer noch, dass da irgendwas passiert und auch wir als Christen hoffen ja immer noch, okay, es gibt da vielleicht irgendwie ein Wunder, irgendwas, was Gott tun kann und vielleicht ist das nur so ein temporärer Zustand und irgendwann wird das besser. Und wir dann so, okay, wir müssen wirklich darüber nachdenken, ob wir das machen oder nicht. Und dann meinte Papa auch nur so, wir wissen gar nicht, was die Gemeinde dazu sagt. Was sagt die Bibel dazu? Dürfen wir das überhaupt? Weil wir haben jetzt niemanden in der Bibel, der transplantiert wurde. Ja. So, und dann wir so, okay, was machen wir jetzt? Und dann haben wir unserer Gemeindeleitung Bescheid gesagt und die haben gesagt, gebt uns eine Woche. Wir beten, forschen, überlegen und dann sagen wir euch Bescheid. Und Mama die ganze Zeit so, die werden uns absagen, das werden die nicht machen. Ich glaube nicht, dass sie da uns das machen werden, ne? Dann habe ich gesagt, du weißt du was, Mama, wir können die Tür auch aufmachen, sagen, wir lassen ihn auf die Spenderliste setzen und Gott macht damit, was er will. Aber dann machen wir die Tür nicht zu, sondern Gott macht sie zu, ne? Und das hat sie so ein bisschen beruhigt. Und dann hat die Gemeinde grünes Licht gegeben und dann haben wir so, okay, wir lassen ihn auf die Spenderliste setzen. Und dann hatten wir ganz viel Angst, weil wenn jetzt bei einem dieser Untersuchungen irgendwas rauskommt, dann kann er nicht transplantiert werden. Das wäre dann also wieder ein Todesurteil. Also es war wirklich 2 Monate, wo wir nicht wussten, wohin geht dieser Weg jetzt. Und 2 Monate sind eine sehr lange Zeit, wenn du nicht weißt, wo es hingeht. Also das war richtig krass. Und Papa war währenddessen die ganze Zeit in Hannover und wurde die ganze Zeit untersucht. Der hat da auch ganz viel ausgehalten, weil er immer wieder gepiekt wurde und von da nach da geschickt wurde und so. Das war super ermüdend für ihn. Und sein größter Wunsch war, nach Hause zu kommen und das alles einmal mit uns allen zu besprechen, zu verarbeiten und irgendwie so ein bisschen zu Hause zu sein, damit das irgendwie so ein bisschen sacken kann. Weil sonst ist er da in einem Raum mit fremden Menschen. Da kommen immer wieder Leute rein, die er nicht kennt. Die wollen immer irgendwas von ihm. Und dann soll er dies ausfüllen und das beantworten. Und er kann nicht einfach er selber sein. Und er würde ganz gerne einfach ein bisschen zu Hause sein. Ja, und dann war das so, dass fast alle Untersuchungen fertig waren. Und dann sollte Freitag eigentlich noch eine Hautuntersuchung stattfinden. Also einmal sollte komplett die Haut abgecheckt werden. Und das hatte dann aber nicht geklappt, weil es waren einfach zu viele Menschen da, die untersucht werden mussten. Also blieb er noch übers Wochenende, was ihn ein wenig geärgert hat, und sollte dann am Montag dran sein. Und dann war er montags morgens dran, also da war der Termin so um 8 oder um 9, und nachts um 3 hat er uns wieder angerufen. Nachts um 3 ist irgendwie immer ganz viel passiert. und hat gesagt, ja Leute, es ist eine Lunge da. Und wir so, wie, es ist eine Lunge da? Und wir dann direkt hingefahren. Wir haben dann 12 Stunden gewartet und dachten uns, okay, also wir haben schon gegoogelt, wie lange kann man eine Lunge benutzen, nachdem man sie aus einem Menschen rausgenommen hat. 8 bis 12 Stunden stand da drin. Okay, man könnte sie noch verwenden. Wer weiß, wie lange der Transport auch dauert und so, ne? Schon ganz viele Fragezeichen gehabt und er durfte nicht essen und ihm wurde schon schlecht und vor Aufregung und alles, ne? Und dann kam irgendwann der Professor rein und meinte, ja, wir haben eine gute und eine schlechte Nachricht. Die gute Nachricht ist, heute wird nicht operiert. Und wir so, okay, was ist daran gut? Und Papa so, ach Gott sei Dank. Ja. Ich so, okay, gut, deine Angst ist erstmal vorbei. Und dann meinte der Arzt so, ja, wir untersuchen ja die Organe sehr genau und in der Spenderlunge, die eingesetzt werden sollte, ist dann in einer Ecke ein Tumor gefunden worden. Ja, und ich habe gesagt, Tumorerkrankung, ne, wäre direkt Todesurteil gewesen. Mhm. Gott sei Dank ist das gefunden worden. Boah, da waren wir so dankbar und so erleichtert, weil wir durften Papa dann auch direkt einpacken und mit nach Hause nehmen. Mhm. Weil die Untersuchung war dann ja gelaufen, weil die mussten diese letzte Untersuchung haben, um offiziell dann auch transplantieren zu dürfen. Und das war dann alles fertig abgeschlossen. Wir durften seine Sachen mitnehmen, wir waren alle da und wir durften ihn mit nach Hause nehmen. Mhm. Und das war für ihn erstmal so, okay, von dem Adrenalinrausch erstmal runterkommen. Und dann hat er auch weniger erzählt, einfach die Zeit mit der Familie genossen. Also ist auch nicht so oft der Mann der vielen Worte gewesen, aber er saß immer extrem gerne einfach mitten unter uns. Und wenn er dann geredet hat, dann immer so mehr so mit Einzelpersonen, als dass es dann so die ganze Familie irgendwie so. Aber also es sind natürlich Informationen gewesen, die durch die ganze Familie gingen, aber er hat sich dann immer jemanden rausgepickt und hat gesagt, und was denkst du darüber? Hm. Boah, das ist schon krass eigentlich, ne, was gerade passiert. Also so, der hat so mehr von Angesicht zu Angesicht dann so gesprochen. Und das hat er dann für 2 Wochen machen können. Ja, und dann hatte ich einen Traum. Das ist so mein Traum, wo ich mir sicher bin, Gott hat zu mir gesprochen in diesem Traum. Das war in der Nacht von Sonntag auf Montag und ich hatte 2-mal den gleichen Traum. Das erste Mal, also das war 2-mal der gleiche, und zwar hatte ich nur diese ganz kurze Sequenz, dass der Mann, mit dem wir gesprochen hatten über die Transplantation, dass der bei Papa im Zimmer stand und gesagt hat, so Herr Jacobi, wir haben Sie dann jetzt von der Spenderliste gestrichen. Und dann war der Traum vorbei. Und ich so, ein bisschen mehr Kontext wäre schön. Warum wurde er von der Liste gestrichen? Weil jetzt eine neue Lunge da ist und alles wird gut? Oder weil vielleicht doch was gefunden wurde oder Papa zu schwach ist, dass nicht mehr transplantiert werden kann? Also es kann ja beide Auskünfte quasi haben, beide Ausgänge haben. Und oh, dann habe ich so ein bisschen gebetet und habe gesagt, okay, komischer Traum, aber ich gehe wieder schlafen. Und dann bin ich wieder mit dem gleichen Traum aufgewacht und ich so, okay, das ist kein Zufall. Und dann habe ich mich hingesetzt und habe gebetet und habe gesagt, du weißt alles, du siehst alles, du weißt ganz genau, was passiert. Hilf uns einfach, Kraft zu haben, das durchzustehen, Vertrauen auf dich zu haben. Die ganze Gemeinde betet, wir wissen, wir sind nicht alleine. Mhm. Aber trotzdem ist diese Situation extrem schwer. Und dann habe ich noch so einen Teil gesagt, über den ich heute nur noch lache. Ich habe gesagt, ja, und du weißt ja auch, ich würde gern dabei sein, wenn Papa transplantiert wird. Einfach da sein, kurz vorher, danach, vielleicht auch im Zimmer warten. Und naja, ich arbeite nur mittwochs und freitags kurz. Also wenn einer der beiden Tage, das wäre toll. Also dann könnte ich direkt von der Arbeit vielleicht hin oder, ne, also das wäre super, das wird mir zeitlich gut passen. So im Halbschlaf so gebetet. Und dann bin ich schlafen gegangen. Und dann war Montag rum und Dienstag war rum und Mittwoch kurz vor meinem Feierabend, 10 Minuten vorher. Ich bin mit dem letzten Klienten noch im Gespräch, bevor ich ihn dann gleich verabschiede. Und ja, da kriege ich die Nachricht auf meine Apple Watch, die Lunge ist da. Und ich so, ich wusste gar nicht, was ich zuerst tun soll. Schreien, jubeln, lachen, weinen. Ich wusste nur, ich habe auf einmal ganz schnelle Beine bekommen, habe meinem Praxisleiter Bescheid gesagt und bin geflitzt nach Hause. Wir haben dann Papa und Mama eingepackt und meine Schwester und ich sind gefahren. Also wir waren irgendwie so die vier, die immer irgendwie konnten. Und meine Jungs waren noch arbeiten und dann hatte Papa für so Arztbesuche oder so, hatte der so eine kleine Sauerstoffflasche. Mm. Ach, ich will immer Boitschka sagen, aber ich weiß nicht, wie es auf Deutsch ist. Wir haben es immer Boitschka genannt. Ja, und die hat er voll gemacht mit Sauerstoff und der war schon frisch geduscht und alles, ne, gestriegelt und hergerichtet und wir so, okay, boah, du siehst gut aus. Und dann sind wir hin und haben ihn abgeholt und sind dann losgefahren und wir sind in unserem Leben noch nicht so langsam nach Hannover gekommen. Normalerweise haben wir keine 2 Stunden Weg dahin. Papa hat schon im Hinten immer wieder den Sauerstoff runtergedrückt und runter und wir hören ihn immer schwerer atmen, weil diese Flasche für ungefähr 3 bis 4 Stunden ausgelegt ist und wir waren schon 4 Stunden im Stau. Mhm. Und wir so, oh nein, wir haben gleich keinen Sauerstoff mehr und uns ruft schon die Klinik an und sagt, wo bleibt ihr? Wir so, ja, wir stehen hier und hier im Stau, so auf der und der Autobahn, so die und die Ausfahrt. Die so, okay, ja, die Feuerwehr meldet sich gleich bei euch und wir so, wie Feuerwehr? Und dann haben die angerufen. Und meinten so, ja, wir würden euch gerne mit Blaulicht begleiten. Und meine Schwester nur so, mein Auto hat kein TÜV. Und ich so, das ist jetzt egal, wir zahlen jede Strafe, es ist egal. Ja, und dann wurden wir wieder angerufen, diesmal von der Polizei. Und die so, ja, wir können euch gar nicht mit Blaulicht begleiten. Das ist aus versicherungstechnischen Gründen gar nicht möglich. Stellt mal vor, wir fahren vor und hinter euch 180 und dann passiert irgendwas und ihr fahrt irgendwo rein. Das können wir nicht übernehmen. Wir so, okay, was machen wir dann? Ja, ihr fahrt jetzt die nächste Ausfahrt runter, da wartet dann da und da ein RTW auf euch. Und wir so, okay. Hingefahren, es war schon stockdunkel, Papa sitzt da, offene Tür und ist am Hecheln bis zum Gehtnichtmehr, der tat mir richtig leid. Und dann kam wirklich innerhalb von ein paar Minuten der RTW, Mama und Papa eingepackt und losgeflitzt. Und meine Schwester und ich sind dann über Landstraße denen hinterher. Natürlich haben wir uns an die Regeln gehalten, wir hatten ja kein Blaulicht, wir durften nicht so fahren wie die. Und wir sind 5 Minuten später angekommen, da war Papa schon auf Station, aufgenommen, geröntgt, Blut abgenommen, alles fertig. Und er saß da und er so, ja, die haben gesagt, wir sollen jetzt warten. Ich so, okay. Okay, das war dann auf einmal super viel auf einmal. Ja, und wir kamen dann da um 6 Uhr abends an. Also wir sind echt ewig gefahren, 4,5 Stunden fast. Und 6 Stunden später, kurz vor 12, kam dann eine Frau rein und meinte, herzlichen Glückwunsch, Sie werden gleich transplantiert. Da war direkt wieder komplett Schiss bei Papa im Gesicht. Also er ist so ein, also ich weiß nicht, wie ich es anders beschreiben soll, der liebt uns so sehr, also er hat uns so geliebt einfach, weil er so Angst hat und das wussten wir alle, aber er hat trotzdem Späße gemacht und die ganze Zeit irgendwelche Witze gerissen, also über die 6 Stunden hat er uns richtig entertained die ganze Zeit und hat die ganze Zeit ja versucht, uns ein Lächeln auf die Lippen zu zaubern, weil auch wir uns natürlich Sorgen gemacht haben, ne? Und da haben wir dann gebetet ein letztes Mal und dann ist er abgeholt worden und dann haben die gesagt, ja, also jetzt wird transplantiert und dann liegt er erstmal im künstlichen Koma, damit durch die Intubation die Lungenflügel richtig geöffnet werden können. Das ist wichtig. Und dann wird er jetzt 24 Stunden ungefähr so im künstlichen Koma bleiben. Also könnt ihr jetzt erstmal nach Hause fahren. Wir rufen euch an, wenn er aus dem OP ist. Mama die ganze Nacht neben diesem Handy gesessen und hat dann irgendwann die Nachricht bekommen, alles ist gut gelaufen. Ja, und dann war das ja in der Nacht von Mittwoch auf Donnerstag. Freitagmorgen ist er dann aufgeweckt worden. Da waren dann meine Schwester und meine Mama. Und Samstagmorgen war ich da mit meiner Mama da und da hat er dann sich das erste Mal getraut, die Nasenbrille mal so runterzunehmen, also diesen Sauerstoff, der ihn jetzt schon fast 1,5 Jahre am Leben erhalten hat, mal so runterzunehmen und mal zu atmen. Der hat ja immer noch den Oximeter auf dem Finger, der hatte Werte von 96, also preis den Herrn, das war so toll, dieser Moment, ich habe den Gott sei Dank auf Video, der ist Gold wert, sein Gewicht in Gold wert, wirklich. Und er war nach dieser Transplantation so verändert, also es war damit immer noch nicht geschafft, weil dann ging es auch erstmal 3 Wochen auf Station, dann 3 Wochen auf Reha. Und es gab auch Komplikationen, dass sich Wasser, also Flüssigkeiten in seiner Lunge gesammelt haben, die dann zu einem zähen Schleim wurden. Er hat monatelang nur im Sitzen schlafen können, hat dann noch 2 weitere Operationen gebraucht, um das Ganze entfernen zu können. Aber das hat ihn alles gar nicht gestört. Also der war so glücklich und so dankbar. Also das war ein ganz anderer Mensch, muss ich sagen. Also so Kleinigkeiten wie, ja, man steht mal im Stau oder man regt sich über eine Kleinigkeit auf, die gab's in seiner Welt nicht mehr. Also in seinem Alltag gab's das nicht mehr, sondern also für ihn ist wirklich so einmal eher so, ich bin so dankbar einfach zu leben und das hat man ihm so angemerkt, er hat so gestrahlt. Der hat Sachen auf einmal gesehen, der ist ins Garten gegangen, hat da stundenlang gesessen, einfach Blumen angeguckt. Also das war richtig, richtig schön zu sehen und der hat uns alle immer ganz doll umarmt und Sachen gesagt, die er davor so klar nie gesagt hat. Und das war richtig schön, muss ich wirklich sagen.
5: Boah, ihr habt
3: er war super dankbar.
5: Also echt krasse Turbulenzen erlebt durch die ganze Familie hindurch. Ja. Also mit sowas rechnet man ja auch nicht unbedingt.
3: Das stimmt.
5: Und also ich selber habe mich jetzt noch nicht so intensiv mit dem Thema Transplantation oder so beschäftigt, aber plötzlich kommt das so auf und dann muss man, und ich glaube, da gibt es auch durchaus unter Christen irgendwie so verschiedene Meinungen, aber es ist so stark, dass ihr das einfach so mit der Gemeinde besprochen habt, dass die dafür gebetet haben und dann euch da eine Rückmeldung gegeben haben. Das finde ich auf jeden Fall sehr stark. Und für euch wahrscheinlich auch nicht sehr leicht, das alles durchzustehen.
3: Gar nicht.
5: Genau, und dann war sozusagen das Ergebnis da, so Gott hat Segen geschenkt, irgendwann hat das mit der Lunge geklappt. Bis er sich erholt hat, glaube ich, hast du mir mal erzählt, hat es auch ungefähr ein halbes Jahr gedauert.
3: Ungefähr, ja.
5: Und was würdest du sagen, hat denn in dieser ganzen turbulenten Zeit so euch als Familie bewegt oder was hat euch Kraft gegeben, das durchzustehen überhaupt?
3: Ja, Gott. Anders kann man es, glaube ich, auch echt nicht sagen. Wir haben so viel Unterstützung vor allem von der Gemeinde erfahren. Also meine Schwester und ich haben immer den gleichen Freundeskreis und der hat uns getragen. Also das war richtig krass. Unsere Jugend hat uns getragen, unsere Gemeinde hat uns so getragen, unsere Familie. Also das war schon echt, echt, echt heftig. Also wir haben zum Beispiel Weihnachtsmarkt auch bei uns in der Gemeinde Weihnachten immer wieder gehabt und dann war die Transplantation im November und kurz danach war Weihnachtsmarkt und jeder ist stehen geblieben und hat gesagt, oh, wir sind so froh und wir beten so und wie geht's ihm denn? Also immer, immer wieder diese Frage, wie geht's ihm denn? Und es ist so schön, einfach auch zu sehen, dass Leute auch Wochen und Monate später sich immer noch interessieren, wie geht's ihm? Und wir beten und ja, hoffentlich geht's ihm weiter gut. Und das wird uns so von Herzen, wurde uns das gegönnt. Und das ist so schön gewesen, wirklich. Also ich glaube, müssten wir das alleine durchmachen, das wäre so anders. Und ich habe mich dann auch in dieser Situation immer wieder gefragt, was machen Menschen, die Gott nicht haben? Mhm. Also ich verstehe, dass man da dann viel schneller auch einfach dran verzweifelt, wenn man da nicht Leute hat, die so einen großen Rückhalt bieten. Und das ist so heftig, weil wir auch immer, also wirklich für Monate stand sein Name auf der Gebetsliste für unsere Gemeinde, die da Woche für Woche vermeldet wurden und in die Gruppe geschrieben wurden und alles. Und das war so ein starker Rückhalt. Ich muss sagen, dadurch, dass es Papa dann auch so gut ging, das war richtig aufatmen. Also das war eine richtig, richtig angsterfüllte Zeit, wo man auch versucht, irgendwie zu funktionieren, weil du kannst ja jetzt nicht dein ganzes Leben pausieren und sagen, ich bleib jetzt in dieser Angst und mach jetzt gar nichts, bis sich herausstellt, ob er leben wird oder nicht, sondern du musst ja weiter zur Arbeit, du musst ja weiter deinen Verpflichtungen auch irgendwie nachgehen. Die ganze Welt bleibt ja leider nicht stehen. Wäre auch mal eine schöne Idee. und da dann auch, also ich war ja auch gerade frisch Therapeutin, ne? Da dann auch irgendwie so das alles so zu navigieren, das war auch wieder viel Umstellung. Dann war ich mit meiner Schwester ausgezogen. Wir haben dann auch immer wieder überlegt, war das ein Fehler auszuziehen oder nicht? Haben wir dann nicht so empfunden, dass es ein Fehler war, weil ein Jahr nachdem man die Transplantation hatte, sind dann meine Mama und meine Brüder an Corona wieder erkrankt. Ich weiß nicht, wo sie es her haben, aber sie sind wieder erkrankt. Und Papa ist dann bei uns eingezogen und das war auch eine richtig, richtig schöne Zeit, muss ich sagen. Da war er gerade so aufgeblüht und der war dann bei uns zu Hause und der hat dann mal Fernsehen geguckt. Aber vor allem hat man dann gemerkt, dass ein Mann in der Wohnung fehlt, weil der hat dann lockere Griffe festgezogen und dann hat er sich das angeguckt und er so, ja, der Duschkopf ist ein bisschen verkalkt, lass uns mal einen neuen bestellen. Das hat er dann gemacht, am nächsten Tag kam der an und wir kamen von der Arbeit, da waren die schon installiert, also ganz toll, also richtig, richtig super und wir haben mit ihm zusammen Musik gehört, gekocht, Filme geguckt. Ich weiß noch einen Abend nur das erste Kapitel von Epheser gelesen. Wir haben fast 2,5 Stunden darüber gesprochen, was mit welchem Vers gemeint ist und haben einfach nur darüber gestaunt, wie gut unser Gott ist. Also das ist wirklich, das hat uns richtig, richtig, richtig viel Halt gegeben.
5: Boah, voll schön zu hören. Ja, du hast auch schon erzählt, dass er so Kleinigkeiten wie Blumen irgendwie ganz neu wahrgenommen hat. Also voll erstaunlich so. Und was würdest du sagen, hat das mit euch als Familie gemacht? Vielleicht seid ihr ihm vielleicht anders begegnet oder der Umgang miteinander? Wie würdest du das beschreiben?
3: Doch, auf jeden Fall. Also es gibt ja so Dinge im Leben, die man so sagt, die man irgendwie auch weiß, aber die erlebt man dann auf einmal. Also wir leben nur einmal. Nicht jeder Tag, also du bist nicht sicher, ob du morgen aufwachst oder nicht. Du weißt nicht, wie lange du lebst. Das sind Dinge, von denen wissen wir alle, dass sie wahr sind. Wir wissen nicht, wie lange wir leben. Aber wenn man das einmal erlebt hat, dass man dem Tod so von der Klippe gesprungen ist, oder sagt man das so? Von der Klippe gesprungen? Weiß ich nicht. dass man das auf jeden Fall haarscharf irgendwie auch überlebt hat. Und da muss ja so vieles perfekt zusammenpassen, damit das funktioniert hat mit der Transplantation. Da geht man ganz anders um. Also wirklich ganz anders. Das war wie so Flitterwochen für die Familie irgendwie. Keiner wollte streiten, keiner wollte die Stimme erheben, alle wollten nur zusammensitzen und was Gutes essen und einfach nur Zeit verbringen. Und das war schön, muss ich sagen. Das hat nur zu kurz angehalten.
5: Ja, genau, das wäre meine nächste Frage, leider.
3: Ja.
5: Was ist dann passiert?
3: Ja, also Er ist ja im Frühjahr 24 nach Hause gekommen und hat dann noch so den ersten Geburtstag feiern können. Und dann war ein Jahr richtig super. In dem Herbst 24 war dann ja auch die Corona-Infektion von meiner Familie, die ich jetzt eben erzählt habe, wo er bei uns zu Hause gewohnt hat für 2 oder 3 Wochen. Und im Frühjahr 2025, also jetzt ungefähr ein Jahr her, war irgendwie sein Allgemeinzustand nicht gut. Also ich muss sagen, ich habe das nochmal anders begleitet, weil er hatte so eine Angst, sich zu infizieren irgendwo, sollte aber Therapie bekommen. Und dann war ich tatsächlich seine Ergotherapeutin. Ich weiß, es ist unter Fachpersonal so ein bisschen heikles Thema, ob man so Leute, mit denen man so nah zu tun hat, auch wirklich als Therapeut gut begleiten kann. Aber wir haben direkt Regeln festgelegt und haben gesagt, so diese Zeit bin ich wirklich deine Therapeutin und ich schimpfe auch mit dir und du musst auch auf mich hören. Und das hat sehr gut geklappt, wirklich, muss ich sagen. War er sehr gehorsam. Und da konnte ich ihm Gott sei Dank auch ein wenig Schmerzlinderung verpassen. Oder nicht verpassen.
5: Ihm dazu aber verhelfen.
3: Dazu verhelfen. Weil er hatte natürlich auch viele Narben, vieles, was angeschwollen war, verklebt war. Auch die ganze Rumpfmuskulatur tat richtig weh, weil er anders geatmet hat mit dem ganzen Sauerstoff, der so in die Nase geflossen ist. Und er hat ja auch irgendwie versucht, die Lunge zu entlasten. Und da war einfach vieles, was verheilen musste. Ja, und dann im Frühjahr wurde er irgendwie immer schwächer, hat immer mehr geschlafen, immer weniger gegessen, wurde wieder so ein bisschen grau im Gesicht. Und dann haben wir uns die ganze Zeit gedacht, was ist da los? Und haben ihn dann zum Arzt geschickt. Und der Arzt meinte, ja, das wird wohl das neue Eisenpräparat sein, weil seine Blutwerte sehen nicht gut aus. Dann haben sie also mehr Eisen gegeben. Er hat ja am Tag ab der Transplantation um die 40 Medikamente eingenommen.
5: Boah.
3: Ja, der hat da ein strenges Programm gehabt, weil der musste die immer zu einer gewissen Uhrzeit und immer in einem Rahmen von 15 Minuten einnehmen. Wenn er das nicht gemacht hat, dann gab es richtig Ärger. Ja, und da hat er auch sehr penibel, da haben wir alle sehr penibel drauf geachtet. Weil Gesundheit ist ein Gut, wenn man das einmal verliert, das kriegt man sehr, sehr schwer wieder. Und das haben wir echt auch im eigenen Leib erfahren. Ja, und ihm ging es dann immer schlechter, bis er dann, also der Arzt hatte dann gesagt, das liegt an den Eisenmedikamenten. Warten Sie mal so 12 Wochen und dann mal sehen, was dann so passiert, wie dann so seine Blutwerte aussehen. Und dann nach 8 Wochen wurde es immer schlimmer. Dann hat er nur noch so 2, 3 Esslöffel Kartoffelbrei am Tag essen können. Ja, und dann haben wir gesagt, also das geht so nicht weiter. Das kann so nicht weitergehen. Das hat ja der Pneumologe gesagt, also sein Lungenfacharzt. Und dann haben wir eine Cousine, die bei, ich weiß immer nicht, wie der Arzt heißt, kann es mir nicht merken, aber der ist auf jeden Fall für Magen und Darm zuständig. Und da hat meine Schwester dann einen Termin für meinen Papa gemacht und hat gesagt, ja, schaut euch das mal bitte einmal an, was da los ist. Und dann haben die Anamnese aufgenommen, also die haben einmal so die Vorgeschichte gehört und haben dann gesagt, ich würde ungern eine Magenspiegelung machen, weil wenn sie dann doch irgendwie erbrechen oder so und das kommt hoch und dann in die Lunge, weiß ich nicht, was darf ich machen, was darf ich nicht machen, welche Medikamente darf ich ihnen geben, welche nicht, weil da sind sehr komplizierte und sehr teure Medikamente drauf, wo man wirklich schon eigentlich auch so den Wissensstand eines Professors haben muss, um das alles navigieren zu können. Deswegen ist ja auch die ganze medikamentöse Einstellung immer aus Hannover aus gewesen. Also wenn irgendwas war, musste immer da Rücksprache gehalten werden. Dürfen wir das nicht, ne? Und dann hat sie gesagt, machen wir nicht. Und wir so, okay. Dann hat sie uns eine Überweisung in eine Klinik gegeben, da sollte dann Magen-Darm-Spiegelung gemacht werden. Das hat man dann auch zweimal versucht, ging dann aber nicht, weil, also es wurden Geschwüre gefunden in Magen und Darm und der Übergang zwischen Magen und Darm war so geschwollen, dass da das Essen nicht durch konnte. Also es hat sich im Magen gesammelt, er hat gegessen, aber er ist trotzdem verhungert. Und dann war das so, dass sie gesagt haben, ja, sie müssen jetzt nicht essen und dann machen wir diese Spülkur, dass sie dann das erstmal alles rauskommt und dann können wir wieder. Und das haben die zweimal probiert und haben gesagt, wir können nichts sehen, fahren Sie nach Hannover. Und dann haben sie ihn nach Hannover transportiert. Und auch da hat man dann insgesamt 3-mal eine Magenspiegelung probiert. Und immer wieder konnten sie nichts sehen. Und dann war das wirklich so, okay, er sollte 24 Stunden fasten. Und dann hatte er davor nur eine Hühnersuppe gehabt. 24 Stunden gefastet, dann die Kur gemacht. Und man hat die Hühnersuppe im Magen gefunden. Also die ist nicht mal durchgegangen. Das war krass. Also es war richtig heftig. Und dann haben sie gesagt, okay, wir müssen wirklich sehen, was da los ist, damit wir wissen, was passiert, was wir als nächstes tun sollen. Und dann sollte er einmal für 3 Tage fasten und 2-mal hintereinander diese Kur machen. Und dann sollte eine Magen-Darm-Spiegelung gemacht werden. Und er hat so gelitten in diesen 3 Tagen. Das war, ja, der hat immer wieder Mama angerufen und hat gesagt, ich kann nicht mehr, ich halte es nicht aus. Ich gehe gleich runter und hol mir was, weil das war ein riesiges Klinikum, da konnte man unten was zu essen kaufen. Und da meinte Mama, nein, halte durch, sonst musst du von Anfang anfangen, ne? Und dann, wie so, ja, wir wollen ja nur, dass du gesund wirst und das wird schon alles wieder, ne? Ja, und dann war dann, das war dann auch so eine Zeit, ich war Trauzeugin meiner sehr guten Freundin und meine Schwester und ich hatten uns die Woche freigenommen, weil meine Schwester auch sehr gut mit ihr befreundet ist und wir wollten einfach beim Schmücken helfen und so. Und das war dann der Montag vor der Hochzeit, also Samstag war die Hochzeit. Das war jetzt der 15.06. letzten Jahres Und Mama hat dann morgens noch mit ihm gesprochen am Telefon und hat gesagt, okay Schatz, dann bis später, melde dich, wenn irgendwas ist. Also die haben auch miteinander gesprochen, weil Papa ging es zwischendurch so schlecht, er konnte nicht tippen. Aber er hat dann immer wenigstens ein Smiley einmal am Tag geschickt, damit sie wüsste, okay, er lebt noch, alles ist gut, ne? Mhm. Ja, und an diesem Tag kam und kam nichts. Kein Smiley, kein Anruf, keine Nachricht, nichts. Und sie war dann abends um 9 hat sie uns dann erreicht, weil wir hatten unsere Handys abgelegt und dann waren wir im Arbeiten. Wir haben gar nicht gesehen, dass sie uns angerufen hat. Und dann hat irgendwann eine Freundin das gesehen, hat gesagt, ey, eure Handys klingeln die ganze Zeit, geht mal ran. Und dann war das Mama schon besorgt und hat gesagt, ich habe von Papa seit heute Morgen 9 Uhr nichts gehört, also es waren dann 12 Stunden. Wir haben versucht, in der Klinik anzurufen, da geht keiner ran, könnt ihr irgendwas machen? Und meine Schwester hatte dann irgendwo eine andere Nummer hergenommen, keine Ahnung wo, und hat dann da angerufen und ist bei der Anmeldung gelandet. Und dann hat sie gesagt, ja, hier ist Familie Jacobi, wir möchten gerne wissen, was ist los? Warum meldet da sich keiner? Ist alles gut gelaufen? Können wir vorbeikommen? Was ist los? So, ne? Und dann meinte der nur so, ein Arzt meldet sich gleich und hat aufgelegt. Das sind Dinge, die willst du nicht hören. Das ist ein Satz, den willst du wirklich nicht hören als Angehöriger. Wir haben Mama zurückgerufen, wir so, Mama, ein Arzt meldet sich gleich. Mama direkt geweint, sie so, oh nein, das hört sich nicht gut an. Sie hat sich richtig Sorgen gemacht direkt. Und das nächste Gespräch, da saßen wir dann auch mit der Braut da und wir haben so Dankeskarten fertig gemacht für die Leute aus der Küche, das weiß ich noch. Und wir waren noch dabei, weil wir waren alle schon müde, aber wir wollten diese Karten noch zu Ende machen. Wir hatten extra so Projekte gelassen, wo man abends sitzen kann, ein bisschen quatschen, fertig machen. Und da waren wir gerade bei und dann haben wir gesagt, okay, Evi ruft mit ihrem Handy an, ich nehme mit meinem Handy auf, weil vielleicht jetzt so durch das Adrenalin verstehen wir irgendwas falsch und dann können wir das einfach später nachhören, wenn wir es brauchen. Ja, und dann hat die Ärztin erklärt, dass die Magen-Darm-Spiegelung durchgeführt werden sollte und er dann narkotisiert wurde und dann aber spontan sein Kreislauf kollabiert ist. Und dann hat auch spontan die Atmung ausgesetzt und deswegen haben sie ihn dann ins künstliche Koma verlegt und haben gesagt, er soll einfach erstmal zu Kräften kommen. Sein ganzer Organismus ist schon so müde, weil das seit Monaten so geht und ihm fehlen die Nährstoffe, die Blutwerte sind nicht gut, wir geben jetzt Flüssigkeit und er soll sich erstmal ein paar Tage erholen und dann holen wir ihn aus dem künstlichen Koma wieder raus. Und wir wussten nicht, was machen wir jetzt? Also natürlich sind wir am nächsten Tag hingefahren. Das Ding ist aber auch bei einer Intensivstation, du kannst nur von 3 bis 7 Uhr da sein, nachmittags. Und es dürfen nur 2 Leute pro Person da sein. Also natürlich Mama und ich bin dann mitgefahren. Und dann haben die gesagt, ja, er soll sich wirklich nur erholen und machen Sie sich keine Sorgen. Und wir sind dann jeden Tag hingefahren und seine Werte wurden immer schlechter und immer schlechter. Und dann ist er irgendwann an die ECMO gekommen. Das ist eine Maschine, da wird ein Schlauch hier oben in die Schulter gelegt und einer in den Leistenbereich. Und dann wird Blut aus dem Körper genommen, mit Sauerstoff angereichert, teilweise auch gereinigt und dann wieder eingeführt. Und dann irgendwann kam auch die Dialyse dazu. Und wir dachten nur so, okay, was ist hier los, ne? Und immer wieder gab es dann eine Hiobsbotschaft nach der nächsten. Also dann gab es eine Nacht, wo gesagt wurde, seine Leberwerte sind schlecht. Er wird auch richtig gelb, das haben wir auch gesehen. Und er hat eine 10%ige Überlebenschance. Dann haben wir so gebetet, dass er diese Nacht überlebt. Und es ist dann zur Routine geworden, dass morgens wir aufgestanden sind um 6 Uhr und direkt angerufen.

Zeit darüber stolpern, dass ich nicht da bin, ne? Sondern die sollen möglichst auch ihren Tag genießen. Und dann haben wir das so gemacht, dass ich mit meiner Schwester den Freitag noch aufbauen helfen konnten und dann Samstag konnten wir beide auch da sein, weil es durften ja immer nur zwei Leute, also sind da meine Brüder mit meiner Mama hingefahren und da war auch alles gut. Also diese Tage hat Gott so gesegnet, da war sein Zustand stabil und er hat auf uns reagiert. Also es war so schön zu sehen, weil da gibt's ja Messgeräte, das EEG zum Beispiel, das die Gehirnströme misst oder auch den Herzschlag. Und immer, wenn wir mit ihm geredet haben, dann wurde sein Herzschlag höher und man hat so die Wellen gesehen, die wurden immer stärker. Aber vor allem, wenn Mama mit ihm geredet hat, da hat er sehr stark drauf reagiert, auch wenn sie ihn berührt hat und so. Und ja, okay, dann hatten wir erstmal ein gutes Bauchgefühl, ne? Und dann haben wir gesagt, okay, wir sind dann Samstag auf der Hochzeit, aber wir haben unsere Handys hier, wir gucken immer wieder drauf, wenn was ist, dann sagt Bescheid. Ich hatte mich dann auch mit Ina hingesetzt, so heißt die Freundin, und habe gesagt, du, willst du dir vielleicht einen Plan B ausdenken, wenn du möchtest, du kannst immer den Posten gerne weitervergeben, wenn du das Gefühl hast, ich bin vielleicht mit dem Kopf nicht da oder du möchtest irgendwen anders jetzt vielleicht doch da haben, ich bin dir gar nicht böse. Und dann meinte sie, ja, Plan B habe ich auch schon überlegt, sie hat auch ihre Schwester in der Hinterhand gehabt, aber sie meinte, ich würde ganz gerne trotzdem, dass du meine Trauzeugin bist, du so. Habe ich gesagt, wir sind mit allem vorbereitet, wir haben Kleid, wir haben Make-up, wir haben alles, wir haben Schuhe, wir haben Ablauf, wir haben alles. Wir machen es erstmal im Glauben, dass an diesem Tag alles gut wird. Und dann war auch die Hochzeit und die war sehr schön, muss ich wirklich sagen. Es war so eine richtig schöne Sommerhochzeit und ich konnte an dem Tag auch gut abschalten, muss ich sagen. Also vor allem so, wenn so die Programmteile waren und ja, über die nächste Woche wurde es dann immer schlechter und immer schlechter. Und dann haben sie uns auch einmal gesagt, kommt euch verabschieden, das wird nichts mehr. Und dann sind wir hin und haben uns verabschiedet. Das war die Nacht mit der 10%igen Überlebenschance. Und am nächsten Morgen haben die dann gesagt, ja, seine Werte sind besser geworden. Und wir haben uns ja an jede Hoffnung geklammert, die irgendwie da war, ne? Wenn irgendwie ein Wert besser geworden ist oder wir gesehen haben, die Dialyse kam mal weg oder so, ne? Immer an alles geklammert. Und also der Mensch sieht ja aus, als würde er schlafen, nur halt mit ganz viel Schläuchen und Klebepads und allem. Und wir haben uns die ganze Zeit daran geklammert, dass er vielleicht aus diesem Schlaf wieder erwacht. Und ich bin dann auch relativ schnell arbeiten gegangen. Ich habe meinem ganzen Team auch Bescheid gesagt. Erst in unserer Praxisleitung und dann in der Teamsitzung auch das Team informiert. Wir sind ein sehr offenes Team miteinander. Wir quatschen auch extrem viel. Und so zwischen den Klienten hat man dann so ein paar Minütchen, wo man so seine Akte wechselt und einen Schluck trinkt. Und da quatschen wir auch extrem viel. Und ich kam aus diesem Urlaub wieder. Und ich war schon mal Trauzeugin, die haben mich schon mal erlebt als Trauzeugin, ich kann ja den Mund nicht halten. Und eigentlich rede ich dann von morgens bis abends von dieser Hochzeit, wie toll die war und zeige den Fotos und alles. Und dieses Mal kam ich dahin und war so extrem ruhig und alle so, bist du krank? Geht's dir gut? Ist irgendwas passiert? Und ich so, möchte ich jetzt nicht drüber reden. Mhm. Das wurde dann auch akzeptiert. Und dann habe ich das in der Teamsitzung erzählt. Ja, und ich muss sagen, das hat mein Team so gut aufgefangen. Also wirklich, dass ich bin so dankbar, dass ich gerade da arbeite, wo ich arbeite. Weil da war so viel Verständnis mir gegenüber. Ich habe so viel Fehler gemacht, weil ich mit dem Kopf einfach nicht auf der Arbeit war über die nächsten Wochen. Und da wurde so drüber hinweggesehen, Dokumentationen vergessen, Berichte zu spät abgegeben, Sachen vergessen zu streichen, einzutragen, sonstiges. Du bist ja nicht ganz da, ne? Aber trotzdem war es mir super wichtig, regelmäßig arbeiten zu gehen, weil ich wollte Struktur. Mhm. Ich wollte meine Klienten sehen, die ich jetzt auch schon jahrelang kannte. Und ja, dann kam an einem Dienstag der Anruf, ich hatte gerade Bürozeit und ich habe noch mit einer Kollegin gesprochen, am Waschbecken gestanden, ich habe die Situation immer noch vor Augen und dann haben wir gesprochen und dann lief da die ganze Zeit das Telefon im Hintergrund und ich konnte gerade nicht ran, weil ich war gerade im Gespräch, ne? Und dann haben wir das dritte oder vierte Mal hat da jemand angerufen und ich sag nur zu ihr, Mensch Sonja, da will's aber einer wirklich wissen, ne? Und dann ist sie dann irgendwann hin, ich war noch dabei, meine Hände zu Ende zu waschen und dann hat sie gesagt, Betty, das ist für dich. Und ich so, oh. Und dann dann war meine Schwester am Telefon und hat geweint und hat gesagt, es ist soweit, wir müssen hin. Ja, ich bin in meinem Leben noch nie so schnell aus dieser Praxis gerannt und ich bin in meinem Leben auch noch nie so schnell in Hannover angekommen. Ich habe jede Regel gebrochen auf dem Weg, die man brechen kann und ich habe so geweint, ich konnte gar nichts sehen. Ja, ich bin dann da angekommen innerhalb von nicht mal einer Stunde und ich brauche eigentlich fast anderthalb. Also ich bin dahin geflogen. Gleichzeitig war diese Stunde die längste meines Lebens und sie fühlt sich trotzdem an wie 2 Minuten. Also es ist krass, wie Zeit irgendwie dann auch so ankommt. Und einerseits wusste ich irgendwie auch so ein bisschen, dass das kommt. Gleichzeitig geht jede Hoffnung in dir kaputt und verloren, weil du verstehst, es geht jetzt wirklich zu Ende. Da passiert kein Wunder mehr. Und ich bin dann angekommen und war alleine. Weil ich bin ja direkt von der Arbeit gekommen und der Rest kam von zu Hause. Die hat nochmal ein bisschen länger gebraucht, weil ich war halt näher dran. Und meine Mama hatte mich dann angerufen und hat gesagt, geh nicht alleine rein. Ich so, warum nicht? Die so, ich hab Menschen sterben.

0: sehen, das willst du nicht, geh nicht alleine rein. Da ist es nochmal richtig angekommen. Dass ich da jetzt hinfahre, um ihn an seinen letzten Momenten einfach zu begleiten. Und ich saß dann im Auto fast eine Stunde und habe auf die gewartet. Und ich saß die ganze Zeit auf heißen Kohlen und dachte, ich will da rein, aber ich will auch irgendwie nicht. Und was soll ich jetzt machen? Und ich habe dann tatsächlich auf die gewartet. Das war das Schlimmste und das Schwerste, was ich in meinem Leben jemals gemacht habe, in diesem Auto sitzen zu bleiben. Und dann kam meine Familie an und dann kamen wir auf die Station und die haben gesagt, ja, setzen Sie sich bitte in den Warteraum. Der Warteraum war komplett leer. Und ich dachte nur so, wir haben doch keine Zeit zu verlieren, lass uns doch reingehen. Also ich weiß ja, wo er liegt, darf ich da nicht hin? Und dann kamen zwei Ärzte rein und haben die Tür geschlossen und ich dachte, nein, wir haben es verpasst. Und wir haben es tatsächlich verpasst. Also wir kamen etwa 10 Minuten zu spät. Die haben gesagt, sein Herz hat aufgehört zu schlagen. Also in der Nacht hat schon seine Leber versagt und dann kurz vorher hat sein Herz aufgehört zu schlagen und die haben alles versucht, was irgendwie so ging, aber sie konnten ihn nicht länger am Leben erhalten, weil sie wollten uns eigentlich wirklich so diesen letzten Moment mit ihm geben. Und Mama hat sich dann sehr bei denen bedankt und hat gesagt, vielen Dank für alles, was ihr gemacht habt, weil die wissen ganz, also wir haben ja gesehen, wie viel Arbeit das ist und auch wie viel schwere Arbeit das ist. Und dann durften wir ihn sehen und es war trotzdem so komisch, weil er sah trotzdem aus, als würde er schlafen. Also das ist wirklich komisch gewesen und wir haben dann auch gewartet, wir haben seine Familie informiert und seine Geschwister sind gekommen und haben ihn sich angeschaut, haben sich verabschiedet. Ich weiß nicht, unsere Familie ist da nicht so zimperlich, dass wir dann Tote auch nicht anfassen oder so. Ne? Wir haben auch Fotos gemacht, das machen wir auch irgendwie so, auch bei Beerdigungen und so.
1: Ja, kennen wir so von der russlanddeutschen Community.
0: Ja, ich war gerade sagen. Und ja, und dann saßen wir da wirklich stundenlang und seine Geschwister kamen, haben sich verabschiedet und irgendwann wurden wir dann rausgeschmissen. Ja, und dann saßen wir noch draußen und wir haben mit seiner Familie gesprochen und saßen im Auto. Wir dachten, was machen wir jetzt? Also was passiert jetzt? Weil das war jetzt das erste Mal, dass wirklich jemand im wirklich nahen Umfeld verstirbt. Unsere Oma ist schon verstorben, die eine. Aber da war ich 12, davon habe ich nicht so viel mitbekommen. Und jetzt war das auf einmal das erste Mal, dass wirklich jemand im nahen Umfeld verstirbt. Und wir waren irgendwie so ratlos. Und dann haben wir gesagt, okay, wir fahren erstmal nach Hause. Und auf dem Weg, es hat sich dann so ergeben, dass ich dann mit Mama und mit meiner Schwester nach Hause gefahren bin. Meine Schwester und ich haben dann bei uns zu Hause angehalten, haben ganz schnell in die Tasche gepackt und sind dann für 2 Monate bei Mama eingezogen. Also meine Jungs wohnen ja alle noch bei Mama und deswegen, wir sind dann da alle wieder zusammen gewesen in diesem Haus und wir haben dann 2 Monate im Wohnzimmer auf dem Boden geschlafen. Aber das war uns so egal. Und dann haben wir uns erstmal daran gemacht, wir haben unserer Gemeindeleitung Bescheid gesagt, wir haben Familie angerufen. Die wichtigsten wussten halt schon Bescheid, so die Nächsten, ne? Und da haben wir gesagt, ja, jetzt müssen wir wohl eine Beerdigung planen, ne? Wie geht sowas überhaupt? Und das ist so komisch, weil einerseits denkt man sich, müssen jetzt nicht so voll die Emotionen kommen. Andererseits, irgendwie ist man so klar und irgendwie auch gar nicht. Also du hast so viel Gedanken im Kopf und gleichzeitig ist es so leer. Und dann saßen wir da und wir so, ja, was braucht man für eine Beerdigung eigentlich alles? Und dann saßen wir wirklich stundenlang und haben vielleicht eine Liste von 5 Punkten hingekriegt. Auch diesen Lebenslauf zu schreiben, davor habe ich mich so gedrückt, weil das so final und so endgültig sich angefühlt hat. Und dann hat Mama gesagt, du weißt, unser Gemeindeleiter braucht den heute Abend. Und es war 4 Uhr nachmittags, er hat gesagt, so bis 6, 7 bräuchte ich den Lebenslauf. Und ich so, mach ich fertig. Mama so, hast du angefangen? Ich so, nee, hab ich nicht. Und dann habe ich innerhalb von 10 Minuten diesen Lebenslauf geschrieben. Und wir haben dann diese Passung auch benutzt. Also, ja. Und diese erste Woche war richtig krass. Also die ersten 2 Monate waren für mich persönlich nach seinem Versterben richtig heftig. Also da passiert so vieles auf einmal. Also es ist so, du hast, also es sind wie so, ja, wie so Phasen oder wie so eine Achterbahnfahrt. Da sind alle Emotionen irgendwie da. Es ist nicht so, dass man mal traurig ist und dann mal aggressiv, sondern das ist so alles irgendwie gemischt und eine Emotion gewinnt, aber alle sind da. Und dann bist du mal extrem traurig und dann verstehst du es nicht und bist sauer, dass er so früh verstorben ist. Und dann ist da auf einmal so eine Taubheit für Stunden, wo man sich dann denkt, ist das gerade normal? Ist mit mir gerade irgendwas falsch? Und wenn ich jetzt so mit Menschen spreche, die trauern, die erzählen genau das Gleiche. Und ich bin mir sicher, dass das irgendwie so ein Schutzmechanismus ist oder so eine Pause ist, die Gott uns einbaut. Weil ich kann mir gut vorstellen, dass man sonst daran echt zerbricht. Also wenn man diese ganzen Emotionen so geballt kriegen würde, das hält keiner aus. Wirklich nicht. Ja, und wir haben uns dann dran gemacht, diese Beerdigung zu planen und alles, was wir so an Liebe hatten, haben wir da reingesteckt, weil wir wussten, das ist das Letzte, was wir für ihn tun können. Und ich muss sagen, wir haben nach dieser Beerdigung auch sehr viele Komplimente bekommen, dass es eine sehr schöne Beerdigung war. Wir haben wirklich jede Kleinigkeit, die irgendwie ging, personalisiert. Wir haben auf der Beerdigung blau und weiß getragen, um den Himmel zu symbolisieren.
2: Oh, wow.
0: Ja.
2: Auch alle Gäste?
0: Ja, auch alle Gäste. Wir hatten eine Familiengruppe und haben das da reingeschrieben und die haben es dann auch den Gästen weitererzählt. Wir sind so überrollt worden von Gebeten und von Liebe. Das war so krass. Wir haben so viele Karten gekriegt. Wir haben eine Kommode, die ist 3 Meter lang, die stand voll von wow. Karten. Und die hat...
2: Eure Gemeinde hat, glaube ich, auch noch so eine Aktion gestartet.
0: Genau, ja. Die hat auch eine Spendenaktion gestartet, weil keiner von uns hat damit gerechnet, dass er verstirbt oder dass in nächster Zeit überhaupt jemand verstirbt. Und meine Jungs sind dabei in der Ausbildung, die machen beide ihren Führerschein, wir sind alle gerade ausgezogen, keiner hat jetzt irgendwie Geld liegen, um eine Beerdigung zu planen und es sind mehrere tausend Euro, die man da braucht. Ja. Bis du ein Grab gekauft hast und einen Sarg, das sind Dinge, die kannst du nicht, das kannst du nicht weglassen. Also du kannst jemanden nicht beerdigen ohne Grabstelle oder ohne Sarg, ohne Decke, ohne Kleidung. Das sind so Dinge, die musst du einfach haben und am Tag, nachdem er verstorben ist, haben dann zwei sehr liebe junge Damen bei uns aus der Gemeinde dann eine Spendenaktion für uns gestartet und da sind insgesamt über 7.000 Euro zusammengekommen. Die haben die Beerdigung komplett getragen und noch mehr. Und im weiteren Verlauf war es dann tatsächlich auch so, dass die Firma, wo Papa gearbeitet hat, er ist ja irgendwann an Corona erkrankt und dann nie wiedergekommen. Mhm. Die hat uns tatsächlich dann im Nachgang auch noch eine sehr, ja, sehr große Spende gegeben, die jetzt auch für seinen Grabstein komplett bezahlt. Und das war so eine große Sorge von uns in dem Moment. Sobald er verstorben ist, waren wir so, okay, Beerdigung planen, wovon bezahlen wir das alles? Wir haben ein Eigenheim, das noch nicht ganz abbezahlt ist und wir saßen da und dachten, wie machen wir das? Und dann, das ist so ein großer Segen gewesen und da haben wir auch wieder gesehen, Gott versorgt so sehr. Mhm. Auch in Momenten, wo wir gar nicht denken, dass wir jetzt gerade so diese Versorgung, also mit dieser Versorgung haben wir ja nicht geplant. Das haben wir ja nie gedacht, dass wir es brauchen würden, ne? Mhm. Ja, und ich muss sagen, unsere Gemeinde hat uns da so unterstützt. Wir haben so diese Gebete gespürt. Das war so krass. Uns wurde immer wieder geschrieben. Auch mir wurde geschrieben. Meiner Schwester wurde geschrieben. Die Jugend hat uns da so unterstützt und gehalten. Und auch wenn wir im Gottesdienst dann waren, wir sind ungefähr, ich weiß gar nicht, 3 oder 4 Wochen, nachdem er verstorben ist, hin. Nicht mal, 2 Wochen später. Da wurde ja auch sein Testament dann gelesen, vorne bei uns in der Gemeinde. Und Mama ist dann nach vorne und wollte was sagen und wir sind danach bestürmt worden in der Gemeinde. Wir standen da bestimmt eine Stunde nach dem Gottesdienst und es sind immer wieder Leute auf uns zugekommen und wir waren so von Menschen umgeben. Das ist so krass. Also es ist wirklich so dieses einer trage des anderen Last haben wir gelebt. Also es haben wir so zu spüren bekommen in dem Moment. Ich muss sagen, für mich persönlich waren die ersten 2 Monate richtig krass, weil da die Emotionen einfach am stärksten waren. Und für mich in meinem persönlichen Glaubensleben waren die sehr herausfordernd. Sehr, sehr, sehr herausfordernd. Ich hatte gerade zuvor mit dem Hauskreisdienst gestartet. Er ist im Juli verstorben. Den 1. Juli ist er verstorben. Und im September sollte ich einen neuen Hauskreis anfangen. Und ich dachte, wie soll ich das machen? Also ich habe da gar nicht den Kopf für. Wie soll ich das, aus welchen Kapazitäten soll ich schöpfen? Und dann die ersten 2 Monate war wirklich Überlebensmodus. Also ich bin zur Arbeit gegangen. Auch da haben es meine Kollegen mitbekommen. Die haben mich da super aufgefangen. Ich habe es dann manchen Klienten erzählt, die ich lange kenne und von denen ich weiß, dass irgendwann die Frage kommt, wie es Papa geht, weil auch die das mitbekommen haben mit seiner Lungentransplantation. Und ich wollte so ein bisschen Herr der Lage sein. Ich wollte mich nicht überraschen lassen von der Frage, wie geht's ihm. Deswegen habe ich dann irgendwann gesagt, nur dass sie es wissen, er ist verstorben. Ich möchte nicht weiter drüber sprechen. Und mein komplettes Umfeld ist so liebevoll da umgegangen. Und ich muss sagen, ich habe da Gott auch echt viele Vorwürfe gemacht. Also nicht dieses wie kannst du nur, sondern ich will's verstehen. Ich verstehe es nicht. Ich verstehe nicht, warum ein 54 Jahre alter Familienvater versterben muss auf so eine Art und Weise. 5 Kinder, keiner von denen verheiratet, keiner von denen hat Kinder. Der wird keine einzige Hochzeit miterleben und kein einziges Enkelkind sehen. Der hat noch so vieles, was er erleben wollte. Der hat sich so darauf gefreut, angeln zu gehen, zu reisen. Wir haben schon überlegt, wo wir hin könnten, weil jetzt ging's ihm ja besser und er braucht diesen Sauerstofftank nicht mehr. Und das ging auf einmal alles nicht mehr. Und gerade hat er diese Gesundheit wiederbekommen und so schnell war sie auch wieder weg. Mhm. Und dann hatte ich so eine Autofahrt. Autofahrten sind für mich immer so meine Zeit mit Gott. Da bete ich ganz viel, da singe ich Lieder, da rede ich mit ihm. Und dann hatte ich so 2 Monate immer wieder versucht, so auf ihn zuzukommen. Aber ich habe gemerkt, mein Herz war nicht bereit, sondern es war so dieses, wenn ich jetzt mit ihm reden würde, ich würde nur Vorwürfe machen. Ich würde es nicht verstehen. Und dann hatten wir das Sommerlager bei uns aus der Gemeinde und da habe ich dann mitgemacht und das hat mir so gut getan. weil da ja auch abends die Pflichtveranstaltung war mit der Predigt und da konnte ich dann auch was mitnehmen. Ich habe versucht, immer wieder die Bibel zu lesen, aber ich habe einen Satz gelesen und habe vergessen, was ich gelesen habe. Das ging nicht. Es ging wirklich, das war wie so eine Blockade, es ging einfach nicht. Ja. Und dann ging da ganz viel übers Gebet und ich habe mir da so ein bisschen Hiob als Vorbild genommen, weil er hat mit Gott verarbeitet, aber er hat geklagt, aber nicht angeklagt. Und das habe ich versucht zu tun. Ob mir das so gelungen ist, muss Gott entscheiden. aber ich habe wirklich versucht, bei ihm immer zu klagen und zu sagen, ich will dir mein Leid klagen, ohne dass ich dich dafür jetzt irgendwie verantwortlich mache oder sage, wie kannst du nur? Obwohl das in dieser Situation so das Einfachste wäre, was man hätte tun können. Und dann hatte ich eine Autofahrt. Ich fahre zur Arbeit so 40 Minuten ungefähr und habe dann diese Autofahrt richtig mein Herz ausgeschüttet und habe gesagt, warum? Ich verstehe es nicht. Warum musste das passieren? Warum? Warum? Warum einfach? Und dann habe ich so Antworten gekriegt. Also ich habe nie davor verstanden, wenn Leute gesagt haben, Gott hat zu mir gesprochen. Aber das war wie eine Konversation. Also es war so dieses, ich habe das erste Mal auf seinen Koma und auf seine Erkrankung wirklich als Fachpersonal drauf geguckt und nicht als Tochter. Weil du dann nochmal ganz anders nüchtern auch analysieren kannst. Und mir wurde klar, selbst wenn er dieses Koma überlebt hätte und er wäre wieder aufgewacht, er wäre bettlägerig gewesen, er wäre ein Pflegefall gewesen, der hätte keine Lebensqualität gehabt. Die Lunge ist so kaputt gegangen in diesem Koma, dass er nie wieder hätte so atmen können, wie er es davor getan hat. Der hätte sehr wahrscheinlich nicht wirklich laufen können. Und ich habe ja gesehen, wie die Muskelmasse immer weniger wurde. Ja. Ich habe im Koma, ganz die Therapeutin, ne, gehst du hin, um deinen Papa zu besuchen. Und ich habe erstmal seine Arme durchbewegt, seine Füße durchbewegt, dass er möglichst wenig Kontrakturen entstehen. Kontrakturen bedeutet, wenn das Gelenk steif wird und sich nicht mehr bewegen lässt. Ja, und auch seine Finger durchbewegt und gedehnt und sonstiges, ne, dass das auch irgendwie erhalten bleibt. Und dann wusste ich ja, ich habe es ja immer wieder gemacht und er war 15 Tage im Koma und ich wusste, also ich habe noch nie zuvor erlebt, dass ein Körper so schnell zugrunde gehen kann, wie er es in diesen 15 Tagen getan hat. Und er sah zum Ende auch nicht gut aus, er war so aufgedunsen und orange, einfach durch die Leber, die nicht gut war. Ja, und das war irgendwie so, ich habe zum Ende dieser Autofahrt verstanden, dass das Gnade war, dass Papa verstorben ist. Und wir haben in diesen 2 Monaten, die wir bei Mama gewohnt haben, auch immer wieder Predigten gehört von Olaf Latzel. Ich mag den so gerne, weil der so klar spricht einfach. Da ist nicht viel Firlefanz drumherum, sondern er redet wirklich einfach klar heraus. Und er hat dann auch, wir haben dann auch eine Predigt gehört, was mit jemandem passiert, nachdem er verstirbt. Und er hat gesagt, egal wie schmerzhaft, der Tod eines Christen ist immer eine Siegesfeier. Und das habe ich so verstanden in diesem Moment, dass ich mir nur so dachte, ja, es ist eine Siegesfeier, auch wenn es jetzt hier für mich richtig schmerzhaft ist und für uns als Familie auch richtig schmerzhaft ist. Also Witwe sein und halbweise sein ist nicht einfach. Das ist so schwer. Und ich war echt überrascht und ich bin immer noch überrascht, wie sehr emotional man wird, wenn man jemanden verliert im näheren Umfeld. Ich habe mir schon gedacht, dass Trauer eine krasse Sache ist und dass das auch viele Emotionen sind, dass das tief ins Herz geht, aber es mal wirklich so auch zu durchleben, ist nochmal eine ganz andere Geschichte. Und ich versuche immer wieder, wenn solche Gedanken aufkommen, wie ich wünschte, er wäre jetzt gerade hier oder wie schade, dass er das jetzt nicht erleben kann, versuche ich mich immer an irgendwas zu erinnern, was ich mit ihm erlebt habe, was schön war. Ja. Das hilft mir sehr, muss ich sagen.
2: Ja.
0: Also ich habe ja, wie gesagt, 1,5 Jahre mit ihm in der gleichen Firma gearbeitet. Wir hatten immer wieder Schichten zusammen. Ich habe die Autofahrten gehabt, ne? 45 Minuten hin, 45 zurück. Dann hat er da, also unsere Kollegen am Anfang, als ich da angefangen habe, die haben gedacht, ich wäre seine Frau. Ich war 19. Ich so, Papa, du brauchst mehr Falten. Ich weiß auch nicht, was ich sagen soll. Und das war so cool. Und dann haben wir das zu Hause erzählt. Und ich so, Papa, die wissen doch, wie viele Kinder du hast, ne? Der so, ja, 5. Ich so, sehe ich aus, als würde ich mit 19 schon 5 Kinder haben? Und ich so, sehe ich so alt aus? Und er so, nein. Aber es war so lustig immer mit ihm, ne? Also wirklich. Und es ist jetzt auch so, es gibt immer wieder Situationen. Mir wurde am Anfang gesagt, man braucht wirklich mindestens ein Trauerjahr, einmal alles durchgemacht. Ob Geburtstag, 8. März, Weihnachten, Ostern, alles einmal durchmachen ohne ihn. Und es tut auch jedes Mal richtig weh. Also jetzt auch 8. März habe ich nicht gedacht. Weltfrauentag, für die, die es nicht kennen. In Russlands deutschen Familie ein großes Ding. Und wir haben auch immer Blumen von ihm bekommen und liebe Worte. Und dass es jetzt nicht mal die Möglichkeit gibt, dass es eventuell passiert, ist schon krass. Ja, und es gibt jetzt immer wieder Situationen im Alltag, die mich an ihn erinnern und die wehtun. Ich war jetzt zum Beispiel das erste Mal wieder im russischen Laden. Da fahre ich nicht so oft hin, weil ich lebe halt allein und ich brauche da nicht so super viel von. Und dann bin ich da hingefahren und da gibt's so Fladenbrot. Kennst du bestimmt auch. Das hat er so gerne gegessen mit seiner Wurst. Und dann habe ich dieses Fladenbrot gekauft, weil ich hatte einfach Lust drauf. Und dann saß ich zu Hause und dachte, ich will dieses Fladenbrot nicht aufmachen. Ich will das nicht alleine essen. Und ich habe mich dann irgendwann dazu gezwungen. Und es sind dann auch immer wieder solche Situationen, wenn ich dann diesen Saft sehe auf einer Tankstelle, den ich nie mochte, den er mir da hingebracht hat auf meiner Arbeitsstelle. Es sind so viele Situationen immer wieder. Und es ist so krass, weil es ja auch zeigt, wie sehr dieser Mensch ins Leben eingewoben ist, ne? Auch in mein Leben eingewoben war und ist. Und ich bin dankbar, dass ich ihn nicht verlieren kann. Also das war so mein Gedanke, weil ich vor Silvester auch richtig Schiss hatte, weil ich dachte, neues Jahr, ein Jahr, das er noch nie gesehen hat, ein Jahr, das er niemals sehen wird. Und man lässt ihn irgendwie ja auch so im alten Jahr. Und alle reden davon, Altlasten liegen zu lassen, was Neues anzufangen. Und ich dachte nur, so Lasten würde ich gerne ablegen, aber ich will Papa da nicht lassen, ne? Und dann bin ich am nächsten Morgen aufgewacht. Ich habe abends noch dafür gebetet. Wir haben mit Freunden gefeiert und ich habe mich noch gut ablenken können. Und am nächsten Morgen bin ich aufgewacht mit dem Gedanken, ich bin zur Hälfte Papa. Ich kann ihn gar nicht verlieren. So, ne? Also aus dem bin ich entstanden so. Und das gibt mir richtig Trost, muss ich sagen. Also jeder von uns trauert auch irgendwie auf eine andere Art und Weise. Aber es ist wirklich schön, auch einfach die Familie da zu haben. Mhm. Ja.
2: Ja, du hast gerade uns auch mitgenommen in die Zeit, wo es auch für deinen Glauben teils schwer war, bis du dann so zu diesem Punkt gekommen bist, wo Gott dir gezeigt hat, das ist Gnade. Wenn jetzt Leute vielleicht in einer ähnlichen Situation stecken wie du, was würdest du so mitgeben wollen? Was könnte helfen?
0: Ganz vieles. Also erstmal, ihr seid nicht alleine damit. Jeder von uns macht schwere Situationen durch und das ist auch okay. Also wir Christen tendieren irgendwie dazu, so zu tun, als wäre alles gut, weil wir haben Gott auf unserer Seite. Und Papa war Christ. Trotzdem darf sein Tod wehtun und trotzdem darf das Trauer hervorrufen. Und ihr dürft absolut ehrlich sein, ihr sollt es auch. Nicht nur mit Gott, sondern auch mit eurem Umfeld. Das ist voll wichtig, weil wie du selber schon gesagt hast, Menschen können uns nur unterstützen, wenn wir mit ihnen sprechen. Deswegen sprecht mit eurem Umfeld, sprecht mit Familie, mit Freunden, mit Vertrauenspersonen, mit der Gemeindeleitung, sprecht mit Menschen. Das ist ganz, ganz wichtig. Was ich auch mitgeben möchte ist, nehmt euch Zeit. Also drängt euch nicht dahin, es möglichst schnell wieder in Ordnung bringen zu wollen oder möglichst schnell darüber hinweggekommen zu sein zu müssen. Ich habe, nachdem Papa verstorben ist, wie gesagt, ich war davon überrascht, wie lange auch dieser Schmerz anhält. Also 2 Monate so emotional durch die Welt zu laufen, fühlt sich auch an wie eine Ewigkeit. Und dann habe ich mit einer sehr frauenschlauen Frau gesprochen, die eine sehr schwere Situation durchgemacht hat und 7 Jahre gebraucht hat, um sich daraus zu kämpfen. Und 7 Jahre hört sich an wie eine Ewigkeit, aber diese Zeit brauchen wir auch. Gott hat keinen Zeitmangel, er hat keinen Zeitdruck, den haben nur wir Menschen. Und ja, das kommt davon, dass wir der Lüge glauben, dass wir hinterherhinken, aber das tun wir nicht, weil wir in Gottes Plan leben und er jeden Tag genau so macht und genau so führt, wie er ihn haben will. Und ja, ich habe einen Vers mitbekommen, der mir sehr geholfen hat in dieser Trauerphase. Jesaja 43, 2a. Wenn du durch tiefes Wasser oder durch reißende Ströme gehen musst, ich bin bei dir. Das ist der größte Trost, den wir haben können. Auch wenn es schwer ist, steht trotzdem in Römer 8, 28. Wir wissen aber, dass denen, die Gott lieben, alle Dinge zum Besten dienen. Alle Dinge, auch die Dinge, die wehtun. Vor allem die Dinge, die wehtun. Weil in der Komfortzone wachsen wir nicht. Das ist so. Und ich würde zum Abschluss gerne Psalm 139 lesen. Ich habe vorhin von den Freunden erzählt, die geheiratet haben. Und Vers 10 ist deren Trauvers. Und da habe ich diesen Psalm so richtig das erste Mal gelesen. Und wir haben auch stille Zeit dazu gemacht an ihrem Junggesellenabschied. Und das ist auch der Psalm, den ich meinem Papa am Sterbebett vorgelesen habe. Den ich danach schon gelesen habe, 100 Male. Und den ich auch mit meiner Gemeinde geteilt habe, weil in diesen Versen drinne steht, wie sehr Gott uns kennt. Und er kennt jede Zelle und von jeder Zelle nochmal jedes Einzelteil. Und von deiner Seele auch jede Faser. Und es gibt nichts, gar nichts, was zwischen dir und Gott steht, was dich davon abbringen sollte oder könnte, dass du zu ihm sprichst. Er ist dein Vater, er ist dein Schöpfer. Und er kennt sowieso alles. Er ist um uns rum, er ist in uns allen, über uns, unter uns, überall. Deswegen hab nicht das Gefühl, da wäre eine Barriere, da ist keine. Geh hin, klage wirklich bei ihm an seinen Füßen und so kannst du verarbeiten und so kannst du Trost finden. Wir könnten gern mitlesen, Psalm 139 aus der Schlachterübersetzung. Dem Vorsänger von David ein Psalm. Herr, du erforscht mich und du kennst mich. Ich sitze oder stehe auf, so weißt du es. Du verstehst meine Gedanken von ferne. Du beobachtest mich, ob ich gehe oder liege, und du bist vertraut mit allen meinen Wegen. Ja, es ist kein Wort auf meiner Zunge, das du, Herr, nicht völlig wüsstest. Von allen Seiten umgibst du mich und hältst deine Hand über mir. Diese Erkenntnis ist mir zu wunderbar, zu hoch, als dass ich sie erfassen könnte. Wo sollte ich hingehen vor deinem Geist und wo sollte ich hinfliehen vor deinem Angesicht? Stiege ich hinauf zum Himmel, so bist du da. Machte ich das Totenreich zu meinem Lager, siehe, so bist du auch da. Nähme ich Flügel der Morgenröte und ließe mich nieder am äußersten Ende des Meeres, so würde auch dort deine Hand mich führen und deine Rechte mich halten. Spräche ich, Finsternis soll mich bedecken und das Licht zur Nacht werden um mich her. So wäre doch auch die Finsternis nicht finster für dich, und die Nacht leuchtet wie der Tag. Die Finsternis wäre für dich wie das Licht. Denn du hast meine Nieren gebildet, du hast mich gewoben im Schoß meiner Mutter, und ich danke dir dafür, dass ich erstaunlich und wunderbar gemacht bin. Wunderbar sind deine Werke, und meine Seele erkennt das wohl. Mein Gebein war nicht verhüllt vor dir, als ich im Verborgenen gemacht wurde, kunstvoll gewirkt, tief unten auf der Erde. Deine Augen sahen mich schon als ungeformten Keim, und in dein Buch waren geschrieben alle Tage, die noch werden sollten, als noch keiner von ihnen war. Und wie kostbar sind mir deine Gedanken, o Gott, wie ist ihre Stimme so gewaltig. Wollte ich sie zählen, sie sind zahlreicher als der Sand. Wenn ich erwache, so bin ich doch immer noch bei dir. Gottes Segen.
1: Das ist echt ein wunderbarer Abschluss. Danke, Betty.
0: Gott sei Dank.
1: Wirklich, das Wort Gottes, das hat so eine Kraft und
0: wirklich.
1: Ja, danke, dass du auch so offen warst und so viel auch erzählt hast, aus deinem Innenleben, aus deinem Glaubensleben und was drumherum einfach passiert ist. Genau, dir weiter Gottes Segen bei der Trauerverarbeitung.
0: Dankeschön.
1: Es wird wahrscheinlich noch ein bisschen dauern.
0: Ja, und bestimmt.
1: Und dich immer begleiten, aber ja, danke.
3: Und an dich, lieber Zuhörer.
4: Es ist 18 Uhr.
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5: Habt ihr gestern alleine gedreht? Oder?
6: Ja.
5: Was war das Thema?
6: Wir haben gestern gedreht über, wir haben über die Frage geredet, ehrt jeder Lobpreis Gott? Mhm. Und vor dem Hintergrund, weil wir halt in Berlin waren auf diesem Kongress, und da war das halt so, dass verschiedene Lobpreisteams da waren, die auch wirklich ganz andere Stile gesungen haben. Also von charismatisch zu Oper, zu so wie wir das kennen, also so ganz wild. Und das ist halt sehr verschieden rübergekommen, wir haben einfach darüber gesprochen.
5: Also über Musikstile?
6: Ja, ja, genau. Okay. Ja. Mhm. Einfach ein bisschen ausgetauscht.
7: Wir haben gesagt, dass Rap Sünde ist.
5: Sehr gut. Ey, auf was warten wir eigentlich?
6: Ja, warte, noch? Wir reden einfach. Wir machen einfach
7: alles. Dann sagen wir gleich, wir sind schon mitten in der Folge. Nein,
5: geht schon los?
6: Ja, ja.
5: Nein, oder?
7: Weil als ob du noch nie in einem Podcast warst, Jason.
5: Ja, nur im Professionellen halt. Da ist das alles ein bisschen anders.
7: Wieso haben wir den eigentlich nochmal eingeladen? Können wir den noch ausladen?
6: Okay, Leute, sehr, sehr herzlich willkommen zu unserer neuen Folge in unserem Together in God Podcast. Es ist wieder ein Dienstagabend, es ist wieder 20 Uhr und deshalb kommt unsere neue Folge wieder online. Gemeinsam mit natürlich meiner allerbesten Podcast-Partnerin auf dieser gesamten Welt, die immer sehr viel Struktur hier reinbringt und ich liebe das. Esther, schön, dass du hier bist.
7: Ich liebe deine spontane Art, die du immer so zu diesem Podcast mit reinbringst. Ist schön,
6: ja, wir ergänzen uns schon richtig gut, oder nicht?
7: Ja.
6: Ja, wir sind schon ein richtig gutes Team.
7: Und wer bist du?
6: Und heute... warte, lass uns ihn einmal vorstellen. Heute ist nämlich jemand hier, diejenigen in der Kamera können ihn bereits sehen und auch im Titel könnt ihr es bereits lesen. Heute ist Jason hier, beziehungsweise die meisten kennen ihn vielleicht auch unter Pray. Herzlich willkommen.
5: Ja, vielen Dank für die Einladung, die spontane Einladung.
7: So sieht also dieser Jason von Pray aus.
6: Okay, und lass uns mal direkt anfangen, weil ich habe nämlich eine Frage an dich, Jason. Guck mal, wir haben ja schon mal eine Folge zusammen gedreht. Das ist mittlerweile, wir haben ja eben noch drüber gesprochen, zweieinhalb Jahre ungefähr her. Und das Witzige war ja auch, für diejenigen, die die Folge nicht gesehen haben, schaut euch die auf jeden Fall gerne an, weil es war wirklich ein sehr gutes Thema. Was ich aber sagen möchte ist, bei der Folge haben wir uns das erste Mal kennengelernt. So wirklich miteinander quasi, ne, so gesprochen.
5: Ja, das erste Mal gesehen auch.
6: Ja, voll. Ja. Was war dein erster Eindruck von uns?
5: Gehen wir direkt zur nächsten Frage am besten. Nein, also wie gesagt, seit dem letzten Mal hat sich ja wirklich eine Freundschaft entwickelt. Ich habe euch sehr schätzen gelernt. Und ja, wir haben ja auch drüber geredet, dass ich schon ein Stück weit ein anderes Bild von euch hatte.
6: Ja. Was hast du für ein Bild? Erzähl mal.
5: Soziale Medien. Ich habe euch cooler kennengelernt, als ich gedacht habe. Also,
7: da dachte ich so beim ersten Mal, boah, nein. Ich
5: ja, vor allem Esther. Esther
7: hat gar keinen Bock, mit dir zu reden.
5: Esther auf Instagram hat immer sehr, ich sag mal, streng und wie sagt man, so typisch klar gewirkt, alles in Ordnung, aber sie ist voll die coole Socke.
6: Ne? Das hat auch im Nachhinein voll...
7: Für coole Socken, ich habe Fan-Socken an.
5: Ja, Mann, das war extra gerade die Einleitung.
6: Sehr gut, sehr.
7: Na, hallo, ich bin wirklich ein Fan, weil du, also ich hatte das auch schon erzählt, aber im letzten Jahr hatte ich das letzte Album von dir so oft gehört, dass du sogar mein, also kein Götzen, mein meistgespieltes Lied war.
5: Ja, und du gehörst ja zum Team, weil du hast ja das Album geschrieben, textmäßig, ne, deswegen... Hast
7: ey,
5: du auch
7: wirklich,
5: die Socken
7: meine,
5: dann
7: ein paar Leute in der Jungschule haben mir das wirklich geglaubt. Ja. Aber jetzt ist vorbei. Ich schreibe keine Texte mehr. Deshalb ist auch deine Karriere als Rapper eigentlich schon fast vorbei.
5: Kam ja auch nichts mehr raus seitdem, ne?
7: Ja,
5: deswegen, ja.
7: Hat einfach andere Sachen zu tun, weißt du, hier neues Set und so. Und dann muss man sich da einfach erstmal.
6: Apropos neues Set. Du warst ja, wie gesagt, ne, beim letzten Mal schon hier und jetzt bist du im neuen Set. Erzähl mal ein bisschen, was ist dein Eindruck? Du bist auch vor allem unser erster Gast in diesem neuen Set.
7: Herr Teddy ist auch ein Gast?
6: Ja, Teddy. Teddy ist Teddy. Was ist dein erster Eindruck vom Set?
5: Ey, krass, Mann. Also letztes Mal, als ich hier war, hattet ihr eine Kamera. Und es stehen hier, also ich sehe mindestens vier.
6: Ich weiß nicht, ob's noch vier Kameras, ja.
5: Ne, und das ist schon crazy. Also ihr Equipment.
6: Für uns war das so ein richtiges so Herzensding, ey. Wir haben einfach drei Monate so intensiv daran gearbeitet. Ey, das war so ein Aufwand. Aber es war richtig cool.
5: Ja, doch, mega. Wir haben ja schon mal darüber geredet, dass wir als Christen eigentlich die Dinge noch besser machen sollen als die Welt, ne, weil wir machen sie für Jesus.
6: Ja.
5: Und weil oft haben wir so diese Mentalität, wir machen es für Jesus, Jesus macht den Rest eigentlich so gefühlt, wir machen es so schlecht, wie es geht, damit es so fromm ist, wie es geht.
6: Ja, ja.
5: Damit Jesus am meisten wirken kann. Aber ich glaube, Jesus kann auch vor allem sich dadurch verherrlichen, wenn wir Dinge echt gut machen.
6: Ja, das war richtig unser Anliegen. Wir haben da voll viel gebetet, vor allem, weil wir halt Ende letzten Jahres sind wir halt umgezogen. Also ich bin ja aus Israel zurückgekommen im August. Und dann haben wir für zwei Monate noch bei meinen Eltern gelebt und dann haben wir uns halt eine eigene Wohnung gesucht und wir haben halt voll dafür gebetet, dass wir halt eine Wohnung finden, die halt genug Platz hat, um genau sowas hier quasi einzubauen, ne? Und obwohl das halt, also an sich ist das schon eine etwas, also größere Wohnung, als wir quasi für uns als zwei Leute brauchen, ne? Und gleichzeitig ne, bietet sie voll viel an, also im Sinne von Gastfreundschaft, wir haben immer super viele Leute hier, wirklich die Wohnung ist immer voll, ne? Und halt zusätzlich dieses Set, ich bin da richtig dankbar für und ich sehe das voll auch von Gott geführt, dass wir diese Wohnung bekommen haben, dass wir das hier alles aufbauen durften und vor allem auch, und da bin ich richtig dankbar für, dass wir das Team haben, was wir haben. Weil man richtig merkt, auch glaube ich relativ schnell merkt, wer wovon Ahnung hat, wer wovon quasi vielleicht auch weniger Ahnung hat, so wie ich zum Beispiel von Technik weiß gar nicht so viel, ne, so gut wie gar nichts.
5: Ich dachte, du meinst jemand aus deinem Team. Oder?
6: Nein, ich rede vor allem von mir.
5: Okay.
6: Und es ist halt schön zu sehen, dass, also wie Gott uns als Team zusammengeführt hat, da jeder mit seinen Stärken und wir konnten das hier alles umsetzen, ich bin richtig dankbar dafür.
7: Das ist echt cool.
6: Wie war das für dich erst die letzten drei Monate?
7: Das war ganz schön wild, aber es ist natürlich schön, jetzt auch so die ersten Ergebnisse zu sehen, auch dass wir jetzt so in so eine Routine kommen mit dem Drehen und jetzt auch unser erster Gast da ist und ja, langsam so alles ins Rollen kommt.
6: Ja, Mann. Eine Sache, die mir bei dir direkt aufgefallen ist, ne, als wir uns vor allem auch danach noch ein bisschen hier und da gesehen haben, wir haben uns ja viel unterhalten und ich glaube, das ist echt interessant, einfach mal ein bisschen darüber zu sprechen, ist deine Liebe zu Büchern. Darüber wollte ich voll gerne mit dir sprechen. Warum? Weil für mich hat das Thema Lesen und Bücher eigentlich erst vor einem halben Jahr begonnen. Weil ich habe nie gelesen.
5: Ja, Mann, das habe ich auch gemerkt.
6: Ja.
7: Der war immer so voll begeistert an seinem Bücherschrank, so Bruder, du musst das lesen. Du dachtest so nie.
5: Ja, wenn ich Chris gesagt habe, ey, kennst du das Buch? Nein.
6: Nee, man kenne ich nicht.
5: War so einfach mit, okay, über was soll ich mit dir reden jetzt? Also. Nee, aber cool. Ich merke das auch, dass du mehr liest.
6: Ja, Mann. Und ich merke, wie mich das formt.
5: Ja.
6: Also auch gedanklich. Ne? Also so gute, vor allem auch ne, also christliche Bücher zu lesen. Egal, ob das jetzt Biografien sind oder irgendwie so theologische Ausarbeitungen oder ähnliches. So sich einfach gedanklich mehr damit auseinanderzusetzen. Ne? Also entweder wer Gott ist oder wer man selber ist. Also es gibt ja tausend verschiedene Bücher.
5: Ja.
6: Macht viel mit einem.
5: Und das ist auch unglaublich wertvoll, weil ich glaube, gerade wir in unseren evangelikalen Kreisen, wir haben oft so, wir überbetonen diese Sache, my Bible and myself. Also im Sinne von, ich muss nur die Bibel lesen, der Heilige Geist leitet mich. Das ist auch wahr, aber Gott hat auch Lehrer gegeben und der hat auch Christen als Gesamtkirche gegeben, die zusammen die Schrift auslegen, geführt vom Heiligen Geist. Ja. Und ich glaube, es ist gut, wenn man einfach in der Bibel lebt, wie Spurgeon das sagt, aber gute Bücher liest, um eben diese von Gott gegebenen Lehrer, und das sind nicht nur die aus unserer Bubble, sondern grundsätzlich von denen zu lernen. Ne?
7: Ja, ich finde auch viele Lebenssituationen, vielleicht auch wenn man in kleineren Gemeinden ist, hat ja auch nicht jeder in der Gemeinde. Und vielleicht sucht man unbedingt jemanden, der vielleicht ein ähnliches Zeugnis hat oder ähnliche Struggles hat. Mhm. Und dann können vor allem auch so christliche Literatur da ja auch voll reinsprechen, zu sehen, dass man nicht alleine mit seiner Situation ist, beziehungsweise dass Gott auch schon mal krasse Sachen mit Menschen gemacht hat, die in einer ähnlich schlimmen oder schlimmeren Situation als einer selbst war. Finde ich echt ermutigend.
6: Ja, ich muss sagen, mich hat das auch sehr, wie soll ich sagen, ey? Also mich hat es einfach sehr begeistert zu sehen, boah, ich muss das jetzt gut formulieren. Das Ding ist, ich bin so ein Mensch.
7: Dass ich recht hatte?
6: Nein, nein.
7: Die ganzen Jahre, als ich gesagt habe, lies mal Bücher.
6: Nein, ich bin so ein Mensch und ich weiß nämlich auch, es gab ein Buch, mit dem hat quasi auch meine Liebe zu Büchern so wirklich angefangen. Ne?
5: Krass.
6: Es gab ein Buch, das heißt Reset. Das haben wir, glaube ich, haben wir das hier? Nee. Aber wir haben uns gerade ausgeliehen, leider.
5: So ja, gut, ein gutes
6: sonst hätten wir das einmal zeigen können. Aber Reset. Und warum fand ich das gut? Weil das war im August erst. Ne? Ich bin aus Israel zurückgekommen. Unsere Kaffeemaschine geht aus. Ne? Lassen wir sie einmal laufen, wa?
7: Einmal durchspielen.
6: Nein. Weil das Ding war nämlich damals, wir waren zusammen im Urlaub, nach meiner Zeit in Israel. Und das Buch hat so krass mir dabei geholfen, neue Gewohnheiten zu entwickeln. In einer Zeit, wo ich quasi erst wieder nach Deutschland komme und alles voll der Umbruch ist.
5: Weißt, was vor allem nach so einer stressigen Zeit auch, glaube ich, hat das Buch sehr gut getan. Wahrscheinlich.
6: Und ich merke in meinem Kopf, ich bin einfach ein Typ, der, wenn ich Bücher lese und Dinge für mich, also kognitiv Sinn ergeben, ich ändere direkt etwas. Und das erhoffe ich mir mehr von Büchern. Das habe ich bei dem vor allem gemerkt, weil es so ein, zwei Sachen gab, wo ich denke, ich konnte dann von jetzt auf gleich Dinge direkt ändern. Und deshalb hat das so, weißt du?
5: Ey, das ist so eine wertvolle Eigenschaft von dir, muss ich echt sagen. Nee, ich schätze das voll. Ich erinnere mich, als ich bei euch in der Jugend gepredigt habe, in der EF Köln, da hast du auch direkt nach der Predigt sozusagen etwas, was dich getroffen hat, umgesetzt.
6: Ja.
5: Also sofort.
6: Ja, ja, ja.
5: Und ich glaube, das ist echt etwas, was man von dir lernen kann. Also ich
6: damit habe ich jetzt nicht gerechnet.
7: Vielleicht fließen hier die Tränen. Leute, bringt die Taschentücher.
5: Nein, aber das ist ja voll die wertvolle Angelegenheit, weil es oder Eigenschaft, weil es ist ja oft so, dass der Weg vom Kopf zum Herz sehr lange sein kann. Ne?
6: Ja, stimmt.
5: Vor allem, wenn wir bestimmte Wahrheiten schon Jahre hören und dann kommen wir in eine Situation, wo diese Wahrheit eigentlich Trost spenden soll.
6: Ja.
5: Oder wir im Glauben diese Wahrheit ergreifen sollen, aber dann merken wir, im Herzen ist sie noch gar nicht verankert. Und ich glaube, da bist du echt gesegnet, dass du Dinge erkennst und sofort umsetzt. Ne?
6: Guck mal, ich weiß jetzt wirklich nicht, was ich sagen soll, ne? Aber danke. Esther, erzähl mal, was liest du momentan?
7: Boah, tatsächlich, momentan ist eher etwas schwieriger mit dem Lesen, weil ich sonst...
6: Ich habe auch gemerkt, du hast aufgehört, so krass intensiv zu lesen. Du liest immer noch, aber nicht mehr so wie vorher.
7: Ja, ich hätte eigentlich immer sehr gerne in der Bahn gelesen und vor allem, weil wir etwas weiter raus aus Köln gewohnt haben, an den Grenzen von Köln, war das halt immer viel Bahnfahrt, wo man viel lesen konnte.
6: Früher meinst du, vor dieser Wohnung.
7: Und jetzt... Weil ich meistens, wenn ich in der Bahn bin, halt von der Arbeit oder zur Arbeit fahre, bin ich einfach so Matsche, dass ich das nicht mehr kann. Also ich habe einfach nicht die Kraft, wenn ich dann, also ich arbeite vor allem an 2 Tagen etwas länger, weil wir eine längere Pause mittendrin haben, aber ich bin trotzdem halt total tot. Und dann nochmal in der Bahn das zu lesen, alle so Zahlen verschwimmen und alle Wörter verschwimmen, dann habe ich so ein bisschen aufgehört mit dem Lesen leider. Aber
6: du erinnerst dich doch bestimmt daran, was dein letztes Buch gewesen ist, das du gelesen hast.
7: Ja, das Blaue, wie hieß das, über Freundschaft und Intimität, aber ich kenne gerade nicht den genauen Joel Beakey auf jeden Fall.
6: Ja, genau, das von Joel Beakey, stimmt. Was war dein erster Eindruck? Wir hatten darüber auch gesprochen, glaube ich, auch in der, jetzt vor 2 Wochen oder so in der Folge oder irgendwie so.
7: Also ich finde es sehr interessant. Ist so ein kleines, dünnes Buch und es war auf jeden Fall, kann ich auf jeden Fall empfehlen.
6: Ja, aber was denn? Was war denn der Inhalt?
7: Ja, Freundschaft und Intimität in der Ehe.
6: Okay.
7: Also das ist ja so das Ding. Und ich finde, dass, wir hatten den ja alle letztes Jahr auf der E21-Konferenz gehört. Und ich finde, so wie wie er gepredigt hatte, so ist das Buch auch geschrieben. Mhm. Also schon praktisch, aber in vielen Teilen auch dann sehr theoretisch. Aber ich mag diesen Bezug vom Evangelium zur Ehe hin und wieso Freundschaft so in der Ehe so wichtig ist, wenn wir mit Jesus ja auch die Gemeinde mit Jesus auch eine Freundschaft hat. Und quasi, er bezieht das, zumindest den Teil, den ich jetzt bis jetzt gelesen habe, bezieht er das immer wieder aufeinander. Ich finde das sehr gut. Also es war ein Gedanke, wo ich war so, Nice.
6: Und eine Sache fand ich auch interessant, ich glaube, das hast du auch aus dem Buch erzählt, dass er, hat er nicht die Behauptung oder die These aufgestellt, dass es, also dass es nicht geht, dass ein Paar mehr als eine gewisse Zeit voneinander getrennt ist. Was war das nochmal?
7: Das ist so einer seiner Punkte. Er sagt, also jetzt nicht, dass er sagt, jede Ehe ist zum Scheitern verurteilt, aber er sagt so, das, was jeder Ehe gut tun würde, wäre mehr Zeit miteinander zu verbringen und dass er das nicht raten würde, quasi so längere Zeit voneinander getrennt zu sein, wo wir so voll lange voneinander getrennt waren. Aber that was a personal thing. Nein. Aber
5: was würdet ihr im Nachhinein darüber sagen, jetzt vielleicht auch, wenn junge Paare zuschauen? Also wie würdet ihr das... Jetzt drehen wir wieder die Sache um, jetzt stelle ich wieder die Fragen wie letztes Mal. Aber es interessiert mich, also wie würdet ihr das bewerten, diese lange, dass man so längere Zeit getrennt ist als Ehepaar, auch besonders jetzt für junge Paare oder vielleicht Verlobte?
6: Ja. Also ich glaube, dass wir da schon auch verschiedene Perspektiven auf das Thema haben. Aber grundsätzlich, und da sind wir uns, glaube ich, 100% einig, dass das auf jeden Fall nicht zu raten ist. Also, weil das. Und ich glaube, am besten verdeutlicht sich das vielleicht am besten an Israel, weil das Ding war ja so: Vor Israel hatten wir verschiedene Auslandsaufenthalte, wir waren oft aus verschiedenen Gründen getrennt. Und Israel war ja quasi ein Ding, wo wir auch gesehen haben schon vorher: Ey, lass uns versuchen, einen Weg zu finden, Israel gemeinsam zu bestreiten, damit wir nicht wieder getrennt voneinander sind. Ne, weil vorher war das zum Beispiel, Esther war während ihres Studiums in Spanien, dann war ich davor irgendwann in Ecuador während meines Studiums und so. Also es gab ne, verschiedene Punkte. Und das war jetzt so ein Ding, wo es quasi realistisch war zu sagen, ey, wir gehen zusammen. Und das war auch unser Anliegen, zu sagen, wir quasi, also wir haben unsere Wohnung verkauft, sag ich. Abgegeben, ne? Wir haben Auto verkauft, wir haben alles aufgegeben. Warum? Weil wir halt an dem Punkt waren, dass wir erkannt haben, es ist nicht gut, dass wir getrennt sind. Und wir sollten den Weg wählen, wo wir zusammen gehen. Und dann aber in Israel, wir sind zusammen da angekommen, an sich hat alles gut funktioniert, es war super stressig, keine Frage, aber wir sind zusammen da hingekommen und dann ist halt ein paar Tage später der Krieg ausgebrochen, wir sind wieder zurückgekommen, wir haben ja auch alles, ne, alles extra auch erzählt, was wir alles gesehen haben, welche Eindrücke und so. Und dann war das eine sehr schwierige Entscheidung, wieder zu gehen. Ich würde auch sagen, dass das so, ich glaube, die Entscheidung, wieder zurück nach Israel zu gehen und wieder quasi zu sagen, dass wir getrennt sind, war mit einer der schwereren Entscheidungen, weil ich glaube, das erste Mal ich zumindest mit ganz verschiedenen Meinungen direkt konfrontiert war. Weil quasi, du überlegst schon die ganze Zeit, ne? So, sollen wir das machen, sollen wir das nicht machen, wem hilft das nicht, was hat Priorität, also es gibt so voll viele, weißt du, Faktoren für diese Entscheidung und dann gehst du und dann gibt's halt Leute, die sagen so voll straight so, das ist falsch, was du machst. Und andere sagen dann aber, ja, ich hätte es vielleicht nicht so gemacht, aber okay, du trägst die Verantwortung.
5: Ja, sowieso, ne?
6: Ja, und keine Ahnung, also ganz grundsätzlich würde ich sagen, nein, also es ist überhaupt nicht ratsam. Und ich gehe da voll mit ihm, dass er sagt, ne, versucht's eher nicht. Aber, da wäre halt vielleicht, also darüber kann man halt reden, manchmal gibt's aber Umstände. Also nicht im Sinne von, man ist denen ausgesetzt, man macht nichts, aber also ne, man kann ja auch an christliche Kontexte so denken. Ne, denk an Mission oder an Kurzzeiteinsätze oder an irgendwas anderes, wo es halt darum geht, ne, in Kauf zu nehmen, dass man halt nicht gemeinsam unterwegs ist. So. Und ist das dann okay? Wo ist die Grenze? Weißt du, was ich meine?
5: Ja, ich verstehe das gut, weil meine Frau und ich waren ja verlobt und dann bin ich zur Bibelschule. Und meine Frau konnte nicht mit, weil sie hat eine Ausbildung gehabt zu der Zeit. Und dann haben wir gesagt, okay, sie hat bei meinen Schwiegereltern, also bei ihren Eltern gewohnt, das hat die Sache einfacher gemacht. Ich glaube, es ist nochmal was anderes, wenn die Frau sozusagen alleine in der Wohnung lebt und keine Familie um sich hat. Aber deswegen kann ich das gut verstehen. Aber für uns war klar, das ist mein Ruf. Mein Ruf ist die Bibelschule. Das ist Gottes Ruf. Das ist das, was er möchte. Und ja, dann kam Corona, da war ich eh viel zu Hause. Also es war schon ein Segen für uns. Aber klar, im Nachhinein sagen wir auch, also wir würden das nicht empfehlen, aber es gibt Umstände, wo das ganz klar ist.
7: Ich denke auch, dass wenn es Gott gewollt ist, er uns ja auch zu diesen Dingen befähigt. Also auch zum Beispiel die Art und, also auf uns sind immer wieder Paare zugekommen und meinten, ich könnte niemals nur eine Nacht ohne meinen Partner oder sowas. Und ich denke mir, diesen Gedanken ich hatte den niemals. Also ich denke, und das ist auch so von Gott geführt, dass wir auch eine Art und Weise der Beziehung führen, dass wir es okay finden, den anderen gehen zu lassen, aber dann auch eben in der Zeit der Trennung eine gewisse so Kraft haben, das alles durchzustehen. Aber wir wissen, dass das nicht das Ideal für die Ehe ist. Weil eigentlich sollte ja unsere Ehe der Dienst sein, der uns so am wichtigsten ist. Und ja, ich glaube, total. In dem Moment, wo man die Ehe beiseite legt, um einen anderen Dienst zu machen, wie zum Beispiel jetzt Missionseinsätze oder so, dass das immer so ein bisschen, hat so einen faden Beigeschmack und man sollte das auf jeden Fall vermeiden. Es gibt aber Dinge, die natürlich nicht zu vermeiden sind. Und Isa ist vorbei, wir würden es nicht nochmal so machen.
5: Ja, aber cool, dass,
7: Lord,
5: ihr das so
7: dass wir das überstanden haben.
5: Gut reflektieren könnt. Da ist eine spannende Biografie, die echt cool ist, ist die Biografie von Susanna Spurgeon.
7: Die habe ich hier stehen tatsächlich.
6: Echt?
7: Nee, die hat nicht so ästhetisch da reingepasst, die steht da hinten.
5: In ja, ich find's cool, wie sie darüber berichtet, weil Spurgeon war ja sehr viel unterwegs, sehr gefragt, sehr eingenommen. Wie sie damit gekämpft hat als Frau, dass sie sozusagen ihren Ehemann ein Stück weit gehen lassen muss für den Herrn. Also, dass sie ihre Zeit opfert mit ihrem Ehemann für Christus. Ne, weil das ist ja, Spurgeon hat ja nicht, keine Ahnung, Fortnite gespielt oder so mit der Zeit, sondern er hat ja gepredigt, er ist ja gegangen. Und trotzdem muss man sagen, natürlich auch diese großen Männer Gottes haben vielleicht auch ein Stück weit falsche Betonungen gesetzt in ihrem Dienst, ne? Weil die Ehe ist eben.
7: Oder auch Platz Ruth 1. Graham, also die Frau von.
6: Ich wollte auch gerade erzählen.
7: Billy Graham, die erzählt ja auch voll viel, dass sie ihren Mann so kaum gesehen hat und weil er einfach in der ganzen Welt unterwegs war, aber er hat voll das Reich Gottes gebaut. Und ich glaube, ja, da muss man einfach aufpassen, dass man, also vor allem als junges Paar, das vielleicht da gerade noch so einen Weg findet, wie man irgendwie eine Situation handelt, dass man wirklich darauf gucken muss, nicht einfach nur das zu machen, was vielleicht alle machen, oder sondern einfach zu gucken, wozu hat Gott uns berufen und wie ehren wir Gott mit den Entscheidungen, die wir treffen, egal welche es ist, ob wir jetzt bleiben zusammen in einem Ort oder wenn der eine geht oder nicht. Ich denke, dass so, es kann immer unterschiedlich sein.
6: Leute, ganz kurz, ich höre irgendein Rauschen. Ist alles in Ordnung? Ah, okay, das bist du. Okay, kein Ding. Ich wollte nur sicher gehen. Ein Gedanke, den ich auch dazu hatte, gerade bei Ruth oder Ruth Graham. Und darüber habe ich sehr viel nachgedacht, weil ich habe eine Biografie von denen gelesen, ne, und wo es halt auch viel darum ging, wie hat die Familie den Dienst mitgetragen, ne, von Billy Graham, ne, der als Evangelist wirklich überall unterwegs war. Und eine Sache hat mich sehr berührt, und das einfach, weil man es selber. Also weil das Ziel ist, was man irgendwie so anstrebt als eine christliche Familie. Was ich nämlich sehr bemerkenswert fand, war die Tatsache, dass, ne, die haben zum Beispiel erzählt, egal ob das jetzt Franklin Graham, ne, also sein Sohn, oder Billy Graham, wer auch immer, dass alle immer sehr lange unterwegs waren und dass alle aber immer erzählt haben, so, ey, ich freue mich voll nach Hause zu kommen. Und wenn man zusammenkommt und dann spricht man darüber, wie hat Gott einen im Dienst gebraucht? Ne, was hat man mit Gott erlebt? Und man ist quasi auf diese Art und Weise ausgerichtet, zu sagen, man nimmt ein Opfer in Kauf, weil es halt um Gott geht. Ne? Und gerade weil wir das halt in dem Sinne jetzt so nicht kennen, ist das etwas, was ich so voll bewundernswert finde. Weil ich finde, also ganz grundsätzlich, ne, wir kommen aus komplett ungläubigen, also Umfeldern so, und auch noch mit vielen sind wir irgendwie, ne, im Austausch, und wir kennen viele noch und so. Und Leute, die halt nichts mit Jesus zu tun haben, ich glaube, einfach rein rational auch ist es schwer nachzuvollziehen, dass Leute eine Entscheidung für Gott treffen und bereit sind, ein Opfer für Gott zu tragen, wenn es halt eigentlich um das gemeinsame Leben hier und jetzt geht. So. Ja. Weißt du, was ich meine? Und deshalb fand ich das sehr, sehr bemerkenswert so. Und ich hoffe, dass natürlich auch für uns, je nachdem, was Gott für uns oder mit uns vorhat, dass man es schafft, die auf diese Art und Weise gemeinsam den Dienst so zu tragen, egal was das für Opfer auch manchmal bedeuten kann.
7: Aber ich finde es auch schön zu wissen, so, dass auch wenn wir in der Vergangenheit vielleicht nicht so die besten Entscheidungen getroffen haben, wo wir vielleicht auch im Nachhinein gesagt haben, oh, I don't know, ob wir das nochmal so entscheiden würden, dass in all dieser Schwere Gott voll viel Wunder getan hat, also auch voll viel Heilung geschenkt hat, weil ich dachte ja tatsächlich so zum Beispiel damals nach der Ukraine, so unsere 5-monatige alte Ehe, die ist jetzt vorbei. Oder auch nach Israel dachte ich auch einfach so, ey, wir würden.
6: Nach der Ukraine war auch schon sehr krass die Zeit.
7: Das war krass. Aber auch so nach Israel, ich dachte, das Vertrauen wird nie wieder so aufgebaut, wie es davor war. Und dann kam eben dieser Urlaub, wo wir die Bücher gelesen haben. Wir hatten voll viel guten Austausch und durften uns so krass nochmal auf den Herrn ausrichten und so viel, also wirklich auch übernatürlich einfach erleben, dass Gott in unserer Ehe wirklich so viel Harmonie geschenkt hat, wo eigentlich so viel Verletztheit und all solche Sachen war. Und es ist echt, richtig schön zu sehen. Ich freue mich sehr, das so erleben zu dürfen.
6: Ich habe auch einen Gedanken dazu, aber kurz vorher eine Frage an dich. Wie bist du oder bist du ein entscheidungsfreudiger Mensch? Oder fällt es dir, oder hast du manchmal diesen Gedanken, von wegen so, ist das jetzt eine richtige oder die falsche Entscheidung? Stehst du öfter vor diesem Punkt, so grundsätzlich im Leben?
7: Nee, Jason, der hat nie solche Entscheidungen. Der steht auf und der weiß, was er zu tun hat.
6: Es gibt ja Leute, die also denken da vielleicht weniger drüber nach oder gehen damit vielleicht einfacher um. So, es gibt verschiedene, ne? Was bist du für ein Typ?
5: Ja, ich muss sagen, ich bin schon der große, ich will alles durchdenken, der große Durchdenker, wollte ich sagen. Das macht aber gar keinen Sinn.
6: Gänsehaut.
7: Ja. Gebrüllt wie ein Röwe.
5: Genau, also ich denke Dinge gerne sehr intensiv durch und bin dann auch manchmal so hin und her gerissen und gehe dann aber auch ins Gespräch mit meiner Frau oder lass mir von anderen Rat geben. Weil ich glaube, das ist auch so ein Prinzip aus dem Buch der Sprüche, dass man einfach Ratgeber hat, die man fragt, weil es gibt einfach Leute, die sind deutlich weiser als ich. Warum soll ich nicht ihre Hilfe in Betracht ziehen? Genau, aber wenn ich, und dafür plädiere ich auch, dass wenn du eine Entscheidung triffst, gerade als Mann, als der die Führungsverantwortung in der Ehe bekommen hat, wenn du eine Entscheidung triffst, dann zieh sie durch. Dann steh dazu. Dann zweifle auch nicht mehr, sondern steh zu deiner Entscheidung. Ne? Und oft ist es aber auch so, also ich glaube, ein bisschen differenzierter gesagt, oft ist es auch so, dass ich den Herrn frage um Wegführung und gar keine Antwort bekomme. Und dann einfach losgehe und sage und dabei halt bete, okay, Herr, ich gehe jetzt in diese Richtung. Wenn es nicht dein Wille ist, dann schließ die Tür. Und wenn es dein Wille ist, dann öffne sie. Also ich glaube, wir tun auch gut daran, bei Entscheidungsfindung nicht zu sehr auf Feuer vom Himmel zu warten, sondern manchmal gibt es zwei Entscheidungen, die beide gut sind, die beide den Herrn verherrlichen. Und dann entscheide dich für eine. Und wenn der Herr will, dann wird er es gelingen lassen. Und wenn nicht, dann wird er dich schon woanders hinführen. Da ist auch ein gutes Buch von Kevin DeYoung, das heißt Leg einfach los.
6: Ah ja, das hab ich schon von gehört, nicht gelesen.
5: Aber genau, weil da geht es genau darum, dass eben auch viel mehr, wenn man nach dem Willen Gottes fragt, dass man den allgemeinen Willen Gottes in der Bibel zu finden hat. Also wenn ich zum Beispiel frage, Herr, wen soll ich heiraten, dann sagt die Bibel einen Gläubigen oder eine Gläubige. Ja. Das ist so ein Rahmen, den ich habe. Das
7: so heißt, Prinzipien einfach.
5: Genau, wenn ich sage, ja, aber der Herr hat mir gesagt, hier ist eine ungläubige Frau und ich soll sie heiraten, dann hast du dich getäuscht, weil die Bibel sagt ganz klar, etwas dazu, ne? Und dann sind natürlich diese differenzierten Dinge, wie welche Ausbildung soll ich machen, welches Studium, und ich glaube tatsächlich, dass wir da ein Stück weit Freiheit haben, wenn wir keine direkte Antwort vom Herrn bekommen, Freiheit haben zu wählen, und beides verherrlicht den Herrn, aber ich glaube, so eine gewisse Entspanntheit auch, wenn man jetzt nicht unbedingt sich für Sünde entscheidet, weil das ist ja sowieso falsch, dürfen wir haben, ne?
6: Hast du, ne, du hast gerade eben gesagt, von wegen so, Wenn du eine Entscheidung hast, so dann ist es gut, dazu zu stehen und das auch so durchzuziehen. Also mit Sicherheit gab es die Momente, aber ich weiß nicht, ne, wie oft oder also ob du wozu du neigst, weil ich erzähle ich auch ein bisschen von mir, aber wenn du eine Entscheidung getroffen hast, gab es auch schon den Punkt, wo du sagst, so, boah, ich hätte anders entscheiden sollen?
7: Zum Beispiel bei diesem Podcast zuzusagen? Spaß.
5: Da zweifle ich manchmal. Nee, Spaß. Also,
6: hast gerade auf deine Uhr geklopft?
5: Ey, es tut mir voll leid. Ich habe Flugmodus, ich habe Nicht-Stören-Modus, aber ich bekomme trotzdem
7: so
5: Nachrichten.
7: Der ist Technik, der ist einfach schon was
6: deswegen,
7: älter.
6: Deswegen, Leute, ein bisschen älter,
5: ja. Tut mir leid, ja. Gut. Das ist auch das Problem. Zu deiner Frage, also es kommt drauf an, was du meinst. Meinst du Entscheidungen, die ich getroffen habe, wo man dann im Nachhinein denkt, ah, das war vielleicht falsch oder?
6: Ja, genau so.
5: Ja, ich muss sagen, die Souveränität Gottes gibt mir viel Frieden. Wenn ich eine Ausbildung, also als Beispiel, ich habe eine Ausbildung gemacht und im Nachhinein frage ich mich, ah, war das das Richtige, war das vielleicht eine falsche Entscheidung? Ich bin überzeugt, alles, was in meinem Leben passiert ist, kam aus der Hand Gottes. Also auch wenn ich sage im Nachhinein, oh, die Ausbildung wäre vielleicht besser gewesen, nee, es war Gottes Wille, dass ich diese Ausbildung gemacht habe. Und ich glaube, das gibt so ein bisschen Frieden und Ruhe. Ne? Römer 8, 28, das ist diese berühmte Keule, aber auch wenn sie sehr einfach und teilweise missbraucht wird, ist sie trotzdem wahr. Also manchmal haben wir den Eindruck, so Dinge, die missbraucht werden, die sind trotzdem wahr.
6: Ja, ich verstehe, was du meinst.
5: Und da heißt eben, alle Dinge dienen uns zum Besten oder wirken zum Guten mit. Ne? Und so können wir auch auf unsere Vergangenheit blicken und sagen, nee, alle Entscheidungen, auch die falschen, sind Teil des Planes Gottes für mein Leben und wir können Ruhe darin finden. Ne?
6: Zu dieser Erkenntnis, also ich würde sagen, mittlerweile bin ich auch an dem Punkt, wo ich das immer mehr und mehr annehme. Aber ich merke, das hängt bei mir noch sehr stark davon ab, worum es geht. Weil ich merke zum Beispiel die Entscheidung mit Israel, das ist einfach ein Thema, das hat uns, ich glaube, das hat unseren Charakter, also sowohl als Ehe, als auch uns persönlich, in einer ganz besonderen Weise geprägt. Ne? Und also diese Entscheidung, dass ich wieder gegangen bin, dass ich dann alleine war und dass wir getrennt waren, dass er alleine hier war und so weiter und so fort. Und vor allem jetzt, ne, nach, wenn Esther und ich zum Beispiel uns unterhalten und dann sagen wir, ey, keine Ahnung, ne, natürlich, Gott hat uns getragen, wir sind sehr, sehr dankbar dafür. Und wie Esther meinte, es gab auch einige Dinge, die wir aus dieser Zeit heraus lernen konnten, auch wenn das eine sehr unangenehme Situation war. Ne? Also ganz sicher. Und trotzdem, ich bin dann zum Beispiel so, ich würde sagen, mir fällt es leicht, Entscheidungen zu fällen, ne, und dann auch Dinge durchzuziehen. Aber ich würde sagen, ich neige schon dazu, im Nachhinein darüber nachzudenken, boah, hätte ich das vielleicht anders gemacht. Und vor allem in Bezug auf die Zeit in Israel kommt der Gedanke bei mir immer wieder, quasi, boah, du hättest nicht gehen sollen. Warum bist du gegangen? Ich kann nichts ändern, ich weiß das auch. Ja. Aber der Gedanke kommt. Und mittlerweile bin ich wirklich an dem Punkt, und dafür bin ich sehr dankbar, und da kommt nämlich auch gerade diese Erkenntnis mit rein. Daniel Siemens hat nämlich bei uns mal in der Gemeinde eine Predigt gehalten über die Bedeutung des Kreuzes. Ne? Und er hat dann, ich meine, 4 verschiedene quasi so Perspektiven aufs Kreuz gegeben und, ne, erläutert. Und eine davon ist mir bis heute wirklich, das ist schon Jahre, ich glaube, die Predigt gibt's nicht mal auf YouTube so. Vielleicht schon, ich weiß es nicht. Aber das ist schon echt einige Jahre her. Und eine Sache, die er damals erzählt hat, und das fand ich, das hat mich damals so berührt und das berührt mich heute auch immer noch genauso. Er sagt, oder er meinte, das Kreuz zeigt quasi, Jesus hat all die falschen und schlechten Entscheidungen der Menschen gebraucht, um selber zu triumphieren.
5: Ja, total. Apostelgeschichte 4.
6: Ja, und ich finde das so krass. Ja. Also, guck mal, weißt, also wie Jesus, ne, also behandelt wurde, ne? Er wurde geschlagen, es war alles Unrecht, Leute haben ihm das angetan, total, das vorgeworfen. Und eigentlich quasi, ihm wurde Unrecht angetan und Leute haben falsche Entscheidungen in ihrem Leben ihm gegenüber getroffen und er hat es trotzdem gebraucht, um am Ende den Weg zum Kreuz zu ebnen.
5: So eine gute Erkenntnis.
6: Das ist so krass. Ja. Und mich berührt das so heftig, weil ich mir auch, also das ist so ein Ding, wo ich mir halt versuche, das immer vor Augen zu führen, dass selbst wenn ich falsche Entscheidungen getroffen habe und im Nachhinein zu dem Punkt komme, zu sagen, ey, ich glaube, ich hätte es wirklich anders machen sollen. Ne? Trotzdem kann Gott das eben gebrauchen, um sich selber zu verherrlichen.
5: Und das nicht nur kann, er wird.
6: Ja, ja.
5: Nicht nur kann, sondern er wird. Ne?
6: Ja. Das ist so, das begleitet mich immer wieder, weil ich halt voll dazu neige, im Nachhinein darüber nachzudenken, wie man Entscheidungen getroffen hat.
5: Ja, und ich glaube, das ist auch gut, wenn wir diese Wahrheit im Herzen haben, weil die größte Gefahr für unser Leben sind wir selbst. Ne? Es sind nicht die Umstände, es ist nicht die Wegführung Gottes, sondern es ist unsere Unweisheit, Untreue, Sünde. Ne? Ja. Aber das Gute ist, dass wir einen Erlöser haben, einen, der triumphiert über unsere Untreue, Sünde und Unweisheit. Ne? Und das ist das, wo wir Trost finden können im Nachhinein. Weil ich will damit nicht sagen, ich habe hier gesündigt und das war Gottes Wille sozusagen für mein Leben. Ja, ja, ja. Das will ich damit nicht sagen. Aber ich will sagen, dass auch wenn ich diesen Unsinn gemacht habe, dass ich das im Nachhinein annehmen kann, dass es zu Gottes perfektem Plan passt. Ne? Luther hat das mal so eine krasse Aussage gemacht wie, wenn du sündigst, dann sündige mutig. Im Sinne von,
6: krass, okay.
5: Ne, im Sinne von, Gott wird das gebrauchen zum Guten. Er wollte nicht sagen, sündige leg einfach los, so, und leg los. Ne? Aber er wollte jemandem Trost geben, der Sünder ist. Und das sind wir alle.
6: Ja.
5: Wir alle sündigen, wir alle treffen falsche Entscheidungen. Aber wir können in gewisser Weise mutig sein dabei.
7: Ja, weil wir wissen, dass wir dürfen Lösung ja auch haben. Stolz auf unsere Schwäche sein. Das bedeutet ja auch nicht, dass wir noch mehr Schwäche ansammeln sollen, sondern das, was wir schon in uns haben, diese Schwäche, das ist ja eben das, was Gott verherrlicht. Und wir müssen nicht so ein aufpoliertes, perfektes, so christliche Fassade aufbauen, die eh nicht stimmt, sondern wir dürfen einsehen, dass wir Menschen sind, die egal wie fromm wir sind oder wie lange wir mit Christus gehen oder wie kurz, dass wir fallen werden und dieser Fall, diese Schwäche eben das ist, was den Herrn ehrt. Nicht unsere Perfektion, sondern seine.
6: Ja.
5: Ja, Sprüche 16, Vers 9 ist das doch, oder?
6: Wo es
5: ja,
6: heißt. Der Mensch lenkt, oder nein, der Mensch denkt sich seinen Weg und Gott lenkt ihn. Das?
5: Ja. Also,
6: falsch zitiert, aber.
5: Es ist gut, dass du es zitiert hast, weil ich kann es auch nicht Wort für Wort auswendig. Aber da steht ja so etwas wie, der Mensch plant, aber der Herr lenkt.
6: Ja, genau. Ne? Ja.
5: Und ich glaube, da können wir einfach Trost finden. Was nicht bedeutet, dass wir nicht Ratgeber suchen sollen, dass wir nicht darüber beten sollen, dass wir nicht Dinge abwägen sollen.
6: Ja.
5: Wir sollen unseren Teil tun, aber wir sollen uns auch bewusst sein, dass unsere Weisheit Grenzen hat und dass wir falsche Entscheidungen treffen können. Aber wir dürfen sie im Nachhinein annehmen als Plan Gottes. Es passt. Wie auch immer, passt es zu seinem perfekten passen. Plan.
6: Ja, ja.
5: So wie Christus oder auch Josefs Geschichte. Ne? Seine Brüder tun ihm Böses, sie verkaufen ihn nach Ägypten und es passt zum perfekten Plan Gottes.
6: Das ist krass, eine Falle bei Josef. Ja. Weil ich denke, also, weil bei ihm geht es dann auch nicht nur um diese punktuell falsche Entscheidung, sondern eine Entscheidung, die über 40 Jahre lang Konsequenzen hatte.
5: Ja.
6: Ne? Über das Verkauftsein, über das im Gefängnis sein, über das Regieren, über all die Zeit.
5: ist Gottes Wirken.
6: 40
5: dabei,
6: ne? Jahre und am Ende wird deutlich, Gott hatte einen Plan.
5: Ja, 1. Mose so 50, krass. Vers 20, wo Josef dann sagt, ihr habt mir Böses gedacht, aber Gott gedachte, es gut zu machen.
6: Gänsehaut, wirklich, ich meine das echt ernst. Krasse Geschichte.
5: Und das, Josef ist ja auch voll das Bild auf Christus. Da sind so viele Parallelen. Und dann eben auch bei Christus in Apostelgeschichte 4, ich glaube, ich weiß es nicht auswendig, aber im Gebet der Gemeinde, ich glaube Vers 22 und 23, wo eben die Gemeinde betet, dass Pilatus und die Römer und die Juden einfach nur das getan haben, was Gott zuvor bestimmt hat. Wo man auch an die Grenze seiner Weisheit kommt. Wie passt das zusammen? Da ist etwas Böses, die haben einen Mann ermordet, die haben ihn angeklagt, obwohl er nichts getan hat, aber das war Gottes Plan, um die Errettung der Welt zu bewirken. Ne? Also wir dürfen sozusagen ruhig schlafen auf dem Kopfkissen der Souveränität Gottes.
7: Das ist so schön gesagt.
6: Nee, ohne Witz, ist so. Ja,
5: habe ich mir nicht ausgedacht, aber aber gib trotzdem mir die Ehre. Ne? Nee, also ich weiß gar nicht mehr, wer es gesagt hat, aber das ist eben das Kopfkissen des Gläubigen, ist die Souveränität Gottes. Ne?
7: Das

0: haben, ne? Ja, bei Leiten, ich bin erst bei Kapitel 3, also ich bin noch nicht so weit. Ja. Aber im Grunde genommen, Paul David Tripp macht ja auch am Anfang von dem Buch den Witz, dass er eigentlich immer dasselbe Buch schreibt, nur ändert er das Thema. Ja. Also er nimmt das Evangelium und wendet es auf eine Situation an. Und in gewisser Weise
1: klingt
0: in
1: sympathisch.
0: Ja, in diesem Buch wendet er sozusagen das Evangelium oder Prinzipien des Evangeliums an auf den Leitungskreis einer Gemeinde. Wie sollen die Ältesten untereinander, aber auch mit der Gemeinde umgehen im Licht des Evangeliums? Und er zeigt auch auf, würde ich sagen, sehr gut, dass viele Probleme in der Gemeinde und im Ältestenkreis daran liegen, dass man die Gemeinde oft wie ein Unternehmen führt und weniger wie eine Gemeinschaft des Evangeliums. Ne?
2: Wow, okay, spannend. Wo ist der Unterschied?
0: Der Unterschied ist die oder Betonung.
1: Das kommt erst in Kapitel 4 später.
2: Ja, ich wollte gerade sagen,
0: ja, wie gesagt,
2: auch unabhängig vom Buch, aber quasi was wären deine Gedanken?
0: Ja, wie gesagt, ich bin jetzt bei Kapitel 3, deswegen hatet mich in den Kommentaren nicht so sehr, wenn ich das Falsche sage. Das ist meine Meinung.
2: Ja, ja.
0: Ich glaube, die Betonung macht den Unterschied. Nicht, dass organisatorische Dinge oder Unternehmensprinzipien, die man vielleicht in der Welt lernt, Leitungsprinzipien nicht wertvoll sein können, aber die Betonung auf das andere, auf das eine und die Unterbetonung des anderen ist der Fehler. Das kann sich darin äußern, dass das Ältestentreffen 90 Minuten davon handelt zu planen, 5 Minuten vielleicht um Tee zu kochen und 5 Minuten um zu beten. Also die Betonung ist falsch gesetzt. Ne, man vertraut mehr auf seine Macht.
2: Eine Fähigkeit. Noch.
0: Genau, Fähigkeit zu organisieren, zu planen, durchzuführen, als auf die Fähigkeit des Heiligen Geistes, Erfolg zu schaffen, Herzen zu verändern, weil das können wir nicht. Wir können planen, wir können organisieren, wir können reden, aber wir können keine Herzen verändern. Und deswegen müssen wir die Betonung darauf setzen, die Kraft Gottes zu suchen. Ne?
2: Warum ich nämlich frage, ist, ich glaube, dass wir gerade auch als Gemeinde an einem Punkt sind, wo sich viele Dinge zumindest Stück für Stück umstrukturieren durch das Wachstum der letzten Jahre. Ich würde sagen, unsere Gemeinde hat ein sehr gutes, also es ist bisher also ausgeglichen unterwegs.
1: Ich weiß nicht,
2: ob ich das so sagen würde, weil also man merkt auf jeden Fall andersrum. Ich würde sagen, unsere Pastoren und unsere Leitung, ne, die sind wirklich sehr geistlich unterwegs und versuchen eine gute geistliche Prägung vor allem auch den Leitern der einzelnen Bereiche mitzugeben.
0: Das ist auch ein Punkt. Also das, was ich jetzt gerade gesagt habe, war sozusagen nur ein Punkt von mehreren.
2: Aber das finde ich sehr gut. Und gleichzeitig, und ich glaube, die Betonung oder momentan sind wir dabei anzuerkennen, dass es auch Organisation braucht. Weißt du, was ich meine?
0: Total.
2: So, und ich glaube, dass das jetzt immer mehr und mehr in den Vordergrund rückt, weil es ist halt auf der einen Seite sehr, sehr cool, eine große Gemeinde zu haben. Es ist schön zu sehen, dass viele, vor allem auch wirklich so komplett externe Leute einfach so, die wirklich komplett so gar keinen Hintergrund, nur die kommen zum Glauben. So, die finden Anschluss oder werden angezogen, ne, in unserer Gemeinde. Und das ist sehr, sehr schön zu sehen. Aber man muss das halt auch alles irgendwie auffangen und auch Mitarbeiter irgendwie gut mit den Mitarbeitern umgehen und gucken, ne, welche Bereiche dienen der Gemeinde und wie gestaltet man die halt am besten.
0: Und das ist voll gut.
2: Das ist sehr spannend, darüber nachzudenken.
0: Das ist ja auch biblisch, weil also es gibt auch oft, was heißt oft, ich will es jetzt nicht zu verallgemeinern, aber es gibt auch die Überzeugung, dass zum Beispiel eine Mitgliederliste nicht biblisch wäre.
2: Ja.
0: Also, und wir sehen aber im Neuen Testament, sehen wir ganz klar Organisationen. Ne? Wir sehen in Apostelgeschichte 6, wie Diakone berufen werden, um die Versorgung zu übernehmen oder eben die Finanzen zu verwalten. Also hier hat man eine Organisation, eine Struktur geschaffen, damit die Ältesten eben sich oder beziehungsweise die Leiter sich auf Gebet und Lehre konzentrieren konnten. Oder die Witwenliste. Paulus sagt ja, dass es eine Liste gibt von Witwen, die finanziell versorgt wurden von der Gemeinde.
2: Ja.
0: Und diese Witwen mussten mehrere Qualifikationen, ich glaube im ersten Timotheusbrief, aber ich bin mir ja gerade unsicher, mussten bestimmte Qualifikationen haben, um auf diese Witwenliste zu kommen. Bedeutet aber, es gab eine Liste.
2: Ja.
0: Es gab eine Liste, es gab eine Struktur.
2: Es wurde irgendwie nachgehalten, was gemacht wurde und wem und so.
0: Es gab Leute, die das verwaltet
1: Deutsche
0: haben.
1: Deutsche Bürokratie in der Bibel.
0: Ja, das gefällt uns natürlich sehr gut, ne, wenn wir das auch in der Bibel finden. Also es muss sich eben im Rahmen halten. Es darf nicht den ersten Platz einnehmen, Organisation. Ne? Die Gemeinde ist kein Unternehmen, sie ist kein Verein, ne? Klar, auch wenn wir offen eingetragener Verein sind. Aber in dem Sinne, sondern die Gemeinde ist Kirche.
2: Mhm.
0: Sie ist was Geistliches, sie ist was Himmlisches.
2: Kennst du zufällig den Podcast, also es ist so ein, es ist schon ein Podcast, glaube ich, aber quasi kein kontinuierlicher, sondern der hat nur eine Story erzählt, und zwar The Rise and Fall of Mars Hill.
0: Also vom Namen ja, und ich glaube, du hattest ihn mir ja schon mal empfohlen, aber ich habe es noch nicht gehört.
2: Also so wie du mit den Büchern bei mir damals.
1: Jetzt weißt du, wie er sich ganz gefühlt hat.
2: Ja, aber das hat mich, also da gab es noch mal ein paar andere Probleme, ne? Aber also für diejenigen, die das nicht kennen, da ging es um eine Gemeinde in den USA. die innerhalb von, ich glaube, das waren so 15

0: oder 20 Jahre auf mehrere oder auf, also auf über 10.000 Mitglieder angestiegen ist, die wirklich sehr aktiv waren. Die kamen aus Seattle, meine ich. Und da ging es halt vor allem auch darum, dass die Gemeinde wirklich von heute auf morgen, also wirklich innerhalb eines Tages, quasi komplett zerbrochen ist. Alle Gemeindemitglieder sind verstreut worden, und es lag vor allem daran, dass der Gemeindeleiter gefallen ist, im Sinne von nicht quasi, er ist stolz geworden. Und er hat die Gemeinde eben qualitätsmäßig, also versucht zu prägen und nicht unbedingt geistlich. Er hatte seine Vorstellung davon und hat dann seine Struktur aufgebaut und alles, also auch um ihn herum, und sehr so, ja, einfach nicht gesund für eine Gemeinde. Und in diesem Podcast geht es halt vor allem auch darum, dass verschiedene Leute aus den Perspektiven, aus Mitarbeiter, aus Mitglieder und was auch immer Sicht, immer erzählt haben, so wie war das, in Teil der Gemeinde zu sein. So irgendwo voll cool, weil es halt viele Innovationen, neue Ideen, alle wurden gefördert, aber auf der anderen Seite halt geistig voll unbetont. Ja, hat mich gerade nur daran erinnert.
1: Ja, und das ist auch
0: Auf Spotify gibt's das.
1: ein Punkt von Paul David Tripp, dass er sagt, ein Ältestenkreis darf nicht leistungsorientiert, sondern er muss menschenorientiert sein.
0: Und ich glaube, das ist sehr schwer zu halten.
1: Genau, weil, wie ich vorhin gesagt habe, es ist gut, wenn wir die Dinge gut machen für Jesus, ne? Weil wir machen sie eben für Jesus. Und deswegen sollen wir sie gut machen. Gleichzeitig ist aber auch wichtig zu bedenken oder sich daran zu erinnern, dass der Mensch im Zentrum ist. Gemeinde besteht aus Menschen und nicht aus Strukturen und Versammlungen oder Events, ne? Und da ist auch sehr gut, wie er das sozusagen zeigt, wie ein Ältestenkreis evangeliumsorientiert, menschenorientiert arbeiten kann. Zum Beispiel darin, dass man den Ältesten nicht nur danach bewertet, wie gut er seine Aufgaben macht, sondern auch ihn als Mensch bewertet. Oder was heißt bewertet, aber auf ihn als Mensch achtet. Auch schaut, wie geht's ihm im Moment. Sünde bekennt, ne? Kann er Sünden bekennen? Kann man ins Leben sprechen und so weiter? Also
2: Ja, dass
1: sehr
2: auch
1: gut.
2: leitende Personen den Raum haben, das Evangelium auszuleben und nicht auf so einem Podest stehen, als Jesus-ähnliche Figuren, die keine Fehler machen dürfen oder so. Und dann muss man die Straßenseite wechseln, wenn man die auf der Straße sieht oder so. Sondern es sind einfach Menschen wie du und ich, die auch fallen können und auch einen Raum brauchen, um eben
0: Boah,
2: Gemeinde
0: ich
2: und das
0: finde das voll
2: Evangelium
0: gut, wie du das
2: hochzuheben.
0: gerade formuliert hast. Dass Leiter einen Raum, also auch, dass von der Gemeinde Leitern auch der Raum gegeben wird, damit sie quasi ihr Leben als Christ auch, also authentisch ausleben können, und nicht quasi, dass sie, jetzt übertrieben gesagt, ne, wenn ich ins andere Extrem denke, dass sie quasi so untouchable, mit denen kann man nicht reden, was auch immer, und die sind nur sonntags da für die Predigt, und die halten krasse Predigt, und darüber hinaus weiß keiner mehr was mehr von denen.
2: Aber das ist ja genau
0: Spannend,
2: das
0: ja.
2: Problem in vielen oder ja, sag ich mal, kulturell konservativen Kreisen, die dann einfach in so eine ja, unausgewogene Evangeliumsrichtung gehen. Das sind ja meistens dann auch Pastoren oder Gemeindeleiter, die wirklich auf so Podesten stehen, wenn die Leute dann aus den Gemeinden rausgehen, die sagen dir, ich habe mit den Pastoren noch nie geredet. Nur die Pastorenfamilie redet miteinander. Und wir sind alle quasi untertan von denen. Und ich glaube, dass das echt. Man merkt sofort, wenn da das Evangelium kleiner wird, wie viel Negatives das dann vor allem für die Gemeindemitglieder ist und dann auch bestimmt für die Leiter selbst. Also es kann ja nicht gesund sein, wenn die da wirklich versuchen müssen, ein Bild aufrechtzuerhalten, was gar nicht stimmt. Das ist ja dann voll belastend für die selbst, aber auch für die Familie und für die Gemeinde generell.
1: Ja, also vielleicht kann man das hier festhalten. Wenn du diesen Podcast hörst, dann ist es mit hundertprozentiger Wahrscheinlichkeit so, dass dein Pastor sündigt.
0: Ja, ohne Witz.
1: Also, vielleicht ist das.
2: André, tschüss, sind mein Spaß.
1: Bei André weiß
2: Der
1: ich
2: nicht,
1: nicht.
2: der
1: Nee.
2: nicht.
0: Ja, vielleicht.
1: Bei André,
2: Und
1: keine
2: Daniel
1: Ahnung.
2: Siemens auch nicht, keine Sorge.
1: Aber es ist so. Ne? Unsere Pastoren, unsere Ältesten sind anfechtbar. Sie stehen vielleicht sogar in einer größeren Anfechtung und Versuchung als wir.
0: Ja, mit ganz sicher.
1: Ja, sie haben
0: Also,
1: größere Kämpfe wie wir, als wir wahrscheinlich. Und deswegen ist es gut, wenn wir für sie beten.
0: 100%
1: Wenn wir für sie
0: brauchen sie,
1: beten und sie unterstützen. Und auch vielleicht ist auch mal in der Zeit, dass du deinem Pastor mal wirklich in die Augen schaust und ihn fragst, wie geht's dir?
0: ohne Witz.
1: Weil das wird so wie, also ich bin ja mit einigen Pastoren im Austausch, weil ja, ich meine Zukunft auch im pastoralen Dienst sehe. Und ich muss sagen, eine Sache, die sich oft durchzieht, ist erstens, dass Pastoren sich einsam fühlen, weil man eben eine Vorbildrolle hat. Also es ist schon. Man muss das auch bedenken, ein Pastor soll schon ein Vorbild sein. Also deswegen, die Qualifikationen für einen Pastor in 1. Timotheus 2 sind ja, man liest die und denkt, hey, aber jeder Christ sollte so sein. Ja, aber das ist ja der Punkt. Ein Pastor soll einfach ein vorbildlicher Christ sein, der le lehrfähig ist, ne, der eine Begabung hat, zu lehren. Die Vorbildrolle muss da sein, aber er ist eben auch nur ein Mensch. Und er sündigt, er wird versucht, er versagt. Und deswegen ist es gut, ihn auch manchmal als Menschen zu sehen und nicht nur als Pastor.
0: Da finde ich das voll cool, dass halt bei uns, ich glaube, das ist nicht nur innerhalb des Pastorenteams, ich denke, mit Sicherheit gibt es auch Leute außerhalb, aber dass die halt vor allem immer diese, also ist immer anstreben, eine Art von Rechenschaftspartner zu haben. Wow, nicht nur in Bezug auf das Sündenbekennen, sondern eben auch Leute, also es geht damit ein, also damit einher, dass Leute einen einfach auch nochmal auf einer anderen Weise kennen. So. Na, als Pastor kannst du natürlich nicht der ganzen Gemeinde, also sollst du auch, musst du auch nicht, ne? Also der ganzen Gemeinde immer so krass, also, ne? Ja. Aber dass du halt diese Leute um dich herum hast und es, dass die Gemeinde es erstmal annimmt, aber dass du dich selber auch dem gegenüber öffnest, ne? Obwohl du diese Vorbildfunktion hast, zu sagen, nein, ich lasse trotzdem Menschen in mein Leben, auf die Gefahr hin, dass Leute halt Dinge über mich wissen, aber also ist nicht schlimm. Also, weil es geht ja darum, gemeinsam den Weg zu gehen. So.
1: Ja, vor allem, die Sünde ist eh da.
0: Ja.
1: Ob du sie bekennst oder nicht. Macht keinen Unterschied, ob die Sünde da ist oder nicht.
0: Ja.
1: Das ist das, was eine Evangeliumskultur in der Gemeinde ausmacht. Eine Evangeliumskultur akzeptiert die Wahrheit, während eine andere, oder wie kann man das nennen? Gesetzeskultur, Werksgerechtigkeitskultur in der Gemeinde, das, was da ist, einfach leugnet.
0: Als ob es nicht da ist, so.
1: Genau, aber es macht keinen Unterschied. Die Sünde ist trotzdem da und das Interessante ist, wenn die Sünde in der Finsternis ist und verborgen wird, dann kann sie viel mehr
0: dann wächst sie.
1: Wachsen, genau.
2: Und das Schlimme ist ja, dass vor allem, wenn man sie nicht bekennt, dass Frömmigkeit ja von außen betrachtet eigentlich voll schön aussieht. Weil du kannst so von außen so das voll aufbauen und innerlich einfach tot sein.
1: Ja, ein getünchtes Grab, wie Jesus sagt.
2: Krass Bild.
1: Von außen sieht es schön aus, innen drin ist tot.
2: Ja. Und ich glaube, das kann sehr schnell passieren. Natürlich nicht nur in, sage ich mal, konservativen Kreisen oder gesetzlichen Gemeinden, so das, was ich gerade angesprochen hatte. Aber wir haben ja jetzt Ende letzten Jahres auch viele Podcast-Folgen tatsächlich auch zu dem Ganzen gemacht, weil wir den Galaterbrief gelesen haben und uns so, also zumindest ich vor allem so überführt gefühlt habe, weil ich ja selbst so eine kleine gesetzliche Maus bin und immer mal wieder in so einer gesetzlichen so Gedanken drin war.
1: Kleine gesetzliche Maus.
2: Ja, und ist nicht so. Und das, also wirklich, ich habe den Galaterbrief gelesen und ich dachte mir einfach nur, da ist so viel Freiheit, die eigentlich auf uns wartet im Evangelium und wir lassen uns das rauben für das, was wir als weiser finden oder als christlicher finden. Wir sehen Dinge, die vermeintlich frommer wirken und das sind sie eigentlich gar nicht. Es sieht zwar von außen gut aus und wir als Menschen beurteilen das als gut, aber Gott hat sich das anders vorgestellt. Wir sollen aus dem Evangelium heraus leben. Wir sollen nicht einfach nur so eine Fassade aufbauen, sondern wir sollen diese tiefe, intime Beziehung mit ihm haben, weil er hat, also das ist ja das Ziel. Nicht einfach nur Sündenvergebung ist das Ziel von Christen, sondern diese tiefe Beziehung, zu der wir eigentlich von Anfang an erschaffen wurden. Und ich glaube, dass das deshalb so wichtig ist, dem Evangelium da auch wirklich nachzujagen, auch wenn man vielleicht in der Gemeinde ist, die das nicht so gesund hochhält. Mhm.
0: Ja, ja.
1: Und das Evangelium ist da so befreiend, weil du musst keine Maske mehr anziehen, weil ich weiß schon, wie es hinter deiner Maske aussieht. Ne, ich kenne dich, du bist in vielen Dingen für mich ein Freund und ein Vorbild, was ich auch gerade erwähnt habe, aber ich weiß, dass du ein Sünder bist.
0: Ja.
1: Und weißt du, also wir manchmal...
0: 100%. Manchmal, weißt direkt, wie man sich begegnen kann und muss auch so.
1: Und vor allem, ich kenne ja mein eigenes Herz und ich weiß, dass unsere Herzen als Menschen... Wir sind verschieden als Menschen, aber unsere Herzen ticken ziemlich gleich, was so das große Prinzip betrifft.
0: Mhm.
1: Und deswegen muss ich sozusagen deine Maske nicht sehen, weil ich kenne schon dein Gesicht.
0: Und ich glaube, das ist halt auch eines der Anliegen, was wir verfolgen, auch mit dem Podcast, dass wir halt, weil wir, ich merke nämlich, ne, ganz oft, egal ob Leute uns begegnen oder in der Gemeinde, ich meine, ne, André Tövs, viele hören seine Predigten und so weiter und so fort und im Gespräch, man hört das immer. Und dass Leute halt schnell diesen Anschein haben, dass es bei bestimmten Leuten einfach läuft. So dass es halt, dass es gut ist. Und dann haben wir halt gleichzeitig auch noch Leute, die das auch so geprägt bekommen haben, ne, dass jemand nicht darüber spricht oder ähnliches. Was ich sagen will ist, ich glaube, dass dadurch, dass wir uns auch ganz oft bewusst halt aussuchen, worüber wir sprechen, dass wir das genauso auch zeigen möchten, ein authentisches Leben mit Gott sieht halt nicht immer nur perfekt aus. Sondern es gibt halt auch die ernsten und ehrlichen Momente. Ne, wir wissen, ich bin zum Beispiel sehr dankbar dafür, wenn wir Leuten begegnen, die uns zuhören und sagen zum Beispiel, ey, ihr habt voll die coole Dynamik, ihr seid irgendwie, ne, ihr seid ein cooles Paar oder voll krass, dass ihr das macht oder dass ihr so seid. Und ich bin da sehr dankbar, weil ich finde, das ist super ermutigend, ne?
1: Ja.
0: Und gleichzeitig, Esther und ich, wir wissen sehr genau voneinander, wie wir sind. Wir wissen sehr genau, wie wir unseren Alltag führen und dass all das, was Leute vielleicht gut bei uns finden, es gibt mindestens genauso viel, eigentlich noch viel mehr, was nicht gut läuft, ne? Und das finde ich voll, also dafür bin ich einfach sehr dankbar, dass das Evangelium einem halt dieses, also diesen Blick gibt, zu sagen, wir können uns einander ermutigen, es gibt Dinge, die machen wir gut und das ist gut, dass wir das aussprechen. Und gleichzeitig dürfen wir aber auch alle auf der gleichen Ebene unterwegs sein, weil wir genau wissen, wie wir sind.
1: Total. So. Und ich finde das, was du gerade gesagt hast, so wertvoll, weil es zeigt, warum Gemeinde wichtig ist.
0: Ja.
1: Weil Spurgeon hat das mal gesagt, je heiliger ein Mensch ist, desto mehr sieht er seine Unheiligkeit. Also in meinen Worten jetzt zusammengefasst. Bedeutet, dass du so, sag ich mal, schlimm über deine eigene Sünde denkst, und das ist gut, dass du manchmal aus dem Blick verlierst, was Gott eigentlich alles Gutes in dir schon bewirkt hat. Mhm. Und deswegen finde ich es so wertvoll, bei euch ist das einfacher, weil ihr steht im Rampenlicht, dass Leute kommen und sagen, boah, so cool, ne, was für ein Vorbild auch hier in manchen Dingen seid. Aber ich will uns echt auch ermutigen, Leute in der Gemeinde ermutigen, wo man eine Veränderung sieht.
0: Ja.
1: Weil ich glaube, das kann echt manchmal so Balsam für die Seele sein, dass man merkt, auch wenn ich ein Wrack bin, gibt es doch Dinge, die ich vielleicht nicht im Blick habe, aber die Gott in meinem Leben Gutes tut.
0: Deshalb ist uns auch richtig wichtig, also voll gut, dass du das sagst. Und ein Gedanke, der uns nämlich da auch schon gekommen ist, schon sehr, sehr früh auch, uns ist das sehr wichtig, dass wir in der Gemeinde integriert sind.
1: Mhm.
0: Und dass auch dieses Projekt, auch wenn wir jetzt, ne, wir drehen nicht mehr in der Gemeinde, sondern halt jetzt hier, aber uns ist das sehr wichtig, als Mitglieder Teil einer Gemeinde zu sein, um halt zu sagen, wir laufen nicht parallel, sondern wir gehen zusammen. Das heißt, egal, ob wir gute oder schlechte Zeiten auch mit dem Podcast, auch im Team durchmachen, ne, wir sind in der Gemeinde und wir werden in der Gemeinde nicht anders behandelt als alle anderen. Und wir können alle uns auf der gleichen Ebene begegnen. Wir werden korrigiert, wir werden ermutigt und das unabhängig von unserem Dienst, auch wenn wir uns quasi theoretisch komplett abkapseln könnten und einfach hier sein dürfen könnten. So. Deshalb bin ich da voll bei dir.
1: Ja, total gut.
0: Übrigens, das Schild auf Esthers Kamera, können wir gerne mal hinschalten, Dein Reich komme, haben wir extra dahingestellt, um zu zeigen, dass wir mit unserer Gemeinde auch weiter verbunden sind, weil das ist das Motto, das Jahresmotto unserer Gemeinde.
2: Geht um mein Reich und das soll kommen.
1: Spaß. Okay, ja.
0: Nee, ja, genau. Wollte ich einfach nur kurzer Side-Fact.
1: Ja, voll gut.
3: An dieser Stelle unterbrechen wir den Podcast. Nächste Woche geht es dann weiter mit Jason, beziehungsweise auch unter Pray bekannt, zu dem Thema Wir gründen eine Gemeinde.
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5: Als ich Teenager war, hatte ich Cello-Unterricht. Es dauerte nicht lange, bis ich verstand, dass einige Vorbereitungen nötig waren, bevor ich das Cello in die Hand nehmen und spielen konnte. Zuerst musste ich den Bogen spannen und das Kolophonium einreiben. Dann musste ich die Höhe des Cellos anpassen und schließlich jede einzelne Saite stimmen. Diese Vorbereitungen machen einen großen Unterschied beim Klang aus. Vorbereitung ist ebenfalls wichtig für die Zeit, die ich in Gottes Wort und im Gebet verbringe. Rechtzeitig am Abend zuvor ins Bett zu gehen, hilft mir, mein Herz einzustimmen. Genauso hilft es mir, beim Einschlafen über Gott nachzudenken. Wenn ich dann aufwache, bitte ich ihn, mir zu helfen, mit ihm in Verbindung zu treten. Ich möchte, dass die Worte aus Jesaja 50, Vers 4 für mich wahr werden, wo es heißt, er weckt mich alle Morgen, er weckt mir das Ohr, dass ich höre, wie Jünger hören. Was kannst du tun, um dich darauf vorzubereiten, am Morgen Verbindung mit Gott aufzunehmen und ihn anzubeten?
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1: Ich begrüße Sie zu einer weiteren Ausgabe der Sendereihe Durch die Bibel. Herzlich willkommen. Manchmal ist es wirklich schwierig nachzuvollziehen, wie die Kapitel- und Verseinteilung in der Bibel zustande gekommen ist. Fraglos hilft sie einem dabei, eine ganz bestimmte Bibelstelle wiederzufinden. Klar ist auch, dass die Einteilung in Kapitel und Verse erst lange Zeit nach der Entstehung der biblischen Schriften vorgenommen wurde. Aber nach welchen Kriterien die Einteilung erfolgte, ist an manchen Stellen wirklich rätselhaft. So beginnt beispielsweise im zweiten Buch der Könige, im letzten Drittel von Kapitel 6, ein Bericht über die Belagerung der Stadt Samaria durch die Aramäer. Und dann, mittendrin, Schnitt. Und das nächste Kapitel beginnt. Genau an dieser Schnittstelle befinden wir uns zu Beginn dieser Sendung und gleich erreichen wir auch den ersten Höhepunkt der Erzählung. Der Konflikt zwischen dem Nordreich Israel und den Aramäern ist wieder einmal voll entflammt. Die Aramäer sind ein Volk, das im Bereich des heutigen Syrien beheimatet ist. Diesmal geraten die Israeliten in Bedrängnis, weil ihre Hauptstadt Samaria über einen längeren Zeitraum belagert wird, so der Bericht im zweiten Buch der Könige, Kapitel 6. Ohne weiteres erobern lässt sich die Stadt jedoch nicht, weil sie auf einem Bergrücken liegt und in gewisser Weise einer Festung gleicht. Aber die Aramäer schneiden sie weitgehend vom Lebensmittelnachschub ab, so dass die Menschen innerhalb der Stadtmauern Hunger leiden. Eine Frau behauptet sogar, dass es zu einem Fall von Kannibalismus gekommen sei. Der König des Nordreiches Israel, der in Samaria residiert, fühlt sich inzwischen genauso hilflos wie seine Untertanen. Und er gibt dem Propheten Elisa eine Mitschuld an der verzweifelten Situation. Wohl deshalb, weil Elisa in der Vergangenheit bereits eine ganze Anzahl an Wundern vollbracht hat, jetzt aber nicht eingreift. Oder weil er den Propheten Elisa als eine Art Kontaktperson zu Gott ansieht, während er selbst, also der König, nicht allzu viel hält von dem Gott Israels. Während sich Elisa mit einigen Ältesten des Volkes in seinem Haus aufhält, möglicherweise um für ein Ende der Belagerung zu beten, stürmt plötzlich der König in Elisas Haus. Er hat sich vorgenommen, mit Elisa kurzen Prozess zu machen. Im letzten Vers von Kapitel 6 wird berichtet, als Elisa noch so mit den Ältesten redete, siehe, da kam schon der König zu ihm hinab und sprach, siehe, dies Übel kommt von dem Herrn, was soll ich noch von dem Herrn erwarten? Der König hat also mit dem Gott Israels gebrochen. Er ist inzwischen fest davon überzeugt, Gott will mir nur Böses. Er ist dafür verantwortlich, dass die Menschen in Samaria hungern und schon so lange von den Aramäern belagert werden. Wie Elisa auf diese Vorwürfe reagiert, steht nun im ersten Vers von Kapitel 7. Elisa aber sprach, hört des Herrn Wort, so spricht der Herr, morgen um diese Zeit wird ein Maß feinstes Mehl ein Silberstück gelten, und zwei Maß Gerste, ein Silberstück im Tor von Samaria. Das heißt, über Nacht werden sich die Verhältnisse in Samaria grundlegend ändern. Denn in Kapitel 6 wurde berichtet, dass die Menschen wegen der Nahrungsmittelknappheit selbst für minderwertiges Essen fast ein Vermögen ausgeben mussten. Bis morgen jedoch, so die Voraussage des Propheten Elisa, werden die Lebensmittelpreise so sehr sinken, wie es nach menschlichem Ermessen unmöglich erscheint. Die Frage ist vor allem, woher sollen die Lebensmittel denn kommen, wenn die Aramäer vor der Stadtmauer lagern und niemanden rein- oder rauslassen? Dennoch scheint der König angesichts der kühnen Ankündigung Elisas Hoffnung zu schöpfen. Jedenfalls lässt er ihn nicht töten. Ein enger Vertrauter des Königs macht sich dagegen über Elisa lustig. Vers 2. Da antwortete der Ritter, auf dessen Arm sich der König lehnte, dem Mann Gottes und sprach, »Und wenn der Herr Fenster am Himmel machte, wie könnte das geschehen?« Er sprach, »Siehe, mit deinen Augen wirst du es sehen, doch du wirst nicht davon essen.« Nun, so viel sei schon mal verraten, Elisas Prophezeiung geht am nächsten Tag tatsächlich in Erfüllung. Unser Blick wird nun allerdings erstmal auf eine Gruppe von Männern gelenkt, die außerhalb der Stadtmauer ihr Leben fristen. Ich lese weiter ab Vers 3. Und es waren 4 aussätzige Männer vor dem Tor, und einer sprach zum anderen: Was sollen wir hier bleiben, bis wir sterben? Wenn wir auch in die Stadt gehen wollten, so ist Hungersnot in der Stadt, und wir müssten doch dort sterben. Bleiben wir aber hier, so müssen wir auch sterben. So lasst uns nun hingehen und zu dem Heer der Aramäer laufen. Lassen sie uns leben, so leben wir, töten sie uns, so sind wir tot. Und sie machten sich in der Dämmerung auf, um zum Heer der Aramäer zu kommen. Und als sie vorn an das Lager kamen, siehe, da war niemand mehr da. Diese 4 Männer, so werden sie uns ja beschrieben, haben vom Leben nichts mehr zu erwarten. Der Aussatz hat sie zu Menschen gemacht, die sich sowohl von Verwandten und Bekannten wie auch von der Gemeinschaft der Gläubigen fernhalten müssen, um andere nicht anzustecken. Vor der Stadtmauer fristen sie ein jämmerliches Dasein und sind darauf angewiesen, dass ihre Familien sie mit Lebensmitteln versorgen. Doch in der gegenwärtigen Situation hungern sie wie die Menschen innerhalb der Stadt. In ihrer Verzweiflung beschließen sie, bei den feindlichen Aramäern betteln zu gehen. Schließlich haben sie nichts zu verlieren. Doch dann die Überraschung. Das Lager der Aramäer ist leer, weit und breit niemand zu sehen. Was ist passiert? Ab Vers 6 folgt die Erklärung. Denn der Herr hatte die Aramäer hören lassen, ein Getümmel von Rossen, Wagen und großer Heeresmacht, so dass sie untereinander sprachen: Siehe, der König von Israel hat sich gegen uns verbündet, mit den Königen der Hethiter und den Königen der Ägypter, dass sie über uns kommen sollen. Und sie machten sich auf und flohen in der Dämmerung und ließen ihre Zelte, Rosse und Esel im Lager, wie es stand, und flohen, um ihr Leben zu retten. Als nun die Aussätzigen vorn an das Lager kamen, gingen sie in eins der Zelte, aßen und tranken und nahmen Silber, Gold und Kleider und gingen hin und verbargen's und kamen wieder und gingen in ein anderes Zelt und nahmen daraus und gingen hin und verbargen es. Soweit die Verse 6 bis 8. Was haben die Aramäer nur erlebt? Nun, die Geräusche aus der Ferne, die Gott aus dem Nichts entstehen ließ, schienen offenbar immer näher zu kommen. Sie müssen sich so angehört haben, als würde eine große Menge an Kriegsleuten herbeistürmen. Es müssen gewaltige, angsteinflößende Geräusche gewesen sein, denn sonst hätten die Aramäer gewiss nicht Silber und Gold in ihrem Lager zurückgelassen. Und auch nicht ihren Proviant, der auf dem Rückweg durch ein menschenleeres Gebiet im Grunde noch wichtiger war als alle materiellen Güter. Nachdem sich die 4 Aussätzigen die Bäuche vollgeschlagen und einige Besitztümer beiseite geschafft haben, kommen sie allmählich zur Besinnung. Ihnen wird bewusst, dass die Leute innerhalb der Stadtmauern immer noch hungern, obwohl die Belagerung durch die Aramäer beendet ist. In Vers 9 wird berichtet: Einer sprach zum anderen: Lasst uns so nicht tun. Dieser Tag ist ein Tag guter Botschaft. Wenn wir das verschweigen und warten, bis es lichter Morgen wird, so wird uns Schuld treffen. So lasst uns nun hingehen und es dem Hause des Königs ansagen. Was die 4 Männer aus einem gewissen Verantwortungsgefühl heraus tun, möchte ich gern mit dem vergleichen, was Christen tun bzw. tun sollten. Dieser Tag ist ein Tag guter Botschaft. Das müsste im Grunde jeder sagen, der die Botschaft vom Kreuz gehört, verstanden und für sich angenommen hat. Die Botschaft, dass Jesus am Kreuz für die Sünden der Menschen gestorben ist, so dass jeder und jede die eigenen Sünden loswerden kann. Diese Botschaft zu verschweigen oder die Weitergabe zu verzögern, wäre eine Gemeinheit den anderen gegenüber. Ja, mehr noch, dieser eine Satz, mit dem sich die 4 aussätzigen Männer gegenseitig aufscheuchen, gilt genauso auch für Christen. Wenn wir das verschweigen, nämlich die Botschaft vom Kreuz, und warten, bis es lichter Morgen wird, so wird uns Schuld treffen. Nun höre ich manche Christen sagen: Wann immer ich anderen Leuten von meinem Glauben erzählen will, fange ich an zu stottern, so aufgeregt bin ich. Andere haben Angst, sich zu wenig in der Bibel auszukennen. Und für eine Mitarbeit im Kindergottesdienst seien sie schon gar nicht geeignet. Nun, in dem einen oder anderen Fall mag das tatsächlich so sein. Aber es gibt ja auch noch andere Mittel und Wege, die Herzen der Menschen mit dem Evangelium zu erreichen. Durch praktische Hilfe, in Haus und Garten zum Beispiel, oder bei der Hausaufgabenbetreuung. Oder durch einen Dauerauftrag, den man bei der Bank abgibt, zugunsten eines Missionswerkes. Zurück zu den vier Aussätzigen. In der Bibel wird der Aussatz ja häufig mit der Sünde verglichen, weil er anfangs manchmal kaum zu erkennen ist, dann häufig als harmlos verkannt wird und sich schließlich immer mehr ausbreitet. Außerdem trennt der Aussatz einen erkrankten Menschen von seiner Familie, so wie die Sünde den Menschen von Gott trennt. Trotzdem, die vier Männer in unserem Bibeltext benachrichtigen trotz ihres Aussatzes die Leute in der Stadt darüber, dass die Aramäer keine Gefahr mehr darstellen. Entsprechend können auch Christen, obwohl sie selbst auch Sünder sind, die Botschaft vom Kreuz weiter verbreiten. Den Rest von Kapitel 7 möchte ich an dieser Stelle kurz zusammenfassen. Als der König davon erfährt, dass die Aramäer ihr Lager außerhalb der Stadtmauern verlassen haben und abgezogen sind, glaubt er zunächst an eine Falle. Deshalb schickt er ein paar Leute mit gerade einmal 2 Streitwagen los, die den Aramäern folgen sollen. Auf diese Weise will der König sicherstellen, dass sich die Feinde nicht irgendwo versteckt halten und nur darauf warten, dass die Einwohner von Samaria die Stadttore öffnen und sich aus der Stadt herauswagen. Aber alles bleibt ruhig, so dass sich die Einwohner der Stadt Samaria erst einmal satt essen können an dem, was die Aramäer an Lebensmittelvorräten zurückgelassen haben. Und so geht die Prophezeiung, die Elisa dem König am Tag zuvor gegeben hat, tatsächlich in Erfüllung. Wir erreichen das 8. Kapitel. Und hier wird zunächst Bezug genommen auf eine Begebenheit aus dem 4. Kapitel. Dort wurde geschildert, wie eine wohlhabende Frau aus Schunem eigens für Elisa ein kleines Zimmer hergerichtet hat, als Übernachtungsmöglichkeit, die ihm jederzeit zur Verfügung steht. Den Sohn dieser Frau hatte Elisa zum Leben erweckt, nachdem er eines Tages nach einer heftigen Kopfschmerzattacke unerwartet verstorben war. In Kapitel 8 wird nun berichtet, Elisa redete mit der Frau, deren Sohn er lebendig gemacht hatte, und sprach, »Mach dich auf und zieh fort mit deinem Hause und wohne in der Fremde, wo du kannst, denn der Herr wird eine Hungersnot rufen, die wird ins Land kommen 7 Jahre lang.« Die Frau machte sich auf und tat, wie der Mann Gottes sagte, und zog hin mit ihrem Hause und wohnte im Land der Philister 7 Jahre. Wie viel Zeit vergangen ist zwischen dem Abzug der Aramäer aus Samaria und der Ankündigung dieser 7-jährigen Hungersnot, lässt sich nicht genau sagen. Dennoch ist es schon eine Tragödie, dass die Menschen im Nordreich Israel offenbar sehr schnell vergessen haben, was für ein großes Wunder Gott vollbracht hat. Die Hungersnot, die Elisa nun ankündigt, ist sicher als Gerichtshandeln Gottes zu verstehen. Die Hungersnot stellt jedoch nicht nur eine Strafe dar, sondern sie soll das Volk auch in einem geistlichen Sinne zu Gott zurückbringen. Weil sich die Frau aus Schunem als eine sehr rechtschaffene Person erwiesen hat, soll sie jedoch davon verschont werden. Deshalb rät Elisa ihr, das Land zu verlassen, was sie denn auch tut. Ich lese weiter ab Vers 3. Als aber die 7 Jahre um waren, kam die Frau aus dem Land der Philister zurück, und sie ging hin, den König anzurufen, wegen ihres Hauses und ihres Ackers. Der König aber redete mit Gehasi, dem Diener des Mannes Gottes, also dem Diener Elisas, und sprach, »Erzähle mir alle großen Taten, die Elisa getan hat.« Und während er dem König erzählte, dass er einen Toten lebendig gemacht hätte, siehe, da kam eben die Frau dazu, deren Sohn er lebendig gemacht hatte, und rief den König an wegen ihres Hauses und ihres Ackers. Da sprach Gehasi, »Mein Herr und König, dies ist die Frau, und dies ist ihr Sohn, den Elisa lebendig gemacht hat.« Und der König fragte die Frau, und sie erzählte es ihm. Da gab ihr der König einen Kämmerer mit und sprach, verschaffe ihr alles wieder, was ihr gehört, dazu allen Ertrag des Ackers seit der Zeit, da sie das Land verlassen hat, bis jetzt. Soweit die Verse 3 bis 6. Die Frau aus Schunem, die nach dem Ende der siebenjährigen Hungersnot wieder in ihre Heimat zurückgekehrt ist, muss dort eine unerfreuliche Überraschung erlebt haben. Ihr Haus und ihr Grundbesitz waren zwischenzeitlich von jemand anderem in Beschlag genommen worden. Durch eine glückliche Fügung, die sicher von Gott so beabsichtigt war, traf sie nun auf den Diener des Propheten Elisa, als sie gerade beim König um Hilfe bitten wollte. Diese Begegnung hilft ihr dabei, schnell zu ihrem Recht zu kommen. Bevor ich Vers 7 erreiche, möchte ich Sie daran erinnern, dass Ben-Hadad, der König der Aramäer, gar nicht gut auf Elisa zu sprechen war. Denn Elisa hatte vor Jahren einmal einen Angriff der Aramäer abgewehrt, indem er ihre Kriegsleute vorübergehend erblinden ließ. Und bei der Errettung Samarias, um die es vorhin am Anfang der Sendung ging, hatte Elisa ja auch seine Finger mit im Spiel. Nun aber begegnen wir König Ben-Hadad als einem alten, kranken Menschen, der Elisa sogar um Hilfe bittet. Vers 7. Und Elisa kam nach Damaskus. Da lag Ben-Hadad, der König von Aram, krank, und man sagte ihm, der Mann Gottes ist hierher gekommen. Ob der König gesteigerten Wert darauf legt, mit einem Mann Gottes zu reden, wage ich zu bezweifeln. Ihm geht es einfach darum, wieder gesund zu werden. Und weil dem Propheten Elisa so manche Wunder nachgesagt werden, möchte er dessen Rat einholen und verzichtet darauf, ihm auch nur ein Haar zu krümmen. Vers 8. Da sprach der König zu Hasael: Nimm Geschenke mit dir und geh dem Mann Gottes entgegen und befrage den Herrn durch ihn, ob ich von dieser Krankheit genesen könne. Hasael, ein Vertrauter des Königs, soll mit dem Propheten Elisa Kontakt aufnehmen. Weil Elisa dazu gebracht werden soll, den Gott Israels in einer Angelegenheit des Aramäerkönigs zu befragen, sind kostbare Geschenke als Zeichen der Ehrerbietung eine Selbstverständlichkeit. Hasael, der mit Elisa in Verbindung treten soll, wurde übrigens schon mal im ersten Buch der Könige, Kapitel 19, erwähnt. Damals sprach Gott zu Elia, also dem Vorgänger Elisas: Geh wieder deines Weges durch die Wüste nach Damaskus und geh hinein und salbe Hasael zum König über Aram. Das heißt, bereits seit dieser Zeit ist Hasael der Thronanwärter, der die Regierungsgeschäfte übernehmen wird, sobald Ben-Hadad das Zeitliche segnet. Es liegt in der Natur der Sache, dass solche Thronanwärter nicht gleich Tränen in den Augenwinkeln haben, wenn sie an das baldige Ableben des alten Königs denken. Ja, auch im Fall von Ben-Hadad könnte es durchaus möglich sein, dass Hasael vom Propheten Elisa am liebsten hören würde: Der Alte hat nicht mehr lange zu leben. Aber es kommt anders. Ich lese weiter ab Vers 9. Hasael ging ihm entgegen und nahm Geschenke mit sich und allerlei kostbare Dinge von Damaskus, eine Last für 40 Kamele. Und als er hinkam, trat er vor Elisa und sprach: Dein Sohn Ben-Hadad, der König von Aram, hat mich zu dir gesandt und lässt dir sagen, kann ich von dieser Krankheit genesen? Elisa sprach zu ihm: Geh hin und sage ihm, du wirst genesen. Aber der Herr hat mir gezeigt, dass er des Todes sterben wird. Dein Sohn Ben-Hadad lässt fragen, so drückt Hasael sich aus, um den ganzen Respekt des Königs gegenüber Elisa zum Ausdruck zu bringen. Dass dieser Respekt aus dem Herzen kommt, darf bezweifelt werden. Aber auch Elisa gibt etwas sehr Doppeldeutiges von sich. Hasael soll dem König ausrichten, dass er wieder gesund werden wird, aber sterben muss er trotzdem. Ich stelle mir vor, wie diese Nachricht das Gesicht Hasaels für einen kurzen Moment aufleuchten lässt. Nur mit Mühe gelingt es ihm, ein Grinsen zu verbergen. Doch dann wird er von dem Verhalten Elisas völlig verunsichert. Weiter ab Vers 11. Und der Mann Gottes schaute starr und lange vor sich hin und weinte. Da sprach Hasael: Warum weint mein Herr? Er sprach: Ich weiß, was du den Israeliten antun wirst. Du wirst ihre festen Städte mit Feuer verbrennen und ihre junge Mannschaft mit dem Schwert erschlagen und ihre jungen Kinder töten und ihre schwangeren Frauen aufschlitzen. Während Elisa also nach den gesundheitlichen Zukunftsaussichten für den noch amtierenden König Ben-Hadad gefragt wird, sieht er schon im Geiste, welches Leid sein Nachfolger Hasael über die Israeliten bringen wird. Hasael weist das allerdings entrüstet von sich. Weiter ab Vers 13. Hasael sprach: Was ist dein Knecht, der Hund, dass er so große Dinge tun sollte? Elisa sprach: Der Herr hat mir gezeigt, dass du König über Aram sein wirst. Und er ging weg von Elisa und kam zu seinem Herrn. Der sprach zu ihm: Was sagt dir Elisa? Er sprach: Er sagte mir, du wirst genesen. Am andern Tage aber nahm er die Decke und tauchte sie in Wasser und breitete sie über des Königs Angesicht. Da starb er, und Hasael wurde König an seiner Statt. Das heißt, nur einen Tag nach dem Gespräch mit dem Propheten Elisa begeht Hasael ein grausames Verbrechen, wodurch sich Elisas Vorankündigung erfüllt. Hasael taucht eine Decke ins Wasser und presst sie dem König so lange aufs Gesicht, bis er erstickt. Ab Vers 16 folgt nun wieder in altbekannter Weise eine Art Überblick über die Regierungszeiten der Könige im Nordreich Israel und im Südreich Juda. Am besten kann man dem folgen, wenn man eine tabellarische Übersicht vor sich liegen hat, in der die Könige in zwei Spalten nebeneinander aufgeführt sind. In manchen Bibelausgaben gibt es eine solche Übersicht ganz hinten in einem Anhang. Wenn ich Ihnen nun die Verse 16 bis 18 vorlese, beachten Sie bitte, dass es sowohl im Nordreich Israel wie auch im Südreich Juda einen König mit Namen Joram gibt. Joram, der König des Nordreiches, ist ein Sohn Ahabs und folgte seinem älteren Bruder Ahasja auf dem Thron. Der andere Joram im Südreich Juda ist dagegen ein Sohn des rechtschaffenen Königs Josaphat. Ab Vers 16 wird also berichtet: Im fünften Jahr Jorams, des Sohnes Ahabs, des Königs von Israel, wurde, Josaphat war noch König von Juda, Joram, der Sohn Josaphats, König von Juda. Das heißt, Josaphat und sein Sohn Joram führten eine Zeit lang gemeinsam die Regierungsgeschäfte im Südreich. 32 Jahre alt war Joram, als er König wurde, und er regierte 8 Jahre zu Jerusalem und wandelte auf dem Wege der Könige von Israel, wie das Haus Ahab tat, denn Ahabs Tochter war seine Frau, und er tat, was dem Herrn missfiel. Die Verschwägerung der beiden Königshäuser hat also negative Folgen für das Südreich Juda. Joram, der Sohn des gottesfürchtigen Königs Josaphat, heiratet eine Frau aus dem Nordreich, nämlich eine Tochter des gottlosen Königs Ahab und seiner Frau Isebel. Und diese Tochter bringt offenbar den Glauben ihres Ehemannes an den wahren Gott ins Wanken. Danach geht es mit ganz Israel weiter bergab. Die Edomiter und die Libniter fallen von Israel ab und auch die Aramäer bereiten mal wieder Probleme. Joram, der König des Nordreiches Israel, wird verletzt. Im letzten Vers von Kapitel 8 wird berichtet: Da kehrte der König Joram zurück, um sich in Jisrael von den Wunden heilen zu lassen, die ihm die Aramäer bei Rama geschlagen hatten, als er mit Hasael, dem König von Aram, kämpfte. Und Ahasja, der Sohn Jorams, der König von Juda, kam hinab, um in Jisrael Joram, den Sohn Ahabs, zu besuchen. Denn er lag krank. Was in der Zeit passiert, in der sich Joram, der König des Nordreiches, von seiner Verletzung erholt, darum geht es dann in der nächsten Sendung. Im zweiten Buch der Könige stehen uns zwei blutige Kapitel bevor. Anders kann man es wohl kaum ausdrücken. Ich hoffe, Sie lassen sich dennoch nicht abschrecken, auch die nächste Folge aus der Reihe durch die Bibel einzuschalten. Bis dahin, auf Wiederhören und ein herzliches Gott befohlen.

0: 19 Uhr und 30 Minuten. 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
1: Als Eva im Garten Eden die Frucht nahm und davon aß, dachte sie bestimmt nicht, dass ihr etwas Furchtbares zustoßen könnte. Gott hatte zwar gedroht, dass sie sterben würde, doch die Schlange hatte diese Gefahr abgeschwächt. Es wird dir nichts passieren, hatte sie gesagt. Im Gegenteil, du wirst sein wie Gott. Wie erstaunt und verzweifelt waren die ersten Menschen dann wohl, als sie doch aus dem Paradies vertrieben wurden. Sie kannten zwar die Warnung Gottes, aber sie zweifelten daran, dass er die angedrohte Strafe wahrmachen würde. Ganz im Geheimen dachten sie vielleicht, das wird Gott schon nicht machen. Er liebt uns ja. Er hat uns so viel anvertraut. Ich glaube fest, dass da nichts passieren wird. Wie oft sind Menschen von ihren Hoffnungen und Erwartungen enttäuscht worden. Sie meinten, so etwas würde ihnen nicht zustoßen. Und dann traf es sie doch. Manche hatten sogar gute Gründe, weshalb sie dachten, dass sie keinen Unfall oder keinen Herzinfarkt bekommen würden. Andere haben sich da eher auf ein vages Gefühl, auf das Glück, auf ihren Glauben oder eine starke Hoffnung verlassen. Und wirklich, oft ist alles gut gegangen. Sie sind noch einmal davongekommen. Die tödliche Krankheit hat sie nicht befallen. Der Krebs konnte behandelt und geheilt werden. Es ist noch einmal gut geworden. Doch irgendwann ist dann doch der Moment gekommen, wo das Unglück nicht vorübergeht, die Krankheit nicht geheilt wird. Was in diesem Leben gilt, gilt auch für die Ewigkeit. Die meisten Menschen erwarten doch, dass es nach dem Tod schon irgendwie glücklich weitergehen wird. Sie haben zwar keine handfesten Gründe für diese Annahme, aber sie vertrauen auf ihre guten Werke und hoffen auf die Gnade Gottes. Es wird schon alles gut gehen. Und vielleicht stimmt das mit dem Himmel und der Hölle ja auch gar nicht, und nach dem Tod ist sowieso alles aus. Eine zu optimistische, unbegründete Hoffnung, ein selbst erfundener Glaube oder eine falsche Vorstellung von Gott halten jetzt schon viele Menschen davon ab, sich ernsthaft mit der Ewigkeit zu beschäftigen. Genau dieses war auch der Fehler des Volkes Israel. Auf die Warnungen und Drohungen des Propheten Amos reagierten sie mit den Worten: Du, Herr, wirst kein Unglück an uns herankommen lassen. Wir lesen uns das jetzt noch einmal im letzten Kapitel des Propheten Amos nach. Das steht in Kapitel 9 von Vers 7 bis 10 und ich lese aus der Guten Nachricht Bibel. Da heißt es: Der Herr sagt: Meint ihr Israeliten, ihr wärt in meinen Augen etwas Besseres als die Leute von Kusch, die am Ende der Welt wohnen? Gewiss, ich habe euch aus Ägypten herausgeführt, aber ebenso die Philister aus Kreta und die Syrer aus Kir. Ich, der Herr, der mächtige Gott, sehe genau, was man in Israel, diesem verdorbenen Königreich, treibt. Deshalb lasse ich es spurlos von der Erde verschwinden. Aber ich werde die Nachkommen Jakobs nicht völlig ausrotten, das verspreche ich, der Herr. Ich werde den Befehl geben, sie zu sichten. Das wird geschehen, wenn sie unter alle Völker zerstreut werden. Die Schuldigen werden ausgesiebt, so wie man verunreinigtes Korn im Sieb schüttelt, bis nur noch die Steine übrig bleiben. Alle, die jetzt selbstsicher sagen, du Herr wirst kein Unglück an uns herankommen lassen, die werden dann durch das Schwert des Feindes umkommen. Soweit die Worte des Propheten Amos im Alten Testament. Israel hatte den Drohungen des Propheten Amos nicht geglaubt. Es gab wohl genug Argumente oder Ausreden für das Volk, um sich nicht vor der Strafe zu fürchten. Vor allem erwartete Israel die Strafe für die anderen, aber nicht für sich. Ja, die Völker ringsum, die Feinde, die sollten gerichtet werden. Alle, die andere Götter anbeteten und alle, die nicht von Gott erwählt waren. Die sollten durch das Schwert ihrer Feinde umkommen, aber doch nicht das auserwählte Volk Israel. Für sie drohte doch keine Gefahr. Ihr Gott würde

Erstens auf ihre Sonderstellung. In einem Zwiegespräch fragte Herr durch Amos: Meint ihr Israeliten, ihr wärt in meinen Augen etwas Besseres als die Leute von Kusch, die am Ende der Welt wohnen? Ja, das genau meinten die Israeliten. Sie wussten um ihre Berufung als auserwähltes Volk. Sie sahen den Tempel, die Priester und die Reihe mächtiger und weiser Könige. Gott, der Schöpfer, der Herr der Welt, sprach zu ihren Propheten, gab ihnen Versprechen und wunderbare Zusagen für die Zukunft. Ja, sie hatten eine Sonderstellung. Kein anderes Volk war seinem Gott so nah und hatte so viel Segen empfangen. Mit keinem anderen redete Gott. Trotzdem war diese Sonderstellung keine Garantie dafür, dass Israel nicht für seine Sünden bezahlen musste. Israel war erwählt, das Volk Gottes. Es war deswegen aber nicht besser als die Leute von Kusch oder irgendwelche anderen Völker jener Zeit oder unserer heutigen Zeit. Die Erwählung war Gnade, nicht Verdienst. Es ist ja sehr verständlich, dass wir Menschen uns mit anderen Völkern und Kulturen vergleichen. So wie die Lage heute in der Welt ist, schneiden wir dabei noch recht gut ab. Bei uns herrscht Friede und Wohlstand, Sicherheit und Fortschritt. Niemand braucht zu hungern, im Krankheitsfall wird für uns gesorgt, unsere Wirtschaft blüht. Wenn wir uns mit manchen Völkern Afrikas, Indiens, Südamerikas oder Asiens vergleichen, könnten wir meinen, wir hätten eine Sonderstellung bei Gott. Wir sind gewissermaßen seine Lieblinge und brauchten nichts von ihm zu fürchten. Seinem überheblichen Volk lässt Gott aber durch Amos sagen: Ich, der Herr, der mächtige Gott, sehe genau, was man in Israel, diesem verdorbenen Königreich, treibt. Deshalb lasse ich es spurlos von der Erde verschwinden. Die Sonderstellung Israels wird es nicht vor der Strafe für seine Sünden bewahren. Im Gegenteil, die Sonderstellung macht ihre Verfehlungen nur umso schlimmer und damit auch die Strafe umso härter. Das wird auch heute allen Menschen so gehen, die aufgrund irgendwelcher charakterlicher, moralischer oder religiöser Vorzüge meinen, eine Sonderstellung zu haben und Gott sie deshalb vor Strafe bewahren wird. Das Volk könnte sich auch auf sein Gottvertrauen berufen. Immerhin zeigt doch der Satz: Du, Herr, wirst kein Unglück an uns herankommen lassen, ein gutes Maß an Gottvertrauen. Die Menschen glaubten an Gott. Sie zweifelten seine Existenz nicht an. Sie redeten sogar mit ihm. Und aus ihrer Antwort spricht das tiefe Vertrauen, dass Gott ihnen kein Unglück schicken wird. Solch ein Vertrauen muss Gott doch gefallen und ehren. Schon allein deswegen dürfte er doch das Volk jetzt nicht enttäuschen. Eine Strafe, ein Gericht, könnte doch leicht das ganze wertvolle Gottvertrauen mit einem Schlag zerstören. Aber Gott lässt ihnen ganz souverän mitteilen: Alle, die jetzt so selbstsicher sagen, du, Herr, willst kein Unglück an uns herankommen lassen, die werden dann durch das Schwert des Feindes umkommen. Es ist nicht fehlender Glaube und Gottvertrauen, das die Menschen ins Verderben bringt, sondern vielmehr ein ungerechtfertigter Glaube, der sie in einer falschen Sicherheit wiegt. Gott erwartet und verlangt von uns Menschen Vertrauen und Glaube, ohne die wir nicht vor dem Gericht bewahrt werden. Aber der Glaube muss sich auf Jesu vollendetes Erlösungswerk gründen. Ein allgemeiner Glaube, der nicht auf Jesus und auf Gottes Verheißungen gegründet ist, kann uns nicht retten. Drittens, Israel glaubte also, es könnte dem Gericht entgehen, weil es eine Sonderstellung bei Gott hatte oder weil es ein gewisses Gottvertrauen hatte. Der Prophet sagt aber deutlich und ganz spezifisch, dass diese Argumente nicht zählen und das Volk nicht retten werden. Nun könnte sich das Volk ja noch auf seine Gerechtigkeit und seinen Gehorsam Gott gegenüber berufen. Wenn Israel so selbstsicher sagt, der Herr wird kein Unglück an uns herankommen lassen, dann schwingt da eben auch eine gewisse Selbstgerechtigkeit mit. Es klingt so, als würden die Leute sagen, da ist überhaupt gar kein Grund, dass Gott uns bestrafen müsste. Wir sind immer gerecht gewesen, haben die Gebote befolgt und den Gottesdienst gepflegt, so wie es uns befohlen war. Der Gedanke ist grundsätzlich nicht verkehrt. Gott bestraft keine Unschuldigen. Der Gerechte braucht Gottes Zorn nicht zu fürchten. Nur den Übeltätern, den Korrupten und Sündern droht Gericht und Verurteilung. Allerdings gibt es bei dieser Argumentation zwei Probleme. Erstens war Israel nicht unschuldig und gerecht. Da waren viele Übertretungen im Volk, da waren Betrug, Unterdrückung, Ausbeutung und Gewalt in der Gesellschaft. Die Gottesdienste, die formell gehalten wurden, waren leer und eine Lüge und Beleidigung Gottes.

Das war die Wahrheit. Aber das Volk war blind geworden für seine Verfehlungen. Es hatte sich auch so weit von Gott entfernt, dass es den Willen und die Gebote seines Herrn nur sehr verschwommen wahrnahm oder ganz vergessen hatte. Das zweite Problem ist, dass es für keinen Menschen möglich ist, aufgrund seiner Gerechtigkeit in den Himmel zu kommen. Keiner ist unschuldig vor Gott. Alle haben gesündigt und die Gebote Gottes auf die eine oder andere Art übertreten. Der einzige Weg, um vor der Hölle bewahrt zu werden, ist, die Sünde einzugestehen und die Vergebung durch Jesus anzunehmen. Erst wenn das geschehen ist, können wir damit rechnen, vor dem Gericht bewahrt zu werden. Selbstgerechtigkeit kann keinen Menschen retten, auch wenn sich heute so viele Bürger auf ihre Moral und ihren respektablen Lebenswandel berufen. Sie werden alle enttäuscht werden. Viertens, Israel hätte sich mit Recht auf Gottes Verheißungen berufen können. Seitdem Gott Abraham zugesagt hatte, ihn zu segnen und ihn zu einem großen Volk zu machen, hatte Herr immer wieder Gutes für die Zukunft des Volkes versprochen. Selbst wenn das Volk ungehorsam und rebellisch war, hat Gott ihm Vergebung, Erlösung, Segen und eine Herrlichkeit verheißen. Also hatten die Israeliten schon eine gewisse Berechtigung zu sagen, der Herr wird kein Unglück an uns herankommen lassen. Wir haben ja doch all die wunderbaren Verheißungen. Woran das Volk vielleicht nicht gedacht hatte, war, dass die meisten Verheißungen Gottes auch an eine Bedingung geknüpft sind. Durchaus nicht alle Menschen kommen einfach so in den Genuss der wunderbaren Zusagen Gottes. Da muss schon eine gewisse Wertschätzung für diese Segnungen sein, eine Bereitschaft, ja ein Verlangen, sie zu bekommen. Wer Gottes Wort nicht ernst nimmt, wer dem Herrn nicht glaubt, kann nicht erwarten, dass Gott ihm die Segnungen aufzwingt. Auch wir können uns nicht einfach die Rosinen aus dem Kuchen picken und sagen, das Unglück wird uns nicht treffen, Gott hat ja den Menschen den Himmel versprochen. Du kannst nur auf die Verheißungen der Bibel zählen, wenn du auf die Bedingung zu ihrer Erfüllung eingehst. Im Neuen Testament heißt es sehr klar und einfach, wer den Namen des Herrn anrufen wird, der soll gerettet werden. Da hast du in knappen Worten, welches die Bedingung zum Heil ist. Vielleicht hätte sich Israel noch auf seinen Optimismus und seine unerschütterliche Hoffnung berufen können. Das ist ja etwas, was viele unserer Mitmenschen auch tun. Wenn sie erst gar kein anderes Argument mehr haben, dann sagen sie, ich bin ein Optimist, ich denke immer positiv und gebe die Hoffnung nicht auf. Eigentlich ist das eine gute Einstellung, besser jedenfalls, als wenn man immer nur das Negative, das Unglück, die Drohung und Gefahr sieht. Menschen mit einer optimistischen Einstellung sind angenehmer und verbreiten Mut und Hoffnung. Aber leider kann uns die Hoffnung nicht vor dem Untergang bewahren. Die Israeliten sagten, du Herr wirst kein Unglück an uns herankommen lassen. Das zeugte doch von Optimismus und Hoffnung. Aber Gottes Antwort ist, ihr werdet doch durch das Schwert des Feindes umkommen. Ein Christ darf immer Hoffnung haben, so dunkel und hoffnungslos die augenblickliche Lage auch ist. Am Ende des Lebens steht das Tor zur Herrlichkeit. Solange die Hoffnung einen festen Grund und eine göttliche Zusage hat, wird alles gut werden. Aber eine leere, unbestimmte Hoffnung, nur so auf Verdacht, wird nicht belohnt werden. Alle diese Argumente haben ihren Wert, wenn der Mensch wirklich sein Leben auf das Wort Gottes und auf das vollbrachte Erlösungswerk Jesu gründet. Wo das nicht geschieht, sind ein unbestimmter Glaube, eine unbegründete Hoffnung, eine trügerische Selbstgerechtigkeit oder eine vermeintliche Sonderstellung nicht tragfähige Fundamente. Und wer da nicht wirklich Klarheit von Gott und eine Gewissheit hat, der wird eines Tages furchtbar enttäuscht werden. Bleibt vielleicht noch die Frage, wie können wir denn wissen, dass wir uns nicht irren? Wie können wir sicher sein, dass wir vor dem Verderben bewahrt bleiben? Wer da ehrliche Zweifel hat, der kann Folgendes tun. Erstens, sich an Gott wenden mit dem Bekenntnis, ich weiß nicht, ob ich den richtigen Grund unter den Füßen habe, ob ich damit rechnen kann, dass du, Herr, mich erlöst. Zweitens dann, seine Schuld und Verlorenheit anerkennen und zugeben. Drittens, Gott einfach um Vergebung und Errettung bitten. Es geht nicht darum, uns anzustrengen, mehr zu glauben, besser zu werden, weniger zu sündigen oder optimistischer zu sein. Die Bibel sagt, wer den Namen des Herrn anrufen wird, der soll gerettet werden. Das sind die richtigen Grundlagen. Der Herr Jesus und sein Erlösungswerk, seine Verheißungen für uns und unsere Aktion, ihn anzurufen. Alle, die diese Voraussetzungen erfüllen,
können mit völliger Gewissheit und gutem Grund sagen, du, Herr, wirst kein Unglück an uns herankommen lassen. Wir beten noch. Herr Jesus, wir danken dir heute, dass du unsere Schuld und Strafe auf dich genommen hast, damit wir vor dem Verderben bewahrt bleiben. Nun mache du alle unruhig, die diesen festen Grund nicht haben. Stärke diejenigen, die sich mit Recht auf deine Herrlichkeit freuen dürfen. Und lass heute noch Menschen von der Ungewissheit zur Klarheit und Überzeugung ihres Heils kommen. Amen.

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0: Mutter kniete immer noch vor einem dieser Kinder auf dem kalten, schmutzigen Steinfußboden, als Vater wieder in den Keller kam. Guste lebte noch, aber ihr Gesicht sah verfallen und faltig aus wie das einer Greisin. »Geh wieder hinauf und bring die Kinder zu Bett«, befahl Mutter dem Vater. »Emma kann den Kleinen besorgen, sie weiß damit schon Bescheid.« »Sie werden nach dir fragen, wenn du nicht mit ihnen betest«, wandte er ein. »Ich kann nicht zu ihnen, es geht nicht«, erwiderte sie seufzend. »Ich darf sie nicht anstecken. Es wäre zu furchtbar, wenn noch eins erkrankte. Sag ihnen, ich wäre zu einer Schwerkranken gegangen. Das ist ihnen nichts Ungewöhnliches und gelogen ist es auch nicht. Und dann bleib oben, hörst du? Wenn ich für die Nacht noch einmal Kaffee hätte«, fügte sie zögernd hinzu. »Ich glaube, der Puls ist danach kräftiger geworden. Ich laufe noch rasch, ehe die Geschäfte alle geschlossen sind. Zur Not klopfe ich einen heraus«, erbot sich der Vater eifrig. »Ich habe auch noch einen Spargroschen. Ich bring dir nachher den Kaffee herunter. Ich bleib auch in der Nacht hier, wenn die Kinder eingeschlafen sind.« »Nein«, wehrte sie entschieden ab. »Man weiß nicht, was in der Nacht alles droben geschehen mag, wie du gesucht werden kannst. Bleib oben. Du kannst ja dann und wann nach uns hier unten schauen, aber nicht so oft, damit die Kinder nicht Geräusche hören und erwachen. Lass mich getrost mit Guste allein.« »Die lange, dunkle Nacht?«, fragte er zögernd. »Ja«, bestätigte sie, »die lange, dunkle Nacht. Du weißt, dass ich nicht allein bin.« Es wurde eine lange, dunkle Nacht für Mutter. Sie hatte mit Kartoffelsäcken und Brettern die Kellerfenster abgedichtet, damit kein Schein des elenden Öllämpchens sie nach draußen hin verraten könnte. Guste stöhnte immer noch dann und wann vor sich hin, aber der Durchfall hatte nachgelassen. Ob sie schon zu schwach dazu war, aber der Puls schlug vernehmbarer und regelmäßiger. Schließlich fiel sie in einen unruhigen Halbschlaf. Mutter aber, die sie stundenlang betreut, zuletzt ihre Hand festgehalten hatte, um sie bei den krampfhaften Zuckungen zu stützen, löste nun ihre Hand, um sie zum Gebet zu falten. »Ich habe mir buchstäblich die Knie wundgescheuert und die Hände wundgerungen«, berichtete sie später selber. »Ich habe Gott als greifbare Wirklichkeit genommen und habe mit ihm gekämpft wie einst Jakob, bis die Morgenröte anbrach. Ich habe zu ihm gesagt, dass er nun der Arzt sein müsste, wie er es selber versprochen hat. Ich habe ihm eine seiner Verheißungen nach der anderen vorgehalten. Ja, ich habe um Gustes Leben gebetet, wie Luther um das Leben seines Freundes Melanchthon, um das Leben seiner Tochter Magdalene. Aber ich bin nicht so weit gekommen wie Luther bei seinem Flehen um sein Kind. Ich habe nicht zuletzt sagen können, wenn es dein Wille ist, so nimm es hin. Dein Wille geschehe. Nur so weit bin ich zuletzt gewesen, dass ich gebetet habe, wenn es dein Wille ist, dass Guste an der Cholera stirbt, so leihe sie mir wenigstens noch ein paar Jahre, damit mein Vertrauen nicht vor mir selber, vor meinem Mann und meinen Kindern, vor allen anderen zu Schanden werde.« Nach aller Überanstrengung und Aufregung war Mutter endlich auch vom Schlaf überwältigt worden. Sie hatte wirr geträumt. Eine düstere Frauengestalt hatte auf Guste gesessen und das Kind mit ihrem grauen Schleier oder Flügeln ganz bedeckt. Aber dann hatte sich dieses Gespenst langsam immer weiter zurückgezogen, bis Guste ganz frei davon gewesen war. Im Hinausgleiten hätte es Mutter noch eine grässliche Fratze gezeigt und ihr zugezischt:
1: »Ich muss weichen. Ich muss sie dir leihen. Einer ist stärker.«
0: Als Mutter erwachte, hatte sie in sich die Gewissheit, dass Guste am Leben bleiben würde. Und sie hatte sich nicht getäuscht. Gustes Herz schlug ruhiger und kräftiger. Der Durchfall ließ nach und am dritten Tag konnte Guste schon wieder Reisschleim bei sich behalten. Es kamen noch schwere Tage und schwerere Nächte für Mutter. Als sie es endlich wagte, Guste aus dem dunklen Kellerloch herauszuholen, hielt sie sie noch abseits von den anderen Kindern in Vaters Kammer. Jedes Mal, wenn die wachsame Emma die Cholera-Männer in der Ferne erspähte, wurde Guste wieder in ihr Versteck gebracht. Die Männer aber schöpften niemals Verdacht, sondern prüften befriedigt, dass sie immer Vater, Mutter und 4 Kinder antrafen. Dass eins davon nicht zu den 4 eigenen gehörte, ahnten sie ja nicht. Ein Glück war es, dass Guste, auch als sie wieder bei klarem Bewusstsein war, vernünftig genug war, um zu verstehen, dass sie versteckt werden und sich mucksmäuschenstill verhalten musste. Endlich erlosch auch im Tal die furchtbare Seuche. Die schwer geprüfte Stadt erholte sich, atmete auf und besann sich. Auch Vater gehörte zu den Männern, die das Rettungshaus gründeten, worin die elternlosen, umherirrenden Kinder eine neue Heimat finden sollten. Nun durfte auch Guste wieder frei herumlaufen. Sie erholte sich rasch und war bald wieder die frische, rotbackige und laute Guste. Mutter sah von da an nicht nur Emma, sondern auch diese Tochter mit besonderen Augen an. Sie war ihr ein lebendiger Beweis, ein täglicher Beweis für die Wirklichkeit dessen, der stärker ist als die Cholera. Sie und der Vater haben wohl auch oft, wenn sie Guste milder bestraften, als sie es eigentlich verdient hatte, nicht nur an Mutters Gebete, sondern auch an Mutters seltsamen Traum gedacht. Sie haben dieses Kind nur als geliehen betrachtet, obwohl ja eigentlich jedes Kind nur eine Leihgabe Gottes ist. Es kam nun nicht so, wie es wohl in schönen, erdachten Geschichten erzählt werden würde und wie es Mutter vielleicht auch insgeheim erhofft hat. Guste brachte dieses geliehene Leben nicht als Opfer für andere dar. Guste heiratete ziemlich früh einen Gutspächter und dies Leben auf dem Land in einem großen Betrieb entsprach ihrer Wesensart. Sie wirkte mit all ihrer Tatkraft und Schaffensfreude von früh bis spät und war auch dabei oft noch eine rechte Boller-Guste. Ein großer Kummer war ihr, dass ihr keine eigenen Kinder beschert waren. Sie wurde aber die geliebte Tante ihrer zahlreichen Neffen und Nichten, die in Scharen ihre Ferien auf Tante Gustes Hof verbrachten. Der zweite große Schmerz ihres Lebens war es, als sie schon als 50erin Witwe wurde. In den ersten Monaten nach der Hofübergabe wusste sie nicht so recht, wie sie ihre Tage weiter ausfüllen sollte. Sie machte auf unsere Vorschläge und Einladungen hin einige Reisen und besuchte ihre zahlreiche Verwandtschaft. Als sie im August 1914 gerade ihre weiteste Fahrt unternommen und zu uns ins Grenzland gekommen war, brach der Erste Weltkrieg aus. Unser Wohnort lag dicht hinter der Front in der Etappe. Wir baten Guste dringend, mit dem letzten Zug, der noch für Zivilpersonen zur Verfügung stand, nach Deutschland zurückzufahren, aber sie weigerte sich entschieden. Sie hatte dabei solch einen Glanz in ihren blauen Augen, dass es mir ans Herz griff. So gemahnte sie mich auf einmal an die Mutter. »Ich bin schon eine recht alte Frau«, sagte Guste, »aber Gott sei Dank noch eine sehr gesunde, kräftige Frau. Ich war immer darauf bedacht, keine Schulden zu haben. Aber eine Rechnung habe ich immer noch nicht beglichen. Dies Versäumnis muss ich jetzt unbedingt nachholen. Ich bin sehr dankbar, dass mir die Gelegenheit geboten wird, es noch vor meinem Ende zu tun. Es ist eine besondere Gnade, ein Geschenk für mich. Es scheint mir fast, als wenn Mutter es für mich erbeten hat. Sie war ja auch schuld daran, dass wir geliehen haben. Aber an mir war es, zurückzuzahlen.« Ich sah Guste verständnislos an. »Weißt du denn nicht, dass auf Mutters Flehen hin mein Leben geliehen wurde?« fragte sie dann so leise, wie es sonst gar nicht Gustes Art war. Da drängte ich sie nicht mehr zur Abreise. Sie meldete sich als Pflegerin. In der Etappe war jede Hilfe willkommen. Ein alter Stabsarzt bildete die Frauen und Mädchen aus, die aber schon sofort in den Lazaretten Dienste leisteten. Nach wenigen Wochen war Tante Guste dort schon ein fester Begriff geworden. Ihre derbe, aber fröhliche Art war vielen der Verwundeten eine wahre Erquickung. Aber nicht nur Verwundete schaffte der furchtbare Krieg. Einige Monate nach Kriegsbeginn wurde das alte, halb zerfallene Dominikanerkloster unserer Stadt ausgebessert und als solchen Lazarett eingerichtet. »Dorthin melde ich mich«, rief Guste sogleich, als sie davon erfuhr. »Dort ist mein Platz.« »Wir wollten ihr diesen Plan ausreden.« »Dann kannst du abends und in deiner Freizeit nicht mehr zu uns kommen«, warnte ich. »Du wirst wegen der Ansteckungsgefahr mit den Kranken isoliert. Fürchtest du denn die Ansteckung nicht? Fragte mein Mann.
2: Iwo, versicherte Guste.
0: Ich passe gerade dorthin. Ich bin doch die Cholera, Guste. Und sie passte wirklich dorthin. In ihrer frischen, zupackenden Art war sie auch hier die rechte Pflegerin.
2: Cholera, Guste?
0: Nein, Cholera Engel müsste man sie nennen, sagte sogar einmal der alte Stabsarzt, dem ich von Gustes Übernamen erzählt hatte. Und dann bekam ich eines Tages die Nachricht, dass Guste selber schwer erkrankt und sterbend im Lazarett läge. Trotz aller Ansteckungsgefahr eilte ich natürlich sofort zu ihr. Als ich in die schmucklose, schmale Kammer trat, sah ich sofort, dass sie vom Tod gezeichnet war. Aber sie erkannte mich noch und lächelte mir sogar entgegen.
2: Das war doch sehr anständig von der Cholera, mich so lange auszuleihen, scherzte sie mit heiserer Stimme.
0: Und dann schlug sie mit der Hand leicht auf die Bettdecke und ihre Augen strahlten auf, dass sie mich wieder an Mutters Augen gemahnten.
2: Es bleibt dabei, flüsterte sie. Einer ist stärker als die Cholera. Er bleibt der Stärkere.

Eines Tages konnte ich in der Schule gar nicht aufpassen. Das war allerdings öfters bei mir der Fall, besonders im Rechnen und in Erdkunde. Trotzdem bin ich später mit meiner Haushaltsklasse immer gut zurechtgekommen. Und weite Reisen habe ich gemacht und habe stets das richtige Ziel erreicht. Und ich hoffe, so wird es mir mit meiner letzten Reise auch gelingen. In Religion, Deutsch, Geschichte und Gesang war ich jedoch immer bei der Sache. Nur an diesem Morgen nicht. Und unser guter Lehrer fragte mehrmals: »Annchen, was ist denn los mit dir? Woran denkst du?« Das konnte ich ihm natürlich nicht verraten. Dabei befand sich das, was mich ablenkte, ganz in seiner Nähe. Es war Elisabeth Wittensteins neues Kleid. Diese Elisabeth Wittenstein war immer sehr fein angezogen, wenn man auch in der Schule nur die Ärmel dieser feinen Kleider bemerken konnte. Damals herrschte nämlich noch der gute alte Brauch, dass kein Mädchen ohne Schürze in die Schule kam. Aber diese Ärmel allein verrieten schon, wie prächtig Elisabeth Wittenstein angezogen war und was für eine Herrlichkeit diese Schürze verbarg. An diesem Tag trug sie ein rot-blau-grün kariertes Kleid, ein sogenanntes schottisches. Ich fand es unvergleichlich schön. Ich musste immer wieder nach diesen Ärmeln schauen und mir ausmalen, wie wohl das übrige Kleid gemacht wäre. So etwas konnte ich noch nicht einmal sonntags aufweisen. Ich war ein recht eitles, kleines Ding und wäre zu gern auch so schön angezogen gewesen. Aber ich konnte wirklich, wie man zu sagen pflegt, keinen Start machen. Sauber und ganz. Das war Mutters Wahlspruch für ihre Kinderschar. Und diesen Wahlspruch einzuhalten, wird ihr schon nicht immer leicht gefallen sein. Wer eine kinderreiche Familie wie die unsere war, kennt oder gar selber solch einer Familie entstammt, der weiß, wie es da mit der Kleidung gehandhabt wird. Es war meiner Mutter gar nicht möglich, für jedes von uns 10 Kindern neue Kleidung anzuschaffen. Die beiden Großen, Emma und Minchen, die im Alter nur 11 Monate auseinander waren, bekamen die erste Garnitur. Lenchen und Alvine beerbten nacheinander die zierliche Minchen. Guste trug der kräftigeren Emma abgesetzte Kleider und ich hatte das Pech, Gustes Nachfolgerin zu sein. Was aber unserer rauen, derben Guste zu eng und klein geworden war, das gehörte eigentlich in die Flickenkiste, wie selbst Vater einmal feststellte. Das war so aufgebraucht und abgenutzt, dass sogar er, der im Allgemeinen kaum auf Äußerlichkeiten achtete, eines Tages mitleidig fragte: »Emma, kannst du der Kleinen nicht noch ein Schleifchen oder Bändchen annähen?« Emma, unsere Älteste, hatte nach ihrer Schulentlassung nähen gelernt und war durch diese Fertigkeit Mutter eine noch wichtigere Hilfe geworden. Sie kramte damals auch sogleich lächelnd in ihrem hübschen Nähtischchen, einem Konfirmationsgeschenk von Großvater, und fand darin auch wirklich ein blaues Samtbändchen, das sie an meinen Halsbördchen befestigte. Ich hatte Emma besonders lieb. Mit ihren glatt gescheitelten, blonden Haaren, ihren blauen Augen und vor allem in ihrer Art zu sprechen und zu lachen, glich sie so sehr der Mutter. Wenn Mutter keine Zeit hatte, konnte man sich auch am besten Emma anvertrauen. Und oft verstand ein Emma sogar fast noch besser, weil sie selber noch so jung war und besser wusste, wie einem ums Herz ist, wenn man sich nicht immer mit ganz und sauber begnügen will. Auch an diesem Tag lief ich nach der Schule mit meinem Kummer sogleich zu Emma. Ich hätte diesmal auch Mutter für mich allein haben können. Ich sah sie im Garten bei ihren geliebten Rosen stehen, wo sie sich wohl im Vorübergehen eine kurze Ruhepause gönnte. Aber eine innere Stimme warnte mich und raunte mir zu, dass ich bei der sonst so verständnisvollen Mutter für diesen Schmerz nicht viel oder gar kein Verständnis finden würde. Sie würde mir wohl liebevoll über den Kopf streichen, was mir zwar immer besonders gut tat, aber dann würde sie mir zum Trost und zur Ermahnung einen oder zwei ihrer Sprüche sagen, wovon sie einen ganzen Schatz besaß. Diesmal würden es Sprüche vom auswendigen und inwendigen Menschen sein und dass es auf den Schmuck dieses Auswendigen gar nicht ankäme, sondern auf das reine Herz. Ja, das wusste ich alles schon. Aber trotzdem,
Trotzdem fand ich Elisabeth Wittensteins Kleid wunderschön und ich war betrübt, dass ich nicht auch so fein angezogen zur Schule gehen konnte. Emma saß am Fenster an ihrem Nähtisch. Ich hatte Glück, sie war auch allein. Das große Wohnzimmer war leer. Ich setzte mich auf das Schemelchen zu Emmas Füßen. »Was nähst du da?«, fragte ich, nur um ein Gespräch in Gang zu bringen. Sie hob einen abgewetzten, geflickten blauen Rock in die Höhe und sagte, »Ein Kleid für dich!« Leider hat Guste einen Winkelhaken hineingerissen. Ich habe ihn so fein wie möglich gestopft. Ich machte solch ein betrübtes Gesicht, dass sie tröstend hinzufügte, »Die Schürze kommt ja drüber und deckt alles zu.« »Aber die Ärmel nicht«, klagte ich. »Ist darin auch ein Riss?« »Ach ja, die Ärmel«, seufzte Emma. »Ein Riss war nicht drin, aber ich weiß nicht, wie ich damit zurechtkommen soll. Die Ärmel sind so zerstoßen und zerschlissen, dass ich sie überhaupt nicht mehr verwenden kann. Was unsere Guste getragen hat, das ist wirklich kaum noch zu gebrauchen.« Ich legte den Kopf in Emmas Schoß und schluchzte. »Aber ich muss es tragen. Ich bin das Aschenputtel.« Emma lachte und strich mir, beinahe wie Mutter, über den Kopf. »Das Aschenputtel hat einen Königssohn zum Mann bekommen«, scherzte sie. »Wart einmal ab, wie es dir später ergeht.« »Du hast gut lachen«, klagte ich. »Du bist schon groß. Du wirst bald einen Mann heiraten, der dir lauter feine Kleider kauft.« Emma wurde ernst. »Zu feinen Kleidern wird es bei mir später wahrscheinlich auch nicht reichen«, meinte sie. »Einen Königssohn oder einen Millionär heirate ich bestimmt nicht.« »Aber Königskinder sind wir eigentlich doch alle. Das weißt du doch auch. Und du kennst doch auch den Spruch, den uns Mutter schon so oft vorgelesen hat. Gestern erst hat sie unser Minchen damit ermahnt und hat nicht geahnt, dass er auch unserem kleinen Annchen schon gelten könnte. Wart, ich will ihn hier in meinem Neuen Testament nachschlagen.« Sie holte das schwarze Büchlein aus ihrem Nähtischchen und begann mir vorzulesen. »Euer Schmuck soll nicht der äußerliche sein, Haarflechten und Anlegen von Goldgeschmeide oder Kleidung, sondern der verborgene Mensch des Herzens in dem unvergänglichen Schmuck eines sanften und stillen Geistes, der vor Gott sehr kostbar ist.« »Hör auf«, fuhr ich ungebärdig dazwischen. »Nun fängst du auch schon so an.« »Aber Annchen«, mahnte Emma entsetzt. Da steckte ich meinen Kopf noch tiefer in ihren Schoß und schluchzte. »Ja, ich bin schlecht, und du darfst es Mutter nicht erzählen, sonst wird sie sehr traurig, und Vater darf es nicht erfahren, da gäbe es Hiebe. Ich bin ganz hässlich und böse gewesen, ich...« »Natürlich verrate ich nichts«, versprach Emma. »Ich will es auch niemals wieder sagen«, jammerte ich weiter. »Ich weiß, dass es Unrecht war. Ich weiß, dass ich Unrecht habe, aber das Kleid der Elisabeth Wittenstein ist so schön und meins ist so schäbig.« Meine Tränen flossen unaufhörlich in Emmas Schoß. Emmas ruhige Hände strichen immer noch tröstend über meinen Kopf. Sie tröstete wirklich, wie eine Mutter tröstet. Endlich merkte ich, dass mein Gesicht ganz nass war und auf einem nassen Fleck lag. Ich richtete mich auf. Emma lächelte auf mich herab. So spitzbübisch lächelte sie, wie es auch manchmal Mutter tat, wenn sie sich etwas besonders Lustiges, eine fröhliche Überraschung für uns ausgedacht hatte. Und Emma hatte sich auch etwas ausgedacht. »Während du mich so nass gemacht hast, dass ich mich schämen muss, wenn man mich so sieht, habe ich mir etwas Großartiges überlegt«, sagte sie. »Da wirst du staunen, Kleines. Es muss aber vorläufig noch ein Geheimnis zwischen uns beiden bleiben.« Ich nickte noch ganz benommen und blickte fragend zu Emma auf. Sie nahm meine beiden Hände fest in ihre kräftigen Hände, deren Fingerspitzen von allem Nähen ganz zerstochen waren. »Pass auf«, sagte sie, »du musst noch bis nächste Woche warten. Dann wirst du als ebenso feines Fräulein wie Elisabeth Wittenstein in der Schule sitzen. Ja, noch viel feiner. Jeden Tag in einer anderen Pracht. Einen Tag in Seide, einen Tag in Samt, einen Tag, ich weiß noch nicht wie, vielleicht auch in Schottisch.
Jeden Tag anders. Alle werden staunen. Fürs Erste staunte ich selber am allermeisten. Das ist doch gar nicht möglich, stammelte ich überwältigt. Natürlich ist das möglich, versicherte Emma lachend. Weißt du nicht, dass Mutter manchmal sagt, im Nähen wäre ich ein Hexenmeister und könnte noch aus nichts etwas machen. Aber zuerst muss ich jetzt zu Adele Abhös Geburtstagsfeier. Du musst dich noch etwas gedulden. So eilt es ja nicht, sagte ich bescheiden. Ich will gern warten und so viele Kleider braucht es auch nicht zu sein. Wenn ich nur sonntags zur Kirche ein hübsches Kleid hätte, ich brauche hier nicht alle Tage so fein zu sein. Emma lachte noch herzlicher. Ob es mir gerät, dich auch für sonntags zur Kirche starts zu machen, weiß ich nicht, erklärte sie. Aber in der Schule sollst du fein sein. Ich staunte noch mehr. Das konnte ich wirklich nicht verstehen. So, sagte Emma, stand auf und wischte über die nass geweinte Schürze. Nun muss ich mich aber schleunigst umziehen. Ich darf Adele nicht warten lassen, sie ist leicht gekränkt, und dann hilft sie uns nicht zu deinem Start. Adele? Fragte ich verwundert. Ja, ja, Adele, bestätigte Emma. Und nun weine nicht länger. Du weißt doch, dass Abhös ein Geschäft haben. Da fallen immer schöne Reste ab. Und wenn Adele recht gut gelaunt ist und ich das Geburtstagslied recht schön singe und dann noch schöner bitte, dann gibt sie mir ein paar von den Schlippelchen. Aber nicht für ein ganzes Kleid oder gar drei Kleider, wie du mir versprochen hast, wandte ich ein. »Nein, du Schäfchen, nicht gleich für ein ganzes Kleid«, antwortete Emma vergnügt. »Und nun still davon. Frag mich nicht länger. Nächste Woche überrasche ich dich damit und wenn ich Überstunden machen muss. Nein, nein, das ist keine schwesterliche Aufopferung. Es macht mir selber Spaß.« Und damit verschwand sie, vor sich hinträllernd, in ihrer Kammer. Ich brauch wohl nicht erst zu berichten, dass ich in den nächsten Tagen in der Schule, wenn möglich, noch unaufmerksamer war. Wenn ich verstohlen zu Elisabeth Wittenstein hinüberblickte, überlegte ich immer, was für ein Prachtkleid oder gar Kleider Emma wohl gerade jetzt für mich nähte. Emma verriet nichts. Ich wunderte mich, dass ich gar nichts bei ihr anprobieren musste. Aber sie hatte ihr Versprechen nicht vergessen. Das merkte ich daran, wie sie mir oft insgeheim mit spitzbübischem Lächeln zunickte. Ich konnte kaum abwarten, bis die Woche herum war. Oft schaute ich Emma flehend an, aber sie blieb unerbittlich. Sie verriet ihr Geheimnis nicht. Endlich, am Montagmorgen, trat sie aus ihrer Kammer in das große Schlafzimmer, das ich mit Auguste, Lenchen und Alvine teilte. Sie winkte mir zu. »So, nun komm her, mein Kind«, rief sie. »Bist du soweit fertig? Nun wollen wir dich fein machen.« Ich stellte mich im Unterrock erwartungsvoll vor sie hin. Oh, und was hatte sie auf dem Arm? Was streifte sie mir über den Kopf? Das alte, abgeschabte, gepflegte Kleid, das Guste bis vor kurzem getragen hatte. Die Tränen kamen mir in die Augen. »Ist das das Staatskleid?«, fragte ich enttäuscht und vorwurfsvoll. Ich schaute an mir herab. Oh, dieser gepflegte, hässliche Kittel. Und noch nicht einmal Ärmel hatte er. »Ach ja«, Emma hatte gesagt, Guste hätte die Ärmel so aufgebraucht, dass sie nicht mehr zu verwenden wären. Sie wüsste sich keinen Rat. »Soll ich dann mit bloßen Armen herumlaufen?« heulte ich verzweifelt los. Emma jedoch lachte. Und was holte sie nun hervor? Ein paar wunderschöne, prächtige, ganz unbeschreibliche, herrliche Ärmel. Sie waren aus demselben schottischen Stoff wie Elisabeth Wittensteins bewundertes Kleid. Nur noch überdies mit blauem Samt zu Puffärmeln abgesteppt. Diese Ärmel befestigte Emma nun 1, 2, 3 an meinem unscheinbaren Kleid und außerdem heftete sie noch ein Kriegelchen aus demselben Stoff und ebenfalls mit Samt verziert an meinen Halsausschnitt. »So«, sagte Emma, »und jetzt die große Schürze drüber gebunden und hinten bis unten zugeknöpft und fertig ist unsere Prinzessin.« »Ja, wie eine Prinzessin sieht sie aus«, stellte Alvine bewundert fest. »Prinzessin mit Schürze«, spottete Guste gutmütig lachend. »Wenn Prinzessinnen Pfeffernüsse backen, wie in dem einen Märchen, müssen sie auch Schürzen umtun.
maulte Alwine. »Ach, du mit deinen Märchen«, spottete Guste wieder. Ich selber war zu glücklich, um hinzuhören oder mich einzumischen. Mir war, als schwebte ich auf Wolken, als ich zum Frühstück in die Wohnstube hinüberging. Sogar der Vater merkte etwas von meinem Glück und Glanz. Er schaute einmal von seinem Teller auf und fragte, »Was ist mit Antchen los? Sie strahlt so und ist so fein.« »Sie hat nur ein paar neue Ärmel in einem alten Kleid«, erklärte die Mutter lächelnd. »Es war Emma nicht möglich, die alten zu benutzen. Du weißt ja, wenn unsere Guste etwas getragen hat.« »Da hat Adele Apö Emma ein paar nette Reste geschenkt. Für ein paar Ärmel geht das doch ganz gut, und das Kleid wird von der Schürze zugedeckt.« Vater nickte und aß seine Suppe weiter. »Demnächst soll Guste ein Kleid aus Kartoffelsäcken haben«, scherzte er. Ich blickte ihn nun doch trotz meines Glücks entsetzt an. Er merkte es und tröstete lachend, aber das braucht Antchen dann nicht aufzutragen. Vater war selten morgens so guter Laune. Deshalb wurde es eine besonders fröhliche Frühstücksgemeinschaft. Und ich strahlte am allermeisten. Später weigerte ich mich standhaft, einen Mantel anzuziehen und war heilfroh, dass ich diesmal meinen Willen ausnahmsweise durchsetzen durfte und Mutter sich überzeugen ließ, dass es durchaus nicht kalt war. Vor allem war es Guste, die mich dabei unterstützte. Guste hätte auch mitten im kalten Winter noch versichert, dass sie durchaus nicht fröre, nein, sogar schwitze. So ging ich denn von allen bewundert in die Schule. Ach, und in der Schule erst. Wie oft und von allen Seiten durfte ich ein »Anchen, wie bist du fein« hören. Sogar unserem guten Lehrer fiel ich auf, und als er mir in der Schreibstunde auch ein »Oh, wie fein« zurief, da ließ ich vor zitterndem Glück einen dicken Tintenklecks auf mein Heft fallen. Sonst hätte das bei mir bestimmt Tränen gegeben, aber diesmal machte ich mir gar nichts daraus. Ich schaute nur immer wieder nach rechts und links auf meine prunkvollen Ärmeln und malte mir schon aus, wer mich wohl alles auf dem Heimweg erblicken und bewundern könnte. Beinahe hätte ich es sogar gewagt und hätte einen Umweg zum Großvater gemacht. Aber zuletzt fürchtete ich doch Vaters Schelte, wenn ich unpünktlich zum Mittagessen käme. Zu Hause musste dann allerdings die Pracht unter einer Kittelschürze verschwinden. Erst zum Nachmittagsunterricht durfte sie wieder ans Tageslicht kommen, um dann für das Tagesende wieder unter der Kittelschürze unterzutauchen. Aber am anderen Morgen erst. Emma, die gute, prächtige Emma, hatte ihr Versprechen voll und ganz erfüllt. Sie erschien wirklich und wahrhaftig mit einem zweiten Paar Ärmel. Ich wäre ja ganz zufrieden gewesen, wenn ich dieses erste Paar hätte weiterhin anziehen müssen oder dürfen. Aber das zweite Paar war unbestritten noch viel, viel schöner. Ganz sprachlos war ich darüber. Es war neben dem dazugehörenden Krägelchen aus goldschimmerndem braunen Samt. Und jedermann musste zweifellos annehmen, dass unter der deckenden Schürze sich ein prächtiges Samtkleid verberge. Dass darüber wirklich kein Zweifel herrschte, merkte ich aus dem Tadel meiner Freundin Lina. Aber das ist doch viel zu schade für die Schule. Noch nie habe ich einen Tadel so wohlwollend aufgenommen. Natürlich war ich aber noch beglückter, als der nette junge Lehrer Werner mich im Vorbeigehen fragte, »Na, Anchen, habt ihr das große Los gewonnen? Oder ist der Onkel aus Amerika aufgetaucht?« »Ja, ich wurde auf einmal nicht nur von der ganzen Klasse, nein, von der ganzen Schule bewundert, bestaunt.« Und ich selber staunte noch mehr, als am dritten Morgen Emma mit dem dritten Paar Ärmel in unsere Schlafstube trat. Das war auch wirklich der Gipfelpunkt alles Schönen. Hellblaue Seide mit goldenen Sternchen. Ich riss die Augen so weit auf, dass Emma laut lachte. Alwine rief begeistert, »Oh, es ist wie bei Aschenputtel, jedes Mal ein feineres Kleid.« »Hörst du, Aschenputtel?« scherzte Emma. »Nun vergiss aber nicht, den Königssohn zu erobern. Den musst du mir dann aber bringen, den hab ich um dich verdient.« Noch strahlender und glücklicher als die ersten beiden Tage ging ich zur Schule. Was würden jetzt erst meine Mitschülerinnen sagen? Ja, da staunten sie.
Ich stand mitten auf dem Schulhof als bewunderter Mittelpunkt. Wie ein Denkmal kam ich mir vor. Ein Denkmal meiner Eitelkeit, sage ich heute. Und dann kam es. Dann musste ich die Wahrheit des Wortes erfahren. Wer hoch steht, der sehe zu, dass er nicht falle. Wie meine Mitschülerinnen noch so mit Ah und Oh an dem schimmernden Seidenärmeln herumstreichelten und zupften, Himmelsärmel nannte Lina sie, da kam die große Elisabeth Wittenstein quer über den Hof auf uns zu. Ich weiß noch heute nicht, ob sie, was jetzt geschah, mit Absicht getan hat, ob sie mit ihren kühlen blauen Augen schon durchschaut hatte, was eigentlich unter meiner Schürze steckte. Sie streckte gelassen ihre Hand aus, griff nach dieser bergenden und verbergenden Schürze und sagte befehlend, »Nun zeig doch mal, Annchen, wie dieses märchenhafte Prinzessinnenkleid gemacht ist.« »Nein«, schrie ich entsetzt und riss mich los. »Doch, doch, zeig mal«, rief nun aber auch schon Lina und griff nach dem obersten Knopf der Reihe, die die Schürze schloss. »Zeig mal, zeig mal«, schrien die anderen Mädchen nun auch aufgeregt. Johanna Ebertsbusch nestelte zugleich an meinen Schürzenbändern, um sie zu lösen. »Nein, nein«, heulte ich verzweifelt. Ich zappelte, drehte mich wild hin und her. »Nun lass doch endlich mal sehen, sei doch nicht so komisch«, drängte Lina. Ich schrie immer lauter, dass es über den ganzen Schulhof schallte und immer noch mehr Kinder herbeigelaufen kamen. Auch die Lehrer, die am Tor zusammenstanden, wurden aufmerksam und näherten sich langsam in gemäßigter Gangart.

Hals, von oben bis unten, dass die dünnen Fetzen um meinen Arm flatterten. Zugleich war es dem Mädchen gelungen, die Schürzenbänder zu lösen, die Knöpfe zu öffnen, und da lag auch schon die Schürze auf der Erde. Und ich stand da in meinem armseligen, abgescheuerten, geflickten Kleidchen, an dem die zerrissenen Seidenfetzen hingen. »Oh, eine Lumpenprinzessin«, sagte Elisabeth mit ihrer kühlen Stimme. »Lumpenprinzessin«, riefen die anderen und lachten, dass es schallte. Und ich wäre am liebsten nicht bloß auf die Erde gefallen wie meine Schürze, sondern in die Erde gesunken. »Was ist da los? Wer hat Lumpenprinzessin gesagt?« tönte da hinter mir eine laute Stimme. Und klatsch, schlug eine kräftige Hand in Elisabeth Wittensteins Gesicht, dass es rot aufflammte. Natürlich, unsere streitbare Guste war das. Ehe sich Elisabeth wehren oder sonst noch etwas geschehen konnte, ertönte schon wieder eine laute, aber noch tiefere Stimme. »Was ist hier los?« Die Lehrer standen auf einmal hinter uns wie hohe drohende Berge über kleinen, niedrigen Hügeln. Als sie mich bitterlich weinend in meinen Fetzen sahen, brauchten sie keine weiteren Erklärungen. Es antwortete auch keines der Mädchen. Solch einen Respekt vor den Lehrern steckte in jener Zeit noch in der Schuljugend. »Aha, Vorspiegelung falscher Tatsachen«, scherzte der junge Lehrer Werner. »Das rächt sich oft mit bitteren Tränen, Anchen.« Ich schluchzte noch heftiger. Doch da stand wie ein Blitz unsere tapfere Guste vor ihm und dem ganzen Kollegium. »Wieso falsche Tatsachen, Herr Werner?« fragte sie mit funkelnden Augen. »Wir sind zu Hause 10 Kinder. Das ist keine falsche Tatsache. Die jüngeren Kinder müssen die Kleider der Älteren auftragen. Und wenn Anchen meine Kleider bekommt, ist bestimmt nicht mehr viel Schönes dran. Unsere Emma ist die reine Künstlerin und manchmal kann sie doch nichts Vernünftiges mehr herausschneidern, was Anchen noch tragen könnte. Und wenn Emma nun in der Not aus anderem Stoff, den ihr Adele Abhöh geschenkt hat, neue Ärmel ansetzt, ist das dann eine falsche Tatsache? Oder soll Anchen lieber ohne Ärmel in die Schule kommen? Die alten Ärmel waren durchaus nicht mehr zu gebrauchen. Es tut mir leid. Ich will mich immer bessern, aber ich reiße alles kaputt. Ich bin Emma sehr dankbar, weil ich doch eigentlich schuld daran bin, dass Anchen immer die schlechtesten Kleider bekommt. Ich finde das mit den neuen Ärmeln eine großartige Idee von unserer Emma. Ist es recht, darum Anchen und mit ihr Emma und unsere ganze Familie zu verspotten und auszulachen? Ich war so verblüfft über Gustes lange Rede, dass meine Tränen versiegt waren. Auch die anderen waren verstummt und staunten Guste an. Unser alter Rektor trat auf sie zu und legte ihr die Hand auf die Schulter. »Bravo, Guste«, lobte er. »So gut hast du noch nie in der Schule gesprochen. Nicht Anchen muss sich schämen, sondern wir alle, die wir über diese Ärmel gelacht haben. Eure Familie ist prächtiger gekleidet als alle, die in Samt und Seide gehen. Anchen braucht nicht zu weinen. Sie soll stolz darauf sein. Das ist noch eine Familie, woran die Engel im Himmel ihre Freude haben, bei der es nicht auf äußeren Schein ankommt, sondern auf den verborgenen Menschen des Herzens, der köstlich vor Gott ist. Trage diese Ärmelkleider als Ehrenkleid, Anchen, und einst möge dir das rechte Ehrenkleid verliehen werden. Und jetzt geh nach dieser Aufregung nach Hause. Morgen kommst du wieder und trägst mit Stolz die neuen Ärmel auf dem alten Kleid. Grüß deine Mutter herzlich und deine Schwester Emma.« Ich lief in die Klasse und holte meinen Tornister. Die anderen wichen scheu und beschämt vor mir zur Seite. Als ich durch den Hausflur zurückging, stand unser Rektor noch mit dem jungen Lehrer Werner vor ihren Klassentüren. »Sie kennen doch auch diese prächtige Emma«, sagte der alte Herr gerade, als ich vorbeilief. »Sie singt in unserem Chor einen glockenhellen Sopran. Sie ist überhaupt wie eine helle Glocke. Das wäre eine Frau für einen Missionslehrer. Aber ich will nichts geplappert haben.« Und damit verschwanden die beiden Lehrer in ihren Klassen. Ich ging langsam nach Hause. Ich weinte nicht mehr. Ich war auch gar nicht mehr traurig, trotz der zerrissenen Seidenpracht. Ich war sogar glücklicher als zuvor.
Ich

tröstete mich damit, dass ich ja noch 2 Paar Ärmel zu Hause hatte, die ich von jetzt an noch viel stolzer tragen durfte. Gerade darum, weil nun alle wussten, dass diese Ärmel an einem alten, geflickten Kleide saßen. Ich hatte noch einen anderen Grund, glücklich zu sein. Es war mir klar geworden, dass es nicht auf den auswendigen Putz ankommt, und ich war sehr froh über diese Erkenntnis, die ich von nun an für mein Leben behalten durfte. Gewiss musste ich Mutter noch alles erzählen, beichten, was in den letzten Tagen in mir vorgegangen war. Aber dann würde ich ganz frei und ganz glücklich sein. Jetzt, da die anderen noch alle in der Schule waren, hatte ich die beste Gelegenheit, mit Mutter und auch mit Emma ausführlich zu sprechen. Am Nachmittag kam sonderlicher Besuch zu uns auf den Werk. Elisabeth Wittenstein. Sie war trotz ihrer ruhigen Art etwas verlegen. Sie legte ein Päckchen vor Mutter hin und sagte, »Meine Mutter lässt herzlich grüßen und bitten, Annchen möchte doch dieses Kleid als Ersatz für die Ärmel tragen, die ich ihr zerrissen habe. Es ist das schottische Kleid, das ich eine Woche lang in der Schule anhatte. Es war vorher mein Sonntagskleid, aber es ist mir doch zu kurz, und länger machen kann man es nicht mehr. Ich bin in letzter Zeit so in die Höhe geschossen. Ich komme nächsten Monat sowieso in die Schweiz, und da nehme ich es auch nicht mit.« Mutter war nicht so engherzig, freundliche Gaben abzulehnen. Sie nahm das Kleid für mich an und sandte auch später auf Frau Wittensteins Bitte Minchen in ihr Haus, wo meine Schwester jahrelang als Zofe und mehr als das, als Freundin der Töchter weilte.

Den Königssohn haben meine Aschenputtelkleider nicht in unser Haus auf dem Berg gebracht. Aber im nächsten Jahr verlobte sich Emma mit dem jungen Lehrer Werner, der sich zum Dienst in der Mission gemeldet hatte. Mir aber haben die neuen, alten Kleider das Beste eingebracht. Das Wissen, dass alle äußeren Kleider nur zerrissener, zerschlissener Plunder sind vor dem Gewand des inwendigen Menschen und vor den neuen Kleidern, die uns einst erwarten.

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19. Juni. Denn Gott ist es, der in euch sowohl das Wollen als auch das Vollbringen wirkt nach seinem Wohlgefallen. Philipper Kapitel 2, Vers 13. Eine Andacht von Joel Höflin. Fußball-WM Teil 4. Mittelfeldachse. Ein Fußballtrainer steht vor der Herausforderung, dass seine taktischen Ideen von den Spielern auch umgesetzt werden. Deshalb nimmt er sich häufig ein, zwei Spieler heraus, einer davon ist meistens der Kapitän, mit denen er seine Ideen noch intensiver bespricht. Eine klassische Position für einen Spieler, der das Spiel steuert, ist das Mittelfeld. Vielleicht haben Sie ihn bei dieser WM schon vermisst. Toni Kroos war ein Mittelfeldspieler, der es außergewöhnlich gut verstand, dem Spiel seiner Mannschaft eine Struktur zu geben und die Fäden zu ziehen. Dabei spricht man auch von Spielintelligenz. Wenn solch ein Spieler jedoch einen schlechten Tag hat oder die anderen Spieler sich nicht in das Konzept des Trainers einbinden lassen, zerfällt das Spielsystem und endet häufig in einer Niederlage. Vor solch einer Niederlage in größerer Dimension möchte Gott uns verschonen. Er hat einen Plan für unser Leben, mit dem er gute Ziele für uns hat. Doch wir sind häufig nicht allzu begeistert von seinem Konzept, fühlen uns eingeengt, bevormundet oder sogar fremdbestimmt. Die Spieler müssen selbst entscheiden, wie konkret sie die Anweisungen des Trainers umsetzen wollen und die Entschlossenheit für den Sieg mitbringen. Der entscheidende Input zu unserem Leben im Hier und Jetzt aber liegt im Unterschied zum Trainer beim Fußball letzten Endes allein bei Gott. Der Tagesvers beschreibt, dass Gott den Willen und das Tun wirkt. Das heißt, er schaltet in unseren Herzen die Fähigkeit frei, nach seinem Willen zu leben. Nur wenn uns Gottes Liebe verändert und wir ihm Vertrauen schenken, können wir seine guten Absichten für uns annehmen und daran gehen, sie in die Tat umzusetzen. Es fängt mit dem Vertrauen in die Ideen des Trainers an. Frage: Wie denken Sie über Gottes Ideen für Ihr Leben? Tipp: Gott möchte Ihnen bei den Aufgaben helfen, die Sie allein niemals schaffen können. Bibellese: Hiob Kapitel 42, Verse 1 bis 6. Und Hiob antwortete dem Herrn und sagte: Ich habe erkannt, dass du alles vermagst und kein Plan für dich unausführbar ist. Wer ist es, der den Ratschluss verhüllt ohne Erkenntnis? So habe ich denn meine Meinung mitgeteilt und verstand doch nichts, Dinge, die zu wunderbar für mich sind und die ich nicht kannte. Höre doch, ich will reden, ich will dich fragen und du sollst es mich wissen lassen. Vom Hörensagen hatte ich von dir gehört, jetzt aber hat mein Auge dich gesehen. Darum verwerfe ich mein Geschwätz und bereue in Staub und Asche.

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0: 1. Mose, Kapitel 34. Eines Tages wollte Dina, die Tochter von Lea und Jakob, sich unter den Mädchen des Landes umsehen. Als Sichem sie sah, er war der Sohn von Hamor, dem führenden Mann der ganzen Gegend, fiel er über sie her und vergewaltigte sie. Er hatte aber eine Zuneigung zu Dina gefasst. Deshalb redete er mit ihr und suchte ihr Herz zu gewinnen. Er liebte das Mädchen und sagte zu seinem Vater Hamor: Sorge dafür, dass ich dieses Mädchen heiraten kann. Als Jakob hörte, dass seine Tochter Dina vergewaltigt worden war, verhielt er sich ruhig, bis seine Söhne heimkamen. Sie waren nämlich bei den Tieren auf der Weide. Sichems Vater Hamor kam zu Jakob heraus, um mit ihm über die Sache zu reden. Als die Söhne Jakobs nach Hause kamen und von der Sache hörten, fühlten sich die Männer schwer gekränkt. Sie wurden sehr zornig, denn durch die Vergewaltigung einer Tochter Jakobs hatte Sichem eine Schandtat in Israel verübt. So etwas durfte nicht geschehen. Doch Hamor redete ihnen zu: Mein Sohn Sichem hängt an dem Mädchen, gebt sie ihm doch zur Frau. Warum sollen wir uns nicht mit euch verschwägern? Gebt uns eure Töchter und ihr heiratet unsere. Siedelt euch unter uns an, das Land steht euch offen. Bewohnt es, bereist es und macht euch darin ansässig. Und Sichem sagte zu Dinas Vater und zu ihren Brüdern: Lasst mich Gnade vor euch finden. Ich will euch alles geben, was ihr verlangt. Ihr könnt den Preis für die Braut und die Hochzeitsgabe so hoch machen, wie ihr wollt. Ich werde es bezahlen. Nur gebt mir das Mädchen zur Frau. Doch die Söhne Jakobs gaben Sichem und seinem Vater eine hinterhältige Antwort, weil Sichem ihre Schwester Dina entehrt hatte. Wir können unsere Schwester keinem Mann geben, der eine Vorhaut hat. Das wäre eine Schande für uns. Nur unter einer Bedingung können wir euren Wunsch entsprechen. Ihr müsst so werden wie wir. Alle männlichen Personen müssen sich beschneiden lassen. Dann geben wir euch unsere Töchter und können auch eure Töchter heiraten. Dann wollen wir bei euch wohnen bleiben und mit euch zusammen ein Volk bilden. Doch, wenn ihr nichts von einer Beschneidung wissen wollt, nehmen wir unsere Tochter und gehen. Hamor und sein Sohn waren mit dem Vorschlag einverstanden. Der junge Mann nahm die Sache gleich in die Hand, denn er hatte Gefallen an der Tochter Jakobs und im ganzen Haus seines Vaters hörten alle auf ihn. So gingen Hamor und Sichem ans Tor ihrer Stadt und redeten zu den dort versammelten Männern. Diese Männer sind uns friedlich gesinnt. Lassen wir sie doch bei uns im Land wohnen und darin umherziehen. Das Land ist ja weit genug für sie. Wir können uns durch gegenseitige Heirat mit ihnen verbinden. Jedoch sind sie nur dann bereit, bei uns zu bleiben und ein Volk mit uns zu werden, wenn sich alle männlichen Personen unter uns beschneiden lassen, wie es bei ihnen der Fall ist. Wir sollten auf ihren Vorschlag eingehen, damit sie bei uns bleiben. Ihre Herden, ihr Besitz und all ihr Lastvieh wird dann doch uns gehören. Die Männer der Stadt hörten auf Hamor und seinen Sohn Sichem. Und alle männlichen Personen, die zur Stadt gehörten, ließen sich beschneiden. 3 Tage später, als sie im Wundfieber lagen, nahmen die Brüder Dinas, die Jakobssöhne, Simeon und Levi, ihre Schwerter, überfielen die sorglose Stadt und töteten alle männlichen Bewohner. Sie erschlugen auch Hamor und seinen Sohn Sichem, holten ihre Schwester aus Sichems Haus und nahmen sie mit. Dann plünderten die Söhne Jakobs die Stadt und raubten die Erschlagenen aus, weil sie ihre Schwester entehrt hatten. Sie nahmen ihr Kleinvieh, ihre Rinder und Esel und alles, was in der Stadt und auf freiem Feld war. Und sie raubten alles, was sie in den Häusern fanden. Auch ihre Kinder und Frauen schleppten sie als Beute weg. Da sagte Jakob zu Simeon und Levi: Ihr stürzt mich ins Unglück, denn ihr habt mich bei den Bewohnern des Landes verhasst gemacht, bei den Kanaitern und Perisitern. Ich habe doch nur eine zählbare Mannschaft. Wenn sie sich gegen mich zusammentun, werden sie mich besiegen. Dann bringen sie mich und meine Familie um. Aber sie erwiderten: Durfte er unsere Schwester denn wie eine Hure behandeln?
1: Wir kommen heute zu einer der heftigsten Geschichten in der ganzen Bibel. Und es ist auch eines der dunkelsten Kapitel von Jakob seinem Leben. Eigentlich von allen Patriarchen, von Abraham, Isaak und Jakob, ist die Geschichte wahrscheinlich wirklich der absolute geistlicher Tiefpunkt. Es ist ein gottloses Kapitel, im wahrsten Sinne des Wortes, weil Gott kommt nicht einmal vor in dem ganzen Kapitel. Aber Gott traut uns auch diese schrecklichsten Geschichten, schrecklichsten Kapitel zu. Er schreibt sie auch für uns, damit wir sie lesen können. Und die Frage ist natürlich, was will uns Gott sagen mit so einer furchtbaren Geschichte? Und ich denke, wir sollen zwei Sachen vor allem sehen. Das Erste, das Offensichtliche, wir sollen die schlimmen Folgen der Sünde sehen, die schlimmen Konsequenzen der Sünde. Und das Zweite, das, was uns eigentlich dann verwundern sollte, Gott lässt Jakob und seine Familie nicht los. Selbst nach all den furchtbaren und gottlosen Dingen, die was da passieren in diesem Kapitel, sehen wir dann, wenn wir ein Kapitel weiter blättern, Gott hält sie immer noch fest. Gott arbeitet immer noch mit ihnen und mit Jakob. Gott hält seine Versprechen und er erfüllt sie auch. Gott ist nicht fertig mit Jakob. Und das ist so eine gute Nachricht auch für uns. Gott ist auch nie fertig mit uns. Egal wie schlimm und wie tief und wie schrecklich und wie dunkel unsere Sünde auch ist, Gott hält an seinem Volk fest. Gott hält sein Volk fest und er lässt es nicht los. Und deswegen wollen wir den heutigen Text in zwei Schritten anschauen. Der erste große Schritt, die schlimmen Folgen der Sünde und dann aber in weiterer Folge Gottes grenzenlose Gnade. Die schlimmen Folgen der Sünde, aber Gottes grenzenlose Gnade. Ich will nur beten, dass der Herr uns die Zeit segnet. Ja, Vater, die Geschichte, was wir uns heute anschauen, ist furchtbar. Es ist schlimm. Die Konsequenzen der Sünde sind schlimm und schrecklich. Aber Herr, du traust es uns zu und deswegen wollen wir uns das heute anschauen. Und ich bete, dass du arbeitest an unseren Herzen, dass wir sehen, dass Sünde furchtbar ist. Aber dass wir auch auf die schauen, Herr Jesus, und Segen, wir brauchen die und wir haben Hoffnung und Gnade in dir. Amen. Schauen wir uns den ersten Teil an, die schlimmen Folgen der Sünde. Schlimmen Folgen der Sünde. Direkt vor diesem Kapitel erlebt Jakob und seine Familie eigentlich geistliche Höhepunkte. Man könnte denken, dass Jakob eigentlich ein veränderter Mann ist. Er ist jetzt ein richtiger Nachfolger von Gott. Er ringt mit Gott. Gott tut ihn auch finanziell segnen. Er schließt auch Frieden mit Esau. Er geht dann auch Richtung verheißenes Land, oder? Im letzten Kapitel, da ist er ja dann durch den Jordan in das verheißene Land nach Kanaan angekommen. Aber direkt nach diesen geistlichen Höhepunkten, vielleicht auch nach der ersten richtigen Bekehrung von Jakob, kommt jetzt dieses Kapitel, dieser Hammer, voller Sünde und vollen Bösen. Schauen wir uns also diesen geistlichen Tiefpunkt von Jakob ein bisschen genauer an. Als Erstes müssen wir uns mal anschauen, wo Jakob sich eben überhaupt befindet. Ja, er ist eben nach Kanaan gegangen, in das versprochene, verheißene Land, oder? Aber wo geht er denn in dem Land hin? Kapitel 28, ein paar Kapitel vorher, da hat er ja in einem Gelübde versprochen, dass er dann nach Bethel, zum Haus Gottes, zurückgehen wird und dort Gott ein Haus bauen wird. Stattdessen geht er aber Richtung Sichem, in die Nähe von Sichem, eine kananitische Stadt. Es ist eben eine kananitische Stadt und Städte haben in der Bibel bisher immer eher oder eigentlich meistens eine sehr schlechte Bedeutung. Städte, das ist der Platz, wo Menschen gottlos leben, wo Menschen eben ihr eigenes Reich aufbauen, wo Menschen ihre eigenen Regeln machen und nach diesen Regeln leben. Und ähnlich so wie es eben Lot gegangen ist, wo er nach Sodom gegangen ist, so geht es jetzt auch Jakob und seiner Familie. Aber schauen wir jetzt in den Text. Schau gerne mit. In Vers 1, da lesen wir von Dina. Dina ist die Tochter von Jakob, die was er mit Lea gehabt hat. Und diese Dina, die spaziert jetzt mal ganz fröhlich Richtung Stadt. Eine Stadt, die was gottlos ist. Eine Stadt, da wo kananitische Götzen angebetet werden. Wir wissen auch aus biblischen und historischen Befunden, dass in solchen Städten sogar Kinder diesen Götzen geopfert worden sind. Es ist also wirklich kein guter Ort. Und Sichem, das ist eben der Sohn vom König von dieser Stadt. Sichem heißt eben gleich wie die Stadt. Er ist wahrscheinlich auch ein bisschen der Prinz dieser Stadt, der Nachfolger eben vom Vater. Dieser Sichem, der sieht jetzt die Diener, Er sieht sie, er findet sie schön, er will sie haben und er nimmt sie an. Die Bibel gebraucht da eine brutale Sprache. In der Bibel steht, er fiel über sie her und vergewaltigte sie. Er tut ihr also sexuelle Gewalt an. Furchtbar. Und im Prinzip wiederholt da Sichem genau die Ursünde von Adam und Eva. Genau wie Eva die Frucht am Baum gesehen hat, begehrt hat und sie dann genommen hat, so handelt auch der Sichem mit der Dina. Er sieht sie, er begehrt sie und er nimmt sie einfach. Im Vergleich dazu schaut Gottes guter Plan von Liebesbeziehungen zwischen Mann und Frau natürlich ganz anders aus. Oder zuerst kennenlernen, lieben lernen, verbindliche Ehe und erst dann sexuelle Begegnung. Und da sieht man wieder mal ganz gut, wie Sünde Gottes gute Idee einfach komplett 180 Grad umdreht. Und Sichem verliebt sich jetzt nach dieser wilden Gewalttat in die Diener, volle abstrus irgendwie. Und deswegen geht er jetzt zum Vater, dem König der Stadt, und der soll dafür sorgen, dass er Diener heiraten kann. Und der König Hamor, der geht jetzt auch zum Jakob. Und jetzt ist natürlich die Frage, wie wird der Vater, wie wird Jakob reagieren, wenn er gesagt bekommt, der Tochter ist vergewaltigt worden? Wie wird er wohl reagieren? Und bleiben wir mal ganz kurz da stehen, wie versetzt dir mal hinein in die Situation, wie würde es denn dir gehen, wie würdest denn du reagieren, wenn dir gesagt wird, deine Tochter ist vergewaltigt worden, ihr sexuelle Gewalt angetan worden? Ich glaube, das ist eines der schrecklichsten Dinge, die was wir uns überhaupt nur vorstellen können auf dieser Welt, oder? Als Vater. Der Gedanke ist furchtbar und grauenhaft einfach. Wie reagiert aber dieser Jakob im Vers 5? Wie reagiert er? Er bleibt ruhig. Er bleibt einmal passiv. Verstörend bei der ganzen Geschichte ist ihm auch, dass die Vergewaltigung irgendwie keinen interessiert. Es ist irgendwie jedem egal. Dem Vater von Sichem ist es irgendwie egal. Er spielt einmal mit, er bestraft seinen Sohn nicht. Der Sohn selber, der sieht überhaupt kein Problem bei seinem Handeln. Er entschuldigt sich nicht. Er macht einfach weiter, will sie sogar heiraten. Auch in der Stadt scheint es irgendwie keinen zu interessieren. Da gibt es keine Anklage. Was für furchtbare Kultur muss das auch sein, da wo Vergewaltigung einfach irgendwie normal ist, oder? Ja, ist passiert, interessiert keinen, braucht man nicht berichten. Und ganz besonders traurig dann aber dieser Jakob, sein Kind wird vergewaltigt und er macht erst einmal nichts. Ja, was ist los in dieser Geschichte, oder? Wo ist der große Aufschrei? Ist Sünde einfach so egal? Aber den Brüdern von Dina, denen ist es erst einmal nicht egal. Im Vers 7 lesen wir das. Sie werden sehr zornig. Sie sagen, das ist eine große Schandtat in Israel. Sowas darf nicht passieren. Und man könnte sich jetzt denken, ja, endlich sagt mal jemand was. Endlich ist es jemandem nicht egal. Keiner kümmert sich um Gerechtigkeit, aber vielleicht, man hat ein bisschen Hoffnung, vielleicht kümmern sich ja die Brüder um Gerechtigkeit. Aber leider, wenn wir dann auch noch sehen, ab sie bringen keine Gerechtigkeit, sondern nur Rache. Hamor kommt dann zur Sache, wo er redet mit dem Jakob. Jakob soll doch die Diener seinem Sohn Sichem zur Frau geben. Und er schlägt aber dann auch noch mehr vor im Vers 9. Verschwägern wir uns doch, oder? Gebt doch uns eure Töchter und ihr heiratet unsere Töchter. Und Sichem, der Vergewaltiger, selbst redet jetzt sogar zu Jakob und seinen Brüdern, redet ihnen gut zu. Und ziemlich mutig eigentlich von diesem Hamor und von diesem Sichem, so einen Vorschlag zu machen. Man muss sich das mal vorstellen. Die Stadt und der König, ist komplette Ungerechtigkeit, jedem ist es egal, sie sehen keine Schuld bei sich, keine Entschuldigung, nichts. Und sie schlagen dann sogar vor, hey, macht's doch gemeinsame Sache mit uns. Verheiraten wir uns doch, vermischen wir uns, weil wir doch ein Volk, oder? Komplett egal, dass wir so ungerecht sind, machen wir gemeinsame Sache. Und der Punkt, der erinnert uns natürlich auch an die ganzen Verbote von Abraham und von Isaak. Heiratet keine Kanaaniter, macht keine gemeinsame Sache mit diesen gottlosen Völkern. Das war immer der Auftrag, ganz kurz vom Abschied dieser Männer. Verbindet euch nicht mit den gottlosen Nationen um euch herum. Ihr seid doch das erwählte Volk Gottes. Ihr gehört ja Gott. Ihr sucht seine Gerechtigkeit, seine Gesetze, seine Ehre. Ihr sollt keine Vermischung mit den Kanaanitern machen. Dann ist nur eine Frage der Zeit, bis ihr ihre Götzen anbetet, bis ihr ihre Ungerechtigkeit auslebt, bis ihr gesetzlos lebt. Und genau so sieht man es dann leider auch in der ganzen Geschichte. Interessant ist auch, warum will denn überhaupt der König dieser Stadt sich mit Jakob und seiner ganzen Familie verbinden? Der Vers 23 offenbart uns das dann, da wo der König dann den Einwohnern, den Männern von seiner Stadt seinen gewaltigen Plan schmackhaft machen will, da sagt er, wenn wir uns mit ihnen verbinden, dann werden doch ihre Herden, ihr Besitz, all ihr Lastvieh uns gehören. Er sieht natürlich, der König von Sichem sieht den ganzen Besitz, den ganzen Reichtum von Jakob und er denkt sich, wow, das wäre echt super, wenn all das uns gehören würde, oder? Das wäre ja der Jackpot, wenn die bei uns bleiben, wenn diese reichen Leute da bei uns in unserer Gegend Handel treiben, wenn wir uns dann auch noch alle vermischen und verheiraten. Früher oder später wird dann ihr ganzer Besitz ja irgendwie aufgesaugt in diese Stadt und wird uns gehören. Schlussendlich geht es nur um Besitz und Geld. Das war leider immer schon so, oder? Geld regiert die Welt und Geld regiert auch die Menschen in dieser Geschichte. Wie reagiert jetzt der Jakob auf diesen Vorschlag von Hamor? Dieser Vorschlag, vermischen wir uns doch. Ist er mutig? Sagt er gleich, na natürlich nicht, oder? Machen wir es sicher nicht, hat echt schon der Jakob gesagt. Und Isaac, so etwas machen wir nicht, wir verbinden uns nicht mit den Kanitern, ist ja verboten. Oder geht er vielleicht zu Gott, oder in dieser Herausforderung, in dieser Ungerechtigkeit, geht er hin zu seinem Gott, dem, was er ja schon so oft begegnet ist, sucht er bei ihm Zuflucht, sucht er bei ihm Hilfe, sagt er ihm, Herr, du musst jetzt eingreifen mit dieser furchtbaren Situation. Macht er das? Na, nichts von dem. Er sagt tatsächlich gar nichts. Er ist weiter passiv. Und stattdessen übernehmen jetzt seine Söhne das Wort. Vers 13 und 14. Sie haben einen Hinterhalt geplant. Dieser Mann, der was ihre Schwester entehrt hat, das ist furchtbar und deswegen soll die ganze Stadt bezahlen. Und sie, die Kinder von Jakob, sind eben Kinder von Jakob, von dem Betrüger. Der Apfel, der fällt nicht weit vom Stamm. Und so planen sie, wie es Jakob schon immer gemacht hat in seinem Leben, auch selber einen Betrug. Sie verwenden jetzt die Beschneidung als Bedingung für diesen Deal. Alle Männer der Stadt müssen sich beschneiden lassen. Nur dann kann Sichem die Diener als Frau bekommen. Und nur dann können sie auch ein Volk werden. Und ich denke, wir müssen da mal ganz kurz stehen bleiben und auch wieder durchdenken, was das eigentlich bedeutet, was sie hier eigentlich machen. Sie verwenden da das Bundeszeichen, das Volk Gottes verwendet da das Bundeszeichen, also ein heiliges Zeichen, was Gott ihnen gegeben hat, um damit etwas komplett Unheiliges zu machen. Sie verwenden eigentlich das Zeichen, was eigentlich auf Jesus hindeutet. Das Zeichen der Beschneidung erinnert uns ja, dass es nötig war, dass Jesus abgeschnitten wurde vom Leben, damit wir eben Leben haben können bei Gott. Und sie verwenden dieses Zeichen des Lebens, um damit anderen den Tod zu bringen. Und genau so passiert es danach. Die Männer in der Stadt lassen sich beschneiden und Levi und Simeon fallen dann über diese Stadt her, wo alle Männer aufgrund des Wundfiebers mit Schmerzen im Bett liegen. Und sie töten dann nicht nur Sichem, den Vergewaltiger, sie töten auch nicht nur Hamor, den König, sondern sie töten jeden einzelnen Mann in dieser Stadt. Dann kommen auch noch die anderen Brüder und rauben alles aus, nehmen alle Frauen und Kinder als Sklaven weg. Und das, was da passiert, ist natürlich überhaupt nicht gerecht. Es ist in keinster Weise Gerechtigkeit, es ist einfach nur Rache. Es ist einfach nur Rache und aus einer Sünde ein Diener wird der ganze Völkermord. Das ist eine verstörende Geschichte, oder? Es ist heftig. Und ich denke, was uns ganz besonders verstören soll an der Geschichte ist, ja, zu welchen Sünden ist denn Gottes Volk fähig? Ja, wie gottlos ist denn eigentlich Gottes Volk? Wie verkommen und wie gestört sind sie eigentlich? Und ich denke, diese Geschichte, die soll uns knallhart vor Augen malen, Ja, die Folgen der Sünde sind einfach nur furchtbar. Die Folgen der Sünde sind einfach so zerstörerisch. Und das Problem der Sünde ist so real und so groß. Nicht nur für die kanaanitischen Völker, oder? Auch sie leben ja komplett gottlos und voll schlimm. Aber uns überrascht eigentlich, nicht nur sie handeln gottlos, sondern auch Gottes Volk selber, oder? Ja, auch Gottes erwähltes Volk. Und die Frage für uns ist da, sehen wir das? Sehen wir das, dass Sünde wirklich so schlimm ist? Sehen wir, dass Sünde so schlimme Konsequenzen hat? Wir sind ja nicht so viel anders wie Jakob und seine Familie. Wir sind Menschen und sie sind Menschen. Wir stammen auch von den Ursündern Adam und Eva ab, genau gleich wie sie. Und deswegen haben wir auch genau das gleiche große Problem mit der Sünde wie sie. Und wenn wir ehrlich sind, dann kämpfen wir auch mit den gleichen Dingen wie sie. Vielleicht oft nur in Gedanken, aber natürlich reicht es auch schon. Und wenn der Sünde Raum gegeben wird in unserem Leben, dann denke ich, dann sind auch wir zu den schlimmsten Dingen fähig. Die Geschichte, die soll uns Christen erinnern und auch zum Bekennen bringen. Ja, wir Menschen, wir haben so ein großes Problem mit der Sünde. Die Schwere der Sünde, sie ist so real. Sünde hat echte Konsequenzen, die was einfach nur furchtbar sind. Wie reagiert jetzt aber der Jakob in der Geschichte auf diese Grausamkeit von seinen Söhnen? Im gesamten Kapitel ist Jakob ja eigentlich fast nicht präsent, aber dort zum Schluss, da kommt er dann wieder zu Wort. Aber leider geht es ihm hier nur um sich selber. Schau mit dem Vers 30, da sagt er, im Prinzip sagt er, ich habe Angst um mein Leben, um meine Familie, um mein Ansehen, um meinen Ruf. Mich. Es geht ihm eigentlich nur um sich selber. Diener und die Gerechtigkeit sind ihm komplett egal. Er verhält sich irgendwie so, als würde er Gott nicht kennen. Es wird es Gott nicht geben. Und die Geschichte endet dann mit diesem traurigen und mit dieser unbeantworteten Frage von seinen Söhnen. Ja, durfte nicht er unsere Schwester wie eine Hure behandeln? Was nehmen wir uns mit aus dieser Geschichte? Und ich denke, dass Jakob eigentlich da die Schlüsselfigur ist in der ganzen Geschichte. Seine Passivität ist eigentlich das Hauptproblem, mit dem alles beginnt. Er schützt Diener nicht. Er kümmert sich überhaupt nicht um Gerechtigkeit. Er vertraut in keinster Weise hier auf Gott. Er geht nicht hin zu Gott. Er sucht ihn nicht, kein einziges Gebet, kein Hilfeschrei. Trotz dem ganzen Schlimmen, was da passiert. Er ist passiv und lässt dann schlussendlich seine Söhne für sich handeln. Kevin DeYoung, das ist ein Prediger, der hat einmal Folgendes über die Stelle gesagt. Wenn gerechte Leiter nicht richtig mit Unrecht umgehen, dann werden es andere auf falsche Weise tun. Und genau das ist das, was da in der Geschichte passiert. Jakob nimmt seine Verantwortung überhaupt nicht wahr. Er handelt so, als würde es Gott nicht einmal geben. Und das bringt uns auch zur Anwendung, eigentlich eine Warnung für uns. Ja, seien wir nicht passiv. Seien wir nicht passiv, sondern seien wir aktiv in den Bereichen, wo wir Verantwortung haben. Ich denke, besonders für uns Männer ist das ein sehr wichtiger Punkt. Übernehmen wir Verantwortung. Auch für die Väter unter uns. Sei mal nicht naiv und lass es dir nicht egal sein, wohin dein Kind geht. Wir würden ja alle sagen, naja, in einer kanaanitischen, kinderopfernden Stadt, da würde ich jetzt mein Kind nicht hingehen lassen, oder? Eh klar. Aber zum Beispiel, in welche Bereiche des Internets lasse ich mein Kind hingehen? Mit welchen Menschen lasse ich mein Kind viel Zeit verbringen? Hey, haben wir Anliegen für unsere Kinder, übernehmen wir Verantwortung. Und vor allem fliehen wir hin zu Gott in der Herausforderung. Wenn schwierige Dinge sind in unserem Leben, wenn Herausforderungen da sind, wohin fliehen wir denn? Ja, zu Gott wollen wir fliehen, oder? Nicht so wie Jakob, der was hier echt ein Negativbeispiel ist, der was selber Dinge macht oder eigentlich auch nicht macht in seiner Passivität. Hey, wir haben einen starken, lebendigen Gott. Geh mal hin zu ihm, schrei mal zu ihm um Hilfe. Schrei mal zu ihm um Hilfe. Wie gut aber, dass es einen gibt, der was Verantwortung übernommen hat, oder? Jesus, er ist unser Held, er hat Verantwortung übernommen für seine Braut und für seine Gemeinde. So wie Jakob überhaupt keine Verantwortung übernommen hat, so haben wir einen starken Gott, einen starken Jesus, der was Gott sei Dank Verantwortung übernommen hat für uns. Wie gut, dass er uns nicht uns selber überlassen hat. Ah, jetzt nicht. Er ist im Himmel, betet für uns, hält uns fest. Und deswegen, weil wir ihn lieben und weil wir Christen sind, weil wir erlöst worden sind durch ihn, wollen auch wir Verantwortung übernehmen für alle Bereiche, die was Gott uns gegeben hat. Und ich möchte noch eine zweite Anwendung machen. Die erste eben, sei aktiv in den Bereichen, wo du Verantwortung hast. Und die zweite Anwendung hat zu tun mit dem Ort, wo Jakob hingeht. Jakob hat sich einfach zu nah an so eine kananitische Stadt, an einem gottlosen Volk niedergelassen. Und eigentlich erinnert uns die ganze Geschichte sehr, sehr stark an Lot, wo er nach Sodom gegangen ist. Jakob und Lot sind beide einen Kompromiss eingegangen. Sie haben beide gedacht, mir wird diese Gottlosigkeit in der Stadt, das wird mich nicht allzu sehr beeinflussen. Aber wie wir dann in der Geschichte sehen, es hat sie natürlich beeinflusst. In beiden Geschichten, da geht es um sexuelle Gewalt, die fast schon normalisiert wird. In beiden Geschichten wird dann auch die Stadt hingerichtet. Bei Sodom war es Gott selber. In der heutigen Geschichte ist es aber durch Rache, durch Gottes Volk selber. Und ich denke, die Anwendung für uns ist, dass wir als Christen natürlich in dieser Welt leben. Wir sollen aber nicht eins werden mit ihr. Und da hier gilt wieder, seien wir nicht naiv, welchen Einfluss unsere Umgebung auf uns hat. Und ich persönlich bin natürlich dagegen, dass wir uns als Christen komplett abschotten und einsperren zu Hause oder sonstiges. Wir sollen natürlich in dieser Welt sein. Gott lasst uns da auch, damit wir aktiv sind, damit wir Hoffnung verbreiten, damit wir ein Licht sind in dieser Welt. Aber gleichzeitig versucht man nicht, diese Welt zu unserer Heimat zu machen. Unsere wahre Heimat. Unsere wahre Heimat ist natürlich der Himmel. Wir haben uns den ersten Punkt angeschaut, die schlimmen Folgen der Sünde, die Schwere der Sünde. Aber wir wollen jetzt zum zweiten Punkt gehen, was eben über diese Geschichte hinausgeht. Und das ist Gottes grenzenlose Gnade. Gottes grenzenlose Gnade. Und ich denke, das ist das, was uns wirklich überraschen sollte in der ganzen Geschichte. Gott gibt nämlich trotz der schlimmsten Sünde von Jakob und seinem Volk sie nicht auf. Gott gibt sein erwähltes Volk nicht auf. Man könnte ja denken, na Gott hat irgendwann einfach genug mit seinem Volk. Genug von all den Sünden, genug von Jakob, genug von seiner Familie. Jetzt ist der Bogen wirklich überspannt. Jetzt sucht sie Gott einen anderen Menschen, ein anderes Volk. Vielleicht doch Esau, der wäre vielleicht die bessere Wahl gewesen. Gott sucht sie nicht an anderen Menschen, mit dem er sein Versprechen weiterführt. Na, er hält fest. Er will sein Versprechen mit Jakob und seinem Volk weiterführen. Er gibt es nicht auf und er arbeitet weiter mit ihnen. Wenn du nämlich den nächsten Vers vom nächsten Kapitel, Kapitel 35, anschaust, da siehst du dann, wie Gott sich nach dieser Sünde, nach dieser Ungerechtigkeit wieder zu Jakob zuwendet. Kapitel 35, Vers 1, da sagt Gott zu Jakob, zieh nach Bethel hinauf, lass dich dort nieder und baue einen Altar für den Gott. Man muss sich das mal vor Augen halten. Wir lesen in der Bibel seit Generationen von denselben Mustern von sündigen Menschen. Abraham verrät seine Frau, Isaak verrät seine Frau, ist geistlich blind. Jakob kümmert sich überhaupt nicht um seine Tochter, er sorgt sich nicht um Gerechtigkeit, er vertraut nur sich selber, überhaupt nicht Gott. Er ist verantwortlich, dass ein ganzes Volk hingerichtet wird. Und trotz der tiefsten Sünden verwirft Gott sein Volk nicht. Gott bleibt treu. Seine Gnade, sie hört nie auf. Er hält an seinen Versprechen fest. Gott macht trotz der Sünde weiter mit Jakob und seiner Familie. Und ich denke, das ist so eine wunderbare, so eine tröstende Nachricht für uns. Wenn du Christ bist und wenn du glaubst, dass Jesus für deine Sünde am Kreuz gestorben ist, dann bist du mit dem Heiligen Geist versiegelt. Das bedeutet, Gottes Versprechen werden nie von dir weichen. Es ist ein Siegel drauf. Der Heilige Geist, du bist versiegelt. Das ist fix. Gottes Versprechen werden nie von dir weichen, wenn du Christ bist.

Vaters, das sind Lügen. Weil die Gnade Gottes ist grenzenlos für seine Kinder. Die Gnade Gottes ist grenzenlos für uns Christen. Wie ist das alles möglich? Wie kann Gott gnädig sein? Wie kann Gott an seinen Versprechen für uns schlimme Sünder festhalten? Wie kann er uns Ungerechte nicht aufgeben? Wie kann er auch weiter mit Jakob, mit seiner Familie und auch weiter mit uns arbeiten? Ja, es ist natürlich aufgrund von Jesus, weil es einen gibt, der was die Versprechen erfüllt hat. Weil es einen gibt, der was unsere Gerechtigkeit ist. Weil es einen Sieger über die Sünde gibt. Und weil es nur einen wahren Helden in der Bibel gibt, das ist Jesus, Gott selber, der was unsere Ungerechtigkeit am Kreuz auf sich genommen hat, damit wir gerecht sein können. Der was unsere Sünde auf sich genommen hat, damit wir heilig sein können. Er wurde von der Nähe vom Vater abgeschnitten am Kreuz, damit wir nahe beim Vater sein können. Ja, und das ist mein Wunsch und mein Gebet für uns als Gemeinde, wenn wir diesen Text uns anschauen, dass wir sehen, ja, wir Menschen, wir sind Sünder und das Problem der Sünde ist so groß. Wir haben so einen Mangel, wir haben so einen Bedarf. Aber dass wir eben auch sehen, ja, was für einen Retter haben wir in Jesus. Wegen ihm ist uns Gottes grenzenlose Gnade sicher. Er hält uns fest und er gibt uns nicht auf. Amen.

Es ist 21 Uhr und 39 Minuten. 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

0: Es ist 22 Uhr.
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2: Es wird deutlich, dass Beziehungen Gott wichtig sind. Und sie sollten auch uns wichtig sein. Gott wollte nie, dass du deinen Glauben im Alleingang lebst. Du und ich, wir haben beide das Bedürfnis, Beziehungen zu anderen Gläubigen zu pflegen, zu erhalten und vor dem Zerbrechen zu bewahren. Unser natürlicher Egoismus, unsere angeborene Sündhaftigkeit steht guten Beziehungen im Weg.
1: Hallo meine Liebe, schön, dass du wieder dabei bist bei Belebe unsere Herzen mit Nancy the Moth Wolgemuth. Wir sind mitten in der Serie Seeking Him, neu belebt von ihm, mit dem zentralen Thema Erweckung. Eine unserer Hörerinnen schrieb, eure Serie Seeking Him, neu belebt von ihm, ist unbeschreiblich. Sie hat mein Herz auf vielfältige Weise berührt. Nun muss man wissen, dass diese Hörerin große Probleme mit ihrem untreuen Mann hatte und ihr Sohn im Gefängnis saß, aber sie schrieb weiter, ich bitte um Gebet für mich, damit ich Gott treu bleibe und auch für meine Ehe und für meinen Mann. Wie kann eine Frau so reagieren, ohne verbittert zu sein? Das ist unser Thema in dieser Woche, denn ein Kennzeichen persönlicher Erweckung ist Vergebung. Hier ist nun Nancy dazu.
2: Schlagt bitte eure Bibeln bei Philemon auf. Philemon ist das kleine Buch mit nur einem Kapitel, direkt vor Hebräer, am Ende des Neuen Testaments. Währenddessen möchte ich euch einen Überblick über die Handlung geben, denn dieses Kapitel erzählt eine Geschichte. Philemon lebte in der Stadt Kolosse. Er war offenbar wohlhabend und einflussreich. Er war mit dem Apostel Paulus befreundet. Philemon hatte den Herrn schon vor Jahren durch den Dienst von Paulus kennengelernt. Er war ein zutiefst gläubiger Mann. Paulus lobte ihn in seinem Brief für seine Liebe. Die Gemeinde in Kolosse versammelte sich in seinem Haus. Das zeigt, dass er ein hingegebener Gläubiger war. Onesimus, einer von Philemons Sklaven, war weggelaufen und hatte ihn offenbar zuvor beraubt. Onesimus lief von Kolosse nach Rom, das etwa 1900 Kilometer entfernt war. Er wollte in der Menge untertauchen, wie es damals Tausende von entlaufenen Sklaven taten. Irgendwie traf Paulus, der in Rom unter Hausarrest stand und auf seinen Prozess wartete, auf Onesimus, der nach Rom geflohen war. Nach ihrer Begegnung führte Paulus den jungen Onesimus zu Christus und machte ihn zu einem Jünger. Onesimus wurde ein enger Freund und ein nützlicher Mitarbeiter von Paulus. Paulus wusste, dass Onesimus, dieser entlaufene Sklave, eine Verantwortung gegenüber seinem früheren Arbeitgeber Philemon hatte. Er musste Wiedergutmachung dafür leisten, was er gestohlen hatte. Darum schickte er ihn zu Philemon zurück. Es war aber zu gefährlich für Onesimus, allein zu gehen. Sklavenfänger konnten ihn töten, bevor er jemals nach Kolosse zurückkehren würde. Deshalb schickte Paulus Onesimus zusammen mit einem Mann namens Tychikus, der Briefe von Paulus an die Gemeinden in Ephesus und Kolosse überbrachte. Paulus schickte auch einen Brief an Philemon mit, in dem er ihm mitteilte, was geschehen war. Er drängte ihn dazu, etwas zu tun, was damals in der Kultur genauso radikal war wie heute in unserer. Er sollte dem Mann vergeben, der ihn bestohlen und beleidigt hatte. Einen Angestellten, einen Sklaven zu verlieren, bedeutete, etwas sehr Wertvolles zu verlieren. Das ist ein kleiner Einblick in den Hintergrund der Geschichte. Lasst uns nun den Text ab Vers 10 lesen. Paulus sagt, ich bitte dich für mein Kind, das ich in meinen Fesseln gezeugt habe, Onesimus, der dir einst unnütz war, jetzt aber dir und mir nützlich ist. Wir sehen hier, Paulus war sein geistlicher Vater geworden, er hatte ihn zu Jesus geführt. Dann heißt es weiter, ich sende ihn hiermit zurück, du aber nimm ihn auf, wie mein eigenes Herz. Ich wollte ihn bei mir behalten, damit er mir an deiner Stelle diene in den Fesseln, die ich um des Evangeliums willen trage. Aber ohne deine Zustimmung wollte ich nichts tun, damit deine Wohltat nicht gleichsam erzwungen, sondern freiwillig sei. Denn vielleicht ist er darum auf eine kurze Zeit von dir getrennt worden, damit du ihn auf ewig besitzen sollst, nicht mehr als einen Sklaven, sondern was besser ist als ein Sklave, als einen geliebten Bruder, besonders für mich, wie viel mehr aber für dich, sowohl im Fleisch als auch im Herrn. Und dann Vers 17. Wenn du mich nun für einen hältst, der Gemeinschaft mit dir hat, Philemon, so nimm ihn auf wie mich selbst. Wenn er dir aber Schaden zugefügt hat oder etwas schuldig ist, so stelle das mir in Rechnung. Ich, Paulus, schreibe es eigenhändig. Ich will es erstatten. Ich will ja nicht davon reden, dass du auch dich selbst mir schuldig bist. Und dann Vers 21. Im Vertrauen auf deinen Gehorsam schreibe ich dir, weil ich weiß, dass du noch mehr tun wirst, als ich dir sage. In dieser Geschichte gibt es drei Hauptfiguren. Da ist der Täter, das ist Onesimus, der Mann, der seinen Arbeitgeber bestohlen hat und weggelaufen ist. Dann gibt es den Geschädigten, das ist Philemon. Und da ist noch der Friedensstifter, das ist Paulus, der versucht, die beiden Parteien zusammenzubringen. Es ist ziemlich sicher, dass du irgendwann einmal in deinem Leben zu mindestens einer dieser drei Kategorien gehört hast oder gehörst. Manchmal bist du vielleicht der Täter. Ein anderes Mal bist du der Betroffene. Oder du versuchst von außen zwei Menschen zusammenzubringen, die miteinander zerstritten sind. Ist es nicht interessant, wie schwer es oft ist, zu klären, wer Täter und wer der Geschädigte ist, wenn Menschen miteinander zerstritten sind? Denn wenn du eine beliebige Person fragst, sieht sie sich als Opfer. Und wenn du mit der anderen Person sprichst, sagt sie auch, dass sie das Opfer ist. Wir sind also in der Regel nicht bereit, uns als Täter zu bezeichnen. Meistens denken wir, dass die andere Person der Täter ist und wir die Geschädigten. In jedem Fall aber, egal ob du die geschädigte Partei, ob du Täter oder Friedensstifter bist, hast du eine bestimmte Verantwortung. Der Täter, in diesem Fall Onesimus, war dafür verantwortlich, sich zu demütigen, die Initiative zu ergreifen, umzukehren und um Vergebung zu bitten. Er musste Wiedergutmachung leisten. Er musste die Konsequenzen für seine Sünde tragen, auch wenn diese Sünde geschah, bevor er Christ wurde. Er musste zurückgehen und es wiedergutmachen. Das war seine Verantwortung. Und wenn du der Täter bist, ist das auch deine Verantwortung. Die Initiative zu ergreifen, um Vergebung zu bitten, Aussöhnung zu suchen und Wiedergutmachung zu leisten, wo immer es möglich ist. In diesem Fall war Philemon der Mann, dem Unrecht geschehen war, der geschädigt worden war. Was war nun seine Verantwortung? Nun, er musste vergeben, aber nicht nur vergeben, sondern sich mit dem versöhnen, der ihn geschädigt hatte. Er musste bereit sein, den Verlust, das Unrecht, das ihm als Arbeitgeber angetan worden war, zu tragen. Er musste bereit sein, den entlaufenen Sklaven, der ihn bestohlen hatte, jetzt in einem anderen Licht zu sehen, ihn mit den Augen der Liebe Christi zu betrachten, ihn jetzt als Bruder in Christus zu sehen. Und was war Paulus' Verantwortung als der Mann, der zwischen den beiden stand? Er war dafür verantwortlich, alles ihm Mögliche zu tun, um diese zerstrittenen Brüder zusammenzubringen. Also forderte er den Täter auf, Buße zu tun und um Vergebung zu bitten. Er forderte denjenigen, der geschädigt worden war, auf, zu vergeben, auch wenn Paulus das selbst etwas kosten würde. So sagt er in Vers 18 zu Philemon: Wenn er dir aber Schaden zugefügt hat oder etwas schuldig ist, so stelle das mir in Rechnung. Es kann wirklich etwas kosten, ein Friedensstifter zu sein, nicht wahr? Paulus sagt, ich bin bereit, den Preis zu bezahlen, um die beiden zusammenzubringen. Zu welcher dieser drei Kategorien würde Gott dich heute zählen? Vielleicht zu mehr als einer. Gibt es jemanden, dem du Unrecht getan hast? Jemanden, den du verletzt hast? Denk an die Beziehung, in der eine Entfremdung eingetreten ist, an die du dich am Anfang erinnert hast. Hast du in dieser Beziehung irgendeine Verletzung verursacht? Vielleicht denkst du jetzt, der andere ist der Täter. Aber Gott will, dass du dich fragst, habe ich in irgendeiner Weise Unrecht begangen? Habe ich diese Person verletzt? Was musst du tun, um Vergebung zu bitten, um Wiedergutmachung zu leisten, um Versöhnung mit dieser Person zu suchen? Du musst die Verantwortung für den Bruch in dieser Beziehung übernehmen. Der Ehe, der Freundschaft, was auch immer. Wenn du diese Person verletzt hast, wenn du ihr Unrecht getan hast, musst du zurückgehen und es wieder gut machen. Vielleicht hat dir jemand Unrecht getan und es fällt uns leichter, uns in dieser Rolle zu sehen. Was tust du, wenn dir jemand Unrecht getan hat? Du fragst, was kann ich tun, um dieser Person mit der Gnade und dem Erbarmen Jesu Christi zu begegnen? Warte übrigens nicht darauf, dass sie zu dir kommt. Versuche, als Erste am Kreuz zu sein und den ersten Schritt zur Versöhnung in dieser Beziehung zu machen. Was kannst du tun, um die Distanz zwischen dir und dieser Person zu überbrücken? Nun, das wird nicht immer möglich sein. In Römer 12 heißt es, wenn es möglich ist, lebe in Frieden mit allen Menschen. Wenn es möglich ist. Ich glaube, manchmal ist es möglich, aber wir versuchen es nicht. Wir bemühen uns nicht, dass eine Aussöhnung stattfindet. Und dann, kennst du vielleicht zwei Menschen, die sich miteinander versöhnen müssen? Frag dich, was könnte ich tun, um diese Menschen zusammenzubringen? Paulus wusste, wie viel Gott ihm vergeben hatte, und er wusste, dass Gott auch Philemon vergeben hatte. Er wusste, dass Gott auch Onesimus vergeben hatte. Und er wusste, dass es wichtig ist, dass diese Männer sich gegenseitig Gnade und Barmherzigkeit zeigen. Ich möchte behaupten, dass es im Leben als Christ um Beziehung geht. Unsere Beziehung zu Gott und unsere Beziehung zueinander. Es gibt keinen christlichen Glauben ohne den Aspekt der Beziehung. Lasst uns nochmal den Philemonbrief durchgehen und darauf achten, wie viele Wörter mit Beziehung zu tun haben. Vers 1. Paulus, ein Gefangener Christi Jesu und Timotheus, der Bruder, an Philemon, unseren geliebten Mitarbeiter. Das sind Beziehungswörter. Und an die geliebte Appia, das ist ein Ausdruck der Beziehung. Und Archippus, unseren Mitstreiter. Auch da geht es um Beziehung. Und an die Gemeinde in deinem Haus. Schau dir Vers 7 an, denn wir haben viel Freude und Trost um deiner Liebe willen, denn die Herzen der Heiligen sind durch dich erquickt worden, lieber Bruder. Das sind Beziehungswörter. Es geht um Menschen, die positive, gesunde und gottgefällige Beziehungen haben. Und dann Vers 10. Ich bitte dich für mein Kind, das ich in meinen Fesseln gezeugt habe, Onesimus. Das Leben als Christ ist ein Leben in Beziehungen. Kind, Vater, Bruder, Schwester, Geliebter, Mitarbeiter, Mitknecht. In Vers 20 nennt Paulus Philemon seinen Bruder und sagt, erquicke mein Herz im Herrn. Verse 23 bis 24. Es grüßen dich Epaphras, mein Mitgefangener in Christus Jesus, Markus, Aristarchus, Demas, Lukas, meine Mitarbeiter. Paulus hatte Freunde. Er betrachtete sie als Partner im Dienst, sogar als Partner in seiner Gefangenschaft. Meine Mitgefangenen, meine Brüder, die ich sehr liebe. Schon durch diesen kleinen Einblick in den Philemonbrief, ganz zu schweigen vom Rest der Bibel, wird deutlich, dass Beziehungen Gott wichtig sind und sie sollten auch uns wichtig sein. Gott wollte nie, dass du deinen Glauben im Alleingang lebst. Du und ich, wir haben beide das Bedürfnis, Beziehungen zu anderen Gläubigen zu pflegen, zu erhalten und vor dem Zerbrechen zu bewahren. Unser natürlicher Egoismus, unsere natürliche Sündhaftigkeit steht Beziehungen im Weg. Die Sünde baut Mauern. Die Sünde trennt uns von Gott, aber sie errichtet auch Barrieren zwischen uns und anderen. Wenn wir in Christus geheiligt werden, müssen unsere Beziehungen immer gottgefälliger, stärker, immer liebevoller und verbindlicher werden. Tatsache ist, Beziehungen können schon mal angespannt sein. Tatsache ist, wir sündigen gegen andere Menschen und sie sündigen gegen uns. Aber wenn wir uns die Geschichte von Philemon ansehen, erkennen wir mehrere Prinzipien in Bezug auf Beziehungen. Das erste ist für mich so offensichtlich, und zwar, dass Gott ein Gott ist, der erlöst und wiederherstellt. Bist du nicht froh darüber? Er ist ein Gott, der erlöst und wiederherstellt. Er ist immer darauf aus, Versöhnung zu bewirken, vertikal und horizontal. Er will sicherstellen, dass wir mit ihm im Reinen sind. Und Gott ist es wichtig, dass wir miteinander im Reinen sind. Als Kinder Gottes und Nachahmer Gottes sollten wir dasselbe tun. Aktiv und proaktiv Beziehungen pflegen und wenn nötig um Versöhnung bemüht sein, wenn die Beziehungen zerbrochen sind. Was ist unsere Aufgabe, wenn Gott Menschen in unser Leben bringt, die miteinander zerstritten sind oder deren Beziehungen zerbrochen sind? Was ist unsere Verantwortung? Wir müssen tun, was Paulus für die zerrüttete Beziehung zwischen Philemon und Onesimus getan hat. Wir müssen diesen Menschen helfen, Schritte hin zu Versöhnung und Wiederherstellung der Beziehung zu machen. Letzten Endes müssen sie sich dafür entscheiden, das zu tun. Wir können dafür nicht verantwortlich sein, aber wir sind dafür verantwortlich, alles uns Mögliche zu tun, dass sie Schritte in diese Richtung machen. Das hat Paulus selbst in vielen Bereichen seines Lebens und seines Dienstes umgesetzt. Erinnerst du dich an die Stelle in Philipper 4, Vers 2, wo Paulus sagt, ich ermahne Euodia und ich ermahne Syntyche, eines Sinnes zu sein im Herrn? Da ging es um zwei Frauen in der Gemeinde in Philippi, die offensichtlich nicht miteinander auskamen. Wie du im nächsten Vers siehst, waren sie beide im Dienst tätig. Paulus sagte, und ich bitte auch dich, mein treuer Mitknecht, nimm dich ihrer an, die mit mir gekämpft haben für das Evangelium. Hilf ihnen, miteinander auszukommen. Ich kann gar nicht zählen, wie oft ich in Gemeinden, im Dienst und auf dem Missionsfeld Menschen begegnet bin, die nicht miteinander auskamen. Gläubige, Menschen, die im selben Dienst arbeiten, Menschen, die zusammen auf dem Missionsfeld sind. Man sagt, dass eines der größten Probleme auf dem Missionsfeld Missionare sind, die manchmal nicht miteinander auskommen. Es ist eines der größten Probleme in unseren Gemeinden. Und ich sage euch, es ist eine noch größere Tragödie, dass es in unseren eigenen Häusern vorkommt. Dass Ehemann und Ehefrau, Eltern und Kinder oder Geschwister nicht miteinander auskommen können. Wie können wir erwarten, dass Menschen Christus, den Friedensstifter, kennenlernen wollen, wenn wir nicht miteinander auskommen können? Wir haben die Verantwortung, Menschen in zerbrochenen Beziehungen zu helfen. Und das gilt auch für die Ehen. Es bedeutet, die Ärmel hochzukrempeln, die harte Arbeit zu machen und auch langfristig dran zu bleiben. Ich habe in den letzten anderthalb Jahren ein Ehepaar begleitet, dessen Ehe auseinanderzubrechen drohte. Es war Ehebruch im Spiel und nur durch Gottes Gnade ist das Paar noch zusammen. Das ist nicht mein Verdienst, aber ich und andere, die das Paar lieben, haben sie unterstützt und gesagt, egal wie lange es dauert, wie schwer es auch ist und was auch immer erforderlich ist, wir bleiben an eurer Seite und stehen fest in dem Glauben, dass der Teufel diese Ehe nicht zerstören soll. Das ist es, was wir im Leib Christi tun müssen. Noch eine Scheidung. Was ist daran so schlimm? Es ist schlimm, denn Gott ist ein Gott der Versöhnung und wir können nicht tatenlos zusehen, wie diese Ehen scheitern, wie es in der Welt so oft geschieht. Das können wir nicht tun. Wir müssen uns um Aussöhnung bemühen, denn das ist immer Gottes gute Absicht und sein Wunsch. Die Wiederherstellung beginnt in unserer Beziehung zu Gott. Bevor wir mit anderen im Reinen sein können, müssen wir mit Gott im Reinen sein. Bevor Onesimus mit Philemon im Reinen sein konnte, musste er mit Gott im Reinen sein. Also fängt es damit an. Wir müssen den Menschen helfen, mit Gott versöhnt zu werden und uns dann bewusst machen, dass Gott alles Nötige tun wird, um Versöhnung zu bewirken. Denk an die Geschichte von Onesimus und Philemon. Onesimus floh ins 1900 Kilometer entfernte Rom, weil er dachte, dass er seiner Situation entkommen könnte. Aber dann traf er den Apostel Paulus, der in Rom unter Hausarrest stand und ihn mit Christus bekannt machte. Paulus kannte zufällig Philemon, Onesimus' ehemaligen Arbeitgeber. Auch ihn hatte Paulus zu Christus geführt. Paulus sagte, ich werde dich zurückschicken, damit ihr Jungs euch wieder versöhnt. Mal ehrlich, wer außer Gott könnte so eine Geschichte schreiben? Die Frage ist, wie weit bist du bereit zu gehen, um dich mit jemandem zu versöhnen? Man muss sich das mal vorstellen. Onesimus musste 1900 Kilometer zurückgehen und es gab keine Jumbojets, um mit seinem ehemaligen Arbeitgeber ins Reine zu kommen, Wiedergutmachung zu leisten und um Vergebung zu bitten. Was für ein Preis! Er wusste, dass er nach römischem Recht ein großes, schwerwiegendes Verbrechen begangen hatte. Er hätte ins Gefängnis kommen können, er hätte verkauft werden können, er hätte getötet werden können, aber er war bereit, umzukehren, weil er Christus begegnet war. Er war bereit zu sagen, der Mann, den ich früher gehasst habe, ist jetzt mein Bruder und ich will mit ihm ins Reine kommen. Ich möchte, dass wir uns versöhnen. Du musst bereit sein, zurückzugehen und dich den Menschen zu stellen, die du verletzt hast und den Menschen, die dich verletzt haben, auch wenn du den Ausgang nicht kennst. Das könnte riskant sein. Es könnte dich etwas kosten. Du wirst Glauben brauchen, weil sie dir vielleicht nicht vergeben werden. Aber wenn du die Schritte gehst, die Gott von dir verlangt, wirst du frei werden. Du kannst nicht mit Gott im Reinen sein, wenn du nicht mit jedem anderen Menschen im Reinen bist, soweit es von dir abhängt. Du kannst nicht mit Gott im Reinen sein und mit deinem Mann zerstritten sein, wenn du nicht alles getan hast, um dich mit ihm zu versöhnen. Wenn er sich nicht um Versöhnung bemüht, macht ihn Gott dafür verantwortlich. Aber du musst in jeder zerbrochenen Beziehung alles getan haben, um dich zu versöhnen, wenn du mit Gott im Reinen sein willst. Ich habe am Wochenende mit einer Frau gesprochen, die sich schwer gegen ihren Mann versündigt hat. Aber er weiß es noch nicht. Sie hat entsetzliche Angst davor, ihm die Wahrheit zu sagen. Und ich sagte ihr, du kannst erst dann mit Gott im Reinen sein, wenn du deinen Mann um Vergebung bittest und Versöhnung anstrebst. Ich möchte mit diesem Gedanken schließen. Gott ist ein Gott, der die Jahre wiederherstellen kann, die die Heuschrecken gefressen haben. Und es kann sogar besser werden als zuvor. Das ist unsere Hoffnung. In Vers 16 sagt Paulus zu Philemon, nimm ihn jetzt auf, nicht mehr als einen Sklaven, sondern was besser ist als ein Sklave, als einen geliebten Bruder. Es wird nicht einfach nur wieder so werden wie früher. Paulus sagt, Gott ist ein Gott, der diese Situation zum Guten wenden und daraus etwas noch Wundervolleres machen kann, als es jemals zuvor war. Gott kann deinen Ehemann wiederherstellen. Gott kann deinen Sohn oder deine Tochter wiederherstellen, diesen Elternteil, deinen Kollegen, deine Mitbewohnerin. Gott kann diese Person wiederherstellen. Gott kann dich wiederherstellen, egal was du getan hast, wie du gesündigt oder andere verletzt hast und dich zu einer größeren Fruchtbarkeit führen, als du jemals für möglich gehalten hattest. Was ist dazu nötig? Es erfordert die Bereitschaft des Täters, sich zu versöhnen und um Vergebung zu bitten. Es erfordert, dass die geschädigte Person bereit ist, barmherzig und gnädig zu sein und zu vergeben. Und es braucht Friedensstifter, die sich von ganzem Herzen für Versöhnung einsetzen. Du bist Jesus nie ähnlicher, du bist Gott nie ähnlicher, als wenn du vergibst und Versöhnung anstrebst.
1: 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In der Folge morgen hörst du eine praktische Diskussion, die mehr Klarheit bringt. 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Gesunde Beziehungen bringen Gott große Ehre. 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Und dann hörst du morgen wieder von uns mit der Folge »Wie kann ich vergeben?«
2: O Vater, ich bete, dass du diese Wahrheit tief in unser Herz pflanzt und uns zu Friedensstiftern machst. Herr, vergib uns, dass wir diese zerstrittenen, zerbrochenen Beziehungen in unseren christlichen Gemeinden schwelen lassen. O Gott, hilf uns, aktiv Frieden mit allen Menschen anzustreben, zu vergeben und zu demütigen, um Vergebung zu bitten, ein reines Gewissen zu haben und vergebene Menschen zu sein, damit wir der Welt das Evangelium der Gnade zeigen können, das Evangelium der Vergebung, das Evangelium der Versöhnung. O Herr, ich glaube, wenn wir anfangen würden, diese Prinzipien der Vergebung in unseren Gemeinden und in unseren Häusern umzusetzen, würden wir bald diese Erweckung erleben, nach der wir uns sehnen und um die wir dich um Jesu Willen bitten. Amen.
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0: Es ist 23 Uhr.
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2: Ja, guten Morgen, liebe Geschwister. Ich möchte Verse aus Offenbarung 15 lesen. Ist nicht unser Predigttext, aber soll quasi als Überschrift dienen können. Wir sind ja jetzt hier in der Schalenreihe, im letzten Siebener-Zyklus des Buches der Offenbarung. Und diese letzte Siebener-Reihe wurde eingeleitet mit einer Darstellung von dem Heil, den die Gemeinde erfahren hat durch Jesus Christus. Und sie besingen das in Offenbarung 15, Verse 3 und 4. Sie sangen das Lied Moses, des Knechtes Gottes, und das Lied des Lammes mit den Worten: Groß und wunderbar sind deine Werke, Herr Gott Allmächtiger. Gerecht und wahrhaftig sind deine Wege, du König der Völker. Wer sollte dich nicht fürchten, Herr, und deinen Namen nicht preisen? Denn du allein bist heilig. Ja, alle Völker werden kommen und vor dir anbeten, denn deine gerechten Taten sind offenbar geworden. Und diese Frage, die sie stellen, wer sollte dich nicht fürchten, wer sollte dich nicht anbeten? Ende von heute, Kapitel 16, Vers 21, da sind welche, die lästern Gott trotzdem wegen der Plage des Hagels, denn dessen Plage ist sehr groß. Es gibt genug Menschen, die diese Frage antworten und sagen, ich werde nicht anbeten. Aber dazu gehören wir nicht. Wir dürfen mit einstimmen in dieses Lied, das überschrieben ist über diese siebener Reihe und deswegen auch der lange Psalm vorhin, wo Gottes Werke eins nach dem anderen aufgezählt werden, was er getan hat für sein Volk. Groß und wunderbar sind seine Werke. Gerecht und wahrhaftig ist er, König der Völker. Und das sehen wir heute in seinem Handeln zum Gericht. Ich lese einmal den Text vor. Offenbarung 16, die Verse 12 bis 21. Die Schalen 6 und 7. Der sechste Engel goss seine Schale über den großen Strom, den Euphrat, aus. Da trocknete der Strom aus, sodass der Weg für die Könige aus dem Osten und ihre Armeen frei wurde. Ich sah, wie aus dem Maul des Drachen, aus dem Maul des Tieres und aus dem Maul des falschen Propheten drei böse Geister herauskamen, die wie Frösche aussahen. Es handelte sich um Dämonen, die aufsehenerregende Wunder vollbrachten. Sie machten sich zu den Königen der ganzen Erde auf, um sie zusammenzubringen und ihre Armeen in den Kampf zu führen, der am großen Tag Gottes, des allmächtigen Herrschers, stattfinden wird. Vergesst es nicht, ich komme so unerwartet wie ein Dieb, sagt der Herr. Glücklich, wer wach bleibt und seine Kleider anbehält. Dann wird er, wenn ich komme, nicht nackt dastehen und sich nicht schämen müssen. Jene dämonischen Geister versammeln nun die Könige an dem Ort, der auf Hebräisch Harmageddon heißt. Vers 17. Der siebte Engel goss seine Schale in die Luft aus. Daraufhin verkündete eine mächtige Stimme, die vom Thron im Tempel kam: Jetzt ist alles geschehen. Blitze zuckten auf, begleitet von Donnergrollen und Donnerschlägen, und ein schreckliches Beben erschütterte die Erde. Solange Menschen auf der Erde leben, hat es noch nie ein Beben von solcher Heftigkeit gegeben. Die große Stadt barst in drei Teile, und überall auf der Erde sanken die Städte in Trümmer. Die Stunde war gekommen, in der Gott mit Babylon, der großen Stadt, abrechnete. Jetzt wurde ihr der Becher des Gerichts gereicht, der mit dem Wein seines unerbittlichen Zorns gefüllt war. Sämtliche Inseln versanken im Meer und auch die Berge verschwanden, ohne eine Spur zu hinterlassen. Ein furchtbares Hagelwetter entlud sich über der Erde. Zentnerschwer fielen die Eisbrocken vom Himmel auf die Menschen. Und die Menschen verfluchten Gott wegen des Hagels. Denn diese Plage war noch schrecklicher als alles, was sie bisher erlebt hatten. Wir werden diese zwei Schalengerichte anschauen. Die erste Schale habe ich überschrieben mit Kämpfe mit aller Wachsamkeit gegen die einschläfernden Betrügereien des Feindes, die unseren Feind zum Gericht Gottes führen. Also dort werden wir sehen, wie Könige betrogen werden zusammenzukommen zu einem Tag ihrer Vernichtung. Und wir sollen wachsam sein, da nicht mit hineingezogen zu werden, indem wir selbst Teil der gottlosen Stadt sind. Zunächst sehen wir, dass der Euphrat ausgetrocknet wird durch die Ausgießung der sechsten Schale auf den Euphrat. Wir haben schon den Euphrat in dem Buch der Offenbarung betrachtet. In der Trompetenreihe ist ebenfalls der Euphrat erwähnt worden als Ort, wo vier Engelfürsten gefesselt stehen und losgelassen werden über die Erde mit einem Heer, das 200 Millionen Reiter enthält. Das heißt, zu dem Zeitpunkt, wo, haben wir dort gesehen, zu dem Zeitpunkt, wo Gott so handelt, da lässt er also den Schutz entziehen. Sie sind nicht mehr gebunden, sondern sie werden freigelassen. Und auch hier geht es um etwas Ähnliches. Der Euphrat steht im Alten Testament für Israel als Schutz. Also er dient als Schutz vor den Feinden des Ostens. Hinter dem Euphrat im Osten und im Norden, da verweilen die Feinde von Israel, Assyrien und Babylonien. Und das Verschwinden des Euphrats in dieser Schale bedeutet, dass sein Volk den Feinden ausgeliefert zu sein scheint. Zum Beispiel in Jesaja 8, Verse 7 und 8, da wird das Kommen der Assyrer über Israel verglichen mit dem Überlaufen des Euphrats. Also statt dass der Euphrat dort seine Bahn hat und Schutz bietet, steigt er über seine Ufern und überläuft Israel. Und so würde auch Israel überlaufen werden von den Assyrern. Jesaja 8, Verse 7 und 8. Darum siehe, lässt der Allherr, der die gewaltigen und starken Wasser des Euphratstroms über sie heraufsteigen, nämlich den König von Assyrien und seine ganze Herrlichkeit, der wird über alle seine Flussbetten emporsteigen, über alle seine Ufer daherströmen und wird den Juda einbrechen, alles überschwemmen und überfluten, sodass er bis an den Hals reicht. Und seine ausgespannten Schwingen werden die ganze Breite deines Landes ausfüllen, o Immanuel. Daraus können wir schließen, ein Euphrat, der in seinem Flussbett seine Bahn hat, dient zum einen als Schutz für Israel. Dafür ist das Bild, das hier aufgegriffen wird. Eine zweite Bedeutung von diesem Bild der Austrocknung des Euphrats ist die Prophezeiung, die im Alten Testament zu finden ist bezüglich Babylonien. Jesaja und Jeremia sagen voraus, dass die Stadt Babel zerstört werden wird. Das Reich, das die Welt beherrscht hat, wird ihre Hauptstadt fallen sehen. Und das wird vorhergesagt mit der Austrocknung des Euphrats. Warum? Babel, die Stadt Babel, lag wörtlich auf dem Euphrat. Also zum einen sind viele Ausläufer des Euphrats um Babylon hergeflossen. Zum anderen war die Stadt selbst aber auch über dem Wasser teilweise gebaut, sodass unter den Stadtmauern hindurch der Euphrat floss. Und darum galt die Stadt als uneinnehmbar. Wir wissen auch aus der Offenbarungsreihe, was mit uneinnehmbaren Städten passiert. Sie werden eingenommen irgendwann, ja? Und es wird vorausgesagt, der Euphrat wird austrocknen. Das, was der Schutzwall sein soll für Babel, das wird ausgetrocknet werden. Und dann bist du deinen Feinden ausgeliefert. Und es wird vorhergesagt, dass der Perserkönig Kyros kommen wird, um Babel einzunehmen. Und er wird den Strom trockenlegen. Und so ist es auch gekommen, dass Kyros, der Perserkönig, als er Babylonien angegriffen hat, als er Babel einnehmen wollte, den Euphrat umgeleitet hat, sodass er ausgetrocknet ist in der Stadt und seine Armeen dann unter den Stadtmauern hindurch in die Stadt einbringen konnten. Und deswegen ist Kyros mit seiner Austrocknung des Euphrats und der daraufhin folgenden Schutzlosigkeit Babels ein Vorbild für unsere Stelle in Offenbarung. Die Austrocknung des Euphrats lässt auch Babel schutzlos dastehen. Dritter Hintergrund zum Euphrat ist ein zeitgeschichtlicher. In der Offenbarung wird ja geschrieben zu der Zeit des Römischen Reiches und die östliche Grenze des Römischen Reiches bildete auch der Euphrat. Und hinter dieser Grenze, da lauerten unter anderem die berüchtigten Parther mit ihren Horden, von denen wir auch schon einiges gehört haben in der Reihe, die legendenmäßig schlimme Dinge verrichten sollten, wo erwartet wurde, auch aus, sage ich mal, Volkslegenden heraus, dass von Osten her irgendwann einmal eine große Armee eindringen würde in das Römische Reich, um Rom zu zerstören. Das speziell zu dem Euphrat und seiner Bedeutung für die Zeit damals und für den biblischen Hintergrund. Die Austrocknung von Wassermassen in der Bibel hat aber auch eine weitere Bedeutung. Das erste Mal, dass Gott das tut, so wie er es hier tut, den Euphrat austrocknen lässt, ist, wo Gott Israel durch das Schilfmeer gehen lässt. Er trocknet das Schilfmeer aus, damit sein Volk hindurchziehen kann, um auf der anderen Seite Gottes Rettung zu besingen, mit dem Lied des Moses, was wir gerade gelesen haben. Später, da ging Israel auch trockenen Fußes durch den Jordan, um in das verheißene Land einzuziehen und das zu bekommen, was Gott ihnen verheißen hatte, ihre Feinde zu enteignen. Und drittens ist auch wieder auf den Perserkönig Kyros und die Prophezeiungen zu ihm einzugehen. Das sollte eine Zeit sein oder ein König sein, der wohlgesonnen sein würde gegenüber dem Volk Gottes. Also die Austrocknung des Euphrats und die Einnahme Babels würde dazu führen, dass Israel wieder in seine Heimat gehen dürfte. Es würde also eine Zeit sein, wo zwar Krieg herrschte, aber wo es für Gottes Volk Erlösung bedeutete. Rückkehr in die Heimat. Die Austrocknung des Euphrats wird also aus dem Alten Testament aufgegriffen. Babel und Gottes Volk werden scheinbar schutzlos gemacht. Aber Gottes Volk wird in solchen Situationen gerettet. Sie werden durch die Wassermassen hindurch gerettet, denn Gott lässt den Euphrat für sie zum Heil austrocknen. Aber die Stadt Babel, die in Offenbarung alles Gottlose darstellt, die alle Auflehnung gegen Gott symbolisiert, wird ihre Lebensgrundlage entrissen bekommen. Und ihr Schutz wird ihr entzogen werden, sodass die Könige aus dem Osten sich gegen sie wenden werden, um sie zu zerstören. Wenn man sich später anschaut, in Kapitel 17 und 18, da wird mehr beschrieben werden, wie Babel zerstört wird. Das ist ein großes Thema in den kommenden Kapiteln, das wird hier nur angerissen. Aber da sehen wir, dass diese Frau auf vielen Wassern sitzt. Und die stellen Völkerschaften dar. Und so wie hier, sie sitzt auf dem Wasser, diese Stadt sitzt auf dem Wasser, auf dem Euphrat, wenn ihr das entzogen wird, wenn die Hingabe der Völker ihr entzogen wird, dann wird sie von den Völkern zerfressen werden. Zum Beispiel in Offenbarung 17, Vers 3, da steht, dass die Frau, diese Hure Babylon, auf dem Tier sitzt. Also mit ihnen gemeinsame Sache macht. In Kapitel 17, Vers 16, da steht, dass sie am Ende abgeworfen werden wird von diesem Tier und gefressen werden wird von dem Tier. Also dieses Weltsystem wird sich gegen Babel wenden. Aber bis zu diesem Zeitpunkt, da erhält Gott Babel und schneidet ihr die lebensspendende Kraft des Euphrats nicht ab. Die Völker, über die Babel herrscht, sie geben ihr Energie und Autorität bis zu dem Punkt, den Gott ihr bestimmt hat. Aber wenn die sechste Schale ausgegossen wird, dann wird diese Quelle ausgetrocknet werden. Und ihre Stunde hat dann geschlagen. Das Zweite, was passiert, wenn die sechste Schale ausgegossen wird, ist, dass die Könige mit Lügen der satanischen Dreieinigkeit dazu gebracht werden, sich zum großen Kriegstag Gottes zu versammeln, zu ihrer eigenen Vernichtung. Wir sehen zunächst, dass diese satanische Dreieinigkeit, nenne ich sie jetzt mal, die wir schon aus Kapitel 13 kennen, sich zusammentun, um Dämonen über die Erde zu schicken, die gemeinsame Sachen machen. Diese Dämonen stammen aus den Mäulern dieser dreckigen Trinität. Die Herkunft dieser Dämonen aus den Mündern der drei unterstreicht ihren Auftrag. Sie sind wie Mundstücke dieser Dreieinigkeit, die von Lügenworten lebt. Münder werden in der Offenbarung immer wieder gleichgesetzt mit der Botschaft, die jemand hat. Jesus zum Beispiel legt ein treues und wahrhaftiges Zeugnis ab. Er siegt durch den Schwert seines Mundes. Seine Anhänger, sie sprechen die Wahrheit. Ihre Prophezeiung ist wie Feuer aus ihrem Mund. Und die Feinde, die sind voller Lügenworte, voller Betrug. Die Mäuler zeigen den Auftrag dieser Dämonen klar an. Sie sind da, um Lügen zu verbreiten und sie annehmbar zu machen. Die Lügen vernünftig erscheinen zu lassen. Hinter den Mündern stehen nämlich immer Geister. Auf der einen Seite steht der Geist Gottes hinter den Mund und der Botschaft seines Volkes. Und auf der anderen Seite steht der Geist des Satans hinter den bösen Geistern und den bösen Botschaften und Lehren. Beide haben ihre Botschaften weiterzugeben und nutzen dafür ihre Diener. Und diese Dämonen werden verglichen mit Fröschen. Warum ausgerechnet Frösche? Ist jetzt nicht gerade ein Tier, was man nehmen würde, um zu sagen, hier kommt jetzt was Gefährliches. Ich schicke dir einen Frosch. würde man vielleicht was anderes erwarten, ja? Aber sie werden mit Fröschen verglichen. Warum? Zum einen knüpft das an die zweite Plage über Ägypten an. Dort überrennen Frösche das ganze Land. Psalm 78, Vers 45 beschreibt es zum Beispiel so. Die Frösche werden geschickt, die Ägypten Verderben brachten. Auch in unserem Psalm vorhin, im Psalm 105, da wird beschrieben, dass die Frösche überall hinkamen, selbst in die Königsgemächer. Und sie haben dafür gesorgt, dass Ägypten große Schwierigkeiten hatte. Und gerade die Harmlosigkeit der Frösche, im Gegensatz zu dieser Zerstörungsfunktion bei den Plagen, kennzeichnet diese dämonischen Geister. Sie scheinen harmlos. Und doch sind sie zerstörerisch unterwegs mit ihren Lügen und dem Verderben, den sie bringen. Die Froschplage über Ägypten ist, wie alle Plagen, ein Angriff auch auf Gottheiten der Ägypter. Und die Froschplage greift die Auferstehungsgöttin der Ägypter an, die mit einem Frosch dargestellt wurde. Also die Auferstehungsgöttin in Ägypten wurde mit einem Frosch dargestellt. Und Gott kommt und schickt lauter Frösche, um Verderben zu bringen statt Leben. Er sagt, ich beherrsche Leben und Tod und nicht eure Göttin. Und diese teuflische Trinität in Offenbarung 13 bringt ja die ganze Welt dazu, das Tier anzubeten, das auferstanden sein soll. Eine tödliche Wunde erlitten hat und doch weiterlebt. Deswegen passt es, dass sie hier Frösche ausschicken, quasi als Zeugin für ihre Auferstehungsmacht, dass sie Leben haben. Sie gehen also mit dem gleichen Zeichen des Frosches, bekunden sie ihre Auferstehungsmacht, genauso wie die ägyptische Göttin in den Plagen. Sie fordern durch diese Auferstehungsmacht die Anbetung und die Treue aller Könige der Welt ein. Und zum Letzten, warum Frösche? Frösche quaken laut, aber bedeutungslos, chaotisch, durcheinander. Und so ist die Lehre dieser falschen Dreieinigkeit laut und verwirrend, chaotisch, aber letztlich ohne bleibenden Lebensinhalt. Und diese Dämonen, die gehen dann aus und die tun Zeichen und Wunder. Die tun aufsehenerregende Wunder, CNGÜ. Sie gehen hinaus und tun genau das, was wir ja bei dem zweiten Tier gesehen haben. Der hinausgeht und große Wunder vollbringt und dazu führt, dass die Menschen die Staatsmacht anbeten, die politische Macht anbeten. Und so tun auch diese Dämonen das, was ihre Herkunft auch tat, nämlich dazu führen, dass die Anbetung des Satans weitergebracht wird, dass die Erhabenheit des Drachens und des Tiers gepriesen wird. Und was speziell ist jetzt ihr Auftrag und ihr Ziel mit diesem Betrug? Sie gehen hinaus, um die Könige der Welt dazu zu bringen, sich zu versammeln gegen Gott. Sie machten sich zu den Königen der ganzen Erde auf, um sie zusammenzubringen und ihre Armeen in den Kampf zu führen. Also durch diese Lügenworte, durch die Anpreisung der falschen Dreieinigkeit, da werden die Könige der Welt betrogen, sich zu versammeln. Für was? Der Text sagt, für den großen Krieg Gottes, für seinen großen Tag. Das wissen die natürlich nicht. Das wollen die auch nicht. Aber die Bibel sagt uns, wie es wirklich ist. Und dass es sich hier um eine bildliche Darstellung handelt. Also, dass es nicht darum geht, dass es eines Tages wirklich einen Kampf geben wird, wo alle Könige sich an einem Ort der Welt versammeln, um gegen eine andere Macht zu kämpfen, sieht man schon, wenn man Vers 12 und Vers 14 vergleicht. In Vers 12, da wird darüber berichtet, dass der Weg für die Könige aus dem Osten freigemacht wird. In Vers 14 steht, die Könige der ganzen Welt kommen zusammen. Es wird also nochmal größer gemacht. Erst die Könige aus dem Osten, ein Bild für die Herkunft von Chaotik und von unberechenbaren Feinden, die skrupellos sind, wird abstrahiert auf eine höhere Ebene und gesagt, die Könige der ganzen Welt werden sich versammeln in diesem Kampf gegen Gott, den sie führen wollen, aufgrund der dämonischen Betrügereien, denen sie erlegen sind. Über dieses Versammeln der Könige zu der Schlacht, da steht aber letztlich nicht der Satan, steht Gott selbst. Er schickt die sechste Schale. Er ist es, der dafür sorgt, dass die Dreieinigkeit in der Lage ist, diese Lügen zu verbreiten und dass sie geglaubt werden können. Genauso wie er souverän geherrscht hat über einen Perserkönig Kyros, der geschickt wurde aus dem Osten, sagt, das ist wie ein, er schickte Kyros wie ein Greifvogel, um Beute zu machen. Ruft er ihn aus dem Osten, dass er Babel zerstört. So ist es auch hier, dass er nicht nur die Könige aus dem Osten, sondern die Könige der ganzen Welt zu einem Zweck zusammenrufen kann, wenn er das möchte. Er herrscht souverän über alle Herrscher. Und diese Könige sind ähnlich wie die heidnischen Könige. Ein Kyros hat nicht gesagt, ich werde jetzt Gottes Auftrag ausführen. Oder ein Nebukadnezar, der geführt wird gegen Israel, sagt nicht, ich werde jetzt Gottes Auftrag ausführen. Oder die Assyrerkönige sagen nicht, wir werden jetzt Gottes Auftrag ausführen, sondern sie wollen Beute machen. Sie wollen sich selbst darstellen. So werden auch diese Könige zusammenkommen, nicht als willige Diener Gottes, sondern als Bauern auf Gottes Schachbrett. Er hat, wie gesagt, alles losgetreten hier mit der sechsten Schale. Der Lüge wird geglaubt, weil Gott es zulässt. Und sie denken, wenn wir uns doch nur einmal versammeln würden, wenn wir uns einmal zusammentun würden, um alles anzupacken als Menschen, dann werden wir es schaffen, Gott loszuwerden. Dann werden wir diese Gemeinde loswerden. Einmal eine vereinte Menschheit wäre in der Lage, Gott die Stirn zu bieten. One love, ja? Alle zusammen werfen wir ihre Ketten ab. Aber es gibt immer diese Leute, die wollen nicht mitmachen, wenn wir vereint werden. Sie stehen immer noch da und sagen, nein, wir werden uns Gott hingeben. Und sie versammeln sich hier an einem Ort zusammen, an einem Tag, wo sie denken, jetzt werden wir unseren Sieg erringen. Tatsächlich steht hier, es ist der große Tag Gottes, des Allmächtigen. Sie werden vernichtend und endgültig geschlagen werden. Also dieses letzte vereinte Aufbäumen am Ende der Zeit endet in dem Sieg Gottes. Es ist ein Tag ihrer Niederlage. Das Alte Testament prophezeit, was ist der Hintergrund jetzt von diesem Versammeln und dieser großen Schlacht? Also wenn hier die Rede davon ist, dass sie versammelt werden zum großen Tag Gottes, dass sie Armeen in den Kampf geführt werden zum großen Tag Gottes, des Herrn der Herrscharen. Im Alten Testament wird immer wieder davon gesprochen, dass es vor der Vollendung, vor der Ewigkeit eine letzte große Schlacht geben wird zwischen Gott und den Mächten seiner Feinde. Und Gott versammelt immer wieder in den Propheten Völkerschaften zusammen, die scheinbar gegen sein Volk ziehen werden und sie überwinden werden, wo sein Volk nur eine kleine Schar ist, wo sie keine Chance haben. Und Gott greift rettend für sie ein. Ein Bild davon ist ja der Auszug aus Ägypten. Mit dem Rücken zum Schilfmeer, den Feinden ausgeliefert, hat Gott sie eigentlich nur versammelt, um ihr Heer auszulöschen. Gott greift rettend für sie ein. Sie werden versammelt an einem Ort und er greift ein. Diese letzte Schlacht, die wird in Kapitel 19 und 20 von Offenbarung nochmal aufgegriffen und dort wird das Ende der Schlacht beschrieben. An unserer Stelle wird ja nicht gesagt, wie der Kampf ausgeht. Aber dort wird beschrieben, eben, dass es sich um eine Niederlage handelt. In Kapitel 19, da wird der Kampf beschrieben mit Blick auf die zwei Tiere. Dieser Krieg endet damit, dass der falsche Prophet und das Tier in den Feuersee geworfen werden. In Kapitel 20, da bäumt sich Satan noch einmal auf und versammelt ein Heer wie Sand am Meer. Die letzte Schlacht wird aber dazu führen, dass Satan, bevor die Schlacht überhaupt losgeht, vom Feuer verzehrt wird. Und auch er landet dann im Anschluss in dem Feuersee. Es ist also ein überwältigender Sieg Gottes, der hier stattfinden wird. Und wo findet das statt? Es findet statt in Harmageddon, steht hier. Sie werden also an einem bestimmten Ort versammelt, den Johannes hier erwähnt, Harmageddon. Das ist ein hebräischer Begriff in einem ansonsten ja in griechischer Sprache verfassten Brief. Ansonsten erklärt Johannes auch oftmals, was die Begriffe bedeuten. Auf Griechisch diesmal nicht. Nun, was bedeutet Harmageddon, wenn man das übersetzt? Da bedeutet es Berg von Megiddo. Und auch hier ist wieder eine bildliche Interpretation angebracht. Warum? Wenn man die Karten anschaut und Megiddo anschaut, dann sieht man, da gibt's keinen Berg. Es ist ein Tal. Megiddo ist ein Tal. Das heißt, wenn Johannes hier von Berg von Megiddo spricht, dann spricht er von etwas, das es kartiologisch nicht gibt. Aber was es in der bildlichen Sprache gibt. Also er verwendet hier ein Bild, um die Ausgestaltung und das Ende dieser Schlacht zu beschreiben. Es spricht zudem für eine bildliche Deutung, dass im Alten Testament Gott seine Feinde versammelt vor Jerusalem, am Berg Zion. Versammelt die Feinde zu ihrer Niederlage nicht 2,5 Tagesreisen entfernt. Soweit liegt das Tal von Megiddo weg von Jerusalem. Sie werden versammelt in Jerusalem. Deswegen kann hier nicht die Rede davon sein, dass es irgendwann eine Schlacht geben wird, die wirklich in einem bestimmten, an einem Berg stattfindet. Kriege finden sowieso nicht in Bergen statt, ja? Zu dieser Zeit schon mal gar nicht. Sondern in Tälern. Und dafür war Megiddo auch bekannt, dass es ein großes Tal ist, wo viele bedeutende Schlachten geschlagen wurden. Und dafür steht auch dieses Bild hier. Berge sind in der Bibel oftmals Bilder für Völker und ihre Anführer. Also der Berg könnte hier einen Gegensatz bilden zum Berg Gottes, dem Berg Zion. Wir haben hier den Berg quasi des Menschen, Stadt des Menschen gegenüber der Stadt Gottes und dem Berg Gottes. Und sie versammeln sich an einem Punkt, wie ein Berg, aber in Megiddo, wo Niederlage vorgezeichnet ist. In diesem Tal Megiddo, da wurden viele Schlachten geschlagen. Zum Beispiel kämpfte hier Sisera gegen Barak und Deborah und verlor entgegen jeglichen Wahrscheinlichkeiten. Oder Pharao Necho kämpfte hier gegen Josia. Josia wurde in dieser Schlacht getötet. Und was haben die Schlachten gemeinsam, die in Megiddo stattfanden? Sie enden immer mit einem überwältigenden Sieg auf der einen Seite und einer vernichtenden Niederlage auf der anderen Seite. Es gibt dort auch Schlachten von Königen, die fehlgeleitet waren, die dort sterben. Also eine gewisse Verbindung zu Kämpfen, die tragisch ausgehen. Jemand, der einfach den falschen Ratgeber gehabt hat und dann gestorben ist in dieser Schlacht. Das heißt, wenn er sagt Megiddo, dann soll man an diese Dinge denken. Es hat so ein bisschen den Begriff wie bei uns Waterloo. Ja, Waterloo, der Ort einer vernichtenden Niederlage. Ein letztes Aufbäumen, bevor die Geschichte wirklich zu Ende gelesen ist, ne? In der Geschichte von Napoleon. Eine weitere Verbindung von Berg von Megiddo oder eine Konnotation mag in der Verbindung liegen zum Berg Karmel. Der Berg Karmel ist der nächste Berg an dem Tal von Megiddo. Und dort am Berg Karmel fand ja diese berühmte Gegenüberstellung Gottes gegen die Baals und Asheras Priester statt in Elias Tagen, die auch Gott überwältigend für sich entschied. Zusammenfassend kann man also halten, wenn Johannes sagt, hier am Berg von Megiddo, da sollen sie an verschiedene Sachen denken, da sollen auch wir an verschiedene Sachen denken, die damit in Berührung kommen und nicht auf einer Karte suchen nach, wo ist denn, genau, Thilo fühlt sich erwischt, guckt jetzt, wo der Berg ist und wo das Tal ist, sehr gut, sondern wir werden aus den Geschichten und aus der Bedeutung dessen, was in Megiddo geschehen ist, was ein Berg bedeutet in der Bibel, dazu aufgerufen, an bestimmte Dinge zu denken. Zum Beispiel eben an diese Vernichtung von Königen, die Gottes Volk unterdrückt haben in Sisera. Die Vernichtung falscher Propheten bei Elia. Eine Tötung fehlgeleiteter Könige, um die dann getrauert wurde. Also Schlachten mit tragischem und unerwartetem Ausgang. Dieser Schlacht, zu denen die Könige versammelt werden, da erwarten alle den überwältigenden Sieg der Könige der Welt. Und es führt dazu, dass ein unerwarteter Ausgang stattfindet. Sie werden vernichtet und Gott siegt. Insofern auch da die Parallele. Und auch die alttestamentliche Erwartung der zukünftigen Schlacht ist hier mit reinzubringen. Inwiefern? Zacharia spricht in Kapitel 14 davon, dass diese letzte Schlacht, die Gott führen wird gegen seine Feinde, wo er sie versammelt an einem Ort, um sie zu schlagen, stattfinden wird um Jerusalem. Aber dort wird Gott auf den Ölberg runterkommen und der Ölberg spaltet sich in ein riesiges Tal. Also Gott legt sich quasi seine Feinde zurecht in einem selbstgeschaffenen Tal, das groß genug ist, um alle reinzubringen, damit er sie vernichtend schlagen kann. Und auch das wird hier aufgegriffen, zu sagen, es gibt quasi diese Verbindung zwischen Berg und Tal, ja, in Zacharia, der Berg, der zum Tal wird. Und auch hier, wo Gott die Gegenüberstellung seiner Feinde sieht, sie kommen zusammen, wird er sie vernichtend schlagen in dem Tal, in der Nähe von Jerusalem. Ihre Vernichtung ist also vorgezeichnet in einem Bergtal quasi. Und all diese Auflehnung, diese Sinnlosigkeit des Zusammenkommens der Könige gegen den Allmächtigen, den kann man sich nur erklären, wenn man die Verführung und den dämonischen Einfluss ernst nimmt. Wenn man auch darüber nachdenkt, was der Herr für diese Welt getan hat, dass er sie geschaffen hat, dass er jedem Atemzug gegeben hat, dass er die Herzen dieser Könige weiter schlagen lässt, ihm weiterhin Gnade entgegenbringt, dann kann man sich das nur mit satanischer Verblendung erklären. Ein Kommentator sagte dazu, es kann ja auch nur Verführung sein, dass die Menschheit sich gegen ihren einzigen Heiland zusammenbringen lässt und gegen den marschiert, der sie liebte, bis in den Tod. Ohne Ernst nehmen dämonischer Inspirationen ist hier nichts zu verstehen. Und das müssen auch wir ernst nehmen, den Menschen, die um uns sind. Es geht nicht um dämonische Besessenheit. Es geht darum, dass die Menschen von der Sünde schon verdunkelt sind und verblendet sind und das Licht des Evangeliums nicht sehen können. Und dass der Satan noch um sie herum Dunkelheit beherrschen lässt, sodass sie nicht verstehen, was Jesus für sie getan hat. Dass sie zusammenkommen könnten und meinen, sie könnten ihr Leben ohne Gott leben. Meinen, sie könnten eine glückliche Beziehung führen, ohne sie in Gott zu gründen. Diese Lügen, sie werden nicht nur den Königen gegeben, sondern quasi in einem Argument von einem Größeren zu einem Kleineren. Und schon die Könige dieser Welt nicht geschützt sind vor dämonischer Beeinflussung, wie viel weniger die Menschen um uns herum. Und das müssen wir ernst nehmen. Und darum ist die Aufforderung in Vers 15, wachsam zu bleiben. Wachsam zu bleiben. Und hier in dem Bild zu bleiben, die Kleider anzubehalten und nicht zu schlafen. Angesichts dieser bevorstehenden Vernichtung der Feinde, die beschrieben wird in der sechsten Schale, wo gesagt wird, am Ende, da werden sie sich alle nochmal richtig versammeln. Sie versammeln sich jetzt immer wieder in kleineren Gruppen, aber am Ende werden sie alle vereint sein in ihrer Auflehnung und Rebellion gegen Gott. Und wenn ihr das wisst, wenn ihr wisst um die dämonische Verführung, die dazu führen wird, dann passt auf, dass ihr nicht mit ihnen untergeht, dass ihr euch nicht da anhängt. Wer sich diesen Völkern und diesen Königen anschließt und der Lüge glaubt, der wird ihr Schicksal teilen am Tag des Herrn. Und die falschen Propheten, so wie sie hier beschrieben werden, wie sie kommen aus dieser dreckigen Dreieinigkeit, wie der falsche Prophet in Offenbarung 13 ja aufsteht inmitten des Volkes Gottes und versucht, aus dem Christentum heraus die Behauptungen des Tieres annehmbar zu machen, so wie die falschen Propheten im Alten Testament, welche sind, die aus dem Volk Gottes aufstehen und die Menschen verführen wollen, so müssen auch wir uns in Acht nehmen vor den Feinden, die sich aus der eigenen Bündnisgesellschaft auftun, um ihre Wirkung auszufalten. Jesus sagt, er kommt so erwartet, so unerwartet wie ein Dieb. Sein Kommen wird plötzlich sein, wie ein Einbruch. Nicht in der Absicht, etwas zu klauen, sondern in der Unerwartetheit. Und ein Segen wird dann hier ausgesprochen für den, der seine Kleider anbehält und nicht nackt umhergeht. Und die Aufforderungen, wachsam zu bleiben, die Kleider anzubehalten, sie erinnern an die zwei schwächsten Gemeinden in den Sendschreiben. Schlafende Sardes und die nackte Laodicea. Gemeinden, die nicht ernst genommen haben, was Jesus zu sagen hatte. Eine Gemeinde, die nicht merkte, dass sie kurz davor stand, überhaupt nicht mehr zu existieren. Die andere Gemeinde, die meinte, mit ihrem Wohlstand irgendwie klarzukommen und Jesus gar nicht mehr in ihrer Mitte hatte. Und die Aufforderung ist, wach auf, Sardes! Kauf dir Kleidung von mir, Laodicea! Auch hier ist dann die Aufforderung damit verbunden zu sagen, passt auf, was ihr macht. Achtet auf die Verführungen, die da sein könnten. Im Orient, da schlief man nackt. Das heißt, wenn ein Dieb einbrach, dann führte diese Überrumpelung dazu, dass man nackt vor dem Eindringling dastand. Das ist die Herkunft dieses Bildes, die Verbindung zwischen wachsam sein und die Kleider anbehalten. Ja? Nicht hinlegen und schlafen, es ist nicht die Zeit. Die Zeit ist da, um wach zu sein. Das Bild der Nacktheit wird auch im Alten Testament verwendet von Gott, wenn er sagt, ich werde kommen und euren Götzendienst klar machen. Dann sagt er, ich werde eure Nacktheit entblößen vor der ganzen Welt. Ich werde der ganzen Welt zeigen, was ihr gemacht habt für eine Schande. Und das wird hier klingt ja auch mit an. Die Verbindung zu dem Götzendienst, vor dem sich die Gemeinde schützen soll. Lasst euch nicht drauf ein, auf diesen Götzendienst. Hört nicht auf die falschen Propheten. Lauft nicht mit dem Lauf der Zeit. Die Heiligen müssten also inmitten der Angriffe des Feindes, während der Feind sich versammelt zum Krieg, da müssen sie bereit sein, an ihrem Glauben ohne Kompromisse festzuhalten. Es ist nicht die Zeit, um mit der schnelllebigen Schönheit der großen Stadt, mit der Hure Babylon ins Bett zu steigen. Lasst euch nicht einlullen von den Angeboten von Komfort und Wohlstand, ja, wie Laodicea, die diese Stadt macht, während sie selbst, also Babel ist aufgebaut, ja, auf Arroganz, ist aufgebaut auf Rebellion gegen Gott, auf skrupellose Gewalt gegen sein Volk. Im nächsten Kapitel sehen wir, sie wird dargestellt als eine Hure, die das Blut der Heiligen trinkt. Macht nicht gemeinsame Sache mit ihr, durchschaut es, seht es, so die Offenbarung es darstellt. Seht diese Stadt als euren größten Feind an. Die Aufforderung bedeutet also nicht zu schlafen, sondern bereit zu sein für das Ende einer gottlosen Gesellschaft. Später sehen wir, da ruft er zu seinem Volk, kommt raus aus Babylon, kommt raus. Sie wird vernichtet. So wie Lot rausgerufen wurde aus Sodom und Gomorra. Komm raus. Alles, was aus dieser Stadt stammt, muss ihr Schicksal der Vernichtung teilen. Und wir sehen dann hier also auf so einer großen Skala, ja, am Ende der Zeit, da wird's das einmal groß gegenübergestellt geben. Eine große gottlose Versammlung gegen den Heiligen und seine Versammlung. Er wird sie versammeln, sie werden vernichtend geschlagen. Zu einer Zeit, wo niemand damit rechnet. Aber das ist doch Gottes liebster Spielzug. Er versammelt in Ägypten die Ägypter zum Schilfmeer, um sein Volk herum. Es sieht aussichtslos aus, aber sie werden vernichtend geschlagen, weil er rettend eingreift. Es versammelten sich die Assyrer und das Sisera zusammen, um Gottes Volk zu schlagen. Und tatsächlich waren sie versammelt zu ihrem eigenen Untergang. Gideon sieht sich einem riesigen Heer der Midianiter gegenüber und hat nur 300 Mann zur Verfügung. Und doch siegen sie. Und das größte Beispiel dafür ist doch die Passion selbst. An einem Ort, da versammeln sich in dämonischer Absicht und angetrieben von dem Satan die hohen Priester, Pontius Pilatus, Herodes und alle Mächte des Bösen, um Gottes Heilsplan zu vernichten, um seinen Gesalbten zu töten und zu meinen, damit haben wir Gottes Herrschaft beendet. Das Reich kann nicht kommen.

Gott kann nicht zulassen, dass so etwas bestehen bleibt auf ewig. Auf Englisch gibt es ein Sprichwort, ja? The bigger they are, the harder they fall. Je größer sie sind, desto schwerer ist der Sturz. Je heftiger der Feind aussieht, desto katastrophaler wird sein Untergang sein. Wir dürfen also mit Gottes Wirken rechnen. Wenn wir sehen, dass er am Ende der Zeit den größten Feind besiegen wird, warum soll er nicht vorher die kleineren Feinde besiegen, so wie er es schon so oft getan hat? Wir müssen also nicht verzagen, wenn wir das Gefühl haben, da versammeln sich jetzt die dämonischen Mächte zusammen, um Gottes Volk auszulöschen. Das wird niemals geschehen. Sie werden immer den Kürzeren ziehen. Und auch am Ende der Zeit, wenn sie einmal die Kraft tatsächlich haben, sich zu versammeln gegen Gott, da werden sie vernichtend geschlagen, bevor die Schlacht überhaupt beginnen kann. Damit kommen wir zur siebten Schale. Preise Gott dafür und freue dich darüber, dass Gott endgültiges Gericht über das Böse halten wird. In der siebten Schale, dann sehen wir, wie wir es eben aus den siebener Reihen ja auch kennen, zum Abschluss noch eine Darstellung des Endgerichts. Und damit wird dieser Zyklus beendet, der Schalengerichte, und damit wird aber auch das ganze Bild von Zyklen beendet. Also wir sehen nicht nochmal so eine siebener Reihe in der Art und Weise wie jetzt. Also das schließt jetzt quasi einmal dieses Thema von den siebener Reihen ab. Als erstes sehen wir, wie die Schale ausgegossen wird über die Luft. Und die Luft ist in der Bibel ein Bild für den Wirkbereich Satans. Die fünfte Trompete zum Beispiel, in dem fünften Trompetengericht, da wird die ganze Luft erfüllt von Rauch aufgrund des Kommens der dämonischen Kräfte. In Epheser 2, Vers 2, da wird Satan bezeichnet als Fürst der Gewalt der Luft. Die Erde ist also quasi vom Himmel her eingekesselt von dämonischer Luftbeherrschung und wird mit dieser siebten Schale ihre Quelle verlieren, ihre Kraft verlieren. Das satanische Reich wird zurückgeschlagen werden von Gott. Endgültig. Und aufgrund dieser Ausgießung oder infolge dieser Ausgießung, da wird die Vollendung bestätigt. Das Ende ist gekommen. Die Vollendung von Gottes Zorn, die angekündigt worden war. Kapitel 15, Vers 1 sagt, die sieben letzten Plagen stehen in den Schalen bevor. Und erst wenn diese Plagen vorüber sind, ist das Gericht, das Gott in seinem furchtbaren Zorn über die Erde verhängt hat, zum Abschluss gekommen. Und hier wird gesagt, es ist vollendet. Also diese Erwartung, die geschürt wird, die wird erfüllt. Das Schreien und das Flehen der Heiligen nach Darstellung der Gerechtigkeit Gottes aus Offenbarung 6, Vers 10 wird erhört. Du heiliger und gerechter Herrscher, wie lange dauert es noch, bis du über die Bewohner der Erde Gericht hältst und sie dafür zur Rechenschaft ziehst, dass unser Blut an ihren Händen klebt? Der Tag kommt und ist gekommen in dieser siebten Schale. Die Vollendung ist da. Und das, was danach folgt, ist ein Hinunterpurzeln der noch bestehenden Fassaden. Und natürlich ist die Verbindung hier von die Vollendung ist da zu dem es ist vollbracht am Kreuz nicht von ungefähr. Und das hilft auch zu verstehen, um was es geht, wenn wir über Endzeit sprechen. Der Tag, wo Jesus gestorben ist und rief, es ist vollbracht, ist ein endzeitliches Ereignis. Nicht, weil es am Ende der Zeit geschehen ist, sondern weil es die Dinge betrifft, die grundlegend sind für unser Verständnis von wer der Mensch ist und wo die Zeit überhaupt hingeht, was Gott mit dieser Welt vorhat. Insofern geht es bei endzeitlichen Dingen um grundlegende Dinge, um absolute Dinge, um Dinge, die nicht zeitlich gebunden sind, sondern um Dinge, die uns und unser Leben Orientierung geben. Die großen Dinge, und dazu gehört eben auch die Kreuzigung und die Auferstehung Jesu, durch welche Gott die endgültige Rettung gebracht hat und sein Reich auf Erden errichtet hat. Deswegen, es ist vollbracht, das Reich ist gekommen. Und wir warten jetzt auf dieses zweite, es ist vollbracht. Am Ende der Zeit, wenn Jesus wiederkommt, wird er die Vollendung ausrufen. Und wir leben zwischen diesen beiden Vollendungsrufen. Und warten auf die Zeit und richten unser Leben danach aus. Unser Leben ist ja bestimmt von, wo wir herkommen, vom Kreuz. Wo wir unsere Sünden bekannt haben, wo wir uns Jesus übergeben haben. Wo wir gesagt haben, das ist das Ereignis, das mein Leben bestimmt. Und wir leben jetzt im Lichte dieser Vollendung, dieser Ankunft des Reiches. Wir leben darauf zu, dass es vollendet wird, dass Jesus sein Reich wirklich ausbreitet. Dass in unserem Leben seine Maßstäbe entscheidend werden, dass wir alles, was wir haben, erlösen lassen durch ihn,

0: dass wir unser Leben für ihn geben. Jeden Tag mit unseren Gaben und Fähigkeiten und Vorlieben. Dass wir das alles tun und aus seiner Hand nehmen, dankbar. Das ist sein Reich. Wenn wir andere Menschen dazu bringen, das zu tun. Und wir leben darauf hin, dass eines Tages nochmal kommen wird, es ist vollbracht. Es ist alles vollendet. Es gibt keine Tränen mehr, es gibt kein Leid mehr. Es gibt keinen Feind mehr, der sich auftun wird, Gott die Herrschaft streitig zu machen. Es ist vollendet. Unser Leben soll das ausdrücken. Wir kommen vom Kreuz und wir gehen hin und gehen zu auf diese Ewigkeit, wo die Feinde alle gerichtet sein werden. Und dann sehen wir, ich habe es jetzt mal überschrieben, Gottes Gericht über Babylon im Zeitraffer. Das gibt ein paar Verse nur, wo erzählt wird, was in Babylon passiert. Das wird in den nächsten Kapiteln, wie gesagt, sehr ausführlich geschildert werden, was es bedeutet, dass Babylon untergeht. Diese Naturphänomene, die hier sind, vielleicht lese ich es nochmal. Die große Stadt, Entschuldigung, Vers 18. Blitze zuckten auf, begleitet von Donnergrollen und Donnerschlägen, und ein schreckliches Beben erschütterte die Erde. Solange Menschen auf der Erde leben, hat es noch nie ein Beben von solcher Heftigkeit gegeben. Und dann am Ende steht, Vers 21, ein furchtbares Hagelwetter entlud sich über der Erde. Zentnerschwer fielen die Eisbrocken vom Himmel auf die Menschen. Diese Naturphänomene haben einen Hintergrund. Zum einen im Auszug aus Ägypten wieder. Der Auszug aus Ägypten ist auch begleitet in der 9. Plage von Hagel, der über Ägypten niedergeworfen wird. Sowohl in 2. Mose als auch hier wird betont, wie riesig diese Hagelsteine waren. Das war nicht Hagel, der sich normal bildet durch die gewöhnlichen Abläufe, sondern das war Hagel, der aus Gottes Hand stammen muss. Furchtbares Gericht. Darum kann man klar auf Gottes Zorn schließen, wenn man das sieht. Und nachdem Israel aus Ägypten dann ausgezogen ist und nach der langen Wanderung in der Wüste vor der Eroberung Kanaan steht, da ziehen sie in das Land ein und Gott schickt vor den Israeliten her Hagelsteine, um die Amoriter vor sie her zu vertilgen. Das heißt, Hagel bildet auch hier, 2. Mose, Hagel, 9. Plage. Es ist kurz bevor es losgeht, wo die Erlösung da ist. Auch hier, kurz bevor das Land erobert ist, da wird Hagel von Gott geschickt. Hagel ist also einer der letzten Schritte, bevor die Verheißung der Landeinnahme erfüllt wird, bevor Gott das Volk in seine Ruhe einkehren lässt. Also nicht in die Ruhe des Volkes, sondern in Gottes Ruhe einkehren lässt. Wenn Gottes Hagel also auf die Feinde regnet, dann ist das ein Zeichen der baldigen Erlösung und des Sieges der Gemeinde. Zum Zweiten sehen wir dann die Begegnung am Berg Sinai, wo Gott auch seine Erscheinung begleiten lässt mit Donner und Blitzen und Feuer und einem Erdbeben. In Hesekiel, da wird die endzeitliche Schlacht beschrieben. Haben wir in der 6. Schale gesehen. Hesekiel beschreibt es und sagt, Gott wird versammeln, Gog und Magog, also zwei riesige Völker gegen sein Volk, um sie zu schlagen. Er wird kommen, womit? Mit riesigen Hagelsteinen. Wird er kommen und die Feinde besiegen. Und auch im Buch der Offenbarung selbst gibt es einen Hintergrund für diese Naturphänomene. Es gibt eine zunehmende Eskalation. In Kapitel 4, Vers 5, da sehen wir den Thron Gottes. Da steht, es ist umgeben von Blitzen und Donnern. Kapitel 8, Vers 5, da ist Gottes Thron umgeben von Donnern, Blitzen und einem Erdbeben. Kapitel 11, Vers 19, da ist Gottes Gegenwart gekennzeichnet von Blitzen, Donnern, einem Erdbeben und einem Hagelsturm. Und jetzt sehen wir eben noch zusätzlich das Flüchten der Inseln und Berge vor ihm her. Also wir sehen in Offenbarung ein Aufbau der Gegensätze quasi. Dass Gottes Gegenwart immer heftiger wird, immer heftiger mit Begleiterscheinungen wird. Warum? Es wird angezeigt, dass der mächtige Krieger des Himmels, der Vollstrecker der Gerechtigkeit, statt wie bisher vom Himmel her über die Erde zu regieren, jetzt auf die Erde kommt. Er kommt, um den Erdkreis zu richten. Das wird ein großer und furchtbarer Tag sein für seine Feinde. Dort, wo die Gottlosigkeit immer klarer wird, liegt es auch daran, dass Gottes Gegenwart immer stärker wird durch seine Gemeinde. Das Evangelium breitet sich aus und so wird die Rebellion gegen sein Reich immer heftiger. Weil man sich nicht mehr zurückziehen kann vor seiner Gegenwart. Die Rebellion wird deutlicher und frecher, aber auch das Eingreifen Gottes wird drastischer. Bis er am Ende kommt in all seiner Herrlichkeit, um seinen Feinden ein Ende mit Schrecken zu bereiten. Und dieses Erdbeben zeigt an, dass es hier wirklich um das letzte Kommen Gottes geht. Das jüngste Gericht. Hintergrund ist der Prophet Haggai. Haggai 2, Vers 6 sagt, denn so spricht der Herr der Herrscher, noch einmal, eine kurze Zeit ist es, da werde ich den Himmel erschüttern und die Erde und das Meer und das Trockene. Und ich werde alle Nationen erschüttern. Das Ersehnte aller Nationen wird kommen. Und ich werde dieses Haus, also den Tempel, mit Herrlichkeit füllen, spricht der Herr der Herrscher. Der Hebräerbriefschreiber nimmt das auf und sagt, dieses endzeitliche Erdbeben, das von Haggai vorhergesagt wird, das greift er auf und sagt, Hebräer 12, Vers 26, damals brachte seine Stimme die Erde zum Beben. Für unsere Zeit hingegen hat Gott noch etwas viel Gewaltigeres angekündigt. Noch einmal, sagt er, werde ich ein Beben kommen lassen, aber dann wird nicht nur die Erde erschüttert werden, sondern auch der Himmel. Noch einmal, das bedeutet, dass bei dieser Erschütterung die ganze geschaffene Welt vergeht. Bleiben wird nur das, was nicht erschüttert werden kann. Das Erdbeben in Haggai, das sollte dazu führen, dass im Anschluss daran Herrlichkeit wieder in den Tempel einkehrt. Der Hebräerbriefschreiber sagt, es geht um noch mehr als das. Er sagt, für unsere Zeit hat Gott bestimmt, dass sein Kommen abgeschlossen wird mit einem gewaltigen Erdbeben, wo die ganze geschaffene Ordnung zusammenfallen wird und nur noch das bleibt, was ewigen Bestand hat. Seit dem ersten Kommen Jesu, da befindet sich die Welt in Geburtswehen, die auf die Vollendung der Herrschaft Gottes hinarbeiten. Und es gibt hier immer wieder Beschreibungen von Erdbeben. Bis zu dieser letzten heftigen, bis zu diesem letzten heftigen Erdbeben. Wir arbeiten hin und warten, dass Gottes Herrschaft vollendet wird. Die Erschütterungen werden mit der Zeit heftiger, bis das endgültige letzte Erdbeben kommt und die ganze Schöpfung erneuert. Noch hier wieder. Wenn unser Leben erschüttert wird, wenn die Zeiten wie Erdbeben zu sein scheinen, dann dürfen wir wissen, dass die Erdbeben dazu dienen, dass das erschüttert werden kann, was nicht ewig ist. Das, was wirklich ewig ist, das bleibt durch die Erdbebenzeiten hindurch. Das sind offenbarende Zeiten, Zeiten, in denen wir Dinge viel klarer sehen können. Ich denke da jetzt an die Corona-Zeit. Wir wurden alle ordentlich durchgeschüttelt. Aber wir haben doch klar gesehen, was die Prioritäten sind für manche. Ist unser Dasein wirklich da, einfach nur um einen biologischen Tag weiterleben? Viele Christen haben sich auf diesen Deal eingelassen. Hauptsache, wir leben einen Tag weiter. Was ist mit der Gemeinschaft mit Gott? Was ist mit der Gemeinschaft mit meinen Geschwistern? Was ist mit der Ermutigung derer, die sterben? Das spielte keine Rolle mehr. Und so wurden unsere Annahmen offenbart. Ich glaube, jeder von uns hat selbst über sein eigenes Weltbild einiges gelernt. Was ist mir wirklich wichtig? Und das kam nur, weil eine Zeit war, die uns alle durchgeschüttelt hat und durchgerüttelt. Und wir gemerkt haben, was uns wirklich zusammenhält. Und wir haben hier merken dürfen, dass es wirklich das ist, dass wir zu Gott gehören und Jesus lieb haben. Und wir haben die Zeit dann gut überstanden, dank seiner Gnade. Weil das, was ewig ist, das bleibt. Und die Folgen seines Kommens, sind das nutzlose Fliehen vor dem Angesicht Gottes. Als Reaktion auf dieses Erdbeben, da fliehen die Berge und Inseln vor ihm. Das würde ich auch deuten als Reiche und Herrscher, die sich gegen Gott aufgelehnt haben. Und an diesem Tag müssen sie anerkennen, unsere Arroganz führt zu nichts. Wir müssen vor ihm fliehen. So wie in dem sechsten Siegel wir gesehen haben, dass die Menschen versuchen, sich zu verstecken in Höhlen und unter den Steinen vor dem Kommen Gottes. So sehen wir auch hier das Fliehen der Großen und Mächtigen vor Gott. Und dann sehen wir das Gericht über Babylon. Babylon ist Gegenstand dieses Gerichts. Nun, wo kommt das her? Die große Stadt Babel wird von Nebukadnezar so benannt. Er sagt, ist das nicht das große Babel, das ich zum königlichen Wohnsitz erbaut habe, durch die Stärke meiner Macht und zu Ehren meiner Herrlichkeit? So, Babel steht für eine Stadt, die erschaffen ist von Menschen für Menschen. Wir werden in den nächsten Kapiteln darauf eingehen. Deswegen sei hier nur gesagt, Babel ist Inbegriff von Menschenherrschaft ohne Gott. Und deswegen musste dieses Babel von Nebukadnezar fallen. Gott sagt, du kannst nicht ohne mich leben. Du kannst nicht meinen, dass du Herrschaft aufbauen kannst, die bestehen bleiben wird. Sondern er sagt ihm voraus, eines Tages, da werden alle Menschenreiche zerstört werden von dem Kommen eines Steins. Dieser Stein wird alle Reiche zerstören und wird zu einem Berg werden, der die ganze Erde erfüllt. Das ist mein Reich, das wird bleiben. Dein Reich ist nur ein weiteres, das wir jetzt in Geschichtsbüchern lesen können, aber das keine Auswirkung mehr hat. Zur Zeit der Abfassung der Offenbarung ist Rom der Nachfolger Babels. So müssen alle Nachfolger von Babel, die sich aufmachen, die Herrschaft der Menschheit aufzubauen, ohne Gott, immer wieder feststellen, dass sie keine Chance haben gegen das Reich Gottes. Jedes Reich muss die Knie beugen vor ihm. Und Babylon und die Städte, die zerbrechen bei seinem Kommen, das, was sie bekommen, ist der Becher, der Kelch des Zornes Gottes, so wie Babylon selbst den Völkern ihr Kelch gegeben hat, um sie in Rage zu versetzen gegen Gott, so empfängt sie also eine Strafe, die ihrem Verbrechen entspricht. Und wenn Babel zerstört wird, das Herzstück der Rebellion gegen Gott, dann zerfallen alle anderen Städte. Die Wurzel wird abgeschlagen und die Äste haben keine Lebenskraft mehr. Und mitten in diesem Gericht kommen wir zum Abschluss und sehen, was passiert mit den Menschen. Sie sehen das und sie verfluchen Gott. Sie lästern Gott. Und diesmal wird nicht erwähnt, dass sie nicht Buße taten. Sonst haben wir oft gesehen, die Menschen, sie erfahren Gottes Zorn und sehen sein Handeln und sie lehnen ihn ab, sie tun nicht Buße und sie lästern ihn stattdessen. Und hier wird nur gesagt, sie lästern ihn. Weil die Zeit zur Buße abgelaufen sein wird. Nur das gnädige Wirken Gottes kann ein Herz aus Felsen aufweichen. Weder das Gericht allein, noch dieser üble Nachgeschmack der Sünde sind in der Lage, einen Rebellen in einen untergebenen Gottes zu verwandeln. Es reicht nicht aus, um Sünder zur Besinnung zu bringen. Aber bis dieser Tag kommt, da dürfen wir zur Buße aufrufen. Und nicht nur aufrufen. Gott beschreibt sein Wirken und sein Flehen gegenüber den Menschen wie ein Mann, der versucht, seine Frau zu rufen. Sie zu gewinnen, sie zu erobern. Er hat auch dieses Getöse, ja, das Gericht kommt. Aber er hat auch diese Seite von liebendem Zuruf und Locken. Er ruft durch uns, lasst euch versöhnen mit Gott. Er sagt in dem Psalm, schmeckt und seht, dass der Herr gut ist. Er rüttelt wach, ja. Aber bis dieser letzte Tag kommt, da ruft er auch innig aus tiefstem Herzen den Menschen zu und lädt sie ein an seinen Tisch. Spiegeln wir das wieder. Bevor der furchtbare Tag kommt, da dürfen wir und sollen wir diese einladende und umwerbende Wirken Gottes in unseren Herzen tragen. Wie sieht unser Leben aus? Ich meine nicht nur die Worte, die wir sagen, müssen irgendwie liebevolle Worte sein, sondern unser Leben muss darstellen, schmeckt und seht, dass der Herr gut ist. Es ist eine Schande, wenn Christen bekannt dafür sind, schlechte Qualitätsarbeit zu liefern. Das heißt, Gott hat keine Standards. Gott interessiert sich nicht für harte Arbeit. Wir stellen Gott dar als einen Lügner. Wenn unsere Familien zerbröckeln und zerfallen sind und keine Gartenstimmung da ist, also wo man sagt, da ist Leben, das ist schön, da wollen wir mit hinein. Wie macht ihr das? Ja, weil wir Jesus haben, weil er der Erlöser ist. Jesus hat uns alles Gute gegeben, was wir genießen dürfen, woran wir Freude haben. Das gründet sich in ihm. Ihr dürft die Freude gar nicht haben ohne Jesus. Wisst ihr das? Jede schöne Beziehung, die ein Nichtchrist hat, jede gelungene Ehe, die Nichtchristen haben, ist ein Geschenk des Herrn. Sie erkennen es nicht an. Und wir dürfen sagen, wir haben das, weil wir aus dem Garten kommen. Wir haben Jesus, der vorangegangen ist und diese Welt jetzt verwandelt aus Einöde in einen Garten. Und jetzt schaut unser Leben an. Meine Worte sagen das. Aber mein Leben, meine Beziehungen, spiegeln sie das auch wieder. Unterstützen sie die Worte, dass ich sage, ich glaube an den, der pure Freude ist. Und ich laufe die ganze Zeit nur und das ist alles Mist und die ganzen Politiker und Mann, was für ein blöder Welt. Oder strahle ich diese Freude aus? Und sage, ja, ich liebe ihn. Er ist Schönheit. Wie schmücken wir unsere Häuser? Ist das schön? Denken wir darüber nach, dass das auch eine Kommunikation ist, über wie Gott darüber denkt? Wie tue ich meine Arbeit? Ist das gute Arbeit? Vermittle ich? Ja, ich glaube an den, der sowas gemacht hat wie eine Zelle, der zig Millionen verschiedene Arten von Insekten gemacht hat, der die Blumen nicht alle einfach gleich gemacht hat und dann alle so unterschiedlich solche Details reingebaut hat, die niemand sieht. Früher die großen Kirchen, die gebaut wurden, auch der Kölner Dom zum Beispiel, das sind kleine Figürchen unter den Spitzen. Da guckt nie jemand hin. Niemand sieht das. Und wir heutzutage direkt mit unserem technologischen Denken, ja, welchen Zweck soll das denn erfüllen? Ne? Sieht doch kein Mensch, hätte man sich ersparen können. Die Menschen haben gesagt, Gott sieht es. Gott interessiert es auch, wenn niemand es sieht. Dort, wo noch kein Menschenfuß hingetreten ist, da hat er wunderschöne Schöpfungen gemacht. Niemand sieht es, aber er macht es, weil er es liebt. Jeden Morgen, da lässt er die Sonne wieder aufgehen, weil er das liebt. Das hat nicht unbedingt einen großen Zweck dahinter. Es ist einfach, weil er überstrahlt, dass er überläuft mit Freude und Liebe und das teilt und uns mitgibt. Und unser Leben soll das ausstrahlen, weil der Tag kommt, wenn es nicht mehr sein wird, wo die Menschen nicht mehr aus seiner allgemeinen Gnade zehren dürfen. Und unser Leben, unsere Worte sollen umwerbend sein, aber sie sollen durch unser Leben unterstrichen werden können. Sonst brauchen sie unseren Worten nicht glauben. Wenn also dieser letzte Tag kommt und wir die ganzen kleinen Vorschattungen des großen Tages sehen, dann sollen wir aber immer einstimmen in das Lied. Wir sollen nicht verfluchen und lästern wie die Menschen hier, sondern wir sollen einstimmen. Und ich schließe mit den Versen aus Offenbarung 15, 3 und 4. Groß und wunderbar sind deine Werke, du König der Völker. Wer sollte sich dir nicht in Ehrfurcht unterstellen, Herr? Weil du so gut bist. Weil du so gewaltig bist, weil deine Gerichte gerecht sind. Denn du allein bist heilig. Die Quelle aller Schönheit ist in dir. Ja, alle Völker werden kommen und vor dir niederfallen, um dich anzubeten. Denn dein gerechtes Tun ist für alle sichtbar geworden. Lass uns darin einstimmen, dass Gottes Gerechtigkeit für uns gekommen ist. An einem Sühneort in Jesus Christus und wir ein Leben führen dürfen in seiner Gnade.
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1: Was motiviert dich, moralisch rein zu bleiben?
2: Ich möchte es für meinen zukünftigen Ehemann tun.
3: Ich will mir nicht andauernd wegen irgendwelcher Krankheiten Sorgen machen müssen.
4: Ich möchte nicht immer befürchten müssen, erwischt zu werden.
1: Die biblische Perspektive von Reinheit wird heute zu Unrecht als einengend und altmodisch angesehen. Aber nichts ist mehr von der Wahrheit entfernt als das. Eine Selbstverpflichtung zu moralischer Integrität kann ein Riesenschritt hin zu persönlicher Erweckung, tiefer Freude und wahrer Freiheit sein.
5: Ich kämpfe gegen die Versuchung an, weil ich meine Frau liebe.
6: Ich liebe meinen Mann.
7: Ich möchte, dass meine Kinder in einem stabilen Elternhaus aufwachsen.
8: Die jungen Leute achten darauf, wie ich mich verhalte.
1: Paulus sagt dazu: Denn Gott hat uns nicht zur Unreinheit berufen, sondern zur Heiligung. Deshalb, wer dies verwirft, der verwirft nicht Menschen, sondern Gott.
9: Ich möchte rein bleiben, weil ich Gott liebe.
1: Wenn wir die Gewohnheit haben, Gottes Nähe zu suchen, wird Reinheit ein wunderbares Ergebnis sein.
0: Belebe unsere Herzen ruft Frauen zu Freiheit, Fülle und Frucht in Christus. 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

20. Juni. Er aber sprach, der die Barmherzigkeit an ihm übte. Jesus aber sprach zu ihm, geh hin und handle du ebenso. Lukas Kapitel 10, Vers 37. Eine Andacht von Martin von der Mühlen. Barmherziger Samariter. Im Religionsunterricht haben wir in unserer IVK, Internationale Vorbereitungsklasse Flüchtlinge, das Gleichnis vom barmherzigen Samariter behandelt. Susanne ist 16 Jahre alt. Sie, ihre 8 Geschwister und die Eltern flohen 2015 mit dem Auto aus dem Kriegsland Syrien in die benachbarte Türkei. 2 Jahre lang lebte die Familie in der Türkei, bevor sie dann 2017 mit einem Boot nach Griechenland übersetzte. Die Überfahrt kostete die Familie eine ungeheure Summe. In dem Boot waren insgesamt 70 Personen. Die Überfahrt dauerte 7 Stunden. In Griechenland wurde die Familie ausgrenzend behandelt und floh weiter nach Deutschland, wo sie 2018 ankam. Die Kriegserlebnisse bleiben Susanne als tägliche Begleiter im Kopf präsent. Besonders erinnert sie sich an ein Erlebnis, als sie einmal auf dem Heimweg von der Schule war. In unmittelbarer Nähe warf ein Flugzeug eine Bombe ab und tötete Susannes Freundin. Zum barmherzigen Samariter schreibt Susanne, der Priester und der Levit hätten helfen müssen, da sie doch auch Juden waren. Sie hatten dieselbe Religion, deswegen müssen sie dem Verletzten helfen. Ich wollte es wie der Samariter machen, weil wir alle Menschen sind. Ich helfe allen, auch wenn sie meine Feinde sind. Die Samariter und die Juden sind Feinde, aber der Samariter ist barmherzig und sein Herz tut weh. Deswegen hat er dem Verletzten geholfen, obwohl der Jude war. Als Jesus dieses Gleichnis erzählte, ging es genau darum, ehrliche, spontane Hilfe, ungeachtet ethnischer, religiöser, kultureller oder sonstiger Hindernisse. Jesus selbst hat das vorgelebt, indem er auch einem römischen Hauptmann oder einer syrischen Frau geholfen hat. Auch wir dürfen das empfangen und an andere weitergeben. Frage: Durfte Jesus Ihnen schon helfen? Tipp: Wenn wir unsere Not erkennen, nehmen wir dankbar jede Hilfe an. Bibellese Lukas Kapitel 10, Verse 30 bis 37. Jesus aber nahm das Wort und sprach: Ein Mensch ging von Jerusalem nach Jericho hinab und fiel unter die Räuber, die ihn auch auszogen und ihm Schläge versetzten und weggingen und ihn halbtot liegen ließen. Zufällig aber ging ein Priester jenen Weg hinab, und als er ihn sah, ging er an der entgegengesetzten Seite vorüber. Ebenso aber kam auch ein Levit, der an den Ort gelangte, und er sah ihn und ging an der entgegengesetzten Seite vorüber. Aber ein Samariter, der auf der Reise war, kam zu ihm hin, und als er ihn sah, wurde er innerlich bewegt. Und er trat hinzu und verband seine Wunden und goss Öl und Wein darauf, und er setzte ihn auf sein eigenes Tier und führte ihn in eine Herberge und trug Sorge für ihn. Und am folgenden Morgen zog er 2 Denare heraus und gab sie dem Wirt und sprach: Trage Sorge für ihn. Und was du noch dazu verwenden wirst, werde ich dir bezahlen, wenn ich zurückkomme. Was meinst du, wer von diesen dreien der Nächste dessen gewesen ist, der unter die Räuber gefallen war? Er aber sprach, der die Barmherzigkeit an ihm übte. Jesus aber sprach zu ihm, geh hin und handle du ebenso.

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Ich fand das eben total schön zu hören, dass wir nächste Woche für Stühle sammeln werden. Und nicht für kaputte Stühle, sondern wir brauchen neue Stühle. Ist das nicht eine tolle Nachricht? Oder? Seid ihr begeistert? Das ist richtig gut. Und wir wollen eine Taufe feiern. Und wir haben noch mehr Mitarbeiter in der Kinderstunde. Ist das nicht alles toll? Sind wir nicht toll? Ja? Sind wir toll? Ja, ich weiß, ich weiß. Jesus ist toll. Jesus hat uns das alles geschenkt. Es ist Gnade und darüber freuen wir uns. Das ist doch klar. Es geht um Gnade. Auch heute soll es wieder ein Stück darum gehen, um die Gnade, die uns ermöglicht, überhaupt vor Gott bestehen zu können. Wir stehen nicht vor Gott, weil wir so toll sind, so viel geleistet haben, sondern wir stehen vor ihm, weil er es will, weil er uns liebt, weil er uns ruft und uns zu sich gezogen hat. Ja, der George, von dem wir gerade gehört haben, da fand ich mich wieder. Ich war auch so ein wildes Kerlchen. Also ich war ein richtig schlimmer Finger, wirklich. Und ohne Gnade, ich wäre nicht hier, ich weiß nicht, wo ich wäre. Ich würde Paul noch viel näher kommen, als ich wollte und er wollte. Und ich höre hier auf, weil das strenge Auge des Gesetzeshüter lastet auf mir. Deswegen ist es hiermit genug. Gnade ist total wichtig, wir brauchen sie. Und gleichzeitig wissen wir auch, dass es da noch was anderes gibt, nämlich Gehorsam. Und wir reden gerne über Gnade, weil das so toll ist als Geschenk, aber beim Gehorsam, da wird das schon ein bisschen unangenehmer. Und da spreche ich wirklich von mir selbst, dass ich sage, oh, das ist schon ein bisschen schwieriger. Und dann kommt dieses gestörte Verhältnis in mir hervor, dass ich sage, ich darf doch gar nicht so nach Gesetzen und Geboten Ausschau halten, so gehorsam sein, weil ich bin doch aus Gnade gerettet. Ich kann doch nicht sagen, ich bin toll, sondern Gott ist toll. Also lassen wir die Gesetze weg. Und so entsteht vielleicht dann so ein gewisses Spannungsfeld auch in uns. Und das zeigt uns auch die Bibel. Ein Paulus muss es an die Römer schreiben. Sollen wir denn noch mehr sündigen, damit die Gnade Gottes noch größer wird? Also er muss hier korrigieren, weil mit der Gnade quasi Schindluder getrieben wurde. Und an die Galater muss er schreiben, Leute, denkt an die Gnade. Rettet euch nicht selbst. Und da haben wir dieses Spannungsfeld. Und dann sind die einen plötzlich Pharisäer, die gehorsam sein wollen. Und die anderen sind nicht die richtigen Christen, weil sie irgendwie nur Gnade leben, aber nicht mehr gehorsam sind. So, das ist dieses Spannungsfeld. Was erzeugt ein Spannungsfeld? Manchmal Stillstand, manchmal Bewegung. Heute ist es Operation Mobilization. Das ist der George, von dem wir gerade gehört haben. Also Bewegung. Und somit möchte ich mit euch noch ein Stück weit heute über Gnade und Gesetzgehorsam nachdenken. Aber es soll es in Bewegung bringen. Deswegen ist der Titel eigentlich für heute, den nächsten Schritt wagen. Und das hat irgendwie was damit zu tun. Selbst mit Geboten, wo wir manchmal sagen, naja, das ist doch irgendwie konservativ, das ist doch irgendwie pharisäerisch und irgendwie rückständig, also Gebote lieber weg, das ist nicht das, was mich wirklich beantreibt und nach vorne bringt. Aber vielleicht ist es doch nicht ganz so. Wir sind heute in 5. Mose Kapitel 6 unterwegs. Und hier steht auch eine wesentliche Frage im Raum. Und es geht hier tatsächlich auch um Gebote, um Gehorsam. Und hier werden wir auch sehen, dass es gar nicht dieses Spannungsfeld geben muss zwischen Gnade und Gebot, sondern dass das Begleiter sind auf unserem Lebensweg, unserem Glaubensweg hin mit Gott und beide total wichtig sind. Und hier geht es auf der Reise, in der Bewegung immer um den nächsten Schritt, den wir geben, sonst stehen wir. Nun, 5. Mose Kapitel 6. Wir wollen einmal eintauchen und bevor ich dann gleich loslese, nochmal zum Kontext. Das Volk Israel war eines Tages in Ägypten versklavt und gefangen. Gott öffnet die Türen von Ägypten und das Volk wird gerettet, es darf ausziehen. Dann bekommt es Gebote von Gott, nachdem es aus Ägypten rausgerettet wurde. Dann zog es ein, zwei Jahre weiter bis nach Kanaan, bis in das gelobte Land. Und das Volk sagte, wir wollen eigentlich nicht da. Wir wollen vielleicht doch in dieses Land, aber irgendwie haben wir Unglauben, also gehen wir nicht rein in Kanaan. Und Gott hat das gesehen und er zwang dann die Israeliten zu einer Ehrenrunde. 40 Jahre durch die Wüste nochmal rennen. Und nun stehen sie nach 40 Jahren wieder vor dem gelobten Land. Und im Endeffekt ist es so, dass die, die schon vor 40 Jahren ungehorsam waren, auch nicht mehr rein durften in dieses gelobte Land. Sie starben aus, diese Generation starb aus. Und so stehen sie also erneut vor
Kanaan. Und jetzt tauchen wir ein in Kapitel 6 und da geht es stark auch wieder um die Gebote und was sie uns eigentlich bringen, wofür sie da sind. Sie waren total wichtig auch für das Land Kanaan und um dort zu leben. Und dann ja, hier kurz vorher genau diese Frage, die uns dann so entgegensticht. Wenn dich nun dein Sohn morgen fragen wird, und hier bereitet Gott Mose vor, wenn dich nun dein Sohn morgen fragen wird, was sind das für Vermahnungen, Gebote und Rechte, die euch der Herr, unser Gott, geboten hat? Was sollst du antworten? Nämlich, wir waren Knechte des Pharao in Ägypten und der Herr führte uns aus Ägypten mit mächtiger Hand und der Herr tat große und furchtbare Zeichen und Wunder an Ägypten und am Pharao und an seinem ganzen Hause vor unseren Augen und führte uns von dort weg, um uns hineinzubringen und uns das Land zu geben, wie er unseren Vätern geschworen hatte. Teil 1 der Antwort, Teil 2. Und der Herr hat uns geboten, nach all diesen Rechten zu tun, dass wir den Herrn, unseren Gott, fürchten, auf dass es uns wohlgehe alle Zeit und er uns am Leben erhalte, so wie es heute ist. Und das wird unsere Gerechtigkeit sein, dass wir alle diese Gebote tun und halten vor dem Herrn, unseren Gott, wie er uns geboten hat. Gott schenkt uns hier eine wunderbare Frage, nämlich, was sind das für Gebote? Warum sind sie da? Warum sollten wir sie halten? Warum sollten wir gehorsam sein? Und ich finde diese Frage so schön, weil sie nicht nur 4000 Jahre alt ist und damals Relevanz hat, sondern sie hat es auch heute, weil ihr kennt es selber, ihr habt die Frage selber gestellt und eure Kinder fragen euch, warum denn jeden Sonntag in Gottesdienst fahren? Warum eigentlich das Ganze? Und warum nicht eins live hören im Auto, sondern ERF? Warum tust du das und jenes? Warum, Papa? Und wir selber haben diese Fragen auch immer wieder gestellt. Warum eigentlich das Ganze? Was soll das? Und das sagt mir auf jeden Fall in diesem Moment, dass die Frage nach dem Glauben nicht nur eine Erbe ist. Der Glaube wird nicht einfach vererbt. Es ist kein Familienerbe, sondern es bedeutet, dass jeder verstehen muss, was es damit auf sich hat. Stellt euch vor, ihr habt ein Kind und das Kind fragt euch, warum jedes Mal in Gottesdienst gehen und ihr sagt, naja, wir haben das damals auch schon gemacht. Vor 40 Jahren saß ich genauso da, vor 50 und das hältst du jetzt auch aus. Das ist so eine gute Antwort vor dem Gottesdienst, wenn man Stress hat und jetzt im Gottesdienst fahren muss. Ja, so machen wir das vielleicht. Wenn dieses Kind nun erwachsen wird und zum Beispiel ein Auslandssemester macht, es steht plötzlich alleine da. Und da gibt es auch Sonntage in anderen Ländern und manchmal Gottesdienste. Was wird das Kind tun? Wird es auch zum Gottesdienst gehen? Na klar, weil meine Eltern haben das auch immer schon so gemacht, richtig? Oder kann es sein, dass dort im fernen Land plötzlich eigene Entscheidungen getroffen werden? Und zwar auf einer anderen Basis, nämlich auf Überzeugung, auf Erfahrung, auf Erzählungen, die dahinter stecken. Und nicht einfach, weil du dann erst ein richtiger Christ bist, wenn du das und das tust. Deswegen finde ich die Frage selber schon sehr spannend und auch unsere Antwort darauf. Denn die Antwort auf die Frage nach den Geboten sagt auch etwas über dich aus. Es sagt aus, wo du stehst in deinem Glaubensleben, auf deiner Glaubensreise. Und nun schauen wir einmal auch auf diese Antwort, die wir dann geben sollen, wenn es um Gebote geht. Und werden dann feststellen, dass uns die Gnade immer wieder begleitet und dass es eigentlich etwas Schönes ist, diese Gebote zu halten. Und das sehen wir hier in diesen drei Versen, warum eigentlich die Gebote halten. Und die Antwort ist so schön, denn sie sagt nicht, weil das als Christ so zu tun ist, weil du dann gut bist, weil du dann vor Gott der Richtige bist. Nein, überhaupt nicht, sondern du warst ein Knecht, du warst verloren und Gott hat dich gerettet. Erinnere dich daran, wie es war. Und dann wurdest du nicht nur einfach rausgerettet aus Ägypten in die Wüste. Wir lesen gar nichts von der Wüste. Die Wüste hat in Gottes Heilsplan keine entscheidende Rolle, sondern sie ist nur der Weg von A nach B, von Ägypten bis nach Kanaan. Ich habe dich herausgerettet für etwas. Ich habe dir ein Ziel gegeben. Das Ziel ist es, mit mir in dem gelobten, verheißenen Land zu leben. Das ist die Antwort auf die Frage, warum Gebote? Eine interessante Frage, dass es erstmal darum geht. Und das Schöne ist, wenn wir uns diese Geschichte in Ägypten anschauen, dass erst Ägypten war
und nach der Rettung erst die Gebote gekommen sind. Gebote waren also nie ein Mittel, um zu retten, sondern es war eine Antwort darauf. Ägypten war für die Israeliten ein Zustand gewesen, ein Zustand der Knechtschaft, des Gefangenseins, der Angst, des Druckes, der Fremdbestimmung. Und es gab keinen Ausweg. Sie konnten sich nicht selber retten. Ägypten für uns heute ist auch ein geistlicher Zustand auf unserer Lebensreise. Wir werden als Mensch geboren und sind in Ägypten, ob wir wollen oder nicht, gefangen, ausgeliefert. Und das Resultat ist bei uns allen dann das Gleiche. Wir sterben auch als Sklaven. Aber dann kommt Gott und ruft uns und möchte uns dann genau hier diesen nächsten Schritt ermöglichen, indem er selber den Weg frei macht in Ägypten und sagt, komm, komm raus aus Ägypten, komm zu mir. Du brauchst das Schwert nicht in die Hand nehmen. Du musst dich nicht selber retten. Du musst nicht besser werden, damit ich dich rette. Ich gebe dir nicht erst die 10 Gebote und wenn du die auswendig kennst, dann darfst du raus. Nein, erst raus aus Ägypten. Erst erfahren, wie die Gnade Gottes schmeckt und dann geht es in den nächsten Schritt. Gott wartet nicht, bis Sklaven sich selber befreien. Das hat das Volk erlebt und das ist das, was er uns heute auch zuruft. Und wenn wir sagen, nächste Schritte wagen, dann frage ich dich heute, wo stehst du? Vielleicht bist du in Ägypten. Hast dich noch nicht zu Jesus hingewandt und noch nie seinen Ruf angenommen. Vielleicht sagst du aber auch als Christ, irgendwie fühle ich mich schlecht. Ich muss noch mehr tun, damit ich vor Gott bestehen kann. Und dann ist hier eine Antwort. Gott hat dich schon gerettet. Die Gebote tun es nicht. Die Gebote sind eine Antwort auf die Rettung, die du erfahren hast. Und so geht es hier weiter, aus Ägypten raus, hin in das gelobte Land nach Kanaan. Kanaan war für die Israeliten ein Ort der Ruhe und des Friedens. Nach dieser Zeit in Ägypten, wo es wirklich hart war, durften und sollten sie in Ägypten erstmal ankommen und runterfahren. Es sollte ihnen dort gut gehen. Es war ein Ort, in dem Milch und Honig geflossen sind, so heißt es. Ein Ort des Glückes und des Friedens. Nicht ein Ort, wo man sich dann einfach hinlegt und sagt, jetzt chill ich mal ab, das sicher auch nicht. Gott hat gesagt, ihr sollt in das Land gehen, ihr sollt es einnehmen und ich gehe euch vorne weg. Also Gott hilft auch dabei. Und dann sagt er auch, und nun löscht aber auch alles aus, was zwischen euch und mir im Kanaan steht. Andere Götter, andere Völker, die dort nicht reingehören. Ihr arbeitet mit in dem gelobten Land. Das gelobte Land ist einerseits Frieden und Ruhe und auf der anderen Seite Herausforderung und Abenteuer. Und auch mal diesen nächsten Schritt wagen, der nicht immer einfach ist. Und das ist das gelobte Land für uns heute genauso. Es könnte ein Bild sein für Berufung, für deine Bestimmung. Gott hat nie vorgesehen, dass du in der Wüste stehen bleibst oder in der Wüste lebst. Das war nie sein Zweck mit dir. Er will dich in Kanaan haben, in seiner Nähe, um dich zu verändern. Das Volk hat damals diese Ehrenrunde drehen müssen. Es wollte nicht hinein nach Kanaan. Warum? War da die Angst vor diesen Riesen? War da Zweifel? Was ist, wenn wir jetzt dort in Kanaan reingehen? Lässt uns Gott plötzlich hängen? Waren da schon Erfahrungen, wo sie gesagt haben, oh, ich kann mich nicht so richtig auf Gott verlassen, es fühlt sich nicht so gut an? Waren das vielleicht so eine Art Egoismus, dass sie sagten, nee, Gott entscheidet nicht, wo ich hingehe. Ich entscheide, was mein gelobtes Land ist. Misstrauen, Ungehorsam. Irgendwie waren sie nicht bereit, dort hineinzugehen, obwohl Gott dort schon stand. Und ich überlege mir und stelle mir das vor, wie sehr sich Gott gefreut hat, als er mit dem Volk Israel vor Kanaan stand und sagt, endlich geht mein geliebtes Volk mit mir diesen nächsten Schritt. Endlich werden wir zusammen dieses Land erobern und aufbauen. Endlich werde ich unter ihnen leben und sie werden mein Volk sein. Es wird ihnen gut gehen, weil sie sich an das halten, was ich ihnen sage. Meine geliebten Kinder werden wachsen und leben und wir werden es zusammen in Gemeinschaft gut haben. Wie sehr hat sich Gott darüber gefreut? Und die Israeliten sagten, nö, machen wir nicht. Also extra Runde durch die Wüste. Das, was nicht für sie vorgesehen war, und das klingt, wenn man sich das so anhört, doch so blöde, oder? Warum tun die das? Es ist doch da, dieses wunderschöne Land. Warum gehen sie nicht hinein?
die Frage heute an uns. Warum bleiben wir in der Wüste stehen? Warum gehst du nicht den nächsten Schritt? Warum lebst du nicht deine Bestimmung, die Gott dir gegeben hat? Und ich frage nicht mit du euch, ja, also ich frage mich das oft genug und frage mich, wo bin ich denn eigentlich? Wo stehe ich eigentlich? Und merke eigentlich, dass ich häufig als Christ doch noch sehr weit in der Wüste stecken geblieben bin. Was ist die Wüste? Sie kommt hier diesem Text, wie gesagt, gar nicht vor, weil das gar nicht unser Zielbild ist. Aber in der Wüste merken wir, dass wir da sind, wenn wir dieses Spannungsfeld in uns erleben. Und wir gehen jeden Sonntag in den Gottesdienst und irgendwie macht das aber nichts mit uns. Wir beten, aber wir gewinnen keine Kraft dadurch. Wir lesen in der Bibel, aber wir begegnen Gott gar nicht. Man glaubt an ihn, aber man erlebt ihn einfach nicht mehr so richtig. Und man weiß, dass Gott da ist und das ist die Wüste. Man ist ja schon gerettet, man ist in der Wüste. Gott hat einen gerettet, Gott ist da, aber er ist irgendwie ganz weit weg. Das ist die Wüste. Die Wüste ist mühsam. Die Wüste, die quält uns, so wie es damals auch mit den Israeliten war, als sie da durchgegangen waren. Die Wüste ist der Ort, an dem du gerettet bist, aber nicht gehorsam. In der Wüste bist du befreit, aber nicht gehend. Du gehst nicht den nächsten Schritt. Du bist in der Wüste geliebt von Gott, aber du vertraust ihm nicht. Du bist in der Wüste gerufen, aber du antwortest ihm nicht. Und das belastet dich. Und so zehrst du in der Wüste dein Paket mit. Und stellt euch das mal vor, in der Wüste, in dem weichen Sand, nicht nur sich selbst zu schleppen, sondern so sein ganzes Gepäck mitzuschleifen, weil man nicht loslassen möchte. Man kann, aber will nicht. Und da ist immer noch die Sünde in uns, die uns vielleicht quält und wo wir merken, eigentlich wollen wir gar nicht loslassen, irgendwie brauchen wir das. Und dann wird es aber wirklich anstrengend und wir kommen keinen wirklichen Schritt voran. Denn wir halten fest an anderen Dingen, so wie es auch Jesus sagt und fragt, woran hängst du dein Herz? Da, wo dein Herz ist, da ist dein Schatz. Ja, das ist dieser Ort der Wüste. Und dort in die Wüste hinein, in der wir als Christen leben können, kommt dieser Ruf der Gnade. Die Gnade, die dir sagt, komm zu mir. Es ist Gott, der ruft. Komm zu mir. Gib mir das, was dich beschwert. Deine Zeit, vielleicht irgendwelche Hobbys, deine Abhängigkeiten, dein Geld, irgendwelche Beziehungen, die dich festhalten. Deine Arbeit, viele Dinge, die dir durch den Kopf gehen, aber nicht mehr ich. Gib es mir. Lass los. Ich trage es. Ich nehme es mit, ich habe es schon getragen am Kreuz. Und wenn du das tust, dann bist du den nächsten Schritt unterwegs, auf den nächsten Schritt raus aus der Wüste, hinein in das Land Kanaan. Dort leben wir mit einem neuen, erneuerten Herzen. Und das ist halt Arbeit, es ist Investition. Es bedeutet, mit Jesus zu leben, Zeit zu investieren. Und ich denke, ihr kennt das auch. Es ist schön, Zeit miteinander zu haben, mit den Kindern, mit den Ehepartnern. Aber es ist in einer vollen Welt auch Investition. Es ist manchmal anstrengend. Und doch wissen wir doch ganz genau, dass es richtig ist, wenn wir es tun und dass es wichtig ist. So ist es mit Jesus. Und erst in der Beziehung mit ihm verändert es uns. Nun raus aus der Wüste, zurück zu der Frage der Gebote. Warum die Gebote? Was hat das jetzt damit zu tun? Die Gebote sind Wegweiser für uns aus der Wüste hinaus. Also wir sind schon gerettet und sie zeigen uns den Weg raus in das gelobte Land, in unsere Bestimmung, wo wir mit Gott wirklich erfüllend und im Heil leben dürfen. Sie sind kein kaltes Regelwerk, sie sind keine Spaßbremsen, sondern sie zeigen uns als Befreite, wie man in Freiheit leben soll. Dafür sind die Gebote auch da, neben der Antwort darauf, dass wir gerettet sind. Die Gebote Gottes zeigen uns, wie erlöste Menschen leben und bringen uns immer näher in seine Nähe, hin nach Kanaan. Das ist ein Teil der Antwort. Und die andere Antwort kommt in den nächsten zwei Versen. Und ja, Gnade haben wir heute als Thema. Ich versuche gnädig zu sein aufgrund der Zeit. Wir kürzen es ein bisschen runter. Die Gebote lehren uns Gottesfurcht. Und hier in dem Vers klingt es ein wenig anders und das ist auch gemeint. Aus Gottesfurcht entsteht Gehorsam.
Aus Gottes Furcht heraus handeln wir. Und Gottes Furcht meint nicht Angst, Panik vor irgendeinem launischen Gott, sondern Gottes Furcht bedeutet ganz einfach und kurz gesprochen, wir erkennen vom tiefsten Herzen, dass Gott Gott ist und wir nicht. Das ist Gottes Furcht. Ohne Gottes Furcht leben wir in der Wüste und gehen unseren eigenen Weg, weil wir selber Gott sind. Aber Gottes Furcht lässt uns erkennen, dass wir nur uns ausrichten sollten nach diesem einen Gott und das tun sollten, was er sagt. Weil Gott Gott ist, tun wir, was er sagt, halten wir seine Gebote. Alleine nur, weil er Gott ist und heilig ist und weil er alles weiß und wir ihm vertrauen, dass seine Gebote deswegen auch das Richtige sind. Und gleichzeitig entsteht durch das Halten der Gebote, durch Gehorsam Gottesfurcht. In dem Halten, in dem Gehen, in dem Gehorsamsein lernen wir, wie Gott ist. Und es bringt uns noch näher zu ihm. Ein Beispiel. Wir sollen vergeben. Das ist sicher nicht einfach. Aber wir wissen, dass wir das tun sollen. Es ist ein Gebot. Wir sollen gehorsam sein, den Nächsten vergeben. Fällt uns das leicht? Nein. Kostet es uns was? Ja, eine Menge. In diesem Prozess, wo wir selber befreit werden, wenn wir jemanden vergeben, in diesem Prozess lernen wir, dass Gott uns befreit durch seine Gebote. Und in diesem Prozess lernen wir sogar, wie Gott selber ist, wie viel ihn es gekostet hat, dir zu vergeben, wie geduldig er ist. Plötzlich denken wir über Gott nach in diesem Prozess und halten ihn noch höher, erkennen noch mehr an, dass Gott Gott ist und nicht wir. Und somit führt Gehorsam in die Gottesfurcht und Gottesfurcht in ein Gehorsam. Und das sind die Wegweiser, die hinzeigen zum Kanaan, in dieses Land, wo es uns bei Gott wirklich gut geht, wo wir schon auf der Erde Heil erleben dürfen. Der nächste Vers will uns das genauso sagen, wo es plötzlich um Gerechtigkeit geht. Wir tun Werke und dann sind wir gerecht. So könnten wir wieder sagen, aha, wir müssen gehorsam sein, sonst reicht das nicht. Darum geht es nicht. Die Grundlage ist immer, dass wir schon gerettet wurden und dann gab es die Gebote. Wenn wir Gottes Gebote halten, dann zeigen wir, dass wir zu ihm gehören, dass wir sein Kind sind. Auch in unserer Unvollkommenheit. Auch dann, wenn wir das nie vollkommen schaffen. Das zeigt aber, dass wir zu ihm gehören, dass wir erkannt haben, dass Gott Gott ist und nicht wir. Und somit macht uns das schon zu einem gerechten Menschen, weil da der Glaube dahinter steckt an einen Gott. Glaube ist entscheidend. Das ist das, was das Volk Israel gelebt hat. Es hat geopfert für seine Sünden. Haben die Opfer Schuld gesühnt? Nein. Aber die Tat, der Glaube dahinter, dass sie selber sich nicht retten können, dass sie fehlerhaft sind und dass es jemand anderen geben muss, der für sie leidet und stirbt und geopfert wird, das wurde ihm zum Glauben zugerechnet. Daraus entstand Gerechtigkeit als Status, nicht, dass sie selber zu 100%ig sein konnten. Der Glaube war es. Und das gilt für uns natürlich heute auch. Jesus ist das Einmalige, dieses Opfer, das wir annehmen und in diesem Opfer Gerechtigkeit finden. So hat es Martin Luther gesagt, wir stehen vor Gott nicht in unserer eigenen Gerechtigkeit, sondern in der fremden Gerechtigkeit Christi, die uns geschenkt wird. Das bedeutet, dass wir zunehmend in Übereinstimmung mit Gott leben. Noch nie perfekt, aber immer den nächsten Schritt gehen, immer ihm ähnlicher werden dürfen. So, wie du es gerade in deinem Leben brauchst, so wie es gerade dein nächster Schritt ist und wie es gut für dich ist. So will es auch Gott mit dir machen, dass du ihm ja auch dadurch immer wieder näher kommst, indem du seine Gebote hältst. Wenn wir Gott gehorsam sind, dann werden wir, was wir schon in Christus sind. Wenn wir seine Gebote halten, werden wir, was wir in Christus bereits sind. Und das ist eine wunderbare Nachricht, denn da steckt schon drin, dass wir schon gerettet sind, dass wir Kinder Gottes sind. Und auf der anderen Seite heißt es, geh den nächsten Schritt, wage dich hinein nach Kanaan, wo es abenteuerlich ist. Aber es wird spannend, es wird trotzdem erfüllend, es wird befreiend, es wird dein Leben verändern.
Gehorsam will dich Stück für Stück in einen tieferen Glauben hineinbringen. Deswegen halten wir die Gebote. Sie wollen uns näher zu Gott bringen. Vielleicht stehst du hier heute und sagst, ich versuche es ja, aber ich kann nicht. Ich will den nächsten Schritt gehen. Ich will auch gottesfürchtig sein, aber irgendwie klappt das alles nicht. Ich brauche stärkeren Glauben. Ich bete darum, aber ich kriege ihn nicht. Ich kann nicht den ersten Schritt, den nächsten Schritt gehen, weil mein Glaube nicht da ist. Was nun? Denken wir einmal so ziemlich abschließend an die Geschichte von Petrus, wie er im Boote sitzt. Die Wellen sind hoch, der Wind ist stark. Die Jünger sind im Boot, Jesus nicht. Er ist auf dem Wasser. Und was tut er? Also Petrus, in seinem Impuls heraus, sagt er, Jesus, sprich nur ein Wort und ich kann zu dir kommen. Und Jesus spricht dieses Wort, komm. Petrus geht nicht einfach los, sondern er wartet auf den Ruf von Jesus. Was macht er dann? Denkt er lange über seinen Glauben nach? Betet er darum, Herr, schenk mir bitte Glauben, dass ich gehen kann? Nein, es ist der Ruf in die Freiheit, nämlich zu Jesus hin, und er setzt seinen Fuß über den Bootsrand und er geht. Und in dem Gehen stärkt sich der Glaube. In dem Gehen geht es los. Du brauchst nicht warten, bis dein Glaube da ist, sondern du wartest nur auf diesen Ruf Gottes, so wie die Israeliten nur auf diesen Ruf Gottes warten konnten. Sie konnten Gott nichts bringen. Sie konnten nichts tun und trotzdem hat Gott die Türen geöffnet. Raus aus Ägypten, die Türen geöffnet, rein nach Kanaan. Und so hat Jesus und Petrus das genauso gemacht. Und genauso ein Matthäus Levi, der dort am Straßenrand sitzt, als Zöllner, der verachtetste von allen. Und Jesus sagt nichts außer komm. Konnte Matthäus was bringen? Hatte er Glauben? Nein, er hat nur einfach diesem Ruf gefolgt, ist aufgestanden. Und in diesem Aufstehen, in den Schritten, hat er Glauben erfahren. Sein Glaube wurde gestärkt und dadurch ist er erst recht überzeugt, Jesus nachgefolgt. Wozu Gebote? Das war heute die Frage. Wir haben sie verknüpft mit der Gnade und wir haben gemerkt, dass in diesem Spannungsfeld es gar nichts aufzulösen gibt, sondern dass sie uns in eine Bewegung bringen will. Und so die Frage nochmal an dich. Wo stehst du heute? Wenn du wissen willst, wo du stehst, dann frage dich, was bedeuten dir die Gebote Gottes? Was ist Gehorsam für dich? Und je nachdem, wie du das beantwortest, weißt du, ob du in Ägypten stehst, ob du in der Wüste dich abmühst oder ob du ein erfülltes Leben schon hier und jetzt mit Jesus lebst. Wo stehst du heute? Lass dir heute zusprechen, rette dich bitte nicht selbst, müh dich nicht selber ab, sondern höre auf diesen Ruf und mach kleine, erste Glaubensschritte, immer weiter. Diese Schritte, die werden stärker, sie werden glaubender. Und du wirst merken, das war gut und diese Schritte und das Wasser, auf dem ich gehe, das ist tragfähig, solange ich in die Augen Gottes schaue und nicht auf die Wellen. Geh diesen ersten Schritt, geh auch den zweiten Schritt und wenn du vielleicht sagst, naja, eigentlich Taufe ist ja wieder dran, ich bin schon alt genug, ich glaube an Gott, ich bin nicht mehr in Ägypten, dann kann es ja sein, dass du sagst, ich will aber irgendwie mich noch nicht taufen lassen, ich will noch nicht den nächsten Schritt gehen, warum? Weil ich nicht gut genug bin. Und das habe ich nicht das erste Mal gehört, dass die Menschen sagen, na, ich muss eigentlich noch was verändern. Ich muss erst mal noch was tun. Ich muss noch das, ich muss noch jenes. Dann bin ich gut genug für Gott. Und das ist genau die falsche Antwort. Geh den nächsten Schritt und erfahre in diesem Schritt hin zur Glaube, hin zur Taufe, dass dein Glauben wächst und dass Gott dich verändert. Dort in Kanaan, das will er nämlich gerne. Und wenn du selber schon jahrelang Christ bist, so wie ich, und genauso wie ich in der Wüste dich abmühst, ja, ich tue das oft genug, dann darfst du trotzdem zurückblicken, woher du kommst, wer du warst, was Gott aus dir gemacht hat, wo er dich hinführen will, was für einen Plan er mit dir hat, welche guten Gedanken er über dich hat. Und dann erkenne, dass die Gebote da sind, nicht damit du dich selbst rettest, sondern sie zeigen dir den Weg hin zu Gott. Sie zeigen dir, dass du die selber gar nicht einhalten kannst. Und gerade das wirft dich in die Gnade Gottes
Und das wünsche ich dir und mir, neu im Leben zu entdecken, wo auch immer du stehst, dass du die Gebote Gottes ernst nimmst, so wie es die Israeliten taten, und gleichzeitig dich freust an der Gnade und an der wachsenden Beziehung zu Christus. Amen. Amen. So, Operation Mobilisation, ja, das hat ja der George ins Leben gerufen. Und ich werde gleich beten und dann wollen wir ein Lied dazu singen. Das passt, glaube ich, ganz gut. Und ich hoffe, ihr könnt es betend mitsingen. Das heißt, ich laufe zum Vater. Das wünsche ich dir. Lass uns beten. Vielen Dank, Herr, dass du so ein heiliger und großer Gott bist. Danke, dass du nichts durchgehen lässt. Danke, dass wir uns in dem Sinne auf dich verlassen können, was deine Gerechtigkeit angeht, was dein Sinn für Recht angeht. Wir wissen, dass du keine Sünde durchlässt. Wir wissen aber auch gerade deswegen, dass wir keine Chance haben, vor dir bestehen zu können. Und doch bist du gnädig. Schenkst uns deine Liebe. Rettest uns raus, wo wir uns selber nicht retten können. Vielen Dank dafür, dass wir davon erfahren dürfen, dass wir dein Wort haben, was uns genau das näher bringen will, was uns immer freundlich und liebevoll zu dir ruft und uns nicht einfach Angst machen will, auch wenn du es könntest. Du willst uns liebend in deine Gegenwart rufen. Vielen Dank dafür, dass wir diese Möglichkeit haben, es zu tun. Und ich bitte für jeden, der hier ist und der vielleicht diesen ersten Schritt noch nicht gemacht hat und gefangen ist in Sünde in Ägypten und nicht weiß, wie er da rauskommt, dass du ihm rufst und ihm ein Zeichen sendest, dass er sich einfach in deine Arme fallen lassen kann. Und ich bitte dich für jeden anderen, der ebenfalls gefangen ist in Sünden, in Ungehorsam, in eigenen Egoismus, der einen vielleicht zerfrisst, dass du den Menschen, dass du uns frei machst, dass wir noch mehr in deiner Gegenwart verstehen und lernen, was es heißt, von dir geliebt zu werden. Amen.

Es ist 1 Uhr und 38 Minuten. 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

Kennt ihr Lost Places? Ein neudeutscher Begriff für verlassene Orte. Also Gebäude oder Orte, die aus verschiedenen Gründen leer stehen. Da passiert nichts. Sie befinden sich manchmal mitten im Wald, sind manchmal auch mitten in der Großstadt. Oft sind es Ruinen, die nie renoviert wurden, die verfallen sind. Oder aber wo man eine Renovierung angestoßen hat und das Ganze ist dann irgendwie aus Geldmangel oder mangelndem Interesse oder weil es keine weiteren Genehmigungen gab, irgendwie im Sande verlaufen. Und so sind diese Orte ja unbewohnt. Früher war da Leben. Auf einmal ist ja gar nichts. Nur Besucher, die so etwas anzieht. Es gibt sogar ein Ranking dieser Orte, also eine Auflistung nach Beliebtheit kann man sich so, oh, das sind die schönsten Lost Places Deutschlands, lässt sich alles finden. Golgatha, der Ort, um den es heute Abend geht, ist nicht dabei. Und doch werden wir sehen, wenn es einen verlassenen Ort auf dieser Welt gibt oder gab, dann war es Golgatha. Nun, etwas oder jemanden zu verlassen, tut meistens sehr weh. Natürlich, es gibt genug Situationen, wo man schnell weg möchte, wenn ich beispielsweise daran denke, so ein Schwarzfahrer in der Straßenbahn steigt schnell aus, wenn er dem Kontrolleur wittert und ist schnell weg vom Tatort. Aber an sich, wenn Freunde oder Verwandte einen verlassen, dann geht es uns nicht gut. Ich kann mich noch gut erinnern, oder ich kann mich eigentlich nicht daran erinnern. Es wurde mir nämlich gesagt, dass ich als kleines Kind damit geärgert wurde, dass Leute kamen und gesagt haben, deine Mama ist weg. Bäh! Dann wurde geweint, aber ganz kräftig. Die Leute haben sich einen Spaß daraus gemacht. Wie gesagt, ich kann mich da nicht mehr daran erinnern.